0: Und dann bist du, gehst du in, einem, in einer Traube von Marienkäfern und sonst unter. Und das ist dann, kann dann schon mal länger dauern. Aber die Leute sind sehr herzlich hier. Doch, wir wohnen ja, ja beide nicht in Köln. Wir kommen aber gerne zweimal im Jahr her und genießen die Atmosphäre schon sehr.
1: Ja, das muss man ja schon mal dazu sagen. Der Münster-Tatort. Köln feiert sich gern selbst.
0: Ja, ja. Der Münster-Tatort entsteht tatsächlich. Tut mir leid, dass ihr es auf diese Art erfahren müsst. Zum Großteil in Köln und zu nur noch einem sehr kleinen Teil in Münster.
2: Jetzt aber die schockierende Antwort ist natürlich Jörg Hartmann. Der Dortmund-Tatort wird ausschließlich in Gelsenkirchen gedreht. Ne? Du kannst es ja zugeben.
3: Nee, wir drehen hauptsächlich in Münster.
1: Wir haben ein Original Birne. Mantel, ja. Was?
0: Ja, ich hab heute Morgen versagt, kurzer Nervenzusammenbruch dann am Set, weil ich wusste nicht, dass wir direkt hierher kommen. Ich dachte, ich komme noch mal nach Hause, ziehe mir was Adrettes an wie der Jörg. Und dann hatte ich nichts, dann hatte ich nur so ein Ding. Und das ist ein altes Kostüm. Die Garderobenmädels sind dann in den Fundus gegangen und haben mich ausgestattet. Das ist ein ganz alter, aus dem, glaube ich, zweiten Tatort von Birne. Dieses Teil hier, die Hose ist von jemand anderem und das T-Shirt.
4: Hast du keine eigene Hose?
1: Also bist ja. Du nackt?
0: Ich gehe mal
1: morgens zum Drehen. Er hatte nichts.
4: Aber er hat eine Hose.
1: Ja. Ich weiß nicht, ob er eine Hose hatte. Was ist denn mit der Hose? Das
0: waren so Sportklamotten, die ich anhatte.
1: Achso, ach so. Hattest du keine so eigene Hose?
4: Eine Jogginghose, wenn man nackt zum Set.
1: Wer kennt das nicht? Jeden Morgen nackt zum Set.
2: Hier kommt die Frau, die über sich selber sagt, mir geht's gut, nur die Brüste lassen sich hängen. Herzlich willkommen, Lisa Feller. Du verarbeitest ja sehr viel Privates in deinem Bühnenprogramm, auch teilweise Dinge, die vielleicht noch dramatischer sind als Sprachnachrichten.
1: Das ist schon so dramatisch.
2: Und du hast ja in den letzten rund 10 Jahren ja diverse Beziehungsaggregatzustände hinter dich gebracht, möchte ich sagen. Also angefangen hat es ja, glaube ich, als glücklich verpartnerte Mutter eines Kindes.
1: Richtig.
2: Und jetzt muss man es einfach so sagen, wo bist du hingekommen?
1: Ne? Ich sage ja immer so schön, ich habe die Kinder behalten und auf den Kerl abgetrieben. Yeah.
5: Ich finde, das ist auch die bessere Variante.
1: Ja. Das kann auch Herr Schneider nur befürworten.
2: Deutlich mehr Freude, ja.
1: Ja, ich hab jetzt zwei Jungs, die natürlich jetzt denken, ja, alle Eltern immer, sie haben das süßeste Kind und ich habe halt Glück, bei mir stimmt's. Und die machen mir viel Freude und sind jetzt da. Und ich habe auch so das Gefühl, wenn ich so meine Solo-Programme mir angucke der vergangenen Jahre, es ist so ein bisschen wie so eine Stand-Up-Soap. Also erst...
2: Was bisher geschah,
1: wirklich. Man kann sich das auf YouTube, was hat die Mutti eigentlich erlebt bisher? Wenn die Soap so weitergehen würde, müsste ich natürlich jetzt eigentlich mit einem Kaffeepflücker aus Nicaragua irgendwo zusammen in den Knast gehen. Oh. Mal gucken. Aber im Moment, ja, mein neues Programm heißt ja, ich komme jetzt öfter. und da lade ich herzlich ein, zu gucken, was das wohl heißt.
2: Ja, ein wissendes Giggeln im Publikum, so, könnte mir wohl gefallen.
1: Da muss ich mal gucken, wer so hier ist, wer das wissen kann.
2: Aber tatsächlich, dieser Kaffeeflicker aus Nicaragua ist ja tendenziell, ach, du guckst dich im Publikum schon, wir heben da, wir machen mal eine Volksbefragung nachher.
1: Ach, bin ich hier gar nicht bei Herzblatt, das wohne mir anders.
2: Hinter Tor 3 warten 3 Redakteure vom WDR.
4: Lauf weg.
2: Du wirst ja auch in deinem Freundes- und Bekanntenkreis ja als Single wahrgenommen.
1: Aber schön ist immer, wenn Frauen dich verkuppeln wollen. Also
2: ja, was
1: Freundin.
2: Passiert dann? Wie geschieht das? Schieben die dich immer so an die Obsttheke im Supermarkt und sagen, du bleibst so lange hier, bis einer kommt? Oder?
1: Das ist total geil. Also dann hat natürlich die total stumpf sind, die sagen, ja, immer. Du, ich hab da noch einen, fump. Und dann kriegst du den gezeigt und so sehr absurde Vermittlungsversuche, wo du auch denkst, da hab ich aber auch noch mal auf dem Speicher nachgeguckt. Bei uns ist eine Frau, die habe ich vorher noch mal gegoogelt und habe festgestellt, es gibt kein Foto von ihr ohne einen Hund an ihrer Seite drauf. Das spricht schon mal bei dir. Simone Sombeck ist bei uns. Schön, dass du da bist, Simone. Ist erstaunlich, ne? Also, ich meine, es gibt ja immer mal einen roten Teppich oder sowas, aber sowas passiert dir offensichtlich gar nicht. Du bist immer mit Tieren auf den Fotos, ne?
6: Immer. Und das Schlimme ist, irgendjemand hat mich mal gefragt, sag mal, hast du nicht mal ein Foto von deinem Mann? Ja, warte, ich zeig dir das und hol mein Handy raus. oh Gott, ich musste so lange durchscrollen, bis ich ein Bild von meinem Mann gefunden hatte. Also das ist, oh. Ja, also notiere drauf. Wir müssen dazu sagen, du bist das Gesicht von Tiere suchen ein Zuhause. Eine Sendung, die einfach großartig ist, um Tierheime zu unterstützen, um auch eben richtige Besitzerinnen und Besitzer für die richtigen Tiere zu finden, weil da kann man ja auch oft daneben liegen. Da gibt es auch krude Mischungen, die sich da manchmal ergeben. Jetzt moderierst du schon ganz lange diese Sendung und ich habe mir immer so vorgestellt, das sieht ja immer sehr tapfer aus. Wie ist das mit Tieren zu drehen? Weil das
1: schwierig. Ich glaube, die größte Herausforderung, ich meine, das wisst ihr beide, glaube ich, auch, das sind Kinder und Tiere.
6: Ja,
1: weil total. Die machen einfach das, was sie wollen. Ne? Also da mit Katzen was zu wiederholen, weil vielleicht irgendwie was nicht funktioniert hat, da müssen auch die Kameraleute alle mal ganz flach atmen. Keiner bewegt sich, bis das wirklich alles im Kasten ist. Und dann,
6: wie gut es unsere Kollegen hier haben.
1: Ja.
6: Ihr dürft alle Luft holen. Was ich mir ganz schwer vorstelle. Dir läuft das Herz über vor Tiere. Jeder für Tiere, jeder weiß das, der dich kennt. Jetzt vermittelst du da ja. Also ich meine, jeder Zweite muss damit nach Hause.
1: Nein, das ist das schönste Geschenk, was wir bekommen. Du glaubst gar nicht, was wir uns selbst in die ganze Redaktion, das ganze Team von Tiere suchen ein Zuhause, wie wir uns freuen, wenn wir eine Rückmeldung kriegen, der ist vermittelt. Du hast ja manchmal wirklich Tiere. Wir hatten vorletzte Woche, einen alten Münsterländer. Das Herrchen ist, glaube ich, erkrankt, konnte sich nicht mehr kümmern. Und dieser Hund, der stand so gebrochen im Studio, dass wirklich alle dachten so, meine Güte, den muss doch jetzt einer mitnehmen. Und als wir dann irgendwie ein paar Tage nach der Ausstrahlung die Nachricht bekommen haben, der ist vermittelt, ich glaube, da haben wir so geheult, wo wir dachten, das kann nicht sein. Was haben wir für tolle Zuschauerinnen und Zuschauer? Was gibt es für tolle Menschen? Das waren alter Hund, der wirklich seine Baustellen hatte und trotzdem hat er ein Zuhause
6: gefunden. Das wird dich aber doch nicht verwundern, weil genau solchen Tieren gibst du ja ein Zuhause.
1: Ja,
6: aber du bist ja ein Spezialist für, ich nehme die älteren Tiere, die irgendein Handicap haben. Wir können uns mal ein bisschen angucken. Kannst du dich noch an dein erstes Tier aus dem Tierschutz erinnern, was du mit nach Hause genommen hast?
1: Das erste eigene Tier? Ja, Emil. Emil war das. Emil kam aus dem Tierheim Köln-Dellbrück.
6: Ach, da ist er, guck mal.
1: War 17 Jahre
6: 17?
1: Alt.
6: 17?
1: 17 war er schon, ja. Und wir haben noch so gelacht irgendwie mit Freunden. Die haben gesagt, oh Gott, die haben den bestimmt irgendwie so am Gitter noch festgebunden, damit er überhaupt noch so ein bisschen überhaupt aufrecht stehen konnte, damit du ihn siehst. Und wir haben Emil, das war für meinen Mann und mich ganz klar, wir nehmen Älteren, der soll es noch mal richtig schön haben. Und Emil hat noch 6 Wochen bei uns gelebt.
6: Aber
1: der hatte die geilste Zeit und wir hatten auch die geilste Zeit mit ihm. Er war taub, stocktaub. Und ich weiß noch, Emil war auch der Hund, der hat mich auch durch mein Vordiplom begleitet. Mhm. Der war taub und wir hatten immer so einen Sessel direkt an der Tür, also vor der Tür stehen praktisch, also mit dem Blick auf die Tür. Und er lag natürlich immer in dem Sessel, weil er hat ja nicht gehört, wenn irgendwie jemand reinkam.
6: Also wollte er es sehen.
1: Natürlich, er musste ja sehen, wenn jemand reinkam. Ich saß aber eigentlich nur, es war nur eine Wand dazwischen am Schreibtisch, habe fürs Vordiplom gelernt. Und immer, wenn ich mal zum Kühlschrank oder irgendwo hingegangen bin, hat der sich gefreut, als ob ich, weiß ich nicht, 5 Stunden weg war, wo ich gesagt habe, Emil, ich sitze einfach nur nebenan. Aber ja, er hat mich halt nicht gehört.
6: Hast du was zurückgekriegt, wie man an der Stelle immer schon sagt? Aber ich habe es gerade schon gesagt, du hast eine fantastische Karriere hingelegt. Ich weiß nicht, Sabine, Guido, Harpe ist immer so ein Vorbild, wo man sagt, Mensch, das möchte ich auch mal.
7: Vorbild? Doch, natürlich.
6: Ja. Na, ohne Witz. Jetzt werden wir streng, hast du gemerkt?
7: Nein, das ist doch für Leute, die sich mit Humor beschäftigen, natürlich warst du doch, also für mich ein Riesen-Hero. Und du warst ja auch noch ganz jung, wie du angefangen hast.
8: Oh ja.
7: Also du warst ja richtig jung.
3: Er hat mein Leben begleitet.
7: Auf jeden Fall.
8: So. Und genauso ist das nämlich. Und bei WDR übrigens angefangen. Und damals wurde mir dann gesagt, als junger Schwuler bloß nicht erzählen. Mhm. Das war also Anfang der 80er.
6: Wollte ich gerade sagen,
8: war das nicht so einfach, ja.
6: Aber wir haben dank dir viele lustige und schöne Momente gehabt. Und bevor wir da nochmal weiterreden, wie du dich jetzt auch entschieden hast, da zwischendrin mal rauszugehen, wollen wir natürlich nochmal uns angucken.
7: Sehr schön.
9: Liebe Zuschauer, und ich singe jetzt für Sie live. Das ganze Leben ist ein Glück. Meine Damen und Herren, hier ist er. 14 Telestars werden heute Abend verliehen. Frau Steffens, ich bin froh, dass... 13 Telestars werden heute Abend verliehen.
10: Ich kann das verstehen, doch ich kann dich nicht sehen. Felicita.
11: Du kannst nur singen, mehr kannst du nicht bringen. Oh, Felicita.
12: Ich will Bundeskanzler werden.
13: Ja, ne, vielen Dank.
12: Ja, ich will auch ein Kind von dir.
13: Das riecht aber sehr.

0: Riechen Sie mal?
1: Angenehm, ne?
0: Ja, ich bin nicht, Frau Wahl.
2: Frau Wahl?
1: Ne, schmal aus.
3: Oh. Sehr schön.
4: Das war ganz schlimm. Dieses Katzenfutter habe ich wirklich gegessen und hatte danach eine Woche lang eine Magenschleimhautentzündung, die sich gewaschen hatte. Das also bloß nicht nachmachen.
5: Habe, wenn man auf deine Karriere guckt, und ich meine, wir alle, jeder liebt irgendeine Kultfigur von dir besonders. Du hast Bestsellerbücher geschrieben, die wollten gar nicht mehr von der Eins runter. Du bist selber Kult über Jahre, und dann lese ich bei dir, dass dein Höhepunkt im Showgeschäft bereits in den 80ern stattgefunden hat, als du Garfield sprechen durftest.
4: Ja, das war für mich eigentlich mit einer der größten Ehren, dass ich diesem Kultkater meine Stimme geben durfte.
5: Weil du so ein großer Katzenfreund bist oder weil ihr beide auch so gut gepasst habt?
4: Er isst gerne, er ist philosophisch und schläft viel. Das sind seine Vorlieben, und das bilde ich mir auch manchmal ein zu sein. Und insofern war das so ein gefühlter Höhepunkt.
5: Du hattest dein Cat-Coming-out, so nennst du das lustigerweise selbst, als Kind ja schon. Und zwar lustigerweise in dem Moment, als du einen Hund bekommen solltest.
4: Ja, meine Mutter und ich, da war ich so 5, 6 Jahre alt, da hat eine Nachbarin und Kundin aus dem Laden meiner Oma, Frau Melchior, hatte einen Pudel, einen Riesenpudel, so ein graues Ungetüm, und sie wollte 14 Tage nach Bad Reichenhall ohne Pudel. Da hätte man schon denken können, wieso fährt sie eigentlich ohne Pudel? Den hätte sie ja mitnehmen können. Und dann hatten meine Mutter und ich diesen Pudel auf der Backe und hat eigentlich nichts anderes getan, als 14 Tage nach jedem Fleisch, nach jeder Wurst geschnappt, die er irgendwie kriegen konnte. Und seitdem habe ich es nicht mehr so mit Hunden. Insofern lag auf der Hand, wenn ein Tier, dann das Gegenteil, nämlich eine Katze.
5: Du hast gesagt, Katzen gleichen sich auch ihrem Besitzer an. Du hattest viele Katzen in deinem Leben. Hast du eine Struktur erkannt, wo die dir ähnlich geworden sind?
4: Also es ist tatsächlich wissenschaftlich erwiesen, es ist eine britische Universität, die das herausgefunden hat, dass Katzen im Laufe der Jahre dem Besitzer ähnlicher werden. Meine Katze Samson neigte zu Übergewicht, Spock war ziemlich nervös, und ansonsten waren das alles ziemliche Draufgänger.
5: Es gibt ja immer diese Regeln, Schlafzimmer ja oder nein, sollen Tiere mit rein. Du hast immerhin ein Kopfkissenverbot, habe ich gelesen.
4: Also ich, sagen wir mal so, im Buch steht, ich hätte das nicht so gerne, wenn die Katzen ins Schlafzimmer kommen. Tatsache ist, und das weiß jeder Katzenbesitzer, es ist gar nicht möglich, den Katzen das zu verbieten. Zumal Katzen auch in der Lage sind, Schlafzimmertüren eigenhändig zu öffnen.
5: Deine Wahl,
4: Katzen sind so klug, die springen hoch, hauen auf die Klinke. Und wenn man die Klinke nicht aufmacht, dann wird die Katze so laut, dass die Nachbarn die Feuerwehr rufen wegen Tierquälerei. Also insofern, es bleibt einem gar nichts anderes übrig.
5: Du hast sie also reingelassen? Aber Kopfkissen ist trotzdem eine sensible Zone bei dir.
4: Habe ich geschrieben im Buch, ja. Wenn ich das nicht schreibe.
6: Dann hat mich heute Abend ja wirklich schwer beeindruckt, Ranga, dass Sie nicht nur ein Theoretiker sind, der so gut wie keine Frage unbeantwortet lässt, sondern der heute, unmittelbar vor der Sendung, seine Katze aus dem Schrank gerettet hat, unter Aufbringung aller körperlicher Möglichkeiten.
7: Ja, wir haben heute Schränke, so Einbauschränke bekommen, Dachschräge, und die wurden so zweigeteilt reingeschraubt, und wir haben drei Katzen, unter anderem Hund, drei Katzen. Eine Katze davon ist immer neugierig und ist wahrscheinlich hinter so diesen einen Schrank.
6: Ist eingebaut worden.
7: Und dann kam der Handwerker, hat die Katze nicht gemerkt, der hat sich ruhig verhalten. Und dann kam Schrank Teil B. Jetzt war die Wand zu. Und meine kleine Tochter, ich war gerade am Telefonat, und plötzlich, meine Frau kommt runter, meine beiden Töchter, die gerade da waren, heulende Augen. Papa, der Dipsy stirbt. Der ist im Schrank. Es war zum Glück so ein bisschen Steckdose. Man konnte durchgucken. Und dieser Schweinekater saß auf der anderen Seite und guckt. Und jetzt ist das blöd, weil es gab nirgendwo so die Hand. Feierabend, Freitagabend. Ja? Selbst sind wir. Meine Frau ist übrigens auch sehr praktisch veranlagt, und wir haben 2 Stunden geschraubt. Ich bin also fast zu spät zu dieser Sendung gekommen. Haben das halbe Tagewerk des Handwerkes, der heute mit wunderbar Silikon ausgefüllt ist, alles wieder raus, damit der Kater nun endlich draußen ist.
6: Aber er ist draußen.
7: Er ist draußen, und der Schrank wird jetzt zugemacht, damit er nicht wieder
6: reingeht. Ich bedanke mich im Namen des Katers. Ja.

0: so ab Tisch. Also die Kinder sind natürlich jetzt draußen, aber wenn sie zum Beispiel Weihnachten da sind, sitzen sie da. Und ich bin total begeistert von das. Und die Kinder sitzen alle so da am Tisch und sagen so, schlafen so ein, so, ja, um Papa zu dissen. Also das kann ich sehr gut verstehen. Bei den zum Beispiel Mathe oder so, gingen die immer zu meiner Frau. Das war natürlich für mich total schmerzlich. Aber sie gingen immer mit dem Argument, ja, bei Mama geht das schneller. Also,
1: super.
0: Ja.
1: Ranga, nach über 25 Jahren verlässt du eine der renommiertesten und beliebtesten Fernsehsendungen im WDR-Fernsehen, nämlich Quarks. Es schafft natürlich Platz für Neues oder Zeiträume genau. für Neues.
2: Ja. Du hast auch eine Werkstatt, in der ja. du richtig mit Holz arbeitest. Ja, ich hatte keine Ahnung davon. Und zwar, ich finde das so toll, wenn du davon redest. Mhm. Das ist richtige Liebe, ne?
0: Also, ich kann tagelang in der Werkstatt hobeln, ja? Er klingt jetzt ein bisschen absurd.
2: Nein, aber dafür
3: hat er Physik studiert, dass er jetzt hobelt.
0: Das ist mir völlig egal, was ich studiert habe. Aber man hört sozusagen, ob eine Bohle anfängt, gerade zu werden. Man riecht, wenn es ein Kirschbaum ist, riecht man manchmal Kirsche. Und es ist einfach toll. Also ich bin heute auf dem Weg hierhin. Ja, ich habe gerade eine Bandsäge. Ich bin natürlich Amateur, muss man ganz klar sagen.
2: Also ich muss dazu sagen, er hat von nichts anderem mehr geredet als von seiner Bandsäge.
0: Nein, ich habe davon geredet, weil wir beide...
2: Ich wollte gerade sagen, und Bernhard...
0: Wir haben uns völlig gefunden.
2: Ja. Und, wir sind draußen. Hast du auch eine Bandsäge?
3: Ja, nein,
0: noch nicht.
2: Noch nicht.
4: Ich habe eine Dekopiersäge.
0: Ja.
2: Was macht eine Dekopiersäge?
4: Dasselbe, nur in kleiner. Das ist
2: ach so, okay.
3: Das ist, macht ihr was Neues?
2: Ja, hier Ranga macht zum Beispiel Schaukelpferde für die Enkel.
3: Scheiße Bonbons.
2: Nein. Hier, Schaukelpferde für die Enkelkinder zum Beispiel.
0: Es geht nicht um das
2: aber man darf das mal sagen. Du machst Schaukelpferde für deine Enkel.
0: Ja, immer mehr.
2: Das finde ich ist schon... Ja. Das ist schon toll.
0: Alles ist
3: nicht
0: neu.
3: Nicht auf Trödelmarkt und dann was Neues.
0: Nein.
4: Wie kriegst du denn da die Krümmung hin? Weil du musst doch...
2: Guck mal, jetzt reden die Fachsinn wieder.
4: Entschuldigung. Das müssen wir nachher besprechen.
0: Das werden wir danach besprechen. Und das geht auch. Aber das Schöne dabei ist, und es ist jetzt völlig egal, ob es Holzwerken oder sonst was ist, aber zu merken, es gibt Sachen, die ihn machen selber. Eigentlich wunderschön sind.
2: Und du steckst ja auch was rein. Also ich meine, du gibst ja was mit. Wenn du jetzt zum Beispiel zu deinen Enkeln gehst und egal was übergibst, ob es jetzt ein Schaukelpferd oder irgendwas anderes ist, da steckst ja du mit drin.
0: Es ist noch schöner, weil meine Enkel kommen zu mir in die Werkstatt und wir machen zusammen.
2: Ah, okay.
0: Das ist noch viel schöner.
4: Ja. Du hast die Generation Oma ja auch anders kennengelernt.
5: Ja, also meine Oma hat tatsächlich noch eine Kittelschürze getragen. Dafür habe ich sie geliebt. Und in der Jacken, in der Schürzentasche war auch alles Wichtige drin. Da war ein Feuerzeug drin, da war ein Flaschenöffner drin und da war so ein Stofftaschentuch, mit dem sie wirklich...
4: Ach, wirklich, ja?
5: Ja, klar. Ja. Aber da gab es auch Corona nicht.
4: Ja, das ist ja gut. Zugeben. Meine Oma macht das immer noch gerne. Also Oma ist ja 96. Also Spitze. Liebe Grüße, Oma. Boah. Ja, und die macht das mit Taschentüchern. Die faltet immer alles. Die kann nicht anders. Die muss immer beschäftigt sein. Gibt der irgendwie so einen Knäuel und die faltet dir das und so. Ja, du hast ja wahrscheinlich ähnliche Erinnerungen. Ne? Du kommst ja aus Unna, ich komme aus Recklinghausen, du kommst aus Recklinghausen. Da war Oma auch anders besetzt. Welche familiären Erinnerungen hast du?
6: Naja, so eine Oma hat die Familie zusammengehalten. Ob das heute noch so ist, das weiß ich nicht. Ist das noch so?
5: Ja, ohne meine Mama, ehrlich gesagt, wird unser Familienkonstrukt nicht funktionieren. Ja. Meine Oma ist leider gestorben, ein paar Monate nach der Geburt unseres Kindes. Und ich finde, meine Mutter hat diese Lücke so großartig gefüllt. Die ist eine Knaller-Oma. Also die hat jetzt keine Kittelschürze, aber...
4: Ja, ich kenne das, also bei uns ist das ja auch so, da versammelt sich immer das gesamte Haus, ja, bei uns ja ein Vier-Generationen-Haus und dann sitzen die alle bei Oma auf der Etage und erzählen sich was. Ich weiß auch noch, ich bin dann irgendwie mal nach Dortmund, habe ich gesagt, die machen sich ja immer Sorgen. Oma macht sich ja immer, da kannst du noch so alt sein, Oma macht sich immer Sorgen und sagt, Junge, jetzt um die Uhrzeit noch nach Dortmund.
2: Gut, da ist die Uhrzeit ja egal.
4: Das Beste war, da sagten sie zu mir so als, also ich weiß nicht, zur Selbstverteidigung, Junge, nimm Pfeffer mit. Pfeffer, aber nicht Pfefferspray, sondern einfach Pfeffer. Da stell ich mir gerade vor, du bist dann so am Nordausgang Hauptbahnhof und streust dir so Pfeffer in.
2: Kennst du
1: und saure Unterhose, ne? Meine Oma hat immer gesagt, zieh dir eine saure Unterhose an.
2: Falls
1: sollte was passieren, du kommst ins Krankenhaus, musst du eine saure Unterhose anhaben.

0: Ja.
1: Ja, hast du solche lebensrettenden Tipps?
0: Meine Oma hat immer geguckt, mit welchem Wagen ich kam. Und irgendwann sagt sie, oh, der ist aber kleiner als das letzte Mal. Verdienst du nie mehr so viel?
1: Wie waren denn die Fernsehabende eigentlich bei Oma? Was hat das bedeutet?
2: Die totale Freiheit. Also ich habe noch einen großen Bruder und ich habe die Wochenenden wirklich immer bei Oma verbracht. Jetzt muss man auch dazu sagen, die hat ungefähr 10 Minuten weiter von uns zu Fuß gewohnt. Und bei Oma musste ich halt nie, gab es keine Grabenkämpfe, wer darf mit aufs Sofa, wer muss unterm Tisch liegen, wer muss umschalten gehen und so etwas. Ich musste mir kein Badewasser teilen und sowas. Ich war wirklich total exklusiv bei Oma. Und der Tag war... der Samstag war einfach wunderbar. Sie fing mittags schon an, das Abendessen vorzubereiten. Es war meistens so ein Hähnchen in so einem Küchengrill und es machte dieses Geräusch, dieses und dann gab es auch Cola.
1: Ja, natürlich.
2: Gab es auch bei Oma schon zum Frühstück. Und die Oma hat auch abends gerne mal um 10 Uhr beschlossen, da war ich auch noch wach, ne? Dann beschlossen irgendwie, ach komm, jetzt gibt's noch ein Eis, ne?
1: Ach geil.
2: Ja. Das war wirklich, das war so toll, weil es gab gar keine Regeln. Ich durfte alles mitgucken und sie saß auf dem Sessel neben mir und...
1: Das ist so ein bisschen ein ernährungstechnischer Junggesellenabschied, ne? Warum einfach mal...
2: Meine Oma und Ernährung. Wir haben mal einen Ausflug gemacht, dann sind wir manchmal rumgefahren mit dem Auto, ein bisschen WDR 4 hören, einfach rumfahren, ne?
1: Ja.
2: Und dann waren wir auch was essen und Oma ist großer Fan vom Döner gewesen, muss man auch mal sagen.
3: Okay.
2: Ja, das Fleisch, und da ist auch Salat bei, das mache ich raus. Und dann waren wir essen und dann Krokettenspitze, Schnitzelspitze und dann war da so ein Beilagensalat dabei. Und dann habe ich gesagt, Oma, hier der Salat. Und dann hat sie mich wirklich sehr ernst angeguckt und hat gesagt, musstest du bei mir jemals etwas essen, was du nicht wolltest? Und dann habe ich gesagt, nein. Dann fang nicht bei mir damit an. Wir waren und sind es immer noch Komplizinnen. Und das ist, ich liebe meine Mama, wirklich. Ja. Aber das ist ein Verhältnis, das ist schwer zu beschreiben. Und das ist halt Enkelkind-Großeltern-Verhältnis.
1: Nehmen Sie sich die Zeit für die Omas und für die Familie. Ja. Wir haben ja gerade wieder gelernt, wie wertvoll das ist. Vielen Dank, Sabine Heinze.
4: Da komme ich noch mal zu dem Buch, was ich gestern noch gelesen habe. Da schreiben Sie nämlich über Ihren Vater.
5: Ja.
4: Ich weiß nicht, wie glücklich der über seine Tochter als Schülerin war, aber Sie schreiben über Ihren Vater, dass Sie ihn vergöttern.
5: Ja.
4: Und denn, jetzt kommt die Begründung, ich zitiere wörtlich, mein Vater ist der abgewichsteste und durchtriebenste Gauner, der mir je untergekommen ist. Hat er sich über dieses Kompliment gefreut?
5: Ja, hat er, weil mein Vater ist so ein Sparfuchs-Typ. Mein Vater ist so, meine Eltern haben jetzt die letzten 2 Wochen zum Beispiel haben die nur Bressot gegessen. Weil
4: den
5: man,
4: Käse.
5: Oder das darf man hier nicht sagen, ne?
4: Ist mir egal.
5: Die haben etwas gegessen zum Aufstreichen, weil man da etwas ausschneiden konnte. Wenn man 10 davon hatte, hat man eine Dipschale bekommen.
4: Ja. Ja. Ist doch was.
5: Ja. Aber es ist nicht so, dass mein Vater geizig ist oder so. Mein Vater ist auch der Erste,
4: Nein.
5: wenn man Hilfe braucht
4: Nein.
5: oder so.
4: Das hätte jetzt niemand
5: mein Vater ist der Erste, der kommt. Und er kann auch, wenn man jetzt, ich war mal bei einer Freundin was renovieren zu Hause und wir haben, da war so, wir haben Löcher gebohrt, wie halt so Mädchen Löcher bohren, es geht nicht. So. Und dann war da eine Wand und wir kamen nicht durch. Dann habe ich meinen Papa angerufen und habe gesagt, Papa, hier ist eine Wand und wir kriegen da den Bohrer nicht. Tüt, tüt. Der hat aufgelegt und dann ding dong, klingelt es an der Tür, stand mein Vater mit der Hilti. Und dann hatten wir irgendwie 8 Löcher, die wir gar nicht brauchten, aber es war, das war super. Ich habe mich so schlimm gestritten mit meiner Mutter früher, also wirklich hysterisch. Heute ist man ja so befreundet, so. Ich kenne Leute, die sagen so, oh, ich gehe heute mit der Beate aus und dann denkst du, ich kenne die Beate gar nicht, das ist meine Mom, okay. Also wenn ich mir vorgestellt hätte, ich hätte früher meine Mom mit zu einer Party genommen, das wäre ich ganz schnell nicht mehr auf die Party eingeladen worden. Aber heute ist das ja irgendwie, man ist so, die eigenen Eltern sind so Hipster und es gibt so, man reibt sich eigentlich gar nicht mehr mit der Elterngeneration. Und früher, wir haben uns so gestritten, ich habe mich mit meiner Mutter angeschrien. Und heute denke ich an diese Situation zurück und ich schäme mich in Grund und Boden. Und ich kann mich noch an dieses Gefühl erinnern als Teenager, wie man sich so überlegen vorkam. Wie man dachte so, boah, meine Mutter, die kann gar nichts. Ich stecke die in die Tasche, wenn die mit mir argumentieren will. Ich kam mir rhetorisch überlegen vor. Aber dabei habe ich einfach auf alles, was meine Mutter gesagt hat, habe ich einfach gesagt, Pech, Mama, Pech. Ekelhaft.
4: Ja, es war so. Es war wirklich so. Sagen wir bei Leuten, die einen guten Humor haben, ist das familiär sozusagen angelegt. Kommst du aus einer sehr witzigen Familie?
3: Ich finde ja, aber es ist ja oft so, dass so Eltern und so eher unfreiwillig lustig sind, aber man schöpft dann natürlich daraus. Ich meine, es drehen sich ja so Dinge um, ne? Wenn man so aufwächst, dann ist man ja in der Teenie-Zeit ist man ja selber derjenige, der ausgeht und so. Und mittlerweile habe ich das Gefühl, meine Eltern, da die ja nicht mehr arbeiten, gehen die jetzt aus. Also wenn ich habe letztens meine Eltern angerufen am Wochenende, ich war jetzt bloß so samstags 12 Uhr und dann ging meine Mutter ans Telefon und das kennt vielleicht jeder, wenn man die Nacht vorher gesoffen hat und dann geht man am nächsten Morgen ans Telefon und während man redet, fällt einem auf, das ist das Erste, was ich heute sage. Und meine Mutter ging ran so. Nicht, dass das jedes Wochenende so ist, um Gottes Willen. Hier gucken Leute zu, die meine Eltern kennen. Das nicht, aber es war so lustig. Weil ich dann gesagt habe, und Mama, wart ihr aus? Ja! Und dann habe ich gesagt, ja, mit dem und dem. Ja, genau. Dann habe ich gesagt, und, war schön. Und dann denke ich, meine Mutter sagt, ja. Und dann sagt sie, ne, Mama, war furchtbar. War schrecklich. Warum? Ja, wir waren erst da und dann noch da. Und dann war ich schon alle noch mit denen da. Und das waren alles Kneipen. Die kannte ich nicht. Meine Eltern sind viel mehr.
4: Außer Kontrolle.
3: Voll, also out of control. Aber es ist ja schön, also mir gefällt das.
4: Sie haben Jahre in Italien verbracht. Ich glaube, bis Sie 5 oder 6 Jahre alt waren. Was ist an Ihnen noch ganz deutlich italienisch? Oder was ist eine Vorliebe, die Sie beibehalten haben?
6: Wenn ich nach Italien gehe, werde ich zur halben Italienerin. Wenn ich in Deutschland bin, habe ich mir vieles abgewöhnt. Also zum Beispiel, zum Beispiel die Gestik. Die Gestik ist in Italien ein Mittel des Sprechens. In Deutschland fängst du an zu fuchteln und dann sagt immer jemand, jetzt halt doch mal die Hände ruhig. Ne? Das ist ein bisschen zu viel. Aber wenn ich in Italien bin, dann kommt das wieder ein bisschen durch.
4: Sie kennen den alten Witz, was ist ein toter Italiener, ne?
6: Nee, den kannte ich nicht. Oh, nö. Nee, den kann ich nicht.
4: Hände stillhalten. Das geht, Eckart, kannst du auch mit deinem Repertoire.
6: Aber was ich mir wirklich wünschen würde, also ich war 3, als ich nach Italien ging. Ich habe die erste Sprache, die ich wirklich gut konnte, war Italienisch. Weil alle meine Freunde sprachen Italienisch. Der Kindergarten war Italienisch, die Schule war Italienisch. Unsere Eltern haben zwar mit uns Deutsch gesprochen, aber wir haben Italienisch geantwortet. Das heißt, ich war wirklich eine Italienerin und kam dann nach Deutschland und musste dann mich mit deutscher Grammatik auseinandersetzen. Das habe ich bis heute nicht begriffen. War 8
4: Man
6: Jahre
4: alt.
6: Ja, aber beschreiben wird schon. Warum arbeite ich im Fernsehen? Also, aber es gibt, aber die Erfahrung, dass man eben dann, also dass man fremd ist irgendwo, dass man sich wieder eingewöhnen muss. Die Erfahrung, dass die Welt, in der wir leben, nicht die einzige ist. Die Erfahrung, dass es andere, also und da ist der kulturelle Bruch jetzt nicht so groß zu Italien, aber dass es einfach andere Gepflogenheiten gibt. Die Italiener rennen alle um 5 Uhr nachmittags alle in eine Straße. Dann ist diese Straße total verstopft im Corso, dann flanieren die da auf und ab und eine Stunde später sind die alle wieder weg. Du stehst davor und denkst dir, was ist das denn? Und es gibt eben all diese Eigenheiten, die man, also ich glaube, der Kölner Karneval ist auch so eine Sache, die versteht jemand, der von außen kommt, überhaupt nicht.
4: Und Ihre Eltern sind ja berufsbedingt nach Italien gegangen, aber was Sie gerade beschreiben, wie war das denn für Sie als Kind, immer noch als kleines Kind, dann in das fremde Deutschland zu kommen?
6: Ich mochte es nicht sehr. Weil ich hatte einen schweren Akzent, also ich meine, mein Deutsch war wirklich nicht so gut und ich war ein bisschen, weiß ich nicht, verwildert ausgesehen vielleicht. Und ich hatte wirklich so, ich war so das Ausländerkind, es gab einen Türkin und einen Japaner und mich. Und wir in einer Grundschulklasse von 45 Kindern und irgendwie habe ich wirklich ein bisschen gebraucht, um mich da reinzufühlen.
4: Waren Sie ein schüchternes Kind oder ein wildes Kind?
6: Ich war ein total auffälliges Kind. Ich war so eine Art, also ich habe mich dann auch in die Rolle des Klassenclowns gerettet. Auch das ist ein Weg zum Fernsehen.
7: Was guckt ihr euch an?
4: Sie guckte eindeutig Eckart von Hirschhausen an.
6: Ja. Du weißt, wovon ich rede, deshalb gucke ich dich an. Nein, aber ich hab das dann schon geschafft. Ich wurde dann irgendwann mal Schülersprecherin und dachte, ja, jetzt habe ich es euch gezeigt. So, also völlig verrückt.
8: Wir wollten eigentlich ja schon mal letztes Jahr, das hat dann so ein bisschen nicht geklappt, mit dir deinen 50. Geburtstag feiern. Ich weiß, er ist wahrscheinlich auch nicht 50 geworden.
9: Nee, aber das ist auch egal.
10: Wer erzählt denn das?
8: Aber wenn man dann jetzt so einen Geburtstag hat, muss ja nicht immer der Anlass sein. Aber für manche einen ist es das so mal zu sagen, wo stehe ich, wo bin ich gerade? Hast du da mal so einen Moment gehabt? Oder nimmst du dir das noch vor, da mal so ein bisschen zu gucken?
9: Also ich hatte vor der 5 extrem Angst.
8: So. Ehrlich?
9: Ja, ja, ich weiß.
8: Warum?
9: Ja, ich weiß noch nicht so. Also mein Vater ist ja auch sehr früh gestorben. Der war ja 64 und ich kann mich noch so an den 50. Geburtstag meines Vaters erinnern. Und da fand ich ihn natürlich schon extrem alt so irgendwie.
8: Ja, aber es ist ein Gefühl, das wir ja alle haben. Ne? Heutzutage denken wir, boah, jetzt bin ich auch so
9: also
8: alt.
9: Also mein Vater hat mich auch mit 40 gezeugt. Also ich war 10, als er 50 wurde. Ne? Und da
8: war er für dich natürlich etwas älter, ja.
9: Die Mitschüler, die hatten natürlich viel jüngere Väter meistens, weil und also mein Vater ist nicht mit mir zelten gegangen oder so irgendwie, sondern so, er war immer schon so ein bisschen der gediegene Herr dann so. Aber letztendlich kannst du dein Alter natürlich nicht ignorieren einfach und ja, bei mir kam auch wirklich Wehwehchen. Also ich predige ja im Fernsehen immer für gesundes Essen. Und das ist wie der Schreiner, bei dem zu Hause alle Schubladen quietschen einfach. Ne? Und
8: das heißt,
9: so war es auch oft so bei mir, dass ich natürlich nicht immer wirklich super gesund gegessen habe.
8: Ja, aber du bist auch insofern ein bisschen streng gerade mit dir. Du arbeitest schon sehr, sehr lange, auch sehr, sehr hart, mit, auch wenn du es jetzt gerade sagst, ne, mit den Dreh. Es hat früh angefangen bei dir, dass du viel gearbeitet hast und wenig Freiräume hattest. Da gab es schon ein paar Abbiegungen, die du vielleicht, weiß ich gar nicht, ob du es heute so siehst, aber man hätte sie anders nehmen können. Es ging eigentlich schon los damit, du wolltest eigentlich gar nicht Koch werden, sondern der Papa hat gesagt, mach das mal, du wolltest eigentlich ins Hotelgewerbe gehen, glaube ich, wenn ich das richtig habe.
9: Mich haben immer als Kind und Jugendlicher schon Hotels unheimlich fasziniert. Also ich fand Hotels immer großartig. Und dann habe ich zu ihm gesagt, weißt du was, ich glaube Hotelbranche wäre was Tolles.
8: Du hast gerade gesagt, dein Vater ist gestorben.
9: Genau.
8: Und erstmal schlimm genug, war es für dich auch vorbei, dass du deine Dinge machst. Ja. In Dorsten haben deine Eltern das Restaurant gehabt.
9: Richtig.
8: Ne? Du hast das Restaurant übernommen und konntest, glaube ich, erstmal nicht so das machen.
9: Ja, ich hatte viel Beef mit meiner Mutter, weil die hat natürlich ganz anders gekocht früher. Und dann kommt der Sohn, der gar keine Ahnung hat. Und dann ist meine Mutter in Service gewechselt. Aber es war auch super, dass ich die hatte, die Jahre, weil das war schon gut. Und ich glaube, meine Mutter, die hat mich wahrscheinlich auch von mehreren Insolvenzen bewahrt, weil die immer schon, wenn ich mal so die Spendierbuchsen anhatte, da habe ich immer viel ausgegeben im Laden. Und meine Mutter hat mich dann immer zurückgeholt und hat gesagt, du gibst jetzt nicht mehr so viel aus hier im Laden und so. Ne? Und ja, es war ganz gut eigentlich, dass sie da war.
8: Es ist dein Laden jetzt da in Dorsten, der Golden, und du hast es, konntest es dann irgendwann auch natürlich zu deinem machen. Du wohnst mit deiner Frau 10 Stufen, glaube ich, ist es,
9: ja, beim Rest
8: oder 20.
9: 10, keine Ahnung,
8: wie auch immer. Es ist nicht besonders weit weg.
9: Ist wie Apothekennotdienst. Ne? So. Der Apotheker, der hat früher auch immer über der Apotheke gewohnt. Ne?
3: Sehr schönes Bild.
8: Ist es, aber wirklich, ist es weit genug, ist der Abstand groß genug, dass du einfach auch mal für dich sein kannst und nicht wirklich immer quasi privat und...
9: Nee, kann ich, aber ich bin auch so ein Typ, ich bin immer so rastlos. Ne? Ich sehe manchmal im Fernsehen so Spielfilme, wo dann zum Beispiel irgendwie Leonardo DiCaprio oder irgendwo...
8: Oder Heino Ferch.
9: Oder Heino Ferch sitzt dann in Italien auf so einem wunderschönen Markt, trinkt da einen Espresso, liest Zeitung und genießt so dieses italienische Leben. Und davon habe ich immer so geträumt. Aber ich weiß genau, wenn ich da sitzen würde und der Espresso wäre leer, würde ich wieder aufstehen. Also ich bin immer so rastlos. Ne? Ich muss immer irgendwie, ne? Ich habe vorhin gedacht, was, heute 2 Stunden hier sitzen? Ne? Also für mich schon schwer.
8: Wenn du gleich aufstehen musst zwischendrin, dann dreh deine Runde, ist überhaupt kein Problem. Also du brauchst das auch so ein bisschen.
9: Ich komme einfach nicht runter, das ist echt ein Problem.
8: Das wollte ich gerade sagen, das ist auch schwierig.
9: Von daher ist das gar nicht schlimm, dass ich da zu Hause nicht zur Ruhe komme, weil ich kann es einfach nicht.
10: Wir bleiben jetzt bei den 50, weil Eckhard von Hirschhausen ist ja nun auch, hat das halbe Jahrhundert voll. Und bei dem, was du alles machst, Mediziner, Moderator, Humorexperte, Stiftungsgründer, Buchautor und so weiter und so fort, ja, rückblickend, worauf bist du besonders stolz? Oder wo sagst du, das ist wirklich eine sinnvolle Angelegenheit?
6: Wenn du jetzt nicht sagst, die Hochzeit in diesem Jahr, kannst du dich gleich wieder scheiden lassen.
11: Ach, der... Vieles, vieles.
10: Das sind die Antworten, die ich liebe. Nein, weil die so konkret ist.
6: Ich halte jetzt mal eine Klappe, lieber.
11: Ja. Sandra und ich haben nämlich am selben Tag Geburtstag, lustigerweise. 25. August. Und,
6: ich habe aber 25 Jahre früher geheiratet. Na, egal.
11: Ja, dafür bin ich auch nicht einmal geschieden. Also man,
6: ich auch nicht.
10: Sie auch nicht. Sie auch nicht.
6: Ich auch nicht.
11: Also... Wie war die Frage?
6: Worauf du besonders stolz bist?
11: Ich bin
12: Ecke ist raus jetzt.
13: Ich habe einen Hirschhausen noch nie sprachlos erlebt. Das ist das erste Mal.
11: Nee, ich wollte sagen, ich bin total dankbar für das, was ich erlebt habe. Und ich habe mit 50 beschlossen, Dinge zu tun, die mir Freude machen. Und dass da andere Freude dran haben, ist ein doppeltes Geschenk. Ich nenne das diese Zeit Erntedankfest. Oh. Ich sammle Sachen ein, die ich über 20, 30 Jahre selber gegen ziemlich vielen Widerstand auch durchgeboxt habe. Ranga hat mich entdeckt vor inzwischen 20 Jahren, war ich Praktikant bei Quarks & Co. Mir schlagen diese beiden Herzen von Wissenschaft mit Unterhaltung zu verbinden. Die Uni Münster fängt jetzt an, Humor in die Medizinausbildung zu integrieren. Universität Witten macht das auch. Also,
10: das Stichwort Humor hilft heilen.
11: Genau. Ich habe meine Stiftung jetzt 10 Jahre. Wir haben über 3,5 Millionen Euro bewegt. Wir bauen gerade ein neues Büro auf. Und da sind so viele Dinge, die mal so eine spinnerte Idee waren und die es jetzt gibt im Leben. Und das macht mich sehr glücklich.
10: Als Kind hast du dich für Humor interessiert.
11: Ja, ich habe Witze gesammelt.
10: Ranga wollte die Welt erkunden.
11: Und Zaubertricks.
10: Und du wolltest zaubern und Witze sammeln.
11: Ja.
10: Ich meine, wenn mein Sohn Witze sammeln würde, würde ich mir auch Gedanken machen. Aber egal. Was ist denn eigentlich guter Humor?
11: Man merkt es eigentlich, ob das Herz berührt, ob es befreit oder eher ausgrenzt. Man kann miteinander lachen oder man kann auch jemanden auslachen. Das heißt, wir müssen lernen, dass das ist ja kein Selbstzweck, sondern es eigentlich geht es auch in den Seminaren, die wir für die Pflegekräfte jetzt auch in großer Zahl, Nachfrage ist riesig, wir gehen in Pflegeschulen, um zu sagen, der Moment, wo du ins Zimmer kommst, ist für den Patienten so ein magischer Moment. Der hat da vielleicht den ganzen Tag drauf gewartet, dass jetzt einmal ein Mensch ihn fragt, wie geht's, was ist los, haben Sie Schmerzen? Und dieser erste Moment, der ist ja auch nonverbal. Habe ich das Gefühl, ist da jemand offen, ist da jemand in echten Kontakt? Und dann ergibt sich eben das Persönliche und das Humorvolle von ganz alleine. Das heißt nicht, ich komme da rein und erzähle einen Witz, sondern bevor ich die Tür aufmache, atme ich zum Beispiel mal durch. Ich sage, bin ich bereit, lasse ich den Ballast von dem, was gerade war, hinter mir und gehe jetzt auf jemanden authentisch zu.
10: Aber das hat ja noch nicht viel mit Humor zu tun.
11: Humor ist die Fähigkeit, sozusagen seine Perspektive zu wechseln. Sich selber über die Schulter zu schauen und zu sagen, was wäre an der Situation, die wir gerade erleben, komisch, wenn wir nicht selber beteiligt wären. Also man kann lernen, sozusagen da eine Verbindung miteinander herzustellen und gleichzeitig eine sozusagen Beobachterrolle einzunehmen. Auf gut Deutsch, sich selber auf den Arm zu nehmen und nicht alles ernst zu nehmen. Und das, du erkennst sofort jeden Fundamentalisten an seiner kompletten Humorlosigkeit.
10: Ja.
11: Und das heißt nämlich auch, ich bin so versessen, dass ich die Wahrheit habe, dass ich gar nicht akzeptieren kann, dass jemand anders die Welt mit gutem Recht auch anders sieht und anders interpretiert. Und deswegen ist Humor eben auch so ein wunderbares Mittel in Konflikten zur Deeskalation. Also da steckt viel mehr drin, als man erstmal denkt.
10: Gibt es auch einen Witzeüberdruss?
11: Nee,
12: nein.
11: Ja, das macht so viel Spaß. Dass,
10: dann den besten raushauen, jetzt sofort.
11: Ein Junge fährt in Berlin vor der Straßenbahn her. Der Tramfahrer wird total rappelig und sagt, hupt und hupt und macht das Fenster und ey Junge, kannst du nicht woanders fahren? Und er dreht sich um, ich schon, aber du nicht.
10: Nicht schlecht.
11: Das ist David gegen Goliath.
10: Aber, vielen herzlichen Dank, dass du heute da
12: Bettina,
10: bist. Alles Gute auch für die XXL-Show.
12: Bettina, ich geb dir noch einen Witz meines Sohnes, als er klein war. Da hat er nämlich geguckt und wenn die Sendung vorbei war, hat er gesagt, Papa, alle. Ich glaube, so etwas Ähnliches willst du jetzt auch sagen, oder?
10: Bettina, alle, tut mir leid, meine Damen und Herren. Die Sendung ist vorbei mit großartigen Gästen. Vielen herzlichen Dank an euch, mit einem tollen Publikum. Danke mit Ihnen.
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13: Vielen Abend.

Karibik-Flair an der Lübecker Bucht. Hier kann man richtig gute Laune bekommen. Ohne Strandkorb geht hier fast nichts. Die Ostsee. Beliebt bei Familien, bei Singles und bei Vierbeinern. Diese Reise führt entlang der Ostseeküste. Von Lübeck und Travemünde geht's nach Sirksdorf und Hafkrug, dann weiter in den Hafenort Neustadt und schließlich zum Timmendorfer Strand. Ein paar Klassiker in der Lübecker Bucht. Der Hafen von Travemünde ist so eine Art Vorposten der Hansestadt Lübeck. Hier liegt ein historischer Viermaster, die Passat. Sie ist das Wahrzeichen des Seebades. Travemünde, so heißt es, ist Lübecks schönste Tochter. Vom Skandinavienkai fahren die dicken Pötte, die riesigen Passagierfähren über die Ostsee zu den nordischen Ländern. Ganz versteckt im Schilf liegt Gotmund, eines der ältesten Fischerdörfer Deutschlands. Bis heute leben hier Fischer. Auch der kleine Hafen ist noch in Betrieb. Die Netze sind des Fischers Reichtum, so heißt es. Den größten Teil der Arbeit nahm deswegen traditionell die Wartung der Netze in Anspruch. Die Fischereirechte wurden früher vererbt. Nur der Sohn eines Fischers konnte wieder mit den Netzen aufs Meer fahren. Typisch sind die redgedeckten Häuser mit dem weiten Dachüberstand. Über 400 Jahre alt. Gotmund ist ein beschauliches Örtchen geblieben und gehört heute zur Stadt Lübeck. Mit dem Boot von Travemünde ist es für Besucher nur ein Katzensprung, um den Ort zu entdecken. Die rund 70 Bewohner haben es sich hier richtig gemütlich gemacht. Zurück in Travemünde. An dem schönen alten Strandbahnhof kommen wie eh und je die Badegäste aus den Städten an. Nur so konnte Travemünde vor vielen Jahren überhaupt zu dem traditionsreichen Seebad werden. Mit schillernden Gästen und dem Hauch von großer, weiter Welt. Auch der berühmte Schriftsteller Thomas Mann hat den Ort einst immer wieder gerne besucht. An diesem Ort, in Travemünde, dem Ferienparadies, wo ich die unzweifelhaft glücklichsten Tage meines Lebens verbracht habe, an diesem Ort gingen das Meer und die Musik in meinem Herzen eine ideelle, eine Gefühlsverbindung für immer ein.

0: Noch heute fühlt man sich in Travemünde in die gute alte Zeit der Kaiserbäder versetzt, als Thomas Mann hier seine Sommerferien verbrachte. Weiter geht's nach Haffkrug, dem Urlaubsort für Familien. Und längst ohne Hemd und Krawatte. Haffkrug und der Nachbarort Sirksdorf haben einen flach abfallenden Sandstrand. Ideal für Eltern und Kinder. An der Seebrücke lässt es sich herrlich schlendern. Am Strand ist schon jemand fleißig bei der Arbeit. Thomas Witting und seine Familie gehören zum Ostsee-Urgestein. Seit Generationen vermieten sie Strandkörbe. Und Sauberkeit ist schon die halbe Miete. Thomas Witting hat jede Menge Stammgäste.
1: Darf ich 8 Euro kassieren? Ja.
2: Das ist natürlich ein unfreundlicher Akt. Nee.
1: Na, aber selbst heute Abend mit Beleuchtung. Die Sterne kommen raus und dann geht das los.
2: Ja, toll.
0: Ein Ostseeurlaub ohne Strandkorb, das gibt es eigentlich gar nicht. Vom Strandkiosk sind es nur ein paar hundert Meter in den Nachbarort Sirksdorf. Mit seinem Fischerboot fährt er fast jeden Nachmittag raus aufs Meer. Bodo Willert. Er legt Netze aus. Zu bestimmten Fangzeiten sind es auch Aalreusen. Die Zeit auf dem Meer gibt ihm innere Ruhe, sagt Bodo. Er wohnt auch direkt am Strand. Keine langen Anfahrtswege also zu seinem Arbeitsplatz auf dem Boot. Seinen Fang verkauft der Fischer später direkt von zu Hause aus. Ob Schollen oder Heringe, die frischen Fische sind bei den Sirksdorfern sehr beliebt. Aber auch Urlauber kaufen gerne bei ihm.
3: Ja, die ist Scholle wieder nicht groß genug, ne? Die Tüte. Okay. 2. Alles klar. Ja?
4: Also,
3: danke.
4: Tschüss.
0: Denn günstig ist es auch noch. Wo sonst bekommt man einen ganzen Steinbutt für 2 Euro?

0: Nächste Etappe, Neustadt. Klüvers Brauhaus ist bekannt für sein selbstgebrautes Bier und deftige Spezialitäten. Eine Institution in Neustadt. Man sitzt direkt am Wasser und hat einen herrlichen Blick auf die Yachten, den gemütlichen Ort und den alten Fischereihafen. Weiter geht's nach Scharbeutz. Tanzlehrer Raoul gibt hier in Scharbeutz während der Saison mehrmals abends Kurse für die Urlauber. Ganz umsonst. Ob jung oder schon etwas reifer, die Gäste sind begeistert. Ein Hauch von Copacabana an der Ostsee. Es geht landeinwärts nach Lübeck. Die Hansestadt der Kirchen und Türme und des berühmten Holstentores. Manche kennen es noch vom alten 50-Markschein. Kleiner Rundgang durch die Altstadt. Seit jeher haben in Lübeck Kaufleute die Geschicke der Stadt bestimmt. Ein Wohlstand, der sich in stolzen Bauten und einer blühenden Kultur niedergeschlagen hat. Die Altstadt gehört zum UNESCO-Weltkulturerbe. Besonders typisch sind die schmalen Gassen, die versteckten Hinterhöfe und die sogenannten Gänge. Durchbrüche durch die Vorderhäuser. Dahinter wurden im Mittelalter Wohnungen für die einfachen Leute gebaut. Heute können Urlauber hier wohnen. Dieses Ferienhaus für 6 Personen hat 3 Stockwerke. Im Erdgeschoss Wohnzimmer und Küche. In den oberen beiden Etagen sind die Schlafräume mit Badezimmer untergebracht. Das Haus aus dem 16. Jahrhundert wurde so restauriert, dass man auf Komfort nicht verzichten muss. Auch das ist einmalig, der Füchtingshof, einst erbaut, um Kapitänswitwen vor Armut zu bewahren. Kost und Logis waren frei für die Witwen. Dafür herrschten strenge Sitten. Die Damen mussten sich züchtig kleiden, Männerbesuch war strengstens untersagt. Bis heute dürfen hier ältere Damen wohnen, allerdings nur, solange sie unverheiratet sind. In der Schiffergesellschaft trafen sich im 16. Jahrhundert die Kauf- und Seeleute, um Geschäfte zu machen. Freundschaften wurden zu dieser Zeit immer wichtiger. Man pflegte die Geselligkeit. So wie heute. Das Gebäude ist mittlerweile ein beliebtes Restaurant. Bis heute gehört das Haus 52 Kapitänen. Aber die Sitten sind nicht mehr so streng. Damals wurden auf einer Hohn- und Spotttafel die Namen der Seeleute zur Schau gestellt, die unlautere Geschäfte gemacht hatten. Jede Fassade Lübecks erzählt eine Geschichte. Und manches Haus sogar einen Roman. Das Wohnhaus seiner Großeltern inspirierte Thomas Mann zum Roman Die Buddenbrooks. Man saß im Landschaftszimmer, im ersten Stockwerk des weitläufigen alten Hauses in der Mengstraße, das die Firma Johann Buddenbrook vor einiger Zeit käuflich erworben hatte. Die starken und elastischen Tapeten zeigten umfangreiche Landschaften. Ein gelblicher Sonnenuntergang herrschte meist auf diesen Bildern. Das Buddenbrook-Haus ist ein Museum, eine Reise in die Vergangenheit, beliebt vor allem bei Fans von Thomas Mann. Den Fenstern gegenüber blickte man in das Halbdunkel einer Säulenhalle hinaus, wo sich die hohe weiße Flügeltür zum Speisesaale befand. Von Lübeck noch einmal zurück zur Ostsee. Wir waren zwei Detektive, die Hüte tief im Gesicht. Zurück zum Timmendorfer Strand. Noch einer hat eine ganz besondere Beziehung zur Lübecker Bucht.
1: Gab's für uns doch nicht. Du und ich, das war einfach unschlagbar.
0: Eine Statue steht ihm zu Ehren am Timmendorfer Strand. Udo Lindenberg und sein Hit Hinterm Horizont geht's weiter. Hier hat er sich zu dem Song inspirieren lassen. Er kommt regelmäßig nach Timmendorf, um mit seinem Panikorchester zu proben.
1: Wir waren so richtig Freunde für die Ewigkeit. Es war doch klar.
0: Timmendorf hat schon immer eine Menge Promis angezogen. Verrückte Leute, Künstler und Hochzeitspaare.
1: 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Und dann war's passiert. Hab es nicht kapiert.
0: Auch dieses Hotel ist schon eine Art Wahrzeichen geworden am Timmendorfer Strand. Ein Urlaub an der Lübecker Bucht kann sehr bunt sein. Statt Provinzialität und Mief gibt's jede Menge Kultur und sogar einen Hauch von karibischem Flair.

0: Köln ist bunt und wird noch bunter, regenbogenbunt. Es ist CSD-Wochenende und die Altstadt füllt sich langsam bei schönstem Sommerwetter. Gibt schon seit dem Nachmittag Programm zum Christopher Street Day und wir sind das ganze Wochenende live dabei.
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0: 7:30 am Freitag und Köln ist, wenn Einhörner durchs Bild tanzen und der Dom mit Ballons winkt. Guten Abend zu Ihrer Lokalzeit. Das Straßenfest zum CSD läuft schon zur Eröffnung der queeren Tage. Es geht auch um Demos und Menschenrechte und vor allem wird friedlich gefeiert. Wir schalten direkt mal in die Altstadt zu Friederike Müllender. Friederike, das Highlight ist, na klar, die Parade am Sonntag. Aber wie sehr wird denn jetzt schon gefeiert?
2: Also wie man sieht, um mich herum wird schon ganz viel getanzt. Falls du dich wunderst, warum du nicht so viel hörst, das Ganze hier ist eine Silent Disco vom Anyway. Das heißt, die Musik läuft nur über die Kopfhörer. Das heißt, hier wird also schon eine ganze Menge getanzt. Und ich will eigentlich gar nicht stören, ich mache trotzdem einmal ganz kurz eine kurze Tanzunterbrechung. Warum bist du beim CSD dabei? Was bedeutet der dir?
3: Ich finde es einfach wunderschön, wie so viele tolle Menschen hier zusammenkommen und aufeinandertreffen. Ich habe so viele tolle Freunde hier schon kennengelernt. Und ich finde es einfach toll, dass ich hier ich sein kann und total willkommen bin und vor allem auch hier halt im Anyway. Also klasse.
2: Es wird ein gutes Wochenende für alle. Also heute ist ja erst der Anfang und das ist ja auch eigentlich immer so das Schöne am CSD, dass man ein ganzes Wochenende hat, um zu feiern, um sich zu connecten. Und in diesem Jahr ist der CSD auch ein kleines bisschen größer, also flächenmäßig auf jeden Fall. Es gibt zum allerersten Mal eine Familien-Area. Das heißt, wir haben extra Plätze, wo Kinder malen können, wo sie basteln können, denn queere Familien werden ja auch einfach immer wichtiger und die sollen natürlich auch einen Platz hier auf dem CSD haben. Das Ganze auch ein bisschen leiser, denn bei den ganzen Bühnen fliegt es einem ja sonst irgendwie um die Ohren. Und sollte es nochmal so richtig heiß werden, haben wir auch wieder den Beach mit dabei, da kann sich abgekühlt werden, da kann man sich ein bisschen entspannen und ja, vielleicht liegt auch ein kleines bisschen Liebe in der Luft. Hier in der Altstadt ist seit 18 Uhr schon jede Menge los. Man hat diesen typischen Geruch von all den guten Essenssachen in der Nase, wie es ja sonst auch bei jedem Straßenfest gibt. Der Unterschied ist natürlich noch, dass es hier viele Vereine gibt, die sich präsentieren, die man ansprechen kann. Hier zum Beispiel ist noch das Rubicon, extra für Menschen, für ältere queere Menschen. Und jetzt sind wir noch verabredet und gehen ein bisschen durch die Menschenmenge mit Jens Pieler vom Cologne Pride. Schönen guten Abend, vielen Dank, dass Sie sich die Zeit für uns genommen haben. Sie haben auf der Bühne gerade schon ein bisschen gesprochen und ein bisschen einen Rückblick aufs vergangene Jahr gehalten. Wie war das vergangene Jahr im Hinblick auf queere Rechte?
4: Ja, ich habe gesagt, es war sehr ambivalent. Das ist auch tatsächlich so. Also wir haben viel erreicht nach wie vor. Es gibt mehr Länder, in denen wir gleichgeschlechtlich heiraten dürfen. Es gibt mehr Transpersonen, zum Beispiel in öffentlichen Ämtern, als Politikerinnen. Also viel erreicht, viel Sichtbarkeit erreicht und auf der anderen Seite wieder Rückschritte. Also es gibt mehr Länder, in denen Homosexualität verboten ist, unter Strafe steht, zum Teil auch mit dem Tod bedroht wird. Bücher werden verbrannt, Bücherlesungen werden verboten, weil es als Indoktrinierung von Kindern gilt. Auch ganz viel Rückschritt. Es ist sehr ambivalent. Also es geht nach vorne und es geht zurück und irgendwie, ja, dazwischen bewegen wir uns.
2: Ganz kurz noch, der knappe Haushalt in Köln. Wie betrifft der die queere Community in Köln?
4: Das wissen wir noch nicht genau. Aber was wir wissen ist, wenn gespart werden muss, muss man sich genau anschauen, wo gespart wird. Die queere Community ist eine sehr vulnerable Community, eine vulnerable Gruppe. Wie ich heute gesagt habe, es kann tödlich sein, da zu sparen. Das muss man sich eben genau anschauen. Aber welche Auswirkungen es genau hat, werden wir erst noch sehen.
2: Das heißt, der CSD ist auch in diesem Jahr natürlich politisch, aber es ist auch die Mischung mit einer Feier. Heute Abend zum Beispiel gibt es noch einen kurzen Auftritt vom Musical Romeo und Julia. Und die Räuber werden noch spielen, kostenlos um 21.15 Uhr.
0: Dankeschön, Friederike. Und euch noch ganz viel Freude. Und natürlich eben auch, dass die wichtigen Themen da zur Sprache kommen und die politischen auch. Und was auch eben immer wieder beschrieben wird. Wir haben es jetzt gerade gehört und auch in den vergangenen Jahren von Teilnehmenden beim CSD. Das sichere Gefühl, das sie einfach da haben, so sein zu können, wie man eben ist. Gefühlt ist die ganze Stadt an diesem Wochenende ein Safe Space. Und das Motto, viele gemeinsam stark, wird auch wirklich gelebt. Überhaupt wichtig, die Unterstützung von allen Seiten. Zum Beispiel auch, wenn queere Kinder ihr Coming Out haben. Das stellt Eltern häufig vor Herausforderungen. wie reagiere ich richtig, welche Unterstützung braucht mein Kind vielleicht oder auch ich selber und wo beantwortet mir wer meine eigenen Fragen. Dafür gibt es in Köln die Initiative Proud Moms and Dads, also stolze Mütter und Väter. Die treffen sich alle 2 Monate zum Stammtisch.
5: Hallo zusammen, Wahnsinn, dass ihr alle da seid. Vielen, vielen Dank und herzlich willkommen. Als wir vor 2 Jahren zu dritt am CSD standen mit einem zugegeben etwas einfachen, handwerklich nicht ganz ausgreifenden Schild. Meine Frau natürlich ein ganz anderes Exemplar hergestellt, muss man sagen. Und das hat so viele Reaktionen ausgelöst, dass wir gesagt haben, das muss mehr geben.
6: Ja, auch für Eltern nicht einfach. Wir haben unseren Prozess, durch den wir gehen als queere Menschen, und so haben das Eltern auch. Also ich bin wahnsinnig stolz.
7: Im März 2022 ist mir so der Gedanke gekommen, dass ich vielleicht nicht binär bin. Und dann habe ich das auch meinen Eltern erzählt und die Reaktion war Akzeptanz, aber mir fehlte da so ein Entgegenkommen.
8: Meine erste Reaktion war, du bist mein Kind, ich liebe dich. Alles andere hat da für mich völlig eine untergeordnete Rolle gespielt. Aber ich habe jetzt in der Zwischenzeit verstanden, dass da mehr gebraucht, mehr nötig gewesen wäre. Überforderung gesteht man sich auch nicht gerne selber ein. Man ist ja die starke, große, tolle Mama.
7: Am Ende haben wir es geschafft und ich finde es auch schön. Und ich finde es auch sehr schön, heute hier zu sein.
9: An Karneval 2023 erstmals, wo ich gesagt habe, nein, ich bin Transfrau und ab jetzt bin ich Liana.
10: Kann ich nicht sagen, dass es einfach war, weil ich habe natürlich als Elternteil immer gefragt, wieso, weshalb, warum. Und ich habe natürlich auch immer gesehen, dass sie sich damit ihre Zukunft sehr schwer macht.
9: Als ich das erste Weihnachten im Kleid da war und mein Vater sagte, ja, ich verstehe das alles nicht. Und ich sagte, du musst das nicht verstehen. Das Einzige, was du tun musst, ist mich unterstützen, wertschätzen, begleiten und genauso lieb haben wie zuvor und immer für mich da sein. Dann hat er mir in die Augen geguckt und hat gesagt, das bekommst du. Und in den Punkten hat er mich bis heute nicht enttäuscht.
0: Die Proud Moms and Dads, die laufen übrigens am Sonntag auch mit zur großen Parade. 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
0: Die 200 städtischen Kitas sind heute zugeblieben. Die alljährliche Personalversammlung stand da an. Und weil die Stimmung in vielen Einrichtungen wegen der Arbeitsbedingungen richtig mies ist, sind hunderte Erzieherinnen und Erzieher im Anschluss noch losgezogen und haben in Deutz demonstriert.
12: Wir sind hier, wir sind laut, weil ihr uns den Job versaut.
13: Problematisch, dass Erzieherinnen und Erzieher wenig wertgeschätzt werden, nicht gut entlohnt werden und ihre Arbeit unter ganz, ganz schwierigen Bedingungen machen müssen.
14: Kein Personal, schlechte Rahmenbedingungen, immer mehr Kinder in den Gruppen.
15: Es gibt kein Konzept. Wir sind eins der reichsten Länder der Welt und haben keine Klimaanlagen. Wir haben marode Küchen, marode Häuser.
16: Die bereits bestehenden Verhältnisse machen viele Beschäftigte in den Kitas mürbe. Die geplante Änderung des Kinderbildungsgesetzes bringt sie jetzt auf die Barrikaden. Sie fürchten eine weitere Verschlechterung.
17: Wir haben ein Problem mit Arbeitsüberlastung in den Einrichtungen, wir haben ein Problem mit zu großen Gruppen. Das Kiebitz wiederum löst dieses Problem nicht, sondern verschärft es, weil Gruppen überbelegt werden können. Und es schafft ein System von Kern- und Randzeiten, was dazu führt, dass die Arbeit in den Randzeiten nicht mehr mit dem pädagogischen Anspruch versehen ist.
16: Sie müssen darunter leiden. So soll es laut Gewerkschaft nach dem neuen Kinderbildungsgesetz, kurz Kiebitz, künftig möglich sein, mit nur einer pädagogischen Fachkraft und Hilfskräften bis zu 60 Kinder in den Randzeiten zu betreuen. Eltern müssten mit noch mehr Betreuungsausfällen rechnen.
18: Ich möchte nicht in ein OP kommen, wo der Chirurg sein Kind mit dabei hat, weil er es nicht in der Kita betreuen lassen kann. Er muss zu Hause bleiben, er muss sein Kind betreuen. Und deswegen müssen wir dringend unser System, was wir aktuell haben, reformieren.
16: Auf der Personalversammlung sei heute berichtet worden, dass Stellen nicht nachbesetzt würden, bis der Haushalt saniert sei. Das lässt Schlechtes für die Situation in Kölns Kitas befürchten.
0: Die Stadtwerke Köln haben im vergangenen Jahr knapp 80 Millionen Euro Gewinn gemacht. Das lag vor allem an den guten Geschäften der Rheinenergie und der Abfallwirtschaftsbetriebe, der AWB. Sorgenkinder bleiben weiter. Die Kölner Verkehrsbetriebe, KVB und die Kölnbäder.
19: Mehr als 174 Millionen Euro Minus gab es im vergangenen Jahr allein bei den KVB. 2024 waren es noch 10 Millionen Euro mehr. Hauptgrund für den hohen Verlust: die Investitionen in neue Stadtbahnen und die Umstellung auf elektrisch angetriebene Busse. Die Kölnbäder haben im vergangenen Jahr fast 24 Millionen Euro Verlust eingefahren, wegen Sanierungen und weniger Badegästen. Die Stadtwerke wollen in Zukunft enger mit der Stadt zusammenarbeiten, vor allem um in das Strom- und Wassernetz zu investieren.
0: Das Kinderkrankenhaus an der Amsterdamer Straße in Köln bereitet sich auf eine mögliche Evakuierung vor. Denn der Johannes-Gisberts-Park ganz in der Nähe, der soll umgestaltet werden mit neuen Bäumen und zusätzlichen Rundwegen. Und deshalb wird dort aktuell nach Weltkriegsbomben gesucht. Sollten sich da tatsächlich noch Bomben im Boden befinden, müsste das Kinderkrankenhaus komplett geräumt werden. Der mögliche Termin für eine Räumung wurde von der Stadt auf den nächsten Freitag, 10. Juli, vorgezogen, weil es in der Woche darauf wieder sehr heiß werden soll bei uns. Ja, und gerade bei dem warmen Wetter passieren und berichten wir auch immer wieder über die tragischen Badeunfälle. Und in dem Zusammenhang auch immer wieder Thema: viele Kinder können nicht schwimmen. Auch bei uns Tendenz steigend. Darauf wollten heute viele kölsche Kids, Erwachsene und auch Promis aufmerksam machen und gleichzeitig einen Weltrekord aufstellen. Mehr als 14.000 Kids waren dabei bei der Riesenaktion im Rhein-Energie-Stadion.
20: Im FC-Stadion wollen sie heute Geschichte schreiben, gemeinsam das größte Kinderkonzert der Welt stattfinden lassen. Ein Weltrekordversuch mitten in Köln. Anissa, Erdinç und Jinan sind begeistert.
21: Sehr laut, farbenfroh und ich finde das toll, dass wir hier tanzen und singen können.
22: Super geil irgendwie, weil so viele Kinder und springen, singen macht Spaß.
23: Also hier ist viel Musik, man bewegt sich meistens, macht viel Spaß.
20: Um kurz nach 12 heute Mittag steht fest, ja, sie haben es geschafft. Genau 14.019 Grundschüler sind da und das reicht, um als größtes Kinderkonzert der Welt einen Eintrag ins Guinness-Buch der Rekorde zu bekommen. Standesgemäß ist der Stadionsprecher des 1. FC Köln am Mikrofon. Schließlich ist das Rhein-Energie-Stadion so etwas wie sein zweites Zuhause.
24: Sensationell. Ich hätte nicht gedacht, dass die Kinder so mitgehen, dass sie so eine Begeisterung haben. Ganz am Anfang schon, als noch nicht so viele hier waren, die ersten Kids, die hier waren, sofort mitgemacht, mitgesungen, mitgekreischt auch, in einer unheimlichen Lautstärke.
20: Schon Stunden vor dem großen Moment strömen die Kinder ins Rhein-Energie-Stadion. Klassenweise ziehen sie auf die Tribünen. Für viele ist es der erste Besuch in einem Fußballstadion und für alle ein ganz besonderer Schultag. Auch für die Lehrerinnen und Lehrer.
25: Sie müssen wahrscheinlich gucken, dass sie nachher alle wieder zusammen haben.
26: Genau, vor allen Dingen, weil die heute alle gleich aussehen. Also das macht uns ein bisschen Stress, dass wir nicht die falschen rot-weißen Kinder mitnehmen.
20: Hinter dem heutigen Weltrekord steckt eine ernste Botschaft. Immer mehr Kinder können nicht schwimmen. Fehlende Bäder und zu wenige Schwimmkurse verschärfen das Problem, sagt Ex-Höhner-Sänger Henning Krautmacher. Er ist einer der Moderatoren heute im Stadion.
1: Die Atmosphäre ist toll und es ist wirklich für eine gute Sache. Schwimmerkunde ist eine wichtige Botschaft. Wenn wir mit dieser Aktion nur ein einziges Menschen- oder Kinderleben retten, weil es nicht vom Ertrinkungstod bedroht ist, dann hat das schon alles seine Wirkung.
20: Aufmerksamkeit schaffen soll dabei ein Projekt, das heute ebenfalls im Stadion steht. Mobi, ein mobiles Schwimmbad. Dort, wo Bäder fehlen, kommt das Wasser zu den Kindern. Bereits an verschiedenen Schulen in Köln wurde der Schwimmunterricht hier angeboten.
2: Wir müssen sehen, dass Kinder überall in Köln schwimmen lernen können. Und dafür ist dieses mobile Schwimmbad ein tolles Instrument und wird genutzt, steht im Moment in Chorweiler. Und viele Kinder lernen durch diesen Container Wassergewöhnung und Schwimmen.
20: Tausende Kinder, ausgelassene Stimmung und ein geglückter Weltrekordversuch heute in Köln. Anissa, Jinan und Erdinsch sind happy.
22: Einfach geil, weil guck mal, wie viele Kinder.
23: Wir haben den Weltrekord geknackt.
3: Was sagst du dazu?
23: Ich finde das richtig cool.
4: Ich bin sehr stolz auf uns alle und das macht halt sehr Spaß, etwas zu machen.
20: Und so richtet sich für einige Stunden der Blick auf ein Problem, das sonst oft untergeht, dass noch immer zu viele Kinder nicht schwimmen können.
0: Tolle Aktion auf jeden Fall. In diesem Sommer geht es bei uns in der Lokalzeit nicht nur raus, sondern auch hoch hinaus. So heißt nämlich unsere Sommerserie und darin nehmen wir sie mit nach oben. Höher gelegene Orte, die eine besondere Geschichte oder einen super Ausblick haben und an die man sonst nicht so einfach hinkommt. Heute Folge 1, die führt uns zur Klosterkirche von Maria Laach. 6 Kirchtürme hat die Benediktinerabtei und einige sind begehbar. Jeder Turm für sich ist ein echtes Abenteuer. Los geht's mit hoch hinaus in Maria Laach.

0: Auf Bruder Leonard und Geologe Sven von Loga wartet ein großes Abenteuer. Denn die beiden werden ganz nach oben steigen in bzw. auf das Herzstück der Klosteranlage Maria Lach. Doch bevor sie die romanische Pfeilerbasilika erklimmen, ist Geologe Sven schon vom sogenannten Paradies höchst erfreut. So heißt der ganz besondere Vorhof zur Kirche.
1: Hier ist das schon total super, ne? Geologisch gesehen. Das ist ein fossilreicher Kalkstein aus der Eifel. Das ist eine Koralle, ein Korallenästchen quer durchgeschnitten. Das heißt, die Abtei ist auch eine Fossillagerstätte und ich habe meinen Geologenhammer vergessen.
0: Die Abteikirche ist eine geologische Schatzkammer. Roter Tuff vom Laacher See, Basalt aus Mendig und vieles mehr. Dann geht's rein in die beeindruckende Abteikirche, vorbei an Klosterstifter Pfalzgraf Heinrich II. Zu Laach. Sicherheitshalber steckt der 85-jährige Leonard noch eine Kerze vom Aufstieg an.
1: Und jetzt gehen wir auf den Turm.
2: Ja.
0: Um es vorwegzunehmen, insgesamt 111 Stufen werden die beiden hochsteigen. Geschichte pur unter den Füßen.
2: Jetzt kann man hier sehr gut sehen, wie weich der Tuff ist. Ja. Wir müssen hunderte, tausende, zigtausende Mal die Menschen... Die
1: ja, hier unten haben wir Basalt, der ist Basalt. Sehr hart, der tritt sich ja nie ab.
2: Nein.
1: Und hier mit der Stufe fängt der weiche Tuff, Weiberner Tuff ist das.
2: Für mich ist das faszinierend, weil ich sehe, wie die Stufen ausgetreten sind. Das geht unter die Haut fast. So.
1: In die Türme hochzugehen, da kommt man ja normalerweise nie hin. Und das ist ja eine vollkommen versteckte, aber auch unwahrscheinlich spannende Welt. Das ist ja wie im Kino, wie im Namen der Rose so ungefähr. Ja. Ne?
0: Inklusive historischer Graffiti. Das erste hohe Ziel der beiden ist übrigens der Mittelturm mit einer Höhe von etwa 33 Metern. Durch knarzende Türen und hölzerne Decken geht es hoch hinauf. Dort oben teilt Bruder Leonard eine ganz besondere Erinnerung mit Sven.
2: Jetzt habe ich hier ein schönes Foto. Das wurde gemacht.
1: Da bist du aber noch jung.
2: Ja, ein bisschen. Ja. Das wurde gemacht 1963. Und das wurde hier gemacht.
1: Hier an der Stelle hier.
2: Ja.
1: Hier wurde das Foto gemacht. Grandios. Ja. Es finde ich so toll, dass wir hier zusammen hochgegangen sind, dass ich hier Sachen sehe, die ich noch nie im Leben gesehen habe. Ne?
2: Ein Geschenk des Himmels, dass Sie mitgekommen sind. Für mich ein Geschenk des Himmels, ja.
0: Seit 62 Jahren lebt Bruder Leonard in der Abtei Maria Lach und nimmt Sven mit an Orte, an die sonst wirklich niemand kommt. Und das im besten Zwirn.
2: Jetzt habe ich eigens das sauberste Abit angezogen.
0: Das Ziel? Der Glockenturm mit einem noch vollständigen Glockenensemble. Regina Zöli, die Königin des Himmels, ist die schwerste Glocke des Geläuts.
2: Diese Glocke, 5 Tonnen, wurde früh mit dem Seil gezogen. Unten, da waren 3, 4 Leute.
1: Das Trommelfell weg. Ich stehe ja direkt hier drunter. Hier ist der Schall ja noch lauter. Ne? Das geht ja wahrscheinlich bis Mayen und bis an den Rhein.
0: Geläutet wird die Himmelskönigin nur bei Hochfesten oder wenn zum Beispiel der Papst stirbt. Insofern dürfte das Läuten weiter unten für einige Verwirrung sorgen.
2: Die denken bestimmt, das sind Kinder, die spielen.
1: Er ist sozusagen der Glöckner von Maria Lach.
2: Ja.
0: Und als wäre das alles noch nicht genug, geht es noch höher hinauf.
2: Jetzt gehen wir ganz nach oben.
3: Hier, durch die kleine Luke da
2: oben. Ja, selbstverständlich. Und dann schauen wir nach dem Westen. Das ist das Westwerk hier. Oh.
0: Die Belohnung für den steilen Aufstieg, eine Aussicht aus etwa 40 Metern auf die gesamte Region.
2: Grandios, hier, schöner Blick.
1: Das ist ein Ausblick, das habe ich noch nicht erlebt. Das ist ganz oben, das ist ja direkt unterm Dach, also höher geht's nicht. Wir sind jetzt auf dem höchsten Punkt der Abtei.
2: Nah am Himmel fast.
1: Ich dachte, ich komme nie in den Himmel, aber scheinbar klappt's doch.
0: Und auch für Bruder Leonard ist dieser Ort genau über dem Chor der Kirche und ganz weit oben etwas ganz Besonderes.
2: Da komme ich ja nicht so oft hin, aber überwältigend.
0: Und genau in diesem Moment ertönen die Glocken zum Mittagsgeläut. Ganz bestimmt kein Zufall.
4: Super toll. Hoch hinaus unsere Sommerserie. Wir freuen uns auf die nächsten Folgen. 50 Jahre Ford Fiesta zum Jubiläum haben sich Fahrer und Fiestas aus ganz Deutschland in Köln getroffen.
5: Die Autos stammen allesamt aus den ersten beiden Baureihen des Wagens. Die Fiesta-Fans treffen sich einmal im Jahr. Das Auto wurde ab 1976 zunächst in Saarlouis, 3 Jahre später dann im Kölner Werk gebaut. Insgesamt liefen in Köln 9 Millionen Fahrzeuge vom Band. Die Produktion wurde 2023 eingestellt. Derzeit gibt es Überlegungen für eine Neuauflage. Allerdings als Elektroauto, entwickelt zusammen mit dem Partner Renault.
4: In der Kölner Innenstadt wird der CSD gefeiert, noch bis Sonntag. Und am Fühlinger See ist Summer Jam zu Reggae, Hip-Hop, Dancehall und Afrobeats wird gefeiert. Mehr als 20.000 sind dabei, die Füße im Sand, zwischendurch eine Runde paddeln auf dem See und den Kölner Sommer im Zelt am Wasser genießen. Aber wo 3 Tage lang gefeiert, gecampt und getanzt wird, bleiben leider meistens auch ein paar Spuren zurück.
6: Juliane Pohl vom Verein Zukunftsmusik sammelt Pfandflaschen auf dem Campingplatz.
7: Es funktioniert so, ihr bekommt einen Sack von mir, dann sammelt ihr euren Pfand da rein. Wir würden morgen vorbeikommen und auch am Sonntag, leeren das Ganze einmal aus für euch.
6: Das Projekt ist in diesem Jahr zum ersten Mal auf dem Summer Jam. 10 ehrenamtliche Helfer wechseln sich beim Sammeln ab. Und da landen bei diesen Freunden aus Münster direkt die ersten Pfandflaschen im Müllsack.
8: Wenn ich ganz ehrlich bin, auf der praktischen Seite, glaube ich, sind viele Leute auch froh, wenn sie es nicht selber mit nach Hause nehmen müssen bei der Hitze.
6: Der Erlös aus der Pfandsammelaktion wird an Musikprojekte für benachteiligte Kinder gespendet. Auf dem Perucaville-Festival haben sie so im letzten Jahr rund 130.000 Euro gesammelt.
7: Einmal hat es natürlich den finanziellen Aspekt, dass man damit etwas Gutes tun kann. Aber wir tun natürlich auch der Umwelt was Gutes, wenn wir das ganze Plastik aufsammeln und mitnehmen und das nicht irgendwo liegen bleibt. Auf Festivals ist das ja allgemein ein großes Thema.
6: Um den Müll möglichst gering zu halten, haben sie ein Pfandsystem eingeführt.
9: Bei dem Müllpfand geht es einfach darum, dass nicht so viel Müll zurückgelassen wird. Wir haben das jetzt seit 2024 eingeführt und das klappt auch richtig gut. Die Leute zahlen am Anfang 10 Euro Müllpfand und wenn sie einen Müllbeutel später zurückbringen, kriegen sie den Müllpfand wieder.
6: Summer Jam. Jedes Jahr feiern hier Zehntausende am Fühlinger See. Die Reggae-Fans kommen dafür aus ganz Europa nach Köln. Der Veranstalter wirbt deshalb auch für eine klimaschonende Anreise.
9: Im Endeffekt ist es natürlich so, dass nicht alles

0: Die was für eine Party. 22.000 Menschen am Fühlinger See. Und ich kann sagen, alle sind einfach nur glücklich und zufrieden. Denn am Nachmittag kam auch endlich mal die Sonne raus. Und dann entstand hier so richtiges Urlaubs- und Sommer-Sonne-Feeling. Es gibt zwei Bühnen hier auf dem Summer Jam. Die Green Stage und die Red Stage. Wir stehen jetzt hier gerade vor der Red Stage. Gerade ist tatsächlich Pause. Vorhin ist Rapper Bowser aufgetreten, jetzt wird umgebaut, hier tritt ja wirklich ein Künstler nach dem anderen auf und da hört man schon Rapper, das heißt, ja, musikalisch hat sich schon so ein bisschen weiterentwickelt beim Summer Jam. Ursprünglich war das ja mal ein Reggae- und Afro-Dance-Festival und jetzt kommen eben auch Rapper und Hip-Hopper hierher. Zum Beispiel habe ich vorhin mit Künstler Green gesprochen und den verbindet ja eine ganz besondere Geschichte mit dem Summer Jam, denn vor vielen, vielen Jahren war er mal selbst als Gast hier auf dem Festival und hat damals immer gesagt, irgendwann möchte ich mal genau auf dieser Bühne hier hinter mir spielen. Und heute hat es dann geklappt, heute ist er hier auf der Mainstage aufgetreten. Er ist einfach ein Riesenfan vom Summer Jam und das hat er mir heute Nachmittag dazu gesagt.
1: Allein dieser See, die Kulisse, das Setting und die Menschen. Ich mag einfach, dass hier auch so 50% Frauen, 50% Männer und alles hat aber so einen Safe Space irgendwie und Good Vibe. Also die Reggae-Kultur wird hier schön ausgelebt mit Liebe und Frieden. Und das verbinde ich sehr stark damit. Und auch dieser Offline-Gedanke. Niemand ist am Handy, jeder ist in der Gegenwart.
0: Hauptakt heute Abend ist Rapper Sio, aber viele sind eben genau wegen der internationalen Reggae-Künstler hier. Jetzt wird hier gerade so ein bisschen gechillt und vorhin habe ich da schon Nina und Lena getroffen. Die haben sich's ja auch gemütlich gemacht. Die Sonne ist jetzt so langsam hinter der Bühne verschwunden. Nina, erzähl mir mal, was macht dieses Summer Jam Festival für dich so besonders?
2: Also definitiv die Leute, das ist eine total schöne Stimmung hier, alle sind irgendwie super gut drauf und keiner hatet sich oder so, es ist super durchgemischt und ich komme eigentlich, also ich glaube, ich komme schon seit 17 Jahren oder so hier hin und nur wegen der Stimmung einfach, es ist toll.
0: Und wie ist es bei dir, Reggae-Musik, das ist dein Ding, ja, das wird hier heute Abend gefeiert, worauf freust du dich am meisten?
3: Definitiv, also am meisten freue ich mich, glaube ich, auf No Sliff und ja, Gentleman kennt man ja auch schon Ewigkeiten, das sind so die Safe Acts, wo wir wissen, da wird es auf jeden Fall richtig viel Spaß machen, aber die anderen Sachen sind natürlich auch schön, mal kennenzulernen, was man noch nicht so gut kennt, da lässt man sich einfach mal überraschen.
0: Wie schön, wie ist es bei dir, was ist dein Highlight jetzt an diesem Wochenende?
2: Oh Gott, ich glaube No Sliff auf jeden Fall, weil den habe ich schon ewig nicht mehr gesehen und das ist ein richtig geiler Künstler, der auch eine lange Pause gemacht hat.
0: Also viele große Künstler eben aus der Reggae-Szene hier am Fühlinger See zu Gast. Sie kommen aus aller Welt und ja, bieten dem Publikum hier eben Live-Musik. Darüber freuen sich hier alle ganz besonders. Die Temperaturen sind nicht mehr ganz so heiß wie am letzten Wochenende. Das habe ich heute auch schon gehört. Da sind auch alle ganz zufrieden. Also hier wird so richtig mit lässigen Sommer-Vibes ins Wochenende gestartet.
4: Ja, und echt tolle Stimmung auch bei dir, Niklas, und echt sehr nette Leute zum Mitfeiern. Ganz viel Freude noch. Grüße an den Fühli. Und dann brauchen wir bitte einmal Sommerwetter zum Summer Jam und auch für die ganzen CSD-Partys und natürlich die Parade am Sonntag. Wir gucken auf die Aussichten für Köln und drumherum. Und in der Nacht klart der Himmel weitgehend auf. Die Luft kühlt sich ab auf 13 Grad in Köln. Um die 10 Grad kriegen wir im Bergischen. Der Samstagmorgen startet meistens sonnig. Am Nachmittag ziehen immer mal wieder Wolken durch. Wir bleiben aber trocken und es ist weiter sonnig bei Temperaturen von 24 bis 27 Grad. Am Sonntag dann zum CSD Sonne und Wolken im Wechsel 26 Grad. Montag meistens sonnig bei 27 Grad. Und am Dienstag überwiegend bewölkt und teils nass. Das können wir dann auch noch mal gut gebrauchen. 25 Grad. Mitte der kommenden Woche lösen sich die Wolken schnell wieder auf. Es gibt viel Sonne. Regen ist eher unwahrscheinlich und es wird dann wieder deutlich wärmer. Soweit Ihre Lokalzeit Köln am Freitag. Hier gibt es gleich wieder ein Heimatflimmern. Heute geht es hinter dicke Klostermauern in NRW. Nach der Tagesschau. Schönes Wochenende.
5: Die Hitze ist anstrengend für uns Menschen, aber doppelt so hart für Tiere. Wie man die Vierbeiner am besten in den kommenden Tagen abkühlen kann und worauf auch Hundebesitzer achten sollten, das zeigt das Tierheim Düren.
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5: Und damit herzlich willkommen. Ich freue mich, dass Sie wieder dabei sind. Ja, also bevor es zu den Hitzetipps bei Tieren geht, geht es erstmal um

0: dieses hitzige Thema. Denn seit Anfang Juli ist der Tankrabatt weg. Die Preise haben wieder deutlich angezogen. Das macht sich natürlich auch im Geldbeutel bemerkbar. Kleiner Joker, wer in der Grenzregion wohnt, der fährt natürlich gerne mal über die Grenze nach Belgien.
1: Die Spritpreise sind hier im belgischen Einatten gerade schon deutlich attraktiver. Das zieht Tanktouristen aus Deutschland und auch aus den Niederlanden an.
2: Ich habe das mal verglichen. Das sind 10, das sind 20 Cent mehr bei uns in Deutschland, in Altenhofen. Es lohnt sich schon. Wenn ich jetzt voll tanke, wenn ich das mal umrechne, da sind ein paar Euro gespart.
3: Jetzt muss ich ehrlicherweise sagen, bin ich auch vorher schon immer nach Belgien gefahren, weil es hier günstiger ist, vor allen Dingen, wenn man jetzt Gas oder Super Plus tankt. Und jetzt lohnt es sich natürlich einmal mehr.
4: No, wir haben Deutschland ein bisschen vermieden, dass die Steuer da wieder drauf ist. Und ja, wir hatten noch nur 40 Kilometer, konnten genau hier nach hinten kommen zu tanken. Und das ist doch etwas billiger.
0: Na, und jetzt ging es von der Hitze her. Ne? Die letzten Tage waren ja relativ angenehm. Aber ab morgen soll schon mal ein bisschen wärmer werden und dann nächste Woche auch. Und diese Hitze ist eben nicht nur für uns anstrengend, sondern auch hier unter anderem für Hunde oder auch allgemein Tiere. Im Tierheim Düren versucht das Team gerade deshalb alles, damit Hunde, Katzen und auch andere Tiere gut durch die heißen Tage kommen.
5: Hi, Schneekuppel! Super!
6: Hier im Tierheim helfen wir den Hunden beispielsweise mit Pools. Wir haben Gassigeher, die mindestens einmal am Tag mit den Hunden rausgehen. Genau, auf den Wiesen stellen wir die Pools.
7: Gassi-Runden gibt's gerade nur frühmorgens oder spätabends. Denn wenn die Hitze den Tieren zu viel wird, dann zählt jede Minute.
6: Wenn es tatsächlich ein Hitzeschlag ist, dann Tierarzt. Tierarzt, Tierarzt, Tierarzt, so schnell wie möglich. Manche Leute denken immer, ja, ich lege ein nasses Handtuch drauf, das kühlt. Kein nasses Handtuch drauflegen, das staut halt die Hitze vom Körper selber.
7: Stattdessen soll man mit lauwarmem bis kaltem Wasser langsam von den Pfoten an nach oben übers Fell streichen. Kimi nutzt bei jeder Gelegenheit den Pool. Aber bei den kleineren Tieren muss Christine Albert mit kühlen Handtüchern nachhelfen.
8: Also gerade Kaninchen haben eine sehr geringe Toleranz gegenüber Hitze. Die können Kälte viel, viel besser vertragen als Hitze. Man sagt, die Wohlfühltemperatur von einem Kaninchen liegt bei 12 bis 15 Grad. Das heißt, die haben bei über 30 Grad schon ordentlich Leidensdruck.
7: Und auch Vögel brauchen bei der Hitze Hilfe. Denn anders als Menschen können sie nicht schwitzen und geraten deshalb schnell an ihre Grenzen.
8: Also zum einen ist es natürlich sehr, sehr wichtig, dass einfach Bademöglichkeiten zum Beispiel zur Verfügung stehen. Auch wenn man jetzt eine Zimmervoliere oder einen Käfig hat, dass der niemals direkt am Fenster steht. Das, durch die Sonneneinstrahlung haben die Tiere keine Möglichkeit mehr auszuweichen. Ich würde mir natürlich wünschen, dass alle Tiere ein bisschen Aufmerksamkeit bekommen, gerade auch Weidetiere, Ziegen, Schafe und so weiter, die ja auch gerne privat gehalten werden als Haustiere, werden häufig vernachlässigt, dass sie keine Schattenplätze bekommen, dass nicht ausreichend Wasser über den ganzen Tag zur Verfügung steht. Und da hilft es natürlich einfach, ein bisschen aufmerksam zu sein und den Tieren auch ein bisschen was Gutes zu tun. Zum Beispiel ein Stück Apfel.
7: Für viele Tiere bedeutet der Sommer vor allem eins: irgendwie cool bleiben.
0: Na, und wer von Ihnen das Tier mal besuchen möchte, am Sonntag gäbe es die Gelegenheit, nämlich beim Sommerfest. Ja, und mehr als 14.000 Kinder in einem Fußballstadion und alle singen gemeinsam für einen Weltrekord. Ja, und die Aktion hat auch eine Message, denn immer mehr Kids können nicht schwimmen. Und darauf haben sie aufmerksam gemacht.
9: Im FC-Stadion wollen sie heute Geschichte schreiben, gemeinsam das größte Kinderkonzert der Welt stattfinden lassen. Ein Weltrekordversuch mitten in Köln. Anissa, Erdinç und Jinan sind begeistert.
10: Sehr laut, farbenfroh und ich finde das toll, dass wir hier tanzen und singen können.
11: Super geil irgendwie, weil so viele Kinder und springen, singen macht Spaß.
12: Also hier ist viel Musik, man bewegt sich meistens, macht viel Spaß.
9: Um kurz nach 12 heute Mittag steht fest, ja, sie haben es geschafft. Genau 14.019 Grundschüler sind da. Und das reicht, um als größtes Kinderkonzert der Welt einen Eintrag ins Guinness-Buch der Rekorde zu bekommen. Standesgemäß ist der Stadionsprecher des 1. FC Köln am Mikrofon. Schließlich ist das Rhein-Energie-Stadion so etwas wie sein zweites Zuhause.
13: Sensationell. Ich hätte nicht gedacht, dass die Kinder so mitgehen, dass sie so eine Begeisterung haben. Ganz am Anfang schon, als noch nicht so viele hier waren, die ersten Kids, die hier waren, sofort mitgemacht, mitgesungen, mitgekreischt auch in einer unheimlichen Lautstärke.
9: Schon Stunden vor dem großen Moment strömen die Kinder ins Rhein-Energie-Stadion. Klassenweise ziehen sie auf die Tribünen. Für viele ist es der erste Besuch in einem Fußballstadion und für alle ein ganz besonderer Schultag. Auch für die Lehrerinnen und Lehrer.
14: Sie müssen wahrscheinlich gucken, dass sie nachher alle wieder zusammen haben.
15: Genau, vor allen Dingen, weil die heute alle gleich aussehen. Also das macht uns ein bisschen Stress, dass wir nicht die falschen rot-weißen Kinder mitnehmen.
9: Hinter dem heutigen Weltrekord steckt eine ernste Botschaft. Immer mehr Kinder können nicht schwimmen. Fehlende Bäder und zu wenige Schwimmkurse verschärfen das Problem, sagt Ex-Höhner-Sänger Henning Krautmacher. Er ist einer der Moderatoren heute im Stadion.
16: Die Atmosphäre ist toll und es ist wirklich für eine gute Sache. Schwimmerkunde ist eine wichtige Botschaft. Wenn wir mit dieser Aktion nur ein einziges Menschen- oder Kinderleben retten, weil es nicht vom Ertrinkungstod bedroht ist, dann hat das schon alles seine Wirkung.
9: Aufmerksamkeit schaffen soll dabei ein Projekt, das heute ebenfalls im Stadion steht. Mobi, ein mobiles Schwimmbad. Dort, wo Bäder fehlen, kommt das Wasser zu den Kindern. Bereits an verschiedenen Schulen in Köln wurde der Schwimmunterricht hier angeboten.
17: Wir müssen sehen, dass Kinder überall in Köln schwimmen lernen können. Und dafür ist dieses mobile Schwimmbad ein tolles Instrument und wird genutzt, steht im Moment in Chorweiler. Und viele Kinder lernen durch diesen Container Wassergewöhnung und Schwimmen.
9: Tausende Kinder, ausgelassene Stimmung und ein geglückter Weltrekordversuch heute in Köln. Anissa, Jinan und Erdinsch sind happy.
11: Einfach geil, weil guck mal, wie viele Kinder.
10: Wir haben den Weltrekord geknackt.
14: Was sagst du dazu?
10: Ich finde das richtig cool.
12: Ich bin sehr stolz auf uns alle und das macht halt sehr Spaß, etwas zu machen.
9: Und so richtet sich für einige Stunden der Blick auf ein Problem, das sonst oft untergeht, dass noch immer zu viele Kinder nicht schwimmen können.
0: Na, und dieses Hotel nehmen wir, das kennt man bei uns in der Region, das Aachener Parkhotel Quellenhof. Sieht nicht nur hübsch aus, hat sogar auch eine richtig lange Geschichte. Ja, kein Wunder, dieses Jahr wird es 110 Jahre alt. Da sammeln sich die ein oder anderen Stories an, ne? Und die wurden nun zu einem Buch verfasst, die geheimen Aufzeichnungen einer Grande Dame. Und weil es nur alte Fotos gab und keine Filme, hat man mit KI diese Grande Dame zum Leben erweckt.
18: Ich zeige Ihnen heute die ersten Originalaufnahmen.
19: Willkommen im Wohnzimmer der Aachener. Wie schön, dass Sie da sind.
20: Eine fiktive Dame erzählt Geschichten aus dem Aachener Quellenhof. Die Idee dazu hatte Jana Kaminski. Sie wollte mehr als nur einen einfachen historischen Rückblick.
21: Das, was ihr habt, sind die Geschichten. Das sind die Besuche, die Erlebnisse unter jedem einzelnen Zimmer. Passieren Geschichten, Beerdigungen, Trauerfeiern, erste Küsse, was weiß ich, Ehestreitigkeiten, die lustigsten Freundinnenabende.
20: Und so erfahren wir im Buch, was hinter den Kulissen passiert ist. Zum Beispiel, dass in den 70er Jahren plötzlich ganz viel arabische Gäste zu medizinischen Behandlungen in Aachen waren. Da war auch schon mal ein Koffer mit Goldbarren zu tragen. Und alle Bediensteten bekamen wertvolle Uhren von einem Gast als Dank für guten Service. Das hat Alexandra Sommer nicht miterlebt. Sie ist seit 24 Jahren im Quellenhof und erzählt ihre schönste Geschichte im Buch, als ein Vulkanausbruch in Island mit einer großen Aschewolke den Flugverkehr in ganz Europa lahmlegte.
22: Da kam halt ein Anruf von der Botschaft und erstmal nur mit der Frage, haben Sie noch Zimmer frei? Und ja, natürlich haben wir noch Zimmer frei. Hätten Sie auch eine Suite frei? Ja, na, ich habe auch eine Suite frei. Wer kommt denn? Ja, das können wir Ihnen noch nicht sagen.
20: Am Apparat war die Botschaft aus Norwegen und es kam Prinz Håkon persönlich, der wegen der Aschewolke nicht nach Hause kam und sich gar nicht royal einfach einen Bulli gemietet hatte, um selbst zu fahren. Zwischenstopp war der Quellenhof Aachen.
22: Er war toll. Nein, er war toll. Ich hatte dann noch schnell auf Norwegisch gelernt. Herzlich willkommen im Quellenhof, schön, dass Sie hier sind. Und es war wirklich eine ganz tolle Erfahrung, ja, weil... Das hat man nicht alle Tage. Und dann kommt er da mit mit einer Jeans und Adidas-Schuhen an, wo man nicht mit rechnet, ganz locker. Und so war er auch.
18: Früher kamen die Menschen wegen des Wassers nach Aachen. Heute suchen sie etwas, das ebenso selten geworden ist. Zeit für sich.
20: Erholung beim Kuren und Baden. Dafür ist der Quellenhof eigentlich gebaut worden mit Wandelhalle und Kurhaus. Bei der Eröffnung kostete ein Zimmer 5 Mark und einige hatten einen eigenen Thermalwasseranschluss. Für Alexander Stiller hat das Hotel bis heute eine ganz besondere Atmosphäre.
1: Das Haus macht das von alleine. Also es gibt schon die Atmosphäre vor. Also man kommt rein, man bekommt die Ruhe, man bekommt die Gelassenheit. Man kann ein bisschen runterscheiden, obwohl man hier eigentlich direkt in der Stadt ist. Und man merkt es nicht, man ist so ein bisschen weg, es gibt Ruhe. Und das ist natürlich das, was das so besonders macht.
20: Jetzt hofft man im Quellenhof auf viele weitere Geschichten, die dieses Grand Hotel erzählen kann. Von Gästen aus aller Welt und den vielen Aachenern mit ihren Erlebnissen.
0: Ja, spannend. Ja, weniger spannend leider das hier aus der Traum vom WM-Titel. Deutschland ist ja leider raus, also müssen sich die Deutschland-Fans jetzt anderweitig umschauen. Ne? Viele andere Teams dürfen noch hoffen, wie zum Beispiel auch Belgien. Aber hier bei uns in der Region wohnen ja auch ganz viele Menschen aus super verschiedenen Ländern. Genug Möglichkeiten, würde ich mal behaupten, bei denen man sich fürs gemeinsame Fußballgucken, Mitfiebern und Party machen anschließen könnte. Zum Beispiel Marokko.
2: Party in den frühen Morgenstunden. Als Marokko vor ein paar Tagen die Niederlande im Elfmeter-Krimi besiegt hatte, gab es kein Halten mehr. Sogar um 5:30 wurde gefeiert, wie beispielsweise hier in Düsseldorf-Oberbilk, aber auch in vielen anderen Städten wie Aachen. Während bei Deutschland- und Niederlande-Fans Katerstimmung herrscht, bereiten sich Marokko-Fans schon aufs nächste Spiel vor. Morgen geht's um 19 Uhr gegen Kanada.
0: Na, und bei mir ist jetzt Comedian Khalid Bounoua, gebürtiger Eschweiler mit marokkanischen Wurzeln. Schön, dass du da bist. Ja, erstmal, Marokko hat die Niederlande rausgekickt.
3: Geil, oder?
0: Ja, war das, ist das Schadensfreude?
3: Ein bisschen, als Aachener vor allem, ja. Wenn die hierher kommen und hier Radau machen, dann denke ich mir, komm, haben die Marokkaner die mal rausgehauen.
0: Ja, wie hast du geguckt?
3: Ich habe tatsächlich hier in einem Café hier in Aachen, direkt hinter dem Bushof, das La Palma, da habe ich mir das Spiel angeschaut. Mhm. Die Stimmung war einfach unglaublich. Das ging ja bis in die Morgenstunden. Um 3 Uhr hat es angefangen. Mhm. Um kurz vor 6 war es zu Ende. Dann bin ich zum Auto gegangen, dann höre ich Gehupe. Und dann bin ich kurz zum Bushof rüber und habe gesehen, der Bushof ist einfach schon voll. Und danach sind alle rüber zum Elisenbrunnen.
0: Mit diesem Aufwind wird morgen geguckt. Ja. Wie sieht es bei dir aus?
3: Ich bin nervös. Es gibt morgen auf jeden Fall einige Möglichkeiten, das Spiel in Aachen zu gucken. Mhm. Zum Beispiel auch im wundervollen Tagine, das ist ein marokkanisches Restaurant hier in Aachen. Entweder da oder dann auch oder im La Palma in diesem Café. Mhm. Aber ich hoffe, du guckst das Spiel ja auch. Du
0: Na bist klar.
3: Ja, dann brauchst du auch ein gutes Outfit, deshalb habe ich hier ein Trikot mitgebracht. Das für dich.
0: Also würdest du sagen, Dankeschön.
3: Gerne. Das Marokko-Trikot, das darfst du morgen gerne anziehen.
0: Ja, cool. Vielen Dank. Aber sag mal, würdest du sagen, also Fußball vereint auch?
3: Auf jeden Fall. Also ich weiß auch, vor 4 Jahren, damit hat ja niemand gerechnet, dass Marokko Spanien besiegt und Portugal besiegt und so. Dann sind wir durch die Straßen gegangen und rumgelaufen und so. Und dann haben sich die Leute einfach mitgefreut und waren so, ja gut, jetzt haben wir auch einen Grund zu feiern. Okay, Deutschland ist vielleicht nicht weiter, aber jemand anders aus Deutschland.
0: Du bist ja auch Comedian, machst viel Stand-up. Gibt es dann irgendwie, wenn du schaust, vielleicht auch mit der Familie, so Punkte, wo du sagst, das baue ich jetzt in meinem neuen Programm ein?
3: Direkt, immer direkt. Also beim letzten Spiel war dann ein Trikot gerissen, das war beim vorherigen Spiel auch Trikot gerissen. Und dann denke ich immer an einen Gag zurück, wo ich gesagt habe, ich wollte in Marokko ein originales Trikot kaufen, bis der eine Verkäufer mir irgendwann gesagt hat, ey Bruder, nicht mal die Nationalmannschaft hat originale Trikots. Also alles schreibt man dann direkt auf, egal was passiert.
0: Ja, was sagst du? Es gibt jetzt gerade eine hitzige Debatte. Julian Nagelsmann, der ist jetzt gegangen. Jürgen Klopp, neuer Bundestrainer.
3: Geile Wahl. Ja? Feier ich. Finde ich super. Ich weiß nicht, warum man das nicht vorher gemacht hat.
0: Ja, vielleicht stünden dann auch noch die Deutschen im Rennen. Und das wäre ja auch mal ganz witzig. Deutschland gegen Marokko.
3: Das wäre krass.
0: Wen würdest du da dann anfeuern?
3: Der gewinnt. Ja. Der gewinnt.
0: Wo kann man dich denn als nächstes sehen, wenn du jetzt mal nicht Fußballspiel guckst?
3: Dann auf jeden Fall hier in Aachen bei verschiedensten Veranstaltungen. Der Aachener Comedy Clash im Grenzlandtheater, der immer wieder stattfindet. Dann gibt es am 5.9. eine große Open-Air-Show in Eschweiler, Comedy Open-Air, dann Benefizveranstaltung für die Hospizstiftung Aachen am 9.9. in Würselen auf der Burg Wilhelmstein, also in Aachen und Umgebung eigentlich überall. Den Öscher kriegst du nicht aus Oche.
0: Ja, wirklich. Halli, vielen Dank für den Besuch und toi, toi, toi fürs Spiel morgen.
3: Danke, dass ich hier sein durfte.
0: Ja, und ein Event, auf das sich auch schon richtig viele freuen. CSD am Wochenende findet der statt, inklusive natürlich großer Parade am Sonntag durch die Kölner City. Wenn das Wetter noch so weiter toll mitspielt, natürlich auch eine richtig tolle Erfahrung. 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
0: Ah, und in Düren hat der Countdown zur Anerkennung begonnen. Die ersten Schausteller, die sind natürlich auch schon bereits vor Ort, bauen auf, aber es ist noch viel zu tun.
5: Jetzt ist der Platz noch ziemlich leer. Aber es ist ja auch noch ein bisschen Zeit bis zum Startschuss für die Anna-Kirmes. 2 Schaugeschäfte stehen schon, darunter auch die Achterbahn High Explosive. Und beim Dürener Treff ist das Zelt gerade aufgebaut worden. Es hat seinen Grund, warum auch schon so früh hier ist. Denn für den jungen Inhaber ist es das erste Mal.
6: Ja, die Dürener Anna-Kirmes besuche ich schon seit dem frühen Kindesalter. Es war schon immer mein Traum, mal ein Gastronom auf der Anna-Kirmes zu sein. Ja, und in diesem Jahr hatten wir die Möglichkeit, den Dürener Treff zu übernehmen.
5: Damit ist der Traum für ihn wahr geworden. Und bei der Premiere geht er lieber auf Nummer sicher.
6: Ja, wir sind schon sehr aufgeregt. Wir haben 6 Wochen vorher angefangen, also vor der Anna-Kirmes 6 Wochen vorher haben wir das Zelt schon aufgebaut. Das heißt, normalerweise braucht man 3 Wochen dafür. Wir sagen, wir machen 6 Wochen, allein, dass wir die Feinarbeiten einfach überarbeiten können und den Ablauf ein bisschen strukturierter hinbekommen die nächsten Jahre.
5: Wenn es dann losgeht in 3 Wochen, werden wieder 160 Schaugeschäfte auf dem Platz stehen. Mit dabei ist natürlich wieder das Riesenrad, eine der traditionell beliebtesten Attraktionen. Oder auch ein Freifallturm für Adrenalin-Junkies. Karussells und natürlich jede Menge Buden, um Hunger und Durst zu stillen. Auch Liebhaber ganz alter Fahrgeschäfte sollen auf ihre Kosten kommen. Zum Beispiel mit Evas Fahrt ins Paradies, einem Karussell von 1939. Und wenn das Wetter einigermaßen mitspielt, dann rechnen die Schausteller in den 9 Tagen trotz einiger Absagen von gewohnten Fahrgeschäften mit 500.000 Besucher. Aber was ist richtiges Kirmeswetter?
23: Schönes Kirmeswetter wäre, wenn man zu Hause ist und überlegt, nehme ich eine Jacke mit oder nicht. Berühmt-berüchtigtes Jäckchenwetter. Und wenn wir dieses Wetter dann wirklich hier haben sollten, ich glaube, dann platzt der Platz hier aus allen Nähten.
5: Schlechtwetterstimmung machen dagegen die gestiegenen Kosten für Essen und Getränke. Robin Wagner will bei seinem Geschäft aber bei den Preisen moderat bleiben.
6: Wir wissen, was für ein Kostenapparat auf uns zukommt. Der ist nicht gerade klein. Dementsprechend haben wir uns für einen gewissen Bierpreis entschieden. Der Bierpreis steht bei uns eigentlich schon fest. Der ist bei 2,80 €. Da sind wir in einer guten Mitte.
5: In 3 Wochen geht es dann rund. Vom 25. Juli bis zum 2. August auf dem Anna-Kirmes-Platz in Düren.
0: Jo, und wir haben nicht nur eine Kirmes in der Region, nein, sogar 2. Neben Düren gibt es noch eine in Eschweiler. Tolle Gelegenheit, da startet nämlich heute die Sommerkirmes. Die war ja traditionell auf dem Drieschplatz, jetzt aber mitten in der Eschweiler City. Und Sophia Naim ist für uns vor Ort. Sag mal, bist du schon eine Runde Karussell gefahren?
24: Ich bin quasi mittendrin im Pocoloco. Das ist so ein Spiegellabyrinth. Und das ist ganz neu und zum ersten Mal hier auf der Eschweiler Kirmes. Deswegen sind die Fensterscheiben auch noch so durchsichtig und sauber, dass man wirklich aufpassen muss, hier nicht zu stolpern. Es sind auch ein paar andere Stolperfallen eingebaut. Huch! Also das hier ist eher so ein Laufgeschäft, sage ich mal, fürs Spaß haben. Es gibt aber auch noch welche mit deutlich mehr Actionpotenzial. Die zeigen wir gleich. Aber erstmal wollen wir noch zeigen, wie das Ganze hier heute eröffnet wurde, nämlich mit einem ordentlichen Fassanstich. Ja, und das hat der Bürgermeister Patrick Nowicki heute direkt ganz gut hingekriegt und hat es sich dann auch nicht nehmen lassen, eine Runde im Autoscooter zu fahren. Ansonsten hat die Eschweiler Kirmes hier in der Innenstadt alles zu bieten, was man von einer Kirmes braucht. Fahrgeschäfte, viele Fressbuden und eben zum ersten Mal direkt in der Innenstadt direkt vor Geschäften. Da bleibt auch noch abzuwarten, ja, wie die Geschäftsinhaber das alles so sehen, ob das fürs Geschäft eher nützlich oder hinderlich ist, wenn die Fahrgeschäfte eben jetzt hier mitten in der Fußgängerzone platziert sind. Ansonsten gibt es hier und da bestimmt immer wieder auch neue Dinge zu entdecken, nicht nur für die Menschen, sondern auch für die Tiere. Ja, und bei mir ist jetzt Veranstalter Frank Groß. Guten Abend.
7: Hallo, schönen
24: Sie
7: guten Abend.
24: Sie sehen so glücklich aus heute Abend. Vor einem Jahr, als die Kirmes noch drüben auf dem Drieschplatz war, waren Sie eher unglücklich. Warum war der Wechsel hier in die Innenstadt so wichtig?
7: Kirmes ist immer mit Tradition verbunden. Die Peter- und Paul-Kirmes in Eschweiler hat bis vor 30 Jahren immer in der Innenstadt stattgefunden. Und deswegen sind wir so froh, dass wir wieder den Weg zurück in die Innenstadt gefunden haben. Und wir hoffen natürlich hier auch auf ein besseres wirtschaftliches Ergebnis.
24: Ja, es ist nicht ganz so gut gelaufen außerhalb.
7: Verschiedene Faktoren kommen da zusammen. Zum einen ist da aktuell eine Baustelle. Ne? Das hat einen Beweggrund gegeben. Und zum anderen hat das in den letzten Jahren nachgelassen. Von daher versuchen wir hier einen Neustart und wir hoffen das Beste.
24: Wie einfach war denn der Wechsel hier in die Innenstadt? Hier ist ja alles dicht bebaut und da mal eben so ein Riesengeschäft aufzustellen, Fahrgeschäft, wie einfach war das?
7: Ist natürlich eine Herausforderung, es ist viel schwieriger. Wir haben verschiedene Faktoren, die wir hier berücksichtigen müssen. Stellflächen, direkte Anwohner, Anlieger, natürlich auch Sicherheitsaspekte. Aber ich finde, fürs erste Mal haben wir das gut gemeistert und wir sind froh, dass ein paar Leute da sind und uns besuchen und wir hoffen auf eine schöne Kirmes.
24: Ja, wir sind gespannt, wie das hier noch weitergeht. Auf jeden Fall kommt noch ein Feuerwerk vom Rathaus, von ganz oben. Und ja, bis Montag geht die Kirmes hier noch. Und dann wird man sich zusammensetzen und entscheiden, ob das Comeback der Eschweiler Kirmes in die Innenstadt funktioniert hat. Und wenn Sie sich fragen, ob ich da noch einsteigen werde, niemals, niemals.
0: Nee, ich auch nicht. Hat auch was mit Höhenangst zu tun. Ich hoffe, dass Sie jetzt keine Höhenangst haben, denn super Überleitung, es geht hoch hinaus bei unserem nächsten Thema. In unserem diesjährigen Sommerserie für die Region entführen wir Sie an wirklich besondere Orte, an Orte, die nicht nur hoch liegen, sondern an die sonst auch kein normaler Mensch kommen würde, wie zum Beispiel die Türme der Klosterkirche von Maria Lach.

0: Auf Bruder Leonard und Geologe Sven von Loga wartet ein großes Abenteuer. Denn die beiden werden ganz nach oben steigen in bzw. auf das Herzstück der Klosteranlage Maria Lach. Doch bevor sie die romanische Pfeilerbasilika erklimmen, ist Geologe Sven schon vom sogenannten Paradies höchst erfreut. So heißt der ganz besondere Vorhof zur Kirche.
1: Hier ist es schon total super, ne? Geologisch gesehen. Das ist ein fossilreicher Kalkstein aus der Eifel. Das ist eine Koralle, ein Korallenästchen quer durchgeschnitten. Das heißt, die Abtei ist auch eine Fossillagerstätte und ich habe meinen Geologenhammer vergessen.
0: Die Abteikirche ist eine geologische Schatzkammer. Roter Tuff vom Laacher See, Basalt aus Mendig und vieles mehr. Dann geht's rein in die beeindruckende Abteikirche, vorbei an Klosterstifter Pfalzgraf Heinrich II. Zu Laach. Sicherheitshalber steckt der 85-jährige Leonard noch eine Kerze vom Aufstieg an.
1: Und jetzt gehen wir auf den Turm.
2: Ja.
0: Um es vorwegzunehmen, insgesamt 111 Stufen werden die beiden hochsteigen. Geschichte pur unter den Füßen.
2: Jetzt kann man hier sehr gut sehen, wie weich der Tuff ist.
1: Ja.
2: Wir müssen hunderte, tausende, zigtausende Mal die Menschen...
1: Ja, hier unten haben wir Basalt, der ist
2: Basalt.
1: Sehr hart, der tritt sich ja nie ab.
2: Nein.
1: Und hier mit der Stufe fängt der weiche Tuff, weiberner Tuff ist das.
2: Für mich ist das faszinierend, weil ich sehe, wie die Stufen ausgetreten sind. Das geht unter die Haut fast. So.
1: In die Türme hochzugehen, da kommt man ja normalerweise nie hin. Und das ist ja eine vollkommen versteckte, aber auch unwahrscheinlich spannende Welt. Das ist ja wie im Kino, wie im Namen der Rose so ungefähr. Ja. Ne?
0: Inklusive historischer Graffiti. Das erste hohe Ziel der beiden ist übrigens der Mittelturm mit einer Höhe von etwa 33 Metern. Durch knarzende Türen und hölzerne Decken geht es hoch hinauf. Dort oben teilt Bruder Leonard eine ganz besondere Erinnerung mit Sven.
2: Jetzt habe ich hier ein schönes Foto. Das wurde gemacht.
1: Da bist du aber noch jung.
2: Ja, dann bist du. Ja,
1: jung.
2: Ja, ja, ja. Das wurde gemacht 1963. Und das wurde hier gemacht.
1: Hier an der Stelle, hier.
2: Ja,
1: hast hier gestanden, hier wurde das Foto gemacht. Grandios.
2: Ja.
1: Es finde ich so toll, dass wir hier zusammen hochgegangen sind, dass ich hier Sachen sehe, die ich noch nie im Leben gesehen habe. Ne?
2: Ein Geschenk des Himmels, dass Sie mitgekommen sind. Für mich ein Geschenk des Himmels, ja.
0: Seit 62 Jahren lebt Bruder Leonard in der Abtei Maria Lach und nimmt Sven mit an Orte, an die sonst wirklich niemand kommt. Und das im besten Zwirn.
2: Jetzt habe ich eigens das sauberste Abit angezogen.
0: Das Ziel? Der Glockenturm mit einem noch vollständigen Glockenensemble. Regina Zöli, die Königin des Himmels, ist die schwerste Glocke des Geläuts.
2: Diese Glocke, 5 Tonnen, wurde früh mit dem Seil gezogen. Unten, da waren 3, 4 Leute.
1: Das Trommelfell weg. Ich stehe ja direkt hier drunter. Hier ist der Schall ja noch lauter. Ne? Das geht ja wahrscheinlich bis Mayen und bis an den Rhein.
0: Geläutet wird die Himmelskönigin nur bei Hochfesten oder wenn zum Beispiel der Papst stirbt. Insofern dürfte das Läuten weiter unten für einige Verwirrung sorgen.
2: Die denken bestimmt, das sind Kinder, die spielen.
1: Er ist sozusagen der Glöckner von Maria Lach.
2: Ja.
0: Und als wäre das alles noch nicht genug, geht es noch höher hinauf.
2: Jetzt gehen wir ganz nach oben.
3: Hier, durch die kleine Luke da
2: oben. Ja, selbstverständlich. Und dann schauen wir nach dem Westen. Das ist das Westwerk hier. Oh.
0: Die Belohnung für den steilen Aufstieg, eine Aussicht aus etwa 40 Metern auf die gesamte Region.
2: Grandios, hier, schöner Blick.
1: Das ist ein Ausblick, das habe ich noch nicht erlebt. Das ist ganz oben, das ist ja direkt unterm Dach, also höher geht's nicht. Wir sind jetzt auf dem höchsten Punkt der Abtei.
2: Am Himmel fast.
1: Ich dachte, ich komme nie in den Himmel, aber scheinbar klappt's doch.
0: Und auch für Bruder Leonard ist dieser Ort genau über dem Chor der Kirche und ganz weit oben etwas ganz Besonderes.
2: Hier komme ich ja nicht so oft hin, aber überwältigend.
0: Und genau in diesem Moment ertönen die Glocken zum Mittagsgeläut. Ganz bestimmt kein Zufall.
4: Na, mit diesem Blick werfen wir nun einen Blick aufs Wetter. In der Nacht klart der Himmel auf und die Luft kühlt ab auf 13 Grad in der Jülicher Börde bis 9 Grad in den Eifeltälern. Morgen am Samstag, na, da ziehen zwar immer wieder ein paar Wolken durch, es bleibt aber meist sonnig und trocken, dazu auch warm bzw. heiß. 24 Grad in der Ruhreifel bis 27 Grad in der Zülpicher Börde. Na, und dann nochmal ein flotter Blick auf die nächsten 3 Tage und ich kann Ihnen schon mal sagen, es wird durchmischt. Angefangen mit dem Sonntag, na, bewölkt, dazwischen immer wieder Sonne, nur vereinzelt Schauer, 25 Grad, am Montag recht sonnig, zwischendurch Wolken, einzelne Schauer, maximal 27 Grad, am Dienstag mehr Wolken als Sonne, dazu einzelne Schauer, zwischendurch mal Sonne bei 25 Grad. Ja, und das war es soweit von uns, 20.15 Uhr geht es hier im WDR-Fernsehen weiter und zwar mit einem Heimatflimmern über verborgene Klöster. Viel Spaß dabei und bis zum nächsten Mal hier in Ihrer Lokalzeit aus Aachen. Ich freue mich auf Sie, tschüss.
5: Die Toten Hosen spielen heute Abend in der Arena und alle sind aus dem Häuschen. Gefühlt ganz Düsseldorf ist im Hosenmodus. Seit dem Morgen gab es schon lange Schlangen vor dem Fanshop in der Altstadt. Alles nur für das passende Shirt zum Konzert.
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5: Guten Abend, herzlich willkommen bei uns. So, trink aus, wir müssen gehen. So heißt das letzte Album und so heißt auch die aktuelle Tour der Toten Hosen. Und Düsseldorf ist an diesem Wochenende komplett im Hosenfieber. Heute und morgen haben die Punkrocker ein Heimspiel in der Arena, 2 Konzerte und beide sind restlos ausverkauft. Die Fans feiern Campino und Co. im wohl lautesten Wohnzimmer der Stadt. Andreas Turnseck ist für uns live an der Arena. Andreas, es wird laut, klar, aber bestimmt auch voller Gänsehautmomente, oder?
7: So ist das. Wir sind schon seit ein paar Stunden hier außerhalb der Arena, haben uns ein bisschen hier unter die Fans gemischt und man hört hier die Gespräche. Das ist wirklich ein Gänsehautmoment, so kurz vor dem ersten Heimspiel der beiden Heimspiele und nun ja auch einer der letzten Heimspiele. Es ist ja nun mal die letzte große Tour. Aber ja, dieses Gänsehautgefühl, das hat man aber auch schon den ganzen Tag in der Stadt. Wir haben es ja eben schon gesehen, die Schlangen vor den Fanshops ist das eine, aber auch die Stadt Düsseldorf, die hat ja eine andere Flagge sogar vor dem Rathaus gehisst, und zwar mit dem Bergischen Löwen als Skelett. Und wer hier, viele sind natürlich auch mit der Bahn gekommen hier aus Düsseldorf. Und wer das gemacht hat, der hat Durchsagen von Campino gehört. Also die ganze Stadt ist hier komplett auf dieses Konzert ausgerichtet. Und jetzt könnte man ja meinen, wenn die Band jetzt gleich hier auf der Bühne steht, nach 44 Jahren Bühnenerfahrung, da steigen die dann eiskalt auf die Bühne und spielen dann einfach. Naja, ich habe mal Andi Meurer, den Bassisten der Toten Hosen, danach gefragt, wie es ihm so geht, kurz vor diesem großen Heimspiel. Und das hat er mir geantwortet.
8: Ich habe erstmal Lampenfieber. Also Lampenfieber habe ich vor jedem Auftritt. Und in Düsseldorf wird das nochmal höher sein. Also der Grad des Lampenfiebers steigt mit der Größe des Konzerts meistens. Und wenn es zu Hause ist, ist es nochmal höher, weil klar, man hat immer... Man will immer das Beste und hat da immer so ein bisschen Lampenfieber für, ob das denn alles funktioniert. Aber zu Hause ist es natürlich noch mal was anderes, weil da sind ganz viele Freunde da und da möchte man dann ungern ein schlechtes Konzert abliefern.
7: Genau so ist es. Also es sind auch wirklich Freunde hier und auch Verwandte natürlich auch der Band, aber eben auch wirklich Menschen aus ganz Deutschland. Man hört ja ganz viele verschiedene Dialekte. Ja, und es ist eben einer der letzten Heimspiele hier und mit diesem Gefühl gehen die Fans in das Konzert.
9: Also ich denke da gar nicht drüber nach, dass es vielleicht das Letzte ist. Ich lebe im Hier und Jetzt.
10: Man freut sich natürlich jetzt auf das Konzert gleich und auf die gute Stimmung, aber traurig, dass man in Zukunft da nicht mehr so viel von sehen kann.
11: Mega geil, also ich freue mich hier endlich die Toten Hosen dieses Jahr mal live zu sehen.
10: Es wird sehr emotional, aber Köln haben wir noch vor uns und nächstes Jahr ist ja auch noch eins. Aber es ist schön, dass der Nachwuchs mit dabei ist, da freue ich mich ganz besonders drüber.
7: Und er freut sich auch ein bisschen aufs Konzert?
12: Ja, ja, klar.
7: Ganz bestimmt werden ja auch wieder Fans aus Argentinien hier sein. Da hat die Band ja ganz besondere Beziehungen zu. Und die lassen sich dann auch nicht nehmen, hier in der Heimatstadt dann auch dabei zu sein. Und es ist ja auch noch ein besonderer Umstand. Es ist ja an der letzten großen Tour, aber auch das letzte Album. Das haben ja die Hosen ganz definitiv so gesagt. Und damit sind aber wieder viele neue Songs in die Welt gekommen, die sie zum ersten Mal in ihrer Heimatstadt spielen. Und das hat mir Andi dann auch verraten, sagte, da sind sie auch ganz gespannt. Da gibt es auch ein Lied, das heißt Düsseldorf. Wir kommen immer wieder, da sind sie auch gespannt, wie es hier ankommt. Also das wird hier ein ganz komplettes Gänsehautkonzert hier zu Hause in Düsseldorf.
5: Das glaube ich. Vielen Dank, Andreas Thornsek. Und wer hätte das gedacht, die Hosen haben noch Lampenfieber. Dank dir. Von der guten Stimmung jetzt zu einem Thema, das nicht so gute Laune macht. Es geht um die angespannte finanzielle Situation in Mönchengladbach. Denn die Stadt zieht jetzt auch die Notbremse. Wie schon in vielen anderen Städten der Region gilt hier seit heute ein Sperrhaushalt. Es muss gespart werden und zwar kräftig, erstmal bis Jahresende. Aber was bedeutet das für die Bürger in Gladbach? Darüber haben wir heute mit Oberbürgermeister Felix Heinrichs gesprochen.
12: Sparsam wirtschaftet man schon seit Jahren, so das Rathaus. Aber vor allem immer weiter steigende Ausgaben für Personal, Soziales sowie Kinder- und Jugendhilfe zwingen nun auch die Stadt Mönchengladbach dazu, die Haushaltsnotbremse zu ziehen. Gespart werden soll nun vor allem bei den eigenen Leuten.
13: Ganz konkret geht es darum, dass wir versuchen, Personalkosten runterzufahren durch das Nichtwiederbesetzen von Stellen vorerst und eben freiwillige Aufwendungen vermeiden, also nur das machen, was wirklich dringend notwendig ist. Das werden die Menschen auch spüren in der Stadt leider, aber so ist es nun mal. Aber das soll alles dazu beitragen, irgendwie mit den Rahmendaten noch zurechtzukommen, die wir gerade haben.
12: Spüren können die Mönchengladbacher die Folgen des Sperrhaushalts möglicherweise beim nächsten Gang zum Amt oder in städtischen Kitas. Fällt hier Personal weg, darf bis Jahresende nicht nachbesetzt werden. Doch schon heute fragen sich manche Bürger, wo die Stadt als nächstes den Rotstift ansetzen muss.
14: Naja, ich glaube schon, dass wir Einschränkungen haben werden, gerade auch im sozialen Bereich. Ich habe früher selber im sozialen Bereich gearbeitet. Ich weiß, wie die Verteilungen des Haushaltes sind. Das ist eine der größten Ausgabenquellen, die wir haben, soziale Maßnahmen.
15: Ich finde es auf der einen Seite angemessen, dass man versucht einzusparen. Auf der anderen Seite bin ich dagegen, dass in erster Linie Kulturbetriebe darunter leiden.
12: Noch sind freiwillige Ausgaben für Kultur und Soziales aber sicher Vorkürzungen, so OB Heinrichs.
13: Wir werden das, was wir bisher beschlossen haben, umsetzen. Das ist auch vertragstreu so. Aber wir werden natürlich gerade mit Blick auf die Zukunft jeden Euro noch mal genau umdrehen müssen, um zu schauen, was können wir uns eigentlich leisten.
12: Doch man könne nicht nur sparen, um den Haushalt zu retten, ergänzt Gladbachs OB noch zum Schluss. Die Kommunen brauchen jetzt auch dringend Unterstützung vom Bund.
5: Und auch hier geht es ums Geld, aber nicht nur. Mehrere hundert Mitarbeiter haben heute vor dem Mercedes-Benz-Werk in Düsseldorf-Derendorf protestiert. Vorher hat die Gewerkschaft IG Metall zum Streik aufgerufen.
16: Sie fordern von ihrem Arbeitgeber eine sichere Zukunftsperspektive. Die Gewerkschaft IG Metall hatte bundesweit zum Streik beim Autobauer Mercedes aufgerufen. Auslöser ist die angekündigte Produktivitätsoffensive für Deutschland. Gewerkschaft und Mitarbeitende sehen die Einhaltung von tariflichen Standards und die 35-Stunden-Woche in Gefahr. Im Werk in Düsseldorf arbeiten etwa 5000 Menschen.
5: Sie verdienen gutes Geld und haben Abitur und sogar studiert. Dann Glückwunsch, dann haben Ihre Kinder die besten Chancen in der Schule. Das belegt auch eine aktuelle Studie. Jungs und Mädchen aus Elternhäusern mit gutem Einkommen haben bessere Bildungschancen und umgekehrt. Aber alle Kinder sind ja unsere Zukunft. Also, wie kriegen wir mehr Bildungsgerechtigkeit hin? Dafür gucken wir jetzt mal ins Düsseldorfer Familien-Grundschulzentrum Sonnenstraße in Oberbilk, in einem Viertel mit einigen sozialen Herausforderungen. Da versucht das Schulteam auf eigene Art und Weise, es Kindern möglich zu machen, weiterzukommen. Wie? Das hat sich mein Kollege Nikolas Fordonarakis angeschaut.
17: Ich bin eingeladen in die Fuchsklasse, einen ganzen Tag lang.
18: Wir haben die Hausschulpflicht seit diesem Jahr und wir Lehrer machen mit.
19: Ja, dann mach ich auch mit.
17: Es wirkt ein bisschen durcheinander auf den ersten Blick.
19: Ihnen fehlt das Pult.
18: Ja.
17: Klasse 1 bis 4. Alle sind zusammen im Raum, aber das gehört zum Konzept.
18: 35 plus 7 direkt rechnen. Das ist schwierig.
17: Isabel Weichenthal, die Klassenlehrerin, hat jedes Kind liebevoll im Blick.
20: Wir sind ja nicht Einzelkämpfer, sondern wir arbeiten ja im Team. Sie sehen das ja, wie viele Erwachsene hier auch unterstützen. Und man muss es auch so ein bisschen zulassen und damit leben können, dass sich das alles erweitert und ein bisschen weniger frontal wird und individueller. Ich finde es gerecht, weil wir den Kindern die Chance geben, in ihrem Tempo zu arbeiten und auch auf jedes Kind einzeln Rücksicht nehmen.
17: Ich merke schnell, viele Kinder können nicht so gut Deutsch. In der Regel sind zwei Alltagshelferinnen da für die, die es besonders schwer haben. Denn von den gut 320 Kindern an der Schule haben 80% Förderbedarf.
20: Wir brauchen ganz starke Rituale, weil die einfach Stabilität brauchen. Die brauchen einfach auch diese Orientierung, was kommt wann, was darf ich jetzt machen. Das sind oft auch Sachen, die Kinder von zu Hause noch nicht so mitbringen.
21: Ja, nicht gucken. Feuerwehr.
17: Im Schulsystem mangelt es an einigem. An wissbegierigen, tollen Kindern sicher nicht.
20: Ich stelle den Timer, dann wisst ihr Bescheid, wann ihr zurückkommen dürft.
17: Die Kinder hier wollen Deutsch können, lernen. Wer sich besonders anstrengt, darf raus aus der Klasse, an seinen Lieblingsplatz.
21: Müsst ihr euren Eltern manchmal beim Deutschsprechen helfen?
22: Ja, ich bringe meine Mama gerade bei.
21: Also du bringst deiner Mama gerade Deutsch bei?
22: Also meine Vater, meine Mutter, ich hatte eine kleine Tafel. Dann habe ich mit diese Tafel mit meinem Vater mit Kreide gemacht.
23: Auch meinen kleinen Bruder, weil der ist jetzt im Kindergarten. Und jetzt muss ich ihm das beibringen, damit er sich schon mal vorbereitet für die Schule.
17: In Oberbilk sind die sozialen Herausforderungen und kulturellen Unterschiede groß. Viele Eltern sprechen gar kein Deutsch.
24: 26.
17: In der Schule sollen Eltern an vielen Stellen daher mitmachen.
25: Und warum macht ihr das hier so freiwillig?
26: Genau.
17: Es gibt für sie Kurse wie Yoga, Deutsch oder Kochen. Das Ziel, Eltern mit in die Pflicht nehmen, ihren Kindern vorleben, dass Schule wichtig ist. Für Schulleiter Cornelius Knettel der Schlüssel für mehr Bildungsgerechtigkeit.
27: Wir brauchen immer so ein Vertrauensverhältnis zu den Eltern. Und wenn Eltern sich nicht öffnen oder vielleicht auch nicht öffnen wollen oder vielleicht auch nicht öffnen können, ist es trotzdem oder bleibt es schwierig, an die Kinder auch ranzukommen oder die Kinder gut vorzubereiten und gut zu unterstützen.
20: Das geheime Kind hat sich heute sehr gut an die Klassenregeln gehalten. Er hat heute sein Bestes gegeben und sogar außerhalb der Klasse gearbeitet. Sein Name besteht aus zwei Silben.
28: Damian!
17: Die Kinder kriegen von Schulpolitik am Ende kaum was mit. Aber sie spüren, wenn sie Menschen um sich haben, die sich kümmern, sie ermutigen, sie auf einen guten Weg bringen wollen.
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0: Eltern und ehemaligen Schülern. So, wir wechseln die Schulform und kommen zu einem grenzübergreifenden Projekt und zu grenzenlosen Herzenswünschen. Sie lernen jetzt Susanne und Dagmar kennen. Die beiden leben im Haus Maria Helferin in Nettetal, direkt an der niederländischen Grenze. Das ist eine Einrichtung der Behindertenhilfe und dort hatten die Bewohner jetzt das Glück, dass Auszubildende der Berufsschule in Venlo ein paar Mal zu Besuch gekommen sind, um die Bewohner besser kennenzulernen und um Herzenswünsche zu erfüllen. Susanne und Dagmar, sage ich Ihnen, schweben immer noch auf Wolke 7. Sie sind totale Michael Jackson-Fans und sie hatten immer schon einen großen Wunsch.
1: Heute ist der Tag für den Herzenswunsch. Und Susanne wollte, dass ihre Freundin Dagmar auf jeden Fall dabei ist.
2: Wo geht's gleich hin? Michael Jackson!
1: Es soll nach Holland gehen in ein Tanzstudio.
3: Fährst du gleich mit?
4: Ja.
3: Auf los, geht los, Leute. Michael Jackson. Michael Jackson.
1: Das Ganze ist ein grenzüberschreitendes Projekt der Euregio.
5: Jetzt haben die bei den Herzenswünsche überlegt. Dann habe ich bei den Herzenswünsche gedacht, dass ich mit der Dagmar Michael Jackson machen wollte.
2: Kannst du mich mal eben hochholen, bitte?
5: Ja. Danke.
1: Endlich Ankunft in Venlo, am Tanzstudio. Dagmar und Susanne kennen sich seit dem Kinderheim. Über 40 Jahre ist das her, aber einen Tag wie heute gab es noch nie.
5: Ich halte dich fest, ja, da ist das Michael. Ich weiß nicht, ob ich das meine,
1: Jetzt werden sie gleich die niederländischen Auszubildenden wieder treffen. Die haben sie vorher schon dreimal im Heim besucht. Jetzt die Verabredung im Tanzstudio. Alles ist so neu. Die vier jungen Frauen machen eine Ausbildung zur Pflegefachkraft für Menschen mit Behinderung.
5: Alles gut?
6: Schau mal rein.
1: Aber was ist mit Dagmar? Vor dem Tanzsaal ist sie so aufgewühlt.
2: Ich finde dich mit.
7: Super.
1: Ein paar Schritte. Aber auf die Tanzfläche? Susanne macht ihr Mut. Jetzt kommen auch die Auszubildenden und Michael Jackson. What about sunrise? 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Dagmar ist als Erste auf der Tanzfläche. What about killing feels? Bei dem Herzenswunschprojekt sollen die Auszubildenden Erfahrungen sammeln mit Bewohnern aus der Grenzregion. Noch sind sie zurückhaltend.
8: Das sind unsere Schüler, erste Lehrjahr. Am Anfang war es auch, dass die Schüler gemeint haben, mein Deutsch ist gar nicht so gut. Wie mache ich das zum Beispiel? Aber bei Dagmar ist es schon genug, dass du zuhörst. Die redet auch mit Geräusche. Also von dem her brauchst du gar nicht viel zu observieren, zu sehen, was die brauchen. Und da zu sein, ist manchmal schon genug. Und diese Erfahrung für unsere Schüler ist natürlich riesig.
9: Sollen wir ein Spiel zusammen machen?
2: Ja.
1: Ja. 20 Minuten und viele Michael Jackson-Hits später sind die ersten Berührungsängste vergessen. Dagmar und Susanne schweben im 7. Jackson-Himmel. Und die Auszubildenden werden den Tag nie vergessen.
10: Doing things and like, yeah, just sounds and
1: Sachen zusammen machen, genau hinhören, einander anlächeln. Damit kannst du kommunizieren. Und mit Musik.
2: Ihr habt das sehr gut gemacht.
1: Bei dem Euregio-Projekt haben insgesamt 19 Auszubildende aus den Niederlanden 6 Bewohnern aus Deutschland Wünsche erfüllt. Dagmar und Susanne sind glücklich.
0: Boah, was für Emotionen. Jan-Martin Arendt ist bei uns im Studio. Er ist Berater für Internationalisierung an der Rilde Opleidingen in den Niederlanden, in der Berufsschule sozusagen. Sie waren auch dabei in der Tanzschule.
11: Ja, genau.
0: Wie haben Sie sich gefühlt?
11: Ja, naja, es kommt wieder, ich sehe die Bilder.
4: Es kommt gleich wieder an. Ja, es ist einfach

0: Ja, rührend.
1: Ja, wirklich ein tolles Projekt. Wie war das Feedback von Ihren Schülerinnen?
0: Ja, naja, das war eigentlich sehr positiv. Es ist natürlich, im Unterricht führen wir die Schülerinnen auch erst mit dazu heran. Und dann irgendwann kommt das Projekt ganz konkret. Und dann müssen sie selber auch die Arbeit leisten und dann diese Herzenswünsche nachfragen und sich damit auch wirklich beschäftigen und das auch selbst organisieren unter Begleitung von unseren Lehrkräften.
1: Das war ja jetzt ein ganz besonderer Wunsch, Michael Jackson. Ja, wir haben jetzt noch Gänsehaut vom Earth-Song gerade. Ja. Was gab es denn noch für Herzenswünsche?
0: Naja, zum Beispiel, es fängt manchmal ganz klein an. Wir sind ein Berufskolleg, wir haben zum Beispiel auch die Friseurausbildung. Und da kann man, einer der Klienten hatte zum Beispiel einen Wunsch, um mal zum Friseur zu gehen, die Haare gefärbt zu kriegen. Das passiert dann bei Gildeobleidingen vor Ort, mit auch noch Friseur-Auszubildenden. Jemand anders ist ein richtiger Harley-Davidson-Fan. Tattoos überall von Harley-Davidson. Und möchte einfach mal auf eine Harley-Davidson mitfahren und sitzen. Mit dem bin ich zum mit Motorrad zu einem Geschäft gefahren, wo Auspuffsysteme für Harley-Davidsons gebaut werden.
1: Ja, tolle Herzenswünsche. Warum machen Sie das? Warum ist dieser Austausch aus Ihrer Sicht so wichtig?
0: Ja, na gut, wenn man sich mal unsere Lage anguckt als niederländisches Berufskolleg in der Region Limburg. Wir grenzen ja an Belgien und an Deutschland. Großen Teil von unserer Grenze läuft einfach mit dem Ausland. Und wir wollen unsere Auszubildenden einfach dafür interessieren, dass es einen Arbeitsmarkt gibt, der weitergeht als nur der niederländische Arbeitsmarkt. Mhm. Weil gerade aufgrund unserer Lage.
1: Das heißt,
0: sodass wir uns einfach mal richtig rundherum orientieren, was gibt es da noch. Und wir wohnen ja in einer Region, wo wir uns tagtäglich begegnen, ob das nur fürs Einkaufen ist, fürs Tanken oder was weiß ich alles. Warum nicht auch im Beruf? Weil das findet ja auch statt.
1: Das heißt, Sie erhöhen damit die Chancen auf dem Arbeitsmarkt für die jungen Leute?
0: Das würde ich schon sagen, ja sicher. Ja. Aber wir haben ja auf beiden Seiten der Grenze haben wir ja diesen Fachkräftemangel. Ne?
1: Gibt es auch umgekehrt Projekte von deutschen Schulen, die zu Ihnen kommen?
0: Wir machen sehr viel Austausch auch mit deutschen Berufskollegs, zum Beispiel Rhein-Maas Berufskolleg oder Berufskolleg Viersen. Und da machen wir auch ganz viele Projekte zusammen.
1: Ja, ich finde das super. Dieses Projekt, mein Sohn studiert bald in den Niederlanden. Ja. Wie wichtig finden Sie das, dass die jungen Leute so international und grenzübergreifend denken?
0: Ja, ich glaube, gerade in diesen Zeiten ist es umso wichtiger, dass dieses gemeinsame Verständnis, sich wirklich füreinander interessieren und das Gespräch führen. Mhm. Ich glaube, das ist sehr wichtig.
1: Die haben alle einfach auch gar keine Grenzen im Kopf, hat man das Gefühl. Ne?
0: Ich glaube, das würde uns wesentlich weiterhelfen mit allerlei Problemen, die wir momentan haben in der Welt.
1: Jan-Martin Arendt, vielen Dank fürs Gespräch. Ja. Schön, dass Sie hier waren.
0: Vielen Dank.
1: Totziens. So, und jetzt spitzen wir mal alle die Ohren. Denn die Frage ist, wie klickt eigentlich ein Baum? Der britische Pianist Graham Fitkin weiß es. Für sein Projekt Treeline radelt er gerade 4000 Kilometer von Rumänien nach England und horcht unterwegs Bäume aus. Was er hört, verarbeitet er mit digitaler Hilfe live in Konzerten. Morgen macht er in Düsseldorf Station. Die Tonhalle hat ihm schon mal Daten von ihrem Baum im Hofgarten geschickt und auch über Umgebungsgeräusche übermittelt. Ja, und was hört man da? Oder besser, was hören wir alles nicht? Wir gehen dem Sound der Stadt mal nach.
2: Ganz schön laut! Wir ziehen den Ton mal runter, um zu erzählen, wie es sich anhört, als Regisseurin Katrin Sedelbauer dem Tonhallenbaum im Hofgarten zu Leibe rückt. Der Chefdirigent persönlich hatte ihn im Rahmen eines Umweltkonzerts gepflanzt. Das Bäumchen wiegt sich sanft im Wind und macht quasi keinen Ton. Es ist ein Blutahorn, noch blutjung.
3: Der Baum ist jetzt 15,5 Jahre alt und ist 6,50 Meter groß. Die Baumkrone ist 2,30 Meter oder gute 2,30 Meter. Und der Baumumfang ist 35 Zentimeter.
2: Ganz andere Kaliber hat Graham Fitkin auf seiner Reise schon vermessen. Er tourt von den letzten Urwäldern Europas im Osten gen Westen, hört in die Bäume rein und will auch diesem Düsseldorfer Bäumchen Klänge entlocken.
3: Er bringt ein Mikrofon mit, das er an die Baumrinde platziert und dann in den Baum hineinhorchen kann.
2: Wie klingt so ein Baum?
3: Ja, das sind abstrakte Geräusche, die man erstmal vielleicht mit einem Baum nicht in Verbindung bringen würde. Aber man hört ganz viel, dass ein Baum sehr lebendig ist.
2: Aha. Mit bloßem Ohr nicht zu hören. Aber es soll sowas drin stecken. Im Konzert macht der Pianist das daraus. Aber es geht nicht nur ums Innenleben, auch die Umgebungsgeräusche spielen mit.
4: Was ist der Sound von Düsseldorf?
3: Ja, also primär ist der Sound natürlich von dem Verkehr geprägt. Aber wenn man genauer hinhört, kann man ganz vieles andere auch hören. Es ist ganz spannend, wenn man mal genauer hinhört.
2: Dann mal los. Wir versuchen mal, den Krach auszublenden und hören. Die Birdscanner-App verrät, Halsbandsittich, Amsel, Alexandersittich, Buchfink und Ringeltaube sind gerade unterwegs. Und was ist das? Ah, apropos Wasser. Was genau hören wir eigentlich vom Rhein? Nicht viel. Unten Kahn. Nebenan Krawall. Und oben drüber Düsseldorfs Grundrauschen. Man muss schon ein Stück raus aus der City. Schon wird klar, die Wiese lebt. Und wenn dann gerade mal kein Flugzeug kommt, wird klar, darum ist es am Rhein so schön.
1: Ja, klar. Und deshalb gehen wir jetzt auch live an den Rhein. Lecker Fromage, Quiche und dazu ein Glas Rosé oder Champagner. Dafür müssen wir nicht an die Côte d'Azur oder in die Bretagne fahren. Nein, direkt hier bei uns vor der Tür am Rheinufer gibt es gerade leckere französische Spezialitäten. Beim Frankreichfest. Das gehört ja hier in Düsseldorf seit über 20 Jahren zum festen Eventprogramm mit Gourmetmarkt, mit langer Tafel und viel Programm. Alles in Bleu, Blanc, Rouge. Christina von Belo ist für uns in Petit Paris. Christina, wenn ich da nachher vorbeiradel, was sollte ich auf gar keinen Fall verpassen?
5: Ach, auf jeden Fall erstmal ein ganz kühles Glas Rosé, weil das funktioniert ja hier genauso. Ne? Erst ein Gläschen Wein holen und dann sich so richtig den Teller vollpacken. Und diese beiden sind große Fans des Frankreichfests. Also das sieht verdammt gut aus. Und ich finde, oh, dieser Geruch, der liegt in der Nase, oder? Schon, man ist schon fast ein bisschen betrunken von den ganzen Gerüchen hier. Wie geht's Ihnen?
6: Auf jeden Fall. Man hat hier eine große Auswahl und alles ist immer super köstlich.
7: Und von daher. Mit dem Betrunken kriegen wir auch noch hin.
5: So, jetzt habe ich Sie lange genug aufgehalten. Nicht, dass dieser Rosé hier warm wird. Vielen Dank. Also ich zeige jetzt mal die Stände hier. Also hier zum Beispiel Riesenauswahl an unterschiedlichen Wurstsorten. Die kann man hier einfach mal ausprobieren. Ganz viele unterschiedliche Tiere. Wer es natürlich vegetarisch mag, kann auch einfach noch einen Schritt weiter gehen. Wie gesagt, da werden die Tabletts vorbereitet. Dann gibt es hier eine riesige Auswahl an Käse, Brot. Also die Stände erstrecken sich wirklich das ganze Rheinufer entlang. Und dieser Stand hier zum Beispiel ist auch so vom Personal wirklich gemixt. Es gibt Deutsche und es gibt Franzosen, die hier zusammenarbeiten und verkaufen. Ja, und dann geht es, wie gesagt, einen Schritt weiter hier an die Kante, wo sonst der Fahrradweg ist. Und dann gibt es richtig schön was zu plauschen und was auf dem Teller. Ich muss mal ganz kurz sagen, ich bin hier schon verabredet mit diesem netten Freundeskreis, komme ein Teil aus Köln und dieser Mann hat ein Paris-T-Shirt an, ja, das Hardrock-Café in Paris, also standesgemäß. So, ich zeck mich jetzt einfach zu euch ein und setz mich an den Tisch, wie sich das gehört. Man kommt hier ja auch mit ganz unterschiedlichen Menschen ins Gespräch. Das ist das Besondere. Anne ist übrigens Französischlehrerin einer 9. Klasse. Wie machst du das den Kindern schmackhaft, die Sprache und die Kultur?
8: Ja, wir versuchen einfach so viel wie möglich irgendwie die Kultur an die Kids zu bringen. Mit verschiedenen Ausflügen nach Frankreich rein, Austauschmöglichkeiten, dass sie auch mit anderen Französinnen und Franzosen irgendwie in Kontakt kommen.
5: Und Essen, hoffe ich doch.
8: Natürlich, das Wichtigste überhaupt. Die erste Tat ist ein Croissant oder ein Pain au Chocolat im Laden kaufen.
5: Wunderbar. Und ihr seid ja das erste Mal hier beim Frankreichfest. Ganz kurz, wie gefällt es dir?
9: Sehr gut. Das Essen ist sehr lecker und vor allem der Wein schmeckt.
5: Der Wein schmeckt, genau. Vielen lieben Dank. Macht euch einen schönen Abend. Und ich kann schon mal sagen, es sind hier immer lange Abende beim Frankreichfest. Denn man kann dann einfach noch ein bisschen weiter schlendern und sich das anschauen. Wir geben jetzt mal ein bisschen Gas hier an den Ständen vorbei. Und das Besondere ist dann nämlich, es gibt quasi noch eine zweite Reihe. Ich biege noch ganz schnell ab, den Ausblick müssen Sie sich anschauen. Das Tolle ist nämlich, es gibt am Ende dann noch diesen Blick hier. auf das Riesenrad und die andere Rheinseite. Also, wunderbarer Sonnenuntergang und dann noch

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2: 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So, und was macht das Sommerwetter jetzt gerade vor dem Wochenende? Wir gucken mal, hier kommen die Aussichten für Düsseldorf und die Region. Erstmal die Nacht. Da klart es meist auf. Ein paar lockere Wolkenfelder ziehen aber auch durch und es bleibt trocken. Die Luft kühlt sich ab auf 13 bis 11 Grad. Morgen am Samstag scheint die Sonne längere Zeit zwischen den durchziehenden Wolken. Die sind meist locker, können aber auch mal dichter und mächtiger sein. Regen bringen die aber nicht. Die Temperaturen steigen im Laufe des Nachmittags auf sommerliche 25 bis 27 Grad an. Richtig angenehm. Dazu bleibt der Südwest- bis Westwind mäßig und zum Teil wird er auch stark böig. In den nächsten Tagen bleibt es bei ähnlichen Temperaturen um die 25 Grad. Mal mehr, mal weniger. Am Sonntag viel Sonnenschein dazu. Nur vereinzelt kann es mal einen Schauer geben. Am Montag teils Wolken, teils Sonne. Auch ein paar Tropfen können fallen. Dienstag überwiegend bewölkt und es zeitweise kommen auch ein paar Schauer auf uns zu. Die Sonne scheint nur zwischendurch. Das ist der Trend. Ab Donnerstag setzt sich wohl wieder stabiles und sonniges Hochdruckwetter durch, das sich auch übers Wochenende fortsetzt. Trockenes, sommerliches Wetter steht uns also wieder bevor, zum Teil mit ansteigenden Temperaturen. Um Viertel nach acht geht es hier nach der Tagesschau weiter in unserer Reihe Heimatflimmern in die verborgene Welt der Klöster in NRW. Und wenn Sie mögen, sehen wir uns morgen bei der Lokalzeit am Samstag. Ich wünsche Ihnen noch einen schönen Abend.
3: Die Bahn lässt uns in Wuppertal einfach nicht mehr aufatmen. Gestern fallen zwei Stellwerke aus, heute Morgen eine Weiche. Jetzt fährt erstmal wieder alles, aber die Menschen und auch die Politik verlieren so langsam die Geduld.
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3: Guten Abend. Ja, beim Thema Bahn fällt einem im Moment nicht mehr viel ein, außer immer wieder Wuppertal. Generalsanierung, Stellwerkausfälle, Weichenstörung. Und immer sind wir mittendrin und das schon seit Wochen. Die Menschen sind von der Bahn langsam nur noch genervt. Selbst die Oberbürgermeisterin hat sich jetzt eingeschaltet und auch der NRW-Verkehrsminister meldet sich heute zu Wort.
5: Die Bahn scheint ganz offensichtlich in Wuppertal ihre Infrastruktur nicht im Griff zu haben. Das ist völlig inakzeptabel.
6: Am Mittag fuhren die Züge wieder in Wuppertal, also die wenigen, die aktuell überhaupt fahren. Aber am Morgen hatte schon wieder alles stillgestanden. Diesmal war eine Weiche in Schwelm kaputt. Gerade am Abend vorher hatten die Stellwerke in Oberbarmen und Schwelm versagt. Und das nach zwei Wochen Schienenersatzverkehr wegen des defekten Stellwerks in Vohwinkel. Ganz zu schweigen von der gerade laufenden Generalsanierung zwischen Hagen und Köln. Und jedes Mal geht in Wuppertal nichts. NRW-Verkehrsminister Oliver Krischer hat dafür heute kein Verständnis mehr.
5: Wenn wir schon den Menschen zumuten, dass monatelang Strecken gesperrt werden, dann darf nicht zusätzlich auch noch an anderen Stellen was ausfallen. Da erwarte ich von der Deutschen Bahn, dass klar geregelt wird, dass die dann verbleibende Infrastruktur auch vernünftig funktioniert. Das hatten wir von der Bahn vorher auch verlangt, dass im Rahmen der Generalsanierung die Stellwerke auch alle mitbearbeitet werden. Wir haben dann im Nachhinein erfahren, dass das nicht passiert, dass die erst später kommen sollen.
6: Und auch in Wuppertal selbst wird der Unmut größer. Oberbürgermeisterin Miriam Schärf hat heute einen offenen Brief an die Bahn geschrieben. Die Ereignisse der letzten Tage setzen dem Missmanagement der Bahn die Krone auf. Und so langsam verlieren wir die Geduld. Wir versuchen heute in Elberfeld und Barmen mit Bahnreisenden ins Gespräch zu kommen. Die meisten winken nur entnervt ab. Nur Oliver Weidinger mag mit uns sprechen.
7: Ich bin einmal in Düsseldorf abends am Bahnhof gestrandet und der Schienenersatzverkehr kam nur sehr unregelmäßig. Dann standen etwa 300 Leute und wollten in einen Bus. Gott sei Dank war Uber an dem Abend gnädig und der Tarif war einigermaßen erschwinglich. Also im Normalfall habe ich ein Auto, das ist dummerweise gerade in der Werkstatt.
6: Die Bahn zeigt gegenüber dem WDR Verständnis für die Wut. Uns ist bewusst, dass diese Störungen eine besondere

0: Belastung dargestellt haben. Wir bitten daher alle Reisenden für die entstehenden Unannehmlichkeiten um Entschuldigung. Verkehrsminister Krischer hofft, dass aus der Situation in Wuppertal wenigstens Lehren für andere Regionen gezogen werden.
1: Aus dem Desaster jetzt in Wuppertal, dass die Stellwerke nicht funktionieren während der Generalsanierung, kann man ja nur die Konsequenz ziehen, dass bei den kommenden Generalsanierungen die Stellwerke auch mitgemacht werden müssen.
0: Wuppertal hilft das freilich nicht mehr. Die meisten Menschen hier sagen, sie hoffen einfach, dass überhaupt irgendetwas fährt.
2: In Solingen musste die Feuerwehr am Morgen mehrere Menschen aus einem Mehrfamilienhaus retten. Aus einer Wohnung im vierten Stock schlugen Flammen.
3: Dichter Rauch hatte den Bewohnern der oberen Stockwerke den Fluchtweg abgeschnitten. Mehrere Einsatzkräfte mit schwerem Atemschutz mussten die Menschen aus ihren Wohnungen retten. 35 Personen leben in dem Haus. Auch eine Familie mit zwei kleinen Kindern, die direkt über der Brandwohnung lebt, mussten die Feuerwehrleute nach draußen bringen. 5 Menschen kamen mit leichter Rauchvergiftung ins Krankenhaus. Die Brandwohnung wurde völlig zerstört, sagt die Feuerwehr. Alle übrigen Bewohner konnten nach Abschluss der Löscharbeiten in das 8-stöckige Mehrfamilienhaus zurückkehren. Die Brandursache ist noch unklar.
2: Wir gehen nach Remscheid. Da ist der beliebte Freizeitpark Krävi, also an der Krähwinkler Brücke, nach dem Vandalismusvorfall vom letzten Wochenende wieder geöffnet. Unbekannte hatten da Boote versenkt, Toiletten und Imbisswagen beschädigt.
4: Idylle an der Remscheider Krävi. Es ist alles wieder bereit für die Gäste. 4 Tage lang schuften. Dass es hier wieder so aussieht, dafür hat Julian Bielak mit seinem Team gesorgt. Alles aufgeräumt und repariert. Naja, zumindest fast alles.
5: Das Boot da haben sie noch gar nicht wieder herausgekriegt, oder?
6: Nee, das ist etwas schwieriger, weil das noch alles da drüber liegt. Jetzt müssen wir erstmal alles hier abräumen, die Halterung abschrauben. Die alle rausziehen, damit wir dann hier drunter tauchen können, weil das hängt hier auch an diesen Streben teilweise fest. Eins war komplett unterm Steg versteckt. Wir haben natürlich gedacht, das wäre geklaut. Wir sind das ganze Ufer abgelaufen, bis wir dann irgendwann mal gemerkt haben, das hängt hier einfach nur drunter.
4: Der Frust ist groß. Viele der Tretboote wurden einfach als Trampolin benutzt. Und das sogar am helllichten Tag.
6: Wir reden mit den Leuten, währenddessen gehen 5 weitere an uns vorbei und machen einfach, was sie wollen. Also es wird nicht mehr gehört.
4: Die Stammgäste sind besorgt.
7: Ich hoffe, dass die weitermachen. Also einer sagte gestern, ich lasse mich hier nicht vertreiben von den Mitarbeitern.
8: Es ist traurig. Es ist traurig, wenn eine Gesellschaft so weit kommt, dass das eigentlich Gemeinwohl und alles, was uns allen gehört, einfach zerstört.
9: Ich bin eigentlich gerade hergekommen, um mir das Chaos anzugucken und stelle jetzt mit Freuden fest, dass da schon so viel sauber gemacht worden ist und aufgeräumt worden ist. Es ist toll.
4: Trotzdem, so wie es war, kann es nicht weitergehen. Geschäftsführer Thilo Droste ist besorgt um seine Mitarbeiter. Künftig soll hier eine Sicherheitsfirma für Ordnung sorgen.
10: Was natürlich nachts passiert, das kriegen wir natürlich nicht mit. Wir sind über Tag da, ab 8 Uhr bis ca. 19 Uhr. Und dann, was sehen wir dann halt die Ergebnisse? Und über Tag erleben meine Mitarbeiter einfach die Pöbeleien, wo ich das einfach nicht möchte, dass die einfach angeschnauzt werden, wenn sie was nicht verstehen. Es gibt hier ganz klare Regeln, aber die werden nicht eingehalten. Und diese Diskussion möchte ich mit Hilfe eines Sicherheitsdienstes unterstützend unterbinden.
4: Teuer waren auch hier die Zerstörungen.
6: Es wurde tatsächlich alles tagsüber kaputt gemacht. Die Wasserhähne abgerissen, Klodeckel abgerissen, Papier, das überall rumfliegt. Wer traut sich das meiste? So fühlt sich das manchmal an hier.
5: Deshalb jetzt Security.
6: Genau. Das wird das Gelände kontrolliert, der Eingang kontrolliert, der Bootssteg kontrolliert. Und dann gibt es keine Verwarnung mehr. Dann ist einfach, wer erwischt wird, fliegt raus. Keine Diskussion mehr.
4: Reparaturen, Security, das kostet. Die gemeinnützige Gesellschaft muss die Preise fürs Parken und den Imbiss erhöhen. Für jede Spende sind sie dankbar.
6: Wir machen weiter. Wir werden diese Chaoten auch noch los. Es wird zwar sehr aufwendig und teuer, aber entmutigen lassen wir uns nicht.
4: Denn so viel ist klar, das Paradies an der Krähwinkler Brücke soll erhalten bleiben. Für alle, die sich an die Regeln halten.
2: Es gibt einen nicht so schönen Trend, der viele Jugendliche betrifft, vor allem im Straßenverkehr. Es gibt immer mehr Unfälle mit Jugendlichen oder jungen Erwachsenen, die auf Alkohol, Drogen oder Handy am Steuer zurückzuführen sind. Umso wichtiger ist es, die Jugendlichen aufzuklären über die Risiken und die Folgen von diesen schweren Unfällen. Genau darum ging es im und vor dem Bethesda-Krankenhaus in Wuppertal für rund 40 Schülerinnen und Schüler aus der 9. Klasse der Gesamtschule Barmen.
11: km/h, Vollbremsung und Crash. Solche Unfälle will die Polizei Unfallprävention auf jeden Fall verhindern. Deshalb demonstrieren sie Schülern heute, wie schnell Bremsweg und Reaktionszeit außer Kontrolle geraten.
12: Ich schreibe mal eben eine WhatsApp. Wie lange dauert das bei euch, eine WhatsApp zu schreiben? Ja, so 2-3 Sekunden. Ja, sagen wir mal 2-3 Sekunden. Wir haben gerade gesagt, wir fahren bei 30 km/h 9 Meter. Mache ich das 3 Sekunden lang, fahre ich 27 Meter. Das heißt, ich bin 27 Sekunden, Entschuldigung, nicht auf der Straße mit meinem Blick, sondern auf meinem Telefon und sehe gar nicht, was vor mir passiert. Das heißt,
11: hier Felix hat mit seinen 15 Jahren schon einmal einen schweren Motorradunfall beobachten müssen und wünscht das niemandem, auch sich nicht.
13: Ich fand's gut, weil das hat uns gut gezeigt, wie sich Geschwindigkeit und unachtsames Fahren halt auswirkt, und also im negativen Sinne. Und uns wurde auch gezeigt, dass man vorsichtig sein soll und immer aufmerksam fahren soll und ohne quasi Ablenkung, also keine Nachrichten schreiben oder Telefonate führen.
11: Weiter geht's in den Rettungswagen. Der leitende Notarzt erklärt, wie der RTW ausgestattet ist und wofür. Vom Beatmungsgerät über EKG zur Schaufeltrage für Unfallopfer. Genau hier wollen sie die Jugendlichen niemals vorfinden. Deshalb will das Bethesda die Präventionsveranstaltung am liebsten alle 3 Monate durchführen.
14: Sie werden nicht immer alle mitnehmen bei so einer Aktion. Aber wenn die Menschen, die Kinder, die Jugendlichen sich Gedanken machen und vielleicht sagen, Mensch, jetzt habe ich mal selber gesehen, was passieren kann und wie lange ist so ein Bremsweg. Und wenn ich keine gute Kontrolle habe über meinen Körper, dann denke ich, können wir sicherlich einen Teil verhindern. Und Prävention ist besser als jede Medizin, die danach kommt.
11: Hinter der Veranstaltung steckt eine Initiative von Unfallchirurgen. Inzwischen gibt es diese Aktionen weltweit. Weiter geht's durch die zentrale Notaufnahme in den Schockraum für Schwerverletzte.
15: Du bist jetzt mal Anästhesist.
16: Und jetzt darfst du deinen Punkt finden, wo du stehen musst. Das habt ihr auch in dem Film gesehen.
15: So, hier? Warum steht der hier so an seinem Kopf? Der Anästhesist kümmert sich um die Atemwege und die Beatmung. Und der Kopf ist hier.
11: Plötzlich ein Notfall. Alle müssen raus, der Schockraum wird gebraucht. Aus der Theorie wird plötzlich ernst. Zum Schluss geht's für die Gruppe noch auf die Intensivstation. Einen Dummy haben sie auch da präpariert.
17: Hilfsmittel. Hier haben wir zum Beispiel eine Magensonde liegen. Die liegt durch die Nase, in die Speiseröhre liegt im Magen. Das heißt, wenn wir im künstlichen Koma sind, brauchen wir trotzdem irgendwie Nahrung. Und das können wir dazu führen.
13: Ich bin sehr glücklich, dass ich da die Möglichkeit dazu habe, weil das sieht man ja auch nicht alle Tage, so eine Intensivstation, so ein Zimmer, weil das ist schon ein exklusiver Einblick, den wir hier haben.
11: Die Hoffnung bleibt, dass Felix und die anderen sich in Zukunft an diesen Tag zurückerinnern und der Gefahren am Steuer bewusster sind.
2: Und Michael Kock von der Unfallprävention der Polizei Wuppertal ist noch mal bei uns im Studio. Herr Kock, Sie waren dabei, haben wir gerade auch gesehen. Wie war denn Ihr Eindruck von den Jugendlichen, als die diesen simulierten Unfall gesehen haben? Haben die das ernst genommen?
12: Ich denke schon. Also gerade am Anfang, als sie uns gesehen haben, haben wir erst mal überlegt, was will die Polizei heute von uns? Ja, weil das ja eigentlich ein anderes Thema war. Als wir dann aber erklärt haben, warum wir da sind, welche Ursachen ein Unfall haben kann und denen dann noch praktisch gezeigt haben mit dem Dummy, da waren doch einige sehr beeindruckt und fanden das doch sehr interessant, was da so passieren kann.
2: Und jetzt haben wir gerade den Arzt gehört, alle 3 Monate finden Sie sowas auch gut? Weil ich glaube, irgendwann geht es wieder raus aus dem Gedächtnis. Ne?
12: Da stoßen wir an die Kapazitäten, die wir dann haben, weil wir ja doch ein umfangreiches Programm haben, was wir absolvieren. Und das schaffen wir wahrscheinlich nicht. Aber versuchen natürlich, so oft es geht, an irgendwelchen Maßnahmen teilzunehmen, um eben auch die Fahrer oder die jungen Fahrer dazu animieren, eben vorsichtiger zu fahren.
2: Jetzt war das eine 9. Klasse. Warum ist es so wichtig, die schon so früh mitzunehmen und zu sensibilisieren? Da haben ja viele noch gar keinen Führerschein.
12: Ja, da noch nicht, aber wir fangen halt schon sehr früh an mit der Verkehrserziehung, mit den Kindergärten, mit Spaziergängen. Da sind die Zielgruppen eben die Eltern, aber auch weiterführend dann mit Vorschulkindern in den Schulen bis eben auch zu den jungen Fahrern. Weil viele 16-Jährige fangen an mit den ersten Führerscheinen, begleitendes Fahren ab 17, also man fängt schon früh an mittlerweile. Und da möchte man natürlich möglichst früh die Leute sensibilisieren, dass sie auch dementsprechend vernünftig und ruhig und besonnen Auto fahren.
2: Es gibt immer mehr Unfälle mit jugendlichen, jungen Erwachsenen, wo dann Alkohol, Drogen oder eben Ablenkung durch Handy im Spiel sind. Sind das die Hauptrisiken für solche schweren Unfälle auch?
12: Das sind so die Hauptrisiken, die wir haben. Hinzu kommt eben aber auch so leichtsinniges Fahren, Überschätzung der eigenen Fähigkeiten, gerade Fahranfänger, die dann meinen, jetzt habe ich den Führerschein, jetzt kann ich Auto fahren, aber dann beginnt das Lernen eigentlich erst. Und deswegen kommen solche Sachen auch mit dazu.
2: Jetzt sind die E-Scooter ja auch omnipräsent, also nicht nur die Leihgeräte, auch private. Da fahren auch viele junge Menschen und es passieren auch immer mehr Unfälle. Wir haben erst gestern wieder gemeldet, ein frisierter E-Scooter, ein Radfahrer ist schwer verletzt worden. Nimmt das zu?
12: Ja, die Zahlen steigen tatsächlich. E-Scooter sind allgegenwärtig hier bei uns in der Stadt und sind auch für uns ein großes Problem, dem Herr zu werden, dass wir die Unfallzahlen da gedrosselt kriegen.
2: Wird das unterschätzt, die Fahrt mit so einem E-Scooter?
12: Ich vermute mal, weil es ist natürlich einfach, eben draufsteigen, angemeldet, losfahren. Ich brauche nichts mitführen, ich brauche keine Fahrerlaubnis, die Dinger stehen überall rum. Aber eben die kleinen
2: Helmpflicht gibt es auch nicht.
12: Die kleinen Reifen sind nicht so stabil wie so Motorradreifen, die eine gewisse Größe hat, wo ich Stabilität habe. Die Straßen sind nicht immer so gut, dass ich sicher fahren kann. Teilweise kleine Bordsteinkanten, kleine Bodenwellen, Schlaglöcher. Dann kommt es zum Stürzen.
2: Jetzt waren Sie Gast dieser Veranstaltung, die wir gerade gesehen haben. Sie haben von der Polizei aber auch eigene Unfallpräventionsveranstaltungen.
12: Ganz besonders möchte ich hervorheben im Crashkurs NRW. Da gehen wir auch schon in die 10. Klassen. Dort erzählen Angehörige, wie sie einen Unfall erlebt haben. Sei es, ich habe einen Menschen verloren, ich war selbst beteiligt. Wir haben einen Seelsorger da, der berichtet, wie die Arbeit nach dem Unfall für ihn weitergeht. Wir haben Kollegen da, die erzählen, was sie erleben, wenn sie Unfälle aufnehmen, welche Bilder sie haben, welche Eindrücke. Und das ist immer sehr eindrucksvoll und da erreichen wir wirklich sehr viele mit.
2: Prävention, ein ganz, ganz wichtiges Thema. Michael Koch, vielen Dank für den Besuch bei uns.
12: Gerne.
2: Und dieses Gespräch haben wir vor der Lokalzeit aufgezeichnet. Eine Frage, wie sehr sind Sie noch im WM-Fieber? Wenn Sie es mit der deutschen Mannschaft halten oder gehalten haben, besser gesagt, dann ist der Ofen ja aus. Jetzt ist auch noch der Bundestrainer weg, also die Ernüchterung ist groß. Nicht nur bei den Fans, sondern unter anderem auch bei den Public-Viewing-Veranstaltern im Bergischen. Wie zum Beispiel hier am alten Bahnhof in Solingen. Betreiber Attila Palar, ja, der musste das erstmal verdauen.
18: Es war ein schwerer Schlag für uns. Also erstmal als Sportfan war das eine Riesenenttäuschung. Und als Betreiber ist das natürlich auch, dass man über die zukünftigen Einkünfte nachdenkt. Wir werden das auffangen mit Kinoabenden, mit Konzerten, mit Events. Eine etablierte Gastronomie hat. Jeder, der sich aufs Public Viewing spezialisiert hat, ist natürlich jetzt schwer davon getroffen.
2: Ja, da muss man erfinderisch sein und während die einen ernüchtert sind, geht für andere die WM quasi erst richtig los. Zum Beispiel für die große marokkanische Community hier in Wuppertal. Das sind Bilder nach dem Elfmeter-Krimi gegen die Niederlande. Marokko gewinnt, ist im Achtelfinale und Samir Bouaissa und Adil Ben Mohammedi, die sind völlig überwältigt von dieser Stimmung.
19: Nach dem Elfmeterschießen Erleichterung und dass man dann so spät noch auf war, war total vergessen. Alle sitzen miteinander am Fernsehen, wenn uns die Bilder dann aus dem Libanon, aus Saudi-Arabien, wo die Menschen ausflippen nach diesen Toren, dann bewegt das und eint so eine Nation und die Menschen fühlen sich dann nochmal irgendwo zusammengehörig.
2: Ja, und für Marokko geht es morgen um 19 Uhr unserer Zeit im Achtelfinale dann gegen einen der Gastgeber, nämlich Kanada. Dann wird natürlich wieder gemeinsam geschaut, auch hier im Bergischen. Also nicht wundern, wenn es Autokorsos und Jubelbilder ganz in Rot gibt, morgen Abend hier im Bergischen. Jetzt am Sonntag ist zwar auch wieder Fußball-WM, aber erst abends. Vorher wartet für sehr viele Menschen ein ganz großes Highlight des Jahres, der Christopher Street Day in Köln. Da kommen sie aus ganz Deutschland. Das werden sehr viele Menschen sein, die da unterwegs sind. Es wird bunt, es wird extravagant. Und wir sind live dabei mit der Lokalzeit hier im WDR-Fernsehen.
20: Es ist eine der eindrucksvollsten Demonstrationen für Vielfalt und Gleichberechtigung in Deutschland. 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
2: Das schon mal merken für Sonntag. Wir hatten vor ein paar Jahren noch ein Marionettentheater hier in Wuppertal, Müllers Marionettentheater. Es ist aber so schade, dass es das jetzt nicht mehr gibt, sagen viele. Und viele fahren dann vielleicht mal ins nahe Düsseldorf. Da gibt es nämlich noch so ein Marionettentheater und das jetzt schon seit 70 Jahren. Damals eröffnet von einer Familie Zangerle. Ihr erstes Puppentheater war in Köln von Weltkriegsbomben zerstört worden. Und seit den 80ern leitet das Theater hier Anton Bachleitner. Der war schon als Schüler begeisterter Marionettenspieler. Und im Jubiläumsjahr gibt es leider auch ein paar Zukunftssorgen, aber gefeiert wird trotzdem und natürlich auch gespielt.
1: Nein! Jetzt wird nicht gefeiert, ihr Sauköpfe! Du hast hier gar nichts zu kommandieren, Bruderherz.
21: Weil sich die Piraten auf der Bühne nicht einig sind, wird doch gefeiert. 70 Jahre Marionettentheater in Düsseldorf. Theaterchef Anton Bachleitner begrüßt die geladenen Gäste.
22: Als das Theater 1956 hier in Düsseldorf gegründet wurde, war ich gerade 3 Wochen alt.
21: Später mit 24 kam er als künstlerischer Leiter hierher. Mit dem Jubiläum wird auch sein Lebenswerk gefeiert.
22: Das ist ganz toll und wir freuen uns auch über die Gäste, die gekommen sind.
21: Die in Düsseldorf geborene Politikerin Marie-Agnes Strack-Zimmermann lebte mit Anton Bachleitners Schwestern in einem Internat in Süddeutschland. Er sei wie ein Bruder für sie gewesen.
23: Da war er 14, 15, ich war 12 und erlebte zum ersten Mal, wie er Marionetten führte. Und das hat mich total begeistert. Und ich traf ihn dann Jahrzehnt später wieder in Düsseldorf und war ganz überrascht, was der Junge, der aus Bad Tölz kam, hier in Düsseldorf macht.
21: Was er hier zusammen mit seinem Team macht, das haben viele Stammgäste in vielen Vorstellungen bewundert.
22: Es ist die Faszination der Puppen, die lebendig werden durch das tolle Spiel von Herrn Bachleitner und seinen Leuten und die wunderbaren, märchenhaften Geschichten, die uns auch heute noch viel zu sagen haben.
21: Mehr als 20 Stücke gehören inzwischen zum Repertoire des Marionettentheaters. Vom Kinderbuch bis zum Klassiker.
24: Wir wollen heute über die Begeisterung von einer einzigartigen und feinsinnigen Kunst sprechen, der ich mein Leben verschrieben habe. Und über die Glücksmomente, die wir als Puppenspieler bei unserer Arbeit empfinden. Momente, wenn man eine neue Puppe fertiggestellt hat und sie ausprobiert, wie sie sich zum ersten Mal bewegen lässt.
21: So wie hier Überraschungsgast Ronja Räubertochter. Astrid Lindgrens Geisteskind soll nach vielen Hindernissen im nächsten Frühjahr ihre Premiere haben. Anna Zamolska ist hier seit 11 Jahren Puppenspielerin. Sie steht als Nachfolgerin von Anton Bachleitner fest.
25: Ist das ein Zebra mit gemischten Mensch?
21: Der Zentaur hängt im Fundus, wo heute freier Eintritt für alle ist.
26: Mit meinen Kindern war ich hier schon zu Vorstellungen. Das war immer toll, aber jetzt lange her. Wunschpunsch hier, die kenne ich alle.
21: Michael Endes Wunschpunsch ist das erfolgreichste Stück und läuft immer rund um Silvester. Diese Welt der Marionetten hat auch die Tochter einer der Puppenspielerinnen geprägt.
27: Ja, also es war immer sehr interessant, auch die ganzen Vorstellungen und hinter der Bühne. Und ich könnte es mir vorstellen, das auch mal zu machen.
28: Nächste Generation? Mhm.
21: Doch die Feier findet mit gemischten Gefühlen statt. Das Marionettentheater muss gerade ein gutes Stück vom Kuchen abgeben. Die Stadt hat 17% der Zuschüsse eingespart. Ob die Kürzungen am Ende das Theater auffressen? Darum sorgen Sie sich hier im Jubiläumsjahr.
2: Drücken wir mal die Daumen. Es wird wahrscheinlich wieder ein sehr bunter, abwechslungsreicher Juli im Solinger Stadtteil Wald. Da verwandelt sich das ehemalige Grossmann-Industriegelände, das liegt seit Jahren brach, in ein lebendiges Pop-Up-Festival. Und das jetzt schon zum 2. Mal. Veranstalter sind das gemeinnützige Solinger Forum für soziale Innovation und der Verein Urban Utopia. Heute geht's los und wir waren vorher schon da.
29: Endspurt für das 2. Pop-up in Solingenwald. Einiges steht noch da vom letzten Jahr. Die Schaukel und die Bühne zum Beispiel und auch die Theke. Vieles soll dieses Mal aber anders werden.
30: Wir wissen, dass das im letzten Jahr natürlich hier ganz neu für die Leute war, die hier waren. Sie kannten vieles nicht, waren überrascht und deswegen haben wir uns viel Mühe gegeben, manche Ecken neu zu gestalten, neue Bereiche dazuzunehmen, neues Licht, neue Farben zu verwenden, um auch da wieder so einen neuen Wow- und Aha-Effekt hervorzurufen.
29: Siebzehn bunt gemischte Veranstaltungen gab es im vergangenen Sommer, verteilt über 3 Wochen. Insgesamt kamen rund 6.000 Besucher, schätzen die Veranstalter.
30: Und die Leute waren super begeistert. Die sind hier reingekommen, haben Riesenaugen gemacht.
0: Dass man eben aus so einer leerstehenden Halle so viel rausholen kann.
30: Die Leute sind mit dem Strahlen hier wieder abends nach Hause gegangen. Also sehr, sehr gut auf jeden Fall.
29: Die Messlatte liegt also hoch. Trotzdem wollen sie es schaffen, an den Erfolg des vergangenen Jahres anzuknüpfen. Mit Überraschungen wie dieser riesigen Lichtinstallation einer Künstlerin aus Köln. Außerdem neu der Außenbereich mit eigener Bühne und einer Bar, die hier gerade noch gebaut wird. Manuela Krosteck und ihr Mann sind in diesem Jahr neu mit dem Team.
3: Wir bauen gerade das Kassenhäuschen auf. Hat sich ein bisschen interessant gestaltet, aber jetzt steht es und sieht auch witzig aus. Das macht halt einfach Spaß zu sehen, wie das jetzt hier alles so Form annimmt.
29: Zeit für eine kurze Abkühlung. Die meisten Helfer nutzen die Pause, um auch kurz zu verschnaufen. Bei Max Germann hingegen rattert es schon wieder im Kopf. Die Finanzierung des Events hat ihn so manche schlaflose Nacht gekostet.
30: Weil wir merken, so in diesem Bereich Nachhaltigkeit, Kultur, Soziales, da steckt immer weniger Geld drin, ist immer weniger Geld zur Verfügung und das kosten einfach manche Sachen Geld, die man so von außen gar nicht sieht, so Infrastruktur, Sicherheit. Und das nagt natürlich an, wenn der Wunsch so groß ist, das hier zu schaffen, aber die Bedingungen sehr hart sind und dann trotzdem sich da durchzukämpfen, es trotzdem zu wagen, das ist schon eine Last.
29: Um in dieser Zeit durchzuhalten und fest daran zu glauben, dass alles schon klappen wird, braucht es vor allem eines.
30: Vertrauen zueinander, weil wir sind 30 Leute, die sich hier zusammentun, die jede freie Minute hier investieren und da stresst man sich auch mal gegenseitig so. Oder man ist überfordert von diesen ganzen Aufgaben, so schafft man das alles so. Und da Vertrauen ineinander, Vertrauen auf das Ziel, dass man hier zusammen was erreichen kann und wirklich was verändern und bewegen kann.
29: Parallel zum Festival arbeitet der Verein auch noch an einem weiteren, dauerhaften Projekt, ebenfalls auf dem alten Grossmann-Gelände. Doch jetzt steht erst einmal das Pop-up im Fokus.
30: Ich wünsche mir auf jeden Fall, dass die Leute wieder hinkommen, wieder ein Glitzern in den Augen haben, aber auch wieder respektvoll und nett miteinander umgehen, das hier zu schätzen wissen, die Arbeit, und einfach hier mit einem Lächeln im Gesicht durch die Halle laufen.
2: Es gibt diese Sätze aus bekannten Filmen, die muss man nur aussprechen und schon weiß man, welcher Film das ist. Achtung, ich habe eine Wassermelone getragen. Klingelt's bei Ihnen? Genau, es ist Dirty Dancing natürlich, dieser Kultfilm. Und der läuft heute Abend im Open-Air-Kino an der Gelben Villa in Remscheid. Es geht erst los, wenn es ein bisschen mehr dämmert als jetzt. Aber es gibt schon vorher Programm, also vor dem Filmstart. Joschka Heinemann ist live für uns da. Joschka, wird denn da auch schon fleißig die berühmte Hebefigur geübt? Das wäre schön.
4: Na, ja, das wäre sehr, sehr schön. Aber zum Glück wird das nicht gemacht, denn es ist wirklich sehr, sehr steil hier. Wir können das ja mal ganz kurz zeigen. Das ist der Berg hinter der Gelben Villa. Und hier stehen die Stühle und Bänke. Und die ersten Zuschauerinnen und Zuschauer sind auch da. Wobei man ehrlich sein muss und sagen muss, es sind mehr Frauen da. Logisch, bei diesem Film ein Kultklassiker. Den gibt es ja auch schon seit über 40 Jahren. Und ja, hier sind auch schon die ersten Gäste da. Laura und Leonie singen hier mit. Im Hintergrund läuft nämlich Time of My Life. Gustavo spielt da unten mit seiner Akustikgitarre und hier wird fleißig mitgesungen. Zum wievielten Mal schaut ihr denn den Film jetzt schon?
5: Oder müsste ich schätzen, aber wahrscheinlich so 10 Mal. Also so genau kann ich das, glaube ich, gar nicht sagen.
4: Und wenn du ihn zum 10. Mal geguckt hast, warum guckst du ihn dir immer wieder an? Könntest du ihn ja auch in Ruhe zu Hause gucken?
5: Ja, also es ist ja was komplett anderes, den hier so in der Natur zu gucken und halt auch mit meinen Freunden, aber auch halt mit anderen Menschen.
4: Ja, zeigt doch mal dabei, ihr habt es euch hier sehr gemütlich gemacht mit der Picknickdecke. Was habt ihr noch alles dabei für den perfekten Open-Air-Kinoabend?
5: Natürlich sehr viele Snacks. Wir haben alles Mögliche und natürlich Wasser bei den Temperaturen, die Gott sei Dank abgekühlt sind, aber man braucht trotzdem was.
4: Also ihr werdet auf jeden Fall satt heute und habt sehr viel Spaß heute. Dann schönen Kinoabend und viel Spaß beim Weitersingen. Und wir haben hier noch jemanden, Dauergast hier im Kino. Birte und Svenja sind hier. Svenja zum allerersten Mal, aber Birte ist hier quasi Stammgast. Birte, ich komme mal zu dir rüber. Warum kommst du denn? Es gibt das hier seit 30 Jahren. Du bist hier hingegangen, seitdem du ein kleines Kind bist. Warum immer wieder?
6: Weil es hier einfach schön ist. Es ist schön, draußen zu sitzen, einen Film zu gucken, mit allen Leuten zusammen. Macht einfach Spaß.
4: Noch ist es nicht kalt, aber seid ihr gut vorbereitet, wenn es gegen 22 Uhr dann ungefähr der Film losgeht?
6: Auf jeden Fall.
7: jeden Fall. Wir haben Decken dabei, Jacken, Pullis. Wir sind gewappnet.
4: Ihr seid gewappnet. Dann viel Spaß bei dem Film. Ja, wir hören noch ein bisschen Musik. Time of My Life, Dirty Dancing. Wenn es dunkel wird, dann geht's auf der großen Leinwand los mit dem Film Dirty Dancing in die diesjährige Kino-Open-Air-Saison.
2: Dankeschön, Joschka. Ich bekenne mich, ich gehöre zu den Männern, die diesen Film absolut lieben. So, wir sagen auch Danke an Wolfgang Klatt aus Wermelskirchen. Der hat uns ein schönes Foto geschickt. Schauen wir uns jetzt mal in groß an. Und er schreibt uns dazu, in der Nähe der Dünntalsperre hat

0: dieses Foto gemacht und das ist ein Schönbär. Also ein Schmetterling aus der Unterfamilie der Bärenspinner, schreibt er dazu. Und der Schönbär war übrigens Schmetterling des Jahres 2010. Was Sie alles wissen, Herr Klatt. Vielen Dank für dieses Foto. Und jetzt schauen wir mal auf die Wetteraussichten. So geht's bei uns weiter. In der nächsten Nacht klart der Himmel weitgehend auf. Erst morgen früh könnten wieder ein paar Wolkenfelder aufziehen. Und die Nachtwerte, die sind auch wieder so, dass es sich lohnt, das Fenster aufzumachen. 10 bis 12 Grad. Bekommen wir da. Dann morgen, der Samstag. Da scheint die Sonne längere Zeit zwischen den durchziehenden Wolken. Das ist am Vormittag schon so bei Temperaturen zwischen 20 und 22 Grad. Es bleibt wahrscheinlich den ganzen Tag lang trocken. Nachmittags steigen die Temperaturen dann auf 24 bis 26 Grad. Es bleibt sonnig und sommerlich. Die weiteren Aussichten sehen so aus. Sonntag zeitweise bewölkt. Also die Sonne ist da, aber es sind auch einzelne Schauer möglich bei rund 24 Grad. Montag. Ja, neben der Sonne ein paar dichte Wolken, könnte mal einzelne Schauer geben bis 25 Grad. Und am Dienstag sieht das dann ähnlich aus, dann bis 23 Grad. Und wir schauen noch auf den 7-Tage-Trend. Zur Wochenmitte sind immer noch ein paar Wolken da, aber die lösen sich auf. Ab Donnerstag dann wieder sonniges Hochdruckwetter. Temperaturen gehen wieder Richtung 30 Grad, aber die große Hitzewelle, das sieht jetzt eher nicht so aus, als würde die kommen. Heimatflimmern wartet im WDR-Fernsehen nach der Tagesschau die verborgene Welt der Klöster. Erstmal kommt die Tagesschau und wir sehen uns am Montag wieder. Schönes Wochenende, machen Sie es gut. Bis dann, tschüss.
1: Zwei Raubüberfälle innerhalb von 2 Wochen. Ein Mann aus Mahl steht seit heute vor dem Landgericht Essen in einem äußerst ungewöhnlichen Prozess. Denn gleich zum Auftakt stand die Frage im Raum, sitzt da überhaupt der Richtige auf der Anklagebank?
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1: Ja, mit Ihnen. Schön, dass Sie dabei sind. Guten Abend, herzlich willkommen. Und das gilt heute zunächst auch ganz besonders für alle Zwillinge, die wahrscheinlich mit ganz speziellem Blick jetzt verfolgen dürften, was sich da gerade abspielt vor dem Landgericht Essen. Nach dem Motto, wer ist eigentlich wer?
3: Welch eine Verwirrung. Zum Gerichtstermin erscheint der Angeklagte M, 26 Jahre aus Mahl, verspätet. Und noch später taucht bei Gericht unter den Zuschauern ein Mann auf, der ihm zum Verwechseln ähnlich sieht und im Verfahren auch eine Rolle spielen wird.
4: Es ist hier so, dass der Angeklagte einen Zwillingsbruder hat und es jetzt Aufgabe des Gerichts ist, im Rahmen der Beweisaufnahme zu klären, ob der Angeklagte tatsächlich an den Taten, die ihm vorgeworfen werden, beteiligt war.
3: Die Zwillinge sind eineiig und beide mögliche Täter. Tatort 1, das Einkaufszentrum Mahler Stern. Der Vorwurf, Raubüberfall und Körperverletzung, soll geschehen sein vor diesem Supermarkt mitten am Tag.
4: Anfang Februar 2024 soll er dem Mitarbeiter eines Supermarkts eine Tasche mit den Tageseinnahmen mit fast 30.000 Euro entrissen haben. Als er diese Tasche entrissen haben soll, sei der Mitarbeiter auch zu Fall gekommen und habe sich verletzt.
3: Der Richter ist unsicher. Sitzt hier der richtige M auf der Anklagebank? Immerhin soll der schon versucht haben zu tricksen bei einer Kontoeröffnung.
4: Es soll so gewesen sein, dass der Angeklagte einen Personalausweis bei dieser Eröffnung des Bankkontos vorgelegt hat, wo zwar sein Foto drauf zu erkennen war, aber der Name seines Bruders.
3: Schwieriger ist die Sache mit den Zwillingen beim zweiten Raubüberfall auf einen Geldtransporter. Es gibt keine Fingerabdrücke. Laut Anklage soll M mit einem Komplizen Bargeld geraubt haben. Eigentlich gedacht für den Bankautomaten.
4: Als dann die beiden Bankmitarbeiter aus diesem Geldtransporter ausgestiegen seien, soll dann der Mittäter des Angeklagten beiden Pfefferspray ins Gesicht gesprüht haben und dann die Tasche oder den Bargeldkoffer mit fast 50.000 Euro ergriffen haben.
3: Ganz sicher soll M laut Anklage das Fluchtauto gemietet haben. Die Strafverteidiger widersprechen und nutzen den Zwilling-Trick.
5: Vielleicht war es auch der Bruder, der das Auto angemietet hat, das weiß man nicht. Also im Zweifel für den Angeklagten. Und weil es halt so gravierende Zweifel gibt, dass das Gericht unserer Ansicht nach da nicht drüber hinwegkommen kann.
3: Vielleicht werden bei Gericht doch noch Fingerabdrücke vom Angeklagten genommen. Denn beim Überfall auf den Geldboten hat M welche hinterlassen. Er oder sein Zwillingsbruder.
1: Ja, kurioser Fall. Und wir bleiben noch kurz im Bereich Blaulicht und Verbrechen. Nach der Messerattacke auf eine Frau in einer Essener U-Bahn-Station gibt es jetzt einen Fahndungserfolg. Die Polizei hat im WDR bestätigt, dass gestern

0: Gestern Abend ein 26-jähriger Mann festgenommen wurde. Er sitzt aktuell in Untersuchungshaft. Überwachungsvideos hatten die Ermittler auf die Spur des Verdächtigen gebracht. Die Hintergründe der Tat sind aber nach wie vor unklar. Die 58-jährige obdachlose Frau war vorgestern Abend auf dem Bahnsteig angegriffen und schwer verletzt worden. Sie liegt weiterhin im Krankenhaus. Es ist so bitter, so tragisch, wirklich kaum zu glauben. Der Dortmunder Ralf Wrede wollte Kinderleben retten, hat dabei sein eigenes Leben verloren. Im Mittelmeer, auf Mallorca. Den Hochzeitstag hat er da gefeiert mit seiner Frau Britta, die sich jetzt bei aller Trauer dafür einsetzen möchte, dass sich solche Tragödien nicht wiederholen und die ganz offen darüber spricht, was da passiert ist am Meer und über ihren Mann, der unbedingt helfen wollte.
1: Ich habe gesagt, du gehst da nicht rein. Du gehst nicht in dieses Meer. Und dann sagt er, doch. Da sind Kinder in Gefahr.
2: Es ist das letzte Foto von Ralf Wrede, entstanden wenige Minuten bevor er starb. Ende April verbringen er und seine Frau Britta ihren Urlaub auf Mallorca. Es ist ihr 34. Hochzeitstag. Am Nachmittag wollen sie sich in einer kleinen Bucht entspannen.
1: Und schon von Weitem gesehen, dass das Meer rauschte. Und ich liebe es, wenn das Meer rauscht. Ich mag raue See und das Geräusch.
2: Deswegen macht sie dieses Video. Man hört Kinder, sie spielen im Wasser. Die offizielle Badesaison beginnt aber erst im Mai. Deswegen ist auch kein Rettungsschwimmer im Einsatz. Es gibt auch keine rote Flagge, die das Schwimmen verbietet. Plötzlich verschärft sich die Lage. Zwei Kinder werden durch die Strömung aufs Meer hinausgezogen. Ralf Wrede überlegt nicht lange.
1: Und dann hat er gesagt, ich werde keine Kinder ertrinken lassen. Ich gehe jetzt rein, ich habe ihn an der Unterhose festgehalten. Und dann hat er noch so gemacht, hat er, ich bin stark, ich schaffe das, ich weiß, ich schaffe das, das ist doch nicht so weit. Und dann bin ich zur Mitte vom Strand und habe ganz Mallorca zusammengeschrien mit Help, Help, Help, we need help, geschrien wie eine Verrückte.
2: Vor Angst kann Britta nicht aufs Wasser gucken.
1: Eine junge Dame kam zu mir, die hat meine Hand gehalten und hat mir den Kopf gestreichelt und hat mir beruhigend zugeredet und hat in die Richtung zum Meer geguckt und hat dann erzählt, was da passiert und hat zu mir gesagt, das ist der Satz, den ich in meinem ganzen Leben nicht vergessen werde. Ich bin jetzt deine Augen. Guck nicht hin. Was ich jetzt gelernt habe, sind die Kinder durch die Wellen, die ankamen, vor die Klippen gedrückt worden und mein Mann durch die Rückströmung aufs offene Meer getrieben. Und den hat niemand entdeckt.
2: Die Kinder werden gerettet. Ralf Wrede wird deutlich später an Land gezogen. Britta ist überzeugt, der Tod ihres Mannes hätte vermieden werden können.
1: Wenn jetzt April keine Saison ist und kein Rettungsschwimmer vor Ort ist, muss ein Notknopf da sein, dass irgendeine Sirene oder Rettungsreifen. Wäre mein Mann mit einem Rettungsreifen reingegangen, hätte er sein Leben vielleicht nicht verloren.
2: Ihre Tragödie teilt die Dortmunderin in den Medien und sozialen Netzwerken. Sie will aufklären.
1: Weil jeder denkt, das ist eine Badewanne. Mallorca ist eine Badewanne. Da passiert was, dass da die Strömungen so schlimm sind. Das ist mein erstes Begehren. Die Eltern zu warnen, ihre Kinder, wenn das Meer so aufgewühlt ist, nicht ins Wasser zu lassen. Ihr schafft eine Welle, ihr schafft zwei Wellen. Die dritte Welle macht euch orientierungslos, ihr kriegt keine Luft mehr und die vierte zieht euch mit raus.
2: Im Herbst möchte die 60-Jährige wieder nach Mallorca fliegen, um dort für mehr Sicherheit zu plädieren.
1: Am liebsten möchte ich mich in die Mitte Mallorcas stellen mit dem Megafon und sagen, wie bescheuert seid ihr? Das muss doch auf einer Insel, die voller Millionäre ist, möglich sein, die zu schützen, eure Touristen zu schützen. Tut was, tut irgendwas. Kauft 10 Schwimmreifen, packt sie um diesen Turm von dem Rettungsschwimmer. Macht einen Alarmknopf, fangt damit an, das kann doch nicht die Welt kosten.
2: Aber erstmal braucht Britta Wrede Zeit, damit sie lernen kann zu leben ohne ihren Ralf.
0: Ja, alles Gute, Britta Wrede. Und da muss man erstmal wirklich tief durchatmen nach dieser furchtbaren Geschichte, bevor wir wieder zu den anderen, den schönen Dingen des Lebens kommen können. Zum Moviepark in Bottrop in diesem Fall. Der wird 30 an diesem Wochenende. Und deshalb gucken wir jetzt gleich mal zurück auf 1996, als es losging mit vielen Stars und Sternchen. Schauen aber auch auf die große Feier, die morgen geplant ist und die gar nicht so einfachen Proben dazu.
3: Everybody in the cars!
4: Ist immer super, wenn man so viele Leute dabei hat.
5: Alle hören hier auf Marilyn. Die heißt eigentlich Annie und ist Showkoordinatorin. Gleich soll Generalprobe für die Parade zum Jubiläum sein.
6: Marilyn, aufpassen, ist alles nass, ne?
4: Ja, aber geht. Die haben den Boden extra angeraut, habe ich denen extra gesagt. Weil wir ja wissen, in Deutschland kann es regnen.
5: Ganz andere Probleme hat Fabian.
7: Hast du die schon getestet, dass sie auch alle leuchten?
8: Die fünf, die da in den Kartons sind, ja.
7: Und die, wo du gerade dran bist, noch nicht?
6: Viel Zeit habt ihr ja nicht mehr jetzt so, ne?
7: Nee, es wird noch ein bisschen stressig. Letzte Kollege ist gestern Abend um 2:30 nach Hause gegangen.
6: Ja. Alex, weißt Bescheid, ne? Heute wird entknotet bis 1:30 morgen früh, ist dir klar?
8: Ich glaube nicht, dass ich so lange arbeiten darf.
5: Doch, darfst du, sagt dein Chef. 30 Jahre Moviepark. 1996 ging's los mit Warner Brothers Movie World. 400 Millionen D-Mark kostete der Bottroper Park. Claudia Schiffer schaute schon vorbei, Sophia Loren gab sich die Ehre oder auch Michael Douglas. Und zur Halloween-Saison erscheinen hier noch ganz andere auf der Bildfläche. Monster, die zahnbedingt nur mit Strohhalm trinken können. Hauptsache war lecker, ne? Mitten im Tagesgeschäft, während kreischend die Besucher in den Achterbahnen sitzen, hat Marilyn hinter den Kulissen die Hosen an. Ach nee, das Kleid. Denn die sogenannten Floats, also Wagen, hat sie selbst mitentworfen.
9: Ich finde es immer ganz schrecklich, wenn man in Paraden die Fahrer in den Floats sieht. Und deswegen sind alle Fahrerkabinen in die Floats eingebaut.
5: Und Fabian zeigt uns mal, in welcher engen Kiste die Fahrer morgen sitzen.
6: Beschreibt doch mal die Fahrerkabine, die doch ein bisschen eng ist, ne?
7: Ja, die Fahrerkabine ist tatsächlich ein bisschen eng. Man muss auch wirklich klettern, um reinzukommen. Nachher sitzt man dann quasi in einem kleinen dunklen Loch. Man hat aber eine relativ große Scheibe, also hat relativ viel Sicht. Wir haben aber trotzdem jeweils, wenn wir ausparken, wenn wir einparken, Begleiter dabei, die Floatfahrer einweisen, wo sie hinfahren sollen.
6: Das hast du alles Marilyn zu verdanken, weil die nicht will, dass die Fahrer gesehen werden sollen.
7: Genau, die Marilyn hat die Fahrer weggesperrt quasi.
5: Morgen wird gefeiert, jetzt aber soll es eine Generalprobe für die Parade geben. Dann aber, es gießt wie aus Eimern, wird es überhaupt eine Probe geben?
6: Ihr seid jetzt nicht sonderlich amüsiert, ne?
4: Nee, aber gegen Wetter in Deutschland kann man nichts machen. Letzte Woche, weiß ich nicht, fast 40 Grad und jetzt Regen.
5: Kommen jetzt die Wagen oder nicht? Also, Fabian ist erleichtert. Denn da sind sie. Etwas verzögert. Marilyn ist voll in ihrer Rolle, aber hat doch ein bisschen Lampenfieber, denn morgen muss hier alles perfekt sein.
0: Ja, dann wird er groß gefeiert, der 30. Also ich habe von Chemie und solchen Sachen so gut wie keine Ahnung, bin mir aber ziemlich sicher, wir brauchen Firmen wie Green Ocean, um rauszukommen aus der Wirtschaftskrise. Wir haben Ihnen vor ein paar Monaten dieses Start-up aus Bottrop hier schon mal vorgestellt, das sich vorgenommen hat, Abwässer zu reinigen, Industrieabwässer, und zwar viel besser, viel sauberer, als das bisher möglich ist. Ja, jetzt sind ein paar Monate vergangen und ja, die Sache nimmt Form an.
10: Sowas in der Form wurde noch nie gebaut. Das ist jetzt wirklich das allererste Mal, dass wir das bauen. Und dann auch noch unter dem Aspekt, dass wir auch gesagt haben, wir machen das in-house selber. Das ist wirklich ja gefühlt etwas Bahnbrechendes, was wir hier gerade schaffen.
11: Dreckiges Industriewasser umweltfreundlich sauber machen. Die erste Idee dazu hat Gründer Peter Muth bis heute aufbewahrt.
12: Das war der erste Gedanke zu dem, was da unten steht.
13: Wann war das?
12: Vor 3 Jahren. Das war die Grundlage, auf der Kai sich für Green Ocean entschieden hat.
13: War das so, ja?
10: Ja, so ein bisschen ja. Also es war ja alles gelebt auf dem Papier und dann kam irgendwann der Punkt, wo man sagte, das können wir doch umsetzen. Also wenn wir das hier nicht schaffen im Ruhrgebiet, dann haben wir ein generelles Problem.
11: Rückblick. Anfang des Jahres baut das kleine Team den Druckbehälter, den ihr alle nur Reaktor nennen, zum ersten Mal auf. Im Container daneben quasi ein kleines Labor.
3: Also das ist der Reaktor. Also das sieht man doch, das ist normgerecht gezeichnet, 600 Millimeter. Ja? Also 6 Meter wussten wir, dass die Dimensionierung für das Reaktorgefäß sind. Dann war das Problem, der muss senkrecht betrieben werden, also man kann ihn nicht im Liegen betreiben. Das ist im Prinzip ein Labor, mit dem wir auf der einen Seite toxische Inhaltsstoffe umformen können in wiederverwendbare und biologisch abbaubare Wasserqualitäten. Und auf der anderen Seite können wir, jetzt spricht der Kaufmann, nicht der Ingenieur, die DNA der Verunreinigung des Wassers rauslesen.
11: Ein verdammt komplexes Unterfangen. Wenn alles fertig ist, soll der Container mobil an Industrieanlagen Abwässer reinigen, ohne dass Klärschlamm zurückbleibt. Niemand hier hat vorher etwas Ähnliches gebaut.
14: Es gab ja auch keinen Plan, wo man sich jetzt so was angucken kann. Das ist angefangen hier mit dem leeren Container wirklich. Und dann, ja, da sollen Pumpen rein, da soll ein Behälter rein, ein Kompressor. Ja, gut.
13: Ist ja so ein bisschen dein Baby hier, ne?
14: Ja, es gibt, glaube ich, keine Schraube, die ich hier nicht kenne.
11: Bis Ende des Jahres muss die Anlage fertig sein. Schon jetzt gibt es großes Interesse aus dem Mittleren Osten. Eine Region mit chronischer Wasserknappheit und viel Verschmutzung durch die Ölindustrie.
3: Also der Iran-Krieg hat in unserem Bereich extrem viel verändert. Das Bewusstsein für Wasser, insbesondere im Mittleren Osten. Wir kriegen ständig Anfragen, wann wir endlich mit unserer Technologie da runterkommen. Das ist natürlich sozusagen jetzt noch ein größerer Druck, aber auf der anderen Seite bestätigt es auch, dass wir in der richtigen Richtung unterwegs sind.
11: Der Reaktor geht jetzt erstmal auf Reisen. In Süddeutschland muss er von innen beschichtet werden, um für die anstehenden Prozesse fit zu sein.
10: Jetzt wird es nochmal richtig spannend, wenn dann der Reaktor aus der Beschichtung wiederkommt und wir letzten Endes auch Abwässer damit mal behandeln. Dann zählt es wirklich, okay, können wir das, was wir im Labor schon bewiesen haben, auch wirklich im großen Maßstab nachweisen.
11: Das dürfte auch den Geldgeber freuen. Ein griechischer Unternehmer hat mehrere Millionen Euro in die Idee investiert. Aus Bottrop in die Welt. Peter Muth und sein Team blicken momentan extrem optimistisch in die Zukunft.
0: Die glauben an ihre Idee, daran, dass man etwas verändern kann. Und ja, das gilt auch für unser nächstes Thema und unseren heutigen Gast. Wir wechseln jetzt von neuen Impulsen in der Wirtschaft zu ja leider altbekannten Sorgen bei uns im Ruhrgebiet. Manfred Herrmann ist bei mir aus Essen-Altendorf. Herr Herrmann, wir schauen uns das gleich genauer an, was es da für Probleme gibt in dem Stadtteil. Erstmal zu Ihnen. Gibt ja viele, die sagen, boah, bei all dem, was hier so drückt, Armut zum Beispiel, gucke ich lieber weg, ist mir alles zu viel. Sie engagieren sich. Warum?
15: Ja, zum einen bin ich selber mal für etliche Jahre davon betroffen worden, mich mit SGB-II-Leistungen am Leben zu halten, nicht? Und die Erfahrung mit den Behörden. Und dann habe ich auch anderen Leuten da geholfen, die unterstützt bei diesen Behördengängen und so etwas und den Formalia. Ne? Und dann bin ich mal irgendwann angesprochen von jemandem, ne? Hat gesagt, ne, hör mal, wenn du das schon machst, ne, willst du nicht mehr für uns auch mal zur Nationalen Armutskonferenz gehen als Delegierter.
0: Was heißt das, Nationale Armutskonferenz? Ich glaube, das ist vielen gar kein Begriff.
15: Also wie gesagt, mir war es auch nicht bekannt. Das war eine Dame von der Caritas, die sagte, da in Berlin, da treffen sich so Leute, die sind zum Teil aus Sozial- und Wohlfahrtsverbänden, also Leute, die sich professionell damit beschäftigen. Und zum anderen Teil Leute, die im SGB-II-Bezug sind, ne, die entsprechende Armutserfahrung haben, die zum Teil Wohnungslose sind.
0: Ne, und die Themen und sind dann klar auf dem Tisch. Jetzt haben Sie die alle eingeladen hier ins Ruhrgebiet.
15: Jetzt habe ich die alle eingeladen hier ins Ruhrgebiet, weil ich mal gesagt habe, verdammt nochmal, ihr müsst nicht nur gucken, Berlin ist nicht Deutschland, ne, sondern es gibt auch noch was anderes. Ne, und schau das mal hier an. Und dann haben die gesagt, jo, machen wir.
0: Ja, und da hat es einen Rundgang gegeben, auch durch Altendorf. Und das unter anderem mit einem Quartiershausmeister. Schauen wir uns jetzt an, mit einem Mann, der sich echt kümmert.
16: Ich zeige jetzt mal ein praktisches Beispiel meiner Arbeit. Da drüben ist ein Sperrmüllhaufen. Dann gehe ich auf eine neue Meldung. Dann sucht der mich automatisch und ich habe ein Fadenkreuz und kann überprüfen, ob der mich auch richtig geortet hat. Jetzt mache ich mal ein Foto. Zack. Okay.
17: Alltag für Peter Reuter. Als einer von drei Quartiershausmeistern sorgt er im Essener Stadtteil Altendorf für Ordnung.
16: Danke und selber auch, ne?
17: Bei seinen täglichen Runden durch das Viertel geht es auch darum, Vertrauen aufzubauen und bei Problemen zu vermitteln. Heute mit dabei eine Delegation der Nationalen Armutskonferenz. Startpunkt der Tour ist das türkische Restaurant Tava. Es ist ein Vorzeigebeispiel für wirtschaftliche Chancen in Altendorf, auch wenn der Anfang schwer war.
18: Altendorf ist ja eine mehr muslimische Region. Da gab es dann Kommentare wie, sie schenken Alkohol aus, das ist hier nicht gern gesehen. Aber wir leben in Deutschland, das gehört dazu. Wir stehen für Offenheit, für Transparenz und dann ist jeder herzlich willkommen. Sei es auch die Preise oder die Preis-Leistung hier, die ist auch so angepasst, dass sich das jeder leisten kann.
17: Altendorf zählt zu den ärmsten Vierteln im Ruhrgebiet. Das spiegelt sich nicht allein auf der Speisekarte vom Tawa wider. Auch Peter Reuter ist bei seinen täglichen Runden durch den Stadtteil immer wieder mit dem Thema konfrontiert.
19: Ich merke es daran, dass viele Kinder auf der Straße unterwegs sind, weil die Eltern entweder wegen der Arbeit überfordert sind oder der finanziellen Situation. Wenn wir hier im Stadtteil arbeiten, machen wir viele Stadtteilfeste. Und uns begegnen immer wieder die gleichen Kinder bei diesen Festen. Und wir sind darum bemüht, für die Kinder viel anzubieten, damit sie Höhepunkte im Verlaufe des Jahres haben.
17: Deshalb gehören auch regelmäßige Kontrollen auf Spielplätzen fest zu Reuters Arbeit. Dabei immer auch der Versuch, in den Kontakt zu kommen, was oft gar nicht so leicht ist.
19: Man muss nur die falsche Uhrzeit wählen, den falschen Platz wählen und das falsche Angebot machen, dann kommt auch keiner.
20: Richtig.
19: Was voraussetzt, dass man das richtige Angebot hat, den richtigen Platz und die richtige Uhrzeit. Aber wann ist denn das? Es ist Trial and Error.
17: Yahya freut sich über die Angebote. Ohne die wäre in seinem Alltag weniger los.
21: Ich glaube, Altendorf wäre anders. Also es gibt dann bestimmt viele Leute, die Kinder, die sich langweilen hier oder so. Ich glaube das. Und dann wäre auch viel Müll, weil die Quartiersmeister machen ja auch viele Mengemelder und so und beseitigen Müll und so. Und dann würde das hier viel anders aussehen.
17: Das negative Bild, was viele von Altendorf hätten, kann auch Erika Bienen bei der Tour nicht teilen. Als Gründungsmitglied der Armutskonferenz ist sie heute für den Verband alleinerziehender Mütter und Väter bei der Delegation dabei. Ihr Fazit von der Tour?
22: Dass Altendorf tatsächlich ein besonderes Viertel ist oder ein besonderer Stadtteil. Allerdings habe ich ihn nie extrem erlebt. Nur das, was ich im Fernsehen oder in der Presse lesen kann. Selber habe ich überhaupt keine schlechten Erfahrungen mit Altendorf gemacht. Und von daher finde ich es erstaunlich, wie negativ über Altendorf berichtet wird.
17: Eine Erfahrung, die ihre politische Arbeit weiter prägen wird.
0: Ja, nach diesem Rundgang durch Essen-Altendorf auf Einladung von Manfred Herrmann, der weiter bei uns ist. Herr Herrmann, wie waren denn die Reaktionen so insgesamt? Da sind ja viele möglicherweise jetzt zum ersten Mal bei uns im Ruhrgebiet gewesen.
15: Ja, die waren sehr überrascht zum Teil, mit welcher Tiefe wir Einblicke bekommen konnten in die Arbeit der Leute in den verschiedenen Stellen, was so vor Ort im Stadtteil so alles passiert, ne? Und auch welche Aspekte, scheinbar banale Aspekte, da eine ganz, ganz wichtige Rolle spielen.
0: Was wäre das zum Beispiel?
15: Ja, Sie haben eben das Beispiel gehabt, ne, mit dem Quartiershausmeister und dem Müll. Ne? Ich glaube, der kleine Junge sagt das ja. Ne?
0: Das fällt auf, das dann, ist, wenn da was passiert und was gemacht
15: auf,
0: wird.
15: Das fällt wenn man dann am nächsten Tag vorbeigeht und der Müll ist weg.
0: Das ist dann das gute, mutmachende Beispiel. Jetzt ging es direkt aber weiter. Nach dem Rundgang stand jetzt der nördliche Teil der City auf dem Programm. Was war da dann der Schwerpunkt?
15: Richtig, da sind wir dann zu Gast gewesen bei den Leuten von der Caritas. Zum einen da in dem Wohnungslosentreff an der Stieler Straße. Und da hat man uns also sehr deutlich auch gesagt, wie auch wieder scheinbar Banales aus dem Alltag eine ganz, ganz wichtige Rolle für diese Menschen spielt. Ne? Beispielsweise, was man sich so nicht vorstellen kann normalerweise, ne? Dass man sich die Hände waschen kann. Ne? Mhm. Ne? Das Gefühl danach, ne, die Möglichkeit zu haben, sich die Hände zu waschen. Oder auch, ein bisschen extremer noch, ne? Dass man irgendwie eine Toilette hat, wo man keinen...
0: Also eigentlich die Grundbedürfnisse, ja. Da fehlt es ja manchmal dann wirklich an den einfachsten Sachen. Wenn wir uns das angucken, oft fehlt ja auch Geld bei uns im Ruhrgebiet und viele Maßnahmen können nicht so umgesetzt werden, wie wir uns das alle wünschen würden. Ja. Gibt es da Momente, wo Sie der Mut verlässt?
15: Sag mal so, ich denke mal, wir sind zum Mut verdammt ein bisschen. Ne? Aber zu dem Thema Geld, ne? Wir haben noch ein Highlight gehabt. Wir sind mit dem Streetworker, der so kriminalpräventive Aufsicht und Sozialarbeit macht, da im Eltingviertel. Ne? Und er sagte, da war es so, dass so jugendliche Kinder Taschengeld sich verdient haben über die Dealer. Ne? Und die haben die Projekte gemacht, dass sie die Taschengeld verdienen konnten und darüber.
0: Also darüber erreichen. Dann raus aus der Szene. Also viele kleine positive Ansätze. Manfred Herrmann, herzlichen Dank und weiter toi toi toi für das tolle Engagement. Vielen Danke. Dank. Ja, da geht es um Gemeinschaft und Zusammenhalt und was da natürlich auch sehr wichtig ist, Vereine, Gruppen, Menschen, die zusammen was auf die Beine stellen, wie heute Abend in Bottrop im Kulturhof. Wir gehen jetzt live zur Nacht der Chöre zu Nicole Nötzel. Nicole, nimm uns mal mit, was läuft da gerade für Musik?
1: Es ist ein sehr, sehr, sehr schöner Abend hier, der jetzt gerade erstmal angefangen hat. Aber wir hören im Hintergrund den Chor Zwar, ein Frauenchor, der gerade schon sehr viel für viel Begeisterung hier gesorgt hat, weil die Menschen mitsingen konnten. Das sind sehr populäre Lieder, die hier gesungen werden. Aber auch dieser ganze Ort hier, schaut mal, wir sind mitten in Bottrop, aber das fühlt sich an wie so eine Gartenparty, weil diese Location hier einfach umrandet ist von der Musik schon. Das ist einfach sehr heimelig und schön. Und tatsächlich ist es so, wenn die Lieder bekannt sind, dann wird hier mitgesungen. Das ist eine sehr, sehr schöne Atmosphäre. Das Ganze hat angefangen schon um 17:30 Uhr mit den Kleinen. Und da haben wir einen kleinen Ausschnitt von einem sehr, sehr süßen Kinderchor.

0: gleich.
1: Ja, und verantwortlich für diese wunderbare Musik hier, und da ist Bottrop auch tatsächlich eine besondere Stadt im Ruhrgebiet, ist Martina Schilling-Gräf nicht nur hier für Bottrop, sie engagiert sich auch in ganz Nordrhein-Westfalen zum Singen und für Chöre. Und Sie haben das hier ins Leben gerufen, beziehungsweise engagieren sich sehr dafür. Was macht Bottrop so besonders beim Singen?
2: Wir haben eine traditionell sehr, sehr reiche, große Chorszene, die leider unter Corona so ein bisschen ins Trudeln geraten ist. Und das macht es eigentlich besonders. Wir haben ein internationales Gospel-Festival, wir haben einen klassischen städtischen Musikvereins-Konzertchor. Und all das hat sich irgendwann organisiert in der Arbeitsgemeinschaft Bottroper Chöre, die dann tatsächlich aus all diesem bunten Konzertchorgeschehen Opernchöre generiert hat, die auf der Halde Haniel dann Aida und Fliegender Holländer gemeinsam gemacht
1: haben. Kurze Frage nochmal, so Chöre haben es aber trotzdem grundsätzlich ein bisschen schwer, der Nachwuchs fehlt. Woran liegt das und was versucht man dagegen zu tun?
2: Das hat ein bisschen damit zu tun, dass junge Leute sich nicht gerne im Verein organisieren. Und die Chöre sind Vereine, auch gesellige Einrichtungen. Wir versuchen tatsächlich jetzt projektchorweise was zu machen. Spring einfach mal rein. Wir machen Flashmobs mit oder an die Freude und so, damit junge Leute mal einfach ausprobieren.
1: Und auch so ein Abend wie heute ist bestimmt eine gute Idee, ein bisschen zu aktivieren. Ich kann nur sagen, grundsätzlich, die Leute singen mit, die freuen sich, sind froh. Und das Ganze ist natürlich auch kostenlos. Das heißt, es ist ein schöner Sommerabend, wo man das hier genießen kann. Morgen geht es weiter mit Bands und Musik. Und das ist hier ein wirklich schöner Abend, noch bis 21 Uhr heute in Bottrop.
3: Tja, da liegt viel Musik in der Luft. Herzlichen Dank nach Bottrop. Ist es jetzt heute wirklich soweit? Steht sie an, die Super-Glamour-Hochzeit von Taylor Swift mit ihrem Travis? Es sieht danach aus, wobei die wichtigste Frage eigentlich nicht ist, wann genau die beiden heiraten, sondern was dann passiert in Sachen Honeymoon. Wobei nach dem Konzertspektakel 2024 kann es doch da eigentlich nur ein Ziel geben. Gelsen, wie heißt das nochmal?
4: Swift-Kirchen-Party mitten in der Innenstadt. Ein ganz besonderes Erlebnis vor 2 Jahren. Die Relikte gibt es immer noch zu kaufen. Und wir holen uns hier Tipps, wo Taylor und ihr künftiger Mann in Gelsenkirchen so flittern könnten.
5: Was allerdings wirklich ein Highlight ist, das ist das Musiktheater. Also eine Oper vielleicht, dann ja. Oper im Musiktheater mit einem Sektchen in der Pause. Das wäre vielleicht romantisch.
4: Würden die beiden vielleicht in die Zauberflöte gehen? Oder was könnten sie sich sonst im Musiktheater angucken? Wir fragen mal nach.
6: Ich würde auf alle Fälle empfehlen, unser Tanzprojekt MOVE mit unserer international besetzten Mia Dance Company und mit über 100 SchülerInnen aus Gelsenkirchen, die nicht nur fantastisch tanzen können, sondern auch echte Swifties sind.
4: Und die beiden wollen bestimmt romantisch essen gehen.
7: Genau, bei Busy Mangal am Heinrich-König-Platz. Die tun gutes Essen machen, haben gute Preise, schmeckt auch immer gut, ist immer warm. Das kann ich empfehlen.
4: Also ein Döner oder wie wäre es mit dem Ruhrpott-Klassiker Currywurst Pommes Mayo?
1: Wenn man so ein romantisches Candlelight-Dinner, würden Sie das so ein bisschen für Taylor Swift auch machen, oder?
8: Natürlich, da würden wir uns doch schon was ganz Spezielles einfallen lassen. Vielleicht verfeinern wir die Currywurst ein bisschen Trüffelmayonnaise, keine Ahnung, was wir hier dann da zaubern. Aber da werden wir schon was Passendes finden.
4: Zum Schluss noch mit dem Tretboot am Bergersee in den Sonnenuntergang schwimmen. Idyllisch ist es hier und auch romantisch.
9: Ja, auf jeden Fall. Ich habe hier meinen Heiratsantrag an meine Frau gemacht. Vorne am Schloss, da lag noch Schnee mit Rosen, Flasche Sekt bei. Da habe ich meinen Antrag. Also hier ist wirklich romantisch.

0: Gewittrig, aber dann geht es wieder Richtung Hochsommer in der kommenden Woche und dann sind die 30 Grad auch wieder in Sicht. In die verborgene Welt der Klöster entführen wir Sie gleich. Heimatflimmern gibt es hier in Ihrem WDR-Fernsehen ab 7:45. Danke fürs Zuschauen. Heute Ihnen einen schönen, angenehmen Abend und ein tolles Wochenende. Bis dahin. Tschüss.
1: Wer verletzt absichtlich junge Pferde in Marienmünster? Große Aufregung in der Reiterszene im Kreis Höxter. Gestern ist schon wieder ein Fohlen mit schweren Stichverletzungen gefunden worden. Es ist das dritte verletzte Pferd in der Gegend in nur 4 Wochen.
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1: Einen schönen guten Abend. Ja, wer tut sowas? Das ist die Frage, die sich wohl jeder stellt. Denn die Polizei vermutet, dass jemand die 3 Pferde absichtlich verletzt hat. Für die Besitzer ist das der absolute Albtraum. Sie machen sich natürlich jede Menge Sorgen. Es ist das Thema in der Region.
3: Sommerturnier in Brakel. Eigentlich ein schöner Anlass, doch die verletzten Pferde beschäftigen hier alle.
4: Wir sind selber Züchter, kommen hier aus der Region, haben selber Fohlen dieses Jahr. Und wir sind natürlich besorgt, wenn wir sowas lesen. Und fragt sich natürlich auch, was sind das für Menschen, die solchen süßen kleinen Wesen etwas antun wollen. Ne?
5: Wenn in der Vergangenheit unsere Stuten mit dem Fohlen in der Nacht draußen geblieben sind, werden sie mittlerweile abends eingestallt, damit eben diese Gefahr nicht besteht, dass die dort verletzt werden.
6: Selbst wenn wir jetzt alle Pferde konsequent im Stall halten würden wollen, das ist ja wie ein Einbrecher, jemand, der sich Zutritt verschaffen möchte. Der kriegt auch den Zutritt in den geschlossenen Räumen. Also ich glaube, da ist man am Ende einfach ein bisschen machtlos.
3: Den ersten Fall gab es vor rund einem Monat. Da hatte ein Züchter in Marienmünster-Altenbergen eine junge Stute mit zerschnittenen Hinterbeinen auf der Weide gefunden. Das Tier musste eingeschläfert werden. Vor einer Woche wurde dann in unmittelbarer Umgebung ein Fohlen im Stall verletzt. Und nun der dritte Fall bei Papenhöfen. Wieder ein Fohlen, diesmal mit Schnittverletzungen zwischen den Vorderbeinen.
7: Nach jetzigem Erkenntnisstand spricht vieles dafür, dass diese 3 Fälle zusammenhängen, aufgrund auch der örtlichen Nähe. Die Tatorte liegen höchstens 10 Kilometer auseinander.
3: Die Polizei wertet noch Spuren aus, darunter auch Videoaufnahmen. Auch weitere Hinweise werden noch gesucht.
7: Die Tatorte sind Ortschaften oder liegen in Ortschaften, die halt nicht so groß sind. Das fällt natürlich auf, wenn da Fahrzeuge sind oder auch Personen, die da nicht so oft sind oder eigentlich gar nicht sind. Die können natürlich verdächtig sein oder auch Personen, die sich halt nachts irgendwie auf Feldwegen bewegen, sich aufhalten.
3: Bis der oder die Täter gefunden werden, versuchen die Pferdebesitzer im Kreis, ihre Stelle, so gut es eben geht, abzusichern.
8: Dann kann man natürlich in den Stallungen neben der Tatsache, dass man sie abschließen kann, auch Hunde unterbringen, die richtig Radau machen, um die Täter abzuschrecken. Und das Letzte und auch Wichtige ist, dass man nach Möglichkeit Kameras aufstellt. In den Ställen, wenn die Pferde da in den Ställen sind, aber auch auf Weiden. Da gibt es verschiedene Kameras, die sind gar nicht teuer, so Wildkameras beispielsweise.
3: Immerhin, dem gestern verletzten Fohlen geht es verhältnismäßig gut. Laut Tierarzt sind die Verletzungen nicht lebensbedrohlich.
1: Ja, immerhin kann man nur hoffen, dass der oder die Täter schnell gefasst werden. Vielleicht wollte sie vom Seniorenwohnheim zurück in ihre alte Wohnung in Lichtenau, aber da kam sie nie an. Seit Sonntag wird in Willebadessen diese 77 Jahre alte Frau vermisst. Die Suche der Polizei war bisher erfolglos. Deshalb hat ihre Familie heute eine eigene Suche organisiert und ganz viele Freunde und Bekannte suchen mit.
9: Wo kann sie sein? Welchen Weg kann sie genommen haben? Hauptsache jetzt alle Möglichkeiten durchdenken. Die Tochter der Vermissten, Daphne König, und ihr Mann David bereiten die Suche vor und haben Hoffnung.
10: Tja, dass wir sie finden, eigentlich. Ja, das wäre bestenfalls sogar lebend. Es hat immer wieder geregnet zwischendurch. Das ist so ein bisschen die Hoffnung gewesen. Und sie ist auch sehr zäh, sage ich mal. Also hat immer viel gearbeitet und konnte auch mit der Hitze ganz gut klarkommen, so an sich. Und ist jetzt so unsere letzte Hoffnung.
9: Draußen haben sich schon die ersten freiwilligen Helfer versammelt. Die Welle der Hilfsbereitschaft ist groß.
11: Wir haben Angebote bekommen bezüglich der Drohnen, ja, der ortsansässigen Feuerwehr oder auch der benachbarten Feuerwehren. Wir haben die Forstämter bzw. Förster, Jäger haben angeboten, die Hochsitze abzusuchen. Es ist total viel Zuspruch und Unterstützung.

0: Unterstützung und das natürlich, ja, das gibt uns ganz viel Kraft und ganz viel ja, Stärke, hoffentlich.
1: Der private Suchtrupp wird sich gleich aufteilen, zu Fuß oder auf Fahrrädern. Helfen ist Ehrensache.
2: Vor allem, weil die Polizei ja jetzt mittlerweile ihre Suchaktionen auch erstmal eingestellt hat und wir auch recht gut mit den Betroffenen hier auch befreundet sind. Von daher, ich finde es immer gut, bei sowas mitzumachen. Wer weiß, ob man nicht mal selber in der Situation steckt, dass man Hilfe braucht.
1: Um 16 Uhr startet die Suche dann. Viel mehr Helfer sind gekommen als erwartet.
3: Man merkt da schon, dass das allen sehr nahe geht und dass das alle auch nachvollziehen können, was für eine furchtbare Situation das auch ist, so als Angehöriger, wenn jemand einfach verschwunden ist, also die Mutter verschwunden ist. Das ist, man gar nicht weiß, was passiert ist und wo sie sein könnte.
1: Das Gebiet ist riesengroß, aber sie geben die Hoffnung nicht auf, die Vermisste doch noch zu finden.
4: Ja, und wir haben vor der Sendung noch mal mit der Familie gesprochen, aber bis jetzt haben sie die vermisste Rentnerin leider noch nicht gefunden. Bielefeld feiert heute ein ganz besonderes Jubiläum, 50 Jahre Notarztdienst und Luftrettung. Denn heute, vor genau 50 Jahren, gingen der erste Notarztwagen und der erste Helikopter Christoph 13 an den Start. Seitdem gab es rund 325.000 Einsätze am Boden und mehr als 60.000 in der Luft. Besonders der orangefarbene Rettungshubschrauber ist inzwischen zu einer echten Marke hier bei uns in OWL geworden.
5: Christoph 13 ist zurück aus der Werkstatt. Für ein paar Tage waren Marco Wahle und das Team in einem Ersatzheli im Einsatz. Pünktlich zum Jubiläum ist jetzt das orangefarbene Original zurück.
6: Ich bin froh, dass sie endlich wieder da ist. Das ist so wie sein eigenes Auto, das kommt wieder. Das ist eine schöne Sache.
5: Der Notfallsanitäter ist seit 2019 im Team der Bielefelder Luftrettung.
6: Das schweißt sehr zusammen. Da weiß man schon, wie der Kollege tickt. Das kriegt man ganz schnell raus so. Und aus vielen Arbeitsverhältnissen sind auch wirklich Freundschaften geworden.
5: Jetzt muss das Team Christoph 13 wieder beladen. In gut einer Stunde soll der Heli wieder startklar sein. Bei jedem Einsatz wissen die Retter nicht, was sie erwartet.
6: Das ist für viele Menschen, wo wir hinkommen, eine absolute Ausnahmesituation. Die haben so etwas noch nie erlebt. Die hatten vielleicht mit dem Tod noch nie einen Berührungspunkt. Und bei uns gehört das ja zum Berufsalltag, sage ich mal.
5: In diesem Alter gibt es für Pilot Andi Große unter tausenden Einsätzen immer wieder Fälle, die im Gedächtnis bleiben.
7: Da sind wir alarmiert worden zu einer Reanimation auf einem Tennisplatz. Da ging es quasi um alles. Die Zeit war knapp, da mussten wir schnell sein. Die Landestelle war höchst anspruchsvoll. Und dort haben wir erfolgreich reanimiert. Wir wissen, wie es dem Patienten im Nachhinein geht. Wir hatten auch Kontakt mit ihm und er ist quasi gesundet nach dem sehr schweren medizinischen Notfall. Und das ist was Tolles. Das bleibt einfach hängen, auf jeden Fall.
5: Durch die Arbeit in der Luftrettung ändert sich der Blick aufs Leben.
7: Man entwickelt so eine Perspektive aufs Leben und lernt vielleicht kleine Dinge mehr zu schätzen und vielleicht über Sachen, wo man sich früher noch hätte unwahrscheinlich aufgeregt, die dann einfach mal ruhen zu lassen und zu sagen, das Leben ist gut.
5: Warten auf den nächsten Einsatz, um dann in 2 Minuten durchzustarten. Auch das gehört zum Job der Luftretter. Für Carsten Kirchhoff, den ärztlichen Leiter, geht das nur mit Teamwork.
8: Das ist einfach eine Zusammenarbeit, die einzigartig ist. Ganz, ganz bunt gemischte Personen, die an einer Einsatzstelle auf einmal alle das gleiche Ziel haben, Leben zu retten. Das ist irre.
5: Und dann auf zum nächsten Einsatz. Die Crew hebt mit Christoph 13 ab, so wie schon mehr als 60.000 Mal in den vergangenen 50 Jahren.
4: Sie haben ihn eben schon kurz im Film gesehen. Dr. Carsten Kirchhoff, der ärztliche Leiter des Rettungsdienstes in Bielefeld, ist jetzt bei mir als Hubschrauberarzt. Ist ja auch regelmäßig mit Christoph 13 unterwegs. Schön, dass Sie sich die Zeit genommen haben, vorbeizuschauen. Wer fliegt denn jetzt mit, wenn Sie hier bei uns im Studio sind?
8: Ich habe heute freien Tag. Wir haben ein zweites Team natürlich, startet jetzt im Moment vom Flugplatz aus. Aber es ist immer ein Team da, was losfliegt.
4: Ja, Sie sind einer von insgesamt 16 Ärzten, die mit dem Hubschrauber unterwegs sind. Wie sind Sie zu dem ungewöhnlichen Job gekommen? Ich kann mir vorstellen, dass es viele gerne machen würden, aber wie war da Ihr Weg?
8: Ja, es war tatsächlich schon immer ein Kindheitstraum, muss man wirklich sagen. Ich wollte immer Arzt werden tatsächlich, habe den Hubschrauber schon immer gesehen, bin dann fast auf Abwege geraten, wäre Orthopäde geworden. Und dann habe ich die Anästhesie kennengelernt, Intensivmedizin, Notfallmedizin und bin dann da sofort hängen geblieben.
4: Ja. Muss man als Notarzt in so einem

0: Hubschrauber irgendwelche besonderen Voraussetzungen mitbringen oder kann das im Prinzip jeder?
1: Es kann jeder erreichen, sage ich mal so. Man muss auf jeden Fall mindestens 4, 5 Jahre bodengebundene Rettung machen, hinter sich haben, viele Kurse machen, ein bisschen Erfahrung haben, Teamgeist und so weiter. Und dann ist das möglich.
0: Ja. Inwieweit ist die Arbeit, Sie fahren ja auch mit dem Notarztwagen am Boden gebunden, wie Sie sagen, immer noch mit. Inwieweit ist die Arbeit im Hubschrauber anders als am Boden?
1: Es sind ein bisschen andere Fälle tatsächlich. Wir werden als Notarzt natürlich überall hingerufen, wo wir am schnellsten dann da sein können. Aber wir haben oft Fälle mit schweren Verkehrsunfällen, mit mehreren verletzten Kindern und so weiter. Das sehen wir mehr. Und die Arbeit ist auch so anders, weil wir ein anderes Team haben. Da ist die Bundespolizei mit dabei, der Notfallsanitäter von der Feuerwehr. Also ein buntes Team, was einfach Spaß macht, zusammenzuarbeiten den ganzen Tag.
0: Das heißt, brauchen Sie zusätzliche Fähigkeiten dann auch noch?
1: Fähigkeiten ist eigentlich die Einsatzerfahrung, muss man sagen. Also es sind fast alles Fach- und Oberärzte, die bei uns fliegen, die einfach schon viele, viele Jahre Erfahrung auf dem Buckel haben.
0: Ja. Ich kann mir vorstellen, dass es auch wichtig ist, dann auch so ein bisschen Überblick zu behalten, weil an so einer Unfallstelle natürlich auch sehr, sehr viel Aufregung herrscht. Man denkt immer, Rettungshubschrauber kommen nur bei den allerschwersten Verletzungen. Das ist bei Ihnen oft auch so. Andere Kollegen in anderen Bundesländern fliegen häufig auch irgendwelche Verlegungstransporte. Sie haben wirklich immer nur mit den ganz schweren Fällen zu tun, ne?
1: Ja, es ist ein Primärhubschrauber, so heißt das dann, und im Gegensatz zu den Sekundärhubschraubern. Und wir fliegen auch Verlegungen, nicht viele, aber das sind dann die, die wirklich ganz, ganz akut sind, die
0: Ja.
1: schnellst ins Herzzentrum müssen, zu einer Neurochirurgie. Aber ansonsten werden wir eher eingesetzt bei akuten, primären Fällen.
0: Was für einen Radius haben Sie so? Bis wohin fliegen Sie?
1: Ach, wir haben einen Radius von 50 bis 80 Kilometern, dann reichen wir so in 10 bis 15 Minuten. Haben wir auch schon mal eine weitere Entfernung. Eschede, Enschede waren wir mit beteiligt. Manchmal werden wir ins Ruhrgebiet gerufen.
0: Ja.
1: Also das kann schon passieren.
0: Ja, das heißt, Sie wissen auch immer nicht genau, wo Sie dann landen, im wahrsten Sinne des
1: Nee,
0: Wortes,
1: das
0: wenn
1: ist
0: Sie
1: immer
0: Ihren
1: spannend.
0: Dienst
1: Das macht das
0: antreten.
1: Schöne am Job.
0: Es ist natürlich auch was mit einem menschlich was macht. Jetzt haben Sie sich für den Job entschieden. Das heißt, Sie sind jemand, der das psychisch offensichtlich ganz gut abkann. Aber wie gehen Sie damit um, diese ganzen schwersten Verletzungen zu sehen, Menschen, die versterben vor Ort? Wie ist da Ihre Herangehensweise, damit Sie das nicht mit nach Hause nehmen?
1: Es ist ja ein Schicksal, was da passiert ist tatsächlich. Unseren jungen Notärzten sagen wir oft mal immer dran denken, der Patient hat angefangen, dass man das nicht so stark mitnimmt. Aber letztendlich setze ich für mich und auch für meine Ärzte voraus, dass die ihre Fähigkeiten beherrschen und das Beste an der Einsatzstelle bringen. Und wenn man da mal nicht retten kann, dann ist das halt so.
0: Gehört zum Job
1: Das gehört dazu.
0: und zum Leben tatsächlich
1: Es
0: dazu.
1: ist tatsächlich so.
0: Herzlichen Dank an dieser Stelle für Ihre Arbeit. Auch an die Kollegen bitte unbedingt ausrichten. Wir
1: Richte
0: sind
1: ich
0: alle
1: gerne
0: dankbar,
1: aus.
0: dass wir Sie haben. Vielen, vielen Dank auch, dass Sie heute bei uns vorbeigekommen sind.
1: Danke, dass ich hier sein
0: Sind Sie
1: durfte.
0: morgen eigentlich auch mit dabei?
1: Selbstverständlich.
0: Sehr
1: Ganzen
0: schön.
1: Tag.
0: Morgen ist nämlich ein ganz besonderer Tag. Dankeschön. Morgen ist nämlich Tag der offenen Tür bei Christoph 13. Also, wenn Sie den Rettungshubschrauber immer schon mal aus nächster Nähe sehen wollten, kommen Sie gerne in Bielefeld vorbei an der Rosenhöhe 10. Es gibt spannende Einblicke in die Arbeit der Rettungsteams. Da können Sie noch alle weiteren Fragen, die Ihnen noch einfallen. Mitmachaktionen, Essen, Getränke und vieles mehr. Ich bin sicher, vorbeizukommen lohnt sich. Zwei Freunde, ein Plan. Dennis Horn aus Herford und Frederik Beck aus Bielefeld lernen Sie jetzt kennen. Die beiden lieben ihre alten Trabis und mit denen wollen sie von OWL bis nach Ungarn fahren. Mit Technik von gestern und Karten aus einer Zeit, als Smartphones noch Science Fiction waren, wird die Reise für die beiden zu einem ganz besonderen Abenteuer voller Nostalgie.
2: Wenn Dennis und Frederik bei über 30 Grad im Schatten ihre alten DDR-Trabis starten, heißt es Fenster auf und Ventilator an.
3: Ich sag mal so, es hat 4 Räder, eine Bremse und nichts anderes als ein normales Auto.
4: Und keine Klimaanlage.
5: Ja. Schöner Backofen mit Umluft.
3: Ich bin der Dennis Horn, ich komme aus Herford und wir wollen mit den Trabis nach Ungarn fahren.
4: Mein Name ist Frederik Beck. Ich bin 25 Jahre alt, Lokführer aus Bielefeld und ich folge ihm quasi auf seiner Reise mit meinem Trabant.
2: Mit 26 PS geht es für die beiden Freunde mit ihren DDR-Trabanten über 2000 Kilometer bis nach Ungarn und zurück, bei nicht mehr als 90 Kilometer pro Stunde.
4: Also es ist wirklich was für Leute, die dann dieses alte, nostalgische, fast schon brutale Fahrgefühl erleben wollen, weil es ist halt wirklich, da muss man noch wirklich selber alles erledigen.
2: In 2 Tagen wollen sie am Balaton sein. 20 Stunden Fahrzeit mit Pausen.
3: Wir haben auch noch aus allen Ländern, die wir so fahren, verschiedene Karten.
4: Es ist schon so eine kleine Herausforderung, vor allen Dingen, wenn man mit so stark veralteten Karten dann fährt. Ja. Man muss sich halt so ein bisschen die
3: Zeit nehmen.
4: die Zeit nehmen und vor allen Dingen auch Anhaltspunkte suchen. Das machen wir dann an den Tankstopps und an den Pausen.
6: Genau, wir suchen uns ein Ziel und dann gucken wir, wie es weitergeht. Autobahn geht ja in der Regel immer nur geradeaus.
2: Auch bei der Verständigung setzen sie auf Altbewährtes.
4: Wir haben so ein paar Handzeichen ausgemacht, zum Beispiel dieser hier ist tanken fahren.
2: Und auch bei 48 Grad im Trabi ist für die Oldtimer-Fans der Weg das Ziel. Und in Zweierkolonne ist es umso schöner.
4: Es hat dieses alte Autobahn-Feeling, vielleicht Interzonen-Feeling. Einige werden das ja noch kennen.
6: Jeder zeigt einen Daumen hoch. Auf der Autobahn bleiben sie teilweise neben einem fast stehen und hupen.
2: Die Liebe zum Trabi fing bei Frederik früh an.
4: Also angefangen hat es bei mir mit der Frage, was als erstes Auto kommen soll mit 17. Und da fiel mir das erste Spielzeug, was ich in meinem Leben hatte mit 3 Jahren, das war ein kleiner grüner Trabi, eine Limousine mit weißem Dach. Das war das erste Spielzeug, woran ich mich bewusst erinnern konnte. Dann kam dieser Gedanke wieder hoch und ja, das wäre doch was.
2: Mittlerweile ist aus seiner Garage ein kleines DDR-Museum geworden. Ob Original Trabi Autoöle, ein ostdeutscher Tankstellenkittel oder ein echter DDR-Reisepass. Es gibt vieles zu entdecken.
4: Es ist ein bisschen ausgeufert, muss ich sagen. Aber das mag einer gut finden, das mag einer schlecht finden. Aber ich halte es gerne am Leben. Viele sagen auch wirklich, wenn sie dann mal zu Besuch sind, das ist wie früher.
2: Und einige der Originalteile kommen mit auf die Reise, falls die über 35 Jahre alten Autos schlapp machen sollten. Wäre das für die beiden gelernten Kfz-Mechatroniker kein Problem.
6: Wir nehmen ja genug Ersatzteile mit, Ersatzmotor, eine Kupplung, sämtliche Bautenzüge und mehr braucht man eigentlich nicht, um einen Trabi zu reparieren.
4: Hammer, Zange, Draht, ein paar alte Lappen, genau. Dann geht das.
2: Außerdem wiegt ein Trabi weniger als die Hälfte eines normalen Autos. Da geht das Abschleppen zur Not auch noch mit den Händen. Ansonsten hilft die Trabi-Community.
6: Die hält halt zusammen. Wenn man jetzt sagt, irgendwie, ich bin in Tschechien irgendwo liegen geblieben, hat jemand Teile, dann dauert das eigentlich maximal einen Tag und dann kommt vielleicht jemand vorbei und bringt einem irgendwas vorbei.
2: Die beiden Autoexperten sind überzeugt, ihre Trabanten halten durch.
6: Der läuft und läuft und läuft und läuft und läuft. Man muss halt nur zwischendurch tanken, sonst läuft er nicht. Ja, das ist ein Gefühl der Freiheit. Man hat nur das Nötigste um sich herum und kann eigentlich ganz gut abschalten.
2: Dann kann's losgehen für Dennis und Frederik mit ihren DDR-Trabanten von OWL nach Ungarn.
0: Da sind die beiden mit ihren Trabis inzwischen auch gut angekommen. Die Autos haben durchgehalten. Es gab keine größeren Störungen. Und wir drücken die Daumen, dass die beiden dann auch genauso gut wieder zurückkommen. Und jetzt gucken wir nach Detmold, denn da wird immer noch gefeiert. Gestern hat das neu benannte LWL-Museum Hellerlecht offiziell eröffnet. Das neue Eingangs- und Ausstellungsgebäude hatten wir Ihnen ja gestern schon vorgestellt. Es soll ein Neustart sein für das bekannte Freilichtmuseum. Und heute durften erstmals alle gucken. Denn es gibt übers Wochenende ein großes Eröffnungsfestival mit Konzerten, Theater und allerlei Mitmachaktionen. Und unser Reporter Jan-Ole Niermann ist für uns live vor Ort. Jan-Ole, wie sieht's aus? Wie ist die Stimmung? Freuen sich alle über Ihr neues, altes Freilichtmuseum?
7: Ich würde sagen schon. Und jetzt gerade fühlt es sich auch fast nicht mehr an wie Lippe, sondern eher so ein bisschen mediterran. Die Sonne scheint. Neben mir ist eine Treppe, wo sich die Leute jetzt sonnen. Ich würde sagen, Detmold und Lippe haben nicht nur sozusagen ein neues Museum, sondern auch einen neuen Platz für den Sundowner am Abend. Und ja, da ist schon eigentlich was los. Hinter mir spielt dazu jetzt gerade eben seit kurzem auch noch eine spanische Combo mit Musik. Die versuchen die Leute gleich reinzulocken, weil hier gleich noch ein Konzert stattfindet. Ja, und ansonsten ist hinter mir das große neue Gebäude. Es ist ja ein sehr, sehr großer Komplex, wo 800 Quadratmeter Ausstellungsfläche auch sind. Und das ist neu für das Freilichtmuseum, das jetzt ja auch Hellerlecht heißt. Und da können jetzt ganzjährig auch Ausstellungen stattfinden. Das heißt sozusagen, statt nur in den Sommermonaten, die man jetzt hier so genießen kann, kann man bald auch im Winter sein und dann hier Ausstellungen sich angucken. Und ja, den ganzen Tag über ist hier schon viel los und wir haben uns schon mal ein bisschen umgeguckt. Auch von oben sieht das neue Ausstellungs- und Eingangsgebäude beeindruckend aus. Dahinter liegen die altbekannten Fachwerkhäuser, für die das Freilichtmuseum schon lange bekannt ist. Ja, und zu sehen gibt es beim Festival an diesem Wochenende Führungen, Musik, Theater und auch alte Handwerkstechniken, wie zum Beispiel das Flechtwerk. Der Neubau kommt bei den ersten Besucherinnen und Besuchern gut an.
8: Ja, wie wir es gerade gesehen haben, wirkt es in echt noch mal größer, riesiger, sehr sehenswert.
9: Sehr schön, ja, modern, groß. Ich finde den Eingang vorne echt super. Der ist echt gelungen. Ich hätte es mir nicht so schön vorgestellt.
10: Das macht eine offene Atmosphäre, wirkt sehr freundlich und einladend und sehr modern.
7: Ja. Der neue Name Hellerlecht ist plattdeutsch und bedeutet so viel wie Helllicht oder Hell. In Anlehnung an das Freilichtmuseum. Viele Besucherinnen und Besucher, mit denen ich gesprochen habe, müssen sich an diesen neuen Namen aber erstmal noch gewöhnen. Ja, genau. Und umstellen muss sich auch Lothar Schröer. Der ist Märchen- und Geschichtenerzähler und auch sowas wie ein Stammgast hier in den eigentlich alten Fachwerkhäusern, die sozusagen Jahrhunderte auf dem Buckel haben. Da erzählen Sie eigentlich immer Ihre Märchen und Geschichten. Wie klappt das jetzt in einem Neubau? Hier wollen Sie ja auch drinnen auch Geschichten und Märchen erzählen.
11: Ich war natürlich auch neugierig und als wir hergekommen sind, haben wir natürlich gespürt, was hier los ist. Das Klima ist plötzlich wie in alten Fachwerkhäusern. Und dann habe ich aber erfahren, dass das auch Lehmwände sind und dass Baustoffe verwendet werden, wie auch oben im Freigelände. Und wenn ich da oben bin, spüre ich die Geschichten von Grimm, Andersen und Co. Und wenn ich hier unten bin, habe ich schon wieder neue Ideen, wie wir diese Geschichten aktuell erzählen können.
7: Wie ist das jetzt für Sie, wenn Sie nicht nur noch im Sommer hier sein können, sondern auch demnächst dann auch im Winter Geschichten erzählen? Da kommen ja noch mal ganz neue Märchenwelten vielleicht dazu, ne?
11: Ja, natürlich. Und es ist ja so, die Geschichten wollen raus. Ich erzähle den Kindern immer, meine Geschichten passen nicht in den Kopf, deswegen sind die in meinem Bauch. Ist also nicht vom Essen, sondern sind Geschichten drin. Und damit die alle rauskommen, ist es natürlich toll, dass wir auch in anderen Zeiten erzählen können. Und wir haben ja mit den Wortakrobaten auch ganz neue Sachen. Wir haben Erzählkino, wir haben Pop-Art-Märchen. Das sind ganz andere Formate und die würden gut hierher passen.
7: Wie aufregend ist der Tag heute für Sie?
11: Spannend ist er. Aufregend geht eigentlich. Ich bin sehr interessiert gewesen und habe viele Fragen beantwortet bekommen. Ist wunderbar.
7: Super. Vielen Dank und dann ja, viel Spaß auch beim Märchenerzählen jetzt am Wochenende. Vielen Dank für die Zeit. Ja, und das ganze Wochenende geht das hier noch so weiter mit Musik, mit Märchen, mit vielleicht auch alten Handwerkstechniken, die man sich hier angucken kann. Und man kann vor allen Dingen hier ja, ein neues Aushängeschild des Museums sich angucken. Und wer möchte, kann dann bei schönem Wetter natürlich sich auch hier auf die Treppen setzen. Vielleicht setzen das Kamerateam und ich mich gleich auch hier hin, wenn wir Feierabend machen. Also es ist auf jeden Fall sehr einladend. Und die spanische Band spielt ja gleich um 20 Uhr dann drinnen auch noch ein Konzert. Das klang auf jeden Fall auch schon eher nach Urlaub als nach Arbeit.
0: Ja, richtigen Platz ausgesucht, würde ich sagen, für deine Arbeit heute. Danke dir, Jan-Ole Niermann. Ich glaube, da wird sich der eine oder andere sicherlich gerne noch mal umgucken in den nächsten Wochen und Monaten. Das Museum bleibt ja jetzt ganzjährig geöffnet. Lisa Haas aus Hema erfüllt sich gerade einen Traum, von dem wir Ihnen gerne erzählen möchten. Denn sie ist dabei, ein Holzhaus zu bauen. Und zwar keine kleine Hütte, sondern das Haus, in das sie Ende des Jahres mit Freund und Kind einziehen möchte. Sie hat sich tatsächlich einfach einen Bausatz für ein Holzhaus bestellt und dann einfach angefangen. Seit 8 Monaten ist sie fast jeden Tag auf der Baustelle. Alles, was geht, macht sie nämlich selbst, auch das Dach.
12: Es steht das selbstgebaute Haus.
13: Stopp!
12: 3 Meter lang, 4 Meter breit, gebaut von einer Bauherrin, die Baugeschichte schreibt. Lisa Haas, 32 Jahre alt, Hobby, Handwerken, im richtig großen Stil. Denn Lisa Haas baut sich ihr Haus selbst.
13: Also es ist an diesem Haus, was man jetzt sehen kann, ist noch kein fremdes Gewerk gewesen. Alles mit Freunden und Muskelkraft selber gemacht.
12: Der Traum war immer ein Holzhaus in Hema. Und weil Lisa Haas auf den Cent gucken muss, entstand die Idee, alles selbst zu machen, allen zu zeigen, dass das geht.
13: Und wenn man als Frau so etwas macht, sagen ganz viele, als Frau kann man das doch nicht. Die Leute, die mich kennen, die wissen, wenn einer das schafft, dann bin ich das.
14: Und dann kamen die ersten Pläne, die ersten Ideen und dann haben wir einfach angefangen.
12: Lisa Haas bestellte ein Holzhaus. Das kam als Bausatz Ende letzten Jahres. Klar, es gibt eine Aufbauanleitung und die vielen Helfer.
14: Und dann haben wir gesagt, das kriegen wir hin.
12: Hausbau mit eigenen Händen. Lisa ist in ihrer Stadt berühmt. Der Bürgermeister war schon da. Sie ist selbstbewusst.
13: Wenn ich etwas nicht kann, schaue ich es mir an und lerne es.
12: Die 32-Jährige arbeitet als Technikerin in einer Firma für Brandschutz. Sie war schon als Teenager glücklich, wenn es Werkzeug zum Geburtstag gab. Auf ihrer Baustelle ist sie die Chefin.
13: Guido, Chris,
15: ja.
13: Ich würde gleich gerne im Werkbankraum weitermachen. Wollt ihr hier weiter stopfen oder schon mal die Leiste schneiden?
15: Ja, ich denke, wir machen die Leiste mal eben, damit wir hier die Tür zagen.
12: Lebensgefährte Guido kommt damit klar, dass Lisa die Kommandos gibt.
15: Sie hat einen Plan von vielen und ja, wir arbeiten viel zu, aber auch wir bringen unser Wissen, unsere Technik bringen wir ein und versuchen zu unterstützen, wo wir können.
12: Das Haus steht auf 23 Eisenstelzen. Alle Wände sind komplett aus Holz, die Balken oft meterlang und zentnerschwer.
13: Erst mussten wir die Balken sortieren und dann haben wir die 80 Tonnen Holz, Balken unterschiedlichsten Größen, 1 Meter bis 6 Meter, alles per Hand hochgetragen.
12: Wohnfläche gibt es etwas mehr als 100 Quadratmeter. Der Einzug Ende des Jahres steht fest. Lisas Plan, sich ihr Haus selbst zu bauen, ist aufgegangen.
14: Weil sie eben Lisa ist, weil wir ein gutes Team sind, weil wir schon ganz lange befreundet sind und eigentlich immer alles hinbekommen haben.
12: Jede freie Minute auf der Baustelle, jeden Tag körperliche Arbeit, Herausforderungen und dann das Wetter. Dachdecken im Sommer kann daneben gehen.
13: Das heißt, bei 30 Grad Ziegel schleppen, wir haben uns die kompletten Finger verbrannt. Bei 30 Grad, die heizen sich ja unheimlich auf. Und Guido und ich haben das Ganze komplett alleine gemacht, das Dach. Zu der Zeit waren halt alle Freunde und Familie, die drumherum sonst immer geholfen haben, im Urlaub.
12: Guido und ich, das ist das i-Tüpfelchen dieser Geschichte. Erst war Guido ein Nachbar, jetzt ist er Lisas Guido und zieht mit ein in das Haus. Und Lisa hat ihr Traumhaus und jetzt auch einen Traummann an ihrer Seite.
0: Süß, tolle Geschichte. Wir hatten Sie hier in der Sendung nach den schönsten Ausflugszielen in NRW gefragt. Und wir sind ganz begeistert, was da alles zusammengekommen ist. Ganz herzlichen Dank dafür an dieser Stelle schon mal. Ja, aber was sind denn nun die 10 schönsten Ausflugsziele in Nordrhein-Westfalen? Das müssen wir jetzt noch zusammen rausfinden. Deshalb nehmen Sie schon mal Ihr Handy in die Hand, denn gleich gibt es den QR-Code für unsere Abstimmung. Also machen Sie mit.
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0: Ja, mitmachen lohnt sich, denn wir verlosen unter allen Teilnehmerinnen und Teilnehmern 20 Lokalzeit-Tassen. Wir haben nochmal die Internetseite für Sie. 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Und auch der Blick in die Emsaue in Reda lohnt sich ganz offenbar. Unser Zuschauer Jürgen Zerling hat uns ein tolles Foto geschickt. Gucken Sie mal. Er hat die grünen Riesen für uns fotografiert. Die Trauerweiden entlang der Ems wurden im Herbst drastisch beschnitten und jetzt treiben sie wieder kräftig aus und sehen wirklich aus wie zottelige grüne Riesen. Cooles Foto, vielen Dank dafür und viele Grüße zurück. Aufs Wetter gucken wir bei uns in der Lokalzeit ja sowieso jeden Tag und deshalb wollen wir Ihnen die Aussichten natürlich auch heute nicht vorenthalten. In der Nacht sind noch einige Wolken unterwegs, später klart der Himmel aber immer mehr auf und zeitweise ist es sogar sternenklar. Erst zum Morgen hin ziehen neue Wolken auf bei frischen 12 bis 9 Grad. Morgen Vormittag wechseln sich sonnige und wolkige Abschnitte ab. Dabei regnet es am ehesten vom Wiehengebirge bis zum Weserbergland etwas. Dort können sich auch am Nachmittag noch einzelne Schauer bilden. Es gibt aber auch längere trockene Abschnitte. Die Höchstwerte reichen von 22 Grad im Lipperbergland und bis 25 an der Ems. Dazu bleibt der Wind mäßig und zum Teil stark böig. Und so geht's weiter. Sonntag zeitweise bewölkt mit nur gelegentlich Sonne, dafür vereinzelt Schauer, eventuell auch Gewitter bei maximal 22 Grad. Montag mächtige Wolken und zeitweise Schauer bei Höchstwerten um die 23 Grad. Und am Dienstag ebenfalls dichte Wolken und Schauer oder Gewitter, die aber zum Abend hin abziehen bei 22 Grad. Und wenn wir noch kurz auf den Trend gucken, dann sehen wir, ab Donnerstag wird es schöner. Da setzt sich nämlich, wie es aussieht, wieder sonniges Hochdruckwetter durch. Und damit gehen dann auch die Temperaturen bald wieder deutlich nach oben. Bei uns geht es heute Abend nach der Tagesschau in unserer Reihe Heimatflimmern weiter mit einer Reise in die verborgene Welt der Klöster in NRW. Viel Spaß beim Zuschauen, schönes Wochenende und bis Montag.
18: Die vielleicht süßeste Versuchung in Südwestfalen steht vor dem Aus. Dreimeister in Werl, bekannt für hochwertige Schokoladen und Pralinen, ist insolvent. Und es braucht ein Wunder, damit es hier noch irgendwie weitergehen kann.
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18: Ja, schönen guten Abend. Den 101 Mitarbeitenden von Dreimeister wurde gekündigt. Die Insolvenz war ja schon länger bekannt, aber eigentlich waren alle guter Hoffnung, dass ein Investor gefunden werden kann. Und es gab auch Interessenten. Aber am Ende hat leider niemand zugesagt. Es sieht gar nicht gut aus für den Pralinenhersteller aus der Börde.
20: Noch immer riecht es hier bei Dreimeister nach Schokolade, obwohl die Maschinen zur Pralinenherstellung schon seit Wochen stillstehen. Mit der Insolvenz ist jetzt das Ende besiegelt. Ein Grund dafür ist die Rohstoffkrise beim Kakao.
21: Es gab Schwankungen beim Kakaopreis zwischen 3.000 Euro und 12.000 Euro pro Tonne. Und gerade in einer Zeit, wo Einkaufsmengen erhöht wurden, hat es die Kalkulation für die Herstellungskosten erheblich erschwert. Und das waren eine der Gründe, die letztlich dann zur Insolvenzantragstellung geführt haben.
20: Einkaufsmengen wurden erhöht, weil Dreimeister in neue Maschinen investiert hatte und somit Kapazitäten stiegen. In Betriebsversammlungen wurden die Mitarbeitenden über das Ende informiert.
21: Wir mussten leider Gottes sämtliche Arbeitsverhältnisse beenden zum 1.7., weil wir eben keine Fortführungsprognose hatten und uns kein umsetzbares Angebot vorlag. Wir konzentrieren uns jetzt darauf, dass wir das Unternehmen geordnet abwickeln.
20: Für Geschäftsführer Markus Luckey und seinen kaufmännischen Leiter Thorsten John ist das bitter. Denn sie wissen, dass viele ihrer Mitarbeitenden von der Schließung hart getroffen wurden. Dreimeister hatte einen Namen in der Branche, verkaufte Pralinen und Schokolade an Hotels und viele Fußballvereine. Dass jetzt wirklich das ausgekommen ist, das will der Geschäftsführer immer noch nicht akzeptieren.
22: Es gibt schriftliche Angebote, die bereit sind, über 60 Mitarbeiter weiter zu beschäftigen. Und diese Angebote liegen bis zur Stunde vor. Und aus rechtlichen Gründen ist es nicht möglich, weil das einer Betriebsfortführung dienen würde, das können Ihnen die Experten dann aber besser erklären, ist es nicht möglich, diese Arbeitsplätze zu retten. Und mit dem Wissen ist diese Situation für mich noch mal tragischer.
20: Trotz dieser Vorschriften im Insolvenzrecht, sagt der Geschäftsführer, werde er weiter für eine Fortführung des Werler Pralinenherstellers kämpfen.
22: Die Hoffnung werde ich nie aufgeben. Und es ist so ein bisschen, ich setze auf das Wunder von Werl. Und wenn man überlegt, was die Vergangenheit hier schon passiert ist, dann glaube ich, dass es eine Chance gibt.
20: Zunächst aber werden Schokoladen und Pralinen aus dem Lager verkauft. Dafür soll in den nächsten Tagen der Werksverkauf wieder geöffnet werden.
18: Die Schützenfestsaison ist im vollen Gange. Da haben wir jedes Wochenende quasi die freie Auswahl. Richtig groß wird es morgen in Arnsberg bei den Bürgerschützen. Und heute schon starten die Iserlohner. Da erwacht die Alexanderhöhe, die Bataillons marschieren auf. Und ab 20 Uhr startet der Festabend. Beobachtet von Claudia Rolfing. Claudia, im Vorfeld haben sich die Organisatoren sehr, sehr viele Gedanken gemacht. Warum?
23: Weil hier an diesem Wochenende 40.000 bis 45.000 Gäste erwartet werden und wo so viele Menschen zusammenkommen, die ein gigantisches Schützenfest feiern wollen, da müssen sich die Schützen natürlich im Vorfeld Gedanken machen um die Sicherheit, aber auch um das Wohlergehen der Gäste. So, die ersten Gäste sind da, warten auf die Schützen. Die Schützen sind gerade noch auf dem Weg von dem Stadtzentrum Iserlohn hier hoch zur Alexanderhöhe. Und weil die alle mit Marschieren beschäftigt sind, habe ich mich für ein Gespräch schon mal heute Nachmittag verabredet. Und vom IBSV, vom Schützenverein, ist jetzt Rolf Wanderling bei mir, einer der Hauptorganisatoren des großen viertägigen Festes oben auf der Alexanderhöhe. Herr Wanderling, Sie mussten ja damit rechnen, dass es warm wird, vielleicht sogar heiß wird. Und zum Schutz Ihrer Kolleginnen und Kollegen, zum Schutz aber auch der Besucherinnen und Besucher, was haben Sie sich im Vorfeld überlegt, wie Sie damit umgehen?
24: Ja, wir hatten ja letzte Woche, wo wir den Kommers gehabt haben und unser Traditionsessen gehabt haben, da hatten wir die 40 Grad ja gehabt. Da haben wir unserem Festzelt, was wir gehabt haben, haben wir Ventilatoren eingebaut. Wir haben kostenloses Wasser für die Gäste und Kameraden da gehabt, die vor Ort waren. um auf die Situation einzugehen, sage ich mal.
23: Jetzt sind die Haupttage ja morgen und übermorgen, wenn Sie mit der großen Parade durch die Stadt gehen. 25, 30 Pferde sind dabei, ziehen die Kutschen. Es gibt Menschen, die sagen, ist das eigentlich noch zeitgemäß und wie wird sich da um die Tiere gekümmert oder ist das vielleicht doch eine Zumutung für die Tiere?
24: Nein, es ist für Tiere keine Zumutung. Die Tiere sind extra für ausgebildet worden. Es sind extra Pferde, die für Kutschen, sage ich mal, von Vorfeld angelernt worden sind. Wir haben eine Tierärztin von Anfang an immer dabei, die vorher einen Blick auf die Pferde wirft, die hinterher einen Blick auf die Pferde hinterwirft und wir haben auch während des Festes, sage ich mal, da gar kein Problem mit der Geschichte.
23: Und den Pferden macht das auch nichts aus, dass sie zwischen den Musikkapellen gehen?
24: Nein, die sind extra nochmal dafür ausgebildet, sind extra Zuchttiere oder Zuchtpferde, sage ich mal, für Kutschen extra. Die sind nichts anderes gewohnt, die sind krach- oder geräuschresistent, die Pferde auch und die sind das wirklich gewohnt und auch so ausgebildet worden, auch die Pferde auch dafür.
23: Ja, und von diesem allerersten Schützenfestabend hier von Vieren melden wir uns nachher im Lauf der Sendung nochmal.
18: Genau, dann schalten wir nochmal nach Iserlohn. Bis hierhin, danke Claudia, bis gleich. Drohnen können Unheil bringen, erleben wir gerade in Kriegen. Sie können aber auch Leben retten oder im ländlichen Ersatzteile schnell transportieren. Wie Drohnen hilfreich eingesetzt, aber auch sicher im Luftraum unterwegs sind, das soll die Uni Siegen erforschen und hat dafür knapp 1 Million Euro vom Land bekommen. Herzstück des Forschungsprojektes ist ein Container im unteren Schloss. Das ist sozusagen die Leitstelle. Und die soll jetzt so automatisch erkennen, wenn sich Drohnen zu nahe kommen. Das Forschungsprojekt ist, wie ich finde, ein toller Beweis, wie innovativ wir hier in Südwestfalen sind. Und dann hatten wir über den grausigen Fund einer Frauenleiche auf einer Straße in Brilon berichtet. Und jetzt konnte ein laut Polizei dringend tatverdächtiger Mann festgenommen werden. Und der sitzt in Untersuchungshaft.
1: Inzwischen sind der Staatsanwaltschaft erste Details zum Hintergrund des Gewaltverbrechens bekannt.
3: Nach dem bisherigen Ergebnis der Ermittlungen waren die Geschädigte und der Tatverdächtige miteinander bekannt. Es soll sich so zugetragen haben, dass die Geschädigte dem Tatverdächtigen zuvor Geld geliehen hat und ihn am Dienstagabend eine Frist zur Rückzahlung dieses Geldbetrags gesetzt haben soll. Im Rahmen dieses Gesprächs soll es dann zu Streit gekommen sein.
1: Auf dieser Nebenstraße war der Leichnam der Frau gefunden worden. Weitere Spuren des Verbrechens fanden sich hier nicht.
3: Nach dem Ergebnis der Obduktion, die gestern in Dortmund stattgefunden hat, ist die Geschädigte an den Folgen erheblicher stumpfer und spitzer Gewalteinwirkung in Form von Schnitten verstorben.
1: Der 36-jährige Verdächtige schweigt zu den Vorwürfen.
18: Was haben uns die Wiesente schon beschäftigt? Jetzt wird das eigentliche Wiesent-Ausbildungsprojekt offiziell beendet. Das hat der Kreistag gerade beschlossen. Der Kreis Siegen-Wittgenstein wird sich künftig aber an der Finanzierung der Wiesent-Wildnis in Bad Berleburg beteiligen. Und außerdem will der Kreis auch prüfen, ob das Wiesentgehege, ob er das als touristisches Leuchtturmprojekt mit übernimmt, gemeinsam mit der Stadt Bad Berleburg und dem Wiesent-Förderverein. Einfach mal so ein Haus bauen, ne? Ohne Profis, mit den eigenen Händen. Wir wollten das gar nicht glauben, aber Lisa Haas in Hemer macht genau das. Ich habe bei uns auch viel, viel mitgebaut, aber das ist hier eine andere Nummer. Lisa hat einfach einen Bausatz für ein Holzhaus bestellt und dann losgelegt vor etwa 8 Monaten. Im Dezember will sie einziehen mit Tochter und Lebensgefährten und so weit ist sie.
4: Es steht das selbstgebaute Haus.
18: Stopp!
4: 3 Meter lang, 4 Meter breit, gebaut von einer Bauherrin, die Baugeschichte schreibt. Lisa Haas, 32 Jahre alt, Hobby, Handwerken, im richtig großen Stil. Denn Lisa Haas baut sich ihr Haus selbst.
13: Also es ist an diesem Haus, was man jetzt sehen kann, ist noch kein fremdes Gewerk gewesen. Alles mit Freunden und Muskelkraft selber gemacht.
4: Der Traum war immer ein Holzhaus in Hemer. Und weil Lisa Haas auf den Cent gucken muss, entstand die Idee, alles selbst zu machen, allen zu zeigen, dass das geht.
13: Und wenn man als Frau so etwas macht, sagen ganz viele, als Frau kann man das doch nicht. Die Leute, die mich kennen, die wissen, wenn einer das schafft, dann bin ich das.
14: Und dann kamen die ersten Pläne, die ersten Ideen und dann haben wir einfach angefangen.
4: Lisa Haas bestellte ein Holzhaus, das kam als Bausatz Ende letzten Jahres. Klar, es gibt eine Aufbauanleitung und die vielen Helfer.
14: Und dann haben wir gesagt, das kriegen wir hin.
4: Hausbau mit eigenen Händen. Lisa ist in ihrer Stadt berühmt. Der Bürgermeister war schon da. Sie ist selbstbewusst.
13: Wenn ich etwas nicht kann, schaue ich es mir an und lerne es.
4: Die 32-Jährige arbeitet als Technikerin in einer Firma für Brandschutz. Sie war schon als Teenager glücklich, wenn es Werkzeug zum Geburtstag gab. Auf ihrer Baustelle ist sie die Chefin.
13: Guido, Chris! würde gleich gerne im Werkbankraum weitermachen. Wollt ihr hier weiterstopfen oder schon mal die Leiste schneiden?
2: Ja, ich denke, wir machen die Leiste mal eben, damit wir die Tür zeigen.
4: Lebensgefährte Guido kommt damit klar, dass Lisa die Kommandos gibt.
15: Sie hat einen Plan von vielen und wir arbeiten viel zu viel, aber auch wir bringen unser Wissen, unsere Technik bringen wir ein und versuchen zu unterstützen, wo wir können.
4: Das Haus steht auf 23 Eisenstelzen. Alle Wände sind komplett aus Holz, die Balken oft meterlang und zentnerschwer.
13: Erst mussten wir die Balken sortieren und dann haben wir die 80 Tonnen Holz, Balken unterschiedlichsten Größen, 1 Meter bis 6 Meter, alles per Hand hochgetragen.
4: Wohnfläche gibt es etwas mehr als 100 Quadratmeter. Der Einzug Ende des Jahres steht fest. Lisas Plan, sich ihr Haus selbst zu bauen, ist aufgegangen.
14: Weil sie eben Lisa ist, weil wir ein gutes Team sind, weil wir schon ganz lange befreundet sind und eigentlich immer alles hinbekommen haben.
4: Jede freie Minute auf der Baustelle, jeden Tag körperliche Arbeit, Herausforderungen und dann das Wetter. Dachdecken im Sommer kann daneben gehen.
13: Das heißt, bei 30 Grad Ziegel schleppen, wir haben uns die kompletten Finger verbrannt. Bei 30 Grad, die heizen sich ja unheimlich auf. Und Guido und ich haben das Ganze komplett alleine gemacht, das Dach. Zu der Zeit waren halt alle Freunde und Familie, die drumherum sonst immer geholfen haben, im Urlaub.
4: Guido und ich. Das ist das i-Tüpfelchen dieser Geschichte. Erst war Guido ein Nachbar. Jetzt ist er Lisas Guido und zieht mit ein in das Haus. Und Lisa hat ihr Traumhaus und jetzt auch einen Traummann an ihrer Seite.
18: Ja, wie cool. Und Lisa ist jetzt bei uns im Studio. Also das ist ein richtiges Happy End. Haus ist noch nicht ganz fertig. Aber es sind guter Dinge, dass das klappt, ne? Bis zum Ziel, wann sie einziehen wollen.
13: Auf jeden Fall. Weihnachten sitzen wir unterm Weihnachtsbaum.
18: Jetzt ist es ja so, ich meine, Sie haben ja noch einen Job, oder?
13: Ja, ich bin Vollzeit am Arbeiten und Luna ist natürlich auch super wichtig. Das alles unter einen Hut zu kriegen, ist schon ordentlich, aber irgendwann ist man auf einem gewissen Level und die Momente, mal eine Runde Quirkel zu spielen oder durchzuatmen, das ist einfach das, was Kraft gibt. Gemeinschaft.
18: Wie viele Menschen gab es, die gesagt haben, sie sind ja völlig verrückt oder du bist verrückt?
13: Es gibt genug Menschen, die gesagt haben, wie willst du das denn eigentlich alles schaffen? Aber die Menschen, die mich wirklich kennen, wissen, wenn einer schafft, dann bin ich das. Und durchhalten. Und viele sind halt auch in den Momenten, wo sie gemerkt haben, dass ich einfach ganz am Ende war, dass sie selber Pläne umgeschmissen haben und gesagt haben, das wollen wir unterstützen. Dein Traum soll nicht platzen gehen oder du sollst aber nicht zugrunde gehen.
18: Jetzt haben wir eben schon so ein bisschen Gemeinsamkeiten festgestellt. Wir stehen beide auf Werkzeuge. Ich mache das auch total gerne. Und ich weiß, dass es unglaublich wichtig ist, dass Menschen dann, wie Sie gerade gesagt haben, wenn es mal nicht so gut läuft, dass sie da sind. Wie schaffen Sie das, dass Sie wirklich so jetzt über diesen ganzen Zeitraum immer wieder mithelfen und nicht so eine Anfangseuphorie nur da ist?
13: Also man merkt, dass die Menschen sich einfach durchwechseln. Andere Menschen, wo man auch mitgeholfen hat, die auf einmal nicht mehr da sind. Und andere Menschen, die einfach sehen, boah, das ist total klasse. Oder die sagen, oh, kannst du bei dem Gewerk oder an der Stelle noch Hilfe gebrauchen? Ich habe das gelernt, ich mache das und ich hätte gerade ein bisschen Zeit.
18: Jetzt haben Sie am Anfang gedacht, okay, ich mache das. Sie haben diesen Bausatz bestellt. Gibt es mittlerweile so Momente, wo Sie denken, okay, das würde ich jetzt anders machen oder das war jetzt nicht so clever?
13: Also was ich auf jeden Fall anders machen würde, ist nicht im Dezember anzufangen mit dem Ganzen. Da hatten wir echt ziemlich Pech mit dem Wetter. Wir wollten mal einen Tag Pause machen und ausgerechnet dann hat es 10 bevor gestürmt. Unser ganzes Dach, was wir gebaut hatten, ist eingestürzt und dann hieß es nämlich Schneeschippen im Haus. Und das war der absolute Horror, weil bis man ein vernünftiges Carport-Dach gebaut hatte, über 80 Quadratmetern und gleichzeitig immer Schneeschuppen musste, dauerte etwas. Da war ich echt ziemlich am Ende. Aber viele haben Gott sei Dank mit angepackt und geholfen. Und meine Eltern haben dann den Schneeschieber schon mal in die Hand genommen, dass man oben weitermachen konnte, dass es nicht schlimmer wird.
18: Jetzt gibt es ja diesen Bausatz, das ist eine, also das Holzhaus, wie Sie es bestellt haben. Aber da ist ja noch ganz viel Technik drin, Sanitär, Elektrik etc. Wie haben Sie sich das angeeignet?
13: Ich habe tatsächlich früher in der Ausbildung auch viel gelernt vorher und immer mal wieder Häuser mit saniert, bei anderen Fachleuten auch einfach mitgemacht und ein bisschen gejobbt. Und darüber lernt man einfach super viel. Auf der anderen Seite habe ich Freunde, die ich auch durchaus fragen kann. Und die Dinge, die ich nicht kann, die eigne ich mir an. Natürlich in Absprache mit Fachleuten, ob man die Dinge so machen kann, weil das Haus soll natürlich noch die nächsten 120 Jahre alt.
18: Auf jeden Fall. Was steht jetzt als nächstes an? Was ist so das Nächste?
13: Das Nächste sind jetzt die Elektrokabel, die quasi verlegt werden und die Wasserleitungen. Da habe ich gerade eben auch noch ein paar Kupferrohre abgeholt, weil eBay Kleinanzeigen ist der beste Freund. Momentan ist alles einfach super teuer geworden und anders könnte ich es finanziell einfach nicht stemmen.
18: Ich würde mal sagen, ich mag der Planung nicht vorgreifen, aber ich würde sagen, wir gucken noch mal nach, wenn Sie fertig sind und einziehen. Vielen Dank fürs Studiogespräch. Danke.
13: Sehr, sehr gerne.
18: So, und ich habe jetzt so ein kleines Déjà-vu. 1989, Fahrt an die ehemalige Zonengrenze, weil dieses Unfassbare passiert ist. Die Grenze ist offen und tatsächlich, meinem Mann und mir kommen diese Trabis entgegen, einer nach dem anderen. Wir hupen vor Freude, die hupen vor Freude, was das Zeug hält. Das ist natürlich ewig her, aber die beiden hier, die fahren noch, und zwar bis Ungarn. Zwei Freunde stehen auf diese alten Plastikbomber und haben sich echt was vorgenommen.
5: Wenn Dennis

0: Frederik bei über 30 Grad im Schatten ihre alten DDR-Trabis starten, heißt es Fenster auf und Ventilator an.
1: Ich sag mal so, es hat 4 Räder, eine Bremse und nichts anderes als ein normales Auto.
2: Und keine Klimaanlage.
3: Ja. Schöner Backofen mit Umluft.
1: Ich bin der Dennis Horn, ich komme aus Herford und wir wollen mit den Trabis nach Ungarn fahren.
2: Mein Name ist Frederik Beck. Ich bin 25 Jahre alt, Lokführer aus Bielefeld und ich folge ihm quasi auf seiner Reise mit meinem Trabant.
0: Mit 26 PS geht es für die beiden Freunde mit ihren DDR-Trabanten über 2000 Kilometer bis nach Ungarn und zurück, bei nicht mehr als 90 Kilometer pro Stunde.
2: Also es ist wirklich was für Leute, die dann dieses alte, nostalgische, fast schon brutale Fahrgefühl erleben wollen, weil es ist halt wirklich, da muss man noch wirklich selber alles erledigen.
0: In 2 Tagen wollen sie am Balaton sein. 20 Stunden Fahrzeit mit Pausen.
1: Wir haben auch noch aus allen Ländern, die wir so fahren, verschiedene Karten.
2: Es ist schon so eine kleine Herausforderung, vor allen Dingen, wenn man mit so stark veralteten Karten dann fährt. Ja. Man muss sich halt so ein bisschen die Zeit nehmen und vor allen Dingen auch Anhaltspunkte suchen. Das machen wir dann an den Tankstopps und an den Pausen.
1: Genau, wir suchen uns ein Ziel und dann gucken wir, wie es weitergeht. Autobahn geht ja in der Regel immer nur geradeaus.
0: Auch bei der Verständigung setzen sie auf Altbewährtes.
2: Wir haben so ein paar Handzeichen ausgemacht, zum Beispiel dieser hier ist Tanken fahren.
0: Und auch bei 48 Grad im Trabi ist für die Oldtimer-Fans der Weg das Ziel. Und in Zweierkolonne ist es umso schöner.
2: Es hat dieses alte Autobahn-Feeling, vielleicht Interzonen-Feeling. Einige werden das ja noch kennen.
1: Jeder zeigt einen Daumen hoch. Auf der Autobahn bleiben sie teilweise neben einem fast stehen und hupen.
0: Die Liebe zum Trabi fing bei Frederik früh an.
2: Also angefangen hat es bei mir mit der Frage, was als erstes Auto kommen soll mit 17. Und da fiel mir das erste Spielzeug, was ich in meinem Leben hatte mit 3 Jahren, das war ein kleiner grüner Trabi, eine Limousine mit weißem Dach. Das war das erste Spielzeug, woran ich mich bewusst erinnern konnte. Dann kam dieser Gedanke wieder hoch und ja, das wäre doch was.
0: Mittlerweile ist aus seiner Garage ein kleines DDR-Museum geworden. Ob Original Trabi Autoöle, ein ostdeutscher Tankstellenkittel oder ein echter DDR-Reisepass. Es gibt vieles zu entdecken.
2: Es ist ein bisschen ausgeufert, muss ich sagen. Aber das mag einer gut finden, das mag einer schlecht finden. Aber ich halte es gerne am Leben. Viele sagen auch wirklich, wenn sie dann mal zu Besuch sind, das ist wie früher.
0: Und einige der Originalteile kommen mit auf die Reise, falls die über 35 Jahre alten Autos schlapp machen sollten. Wäre das für die beiden gelernten Kfz-Mechatroniker kein Problem.
1: Wir nehmen ja genug Ersatzteile mit, Ersatzmotor, eine Kupplung, sämtliche Bautenzüge und mehr braucht man eigentlich nicht, um einen Trabi zu reparieren.
2: Hammer, Zange, Draht, ein paar alte Lappen, genau. Dann geht das.
0: Außerdem wiegt ein Trabi weniger als die Hälfte eines normalen Autos. Da geht das Abschleppen zur Not auch noch mit den Händen. Ansonsten hilft die Trabi-Community.
1: Die hält halt zusammen. Wenn man jetzt sagt, irgendwie, ich bin in Tschechien irgendwo liegen geblieben, hat jemand Teile, dann dauert das eigentlich maximal einen Tag und dann kommt vielleicht jemand vorbei und bringt einem irgendwas vorbei.
0: Die beiden Autoexperten sind überzeugt, ihre Trabanten halten durch.
1: Der läuft und läuft und läuft und läuft und läuft. Man muss halt nur zwischendurch tanken, sonst läuft er nicht. Ja, es ist ein Gefühl der Freiheit. Man hat nur das Nötigste um sich herum und kann eigentlich ganz gut abschalten.
0: Dann kann's losgehen für Dennis und Frederik mit ihren DDR-Trabanten von OWL nach Ungarn.
4: Unsere DFB 11 ist ja raus. Die Spieler haben Urlaub, aber die kleinen Kickerinnen und Kicker in Wicke, die legen jetzt erst richtig los. Bei der Grundschul-WM im Kreis Soest treten als Marshall-Inseln an. Moment mal, die Inseln liegen irgendwo im zentralen Nordpazifik und die spielen noch gar nicht mit bei der WM der Großen. Das stimmt, aber die Kinder wollen in andere Kulturen eintauchen mit allem, was dazugehört.
5: Das ist ein Sticker, weil wir die Koala-Klasse sind und das ist die Fahne von den Marshall-Inseln.
6: Wir haben die selbst angemalt. Die haben wir blau bekommen und dann haben wir die selbst angemalt. Den Sticker haben wir selbst drauf gebügelt.
7: Die sind nicht bei der WM dabei, aber das übernehmen wir jetzt für sie.
8: Weil wir die Marshall-Inseln sind.
9: Genau, denn das ist Teil der Idee hinter der Grundschul-WM, bei der Jana, Lilly, Paul, Finn und die anderen der 2C der Engelhardt-Schule mitkicken.

0: Heute ist großes Finale auf dem Werder Marktplatz. Insgesamt nehmen 112 Grundschulklassen aus Werl, Wickede und Ense an der WM teil. Jede bekam vorher ein Land zugelost, die 2C eben die Marshallinseln. Klassenlehrerin Jana Thörer hat die Kinder im Unterricht entsprechend vorbereitet.
1: Also die Kinder waren total neugierig und man kann ja auch, man kann schauen, sag ich mal, erstmal, wo liegt das geografisch. Da haben wir uns das natürlich auf der Weltkarte angeschaut. Auch da waren die Kinder total begeistert, wie weit das von uns entfernt ist.
0: Außerdem malten die Kinder die Nationalflagge der Marshallinseln selbst und gestalteten auch ihre Trikots mit viel Begeisterung. Im Unterricht kochten sie mit ihrer Lehrerin unter anderem landestypisches Essen. Aber auch von Flora und Fauna des Inselstaates wissen die Wickeder Grundschüler wie Thilo jetzt eine Menge.
2: Es gibt Zebrafische da, die sind schwarz und weiß gestreift wie ein richtiges Zebra. Und die essen solche Kokosnussmilch und Kokosnüsse essen die da.
0: Zurück auf den WM-Rasen, der in Werl aus Sand ist. Die 2C hat sich als Schulmeister für das Finale qualifiziert und erkämpft unter den Augen der begeisterten Eltern im ersten Spiel ein Unentschieden. Dass die 7- bis 8-jährigen Mädchen und Jungen kicken können, hat sich auch bis in den Nordpazifik rumgesprochen. Ein Vater hat zufällig Kontakt zum Marshall Islands Journal. Und die größte Wochenzeitung der Insel macht dann gleich eine Story über ihre Fußballnationalmannschaft aus Wickede.
1: Also ich finde das natürlich spitzenmäßig, dass wir jetzt Kontakt aufgenommen haben zu den Marshallinseln und dass wir jetzt quasi da in der Zeitung erschienen sind. Also ja, was Cooleres gibt es ja auch gar nicht und auch die Kinder, die waren total fasziniert und ich selber natürlich auch. Also
3: Sie sind jetzt die Nationalmannschaft der Marshallinseln, ne?
1: Richtig, ja, kann man so sagen.
0: Und die erreicht dann im Gegensatz zur deutschen Fußballnationalmannschaft das Viertelfinale ihrer WM. Doch leider ist auch dort Schluss für die Marshallinseln. Gegen Polen gibt es eine 1:5-Packung. Nicht schlimm, denn es zählen ja andere Werte.
1: Also ich glaube, die sind jetzt wirklich sensibilisiert für und offen, wahrscheinlich weltoffen, interessieren sich vielleicht auch für andere Länder. Und ich glaube, das bleibt erstmal, ja.
4: Ihr habt das richtig schön gemacht. Ihr habt das richtig toll gemacht. Gut, dass ihr dabei wart.
5: Ja, wie cool ist das denn? Und dass sich diese Insel dann tatsächlich auch noch gemeldet hat. Mega, mega schön. Und mega ist auch das, was der Warsteiner Tennisprofi Jan-Lennart Struff heute in Wimbledon geschafft hat, nämlich eine dicke Überraschung. Der 36-Jährige steht erstmals in seiner Karriere im Achtelfinale nach seinem Sieg über den aktuellen Weltranglisten 9. Daniel Medvedev. Jan-Lennart hat wirklich Kämpferherz bewiesen und das, nachdem es die letzte Zeit ja nicht so super für ihn gelaufen ist. Nächster Gegner ist Hubert Hurkacz aus Polen, übrigens auch im Viertelfinale. Also der ist auch den DFB-Kickern einiges voraus. Ja, viel Schönes und Gutes hatten wir in dieser Lokalzeitwoche. Alles können wir jetzt heute nicht noch mal zeigen. Aber drei so kleine Hingucker schon. Also die Unimog-Testfahrt im schwierigen Gelände in Anrüchte. WM-Zittern mit Schwester Katharina in Olpe und die DLRG-Jugend im spannenden Wettkampf am Albersee. Und damit legen wir auch los. Ein Hauch von Baywatch in Lippstadt.
6: Dass man halt schnell ist, auch schnell bei den Opfern ist, weil darum geht es halt einfach auch die Reaktionszeit.
7: Es ist nicht zu glauben. Ja, total schockiert, weil sie haben 70% Ballbesitz und versuchen immer wieder, den Weg zu finden und mit der zweiten Ecke schaffen die anderen das Tor. Ich bin entsetzt.
8: Es ist komisch, wenn man hier oben sitzt, man sieht überhaupt nicht, wo es runtergeht. Man sieht nur ein tiefes Loch und ja, ich bin gespannt.
5: Ja, wir wissen, dass es gut gegangen ist. So, wir kommen nochmal zurück zum Schützenfest in Iserlohn und Reporterin Claudia Rolfing. Die große Hitze wie letzte Woche wird es ja nicht geben. Da können die Verantwortlichen auf jeden Fall aufatmen. Aber leider super aktuelles Thema sind auf Festen dieser Art K.O.-Tropfen. Und die Stadt Iserlohn gemeinsam mit den Bürgerschützen haben ja im letzten Jahr schon mit einem eigenen Konzept reagiert. Claudia, bleiben die dabei?
9: Ja, und es ist tatsächlich auch noch ein bisschen größer geworden. Es gibt noch mehr Beteiligte, zum Beispiel die Polizei mit ihrer Abteilung Prävention ist auch hier vor Ort. Es gibt viele Informationen und es gibt auch kleine Hilfsmittel, zum Beispiel so Deckel, die man auf die Getränkegläser drauflegen kann, aber auch solche Armbändchen. Da kann ich im Zweifel einen Tropfen von meinem Getränk draufgeben oder zwei, drei Tropfen und dann würde mir das anzeigen, ob das Getränk noch in Ordnung ist. Und diese Aktion hat sich ausgedacht, unter anderem Silvia Olbrich, Mitglied für die Grünen im Stadtrat und eben Initiatorin dieses Projektes. Und was waren die Reaktionen letztes Jahr, die dazu geführt haben, das dieses Jahr wieder zu machen?
10: Es hat ein gewisses Sicherheitsgefühl gegeben. Wir konnten darauf aufmerksam machen. Es gibt ja immer mehr Fälle leider davon. Und sie fühlen sich sicherer, sie können sorgenfreier feiern hier.
9: Diese Bändchen, das müssen wir, glaube ich, dazu sagen, die bieten keine hundertprozentige Sicherheit. Was ist denn so der Hauptgedanke dahinter?
10: Zu sensibilisieren, darauf aufmerksam zu machen und gerade die Menschen, wenn sie in Gruppen unterwegs sind, dass einer auf den anderen achtet und eben nicht, ja mein Gott, der hat einfach zu viel getrunken, sondern wirklich, wenn es einfach nur zwei, drei Gläser waren, dass man dann eben nicht sturzbetrunken ist, sondern wirklich sagt, okay, vielleicht sollten wir noch mal zum Roten Kreuz gehen, jetzt hier auf dem Platz und das abchecken lassen.
9: Ja. Und es schreckt vielleicht auch mögliche Täter ab. Ja, vielen lieben Dank. Im vergangenen Jahr gab es hier 6 Verdachtsfälle, die bei der Polizei angezeigt wurden. Am Ende hat sich nicht sicher herausgestellt, ob es tatsächlich um K.O.-Tropfen ging oder ob es vielleicht auch andere Substanzen waren. Aber nach wie vor gilt natürlich, vorsichtig sein, achtsam sein, aufeinander aufpassen. Und dann wünsche ich allen, die hier sind in Iserlohn, ein unbeschreiblich schönes Fest. 4 Tage lang Schützenfest hier. Tolles Fest.
5: Wird es hundertprozentig geben? Claudia, feierst du ein bisschen mit oder gehst du jetzt brav nach Hause? Die hört mich leider nicht mehr. Wie schade. Okay, so, dann gucken wir mal auf die kleine Meise. Die feiert auch kein Schützenfest, glaube ich jedenfalls nicht. Die ist einfach aber trotzdem gut drauf. Und ich muss sagen, ich mag Meisen total gerne, diese quirligen Federknollen. Die sind so irgendwie so flott, so flink unterwegs. Und Elfie Jung hat auch ihren Spaß, offensichtlich. Denn das Foto, das stammt aus ihrem Garten in Wilnsdorf. Und ich sag mal vielen, vielen Dank dafür. Und dann gucken wir mal zusammen auf die Wetteraussichten. Nicht nur für Schützen und Schützinnen interessant. Heute Nacht klart der Himmel auf. Später können ein paar lockere Wolkenfelder aufziehen bei sehr frischen 12 bis 8 Grad. Der Nordwestwind lässt nach und dreht morgens auf Südwest. Ja, und dann morgen gibt es doch einige Wolken, dazwischen immer wieder auch Sonne. Regnen soll es nicht, mit recht hoher Wahrscheinlichkeit zumindest. An der Sieg wird es mit 26 Grad warm, ansonsten 21 bis 24, in den Höhen 18 bis 20 Grad. Dazu bleibt der Südwest- bis Westwind mäßig und zum Teil auch stark böig. Und am Sonntag ist es dann leicht wechselhaft mit einzelnen Schauern bei maximal 25 Grad. Montag ganz ähnlich mit 23 an der Sieg bis 26 Grad. Dienstag ziehen Schauer oder auch Gewitter auf bei 21 bis 25 Grad. Die Sonne hält sich insgesamt ein bisschen zurück. Und dann kann ich sagen, in der Tendenz gibt es auch noch mal einen wechselhaften Mittwoch. Aber dann ab Donnerstag wird es wieder deutlich sommerlicher. Da gehen die Temperaturen auch klar wieder nach oben. Gleich nach der Tagesschau gibt es seltene Einblicke mit Heimatflimmern. Es geht in die verborgene Welt der Klöster, unter anderem auch zu den Benediktinern nach Meschede. Absolut sehenswert. Ich wünsche Ihnen ein schönes Wochenende. Am Montag ist dann Anne Wilmes hier. Bis dann. Tschüss.
11: Verkehrschaos in Bonn, jetzt sind dringend kreative Lösungen gefragt. Einfach mit dem Ausflugsschiff die Rheinseite wechseln. Das geht in 5 Minuten, mit dem Auto dauert es gerade eine Stunde.
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11: Und damit guten Abend und ganz herzlich willkommen zu Ihrer Lokalzeit. Schön, dass Sie mit uns ins Wochenende starten. Ja, das Verkehrschaos in Bonn ist groß, da sind neue Ideen gefragt. Warum können wir nicht einfach unsere vielen großen Ausflugsschiffe nutzen? Da passen ja jeweils mehrere hundert Gäste drauf. Und an den Staus auf der Kennedy- und Südbrücke ziehen die ganz entspannt vorbei. Ein Traum oder doch vielleicht eine Idee, die allmählich Gestalt annimmt?
13: Wenn Angelika Schmitz auf ihrem Deck steht, hat sie das Problem gut im Blick. Da schleichen sie wieder über die Kennedy-Brücke und das, obwohl hier reichlich Platz ist. Und es ja insgesamt drei Schifffahrtsgesellschaften in Bonn gibt, große

0: Es ist ja alles nicht so ganz billig.
1: Den Transport mit dieser schönen Aussicht und dem Gefühl, auf dem Wasser zu sein und so weiter, also finde ich mega.
2: Mega Aussichten, wenn, ja, wenn.
3: Wenn alle Reedereien sich einig wären, wir wollen helfen, dann müssten die sich schon zusammentun und dann müsste man sich gegenseitige Anlegeerlaubnisse geben.
2: Das Problem, die Anlegestellen rechts- und linksrheinisch gehören zu konkurrierenden Unternehmen. Jeder hat eigene. Und zurzeit reden sie gar nicht miteinander. Schmidts Hoffnung? Die Stadt soll alle an einen Tisch bringen. Von dort heißt es, die Stadtverwaltung freut sich grundsätzlich über zusätzliche Angebote, die zu einer Entzerrung des Verkehrs beitragen können, gerade in Hauptverkehrszeiten. Sie würde es begrüßen, wenn die Beteiligten eine gemeinsame Lösung finden würden. Heißt aber auch, regelt eure Ideen allein. Danach klingt es bislang leider nicht. Ach, genießen wir doch einfach den Moment und träumen von einer entspannten Rheinquerung.
4: Schnell und unbürokratisch sollte es gehen. Die Rede ist vom Bau des Radwegs zwischen den Bornheimer Stadtteilen Uedorf und Wittig. Daraus geworden ist ein Projekt, das sich inzwischen schon über 16 Jahre zieht. Für Radfahrer ist die Strecke bis heute alles andere als entspannt. Aber jetzt kommt endlich Bewegung in die Sache.
5: Man muss schon ein bisschen mutig sein oder Erfahrung haben, um hier vom Radweg auf die L300 zu wechseln.
6: Man muss aufpassen für die Leute, die vielleicht nicht so visiert sind, Kinder oder wie auch immer.
7: Ich finde das ganz furchtbar, wenn ein Fahrradweg so urplötzlich endet, weil das immer eine Gefährdungssituation ist für die Radfahrenden.
5: Ortsvorsteher Bernd Marx und viele Menschen aus dem Stadtteil Uedorf steigen hier lieber ab.
8: Das ist lebensgefährlich und deswegen schickt ja auch keine Familie ihre Kinder, Jugendlichen hier auf dem Weg zur Schule nach Hersel oder umgekehrt.
5: Sein Vorschlag, den Radweg zu verlängern, ist inzwischen 15 Jahre alt. Das Geld dafür sollte aus dem NRW-Förderprogramm Bürgerradwege kommen.
8: Passiert ist dann erstmal nichts.
5: Dabei sollte das eigentlich schnell und unbürokratisch gehen. Bis heute steht es so auf der Internetseite von Straßen NRW. Und jetzt kommt tatsächlich Bewegung in die Sache.
8: Und Gott sei Dank, seit gut einem Jahr hat die Stadt Bornheim einen, ich sag's mal, motivierten Beigeordneten, der sich der ganzen Problematik wieder angenommen hat und das jetzt nach vorne schiebt.
5: Und das ist er, der motivierte Beigeordnete. Aber bevor wir mit Robert Lehmann gemeinsam nach vorne schauen, erst noch mal ein Blick zurück.
9: Wir haben fast 10 Jahre gebraucht, um alleine die Verwaltungsvereinbarung mit Straßen NRW, mit dem Straßenbaulastträger zu erstellen. Da gab es Personalprobleme auf beiden Seiten. Und von daher hat sich das wirklich lange gezogen, bevor wir überhaupt erst richtig starten konnten.
5: Und jetzt soll es in Uedorf zügig weitergehen, soweit man das bei solchen Projekten sagen kann.
8: Schnell und einfach geht in der Kommunalpolitik einfach gar nichts. Und man muss einen langen Atem haben, den haben wir hier insbesondere. Und deswegen stehen wir ja wieder hier und ich freue mich, dass Sie sich auch darum kümmern.
5: Kümmern ist vielleicht ein bisschen zu viel gesagt. Kümmern muss sich vor allem die Stadt, denn es gibt Probleme. Der Radweg, der in Uedorf auf der rechten Seite endet, geht erst 2,5 Kilometer entfernt im Stadtteil Wittig weiter, allerdings auf der anderen Straßenseite. Deshalb hat die Stadt 2 Varianten vorgelegt. Straßen NRW als zuständige Genehmigungsbehörde ist mit keiner zufrieden. Beide bisher ausgearbeiteten Varianten weisen aus Sicht von Straßen NRW Sicherheitsdefizite auf. Gut möglich also, dass sich die Stadt weitere Varianten ausdenken muss. Und das ist noch nicht alles.
9: Dazu kommt noch, dass die Kanalisation in den Bereichen schon sehr stark ausgelastet ist und wir deshalb auch viel versickern müssen. Und von daher ist die Planung eben aufwendiger gewesen, als es vielleicht woanders der Fall ist.
5: Denn das, was nicht passieren darf, ist, dass der Radweg bei Regen unter Wasser steht. Die Problematik der Entwässerung muss gelöst werden. Dies ist ein Schlüsselelement für die weitere Planung des Radweges. Und dann geht es, wie immer, auch noch ums Geld.
9: Derzeit gehen wir von 2,5 bis 3 Millionen Euro durchaus aus.
5: Im Idealfall könnte das Geld vom Land kommen. Dafür fehlt der Stadt allerdings noch eine weitere Verwaltungsvereinbarung. Die gilt bislang nur für die Planung, nicht für den Bau. Der Uedorfer Ortsvorsteher ist dennoch optimistisch.
8: Ich habe die Hoffnung, dass ich das noch mitbekomme, dass das hier fertiggestellt wird.
5: Und bis es soweit ist, fahren er und viele andere lieber Umwege durchs Dorf oder über die Felder. Das sei einfach sicherer.
4: Ja, bei all den Verkehrsthemen rund um Bonn geraten manche Dinge schnell mal in den Hintergrund, auch wenn sie ebenso wichtig sind. Unter anderem auch, dass die Bonner auch im 5. Ukraine-Kriegsjahr mit Spenden helfen für die Partnerstadt Cherson. Heute Nacht macht sich wieder ein Spendentransport auf den Weg, der am Nachmittag direkt hinter Bonn

0: Bonner Münster fertig gepackt worden ist.
1: Die letzten Spenden müssen am Mittag noch verladen werden. Kuscheltiere und Spielzeug für Kinder sind dabei, genauso wie Kleidung oder dringend benötigte Medizin. Auch der Kleinbus konnte durch Spendengelder gekauft werden. Er soll traumatisierten Frauen zugutekommen.
2: Das Auto bleibt in Cherson. Die Therapeutinnen, die mit den Frauen arbeiten, brauchen das Auto. Es ist ein 9-Sitzer, das heißt 8 Damen plus der Fahrer. Er kann die Damen, die Therapeuten in bestimmte Regionen ausfahren und wieder sicher nach Hause bringen.
1: Kurz vor der Abfahrt bekam der Wagen noch den Segen des Stadtdechanten, damit auf der Fahrt in die Ukraine alles gut geht.
0: Wer es schafft, Netflix von einer Filmidee zu überzeugen, prominente Schauspieler wie Frederik Lau und Franka Potente zu gewinnen und dafür auch noch gute Kritiken zu bekommen, der hat einiges richtig gemacht. Genau das ist dem Bonner Filmproduzenten Christopher Zwickler gelungen. Gestern feierte sein neuer Film 23.000 Leben im Woki-Kino in Bonn Premiere. Es geht um junge Menschen, die ein Boot kaufen und Flüchtlinge aus dem Meer retten.
3: Da bin ich in Berlin in einem Kino gewesen, weil eine Freundin mir von einem Dokumentarfilm erzählt hatte, eben über die Juventa, ohne jegliche Erwartung erstmal.
4: Mit der Juventa brachen 2016 junge Menschen auf, um Ertrinkende zu retten.
3: Ich dachte so, mit jeder Minute des Films, irgendwie fühlt sich das an wie so eine Geschichte, die eigentlich auch als Spielfilm erzählt werden müsste.
4: Und mit Spielfilmen kennt er sich aus. Schon mit 21 erzielt der Bonner Aufmerksamkeit, weil er den Buchklassiker Rolltreppe abwärts ins Kino bringt.
5: Erstsemester im Fach Produktion an der Filmakademie Ludwigsburg. Und jetzt schon ein Streifen in deutschen Kinos. Guten Abend, Christopher Zwickler.
6: Ja, schönen guten Abend.
5: Wird Ihnen bei solchen Erfolgen nicht schon langsam schwindelig?
6: Naja, es ist so, dass wir diese Erfolge ja nicht auf einmal bekommen haben. Alles waren immer sehr viele Teilschritte.
4: In Sachen Erfolg ist er jetzt einen Schritt weiter. Große Schauspieler. Und dann noch für Netflix.
3: War das erschreckend einfach, einen Film quasi bei Netflix vorzustellen. Wir haben eigentlich über andere Stoffe gesprochen, die auch schon viel weiter waren in der Entwicklung. Das ist aber alles nicht so gut angekommen. Und als wir uns dann verabschiedet haben, habe ich ihr gesagt, Sascha, ich wollte dir übrigens noch von einem Projekt erzählen.
7: Ich suche ein Schiff, um Menschen im Mittelmeer in Seenot zu helfen.
8: Naiv.
9: Unrealistisch. Du wirst es ja nicht ändern. Du wirst nicht die Welt verändern.
8: Aber die Welt muss sich verändern.
4: Ihn begeisterte am Stoff die Energie, mit der junge Menschen die Welt verändern.
3: Hat sie gesagt, Christopher, erzähl keinem anderen davon. Ich bin so hooked und berührt, allein wie du das schon erzählt hast. Lass uns diesen Film zusammen machen.
10: Ich bin Viola, Kapitänin, und ich war mit Sören auf der Sea-Watch.
11: Wir erreichen morgen die 24-Meilen-Zone von Libyen.
4: Das Bootsteam wird noch vor schweren Entscheidungen stehen.
12: Lass ein Boot auf 10 Uhr.
13: Ab, ab, ab, ab.
14: We're gonna do this together now, okay?
15: Yes.
4: Im Bonner Hotel, wo wir Christopher vor der Premiere treffen, ist er mit Abdulrahman. Der wurde tatsächlich von der Juventa im Mittelmeer gerettet, hat das Filmteam beraten.
3: Also wir haben immer gesagt, dass wenn wir diese Geschichte erzählen, dann müssen wir auch den Menschen die Möglichkeit geben, sie mitzuerzählen, die diesen Weg angetreten sind.
4: Denn nicht nur das Schiff wurde haargenau nachgebaut. An Set kam auch die echte Crew und Geflüchtete.
16: Das ist so, ich krieg gerade Gänsehaut, das ist so krass.
17: Ich bin sehr emotional, ich musste an mancher Stelle ein bisschen weinen, weil für mich sah das wirklich 1:1.
4: Wie achtsam Zeitzeugen und Komparsen am Set eingebunden wurden, vielleicht die herausragendste Leistung. Sie wurden eng betreut, lagen sich am Ende der Dreharbeiten auch mal weinend in den Armen. Jetzt also Filmpremiere in Bonn. Erst Begrüßung mit Moritz Seibert, Intendant am Jungen Theater, wo Christopher einst startete. Und dann rein genau in das Kino, das vor 21 Jahren seinen ersten Film zeigte.
3: Großartig, und ja, deswegen ist der Film hoffentlich auch ein Ansporn für junge Leute, ihren Träumen nachzugehen.
4: So die persönliche Botschaft. Eine übergeordnete gibt es auch.
18: Helfen ist kein Verbrechen. Es ist ein Akt der Menschlichkeit.
0: Wow, sieht nach einem tollen Film aus, und der läuft jetzt noch 2 Wochen im Bonner Woki-Kino. Moritz Seibert ist bei mir, Intendant im Jungen Theater, wo Christopher mal angefangen hat. Sie waren gestern bei der Premiere dabei, haben wir gesehen. Mhm. Wie war's?
19: Es war großartig. Ich habe ihn am Montag schon in München bei der Premiere auf dem Filmfest gesehen, und habe den halben Film über durchgeheult, weil der so berührend ist. Also geheult ist jetzt ein bisschen übertrieben, aber er hat mich wahnsinnig berührt. Und das hat sich dann beim zweiten Mal schauen wieder eingestellt. Das ist immer ein sehr gutes Zeichen. Es ist ein toller Film, also kann ich jedem nur dringend empfehlen.
0: Ja, und die ersten Schritte hat Christopher Zwickel, muss man sagen, bei Ihnen gemacht am Jungen Theater in Bonn. Können Sie sich noch an ihn erinnern, an die Zeit, an die Anfänge?
19: Ja, klar. Also ich habe nie selber mit ihm gearbeitet als Schauspieler. Also ich als Regisseur mit ihm als Schauspieler, das hat sich nicht ergeben. Er hat auch nur ein Stück bei uns gemacht. Das war damals die Uraufführung von Crazy. Und in dieser Zeit hat sich eine Gruppe zusammengefunden, die dann eben den Film Rolltreppe abwärts, der ja gerade im Beitrag schon vorkam, zusammen produziert hat. Und da war Christopher federführend, das hat er produziert. Und da sind all seine Talente und Stärken schon sehr deutlich zutage getreten. Ja. Und die Zeit werde ich sicherlich nicht vergessen. Ja.
0: Sie scheinen ja so ein bisschen eine Kaderschmiede zu sein am Jungen Theater. Ne? Ich nenne mal ein paar Namen. Lea Zoe Voss, Vincent Wiemer, Lina Larissa Stahl, das sind ja alles große Namen inzwischen, alle aus Ihrem Haus.
19: Ja, das ist so, und da gibt es noch, die Liste könnte man noch um einige erweitern. Aber für uns ist eigentlich wichtiger, als ob die Schauspielerinnen Schauspieler werden oder in die Medienbranche gehen, ist, dass sie hoffentlich nach einer glücklichen Jugend, die irgendwas mit dem Jungen Theater auch zu tun hatte, dann glückliche Menschen werden und selbstbewusste Menschen werden, zufriedene Menschen werden. Ne? Und da ist dann, die Kaderschmiede für mich irgendwie, also ist nicht negativ oder so, aber es ist nicht entscheidend für uns, wie viele von den Kids irgendwie in diesen Bereich dann dauerhaft gehen und wie viele sich für andere Wege entscheiden, die sie genauso zu glücklichen Menschen machen und auf die wir dann genauso stolz sind, auch wenn die sich manchmal nicht so sehr in der Öffentlichkeit abspielen, wie eben die Schauspielerei oder das Filmproduzieren.
0: Sie machen auch viele Zuschauerinnen und Zuschauer glücklich, Kinder, Jugendliche, die zu Ihnen ins Junge Theater kommen. Ganz kurz, was erwartet uns in der nächsten Saison, in der Spielzeit?
19: Also wir eröffnen
0: Pippi Langstrumpf ist dabei, haben Sie gesagt?
19: Pippi Langstrumpf ist dabei, das ist die zweite Premiere der neuen Spielzeit, die kommt Anfang November und vorher haben wir Anfang Oktober die deutschsprachige Erstaufführung des Percy Jackson Musicals. Das ist also dann zum ersten Mal professionell produziert in Deutschland zu sehen. Gibt wieder eine große Koproduktion mit dem Theater Bonn, das uns da sehr bei unterstützt. Und da können sich, glaube ich, alle, die irgendwie 8, 9 oder 10 Jahre und älter sind und alle, die egal wie alt sind, sehr drauf freuen.
0: Da ist für jeden was dabei. Vielen Dank, Herr Siebert, Moritz Siebert, dass Sie bei uns im Studio waren. Danke.
19: Gerne.
0: 50 Jahre Ford Fiesta, das wollen Sie natürlich gebührend feiern, die Freunde des Kleinwagens. Heute gab es ein Treffen in Köln. Fahrer aus der ganzen Region und aus ganz Deutschland waren dabei.
12: Die Autos stammen allesamt aus den ersten beiden Baureihen des Wagens. Die Fiesta-Fans treffen sich einmal im Jahr. Das Auto wurde ab 1976 zunächst in Saarlouis, 3 Jahre später dann im Kölner Werk gebaut. Insgesamt liefen in Köln 9 Millionen Fahrzeuge vom Band. Die Produktion wurde 2023 eingestellt. Zurzeit gibt es Überlegungen für eine Neuauflage, allerdings als Elektroauto und auf der Basis eines Renault-Fahrzeuges.
0: Wenn queere Kinder ihr Coming-out haben, dann stellt das auch die Eltern häufig vor Herausforderungen. Wie reagiere ich richtig? Welche Unterstützung braucht jetzt mein Kind? Und wer beantwortet meine eigenen Fragen? Genau dafür gibt es jetzt die Kölner Initiative Proud Moms and Dads, die sich alle 2 Monate zum Stammtisch trifft. Jetzt am Sonntag läuft die Gruppe bei der großen Christopher Street Day Demo mit. Angefangen hat alles aber mal ganz klein.
15: Hallo zusammen, Wahnsinn, dass ihr alle da seid. Vielen, vielen Dank und herzlich willkommen. Als wir vor 2 Jahren zu dritt am CSD standen mit einem zugegeben etwas einfachen, handwerklich nicht ganz ausgreifenden Schild. Meine Frau natürlich ein ganz anderes Exemplar hergestellt, muss man sagen. Und das hat so viele Reaktionen ausgelöst, dass wir gesagt haben, das muss mehr geben.
20: Ja, auch für Eltern nicht einfach. Wir haben unseren Prozess, durch den wir gehen als queere Menschen, und so haben das Eltern auch. Also ich bin wahnsinnig stolz.
21: Im
2: März 22 ist mir so der Gedanke gekommen, dass ich vielleicht nicht binär bin. Und dann habe ich das auch meinen Eltern erzählt. Und die Reaktion war Akzeptanz, aber mir fehlte da so ein Entgegenkommen.
21: Meine erste Reaktion war, du bist mein Kind, ich liebe dich. Alles andere hat da für mich völlig eine untergeordnete Rolle gespielt. Aber ich habe jetzt in der Zwischenzeit verstanden, dass da mehr gebraucht, mehr nötig gewesen wäre. Überforderung gesteht man sich auch nicht gerne selber ein. Man ist ja die starke, große, tolle Mama.
2: Am Ende haben wir es geschafft und ich finde es auch schön. Und ich finde es auch sehr schön, heute hier zu sein.
22: An Karneval 2023 erstmals, wo ich gesagt habe, nein, ich bin Transfrau und ab jetzt bin ich Liana.
23: Kann ich nicht sagen, dass es einfach war, weil ich habe natürlich als Elternteil immer gefragt, wieso, weshalb, warum. Und ich habe natürlich auch immer gesehen, dass sie sich damit ihre Zukunft sehr schwer macht.
22: Als ich das erste Weihnachten im Kleid da war und mein Vater sagte, ich verstehe das alles nicht. Und ich sagte, du musst das nicht verstehen. Das Einzige, was du tun musst, ist mich unterstützen, wertschätzen, begleiten und genauso lieb haben wie zuvor und immer für mich da sein. Dann hat er mir in die Augen geguckt und hat gesagt, das bekommst du. Und in den Punkten hat er mich bis heute nicht enttäuscht.
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0: Das Theater in Alfter ist außergewöhnlich in doppelter Hinsicht. Zum einen spielen hier ehrenamtliche Laien so gut, dass sie zum besten Amateurtheater in ganz Deutschland gewählt wurden. Und zum anderen spielen sie ihre Stücke nicht auf einer Bühne, sondern hier mitten im Grünen. Am Wochenende feiert ihr neues Stück Der Wind in den Weiden Premiere. Alles findet draußen unter freiem Himmel statt. Viel zu schleppen für die Beteiligten.
25: Theaterszenenwechsel mitten im Feld.
26: Bei uns ist es so, dass wir immer von Szene zu Szene eigentlich rennen.
25: Die Schauspieler als Packesel und das bei über 30 Grad.
26: Schon anstrengend, aber da hat das Publikum zwischendurch noch ein bisschen Bewegung, muss nicht die ganze Zeit still sitzen.
25: Vor den Toren Bonns verwandelt sich dann eine Tannenbaumfarm in ein Freilufttheater.
27: Etwas so schnell und schön hat Friedrich nie gesehen. Los hinterher, denn der
28: okay, stopp, vielen Dank, danke schön. Kriegen wir das noch optimiert mit dem Ausstieg irgendwie?
25: Regisseur Dennis Palmen lässt trotz großer Hitze proben, denn in einer Woche ist die Premiere und noch klappt nicht alles.
28: Die Leute, die jetzt gerade auf Kästen sitzen, einmal bitten, die Kästen zu stiften, weil dann kommt ihr, glaube ich, ein bisschen würdevoller da raus. Das ist sehr anstrengend, aber ich finde es auch schön, mal draußen zu arbeiten. Normalerweise sitzt man im Theater immer in einem dunklen Raum und geht dann um 22 Uhr raus und die Sonne ist untergegangen. Und hier kriegt man einfach die Natur und auch das schöne Wetter mit. Wenn es regnet, kriegt man das leider auch mit.
25: Von Regen ist bei den Proben keine Spur. Während Kiel sogar mit Wollpolunder spielt, haben Peter und die Theaterband einen begehrten Schattenplatz. Aber auch hier sind es noch 35 Grad.
29: Wir sind halt eine Freilichtbühne und da spielen wir, wann immer wir wollen, ne? Und müssen und können. Und da gibt es eigentlich nur einen Abbruch, wenn es richtig gefährlich wird. Also wir sind ja hier im Vorgebirge, da kann es auch mal gewittern.
25: Seit fast 25 Jahren spielt Alfter Theater. Jedes Jahr ein neues Stück. Ehrenamtlich, in der Freizeit. Keiner ist Schauspielprofi. Auch die Bühne und die Kostüme machen sie selbst. Und das so gut, dass sie in diesem Jahr zum besten Amateurtheater Deutschlands gewählt wurden.
1: Ich habe mein Unglaublich.
5: Ja, genau. Das hat ein bisschen geweint.
1: Ja, das ist schon eine große Ehre. Und dann will man natürlich auch mindestens den Standard halten, den man im Jahr davor hatte.
25: Der Wind in den Weiden heißt in diesem Jahr ihr Stück. Und das spielt an 4 unterschiedlichen Locations. Dafür müssen Schauspieler, Musiker und später auch die Zuschauer während der Aufführung mitwandern. In diesem heißen Sommer eine besondere Herausforderung.
28: Wir versuchen mit allen Songs, mit den Szenen, es gibt auch Choreos, einfach die Leute bei der Stange zu halten. Und ich glaube, es ist eine sehr abwechslungsreiche Wanderung. Man hat die Station vom Land, wo die Tiere leben, man hat die Station in der Stadt. Es gibt tatsächlich oben auf dem Böhling, quasi oben auf dem Hügel, auch ein Autohaus, was wir bauen werden mit theatralen Mitteln. Und ja, ich bin sehr gespannt, wie das Publikum reagieren wird.
25: Kaum an der nächsten Location angekommen, wartet nicht nur die nächste Szene auf das Team. Jörg kümmert sich hier um fast alles. Er hat extra Crushed Eis besorgt.
1: Das ist ja der Wahnsinn. Eis!
29: Sobald Getränke bringen kann, schon gekühlt ist, dann noch dazu, dann wirst du zum Held.
25: So kann's weitergehen. Im Juli und September spielen sie hier an jedem Wochenende insgesamt 10 Vorstellungen mitten im Vorgebirge.
0: Dann hoffentlich bei angenehmem Wetter. 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
0: Und als kleine Motivation für Sie, unter allen, die mitmachen, verlosen wir noch 20 Lokalzeittassen. Also, machen Sie mit. Wir haben ja auch tolle Orte hier bei uns in der Region. 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In diesen Minuten startet der Bonner Kunstrasen in die neue Saison. Bis Ende August verwandelt sich die Rheinaue wieder in eine der größten Open-Air-Bühnen der Region. Seit mehr als 10 Jahren gastieren hier internationale Stars ebenso wie nationale Top-Acts und kölsche Bands. Den Auftakt machen heute Abend Brings. Und unser Reporter Sebastian Tittelbach ist jetzt live vor Ort. Sebastian, ist das der richtige Start in die Kunstrasensaison?
8: Also ich würde sagen, das ist ein Superstart, ein Start nach Maß in diese Session, in diese Saison auf dem Kunstrasen. Er ist komplett voll mit Leuten, die richtig schunkeln, die hüpfen, die das Schottenkaro drauf haben. Denn auf der Bühne stehen Brings, da sind sie im Moment mit Puppe, Karte, Danze, der Stefan, der Peter, der Harry, Christian, alle sind sie dort und sie schaffen es innerhalb von einer halben Stunde, hier die Bühne wirklich zum Kochen zu bringen. Und sie machen den Eindruck, als würde es ein langer Abend. Ein besonderer ist es auf jeden Fall, denn Brings feiern in diesem Jahr 35 Jubiläum. Und ihr Jubiläumsstart von ihrer Konzertreihe ist hier auf dem Kunstrasen. Und ich habe vorhin Peter Brings kurz vor seinem Auftritt gefragt, kann es vielleicht sein, dass in dieser Band ein kleines bisschen Bönsch drinsteckt?
9: Ja, nicht nur ein bisschen. Zwei Leute aus unserer Band kommen aus Bonn. Der Harry und der Christian sind Bonner. Und wir haben bis jetzt immer in Köln gefeiert. Und dann haben wir diesmal Streichhölzer gezogen und Köln hat verloren. Jetzt sind wir in Bonn und ich freue mich natürlich auch hier am Kunstrasen zu spielen. Und Bonn ist ja auch ein Stück für uns zu Hause, gar keine Frage.
8: Was ist diesmal anders bei 35 Jahren Jubiläum?
9: Ich sage jetzt mal so, Was anders ist, zum Beispiel wie du 10 Jahre bringst, ist ganz einfach, dass du merkst, wenn du da oben auf der Bühne bist nach 2,5 Stunden, dass wir wirklich schon 35 Jahre zusammen sind. Also man merkt das schon, man muss seine Kraft einteilen. Das geht nicht mehr so wie vor 20 oder 30 Jahren. Aber es geht immer noch, wenn man es vernünftig macht.
3: Ihr seid, was den Kunstrasen angeht, Wiederholungstäter. Das scheint euch also hier zu gefallen, oder?
9: Ich glaube, das ist das dritte oder vierte Mal, dass wir hier spielen. Ich weiß noch, wir haben hier sogar mal gespielt, da konnte man den reinsehen. Also da stand diese blöde Wand hier nicht. Und ja, ist ähnlich wie in Köln. Ne? Wir haben den Tanzbrunnen, das ist dasselbe Theater wegen Lautstärke und so. Aber die Location ist schon bemerkenswert schön, muss man sagen.
3: Und wenn ich mir diese Bühne ansehe, würde ich sagen, da passen noch ein paar mehr drauf. Und tatsächlich, nachher, wenn Lebe gewinnt gespielt wird, dann kommt der Chor von der Uniklinik Bonn mit auf die Bühne, wird ein Gänsehautmoment. Da freut sich wahrscheinlich auch Martin Nölze, der Veranstalter und der Betreiber des Kunstrasens, drauf. Wie groß ist jetzt die Last, die da von Ihnen abfällt, wenn man weiß, so die ganze Vorbereitung, jetzt läuft es endlich?
4: Das ist ein großes Team, was hier Gas gegeben hat die letzten Wochen. Und die Hitze hat uns natürlich auch mit gegen uns ein bisschen gespielt. Aber wir sind sehr froh, dass alles ordentlich gestartet ist. Unsere Freunde von Brinks stehen auf der Bühne. Alles läuft bestens. Wir haben Bombenwetter. Alles gut.
3: Das ist jetzt der Auftakt. Also ich habe auf dem Line-Up gesehen, es gibt insgesamt 2 Dutzend Bands, die hier auftreten. Von Roland Kaiser bis Ike Mehl ist alles dabei. Was verbindet die? Also was ist die Gemeinsamkeit, wo Sie dann sagen, das ist eine Band, die zu uns passt?
4: Das ist schon ein kuratiertes Programm. Das heißt, wir sind ein Team. Der Herzogweg Harz macht sehr viele Veranstaltungen hier. Headline-Konzerts ist mit dabei. Wir selber veranstalten auch einige Konzerte. Und wir machen uns echt einen Kopf, was könnte man gut nach Bonn bringen.
3: Super, Dankeschön, Martin Nölze, der Betreiber. Und wer kostenlos hier mal reingucken will, das ist das Klassik-Picknick mit dem Beethoven-Orchester, findet hier am 12. Juli statt.
0: Gut zu wissen. Vielen Dank, Sebastian. Viel Spaß noch. Und Sie interessiert jetzt wahrscheinlich noch das Wetter fürs Wochenende. Hier sind die Aussichten. In der Nacht ist es meist klar, die Luft kühlt ab auf 13 bis 10 Grad. Von den Niederlanden kommen zum Morgen her ein paar Wolkenfelder auf. Am Samstag ziehen immer wieder Wolken durch. Die Sonne überwiegt aber, Regen ist kein Thema. Es wird wieder sommerlich warm bei Temperaturen von 24 Grad in höheren Lagen und bis zu 28 Grad am Rhein. Und Ihre Wäsche an der Leine draußen gut festmachen, es weht zum Teil ein stark böiger Wind. Am Sonntag Sonne und Wolken, vereinzelt Schauer bei rund 26 Grad. Am Montag Sonne und Quellwolken, einzelne Schauer um die 27 Grad. Am Dienstag bewölkt bei 25 Grad. Soweit von uns für heute und für die Woche. Wir sagen danke, dass Sie dabei waren. Hier im WDR nehmen wir Sie jetzt gleich mit in die verborgene Welt der Klöster in NRW. Die Dokumentation öffnet Tore, die sonst verschlossen bleiben, gleich nach der Tagesschau. Schönen Abend, schönes Wochenende. Bis bald.
10: Also wirklich, gerade unsere Region Duisburg, das Ruhrgebiet, hier wird angepackt, hier wird malocht. Wie kommen da die Reformpläne der Bundesregierung an? Stichwort Krankenschein schon ab dem ersten Tag. Wir haben die Menschen hier gefragt.
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10: Ja, schönen guten Abend, herzlich willkommen an diesem ganz wunderbaren Freitag. Es geht Schlag auf Schlag. Die Bundesregierung will mit einem großen Reformpaket Steuern, Rente und Arbeitsmarkt verändern. Auch eine Krankschreibung mit Attest. Schon ab dem ersten Krankheitstag sieht das Paket vor. Die Vorschläge sorgen bundesweit für Ärger, für Unverständnis bei Beschäftigten, Arbeitgebern und Ärzten. Besonders enttäuscht ist man aber hier bei uns im Ruhrgebiet.
13: Duisburg, eine Stadt mit vielen Beschäftigten in Industrie und Handwerk. Die Wirtschaft und Stimmung in Talfahrt. Es ist die politische Heimat von Bärbel Baas, die unter anderem verantwortlich ist für das Reformpaket, das unter anderem eine Krankmeldung mit Attest ab dem ersten Tag vorsieht. Und die sorgt hier für viel Diskussion.
14: Dann sind die Arztpraxen voll und zweitens, sie sollen zu Hause bleiben, wenn sie krank sind. Und sich ausruhen.
16: Im Allgemeinen wird es wahrscheinlich viele Leute betreffen, die öfters vielleicht krank sind, die vielleicht auch einen auf den Staat machen, dumpf gesagt, meine ich jetzt nicht böse, aber von meiner Sicht aus, ich habe damit überhaupt keinen Schmerz.
17: Wenn die zum Arzt gehen und sagen, ich habe hier ein Hüsterchen, dann wird der Arzt sagen, ja, bleiben wir mal 3 Tage zu Hause. Und ich denke, dass dadurch die Krankenstände eigentlich eher steigen und wir ja, das Problem haben werden, dass das, was eigentlich beabsichtigt ist, nämlich die Krankentage zu reduzieren, sie werden steigen.
13: Lothar Hellmann führt mit seinem Sohn ein erfolgreiches Elektrotechnikunternehmen mit mehr als 150 Beschäftigten. Als Kreishandwerksmeister und Arbeitgeber findet er die Krankschreibung mit Attest ab dem ersten Tag richtig, vertraut aber auf individuelle Lösungen der Betriebe.
2: Es gibt natürlich auch betriebliche Regelungen, dass jeder kann ja von sich aus sagen, wenn du heute nur erkältet bist oder nur Durchfall hast, dann erkenne ich das so an, ohne Krankschreibung.
13: Die Gewerkschaft empfindet viele Punkte des Reformpakets als Zumutung. Beispiel: Im ersten Moment scheint ein Entlastungsvolumen in Höhe von 10 Milliarden Euro für Familien mit kleinen und mittleren Einkommen zwar gerecht, dies sei allerdings lediglich ein Tropfen auf dem heißen Stein.
12: Diese 600 Euro Steuererleichterung hat man, glaube ich, irgendwie bei 9.000 Euro Monatseinkommen als Gesamtfamilie. Es ist erstmal guter Wille da, das kann man auch anerkennen. Wenn man dann aber wieder schaut, dass man 2% Rentenvorsorge zusätzlich jetzt organisieren muss, dass man wieder höhere Beiträge, Zuzahlungen, Krankenkasse, Pflegeversicherung hat, dann wird das auch direkt wieder aufgefressen. Heute an der Tankstelle sehr gut zu sehen, nachdem die Spritpreiskompensation ausgelaufen ist, macht man noch mal eine Pulle obendrauf.
13: Es ist ein umfangreiches Reformpaket. Es soll Deutschland modernisieren und die Wirtschaft wieder in Schwung bringen. Gleichzeitig soll die Reichensteuer verschärft werden. Achim Truger ist Wirtschaftsweise, berät die Bundesregierung. Er sieht die Maßnahmen kritisch.
15: Viele Beschäftigte, viele Menschen werden belastet und haben mit einigen Zumutungen zu rechnen. Und das wird natürlich nicht aufgewogen dadurch, dass man dann 2 Prozentpunkte oben mit dem Reichensteuersatz hochgeht, sodass dann besonders reiche Menschen einen kleinen höheren Beitrag leisten müssen. Da würde ich denken, wenn man das wirklich ausgewogen gestalten wollte, hätte man da höhere Einkommen und Vermögen viel stärker belasten.
13: Die Reform soll den Sozialstaat zukunftsfest machen und die Wirtschaft ankurbeln. Doch schon jetzt kommt Widerstand von allen Seiten. Den zu überwinden, dürfte die eigentliche Bewährungsprobe werden.
10: Ja, wir bleiben hier in Duisburg. Die Stadt hat sich heute noch mal klar gegen Äußerungen des privaten Rettungsdienstes Falk positioniert, gegen einzelne Mitarbeiter des Unternehmens. Auf Wache 3 in Duisburg gibt es ja schwere Vorwürfe. Sie sollen unter anderem Fotos hilfloser Personen gemacht und Patienten möglicherweise verhöhnt haben. Das Rettungsunternehmen hatte gestern erklärt, dass es bereits intensiv an einer Aufklärung arbeite, die Stadt Duisburg die Kommunikation aber seit 14 Tagen eingestellt habe.
18: Ja, dazu kann ich ganz klar sagen, wir weisen sämtliche dieser Vorwürfe zurück. Ich glaube, wir können sehr gut belegen, dass wir mehr oder weniger täglich in Austausch mit der Firma Falk sind. Im Übrigen habe ich eher den Eindruck, dass die Firma Falk eine ganze Menge Energie auf Nebenkriegsschauplätze verspielt. Es wird Medienschelte betrieben, es wird auf den Auftraggeber eingeschlagen. Meine Erwartung ist ganz klar, dass die Firma hier wirklich jetzt Aufklärungsarbeit leistet. Und das scheint im Moment nicht der Fall zu sein.
10: Alle Informationen rund um unsere Recherche zu dem Fall finden Sie hier auf unserer Homepage wdr.de. Und jetzt schauen wir in Richtung Kreis Kleve. Dort wurden in diesem Jahr 6-mal so viele Nester der asiatischen Hornisse gemeldet, verglichen mit dem Zeitraum 2025. Bürgerinnen und Bürger können die Nester in einem speziellen Meldeportal des Kreises eintragen, aber bitte auf gar keinen Fall selbst eingreifen. Die Gefahr ist zu groß, dass man das Nest mit der heimischen, die ist streng geschützte Hornisse verwechselt oder vielleicht auch noch schlimmer, von den Hornissen selbst gefährlich verletzt wird. Also bitte einfach melden. Ja, das Wetter hat es in sich in den vergangenen Wochen. Ja, die Erdbeeren sind mittlerweile verregnet gewesen, die Wintergerste früher eingefahren, die Bilanz ist gar nicht mal so gut, wie man sich erhofft hatte. Aber trotzdem gibt es auch gute Nachrichten. Für die Kirschen ist es gerade eine gute Zeit.
19: So sehen pralle und schmackhafte Kirschen aus. Im Apfelparadies in Tönisforst darf an diesem Wochenende selber gepflückt werden. Und das sind Kirschen mit heftigem Sonnenbrand und mega Durst. Nur wenige Kilometer weiter im gleichen Betrieb in Moers.
20: Hier sieht man, die Kirschernte war gut, ne?
21: Ja, der Ast hängt voll, aber denen geht's nicht gut. Warum nicht?
20: Weil wir hier in der Plantage nicht bewässern konnten. Und die übermäßige Hitze bringt die Kirschen zum Vertrocknen und Sonnenbrand auf der Sonnenseite.
19: Bewässerung ist in Moers ein Problem, weil die Brunnen durch den Bergbau verschlammt sind. Sonnenbrand auch bei den Äpfeln. Obstbauer Rudolf Schumacher dünnt die Bäume aus. Die Kleinen müssen dran glauben, damit die Größeren mehr Kraft bekommen.
1: Ja, ist schon traurig, aber wir müssen mit den Wetterextremen leben. Und ein bisschen Verschnitt hat man halt. Ne? Wir haben manche Jahre, da haben wir Blütenfröste, manche Jahre haben wir Schäden durch Winterfröste. Also irgendwelche Schäden sind immer im Obstbau da. 100% gibt es bei uns nie.
19: Das Paradies dank Berieselung. Nebenan in Tönisforst knackige Früchte trotz der Hitzewelle.
1: Die haben auch genug Wasser bekommen. Wir haben ja hier die Überdachung, da haben die auch nicht so viel Sonne mitbekommen. Und das ist eigentlich so eine Qualität, wie man sich vorstellt. Ne?
19: Aber das kostet eben. Ein ordentlicher Landregen für eine gute Ernte wäre den meisten Bauern sicherlich lieber.
10: Ja, wie sagt man so schön, die Älteren erinnern sich wahrscheinlich, denn es war wirklich ein Ereignis damals, als der Bottroper Moviepark aufgemacht hat. 1996 war das, 30 Jahre ist es also her und morgen ausgerechnet am amerikanischen Independence Day wird gefeiert. Mitarbeiter, Techniker, viele stecken heute noch mittendrin in den Vorbereitungen.
5: Everybody in the cars!
22: Ist immer super, wenn man so viele Leute dabei hat.
23: Alle hören hier auf Marilyn. Die heißt eigentlich Annie und ist Showkoordinatorin. Gleich soll Generalprobe für die Parade zum Jubiläum sein.
24: Marilyn, aufpassen, ist alles nass, ne?
22: Ja, aber geht. Die haben den Boden extra angeraut, habe ich denen extra gesagt. Weil wir ja wissen, in Deutschland kann es regnen.
23: Ganz andere Probleme hat Fabian.
25: Hast du die schon getestet, dass sie auch alle leuchten?
26: Die fünf, die da in den Kartons sind, ja.
25: Und die, wo du gerade dran bist, noch nicht?
24: Viel Zeit habt ihr ja nicht mehr jetzt so, ne?
25: Nee, es wird noch ein bisschen stressig. Letzte Kollege ist gestern Abend um 1:30 gegangen.
24: Nein,
25: ja.
24: Alex, weißt Bescheid, ne? Heute wird entknotet bis 1:30 morgen früh, ist dir klar?
26: Ich glaube nicht, dass ich so lange arbeiten darf.
23: Doch, darfst du, sagt dein Chef. 30 Jahre Moviepark. 1996 ging's los mit Warner Brothers Movie World. 400 Millionen D-Mark kostete der Bottroper Park. Claudia Schiffer schaute schon vorbei. Sophia Loren gab sich die Ehre. Oder auch Michael Douglas. Und zur Halloween-Saison erscheinen hier noch ganz andere auf der Bildfläche. Monster, die zahnbedingt nur mit Strohhalm trinken können. Hm, Hauptsache war lecker, ne? Mitten im Tagesgeschäft, während kreischend die Besucher in den Achterbahnen sitzen, hat Marilyn hinter den Kulissen die Hosen an. Ach nee, das Kleid. Denn die sogenannten Floats, also Wagen, hat sie selbst mitentworfen.
27: Ich finde es immer ganz schrecklich, wenn man in Paraden die Fahrer in den Floats sieht. Und deswegen sind alle Fahrerkabinen in die Floats eingebaut.
23: Und Fabian zeigt uns mal, in welcher engen Kiste die Fahrer morgen sitzen.
24: Beschreib doch mal die Fahrerkabine, die doch ein bisschen eng ist, ne?
25: Ja, die Fahrerkabine ist tatsächlich ein bisschen eng. Man muss auch wirklich klettern, um reinzukommen.
26: Nachher sitzt man dann
25: quasi in einem kleinen dunklen Loch. Man hat aber eine relativ große Scheibe, also hat relativ viel Sicht. Wir haben aber trotzdem jeweils, wenn wir ausparken, wenn wir einparken, Begleiter dabei, die Floatfahrer einweisen, wo sie hinfahren sollen.
24: Das hast du alles Marilyn zu verdanken, weil die nicht will, dass die Fahrer gesehen werden sollen.
25: Genau, die Marilyn hat die Fahrer weggesperrt quasi.
23: Morgen wird gefeiert, jetzt aber soll es eine Generalprobe für die Parade geben. Dann aber, es gießt wie aus Eimern, wird es überhaupt eine Probe geben?
24: Ihr seid jetzt nicht sonderlich amused, ne?
22: Nee, aber gegen Wetter in Deutschland kann man nichts machen. Letzte Woche, weiß ich nicht, fast 40 Grad und jetzt Regen.
23: Hm, kommen jetzt die Wagen oder nicht? Also, Fabian ist erleichtert. Denn da sind sie. Etwas verzögert. Marilyn ist voll in ihrer Rolle, aber hat doch ein bisschen Lampenfieber, denn morgen muss hier alles perfekt sein.
10: Ja, wir drücken da auf jeden Fall die Daumen. Mein Kollege Daniel Aßmann, der ist ja viel hier bei uns in der Region unterwegs. Unter anderem jetzt in Duisburg und zwar beim DSV 1900. In der Reihe, in der er gerade unterwegs ist, begleitet er Menschen, die den Laden am Laufen halten. Vom Trainer der Mädchenmannschaft, Vereinsvorsitzende bis hin zu den Eltern am Grillstand. Heute aber steht Schiedsrichter Kahn im Fokus. Ja, Kahn, einer der jüngsten Schiris in ganz Deutschland.
0: Rund eine halbe Million Menschen engagieren sich in Nordrhein-Westfalen offiziell ehrenamtlich in Sportvereinen. Viele davon im Fußball. Ohne sie wäre Jugend- und Amateurfußball bei uns gar nicht möglich. Auch nicht hier in Duisburg, bei einem der ältesten Fußballvereine im Ruhrgebiet. Den Duisburger Spielverein von 1900 gibt es schon länger als Schalke, BVB, Rot-Weiß Essen und MSV Duisburg. Heute geht's für den Duisburger SV beim Bezirksliga-Derby gegen Mülheim 07 um den Aufstieg. Die Anspannung steigt. Man spürt, hier geht's heute um was. Auch für die rund 60 Ehrenamtlichen, die den Verein am Laufen halten. Einer von ihnen ist Helmut Trautmann, erster Vorsitzender des DSV 1900.
3: Hier haben wir unseren Verzehrstand. Hier gibt es Pommes, Currywurst oder halt alles, was das Herz begehrt.
4: Ja, aber alles auch gut in Schuss hier, ne?
3: Ja,
4: also hier, ne? Das alles, sieht ja alles.
3: Alles ein bisschen Pflege und ja, sind wir wieder beim Ehrenamt und wieder viele helfende Hände.
4: Ne? Ja, ne?
0: Einer, der das schon von Kindesbeinen an fühlt, ist Kahn. Schiedsrichter mit 14 Jahren und einer der jüngsten Ehrenamtler des Vereins.
4: So, hi.
5: Hi.
4: Hallo. Hallo, bin der Daniel.
5: Hallo, Probe.
4: Hallo, Daniel. Ja. Hi. So, hier wohnt der zukünftige Bundesliga-Schiedsrichter, ne?
5: Ja, ja. Hoffentlich.
4: Also wer hier nicht erkennt, wofür dein Herz schlägt, der ist blind.
5: Ja.
4: Ehrlich?
5: Ja.
4: Das ist ja der Hammer. Das ist ja wirklich toll. Hier deine Wall of Fame.
5: Ja.
4: Wie kommt man da dran? Bist du dann beim Bundesligaspiel und dann beim
5: Rande? Ich habe mal den DFB angeschrieben und da haben die mir ein paar Autogrammkarten geschickt.
4: Okay.
5: Ja.
0: Andere sammeln Fußballtrikots, Kahn Schiedsrichtertrikots.
4: Warte, bevor du den aufmachst, ne?
5: Ja.
4: Das ist ja auch interessant.
5: Ich habe von eigentlich jedem Spiel mal ein Foto ausgedruckt und dann halt hier. Aufgang.
4: Ja, und dann sehe ich, machst du dir ja auch immer Notizen hier dazu, ne? Guck
5: ja.
4: Mal, fünfmal gelb?
5: Ja, zum Beispiel hier ein Derby, wenn es gelbe Karten gab, rote Karten oder so.
4: Ja. Ja, komm, dann mach mal auf, dann bin ich jetzt mal gespannt hier.
5: Wenn's boah, sehen, oder?
4: Krass.
5: Ja.
4: Hammer. Gibt es hier ein Lieblingstrikot von dir? Das hängt wahrscheinlich an der Wand,
5: ja,
4: das ist immer süß.
5: Ja, hier aber auch ein DFB-Pokal-Trikot.
4: Ja.
5: Von Benedikt Kempkes. Kennst du den?
4: Nee, ne? Nee, also ja, muss ich zugeben.
5: Mit DFB-Pokal-Logo.
4: Das Trikot hat er original getragen.
5: Ja.
4: Und dann hast du auch über den DFB angeschrieben oder hast du ihn angeschrieben?
5: Bei
4: oder bei
5: Insta?
4: Ja?
5: Ja?
4: Ach, geil. Das heißt, Insta ist wirklich so deine Plattform, wo du dann. Machst du da auch selber Sachen?
5: Ja, oder? Ja, Spieltagssachen und so.
4: Ja?
5: Ja, ja.
4: Okay.
5: Ja,
4: mega.
0: Vom Verein gibt's zwei Trikots, eine Hose und Stutzen. Pro Spiel 20 Euro und 30 Cent Kilometergeld. Den Rest übernehmen die Eltern. Zurück zum Aufstiegsspiel. Bierchen gibt's hier im Publikum durchgängig. Für die einen aus Freude und für die anderen aus Frust.
6: Ja, du machst es!
7: Mach weiter!
6: Ja. Schiedsrichter!
0: Mülheim 3, DSV 1. Abpfiff. Den Aufstieg verspielt.
4: Ich habe kein Glück gebracht, oder?
3: Ehrenamt ist kein Zuckerschlecken. Es gibt solche Zeiten, solche Zeiten. Es geht immer weiter. Alles für einen Club. Ne?
0: Alles für den Club. Weil das im Amateurfußball so viele leben, können Vereine überleben. Doch der engagierte Nachwuchs ist gefragt, damit das auch so bleibt. Und wenn ich eins gelernt habe, dann, dass der große Einsatz der Ehrenamtler mit großer Gemeinschaft belohnt wird.
10: Es ist kaum zu glauben, aber nächstes Jubiläum, es ist 10 Jahre her, dass wir uns vielleicht daran erinnern, Menschenmassen laufen durch die Straßen, um kleine Monster zu fangen, also Pokémon Go. Und auch wenn der Hype mittlerweile etwas weniger ist, gibt es auch hier bei uns immer noch Leute, die mit Leidenschaft spielen und sich über die Zeit tatsächlich auch eine riesige Community aufgebaut haben.
4: Und?
8: Hey!
4: Yeah! Yeah, super!
9: Viel Jubel im Business Park in Duisburg. Die Gruppe hat ihr seltenes Pokémon bekommen. Pokémon Go begeistert damals wie heute. Genau vor 10 Jahren sind noch viel mehr Menschen genau so rumgelaufen. Mit dem Handy in der Hand, auf der Suche nach dem besten Pokémon. In Düsseldorf musste sogar eine Brücke auf der Kö für Autos gesperrt werden. Jeremy war damals 11 und mit seiner Mutter unterwegs.
2: Es war krass, ich meine, ich war noch sehr jung, aber es sind so viele Leute, die das Gleiche spielen, die da einfach sitzen, stehen, die ganze Pokémon fangen, das ist krass.
9: Organisiert werden die Treffen in Duisburg von Thomas de Prowolski. Zur Feier des Tages sind Menschen aus dem ganzen Ruhrgebiet angereist.
7: Stark, also ganz stark, aufgrund der Community aber auch. Weil ohne die Gemeinschaft würde ich da, glaube ich, gar nicht mehr spielen.
9: Allein in der Duisburger Gruppe sind 250 Leute aktiv dabei. Sie verabreden sich einmal die Woche zu sogenannten Raids, also gemeinsamen Kämpfen. Über die Jahre ist ein breites Netz aus Menschen aus dem ganzen Ruhrgebiet entstanden, die alle schöne Erinnerungen miteinander teilen.
8: Die schönste Erinnerung ist eigentlich, dass ich mit meinem Mann zusammen unseren Trauzeuge kennengelernt habe. Über die Gruppe tatsächlich. Wir sind sehr gut befreundet und haben uns kennengelernt und dann wurde er zum Trauzeuge auserkoren quasi.
11: Es gibt so viele tolle Momente. Also der erste Raid, den wir in unserer Community gemacht haben, wo dann auch viele Leute zusammenkamen und der Nachbar mit dem Schnaps sogar noch rauskam. Das sind einfach viele spannende Momente.
12: Eine der schönsten Erinnerungen ist auf jeden Fall, dass sich Pärchen gefunden haben, auch heute noch nach über 6, 7, 8 Jahren zusammen sind. Das ist ja auch nicht selbstverständlich, durch so etwas sich zu finden.
9: Und nicht nur das. Auch Bewegung ist ein Grund fürs Spielen. Auf 10.000 bis 20.000 Schritte kommt Maxim täglich.
14: Also ich merke auf jeden Fall vor allem dann durch Pokémon Go, dass ich da dann halt öfter rausgehe auch. Und wenn ich da dann, sagen wir, vom Arbeitsweg nach Hause auf dem Weg bin, dann ist das dann öfter ein Grund, dann irgendwie ein paar Umwege zu gehen und dann noch mal eine Stunde länger rauszubleiben, um da dann halt noch mal das ein oder andere Pokémon fangen zu können.
9: Pokémon Go kann kostenlos genutzt werden. Damit das Spiel funktioniert, werden Daten geteilt. In seinen Geschäftsbedingungen weist die Firma hinter der App darauf auch hin. Nachfragen zur Datenschutzpraxis blieben unbeantwortet. Der Truppe hier ist das bewusst. Sie machen sich keine Gedanken. Die Verbraucherzentrale rät.
16: Grundsätzlich sollten sich Spieler bewusst sein, dass wenn sie kostenlose Spiele sich runterladen, dass sie bei der Nutzung oder für die kostenlose Nutzung eben mit ihren Daten bezahlen. Das heißt, der Dienst ist nicht kostenlos.
9: Der Spielfreude von Thomas de Prowolski und seinen Freunden tut das aber keinen Abbruch. Er freut sich darauf, Pokémon Go noch 10 weitere Jahre zu spielen. Und wer weiß, vielleicht wird es bald den nächsten Gaming-Hype geben.
10: Wir kommen zu einem völlig anderen Hype, denn wenn in Duisburg-Beek die Kirmes startet, dann trifft gelebte Tradition auf Volksfeststimmung. Seit mehr als unglaublichen 480 Jahren feiert Duisburg eines seiner ältesten Feste. Also die Beeker Kirmes ist nicht nur ein Publikumsmagnet, sondern auch ein Stück Heimat, ein Stück Geschichte. Einer darf nicht fehlen, mein Kollege Tim Köxalan. Tim, ich habe gesagt, 480 Jahre, ein Klassiker, wahrscheinlich Dosen werfen. Warst du schon unterwegs?
17: Ja, also ich habe mich eigentlich schon so ein bisschen die äußerste Spitze hervorgearbeitet und ich würde sagen, das ist schon auch ein bisschen das Epizentrum. Da haben wir eine kleine Achterbahn, die sogenannte Silbermine. Das hier ist der Kraken, da geht es gleich richtig zur Sache. Ja, und das ist auch so ein Teil, da wird man mal eben schön durch die Luft katapultiert. Alles nicht so unbedingt Sachen für mich. Ja, und da hat man natürlich so die typischen Kirmesatmosphäre wie mit Champignons, Backfisch, Rutsche. Würde ich mir dann auf jeden Fall meistens wahrscheinlich erst vor diesen Fahrgeschäften geben und nicht danach. Das ist eine alte Kirmesregel. So, und dann kann man natürlich auch immer noch mal so ein bisschen sein Glück versuchen. Oder sein Können. Am Bogen zum Beispiel. Schon geschossen?
28: Noch nicht, aber jetzt gleich. Ich werde mein Glück gleich mal versuchen.
17: Gerade erst so gekommen. Wie ist der erste Eindruck jetzt von der Beeker Kirmes 2026?
28: Bisher gefällt es uns ganz gut. Wird immer ein bisschen kleiner, aber wir kommen schon her, seit ich Kind bin. Und es ist immer Tradition.
17: Gehen Sie noch im Fahrgeschäft?
28: Ich nicht tatsächlich, aber ich bin Spieler. Also ich gehe noch zum Pferderennen, Kentucky Derby, jedes Jahr.
17: Da wünsche ich viel Glück dabei. So, Ramon Kreuz ist einer derjenigen, die auch schon als Veranstalter mit auf der Beeker Kirmes seit 40 Jahren. Hallo. Immer mit Headset unterwegs. Wie läuft es bis jetzt?
29: Soll ich selber mit Headset oder so? Also für den ersten Tag läuft es eigentlich sehr gut an bisher. Wir haben gutes Wetter, viele Leute da. Also ich denke,
17: das wird. Wie viele schaffen so die 4 Ballons?
29: So in der Regel sind das, also hier die Duisburger, die halten die sehr wacker. Also die können das schon sehr gut. Wir sind seit 6 Jahren hier und die Leute werden immer besser, das merkt man.
17: Herzlichen Dank. So, jetzt wieder ein Headset auf. Klingt immer super gut nach Kirmes, sowas finde ich. So, und jetzt geht's da vorne richtig los. Wir graben uns mal hier ein bisschen durch die Leute. Wird immer voller tatsächlich. 5 Tage Beker Kirmes. Und das Ganze hat ja vor ein paar Jahren einen Facelift bekommen, kann man sagen. 2022 ist die Kirmes mal ausgefallen, danach komplett neu gestaltet. Bisschen kleiner, haben wir gerade gehört, aber auch feiner.
1: Verändert insofern, als dass die Qualität, glaube ich, deutlich höher ist als früher, wo es nur um Größe ging. Und das sieht man auch hier. Wir haben wirklich erstklassige Fahrgeschäfte da, immer auch welche, die das erste Mal in Duisburg sind. Und das wird gut angenommen, die Leute mögen das. Und die Leute kommen nach Beek, darum geht's. Die Leute aus ganz Duisburg und aus der Umgebung kommen hier in den Stadtteil, feiern hier, haben Spaß miteinander und genießen das.
17: Alexander Klomperin vom Veranstalter Duisburg-Kantor. Wie erleichtert ist man denn, wenn man dann das Hitzewochenende so knapp verpasst hat?
1: Sehr erleichtert. Denn wenn wir tatsächlich bei der schweren Hitze die Kirmes hätten machen müssen, dann wäre das für keinen gut gewesen. Für die Gäste nicht, denn die wären zu Hause geblieben. Für die Schausteller nicht, denn die hätten nichts bis wenig verdient. Und für uns als Veranstalter wäre es natürlich auch nicht gut gewesen, denn wir verdienen hier zwar kein Geld, aber wir wollen natürlich Erfolg und wollen viele, viele glückliche Menschen. Und die haben wir heute.
17: Herzlichen Dank. So, also, Beker Kirmes hat begonnen. Sonntag ist Familientag, am Dienstag großes Höhenfeuerwerk und bis dahin kann man hier eine Menge erleben.
10: Lieber Tim, und vielleicht sehen wir dich irgendwann doch mal auf dem Kraken. Eine Frau darf Träume haben. Ich sag doch, wie es ist. Und wir haben, ja, jetzt klatschen wir so ein bisschen auf den Boden auf, denn eine Verkehrsmeldung fürs Wochenende, die A59, wird kurzfristig gesperrt zwischen Ruhrort und Kreuz Duisburg. Sonntagmorgen um 5 geht's los, bis Montag um 5. Zwischen der Anschlussstelle Ruhrort, ja, und Autobahnkreuz Duisburg in Fahrtrichtung Düsseldorf. Es wird saniert, Fahrbahnschäden, dafür wird das Ganze dann gesperrt. Und der Verkehr wird dann ab der Anschlussstelle Ruhrort auch abgeleitet. Also bitte drumherum fahren, so gut es eben geht. Und wir schauen jetzt vielleicht schon mal ein Stückchen auf den kommenden Sonntag, der Christopher Street Day in Köln. 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
10: Ja, also wenn Sie nicht dabei sein können, bei uns können Sie es, das Ganze dann ab 1 Uhr mittags. Wasserskifahren, Wakeboarden, entspannt am Wasser sitzen. Die Wasserskianlage in Duisburg-Wedau ist ein beliebtes Ausflugsziel hier bei uns in der Region. Aber wie familienfreundlich ist die Anlage? Das testen heute Mats und Mira. Die Geschwister sind 10 und 13 Jahre alt. Die wagen sich aufs Wasser tatsächlich. Mutter Christina macht sich dann am Ufer gemütlich. Die Frage ist, taugt die Wedau für einen gelungenen Familienausflug? Und wie schlägt man sich am besten, wenn man zum allerersten Mal auf Skiern steht?
15: Mut, Spaß und ein guter Tag rund um die Wedau. Die Wasserskianlage Duisburg-Wedau ist unser Tipp.
18: Seid ihr denn schon mal gefahren oder das erste Mal heute?
19: Nee, das wäre das erste Mal.
15: Der Neoprenanzug kostet 7 Euro Leihgebühr, die Westen sind inklusive. Eine Session Wasserski dauert 2 Stunden und kostet 32 Euro. Ein kurzes Schulungsvideo, dann geht's los.
19: So Angst.
18: Echt?
19: Ja. Erstes Mal und ich habe Angst, mich zu blamieren. Aber trotzdem irgendwie auch nicht.
20: Ja, ich glaube, wir werden da schon oft hinfallen.
18: Du gehst runter in die Hocke, spannst fest an und machst einfach gar nichts. Okay? Dann drück ich einmal drauf, nicht erschrecken. Genau, da kommt der Haken. So, ganz feste anspannen, unten neigen. Das war sehr gut für den ersten Start.
15: Die 2-stündige Wasserski-Session ist auf eine begrenzte Teilnehmerzahl ausgelegt. So haben alle genug Zeit auf dem Wasser und die Warteschlange wird nicht zu lang.
18: Wie war's?
19: Also ich habe mich sehr erschreckt. Auf einmal ging es nur rum und auf einmal lag ich dann und auf einmal, also war alles viel zu schnell.
20: Du kannst ja dann nicht viel drüber nachdenken, also fährst dann einfach los und dann
3: lehnst du dich automatisch irgendwie nach hinten, das ist Mats ja auch passiert, und dann irgendwann sitzt du im Wasser. Und dann ist vorbei.
15: Mira und Mats zweite Starts klappen gleich viel besser.
5: Hat er wirklich gut gemacht?
6: Ja, ich bin schon total stolz. Das hätte ich gar nicht vermutet, dass er das so schnell hinbekommt. Richtig cool. Bis zur ersten Kurve immerhin, ne?
15: Die Wasserskianlage in Duisburg-Wedau ist übrigens mehr als nur ein Ort für Wassersport. Während die einen ihren Runden auf dem See drehen, verbringen andere den Nachmittag lieber an Land. Auf dem Spielplatz oder auch sehr beliebt die Minigolfanlage.
21: Wir mögen das hier einfach, weil das ganze Ambiente, ne? Man hat einmal hier die Wasserskianlage, aber halt auch den Minigolfplatz. Und man sieht hier durch die Bäume, ist das auch immer schön schattig, auch gerade im Sommer.
22: Also wir haben Minigolf gespielt, wir waren auf dem Spielplatz.
23: Das ist so mein Wohlfühlort, mein Ausgleichsort. Du gehst aufs Wasser und dein Kopf ist aus.
15: Ob zum Abschalten für Profis, Anfänger oder zum Auspowern. Die Wasserskianlage Duisburg-Wedau ist täglich von 13 bis 21 Uhr geöffnet. Fazit des Tages.
19: Also es war anstrengend. Ich bin jetzt insgesamt ungefähr 6-7 Bahnen gefahren.
3: Ich finde, man kann damit schon einen Nachmittag verbringen, wenn man dann ab und zu mal so kleine Pausen macht.
6: Ich glaube, das ist gerade so für Kinder, die sich gerne bewegen, eine richtig tolle Geschichte hier. Ich glaube, wir sind nicht zum letzten Mal hier.
10: Ja, Duisburg. Das Wetter haben wir für Sie parat. Wir schauen mal, wie es wird. Mit dem Blick natürlich auch aufs Wochenende. Starten heute Nacht. Da klart der Himmel auf. Es kühlt ab. Angenehme 12, 13 Grad im Schnitt hier in Duisburg und am Niederrhein. Und morgen scheint dann längere Zeit die Sonne. Es ziehen ein paar Wolken durch. Und zum Nachmittag hin dann Temperaturen um die 4 bis 26 Grad. Der Wind allerdings wieder eher böig unterwegs. Das kennen wir noch von gestern. Sonntag dann einige Wolken. Die Sonne kommt aber auch immer mal raus. Hier und da ein paar Tropfen bei 25 Grad. Montag 26 Grad und ein Sonne-Wolken-Mix. Ab Dienstag länger stark bewölkt mit Schauern, zum Teil auch mal Gewittern. Und zum Abend dann eher wieder ruhig. Ja, vielen Dank fürs Interesse hier im WDR-Fernsehen nach der Tagesschau. Verborgene Welt der Klöster. 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Schönes Wochenende, schönen Abend.

Gedanken über das Älterwerden habe ich mir bisher noch keine gemacht. Natürlich ist das in Gesprächen immer wieder mal Thema, aber so richtig damit auseinandergesetzt habe ich mich noch nicht. Ich erlebe, wie nicht nur meine Eltern alt werden, aber jetzt frage ich mich schon, was, wenn ich älter werde? Wie möchte ich dann leben? Schwierige Frage. Wie geht's dann weiter?

0: Nächster Halt, Volksdorf. Ausstieg rechts.
1: Wie kann man gut und zufrieden alt werden? Um das herauszufinden, habe ich mich auf die Reise quer durch Deutschland gemacht, um Menschen dazu zu befragen. Und meine erste Station ist ein Altenheim in Hamburg. Kommt mit!

0: Hallo, wo finde ich denn den Heimleiter?
1: Den Chef, ne?
0: Den Chef, ja. Ich warte, danke.
2: Guten Morgen.
0: Grüß dich. Du, das Personal, dem ich hier begegnet bin, können die alle gebärden?
2: Ja, ganz richtig.
0: Da bin ich aber baff. Unterrichtest du sie?
2: Ja, immer donnerstags, also einmal die Woche. Hier im Haus gibt es ja auch viele Taube. Zufällig sind heute auch viele taube Mitarbeiter da.
0: Gehen wir rauf?
2: Ja, hoch in mein Büro. Hallo.
0: Hallo.
3: Hallo, du bist hier.
2: So, hier ist mein Büro.
0: Mir ist gleich aufgefallen, dass das Personal hier nicht diese typische weiße Arbeitskleidung

0: Durch unsere Homepage, durch Gehörlosennetzwerke und die Community, in der wir weit bekannt sind. Wir führen eine Warteliste, auf die man sich setzen lassen kann. Sobald ein Platz frei ist, telefonieren wir die Liste ab und fragen, ob das Interesse noch besteht und belegen den Platz dann wieder. Und die Liste ist lang. Aber klar, da wir das einzige Altersheim für Taube sind, möchten viele hierher. Das geht nur über die Wartelisten. Wir haben hier 3 Etagen für insgesamt 35 Bewohner. Da hinten befindet sich der Pausenraum für die Mitarbeiter. Wenn du hier mal schaust. Jede der 3 Etagen ist in einer bestimmten Farbe gehalten, so wie hier. Und zwar in den Ampelfarben. Hier in Rot, in der Mitte Gelb und ganz unten in Grün. Das ist besonders für unsere kognitiv eingeschränkten, also dementen Bewohner wichtig. Sie können mit den Zahlen der Stockwerke nichts mehr anfangen und sich anhand der Farben leichter orientieren, auf welcher Etage ihr Zimmer ist.
1: Aha.
0: Das ist das Dienstzimmer. Unsere Pflegefachkraft Judith. Sie ist auch taub.
1: Ah ja.
0: Hallo.
2: Hallo.
1: Seit wann arbeitest du hier?
2: Seit fast 2 Jahren arbeite ich schon hier. Es ist toll. Es ist so schön, frei kommunizieren zu können. Bei meinen bisherigen Arbeitgebern war ich ausschließlich unter Hörenden. Die Erfahrungen, die ich dort sammeln durfte, kann ich nun den tauben Bewohnern hier zugutekommen lassen. Darum macht mir die Arbeit so viel Spaß.
1: Ich wollte dich fragen, wie viel Personal beschäftigst du hier und wie viele davon sind taub bzw. hörend?
0: Knapp 40 Mitarbeiter. Davon sind etwa 16, 17 taub, die in unterschiedlichsten Bereichen eingesetzt sind.
2: Hallo.
3: Morgen.
2: Ja, ja. Hast du gesehen, wie hoch er ist?
4: Super, 90, mein Herz schlägt.
2: Bisschen niedrig, aber bei dir völlig in Ordnung. Das entspricht deinen Normwerten.
4: Ja, natürlich, danke.
2: Gut, das war's auch schon. Ich gehe dann wieder runter. Bis später, ja? Tschüssi.
4: Wiedersehen. Prost, Prost, Prost.

0: Ich bin gerne hier. Hier ist immer was los. Wir spielen alles Mögliche wie Würfeln. Und das Essen hier ist auch immer gut. Mir schmeckt's. Mein Sohn hat mir bei der Suche nach einem Altersheim geholfen. Nach unserer Anfrage wurde ich hier aufgenommen und durfte bleiben. Ach, das ist normal, ja. Wenn ich Ruhe brauche, ziehe ich mich gerne auf mein Zimmer zurück. Unten wird mir manchmal zu viel gequatscht. Das habe ich auch gestickt. Es ist recht klein und hat viel Arbeit gekostet. Das haben sie uns damals in der Schule beigebracht. Da war ich 15 Jahre alt. Mit 15 habe ich das Sticken gelernt.
1: Ich finde alles gut hier, ja. Und ruhig ist es auch.
0: Guten Tag.
2: Guten Tag.
0: Geht's gut?
2: Alles gut? Hat's geschmeckt?
3: Super.
1: Gut, wunderbar.
3: Ich finde es toll, dass alle hier gehörlos sind und wir miteinander gebärden können. Das ist super. Ich bin wirklich begeistert. Ja.
4: Unter Gehörlosen sein zu können, macht es viel leichter. Es gefällt mir wirklich sehr gut. Ich fühle mich wohl, bin in guter Gesellschaft und ich bekomme hier mehr Unterstützung. Und das Essen hier ist auch sehr gut. Gebärden? Aber selbstverständlich. Ohne Gebärden verstehe ich doch nichts.

0: Auch ich merke, dass ich langsam älter werde. Und trotzdem habe ich mir über das Alter bisher wenig Gedanken gemacht. Doch langsam fange ich an, mich zu fragen, wie sicher meine Versorgung im Alter ist. Wie geht's dir damit?
1: Mir geht es da genauso wie dir. Früher habe ich mir dazu auch keine Gedanken gemacht. Aber jetzt, wo ich älter werde, wird es mir mehr und mehr bewusst. Auch weil ich jetzt schon seit 20 Jahren in der Pflege arbeite und vieles gesehen habe. Da mache ich mir zunehmend Sorgen, vor allem um taube Menschen im Alter. Was, wenn sie in ein Pflegeheim kommen? Wie steht es dann um die Kommunikation, wenn niemand gebärden kann? In diesem Altersheim hier für taube Menschen können alle gebärden. Und schon alleine das bietet eine sehr hohe Lebensqualität. Von einigen, für die wir hier keinen Platz mehr hatten, weiß ich, dass sie in ein Altersheim mit Hörenden kamen. Und dass es verdammt hart für sie ist. Wenn ältere Menschen kein gebärdensprachliches Umfeld mehr haben, bauen sie kognitiv ab. Und die Lebensqualität sinkt rapide.
0: Ja, das stimmt. Was bedeutet denn älter werden für dich persönlich? Oder anders ausgedrückt, wie kann man im Alter zufrieden und positiv gestimmt bleiben?
1: Wenn ich mir vorstelle, wie es ist, älter zu sein, wäre mir ein gebärdensprachliches Umfeld das Wichtigste. Kommunikation steht hier ganz klar an erster Stelle. Genauso wie im Pflegealltag, der Betreuung oder in der Freizeitbeschäftigung. Wenn man ohne Ansprache bleibt, nur unter hörenden Mitbewohnern oder Personal lebt, verkümmert man. Wer aktiv im Leben bleiben möchte, muss auch aktiv am gesellschaftlichen Leben teilnehmen. Also Kontakte zu anderen tauben Menschen pflegen, sich unterhalten, Sport treiben, sich regelmäßig treffen. Ein Problem wird es, wenn durch Mobilitätseinschränkungen wie Knieschmerzen oder Parkinson oder andere Krankheiten sich Betroffene zurückziehen. Auch wenn sie es nicht mehr rechtzeitig zur Toilette schaffen, dann bleiben sie lieber zu Hause. Das hat sozialen Rückzug zur Folge. Gerade diese Menschen gehören ermutigt und ins gesellschaftliche Leben zurückgeholt. Schwierig wird es, wenn taube Menschen abgelegen wohnen und der Gehörlosenverein dadurch für sie unerreichbar wird. Wer bringt sie dann dorthin? Darum finde ich es so wichtig, Netzwerke aufzubauen. Abhol- und Bringdienste sowie anderes ließen sich leichter organisieren. Damit wir auch im Alter noch lange zu Hause leben können und die Lebensqualität erhalten bleibt. Ohne gleich in ein Pflegeheim beispielsweise ziehen zu müssen.
0: Ich muss schon sagen, das Flair dieses Altersheims beeindruckt mich sehr. Für taube Senioren ist dieser Alterssitz ein echter Traum. Hier kann man sich richtig wohlfühlen. Leider ist das Altersheim hier in Hamburg die Ausnahme. Die Normalität in Deutschland sieht anders aus. Taube Senioren, die im Altenheim landen oder allein daheim wohnen, leben isoliert, abgeschnitten von der Gemeinschaft. Auch weil das Personal nicht gebärden kann und auch sonst keine Kommunikation stattfindet. Um sie aus der Isolation und wieder in die Gemeinschaft zurückzuholen, dafür sorgen sogenannte Alltagshelfer. Darum fahre ich jetzt nach Würzburg.

0: Hallo.
1: Hallo.
0: Bist du?
1: Ja, ich bin gehörlos.
0: Ah ja, ich bin Anke.
1: Guten Morgen. Schön, dich kennenzulernen. Herzlich willkommen in Würzburg.
0: Ich bin froh, dass ich schon mal gut angekommen bin.
1: Super.
0: Bin schon gespannt, dich begleiten zu dürfen.
1: Aber gerne. Na dann, du bist willkommen. Hallo.
0: Hallo.
1: Alles gut?
2: Ja. Hallo, grüß dich.
0: Hallo, ich bin Anke.
2: Ja, ich kenne dich aus dem Fernsehen.
0: Ja, richtig. Und du bist die Ulla.
2: Ja.
0: Und deine Namensgebärde?
2: So, Ulla.
0: Prima, schön, dass wir uns sehen. Setzen wir uns doch ins Café.
1: Ja, gerne.
2: Ja, gerne.
1: Komm.
0: Eva, als deine Alltagshelferin und du, ihr trefft euch ja recht oft. Wie ist das für dich, öfter besucht zu werden? Früher gab's da ja niemanden.
2: Ich bin froh, dass ich nicht allein bin und mich mit Eva ein wenig unterhalten kann. Das tut gut, sonst wäre ich den ganzen Tag nur zu Hause.
0: Und was macht ihr dann zusammen?
2: Manchmal gehen wir zum Seniorentreffen ins Bootshaus, trinken dort Kaffee und unterhalten uns. Das ist wunderbar.

0: In deinen jungen Jahren hast du sicher viel erlebt. Hast du dir damals schon Gedanken über das Älterwerden gemacht? Oder gab es einen Punkt, an dem du gemerkt hast, dass du älter wirst?
1: Das ist ungefähr 4 Jahre her. Da bin ich auf der Straße gelaufen und habe auf dem Weg zum Bus eine Gehsteigkante übersehen und bin unglücklich gefallen. Dabei habe ich mir die rechte Schulter angebrochen. Ich war ziemlich lange krank. Auch mein Bein wollte nicht mehr so richtig. Es zitterte. Naja, da merkte ich das Alter. Seitdem brauche ich den Rollator.
2: Das Leben der Senioren hat mich interessiert. Ich habe mich viel mit ihnen unterhalten. Und war dann auch bereit, die Seniorenleitung zu übernehmen. Der intensive Austausch und die Erfahrungen, die ich zusammentragen konnte, haben mich wach werden lassen. Ich habe überlegt, wie ich die Senioren unterstützen, ihnen helfen kann. Dass einige von ihnen isoliert lebten, hat mich getroffen. Aber ich wollte nicht in Mitleid verfallen, sondern aktiv etwas für sie tun.
1: Hättest du Zeit, mich zum Seniorenkreis abzuholen?
2: Okay, gut. Ich kann mal rumfragen, wer dich mit dem Auto mitnehmen könnte. Ich frage mal und dann machen wir was aus. Ist das okay für dich?
1: Prima.
2: Du weißt ja, dass ich kein Auto bzw. keinen Führerschein habe. Aber ich werde dir jemanden organisieren, der zu dir kommt und das gerne macht.
1: Gut.

0: Als mein Mann starb, wusste ich nicht so recht, wohin. Mein Sohn meinte, dass ich zu ihm ziehen sollte. Aber ich wollte unabhängig bleiben. Ich habe mich also dagegen entschieden und bin hier geblieben. Finanziell konnte ich mir das leisten. Im Nachhinein bin ich froh, dass ich hier wohnen geblieben bin. Hier fühle ich mich wohl und kann mein Leben leben, wie ich es möchte. Ich bin zufrieden mit meiner Entscheidung.
1: Hast du ein Foto von deinem Mann, das du mir zeigen möchtest?
0: Da hinten.
1: Wo?
0: Da.
1: Ah ja. Magst du das Foto vielleicht mal holen?

0: Wir waren fast 47 Jahre verheiratet. Wir waren so lange Zeit immer beieinander. Und auf einmal war er nicht mehr da. Anfangs war ich traurig, war allein. Aber zum Glück waren meine Kinder für mich da, haben mir geholfen, wenn ich was brauchte. Sie standen mir zur Seite, wie auch meine Freunde. So konnte ich es durchstehen. Aber anfangs war es schwer für mich, ganz ohne meinen Mann. Ich musste mich ein bisschen, ja, umstellen, aber ich habe es bis hierhin geschafft. Meine Aufgaben, also, ich betreue ja auch meine Enkelkinder. Wenn es heißt, dass sie zur Therapie müssen, begleite ich sie dorthin. Und wenn ich auf die Enkelkinder aufpassen soll, passe ich auch auf die Enkelkinder auf. Und dann besuche ich noch Senioren und mache Besorgungen für sie. Das sind so meine Aufgaben. Ich habe genug zu tun. Langeweile kenne ich gar nicht.
1: Und hast du auch das Gefühl, dass diese Aufgaben dein Leben bereichern?
0: Ja.
1: Was genau gibt dir das?
0: Freude. Wenn andere Menschen durch mich wieder Freude haben, dann macht auch mich das zufrieden. Ich habe mich schon mit vielen Gehörlosen darüber unterhalten. Viele träumen von einem Seniorenheim, in dem sie als Gruppe selbstständig wohnen können. Wo sie in Gemeinschaft leben und abwechselnd füreinander kochen können. Das wäre großartig. Aber ob das wirklich realisierbar ist, ist die Frage. Meistens ist es doch in einem Heim so. Am schönsten wäre es, wenn die Gruppe, in der man sich bereits kennt, zusammenbleiben und geschlossen in ein Heim gehen könnte. So würden sich alle wohlfühlen. Getrennt voneinander irgendwo unterzukommen, das wünscht sich niemand. Aber wo und wie das umzusetzen ist, tja, das weiß niemand so genau. Naja, aber das wäre mein Wunsch.
1: Das verstehe ich, klar. Du hast recht.
0: Mal schauen.
1: Ja.
0: Tschüss.
1: Tschüss. Schönen Tag noch.
0: Ciao. Dir auch.
1: Alles Gute und danke. Von den Alltagshelfern und deren Unterstützung profitieren wirklich alle Beteiligten. Ulla bekommt wieder neuen Auftrieb in ihrem Leben, während Alltagshelferin Eva durch ihre Aufgaben gestärkt wird.

Hier in diesem Berliner Seniorenheim leben hauptsächlich hörende Senioren. Darunter sind aber auch einige taube Senioren. Und mit zwei von ihnen bin ich gleich verabredet.

0: Hallo.
1: Hallo, guten Morgen. Ich bin Anke, und du?
0: Ich bin der Herr Grund.
1: Ah, du bist der Norbert?
0: Norbert, ganz genau.
1: Schön, freut mich, dich zu treffen. Hier leben ja überwiegend hörende Bewohner. Wie viele Taube wohnen denn aktuell hier?
0: Also insgesamt sind es 11. Ja, genau 11.
1: 11, aha.
0: Überall verteilt.
1: Und warum hat es für dich ausgerechnet hier sein müssen? Wie kam das?
0: Früher habe ich als Hausmeister gearbeitet. Als Schulhausmeister. Mit Ende meiner Tätigkeit musste ich auch aus der Dienstwohnung ausziehen. Nur wohin? Wir haben uns schnell dafür entschieden, hierher zu ziehen. In die Nähe meiner Mutter und anderer Gehörloser, um in guter Gesellschaft zu sein. So haben wir unser neues Zuhause gefunden.
1: Ich würde ja schon gern mal in eine Wohnung reinschauen. Kannst du mir was zeigen?
0: Ja, gehen wir mal da hinten rum.
1: Super.
0: Hallo.

0: Hallo. Hallo, guten Tag.
1: Hallo, ich bin Anke.
0: Kenne ich Sie?
2: Sie wohnt unten.
0: Ja, ich wohne unten.
1: Ah, Sie wohnen unten.
0: Ich habe Herrn Faust einen Brief gebracht.
1: Ach so. Hallo. Hallo. Ich heiße Anke.
2: Ah ja.
1: Und wie ist Ihr Name?
2: Ich bin der Herr Faust.
1: Faust. Und der Vorname?
2: Gerhard.
1: Gerhard. Und wie gebärdet man den Namen?
2: Alle sagen Faust zu mir. So ist die Gebärde.
1: Ah, wie die Faust. Ganz einfach. Okay. Gerhard, und du wohnst hier? Wie lange schon?
2: Ja, seit 6 Jahren.
1: Schon recht lange. Schön.
2: Komm, setz dich.
1: Schön. Danke, dass ich zu dir kommen darf. Warum bist du hierher gezogen?
2: Ich war auf Wohnungssuche, weil ich meinen Ex-Partner bzw. Kameraden rausgeschmissen habe. Die alte Wohnung war viel zu groß für mich alleine. Also, wozu brauchte ich sie? Ich entschied mich, in einer der Seniorenwohnungen hier zu leben. Damals war ich ehrenamtlicher Mitarbeiter im Altersheim. Schwester Rosa hat sich für mich eingesetzt und mir diese Wohnung vermittelt. Ich habe das Angebot sofort angenommen. Ich fühle mich pudelwohl hier und bin richtig zufrieden. Die Nachbarn hier sind alle so nett. Ganz besonders Norbert. Er hat mir so viel geholfen. Ich bin ihm echt dankbar. Er unterstützt mich, zum Beispiel bei meinen Einkäufen. Ich könnte die Tüten gar nicht mehr tragen, weil ich einen Rollator brauche. Und Norbert ist auch immer bereit, mit mir jeden Freitag oder Samstag einkaufen zu gehen. Das ist so erleichternd.
1: Wie fühlt sich das Altsein für dich an? Was bedeutet das für dich? Wenn du so drüber nachdenkst, was hat sich verändert?
2: Stimmt. Mir fällt auf, dass zum Beispiel Gehörlosenvereine immer weniger von jungen Leuten besucht werden. Es kommen hauptsächlich ältere Leute in die Vereine. Die Jüngeren scheinen kein Interesse mehr zu haben.
1: Ich meinte dich.
2: Ja, ich merke auch, dass viele meiner Freunde nicht mehr kommen. Und wir nur mehr unter Gleichaltrigen sind. Naja, so ist es halt.
3: Die Zeiten haben sich extrem verändert. Viele ältere Leute fühlen sich sehr einsam. Manchmal frage ich bei ihnen nach und bekomme dann zur Antwort: Ach ja, es geht schon. Hauptsache, ich habe mein Fernsehprogramm. Früher gab es ja kaum Sender, vielleicht 2 oder 3, das war's. Darum hat man sich auch mehr in Gesellschaft zusammengefunden. Aber das hat sich völlig gewandelt.
1: Gibt es etwas, das du im Leben vermisst? Oder worüber du froh bist, dass es noch ist, wie es ist?
2: Ich vermisse meine Freunde sehr. Wir leben zum Teil weit voneinander entfernt. Zum Teil sind sie schon verstorben. Oder sie haben kein Interesse mehr, in den Verein zu kommen. Haben andere Verpflichtungen wie Haus- und Gartenarbeit oder betreuen ihre Enkelkinder. Ich bin ja ledig. Naja. Mit Norbert und ein paar anderen Kumpels ist es nach wie vor toll. Aber schade ist es schon. Die einmaligen Gespräche und der Zusammenhalt. Wir entfernen uns langsam voneinander und der junge Nachwuchs bleibt weg.
1: Wenn du irgendwann feststellst, dass es allein nicht mehr geht, der Pflegebedarf wird mehr, wirst du dann ausziehen müssen und ins Pflegeheim gehen?
2: Ich habe 14 Jahre lang in einem Altenheim ältere Menschen als ehrenamtlicher Mitarbeiter gepflegt. Da konnte ich so einiges beobachten. Wenn jemand Neues einzog, war er meist noch ganz normal und kommunikativ. Und einige Tage später war er auf einmal wie weggetreten. Kein Einzelfall. Die Schwester Oberin hat mir dann im Geheimen verraten, dass der Arzt ihnen Tabletten gab, um sie ruhig zu stellen. Die armen Leute. Sowas möchte ich niemals erleben müssen. Ich möchte zu Hause bleiben und vom Pflegedienst in meiner Wohnung versorgt werden. Ins Heim möchte ich nie. Niemals.
3: Tja, ich möchte meinen Kindern auf keinen Fall zur Last fallen. Wenn ich absolut hilfsbedürftig bin und nicht mehr kann, dann gehe ich ins Pflegeheim.

0: Wir machen einen Ausflug. Jetzt gleich, um 9. Zum Timmendorfer Strand. Timmendorfer Strand. Na, ein bisschen spazieren, etwas essen, trinken.
1: Hoffentlich gibt es Fisch zu essen. Fisch essen. Ich mag Fisch sehr.
2: Gleich geht's los. Freust du dich? Super.

0: Ist das dunkel, Achahe?
1: Siehst du den da? Den angle ich uns und du brätst ihn dann, ja?
2: Meinst du?
1: Nein, ich mache nur Spaß.
2: Ach so.
0: Oh, wie schön der Tunnel ist. Und über uns das Wasser und die kleinen Fische. Wunderbar.
1: Alles gut?
0: Ja, gut.
1: Du würdest am liebsten zum Strand, stimmt's?
0: Ja, ich würde gerne dort schwimmen gehen. Mit meinem Sohn war ich früher am Meer. Wir warteten, bis der Wind und das Meer ruhiger wurden und sind dann schnell hin und wieder zurückgeschwommen.
1: Bist du müde?
2: Ja, richtig.
1: Das Meer hat eine schöne Farbe, hm?
2: Ja.
1: Wenn ich sehe, wie die Bewohner sich freuen und Spaß haben, macht mich das auch glücklich. Prost!
2: Prost!
0: Prost! Prost.
3: Lecker. Danke. Auf meiner Reise quer durch Deutschland bin ich Menschen begegnet, die unterschiedliche Vorstellungen vom Leben und Wohnen im Alter haben. Aber für alle gilt, das Bedürfnis nach Gebärdensprache, in einer Gemeinschaft zu leben und gebärdensprachliche Kontakte pflegen zu können. Aber auch Selbstbestimmtheit im Alter war allen enorm wichtig. Das alles bringt mich wieder zurück zu meinen anfänglichen Gedanken. Wie möchte ich einmal leben, wenn ich älter bin? Ich wünsche mir, dass ich im Alter aus einer Vielzahl von Möglichkeiten wählen und selbstbestimmt mein Leben gestalten kann.
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0: Es ist toll, wie dieser Weg hier teilweise reingesprengt und reingebaut worden ist. Die Idee hatte ein Pfarrer, der gesagt hat, wir müssen diese Klamm zugänglich machen. 1905 ist es dann soweit gewesen, dass Menschen jetzt hier reinkommen können und dieses Naturschauspiel so ganz aus der Nähe erleben. Also, ich bin begeistert.
1: Tosende Wassermassen und bizarre Felsformationen. Und von dieser Stelle aus sieht man das Profil eines Indianerkopfs.
0: Erst waren hier die Gletscher und dann hat sich das immer tiefer und tiefer hier reingegraben. Und jetzt ist es die tiefste Schlucht Mitteleuropas. Wow.
1: Auf einer Länge von 2,5 Kilometern schießen die Wassermassen durch das Gestein. An manchen Stellen geht es bis zu 150 Meter in die Tiefe.
0: Was für eine Kraft dieses Wasser hat. In der Breite sammeln sich ja alle Bäche aus dem kleinen Walsertal und manchmal bei viel Regen steigt das Wasser sprunghaft an. So hoch war es mal, wieder hinten an der grünen Latte zu sehen. Unglaublich.

0: Wer am Fluss Breitach entlang Richtung Rietzlern geht, ein paar hundert Meter stromaufwärts, kommt durch ein hübsches Waldstück direkt am Fluss. Hier müssen sie sein, die Steinmännle, von denen man uns erzählt hat.
1: Ach, guck mal da. Das ist ja unglaublich.

Niemand weiß, wer damit angefangen hat, mit dem Steinmännchen bauen. Solche Türmchen findet man normalerweise als Markierung an Wanderwegen, aber nicht an einem Fluss.

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0: gelten als Haustiere. In Deutschland ist das legal. Doch für die Tiere ist das oft ein Albtraum. Charlie und Felix haben ihr Leben in Gefangenschaft verbracht, wo sie mit den Jahren aggressiv wurden. Die Besitzerin ruft die Tierrettung zu Hilfe, aber wohin mit den beiden? Die Geschichte, die sehen Sie gleich hier bei uns bei Tiere suchen ein Zuhause. Herzlich willkommen. Und wir erzählen Ihnen die Geschichten der Tiere, die wir Ihnen heute vorstellen. Manche hatten ihr Leben lang Pech oder auch nur eine kurze, schwere Phase. Aber alle haben heute die Hoffnung auf ein neues, tolles Leben. Vielleicht ja bei Ihnen. Ich begrüße Denise Schmitz mit Abigail und Lilly. Hi.
1: Hi.
0: Jetzt muss ich direkt fragen. Doppelpack, weil nur zusammen zu vermitteln oder nur zusammen vorstellen?
1: Nee, es wäre schon schön, wenn die beiden zusammen ein Zuhause finden würden.
0: Okay, warum denn überhaupt gemeinsam dann auf Zuhause suchen?
1: Weil die tatsächlich ihr Leben lang zusammen verbracht haben. Also ihr Leben lang ist ja 4 Jahre alt erst, ja. Ihr ist 16, aber...
0: Jetzt muss ich gucken, Moment, Abigail ist 4 Jahre, ne?
1: Genau,
0: und Lilly ist 16 Jahre.
1: Lilly ist 16, genau.
0: Okay.
1: Und die Abby ist halt ihr Leben lang mit... der Lilly zusammen gewesen. Die kommen ursprünglich auch aus demselben Haushalt mit insgesamt 10 Chihuahuas waren das. Wir haben dann letztendlich nur 7 behalten.
0: Mhm. Und nur ist gut. Das ist auch schon
1: wir hätten gerne mehr Hunde behalten, aber in dem Fall war das dann der Kompromiss, dass wir es nur 7 geworden sind. Und die 2 sind übrig geblieben.
0: Okay, warum? Was meinen Sie? Man hat ja immer so, die einen sind vielleicht offener, die sind fröhlicher, die gehen gleich auf Menschen zu. Andere, die sich eher verstecken, so wie Abigail ist es jetzt, ne? Ja, genau, ja. Abigail. Mhm.
1: Also so genau, warum die beiden jetzt da sind, wissen wir nicht. Also vielleicht kann das auch daran liegen, dass sie schon 16 ist. Das ist natürlich ja auch ein sehr hohes Alter. Man geht davon aus, dass sie nicht mehr ganz so lange bleiben. Sie ist aber noch super fit. Also
0: ja,
1: das sollte eigentlich kein Problem sein, dass sie noch ein paar schöne Jahre hat.
0: Mhm.
1: Und ja, die anderen, die waren halt alle ein bisschen was heller, hatten andere Farben. Vielleicht hat das auch ein bisschen abgeschreckt.
0: Machen Sie diese Erfahrung häufig?
1: Andauernd.
0: Ja. Also, ne, weil viele sagen, nee, das ist doch nicht wirklich so, dass schwarze Tiere schwieriger vermittelt werden
1: doch,
0: oder schwerer.
1: Andauernd.
0: Wahnsinn. Okay, wir brechen heute eine Lanze auf jeden Fall für die schwarzen
1: Tiere.
0: Okay, wo sehen Sie die beiden denn jetzt zusammen? Wo wären die glücklich? Was brauchen die?
1: Die brauchen gar nicht so viel. Also die, klar, einen Ansprechpartner, logisch, aber die können mit Kindern, die können mit Katzen, die können in einem Rudel mit anderen Hunden sein. Also die sind vollkommen unkompliziert. Die lieben Menschen über alles. Kinder finden die auch super toll. Deswegen, das ist alles kein Problem. Die können eigentlich überall hin.
0: Aber eben nur im Doppelpack.
1: Aber nur im Doppelpack, ja.
0: Aber nur im Doppelpack. Und wenn Sie jetzt sagen, so, okay, das ist aber für uns kein Problem, dann auf jeden Fall gerne melden. Wir kommen jetzt zu einem ganz, ganz anderen Thema. Tiger, Löwen. Immer wieder hört man ja von exotischen Tieren in Privathaushalten. In Nordrhein-Westfalen gab es nun einen Fall mit Affen. Tiere, die mit den Jahren aggressiver wurden. Wir haben Tierschützer bei der Befreiung begleitet.
2: Das sind Felix und Charlie, 2 Berberaffen, geboren in Gefangenschaft, 14 und 18 Jahre alt. Gehalten als Haustiere bei einer Zirkusfamilie. Ihr ganzes Leben haben sie auf wenigen Quadratmetern verbracht. Damit soll jetzt Schluss sein. Ein Parkplatz im Kreis Soest, 8 Uhr morgens.
3: So,
2: Einsatzbesprechung der Tierschützer von Ab. Sie wurden gerufen, um die Affen heute zu befreien.
4: Die Halterin hat Kontakt zum Veterinäramt aufgenommen hier. Sie hat für sich entschieden, es ist nicht mehr zeitgemäß, Berberaffen als Haustiere zu halten, was eine extrem gute Entscheidung ist und eine wichtige Entscheidung. Und wir helfen natürlich gerne, diese Tiere aus der schlechten Lage rauszuholen.
2: Es geht zu einem Hof in Wickete, Wohnsitz der ehemaligen Zirkusfamilie Antoine. Früher haben hier viele exotische Tiere gelebt. Doch die Zirkuszeiten sind lange vorbei. Heute lebt hier nur noch die Tochter Diana Antoine, die früher selbst mit Tieren aufgetreten ist. Sie betreibt mittlerweile nur noch eine Hundeschule.
4: Schön, Sie in Person kennenzulernen. Freut mich
5: Hallo,
4: sehr.
5: Wir haben telefoniert.
4: Genau, Patrick Müller.
5: Hallo, guten Morgen, Diana.
6: Ja.
2: Vor 2 Jahren sind ihre Eltern gestorben. Das Ende einer Zirkusdynastie. Zurück blieben die 2 Berberaffen, Charlie und Felix. Die beiden Tiere sind nie in der Manege aufgetreten, wurden nur als Haustiere in diesem Verschlag gehalten. Die beiden zeigen sich aggressiv, lassen niemanden mehr an sich ran.
7: Tatsächlich war es so, dass meine Eltern
3: jeden Tag mehrmals reingegangen sind. Das konnte ich auch noch, als die beiden jünger waren. Aber jetzt würden die mich angreifen. Und deswegen würde ich da nicht mehr reingehen.
2: Für die sozialen Tiere ist die Gefangenschaft eine Qual. Dabei entspricht die Größe des Geheges den gesetzlichen Richtlinien. Alles völlig legal.
4: Das ist relativ schwierig. In Deutschland gibt es das Säugetiergutachten. Das beschreibt, welche Mindestanforderungen erfüllt werden müssen, damit es den Tieren gut geht. Das große Problem dabei ist aber, das ist eher so eine Pi mal Daumen Richtlinie. Die Werbeaffen hier haben ein Innen- und ein Außengehege, beide jeweils so knapp 4x4 Meter groß. Das heißt also, im Vergleich zu dem Atlasgebirge in Marokko, das ist, ja, ne, also es ist ganz klar Luft nach oben.
2: Weil die Gehegegröße den Anforderungen entspricht und der Vater der Familie ein gelernter Tierpfleger war, wurde die Haltung von den Behörden geduldet. Doch seit dem Tod der Eltern wurde die Pflege der Affen zunehmend schwieriger.
6: Ist ja gut. Also zum einen freue ich mich, dass heute diese freiwillige Abgabe stattfindet, also dass Frau Antwan bereit ist, die Tiere abzugeben in ein vielleicht etwas schöneres Zuhause. Und zum anderen freue ich mich ganz sehr, dass es solche Einrichtungen wie AAP gibt, die in meinen Augen hochprofessionell dafür sorgen, dass auch exotische Tiere in ein besseres Zuhause überführt werden können. Weil hier vielleicht noch die Mindestanforderungen an die Haltung von Affen erfüllt sind, aber eben auch nicht mehr.
2: Seit mehr als 50 Jahren setzen sich die Tierschützer von AAP europaweit für den Schutz und die Rettung exotischer Tiere aus schlechter Haltung ein. Exotische Tiere wie Affen, Löwen oder Tiger werden oft illegal gehalten. In den Auffangstationen in den Niederlanden und in Spanien finden sie bei AAP ein neues Zuhause. Die Berberaffengruppe der spanischen Station soll die neue Familie für Felix und Charlie werden. Eine Herzensangelegenheit für die Tierschützer.
4: Ich finde es immer besonders bei den Primaten sehr schlimm zu sehen, was wir ja, unseren ja, nächsten Artgenossen antun. Ne? Das sind Tiere, die brauchen ihre Artgenossen, so wie wir unsere Familie brauchen, so wie wir den Austausch mit anderen Lebewesen brauchen. Und das nicht nur in einem kleinen Kapuff eingesperrt.
2: Doch bevor die Reise nach Spanien starten kann, steht den beiden Affen ein Gesundheitscheck bevor, damit sie keine Krankheiten einschleppen. Da sie niemanden an sich ranlassen, müssen die Tiere dafür sediert werden. Der spanische Tierarzt Robert Melero Astorga ist auf die Untersuchung und den Transport exotischer Tiere spezialisiert.
7: Wir müssen beide gleichzeitig betäuben, weil wir sie nicht voneinander trennen können. Das ist nicht optimal für die Untersuchung. Das muss ganz schnell gehen, weil wenn wir den ersten betäubt haben, ist der zweite alarmiert und nicht mehr ruhig. Und dann ist es nicht mehr so einfach, ihn zu sedieren.
2: Um die Tiere nicht zu gefährden, ist das Narkosemittel relativ gering dosiert. Die beiden Affen werden nur ein paar Minuten schlafen. Zuerst ist Felix an der Reihe. Bis das Mittel wirkt, dauert es etwas. Felix reißt sich den Narkosepfeil raus, will den Tierarzt angreifen. Um die Affen zu beruhigen, macht dieser eine Unterwerfungsgeste. Dann ist Felix weggedämmert. Aber nur für kurze Zeit. Charlie ist verunsichert, hat Angst. Aber auch ihm verpasst der Tierarzt nun erfolgreich den Narkosepfeil. Charlie flieht in den Außenbereich, kämpft gegen die Narkose an.
4: Er ist noch zu wach, dass wir jetzt da rein können. Wir müssen jetzt warten, dass er ruhiger wird, dass er einschläft.
2: Dann ist es soweit. Jetzt muss es schnell gehen. Vermutlich hat lange niemand mehr das Gehege betreten. Das Schloss ist nur mit Gewalt zu öffnen. Es bleiben nur wenige Minuten, bis die Affen wieder aufwachen.
4: Wir machen immer verschiedene Tests, um zu gucken, wie geht es den Tieren? Gibt es irgendwelche Anzeichen für Krankheiten oder Gebrechlichkeiten, auf die wir achten müssen? Weil die Tiere kommen ja zu uns, wo auch sehr viele andere Affen sind. Das heißt also, falls wir jetzt feststellen sollten, zum Beispiel, dass Charlie irgendeine Krankheit hatte, die potenziell unsere Affen zu Hause beeinträchtigen könnte, müssen wir das natürlich vorher wissen und dementsprechend aufpassen.
2: Jetzt zählt jede Minute. Aufwachen werden die zwei in ihren Transportkisten.
5: Felix, ne? Felix.
4: Ja.
5: Felix.
8: Ah, Felix.
3: Also, ich kann wirklich nur sagen, Leute, schafft euch keine Affen an. Affen sind Wildtiere. Sie mögen süß sein, wenn es Babys sind, aber sobald sie in der Pubertät kommen, dann sind es Raubtiere. Es sind wirklich gefährliche Tiere und deshalb, Affen gehören nicht in Privathände.
2: Langsam kommen die beiden wieder zu sich. Jetzt heißt es Abschied nehmen und die Reise kann beginnen.
7: Die nächste Station, ein besseres Leben für diese beiden Makaken.
2: Los geht's. Mit wechselnden Fahrern und Fahrzeugen geht es jetzt nonstop für die beiden nach Spanien. 22 Stunden später. Ankunft im Hinterland von Alicante. Charlie und Felix haben die Reise gut überstanden. Die Tierschützer bringen sie in die Quarantäne, wo sie noch ein paar Wochen ausharren müssen. Bis dann ihr neues Leben unter Artgenossen in einem großen Außengehege endlich beginnen kann.
8: Und ich begrüße jetzt auch bei uns Patrick Müller von AAP, Animal Advocacy and Protection. Schön, dass Sie da sind.
9: Ja, vielen, vielen Dank für die Einladung. Ich freue mich sehr, da zu sein.
8: Herr Müller, jetzt wollen wir natürlich alle wissen, wie geht's Charlie und Felix gerade aktuell?
9: Ja, tatsächlich bringe ich da ganz aktuelle Infos mit. Die beiden hatten heute ihren abschließenden Gesundheitscheck. Und man kann sagen, also die sind in ganz guter körperlicher Verfassung. Aber es gibt schon so ein paar Wehwehchen tatsächlich. Also insbesondere bei Felix ist es so, dass wir eine alte Wunde an seinem Bauch entdeckt haben, die wahrscheinlich durch das Geschirr nicht so ganz gut verheilen konnte, was er immer tragen musste.
8: Was man sich ja dann auch fragt, ne? Ich meine, die gehen ja nach Spanien. Wie lange dauert das? Können die vergesellschaftet werden? Wird das funktionieren? Wie sind da Ihre Erfahrungen?
9: Grundsätzlich sind wir da sehr optimistisch, dass die beiden irgendwann in einer Affenfamilie leben können. Wie lange das dauert, ist aber schwer zu sagen. Ne? Manchmal geht das schneller, manchmal hat man ein Tier, was aus der Gruppe besonders sozial ist. Das heißt also, jetzt können wir gerade nur Daumen drücken, aber sobald wir da was Konkreteres haben, sagen wir natürlich Bescheid.
8: Weil das wünscht man sich ja natürlich, ne? Dass die beiden eben nicht die ganze Zeit jetzt nur alleine sein müssen, sondern dass sie eben auch Artgenossen an ihrer
9: Total.
8: Seite haben.
9: Das ist auch ganz essentiell für deren Wohlbefinden. Ne? Die leben normalerweise in Verbänden von 30 bis 40 Tieren zusammen. Jetzt hatten die sich gegenseitig, aber das ist natürlich ja, weitaus nicht ausreichend.
8: Wissen Sie, was ich mich frage? Woher kommen solche Tiere eigentlich? Also diese Privathaushalte, wo finden diese Menschen diese Tiere? Wo kauft man die?
9: Boah, das ist eine ganz schwierige Frage, weil das ganz wenig nur nachvollzogen wird. In den meisten Fällen kann man davon ausgehen, dass das über irgendwelche Online-Seiten läuft. Das ist dann, der Händler zeichnet sich nicht aus, angeblich privat, verkauft das Tier für ein Appel und ein Ei, sage ich mal. Ja, und über die Ursprünge von den Tieren, Privatzucht, Wilderei, gar keine Informationen. Leider.
8: Die beiden, jetzt Charlie und Felix, wie wir sie gesehen haben, die Haltung war ja völlig legal. Ne? Aber ja einfach so, wenn man sich das anschaut, so unfassbar trostlos, finde ich. Und da fragt man sich ja, das fragen sich wahrscheinlich auch viele Zuschauer und Zuschauerinnen, wie kann sowas in Deutschland erlaubt sein?
9: Ja, das Problem ist, in Deutschland sind erstmal alle Tiere als Heimtiere erlaubt. Das heißt, ob sie einen Löwen, eine Schlange oder einen Berberaffen haben wollen, das ist erstmal alles okay. Und dann muss im Einzelfall jedes Veterinäramt entscheiden, ob die Haltung gut genug oder zu schlecht ist. Und auch da gibt es nichts Verbindliches. Das heißt also, maximal viele Hürden für die Behörden. Und dann ist auch die Frage, wo gehen die Tiere hin, wenn es zu schlecht ist? Es gibt ja kein Tierheim für Affen, sondern ja, da treten wir dann auf den Plan und versuchen Behörden und Halter, die eine gute Entscheidung treffen wollen, die Tiere abzugeben, zu unterstützen.
8: Jetzt haben wir bei Ihnen ja mit der Kamera, konnten wir den Fall mit den Affen begleiten. Aber es gibt ja auch noch andere Tiere außer Affen, die in Deutschland gehalten werden. Der Tigerangriff in Sachsen zum Beispiel, ne, der wurde auch erschossen, glaube ich. Ja. Und die Halterin hat ja noch weitere Tiger. Was passiert mit denen?
9: Ja, das ist die große Frage. Aktuell sind noch 8 weitere Tiger dort in der Haltung.
8: Wow.
9: Genau.
8: Ja.
9: Das war ja vorerst ein Zirkusbetrieb, dann wurde die Lizenz entzogen und jetzt ist das 8 Tiger, die als Haustiere gehalten werden. Das große Problem ist, wohin mit den Tieren tatsächlich? Also das Amt arbeitet schon seit einiger Zeit, glaube ich, daran, eine Veränderung dazu erzeugen. Und wir sind auch ganz froh, dass wir unsere Hilfe dort anbieten konnten. Also seit 2024 liegt unser Angebot auf dem Tisch, dass wir alle 8 Tiger kostenfrei vom Amt aufnehmen würden, nach Spanien transportieren würden, in die gleiche Station, wo Charlie und Felix sind, um ihnen dort ein artgemäßeres Leben zu ermöglichen. Jetzt sind nur noch die deutschen Regeln, Behörden, Rechtsverfahren dem Ganzen im Weg.
8: Aber erst seit 2 Jahren, ne, was das auch immer wieder für die Tiere noch bedeutet, das muss man sich auch vor Augen halten. Herr Müller, vielen, vielen Dank nochmal für diese klaren Worte, für die Einordnung. Und jetzt geht es weiter mit 2 weiteren Hunden aus dem Tierheim Koppelweide. Und da schnüffelt sich schon Tara hier durch die Strohballen. Hallo, meine Schöne. Die ist 11 Jahre alt. Boah, mit 11 Jahren, da hat man ja auch schon so einiges im Lebenslauf stehen. Ne? Was steht bei Tara?
1: Also sie war jetzt ihr ganzes Leben lang halt in einer Familie. Mhm. Und dort musste sie dann halt leider krankheitsbedingt, also von den Besitzern aus, gehen. Und dann ist sie leider bei uns gelandet, weil halt kein anderer sie behalten wollte. Mhm. Und ja.
8: Okay. Wie ist sie?
1: Super toll. Super, super toll. Sie ist sehr verschmust. Sie ist auf Menschen sehr bezogen. Mhm. Sie ist typisch Labrador, sehr lustig und auch noch sehr verspielt. Dafür, dass sie 11 Jahre alt ist, merkt man ihr das kaum an. Sie hat leider eine Arthrose, altersbedingt, aber ich habe das Gefühl, dass sie das gar nicht so genau weiß.
8: Dann
1: weil
8: sagen
1: sie,
8: wir es ihr auch gar nicht.
1: Nee, weil sie einfach auch trotzdem noch sehr verspielt ist und einfach auch viel läuft, also sehr gerne auch läuft.
8: Ja.
1: Und ja.
8: Also, aber was hat sie hier so an den Pfoten?
1: Und tatsächlich war die, bevor sie zu uns kam, in einer Pension. Okay. Und da hat sie wohl diese Liegeschwielen entwickelt. Mhm. Wir wissen natürlich jetzt auch nicht, wie viel haben sie sich mit ihr dort beschäftigt.
8: Klar, weiß man nicht.
1: Okay. Und dadurch hat sich das dann entwickelt.
8: Mhm. Also bei Ihnen geht sie jetzt regelmäßig raus, da wird sich gekümmert.
1: Ja.
8: Aber ich meine, klar, Sie sind halt auch nur ein Tierheim. Und da sind noch ganz viele andere Tiere. Tierheim ersetzt eben kein Zuhause. Wie ist sie mit anderen Hunden?
1: Sie kann freundlich sein, aber es wäre eher gewünscht, dass sie als Einzelhund bleibt.
8: Okay. So.
1: Also sie ist jetzt nicht bösartig den Hunden gegenüber, aber sie möchte halt anscheinend nicht mit anderen Hunden leben.
8: Mhm, okay, dann machen wir da schon mal so einen Strich hinter, kein Häkchen, sondern einen Strich, also andere Hunde nicht. Aber ansonsten, was für ein Zuhause wünschen Sie sich?
1: Also wir haben schon gesagt, grundsätzlich sind wir offen für alles. Sie kann in einer Familie mit Kindern sein, die was älter sind. Sie kann trotzdem auch zu einem Ehepärchen oder. Also wir sind da wirklich vollkommen offen, weil sie einfach so ein lustiger Typ ist, der noch viel mitmachen kann. Also ich würde jetzt keine Riesenwanderung mit ihr machen oder so, aber sie ist trotzdem noch recht fit und sie nimmt sehr gerne am Leben teil, deswegen wäre das ganz egal, wo sie hinkommt. Das muss einfach matchen. So.
8: Mhm,
1: und wie gesagt, Kinder können da auch gerne dabei sein, wenn die was älter sind, das ist kein Problem. Und wenn es nur ein älteres Ehepärchen ist, das wäre auch super für sie.
8: Und ich kann Ihnen nur sagen, also ich weiß, wie das Tierheim Koppelweide Wiel liegt. Wirklich wunderschön, wenn man da jetzt Tara kennenlernt.
1: Genau,
8: da kann man wunderschön erstmal...
1: Halt genau, mit Terrasse und Garten, das wäre noch wunderbar.
8: Eben, aber auch da kann man dann erstmal zusammen eine Runde drehen, mal schauen, so Mensch, Tara, ist dein Tempo so wie unser Tempo? Machen Sie das mal, lernen Sie die mal kennen. Also das lohnt sich auf jeden Fall. Wir kommen zu Daisy, 6 Jahre, also was jünger, aber... auch auf Zuhause-Suche. Warum?
1: Mhm. Sie hat in einem Zuhause gelebt, wo sich die Umstände geändert haben wegen bezüglich der Arbeit.
8: Mhm.
1: Und dann wurde so privat noch ein neues Zuhause gesucht. Das hat leider nicht so ganz gut geklappt. Sie hat sich da mit den Katzen nicht so doll verstanden.
8: Okay.
1: Und dann musste sie sofort weg. Und dann ist sie bei uns gelandet und da haben wir dann auch festgestellt, dass andere Hunde ein Problem wären.
8: Okay.
1: Mhm. Katzen wollen wir dann auf gar keinen Fall im Zuhause haben und
8: So. Ich finde ja, die ist eine ganz tolle Mischung, ne? Schäferhund Podenco.
1: Genau,
8: Genau, Podenco, die spanischen Jagdhunde. Deswegen natürlich auch hier gerade direkt die Nase auf dem Boden. Da wird alles inspiziert, alles untersucht.
1: Die ist super neugierig.
8: Ja, und trotzdem auch so nett. Ich meine, die kennt mich ja jetzt auch nicht wirklich, ne?
1: Menschen gegenüber ist die super toll. Mhm. Also das ist egal wer, sie ist zu allen Leuten nett. Es sind halt nur die anderen Tiere, die sie nicht so gerne hat.
8: Mhm.
1: Das zeigt sie auch dann.
8: Okay, aber so gemeinsame Spaziergänge, wenn man irgendwie sich kennengelernt hat, geht das?
1: Auf jeden Fall.
8: Ja, also, weil das sagen ja viele so, ach Mensch, ich möchte aber jetzt nicht die ganze Zeit alleine mit dem Hund spazieren gehen. Aber wenn sie sagen, hey, wenn die sich aneinander
1: gewöhnt haben.
8: Also ich
1: denke mal, dass man das auf jeden Fall üben muss.
8: Klar. Ne?
1: Also natürlich auch vielleicht mit Maulkorb. Sie kennt den Maulkorb, wir haben den bei uns angepasst.
8: Mhm.
1: Da merkt sie auch direkt, wenn der Maulkorb kommt, oh, es geht raus. Das ist also total positiv verknüpft. Kann man auch gerne beibehalten und dann auch üben, mit anderen Hunden zu laufen. Aber ich würde sie nicht frontal direkt drauf zulassen und sagen, ja, macht mal. Also,
8: ja, aber Frau Schmitz, weil Sie das sagen, ich persönlich, ich sage das so oft in der Sendung, ich bin Fan wirklich von Physiotherapie, gerade bei den alten Hunden, so Natara wird das gut tun.
1: Genau.
8: Und auch von Maulkorb, also einem gut sitzenden, gut angepassten Maulkorb, weil der kann immer mal nötig sein und da ist es immer von Vorteil, wenn der Hund das gewohnt ist. Auf jeden Fall.
1: Also bei uns laufen viele mit Maulkorb und die stört's nicht.
8: Ich frage mich nur so eine Daisy, wenn die zu Hause hatte, ihren Menschen hatte, wie kommt die im Tierheim klar, wenn sie es vorher so gut hatte?
1: Man merkt schon, dass sie darunter sehr leidet. Also sie macht sich jetzt nicht bemerkbar, dass sie irgendwas kaputt macht oder so, aber sie wartet halt, bis man endlich kommt. Und sie spielt halt gerne Bällchen und damit kommt sie auch gerne dann mal an und fordert einen dann auch auf. Und ja, also da merkt man schon, sie will eigentlich die ganze Zeit nur rausgeholt werden, damit man was mit ihr unternimmt. Mhm. Und wir können es natürlich gar nicht so gewährleisten, aber es tut einem auch in der Seele weh, wenn man das dann immer sieht, wenn sie dann am Zaun steht und wartet. Weil sie einfach schon, sie hat ja schon den Blick, so dieses, was machen wir jetzt als nächstes?
10: Komm, lass uns was machen.
1: Und ja, das müsste halt dann auch im Zuhause gegeben sein. Also langweilig sollte es ihr nicht werden.
8: Also, das ist heute hier Daisys große Chance, gesehen zu werden. Hier bei uns bei Tiere suchen ein Zuhause, gesehen eben von den passenden Menschen. Ich wünsche eine gute Vermittlung auf jeden Fall. Aus dem Oberbergischen Kreis, da liegt das Tierheim Koppelweide Wiel, nämlich blicken wir jetzt ins Tierheim Dormagen. Dort sitzt wirklich eine wunderschöne Maine Coon Katze. Und zwar Shiva heißt sie. Shiva ist 8 Jahre alt und 8 Jahre war die Schöne wahrscheinlich nie wirklich gewollt. Das würden wir jetzt gerne ändern.
7: Maine Coon Katze Shiva lässt keine Wünsche offen.
11: Also die Shiva, die ist ein sehr aufgewecktes Mäuschen. Sie ist verschmust, unwahrscheinlich lieb, gleichzeitig auch sehr temperamentvoll. Man kann unwahrscheinlich toll mit ihr spielen. Sie bietet eigentlich alles das, was eine Katze so haben sollte.
7: Aber Shiva findet keine Interessenten. Sie wartet seit mehr als einem Jahr im Tierheim auf eine neue Chance.

0: Und vor dieser Zeit war sie ganz offensichtlich auch nicht gewollt.
1: Sie wurde als Fundkatze zu uns gebracht. Sie wurde tatsächlich in einer Box am Straßenrand ausgesetzt und wurde dann von den Findern ins Tierheim gebracht.
0: Aber obwohl ihre Besitzer ihr das angetan haben, verhielt sich Shiva, als wäre nichts gewesen.
1: Also wir haben die Box aufgemacht und sie kam direkt an und hat uns begrüßt und war mega freundlich, mega lieb. Also sie keinster Weise schüchtern, verängstigt oder sonst irgendwas. Sie kam, sah und siegte so ungefähr.
0: Bald ahnte man, warum Shiva möglicherweise ausgesetzt wurde.
1: Also wir haben dann die Katze natürlich erstmal in die Quarantäne gesetzt und haben dann nach ein paar Tagen festgestellt, dass sie keinen Kot abgesetzt hat. Ja, am dritten Tag sind wir zum Tierarzt gefahren, dann hat sie dann was zum Abführen bekommen und dann ging es und dann ging auf einmal gar nichts mehr.
0: Beim Tierarzt wurde Shiva auf den Kopf gestellt und es kam heraus, dass ihre Darmschlingen ausgeleiert sind. Wodurch, ist unklar. Auch während der Untersuchungen zeigte sich Shiva geduldig und absolut kooperativ. Zurzeit bekommt sie regelmäßig Abführmittel und hochwertiges Nassfutter.
1: Wir gucken jeden Morgen als erstes bei ihr in das Klo, ob sie gemacht hat. Und wenn ja, dann sind wir erstmal himmelhoch jauchzend. Im Moment ist Standard, dass sie jeden zweiten Tag ungefähr absetzt. Aber in den letzten zwei Tagen haben wir uns sehr gefreut, da hat sie zweimal hintereinander gemacht.
0: Ihr Zustand hat sich so gebessert, dass sie nur selten zum Tierarzt muss. Zuletzt vor 2 Monaten. Aber die Komplikationen können wieder auftreten. Das Tierheim hofft ganz stark, dass sich doch noch Menschen für sie melden.
1: Ich weiß, es ist sehr schwierig mit dieser Diagnose, mit dem Kot absetzen. Ich weiß, das kann durchaus teuer werden. Aber ich wünsche mir halt einfach nur, dass sie nicht im Tierheim sterben muss.
0: Denn mit ca. 8 Jahren kann Shiva noch einige Jahre in einem liebevollen Zuhause genießen.
2: Auf jeden Fall. Wenn Sie sagen, oh, das traue ich mir zu, ich möchte Shiva kennenlernen, dann gerne mit dem Tierheim Dormagen Kontakt aufnehmen. Die Adresse finden Sie ja immer auf unserer Homepage. Jetzt begrüße ich erst einmal Alexandra Ohler von Animals. Ich glaube, mit dem ungleichesten Paar, das wir jemals hatten, und zwar Rulo und Uschi. Die haben sich ja bei Ihnen kennen und lieben gelernt, ne?
3: Ja. Auf den ersten Blick, das war also von Rulos Seite, der kleine Spanier, hat bei uns seine Vorliebe für ja, langbeinige, junge, rumänische Hündin entdeckt.
2: Und da muss man sagen, Rulo ist ja ein kleiner, kurzbeiniger Spanier. Genau, und Uschi, die langbeinige Rumänin. Und Rulo, da war ich ja zufälligerweise wirklich dabei, als der in Spanien auch eingesammelt wurde. Ja. Der musste von dem Grundstück weg, leider ein Todesfall. Und dann kam er zu ihm. Und dann war das, er hat sich sofort in Uschi verguckt.
3: Ja, also er hatte erst einen kleinen Freund mitgebracht, der war aber schnell vermittelt. Und sobald die Quarantänezeit halt zu Ende war, haben wir halt die Hunde zusammengebracht. Und von da an hatte er nur Augen für Uschi. Wir haben die auch sehr schnell zusammengesetzt. Hupsala.
2: Ja, alles gut, alles gut. Alles
3: er war gut. Am Anfang, das müsste man vielleicht noch dazu sagen, war er sehr, sehr ängstlich.
2: Ich weiß.
3: Er hat sich gar nicht anfassen lassen. Also mit Hunde, die haben ihm sofort Sicherheit gegeben. Das war super. Mittlerweile ist er aber so aufgetaut, also wenn er einen kennt. Jetzt ist natürlich die Situation hier sehr aufregend.
2: Kameras,
3: ne? Es ist warm.
2: Hätte ich ihm das damals in Spanien erzählt, hätte er gesagt, nee, auf keinen Fall mache ich das mit. Doch, ist deine große Chance jetzt.
3: Aber er hat so eine Entwicklung gemacht bei uns und geht auch also bei den Gassigängern total beliebt, geht gerne spazieren, war jetzt vorübergehend auch in einer Pflegestelle untergebracht, weil er eine kleine Augen-OP, er hatte eine ganz kleine Wucherung, was aber nichts Schlimmes war, nur es musste entfernt werden und daraufhin kam er in der Pflegestelle. Auch da hat er Uschi etwas vergessen und hat eine andere langweilige rumänische Hündin kennengelernt,
2: Uschi,
3: die er auch toll fand. Und ja, lebte dort auch in Stubenreihen, also eigentlich ganz unkompliziert.
2: Eigentlich ganz und verdammt niedlich.
3: Ja.
2: Wo kommt Uschi in Rumänien her? Also wo ist die aufgetaucht?
3: Wir haben die kennengelernt bei einer Kastrationsaktion. Wir reisen halt selber immer nach Rumänien und da sind wir aufs Land gefahren, um ja, dabei zu sein, wenn Hunde eingefangen wurden und kastriert werden sollten. Und sie war da noch ein bisschen jünger.
2: Mhm.
3: Und sie war damals schon sehr, sehr ängstlich. Und da gab es halt eine Stelle, wo die Hunde gefüttert wurden, aber die lag halt an einer befahrenen Straße und immer wieder sind Hunde vors Auto gelaufen und dann haben wir wirklich gesagt, nachdem, also kam sie dort ins Tierheim, um dann vorbereitet zu werden und ist dann auch zu uns gekommen. Ist leider auch schon ein Jahr her, weil auch sie war am Anfang halt sehr, sehr zurückhaltend, aber beide nie aggressiv. Also man konnte super mit denen trainieren und auch jetzt, also dass sie das heute so toll hier macht, ist klasse. Sie braucht eine Bezugsperson, sie ist sportlich, Rulo ist eher so der Gemütliche, er geht gerne spazieren, aber jetzt nicht stundenlang, ne? Und beide würden wir gerne zu anderen Hunden. Also Rulo hätte gerne, es muss nicht keine rumänische Hündin sein, aber einen anderen Hund dabei haben. Okay. Gerne Hündin, aber beide sind komplett verträglich mit allen Hunden.
2: Okay, alle Infos kriegt man ja auch von Ihnen, ja, wenn man sie kennenlernt, bei ja, Ihnen in der Hundeauffangstation. Wir reden gleich über weitere Tiere, aber jetzt erstmal zu einem ganz besonderen Happy End. Winnie und Tom, dreimal sind die Jungkatzen zurück ins Tierheim gekommen, verbrachten dort wirklich ja über ein Jahr. Dann, Winnie war nämlich chronisch krank, doch dann meldete sich genau die Frau, eine, die nicht aufgab und auch jetzt noch nicht aufgibt.
4: Jung und verspielt. Und trotzdem haben die beiden Katzen bislang jeden überfordert, der sie aufgenommen hat. Sogar erfahrene Pflegestellen sind an ihnen gescheitert. Isabelle ist die Erste, die durchgehalten hat. Und auch sie sagt:
5: Wenn ich gewusst von Anfang an, dass es so kompliziert, ich weiß nicht, ob ich die beide genommen hätte.
4: Winnie hat eine erweiterte Speiseröhre. Dadurch bleibt die Nahrung in der Speiseröhre stecken. Sie erbricht mehrmals täglich und sie war inkontinent. Alles Bedingungen, die eine Vermittlung quasi unmöglich machten. Isabelle hatte gerade ihre Katze verloren und sah die beiden bei Tiere suchen ein Zuhause.
5: Ich habe diese Video gesehen von die zwei, die da dringend ein Zuhause gesucht haben. Und ich fand das natürlich schade, nur wegen Winnie, dass sie durch ihre Krankheit keine Leute gefunden werden. Ja, mein Arzt hat gesagt, nee, also geh mal gucken. Und meine Entscheidung war relativ auch sehr schnell, dass ich die beide nehmen wollte.
4: Die Tierpfleger konnten es kaum fassen, dass Isabelle sich nicht vom Aufwand und der Verantwortung abschrecken ließ.
5: Die hatte mir Bescheid gesagt, bitte nicht zurückbringen. Und ich habe gesagt, wenn ich was tun, tue ich auch bis zum Schluss. Und es kommt nicht in Frage, dass ich da ja, die zwei zurückbringen. Also geht nicht. Ich werde schon klarkommen.
4: Zunächst musste für Winnie eine erhöhte Futterstelle eingerichtet werden.
5: Ich habe das alles höher gestellt, ne, dass sie da fast im Steh essen kann. Es geht darum, dass es richtig runterrutschen kann.
4: Winnie braucht weiches Spezialfutter. Mehrere kleine Portionen, verteilt über den ganzen Tag.
5: Ja, Winnie.
4: Und immer die Sorge.
5: Ich hatte Angst, dass sie stirbt. Angst, dass da ja nicht so richtig funktioniert mit dieser Fütterung.
4: Nach jeder Mahlzeit sollte Winnie eine Weile aufrecht stehen. Trotzdem erbrach sie oft. Und nicht nur das.
5: Es war schon kompliziert. Winnie brechen sehr viel. Das ist die eine Sache. Aber die hat auch Pipi gemacht überall, eine Zeit lang. Das war auch sehr anstrengend, zwischen Brechen und Pipi. Das war nicht einfach.
4: Isabelle besorgte Inkontinenzunterlagen und viele neue Decken. Tierarztbesuche, Medikamente, Nahrungsergänzungsmittel, all das kostete viel Geld und Nerven.
5: Am Anfang habe ich schon also sehr viel gewaschen. Ne? Also ich glaube, mein Haus war noch nicht so sauber, weil ich habe jede 5 Minuten da putzen müssen. Und dadurch, dass ich die Verantwortung dafür genommen habe, ja, muss ich mit den guten und den schlechten Momenten klarkommen.
4: Während sie arbeitet, muss jemand anderes einspringen. Denn Winnie braucht alle paar Stunden kleinere Häppchen. Doch nach 3 Monaten endlich ein Durchbruch. Winnie ist stubenrein.
5: Das ist schon mal eine Sorge weniger. Das riecht nicht sehr toll. Und da war ich natürlich glücklich und erleichtert, dass es weg war.
4: Trotz der Mühen bereiten ihr die Katzen viel Freude.
5: Die sind einfach toll. Ich liebe die über alles. Das sind Mes Amours.
4: Die beiden wachsen zweisprachig auf.
5: Ich frage oft in Französisch, also qui a faim? Und das heißt auch, wer hat Hunger hier? Ne? Also die kommen auf jeden Fall.
4: Und Liebe heilt. Winnies Zustand bessert sich zunehmend. An manchen Tagen bleibt das Erbrechen sogar ganz aus. Isabels Beharrlichkeit hat sich ausgezahlt.
5: Am Ende lohnt sich das alles. Ich finde, das ist perfekt, wie das ist. Und ich bin auch froh, dass ich die zwei Kleinen habe.
2: Trotz allem können die Ärzte natürlich nicht sagen, ob Winnie wirklich alt wird, aber Isabel macht's genau richtig. Sie genießt einfach jeden Tag mit den beiden. Wir kommen jetzt zu Flo, 9,5 Jahre alt. Sie haben den vor 2 Jahren, glaube ich, vermittelt und jetzt ist er zurückgekommen. Warum?
3: Ja, Flo ist unser Pechvogel. Er ist aus Spanien zu uns gekommen, in sehr schlechtem Zustand, ist dann vermittelt worden zu tollen Leuten. Aber der Mann ist nach einem halben Jahr plötzlich und unerwartet gestorben. Und dann ist er wieder zurück. Also wir nehmen jeden Hund wieder zurück.
2: Aber das spricht von seriösen Tierschutz.
3: Ja, nur so geht es. Mhm. Wir hatten dann das Glück, ihn in einer tollen Pflegestelle unterzubringen, dass er halt nicht in unser Tierheim muss, sondern dort. Er musste leider abspecken. Also er hatte in der Zeit sehr viel zugenommen, weil das Herrchen natürlich auch wahrscheinlich schon krank war, nicht mehr so konnte. Und da wurde er bei uns wieder. Ja, gut umsorgt und er kam mit 45 Kilo zurück und jetzt ist er bei 32 Kilo.
2: Wow.
3: Und ist jetzt wieder in einer tollen Verfassung. Also mittlerweile, gut, er ist natürlich älter, 9,5, aber er geht noch gerne spazieren. Er schafft es auch bis so eine Stunde spazieren zu gehen, gemächlich. Für ihn suchen wir halt, ja, ruhige Leute, ne, die vielleicht jetzt auch nicht gerade in der Innenstadt wohnen. Garten wäre für ihn toll, weil er liebt es einfach, unterm Baum zu liegen und zu chillen. Und ist auch verträglich mit anderen Hunden. Also es kann gerne ein anderer Hund dabei sein. Der sollte jetzt nicht zu aktiv sein, damit es wirklich passt. No, also er ist eher vorsichtig, auch bei Menschen. Er möchte immer dabei sein, aber er ist jetzt nicht der Knuddelhund. Also er kommt an und beobachtet einen und verfolgt auch die Pflegestelle. Aber er kommt jetzt nicht zum Kuscheln an. Aber er ist wirklich ein Schatz. Also man merkt ihn gar nicht. Also.
2: Was meinen Sie? Was ist der für ein Typ? Wird der lange brauchen, um in einem neuen Zuhause anzukommen? Oder ist das einer, der so sich das, weiß ich nicht, so 2-3 Tage anguckt und dann den Schalter umlegt?
3: Klar, ist es wieder eine Umstellung, aber ich glaube, er macht das in seiner souveränen Art. Also er ist zurückhaltend, ne? Und das wird er auch bei den neuen Besitzern erstmal sein, bis er auftaut. Aber ich denke, also das ist wirklich, er lebt im Hier und Jetzt. Er hat das so toll in der Pflegestelle gemacht. Und wenn es tolle Leute sind, dann wird er auch schnell ankommen. Und wir hoffen, dass er dann seinen Lebensabend dann endgültig dort verbringen darf.
2: Ich hoffe, dass jetzt vielleicht, weiß ich nicht, ein paar vor dem Fernseher sitzt und der eine dem anderen oder der anderen dann so sagt, komm, lernen wir doch mal kennen. Ab in die Hundeauffangstation, einfach mal kennenlernen und machen wir auf jeden Fall. Ich drücke die Daumen.
3: Das wäre toll.
2: Das wäre sehr toll, auf jeden Fall. Wenn, ja, bei Flo ist es so, wenn Tiere nach vielen Jahren wirklich ihr Zuhause verlieren und dann erst mal im Tierheim landen, dann ist das für viele wirklich erst einmal ein Schock. Das war auch bei Kater Gary so. Der sitzt aktuell im Tierheim Dormagen. Und Garys Katzenwelt, boah, die ist gerade richtig durcheinander gerüttelt worden.
0: Kater Gary weiß die schönen Momente zu schätzen.
1: Also Gary ist altersgemäß ein etwas gemütlicher Kerl. Er ist 18 Jahre alt. Man sieht es ihm eigentlich nicht an. Man sieht zwar, er ist älter, aber für 18 hat er sich sehr gut gehalten. Er ist sehr lieb, er mag unwahrscheinlich gerne schmusen.
0: Nach 18 Jahren in einem Zuhause stand Garys Welt plötzlich Kopf. Seine Menschen trennten sich.
1: Er hat wohl 18 Jahre bei dem Pärchen gelebt. Ich weiß jetzt nicht, ob die schon immer zusammen waren. Auf jeden Fall hatte er immer ein Zuhause. Und dann durch die Umzüge konnten der Kater nirgendwo mitgenommen werden. Und deshalb ist er abgegeben worden.
0: Gary muss diesen Verlust noch immer verarbeiten.
1: Als er hier hinkam, er war erst durch den Wind. Natürlich war er traurig. Er hat sich erst zurückgezogen. Ja, was dann ganz schlimm war für ihn, als er von der Quarantäne in den Raum kam. Und er hat dann Kontakt mit anderen Katzen gehabt. Also man merkt, das passt ihm gar nicht in den Kram.
0: Verständlich, denn 18 Jahre lebte er als Einzelkatze.
1: Wenn halt eine Katze auf ihn zukommt, ist das für ihn sehr unangenehm, weil er es halt nicht kennt. Na, er versteht halt die Katzensprache nicht wirklich, weil er es nicht gelernt hat.
0: Gary ist nicht aggressiv. Andere Katzen stressen ihn einfach. Sein Glück wäre endlich wieder ein eigenes Zuhause ohne andere Tiere.
1: Also er braucht es einfach ruhig, gemütlich. Also das Traumzuhause wäre, wenn er als Einzelprinz auf der Couch mit seinen Leuten leben könnte und glücklich und zufrieden Fernsehen gucken dürfte. Vielleicht ab und zu eine kleine Spieleinheit. Also gesundheitlich ist kein Problem bekannt. Insofern denken wir, dass er auch noch ein paar schöne Jahre vor sich hätte, wenn er denn eine passende Couch findet.
0: Eine passende Couch fürs Leben sucht auch Kater Pippo. Aber bitte ohne anstehende Renovierungen.

0: buhlt um Aufmerksamkeit, der möchte gerne gekrabbelt werden, der möchte gerne spielen, der mag besonders gerne andere Kater. Nur leider sieht er dann immer, wie seine Freunde gehen und er bleibt da.
1: Pippo sucht katzenerfahrene Menschen, möglichst ohne erschreckende Folien und Planen. Und Gary wünscht sich Menschen, die ihm noch ein paar schöne Jahre voller Liebe schenken.
2: Gary und Pippo, die würden alles dafür geben, ganz schnell aus dem Tierheim rauszukommen. Den Kontakt zum Tierheim Dormagen, wenn Sie die zwei kennenlernen möchten, finden Sie auf unserer Homepage. Jetzt begrüße ich den letzten Verein heute in der Sendung, die Galgo Friends. Vanessa Graf, schön, dass Sie da sind.
3: Hallo, schön, dass ich da sein darf.
2: Doch, und mit Canelo.
3: Er findet es auch schön.
2: Er findet es richtig. Canelo ist ja Spanisch, bedeutet Zimt. Sollen wir ihn umtaufen in Franzbrötchen?
3: Würde auch gut passen, ne?
2: Okay, was stört ihn gerade? Was hat er?
3: Es stört ihn gerade, es ist natürlich warm. Es ist jetzt nicht ganz so spannend. Sein Pflegefrauchen steht da gegenüber. Da wird er jetzt auch gerne mal hin. Hey, pss. Und er erzählt ganz gerne mal.
2: Mhm. Oh, okay. Vor allem, ich muss ja immer so lachen, ne? Ist gerade warm. Ich meine, die kommen aus Spanien, die sind eigentlich ganz andere Temperaturen gewohnt. Aber kaum hier in Deutschland alles, was über 15 Grad ist. Ich habe ja auch ein Galgo zu Hause.
3: Ja.
2: Okay, ich sehe, er ist 7 Jahre.
3: Genau.
2: Weiß man, was er in Spanien erlebt hat?
3: Also er kam 2022 aus Spanien und war auch bereits vermittelt. Er war einige Jahre bei einer Familie. Da haben sich leider die Situationen verändert. Der Mann ist schwer erkrankt und musste sich dann schweren Herzens dazu entscheiden, ihn abzugeben. Das war wirklich eine reine Vernunftentscheidung. Er konnte ihm einfach nicht mehr gerecht werden. Denn auch mit jetzt knapp 7, nächsten Monat wird er 7, ist er natürlich noch ein gestandener Rüde im besten Alter. Er möchte was
2: Schöner
3: erleben.
2: Rüde auch.
3: Ja. Er ist wunderschön, er hat eine ganz tolle Farbe. Er hat ja so ein leichtes Rauhaar, also leicht strubbelig. Und er möchte einfach noch was vom Leben haben.
2: Was hat er in der Familie kennengelernt?
3: Was ist denn los? Also er hat mit anderen Hunden zusammengelebt, auch mit Galgos. Das klappt auch ganz gut. Mhm. Ansonsten war er natürlich im Auslauf, er ist spazieren gegangen. Er hat so den üblichen Alltag gelernt, jetzt auch in seiner Pflegestelle. Er geht sehr gerne spazieren, das hat mir seine Pflegemama noch berichtet. Es müssen keine Riesenrunden sein, aber dafür gerne mehrmals am Tag, so ein bisschen sich die Beine vertreten. Er läuft auch super schön an der Leine, trotz dessen, dass er ja wirklich auch ein großer, stattlicher Kerl ist, läuft er wirklich locker an der Leine. Und das bereitet ihm einfach viel Freude. Man kann ihn gut mitnehmen, er ist ein toller Begleiter. Er ist gelegentlich etwas unsicher, wenn jetzt Menschen ganz fremd sind, aber naja.
2: Ich wollte gerade sagen, also
3: wir auch nicht.
2: aber das Kennenlernen funktioniert sehr schnell. Ich habe eine Frage. Ist er auch so einer, wo Sie sagen, ja, den würden wir, wenn er natürlich Kontakt zu anderen Galgos hat oder zu anderen Hunden auf Hundewiesen unterwegs ist, den könnte man auch vermitteln als Einzelgalgo?
3: Könnte man. Also das sagen wir ja tatsächlich selten, weil in der Regel ist es ja bei den Galgos anders. Aber wenn er viel Kontakt zu seinen Menschen hat, wenn er die Menschen oft begleiten darf, wenn er natürlich in den Ausläufen auch Kontakt zu Artgenossen hat, könnten wir uns ihn auch als Einzelhund vorstellen.
2: Okay, also Canelo, rundum, jetzt gerade ein bisschen genervt hier von der Situation, aber ansonsten rundum völlig unkomplizierter Hund, höre ich daraus.
3: Ja,
2: ja, auf jeden Fall. Meine Kollegin Ina, die kommt, hält ihn nämlich einmal fest, denn drüben kommen wir jetzt so ein bisschen zu unserem Sorgen- oder ihrem Sorgenkind.
3: Ja.
2: Und zwar Elvis. Ein Sorgenkind, was aber eigentlich gar kein Sorgenkind ist. Der sitzt bei Ihnen auf Pflegestelle.
3: Genau,
2: ne?
3: Das ist mein Pflegehund, Dankeschön.
2: Ja.
3: Das ist der Elvi, wie ich ihn liebevoll nenne.
2: 2,5 Jahre, ne?
3: Genau, genau.
2: Okay, oh, und dem macht auch noch alles Angst irgendwie.
3: Ja.
2: Okay.
3: Ja. Mhm. Also Elvis ist jetzt seit Januar bei mir auf Pflegestelle. Er hat in seinem früheren Leben vermutlich nichts kennengelernt. Und wenn, dann nichts Gutes. Und er musste wirklich alles von vorne lernen. Also er ist wirklich ein Welpe in einem großen Körper. Und er hat sich wirklich schon total gemacht. Also das wäre sicherlich vor noch 3, 4 Monaten nicht möglich gewesen. Und ich sehe auch wirklich noch riesengroßes Entwicklungspotenzial. Er ist, und das wird man sicherlich in den Videos, in den Fotos auch sehen, er kann ganz anders sein. Er ist bei uns zu Hause natürlich angekommen. Er kennt uns, er kennt meinen Mann.
2: Rennt man durch den Garten.
3: Er flitzt durch den Garten, er schmeißt die Socke hoch, er spielt mit den anderen Hunden. Er spielt auch mit meinem Mann, also er unterscheidet auch nicht zwischen Männern und Frauen. Nur er muss eben Dinge kennenlernen. Er muss, also wer die Erwartungshaltung hat, ich gehe morgen mit dem in den Biergarten, das wird nicht klappen, aber vielleicht in einem halben Jahr.
2: Mhm. Okay, und wenn es dann nicht klappt, ist dann auch nicht schlimm. Die Menschen brauchen wir auch.
3: Genau.
2: Ich glaube, der hat so ein Safe Place bei Ihnen.
3: Ja.
2: Es ist die Dusche?
3: Er ist unser Duschen.

0: Hund. Wir haben eine Dusche in einem Gästebadezimmer und dort hat er sich am ersten Tag überlegt, boah, hier bin ich sicher und hat sich dahin zurückgezogen und dort liegt er jetzt, wenn mal fremde Menschen kommen oder Leute, die er nicht so oft sieht, dann geht er erstmal in seine Dusche. Von da aus beguckt er sich alles, da kann er so richtig schön durch den Flur ins Wohnzimmer gucken und schauen, was so abgeht. Und wenn man ihn dann ruft, dann kommt er aber auch. Aber ja, er ist unser Duschenhund. Mhm.
1: Canelo haben wir gerade gesagt bei dem Galgo, okay, Artgenossen, klar den Kontakt, ne, wäre auch als Einzelhund möglich. Wie ist es bei Elvis?
0: Also Elvis ist ein junger Hund. Er möchte mit anderen Hunden spielen. Wir haben noch eine Schäferhündin zu Hause, die war am Anfang sehr sein sicherer Halt, sein Anker. Mittlerweile geht es. Ich denke, es kommt auf die Menschen an. Natürlich braucht er Kontakt zu Artgenossen, aber er braucht vor allen Dingen Menschen, die ihn lenken und führen, die ihm Sicherheit geben, die geduldig sind, dann könnte ich ihn mir auch als Einzelhund vorstellen. Mhm. Und natürlich Menschen, die viel Zeit für ihn haben.
1: Mhm. Also auf jeden Fall Menschen gesucht, die ihm Sicherheit geben, Vertrauen schenken und die ihm die Zeit zum Ankommen geben. Und wenn wir den dann in anderthalb Jahren vielleicht mal mit der Kamera besuchen für ein Happy End, wenn wir sagen, was, das ist der Elvis, den wir hier so schüchtern kennengelernt haben, das wäre natürlich ideal. Frau Graf, ich sage Dankeschön.
0: Danke auch.
1: Danke an Sie natürlich fürs Zuschauen und Sie sind auch nächste Woche dabei, oder? Hier bei Tiere suchen ein Zuhause. Klaro. Bis denn. Machen Sie sich fein. Ciao.

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5: Wie machen wir das denn jetzt?
6: Ah. Kann ein langes Wochenende so erholsam sein wie ein Urlaub? Wir machen ein Experiment.
5: Irgendwie kann ich noch nicht ganz so gut abschalten.
6: Was genau können wir tun, damit Urlaub von Anfang an erholsam ist? Die Forschung zeigt, es sind 4 Faktoren, auf die es ankommt.
7: Das zeigen jetzt zahlreiche Trainingsstudien, dass eben durch so eine Teilnahme am Training Personen lernen können, sich besser zu erholen.
6: Wie wir Erholung üben können. Jetzt bei Quarks.
3: Herzlich willkommen bei Quarks. Wann war Ihr letzter Urlaub? Waren Sie danach so richtig schön erholt? Bei mir ist es erst 3 Wochen her, aber der Alltagsstress, der hat mich natürlich schon längst wieder. Kennen Sie? Das Problem sind aber gar nicht so wenig Urlaubstage, denn die Forschung zeigt, es kommt nicht darauf an, wie lang der Urlaub ist, sondern darauf, wie wir ihn gestalten. Deshalb, in dieser Sendung lernen Sie, wie man Urlaub richtig macht. Und mit unseren Tricks werden Sie aus dem nächsten Kurztrip mehr Erholung rausholen als andere aus 2 Wochen Karibik. Wie viel Urlaub passt zum Beispiel in ein einziges Wochenende? Wir haben das für Sie getestet.
6: Urlaub, die schönste Zeit des Jahres. Den Alltagsstress vergessen, neue Erfahrungen machen. Aber davon das ganze Jahr zehren, das reicht nicht aus. Kann man sich nicht auch zu Hause gut erholen, am Wochenende? Das wollen Tanja, Katrin und Wiebke testen. Sie haben Kinder, Haustiere und Vollzeitjobs. Jede Menge Stress.
8: Es ist tatsächlich so, dass ich dann denke, oh Mist, jetzt ist Wochenende schon wieder vorbei und für dich ist nicht viel übrig geblieben.
9: Wie schaffe ich es denn, dass ich auch für mich einen kleinen Freiraum habe und was machen kann, was mir gefällt?
10: Ich würde mir noch mal so ein Wochenende zurückwünschen, als ich Teenager war. Da musste nicht gekocht werden, nicht eingekauft werden. Da war einfach alles da und man konnte in den Tag reinleben und ihn genießen. Und das würde ich mir echt mal wieder zurückwünschen.
6: Das kann man trainieren, meint die Erholungsexpertin Verena Hau. Sie forscht seit etwa 20 Jahren auf dem Gebiet und hat ein wissenschaftlich fundiertes Training entwickelt. Für Quarks führt sie das heute mit unseren 3 Testpersonen durch. Und das haben wir vor. Heute werden die 3 von Verena Hauen lernen, welche Faktoren für echte Erholung wichtig sind. Mit dem Wissen planen sie ein Erholungswochenende zu Hause, an dem sie uns per Videotagebuch teilhaben lassen. Danach treffen wir sie wieder und ziehen Bilanz. Das Training beginnt.
11: Wann und wobei erholt ihr euch denn am besten?
12: In guter Gesellschaft. Das ist für mich die perfekte Erholung, wenn ich jemanden habe.
13: An einem schönen Ort, mit einem Glas Wein in der Hand, in der Sonne.
14: Ja, also irgendwas machen, was wirklich nicht zum Alltag gehört. Also ganz raus sein aus dem Alltag.
6: Laut Forschung machen 4 Zutaten den Unterschied. Abschalten, Entspannung, Mastery-Erlebnisse und Selbstbestimmung. Klingt simpel, ist es aber nicht. Abschalten heißt vor allem den Job vergessen. 3 Strategien helfen. Erstens, Zeitplan für unerledigte Aufgaben erstellen und dann aus dem Kopf damit. Zweitens, klare Grenzen zwischen Arbeit und Freizeit ziehen. Ein Ritual kann dabei helfen. Jetzt ist Wochenende. Drittens, etwas einplanen, das anstrengt oder volle Konzentration verlangt. Wer fokussiert ist, hat keinen Kopf zum Grübeln. Die 2. Erholungserfahrung: Entspannung, also wirklich ruhig werden und gelassen. Das ist auch körperlich messbar. Puls und Blutdruck sinken. Welcher Weg dahin führt, ist für jeden anders. Und dafür sammeln unsere Teilnehmerinnen mit der Erholungstrainerin nun Ideen.
12: Dass ich rausgehe an die frische Luft und dass ich einen ganz anderen Blick habe. Anstatt immer so zu sein, dass ich
13: schauen kann. Ich gehe 90 Minuten zur Massage, weil ich da super entspannen kann. Die haben immer so schöne Musik an, das ist immer so Entspannungsmusik und es riecht immer so unfassbar gut.
14: Dieses Übergangsritual, was du genannt hast, mir freitags Blumen kaufen, das finde ich ganz wunderbar. Ja.
6: Mastery-Erlebnisse sind Herausforderungen. Eine neue Sprache lernen, ein Instrument üben, kreative Projekte haben, neue Ziele im Sport. Dadurch entstehen im Gehirn neue neuronale Verbindungen. Mastery-Erlebnisse erweitern den Horizont und bauen neue Ressourcen auf. Bleibt die vierte Zutat, Selbstbestimmung. Spontan entscheiden, worauf man Lust hat. Studien zeigen, das tut spürbar gut. Also bewusst Zeitfenster ohne Termine einplanen. Abschalten und Entspannung bauen Stress ab. Mastery und Selbstbestimmung füllen die Tanks wieder auf und heben die Stimmung. Alle vier zählen. Jetzt wird es persönlich. Wo hakt es bei den dreien? Vorab haben alle nach einem ganz normalen Wochenende einen Fragebogen ausgefüllt. Verena Hauen hat das ausgewertet. Katrin kommt kaum zum Abschalten. Job und Sorgen lassen sie nicht los.
8: Ich habe als Wunsch, dass ich nur positiv oder gar nicht an die Arbeit oder an familiäre Schwierigkeiten denken möchte. Und dann wäre ich erleichtert, glücklich und motiviert.
6: Tanja belastet, dass Mastery und auch die Entspannung oft zu kurz kommen vor lauter Hausarbeit.
13: Was mich wirklich immer beschäftigt, ist diese Putzerei. Und vielleicht muss ich da auch mal mit mir selbst.
15: Kommt zu mir für eine Woche.
13: mit mir selbst ins Gebet gehen. Warum ist das eigentlich so und muss das wirklich immer so sein? Das ist ja irgendwie ein Tick. Gell?
6: Und bei Wiebke fehlt die Selbstbestimmung.
9: Mein Ziel wäre es, dass ich meine eigenen Vorstellungen von einem Wochenende damit verbinden kann, was meine Familie im Sinne hat, dass ich das ein bisschen unter einen Hut bringe, ohne die eigenen Vorstellungen komplett zu vernachlässigen. Und gescheitert wäre es für mich dann, wenn sich alle querstellen.
6: Die Ziele stehen. Jetzt zählt die Praxis. Die drei freuen sich auf ihr Wochenende. Aber nicht alles wird laufen wie geplant.
3: Stellen Sie sich mal vor, Sie würden jetzt hier stehen, im Werdenfelser Land in Oberbayern. Oder hier, auf dem kleinen Winterberg in der sächsischen Schweiz. Und hier am Sylter Weststrand. Was wirklich spannend ist, wenn Sie jetzt hier wären, dann wäre das nicht einfach nur schön. Die Natur würde richtig was mit Ihnen machen. Forschende haben das untersucht. So ein Anblick verändert tatsächlich, wie wir die Zeit wahrnehmen. Minuten fühlen sich voller an. Und die Wirkung ist dann nicht einfach wieder vorbei, sondern sie hält an. Menschen sind hinterher hilfsbereiter, geduldiger und einfach zufriedener. Und das Schöne ist, für solche Orte müssen Sie nicht mal ins Ausland reisen. Die finden Sie hier in Deutschland, vielleicht sogar ganz in Ihrer Nähe. Aber zurück zu unserem Wochenendexperiment. Wie viel Erholung konnten unsere Testpersonen wirklich gewinnen?
6: Ein gewöhnliches Wochenende zu Hause. So erholsam wie ein Kurzurlaub? Das haben Tanja, Wiebke und Katrin getestet. Heute ziehen wir Bilanz. Sie haben fleißig Videotagebuch geführt. Und nicht alles lief wie geplant. Am Ende haben alle Fragebögen ausgefüllt. Erholungsexpertin Verena Hauen hat ihre Antworten ausgewertet und sich auch die Videotagebücher angeschaut.
13: Wochenende.
16: Der letzte Call ist gerade zu Ende gegangen. Ich bin froh.
6: Wir starten mit Wiebke. Sie wünschte sich mehr Selbstbestimmung. Das klappt auch. Zunächst.
17: So sieht für mich ein schönes Wochenende aus.
6: Aber so wird es nicht bleiben.
18: Fängt an.
17: Es fängt gerade an, ist aber schon ganz schön gut.
16: Vor einer Stunde kam die Käthe runter mit furchtbaren Zahnschmerzen. Also es ist jetzt irgendwie gleich, ich weiß nicht, 12:30.
18: Vorbei.
16: Und wie ist die Entspannung so? Das arme Kind braucht einen Arzt, das können wir heute nicht mehr leisten. Es geht kein Krankenhaus.
19: So, der Nachmittag war jetzt nicht ganz so wie geplant. Wir haben von um 3:45 bis um 6 beim Arzt gesessen. Und es hat furchtbar wehgetan. Und dann sind wir nach Hause gefahren. Jetzt müssen wir nächste Woche wieder hin. Das bedeutet, ich kann heute Abend nicht auf den Vortrag gehen, auf den ich eigentlich gehen wollte.
6: Sie findet eine Alternative beim Nachbarn.
15: Gute Nacht.
18: Gute Nacht.
6: Wiebkes Fazit.
20: Der Alltag hat mich wieder. Ich fand das Wochenende sehr schön. Hat mir viel Spaß gemacht.
21: Wir gehen jeden Freitag einkaufen. Und dann suche ich mir Blumen aus.
6: Tanjas Ritual ins Wochenende. Normalerweise veranstaltet sie freitags eine Putzorgie. Aber diesmal wollte sie sich ja erholen, ganz ohne Haushalt.
22: Ich muss ganz ehrlich sagen, bin noch nicht so entspannt. Ich habe heute wirklich gar nichts gemacht. Und irgendwie kann ich noch nicht ganz so gut abschalten, weil mir das immer so noch im Nacken sitzt.
6: Trotzdem hält sie durch, das ganze Wochenende.
22: Mein Wellness-Wochenende, Abschaltwochenende ist fast vorbei. Ich bin jetzt schon ein bisschen müde vom Nichtstun, muss ich ganz ehrlich sagen. Den ganzen Tag in der Sonne sitzen und im Garten und einfach nichts machen.
6: Und Katrin, als Lehrerin arbeitet sie oft am Wochenende. Abschalten fällt ihr besonders schwer. Ihre Lösung?
23: Durch einen guten Zeitplan und durch die örtliche Trennung von Arbeit hier mit dem Arbeitszimmer. Das hat heute dazu geführt, dass ich zu keiner Sekunde ein schlechtes Gewissen hatte.
24: Guten Morgen, meine erste Entspannungsphase, das Kuscheln mit dem Hund.
23: Ich habe mir eine Freundin eingeladen und wir haben uns eine Flasche Champagner aufgemacht. Und das gönne ich mir heute Abend. Prost!
24: Allerdings heute Morgen fing ich dann schon wieder an zu grübeln, was ich denn für die nächste Arbeitswoche alles vorbereite und was da so alles auf mich zukommt.
6: Doch sie kann sich ablenken.
23: Mein heutiges Mastery-Erlebnis steht bereit.
6: Ihr Fazit.
24: Ich habe mich richtig gut erholt. Die neue Arbeitswoche kann kommen.
6: Die drei haben sehr unterschiedliche Wochenenden verbracht. Jetzt kommt die Auswertung. 4 Erholungserfahrungen sind dabei wichtig. In Rot Katrins Werte vor dem Training. Jetzt danach ist ihr das Abschalten viel besser gelungen. Auch die beiden anderen schneiden durchweg deutlich besser ab. Das wirkt sich aufs Befinden aus. Wieder zunächst die Werte vor dem Training. Und danach? Arbeitsengagement und vor allem Energielevel und Erholung steigen deutlich an. Das zeigt sich ebenfalls bei allen drei Teilnehmerinnen. Klar, frisch nach dem Training spielt auch die eigene Erwartung mit. Aber der Effekt hält an.
7: Es zeigen jetzt zahlreiche Trainingsstudien und auch die Studie, die ich selbst durchgeführt habe, dass eben durch so eine Teilnahme am Training Personen lernen können, sich besser zu erholen und dass dadurch die Erholungsfähigkeit und dann auch das Befinden gesteigert werden.
6: Erholung kann man also lernen. Und dann kann auch ein Wochenende wie ein kleiner Urlaub sein.
3: Diese 4 Faktoren sind also entscheidend, wenn es um einen erholsamen und gelungenen Urlaub geht. Entspannung, klar. Abschalten, also einen Kontrast zum Alltag schaffen, dann Selbstbestimmung und Mastery-Erlebnisse, also Kompetenz erleben. Klingt einfach, aber ist das auch einfach? Wir überprüfen das mal an einer sehr beliebten Art, Urlaub zu machen. All-inclusive, etwa 40% reisen so. Schauen wir uns das mal an. Entspannung, kein Problem, volle Punktzahl. Es ist ja alles vorbereitet. Es gibt Essen am Buffet, die Liege steht, es gibt Zimmerservice, also läuft. Abschalten bzw. Kontrast zum Alltag schaffen, ja, anderes Land, okay, aber es gibt natürlich WLAN. Man ist also immer erreichbar und das Personal und die anderen Urlauber im Hotel sprechen ja auch meistens Deutsch. Das ist im Grunde ähnlich wie zu Hause im Freibad. Selbstbestimmung, da wird's interessant. All-Inclusive-Urlaube bedeuten ja oft einen festen Stundenplan mit festgelegten Frühstückszeiten, Poolzeiten, Ausflugszeiten. Freiheit gibt's zwar, aber nur in einem vorgegebenen Rahmen und das kann einen schon stressen. Und was Neues meistern, also Mastery-Erlebnisse, das kommt definitiv zu kurz. Dabei zeigt die Forschung, gerade das macht den Unterschied. Klingt vielleicht widersprüchlich, aber etwas Neues lernen, eine kleine Herausforderung meistern, das bringt meist mehr Erholung als der dritte Tag am Pool. Das heißt, wenn Sie All-Inclusive buchen, dann brechen Sie zwischendrin mal aus. Verbringen Sie Zeit ohne alle anderen, machen Sie einen Kochkurs, einen Tauchschein, eine knifflige Wanderung oder irgendwas in der Richtung. Dann wirkt der gesamte Urlaub nochmal ganz anders auf Sie. Aber wie kommen wir jetzt eigentlich in den Urlaub? häufig mit dem Flugzeug. Dass das schädlich fürs Klima ist, wissen wir alle. Aber vielleicht nicht, an welchen drei spannenden Lösungen die Forschung derzeit arbeitet.
0: Nummer 1. Formationsflug. Zugvögel beherrschen es perfekt. Das Fliegen in V-Formation, um Energie zu sparen. Und genau das könnte in Zukunft auch bei Flugzeugen funktionieren. Die Idee: Wie die Vögel leicht versetzt auf derselben Route fliegen und so den Windschatten und den Luftstrom des Vorgängers nutzen. Das hintere Flugzeug surft dabei quasi auf dem Luftwirbel des vorderen und spart so 5-10% Treibstoff, gar nicht mal wenig. Und es gab sogar schon erste Versuche über dem Atlantik. Die verliefen vielversprechend, aber für den Einsatz im Flugalltag gibt es noch Hürden. Die Flugzeuge müssen exakt aufeinander abgestimmt sein, die Routen müssen passen und die Piloten viel Feingefühl zeigen. Nummer 2. Weniger Kondensstreifen. Diese zarten weißen Linien am Himmel sehen harmlos aus, sind es aber nicht. Sie entstehen, wenn heiße Abgase aus dem Flugzeug auf kalte Luft treffen. Die Kondensstreifen können wie eine dünne Wolkenschicht wirken. Die Folge? Sonnenlicht kommt rein, aber die Wärme nachts schlecht wieder raus. Ein bisschen wie im Gewächshaus. Schätzungen zufolge sind Kondensstreifen ähnlich klimaschädlich wie der CO2-Ausstoß der Flugzeuge. Die gute Nachricht? Schon kleine Änderungen an Flugroute oder Höhe können das Problem deutlich reduzieren. Ein paar hundert Meter höher oder tiefer und die Spur verschwindet. Nummer 3. Treibstoff aus Müll und Pflanzen. Dieser Pilot steuert sein Kleinflugzeug mitten im Abgasstrahl eines großen Fliegers für die Forschung. Denn der vor ihm fliegende Airbus hat etwas ganz Besonderes im Tank. Nachhaltigen Kraftstoff, hergestellt aus Pflanzenresten, Müll und erneuerbaren Rohstoffen. In der Produktion spart das zwischen 50-80% CO2 ein und ist auch gemischt mit fossilem Kerosin nutzbar. Ein echter Fortschritt also. Aber der nachhaltige Sprit ist knapp und ist 3-5-mal so teuer wie Kerosin. Noch. Denn an weiteren Verbesserungen wird weltweit intensiv geforscht.
3: Ich lieb's ja, wenn bei Studien was völlig anderes herauskommt als im Vorfeld gedacht. Wie zum Beispiel bei einer Herzstudie aus Finnland. Da ging es eigentlich um ein Therapieprogramm, aber am Ende kam eine erstaunliche Erkenntnis über Urlaub heraus. Die Studie hat rund 1200 Geschäftsmänner aus Helsinki betrachtet. Die hatten alle ein erhöhtes Risiko für Herzerkrankungen. Die Hälfte der Männer bekam ein Programm aus Bewegung, Ernährungstipps und Medikamenten, zum Beispiel gegen Bluthochdruck. Und das half auch kurzfristig, die Blutwerte wurden besser, aber als die Forschenden die Daten über 40 Jahre verfolgten, tauchte ein Muster auf, mit dem niemand gerechnet hatte. Der entscheidende Faktor für das Sterberisiko der Teilnehmer war weder das Medikament noch das Training, sondern der Urlaub, also zu wenig Urlaub. Wer weniger als 3 Wochen im Jahr Urlaub machte, hatte ein deutlich höheres Sterberisiko. Wohlgemerkt, trotz gesunder Lebensweise. Urlaub ist also wissenschaftlich erwiesen extrem wichtig. Er senkt chronischen Stress, bremst Entzündungsprozesse und kann so tatsächlich das Leben verlängern. Und was wäre eigentlich, wenn wir mit unserem Urlaub nicht nur uns selbst, sondern auch unserer Umwelt etwas Gutes tun könnten?
1: Zunächst mal ist Reisen etwas Schönes. Es ist egal, wo man hinreist, ob man jetzt hier direkt in der Region reist, ob man in Deutschland reist oder international. Reisen ist etwas Schönes. Es bildet, es bringt uns Menschen gegenseitig näher. Nachhaltiges Reisen ist zwar nicht einfach, aber jeder Reisende kann Dinge tun, die tatsächlich einen Unterschied machen. Mein Name ist Dirk Reiser. Ich bin Dozent an der Hochschule Rhein-Waal-Kleve und ich beschäftige mich insbesondere viel damit, wie Menschen reisen, warum sie reisen und wie sie nachhaltiger reisen können.
6: Was bedeutet nachhaltiges Reisen?
1: Also zunächst mal muss man ja die komplette Reise betrachten. In vielen Fällen ist nur ein Teil der Reise nachhaltig und nicht ein anderer. Beispielsweise die Reise zu einem Öko-Hotel in Neuseeland ist natürlich toll, aber die Anreise nach Neuseeland ist in keinem Fall als nachhaltig zu sehen.
6: Wie nachhaltig reisen wir bereits?
1: Generell muss man sagen, viele Menschen wissen, was nachhaltiges Reisen sein könnte, aber sie verhalten sich nicht dementsprechend. Das heißt beispielsweise, mehr als die Hälfte der Deutschen wollen nachhaltig reisen, aber im Endeffekt wirklich tun, ist es eine geringe Prozentzahl, die unter einem Zehntel ist.
6: Wann wird Tourismus zum Problem?
1: Das ist auch sicherlich eines der Grundprobleme, das wir haben, ist, dass jede Umwelt, jede soziale, jede ökologische Umwelt unterschiedlich ist. Das heißt, die Umwelten reagieren anders auf verschiedene Touristenzahlen. Aber man kann es natürlich feststellen, wenn zum Beispiel Tiere und Pflanzen verschwinden. Das heißt, der Einfluss auf die Natur zu hoch ist. Wenn Menschen sich ausgegrenzt fühlen aus ihrer eigenen Gesellschaft und auch demonstrieren dagegen. Wenn Mietkosten so steigen, dass sich Familien es gar nicht mehr leisten können, dort an den Hauptorten zu leben. Also das sind sicherlich so sehr, sehr große Warnsignale.
6: Was sind die wichtigsten Hebel für nachhaltiges Reisen?
1: Also der größte Hebel, wo zum Beispiel die meisten CO2-Emissionen kreiert werden, ist natürlich die Mobilität. Das heißt, wie komme ich zum Ort meines Urlaubes? Und die CO2-Emissionen zum Beispiel eines Fluges nach Sydney ist 11 Tonnen. Das heißt, was immer ich vor Ort mache, das wird kaum noch aufzufangen sein. Zur gleichen Zeit, Mobilität betrifft natürlich auch die Mobilität vor Ort. Das heißt, benutze ich öffentlichen Nahverkehr oder benutze ich diesen nicht? Ein weiterer Punkt ist natürlich, wie oft ich verreise und wie lange ich bleibe. Das heißt, viele kurze Reisen zu machen, ist natürlich umweltumfreundlicher, als eine große Reise zu machen. Als Beispiel, wenn ich 7-mal für 2 Tage nach Mallorca fliege, kreiere ich 7-mal so viele Emissionen, wie wenn ich 1-mal für 14 Tage fliege. Ein wichtiger Punkt ist auch, wie wir uns vor Ort verhalten und wie wir unser Geld ausgeben. Das heißt, hat die lokale Ökonomie einen Vorteil von dem Tourismus und insbesondere die lokale Bevölkerung, nutzt es denen was? Geben wir unser Geld eher in lokalen Geschäften aus oder in großen Ketten, bei denen die lokale Bevölkerung sehr häufig wenig Nutzen hat?
6: Kann Tourismus auch positive Effekte haben?
1: Tourismus hat natürlich auch sehr viele positive Aspekte. Das reicht vom Einkommen, das kreiert wird. Dadurch bleiben beispielsweise junge Menschen in dörflichen Regionen, die sonst vielleicht abwandern würden. Umwelt wird geschützt, das heißt Nationalparks entstehen, weil sie als touristisches Potenzial gesehen werden. Ein Land, das sehr stark davon profitiert hat, dass Tourismus dort stattfindet, ist Costa Rica. Also Costa Rica hat vor Jahrzehnten schon die Armee abgeschafft, hat das Geld in andere Dinge investiert, Aufforstung und Ähnliches, um Touristen in die Ort zu bringen. Costa Rica ist heute das stabilste Land Zentralamerikas und gilt als die Schweiz der Region.
6: Was ist Ihnen besonders wichtig?
1: Das erste ist, Reisen ist ein Erlebnis und ist etwas Tolles und etwas Schönes. Das zweite ist, dass wir sicherlich trotzdem eine gewisse Verantwortung haben, sowohl den Menschen gegenüber, die wir bereisen oder die wir besuchen, genauso wie gegenüber der Umwelt. Und der dritte Punkt ist, dass wir uns nicht schlecht fühlen sollen, wenn wir reisen, sondern einfach versuchen sollen, unsere Reise so nachhaltig wie möglich zu machen und dadurch ein tolles Erlebnis zu haben.
3: Genau. Und damit die Reise auch wirklich zu einem tollen Erlebnis wird, gehört natürlich auch dazu, dass Sie gesund durch den Urlaub kommen. Auch dafür haben wir Tipps.
0: Urlaub. Endlich abschalten. Sonne, Meer, raus aus dem Alltag. Genau so soll es sein. Und dann passiert das, was niemand will. Eine Erkältung, Kreislaufprobleme, der Magen spielt nicht mit. Kann man das vermeiden? Oft ja. Und das beginnt schon vor der Reise. Flug und Hotel sind schnell gebucht. Aber an die Gesundheit denken viele dabei nicht. Reisemediziner Michael Nürnberg berät Menschen vor Fernreisen. Erster Schritt, der Blick in den Impfpass. Sind Tetanus, Diphtherie und Masernimpfung aktuell? Super. Je nach Reiseziel empfehlen sich weitere. Neu ist zum Beispiel eine Impfung gegen das Chikungunya-Fieber.
2: Typische Symptomatik sind Fieber, Ausschlag, starke Muskel und insbesondere Gliederschmerzen. Und die Gliederschmerzen führen dazu, dass die Menschen eher gebückt gehen, weil es so weh tut.
0: Die ursprüngliche Tropenkrankheit breitet sich aus. Übertragen durch Mücken auch in beliebten Urlaubsregionen Südeuropas. Vorbereitung heißt also, wissen, was einen erwartet. Und die Reiseapotheke dabei haben. Sonnencreme, Mückenschutz, persönliche Medikamente. Noch was?
2: Das Wichtigste für die Reiseapotheke ist immer das Fieberthermometer. So banal es klingt. Fieber ist ein Warnzeichen in tropischen, subtropischen Regionen.
0: Gut vorbereitet geht's los. Nur der Körper reist nicht immer so schnell wie wir. Thema Jetlag. Fliegen wir über mehrere Zeitzonen, stellt sich die innere Uhr nicht automatisch um und bleibt erstmal im alten Rhythmus. Das Ergebnis? Müdigkeit zur falschen Zeit. Hans-Christian Gunga erforscht, wie die innere Uhr des Körpers Hormone, Körpertemperatur und Stoffwechsel steuert. Wie schnell kann sich der Körper umstellen?
4: Man rechnet so damit, dass ungefähr pro Stunde Zeitverschiebung wir auch einen Tag immerhin, also 24 Stunden brauchen, um uns entsprechend anzupassen. Heißt also, wenn Sie 6-7 Stunden Zeitverschiebung haben beim interkontinentalen Flug, dann brauchen Sie 6-7 Tage, 8 Tage, um sich anzupassen.
0: Was hilft? Möglichst schnell im neuen Rhythmus leben. Raus ins Tageslicht, bewegen, essen, schlafen, nach Ortszeit. So versteht der Körper schneller, wir sind angekommen. Ein wenig trainieren können wir die innere Uhr, indem wir einige Tage vor dem Flug den Schlafrhythmus schon langsam an die neue Zeit anpassen. Ganz vermeiden lässt sich Jetlag aber nicht. Und dann ist er da, der erste richtige Urlaubsabend. Die Sonne sinkt ins Meer, das Essen steht auf dem Tisch. Aber der Magen spielt nicht mit. Denn unser Darm liebt Gewohntes. Kommt plötzlich etwas Neues dazu, reagiert er empfindlich. Die Folge? Reisedurchfall. Einer der häufigsten Gründe, warum Urlauber krank werden. Deshalb exotische Speisen langsam ausprobieren und ein paar Hygieneregeln einhalten.
2: Wenn ich in tropischen oder subtropischen Regionen sind Hygienebedingungen oft geringer als hier bei uns. Sprich, adäquate Trinkwasser- und Lebensmittelbedingungen sind das A und O. Ein einfacher Merkspruch ist peel it, cook it or leave it, schälen, kochen, sein lassen. Mit Streetfood, Salat und gerade auch Eiswürfeln in Getränken sollte man immer vorsichtig sein.
0: Und wenn der Magen doch mal streikt, viel trinken, Ruhe und leichte Kost helfen oft am besten. In den meisten Fällen regelt der Körper das dann selbst und wir sind bald wieder in Urlaubslaune. Und wenn wieder alles passt, geht es raus, die Urlaubsregion entdecken, was erleben. Wäre da nur nicht diese Reiseübelkeit unterwegs? Woher kommt die eigentlich? Und was kann man dagegen tun? Im Auto oder auch im Flieger besser nicht lesen oder aufs Handy schauen. Denn dann bekommt unser Gehirn unterschiedliche Informationen. Die Augen sagen, alles ruhig. Das Gleichgewichtsorgan im Innenohr meldet Bewegung. Zwei widersprüchliche Signale.
4: Dann kann es leicht zu Störungen in der Sehoptik und Gleichgewichtsorgan kommen. Und das nimmt der Körper offensichtlich als Warnsignal wahr und sagt, raus mit dem Zeug.
0: Was hilft? Der Blick hinaus zum Horizont oder auf einen festen Punkt in der Ferne kommen.

0: konzentrieren. So gleichen sich die Informationen von Auge und Gleichgewichtssinn wieder an. Auch Medikamente können helfen. Oder ein einfaches Hausmittel, Ingwer, etwa eine Stunde vor der Fahrt eingenommen, kann er Übelkeit lindern. Und dann ist da ja noch das, worauf sich viele eigentlich am meisten freuen. Sonne, Sommer, Wärme. Genau deshalb fahren viele in den Urlaub. Doch extreme Hitze ist für den Körper eine echte Herausforderung.
1: Durch den Klimawandel sind jetzt Zonen in Südeuropa wesentlich wärmer schon. Da haben sie in den Sommermonaten jetzt 28, 30, 35 Grad.
0: Der Körper versucht ständig, sich zu kühlen. Wir schwitzen und verlieren dabei viel Flüssigkeit. In Extremfällen mehrere Liter am Tag. Gleichzeitig wird mehr Blut in die Haut geleitet, die Gefäße weiten sich, der Blutdruck sinkt. Das bedeutet weniger Sauerstoff für Muskeln, Herz und Gehirn. Die Folge: Schwindel, Erschöpfung, im Extremfall ein Hitzekollaps. All das nimmt immer mehr zu. Deshalb unbedingt die Mittagshitze meiden, Schatten suchen, viel trinken, am besten schon bevor der Durst kommt. Das entlastet den Kreislauf und hilft dem Körper, mit der Hitze klarzukommen. Klingt einfach, macht aber genau den Unterschied, ob wir nur weg waren oder wirklich erholt zurückkommen.
2: Jetzt sind Sie gewappnet für Ihren nächsten Trip. Also buchen Sie Ihren Urlaub, auch wenn es nur ein paar Tage sind. Es wird Ihnen gut tun. Bis zum nächsten Mal hier bei Quarks. Tschüss.
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9: Auf diesem alten Holz will Jonas Buchholz Wellen reiten, surfen auf dem Rhein.
10: Weil Holz für mich einer der tollsten Werkstoffe ist, die es gibt. Man kann im Prinzip alles draus bauen und das fasziniert mich.
9: Deshalb baut der Schreiner Surfboards aus Holz, möglichst nachhaltig und besonders

0: In seiner Werkstatt in Ettlingen bei Karlsruhe versucht Jonas Buchholz, kein Holz wegzuwerfen, das er noch verwenden kann. Für sein Surfboard sucht er sich deshalb Holz aus, das schon fast 50 Jahre alt ist.
1: Das ist Mahagoniholz, das mal schon ein Leben hatte von einem Balkon als Verkleidung. Das ist einfach sehr edles Holz, gibt eine sehr schöne Optik.
0: Zwei Boards hat er daraus schon gebaut. Mit diesem dritten Surfbrett wird die alte Balkonverkleidung dann aufgebraucht sein.
1: Wenn das Holz nicht verfault ist, kann ich es immer wieder verwenden und immer weiter verarbeiten. Und vielleicht muss ich mal das ein oder andere Loch umgehen, aber man kann es weiter veredeln, sage ich mal. Und das nach so langen Jahrzehnten ist eigentlich echte Kreislaufwirtschaft.
0: 2,90 Meter ist das fertige Surfboard später lang. Ein sogenanntes Longboard. Damit kann auch ein ganz besonderes Surfmanöver gelingen. Doch erstmal schneidet der Schreiner das Mahagoni zu. 4 Stück dieser 5 Meter langen Bretter braucht er, um daraus Deck und Boden, sozusagen die Außenhülle des Surfboards, zu machen. Und dafür muss natürlich auch der alte Lack ab.
1: Ich schaue mir an, wie krumm das Holz ist und entsprechend auf der Seite fange ich an zu hobeln.
0: Seit 2010 baut Jonas Buchholz Surfboards und verbindet so zwei seiner Leidenschaften.
1: Ich kam zum Surfen und zum Schreinern mehr oder weniger gleichzeitig. Also bevor ich die Lehre angefangen habe, habe ich das erste Mal auf dem Surfbrett gestanden. Und dann hat es mich gepackt, weil das ist so beim Surfboard, wenn es dich packt, dann kommst du nicht mehr weg davon. Das war einfach das Gefühl auf der Welle. Es ist vielleicht so ein bisschen wie Fliegen, wie Schweben. Man fühlt sich schwerelos. Ich schaue jetzt, ob die Löcher mir im Weg kommen. Wir brauchen 86 mm. Also die stören uns nicht, kommen an den Löchern vorbei. Ein Loch will ich drin haben. Man soll ja sehen, dass es recyceltes Holz ist. Die werde ich nachher ausgießen mit Epoxidharz und da merkt man nichts von den Löchern. Außer, dass es optisch vielleicht schön ist.

0: Der Vorteil von so altem, abgelagerten Holz, sagt der Schreiner auch, ist, dass es weniger arbeitet. Also man hat keine Spannung mehr im Holz drin. Wenn ich das Holz aufsäge, bleibt es auch so, wie ich säge, und es verzieht sich nicht mehr. Und das ist natürlich ja, wie ein homogener Werkstoff dann, ist wunderbar zu verarbeiten und man erhält damit bessere Ergebnisse wie jetzt mit frischem Holz.
1: Die Leisten sind nur noch 6 mm dick. Genau richtig zum Weiterverarbeiten. Ein bisschen frisches Holz braucht Jonas Buchholz aber doch. Denn dünne Ahornstreifen sollen zusammen mit dem Mahagoni für einen edlen Look sorgen. Das fertige Surfboard ähnelt dann den luxuriösen italienischen Motorbooten namens Riva.
0: Mal schauen, dass wir hier ein schönes, ästhetisches Bild hinbekommen. Ich gucke jetzt nach den Löchern, dass die ungefähr auf gleicher Höhe sind. Und ich schaue auf die Maße rum, wobei das natürlich hier mit dem recycelten Holz ein bisschen schwierig ist. Man muss halt mit dem arbeiten, was man hat. Und ja, muss man vielleicht hier und da mal einen Kompromiss eingehen.
1: Surfen hat eine jahrhundertelange Tradition und seinen Ursprung in der Südsee. Früher waren Surfbretter kleinere Baumstämme oder hölzerne Planken. Vor etwa 100 Jahren wurde dann das erste hohle Surfbrett gebaut. Und auch Jonas Buchholz baut heute ein solches hohles Brett. Wenn ihm die Optik gefällt, verleimt er Mahagoni und Ahorn.
0: Es wird mit PU-Leim verleimt. Er ist sehr wasserfest und es schäumt ein bisschen auf. Und sollte mal ein Vogel nicht ganz perfekt sein, schließt er die. Und später kommt kein Wasser ins Brett.

0: Man merkt heute, dass es regnet. Oder härtet mit Feuchtigkeit aus, der Leim. Und da verändert ihr hinten schon die Farbe. Das heißt, Verleimen ist immer ein bisschen Stress.
1: Jetzt heißt es also schnell sein, damit die Leisten auch optimal zusammenhalten. Bis der Leim dann so richtig trocken ist, dauert es etwa 1,5 Stunden.

0: Die Trocknungszeit kann Jonas Buchholz für ein weiteres Teil seines Boards nutzen, das Innenleben. Denn in die Mitte, zwischen die beiden Bretter, kommt eine Art Gerippe aus 14 Einzelteilen. Um die zuzuschneiden, hat sich der Schreiner Schablonen angefertigt, die er immer wieder verwenden kann. Für das Gerippe benutzt der Schreiner ein Holz, das sich besonders gut für Surfboards eignet. Paulownia oder auch Blauglockenbaum.
1: Weil das sehr leicht ist und sehr flexibel. Man sagt auch, dass das Aluminium der Hölzer extrem schnell wachsen. Das ist eigentlich der schnellst wachsendste Baum, der hier auf der Erde wächst. Von dem habe ich letztes Jahr eine eingepflanzt und die ist im ersten Jahr gleich 5 Meter hochgeschossen. Also fantastisches Holz für Surfbretter.
0: Außerdem nimmt Paulownia kaum wieder Feuchtigkeit auf, wenn es erst einmal getrocknet ist. Doch vor allem wegen seiner Leichtigkeit ist das Holz so gut geeignet für das Innenleben des Surfboards. Am Ende wird das ganze Brett nur 13,5 Kilo wiegen. Durch die Löcher im Gerippe kann die Luft später besser zirkulieren und es spart 200 Gramm und jedes Gramm zählt.
1: Wenn man ein Holzbrett bauen will und es soll leicht sein, dann kommt man ums Gerippe nicht drum rum, weil nichts ist leichter als Luft in dem Moment. Ne? Massives Holz wäre so schwer, da würde das Brett wahrscheinlich aus Mahagoni und Ahorn sicher 70 Kilo wiegen. Und das will natürlich kein Mensch zum Strand tragen. Schon gar nicht mehr nach dem Surfen wieder zu den Strand hoch.
0: Wenn das Gerippe zusammengesteckt und verleimt ist, kommt ein wichtiges Arbeitsgerät zum Einsatz, die Bordpresse. Hier werden nacheinander Deck, Boden und Gerippe zusammengeleimt und unter Druck in die richtige Form gepresst. Bei der Vorbereitung ist Jonas Buchholz besonders sorgfältig.
1: Ich stelle jetzt die Presse aufs Gerippe ein. Die Schwierigkeit hierbei ist, dass es ziemlich genau anliegen muss. Das heißt, wenn ich hier einmal zu viel drehe, kann sein, dass das Brett sich verzieht. Und dann haben wir krummes Brett. Und deswegen muss das alles mit sehr viel Gefühl eingestellt werden. Mal ein bisschen zu hoch und das ganze Brett ist nachher verzogen.

0: Was er hier wegschneidet, versucht der Schreiner zum Beispiel zu Finnen weiter zu verarbeiten. Die Bordpresse hat er sich natürlich selbst konstruiert und gebaut. Ganz so, wie er es braucht. So einiges an Gehirnschmalz stecke in dieser Konstruktion, sagt er. Wieder benutzt Jonas Buchholz den aufschäumenden PU-Leim fürs Zusammenleimen von Gerippe und Surfbrettboden. Die Folien sollen alle Teile schützen, wenn sie mithilfe von Querverstrebungen aufeinander gepresst werden. Durch den Druck kriegen die ersten Teile des Surfbretts ihre notwendigen Rundungen.
1: Die Bordpresse habe ich deshalb so gern bei hohlen Brettern, weil man sehr dosiert arbeiten kann mit dem Druck und man hat auch Zeit und es gibt keinen Moment, wo dann alles auf einmal der ganze Druck kommt, sondern es ist langsam gefühlvoll. Man kann hier und da noch an der Schraube drehen und den Druck verändern und die Form hat man besser im Blick.
0: Jedes Brett ist ein Unikat und kann individuell nach den Wünschen der Kunden und Kundinnen gefertigt werden, je nach Erfahrung oder welche Eigenschaften das Brett beim Surfen haben soll. Die Nase zum Beispiel, also der vordere Teil, beeinflusst Auftrieb und Wendigkeit des Brettes. Bei diesem Surfboard will Jonas Buchholz sogar vorne auf der Nase surfen, das sogenannte Nose Riding. Für dieses Surfmanöver hat er das Brett konstruiert. Für mehr Stabilität verstärkt er den vorderen und den hinteren Teil.
1: Das in jedem Brett eigentlich Tüftelei drin. Ja, weil ich auch vielleicht einen anderen Surfstil haben möchte. Es ist kürzer, es ist breiter, das Brett. Dann muss die Form anders sein. Es ist immer Tüftelei dabei. Und viel Vorstellungskraft kombiniert mit Technik und Verständnis, Handwerk.
2: Wenn man ganz genau hinhört, hört man auch, wie er blubbert. Sprudelt jetzt richtig raus und macht alle Fugen dicht.
1: Der Gedanke hinter den Holzbrettern ist eigentlich so ein bisschen näher an der Natur dran zu sein. Ist auch eine Faszination, einfach pures Holz zu surfen und man fühlt sich damit voll im Element Wasser drin und absolut im Moment, was ja auch essentiell ist beim Surfen. Man geht ins Wasser und der Kopf ist aus eigentlich. Man denkt nur an das, was als nächstes kommt, auf die nächste Welle.
0: Nach 1,5 Stunden Trocknungszeit ein erster Blick aufs Zwischenergebnis.
2: Sieht gut aus. Hat die Form, die es in der Presse bekommen sollte.
1: Ja, es wird immer mehr zum Surfbrett und das ist immer ein spannender Moment für mich, weil ich sehe, hat alles funktioniert, wie ich will, sind die Kurven so, wie sie sein sollen und das sieht danach aus.

Und dann sieht es schon fast aus wie ein funktionstüchtiges Surfboard, das trotzdem noch lange nicht fertig ist. Hier hinten soll das Brett nach oben geformt werden, damit es später gut in der Welle liegt.

0: Zwei Stunden lang trocknet der Leim. Und dann wird es knifflig. Die Außenkanten, die sogenannten Rails, müssen ans Brett. Pro Seite werden 8 Ahornleisten angeleimt, mit Unterstützung von Schreinerkollege Jürgen. Zwar sind die Leisten nur 3 mm dick, sie aber in die richtige Rundung zu biegen, ist trotzdem gar nicht so leicht. Mühe, die sich auszahlt.
1: Die klassische Bauweise mit PU-Schaum und Polyesterharz ist doch anfälliger für Schäden oder dann Durchbrechen. Und so ein Holzbrett, das dürfte nicht durchbrechen, weil es so stabil ist. Und dann hat man eine längere Zeit auf dem Brett verbracht und kennt das Brett irgendwann, ja, wie so ein gutes altes Fahrrad. Man steigt auf und weiß genau, was es tut und wie man es bewegen muss im Wasser.
0: Die Folie wird zu einem Vakuumsack zusammengeklebt. Ein Verfahren, das auch beim Furnieren angewendet werden kann.
1: Die Luft wird jetzt aus dem Sack rausgezogen und dann haben wir im Prinzip den Atmosphärendruck hier auf jedem Punkt auf dem Brett. Das heißt, die Leisten bekommen ihren Druck, den sie zum Leimen brauchen und die Kurven legen sich hier an, wenn man da ein bisschen unterstützt noch. Jetzt zieht der Sack das gut rein.

0: Dann beginnt die eigentliche Surfbrettarbeit, das Shapen, also das endgültige Formen des Brettes. Dafür gibt es einen extra Raum mit speziellem Streiflicht.
1: Die Konturen sieht man hier extrem gut durch die spezielle Beleuchtung. Wenn ich jetzt hier den Winkel drauf lege, sieht man hier die konvexe Form und ab hier beginnt es in der Mitte konkav zu werden. Also hier ist Luft unten drunter, führt dazu, dass das Wasser hier zur Mitte vom Brett strömt und einen Auftrieb erzeugt. Genauso beim nächsten Arbeitsschritt, wenn ich hier die Phasen anhobel, sehe ich hier genau die Linie, ob die gerade ist oder nicht. Wenn man jetzt längs am Brett schaut, sieht man, was so umkippt, wie der Schatten fällt. Und sämtliche Dellen, Beulen und so weiter sind erkennbar.

0: Wenn alle Überstände weggesägt sind, hobelt Jonas Buchholz los. Zuerst mit dem Elektrohobel. Immer mit der nötigen Sorgfalt. Es soll ja nicht zu viel wegkommen. Damit keine Risse entstehen, achtet er genau auf den Verlauf der Holzfaser. Dafür nimmt er einen japanischen Zughobel, der wegen seines dickeren Messers erschütterungsfrei läuft.
1: Ja, die größte Herausforderung ist eigentlich immer, alle Kurven zueinander zu bringen. Dass jede Kurve perfekt zur anderen passt, das ist eigentlich die größte Schwierigkeit. Und ja, vom Bauen her ist der Hauptteil ist, das Shapen an sich, wo viel schief gehen kann.
0: Rund 4 Stunden dauert das Shapen des ganzen Brettes. Bei diesem speziellen Hobel aus den USA kann der Schreiner, während er ihn benutzt, genau regulieren, wie viel Holz er wegnimmt. Bloß nicht zu viel.
1: Ja, es ist millimetergenaues Augenmaß, würde ich sagen. Das beschreibt es ganz gut. Also, das Wichtigste beim Auge eines Shapers ist eigentlich, dass er das Gefühl für die Form hat und die Kurven sieht, die in dem Brett drinstecken und dass die eben alle eine konstante Kurve sind und keine Wellenlinien drin sind. Das muss einfach eine saubere Linie geben und dann kommt auch ein gutes Ergebnis dabei raus.

So, vor dem letzten Schliff mache ich noch mal ein bisschen Wasser drauf, damit sich die Holzfasern aufstellen können. Und dann wird das Brett nach dem letzten Schliff noch mal ein bisschen glatter.

0: Surfharz getränkt. Ein in Kalifornien speziell für Surfbretter entwickeltes Harz. Dadurch wird das Brett aber noch mal schwerer.
1: Ich kann es ja so ein bisschen steuern. Ich versuche, mit minimaler Harzmenge auszukommen. Aber wir brauchen auch eine gewisse Menge an Harz, um das Gewebe genau und richtig zu tränken.
0: Ganz ohne künstliche Materialien kommt der Schreiner also nicht aus. Durch ihre Langlebigkeit sind die Holzbretter trotzdem nachhaltiger als Kunststoffbretter.
1: Holzbretter sind mehr nicht so verbreitet. Der Nachhaltigkeitsgedanke ist aber schon auch ein bisschen im Kommen. Und weitere natürliche Materialien kommen jetzt in den Surfbrettbau, zum Beispiel Leinen oder Hanfgewebe. Diverse Ökoharze sind in der Entwicklung oder halt Harze, die aus natürlichen Ressourcen kommen. Ja, gefällt mir sehr gut. Holz kommt super raus. Hat sich gelohnt, die ganze Mühe. Jetzt muss ich nur drauf schauen, dass es schön gleichmäßig verteilt ist. Das kribbelt immer schon beim Machen. Sobald es irgendwie ein bisschen nach Surfbrett aussieht und man die Form erkennen kann, werde ich unruhig und will sofort aufs Wasser.
0: 300 Gramm Harz auf jeder Seite sind schon drauf. Für mehr Stabilität braucht es aber noch eine zweite Schicht.
1: So, jetzt kommt der Hotcoat drauf. Das ist, um die Glasfaser zu schützen, wenn ich jetzt im nächsten Arbeitsschritt schleife.

0: um das Harz richtig gleich zu verteilen, streiche ich einmal längs, zweimal, also kreuzweise quer drüber und dann zum Schluss nochmal längs und dann habe ich das Harz ziemlich gleichmäßig auf dem ganzen Brett verteilt. Und das Verteilen muss eben bis zu dem Zeitpunkt geschehen sein, bevor das Harz anzieht. Und dann habe ich eine richtig schöne glatte Schicht. Und das macht den Schleifvorgang wesentlich einfacher. Das sieht zwar jetzt glatt aus und schön glänzend, aber es ist noch nicht 100% glatt. Wenn man genau auf die Oberfläche guckt, hat man hier und da nochmal einen Staubpartikel drauf. Das kann man mit sehr großem Aufwand vermeiden und danach wäre es trotzdem noch nicht 100% glatt. Das Schleifen jetzt eben dann 100%ig glatt.
1: Vor dem letzten Schliff bohrt Jonas Buchholz die glatte Oberfläche nochmal auf. Ein ganz entscheidendes Teil fehlt nämlich noch.
0: Ein sehr wichtiges Element in dem Brett, das ist eine Art Lüftungsventil. Da drin ist eine Membran, die den Austausch von Luft und Feuchtigkeit aus dem Brett heraus erlaubt.
1: An dem kleinen Plastikteil wird auch die Leash befestigt. Eine Leine, damit der Surfer sein Board nicht im Wasser verliert.
0: So, jetzt setzen wir noch den Leash-Plug ein. Mit der magischen Membran. Die kann Dinge, die andere Sachen nicht können.
1: Also Luft rauslassen, ohne dass Wasser reinkommt. Ohne ein solches Lüftungsventil könnte das Brett ganz schnell kaputt gehen.
0: Wenn das Brett zum Beispiel in der Sonne liegt, erwärmt sich die Luft im Brett, baut dann einen gewissen Druck auf und der muss aus dem Brett raus, sonst kann es dazu führen, dass die Verleimung aufgeht und das Deck sich zum Beispiel auflöst oder ablöst vom Gerippe. Deswegen ist das enorm wichtig.
1: Und dann endlich der letzte Schliff, bevor das Surfbrett aus Holz ins Wasser kann.
0: Das wird hoffentlich das tun, was in meinem Kopf war, als ich das Brett entworfen habe. Es soll durch die konvexe Form hinten sich an die Welle ansaugen und das Brett an der Spitze leicht anheben.

0: dass ich, wenn ich auf der Spitze stehe, entspannt die Welle absurfen kann.
1: Surfen wird Jonas Buchholz auf dem Rhein, auf der Welle hinter einem Motorsportboot. Damit er gut auf seinem Brett stehen kann und nicht abrutscht, wird die obere Seite eingewachst.
0: Das ist immer was ganz Besonderes, wenn man ein neues Brett hat und es dann einwachsen kann. Allein weil es Wachs so gut riecht und das ist so der letzte Schritt, bevor es dann endlich losgeht ins Wasser und ja, großer Teil der Vorfreude.
1: Das erste Mal surfen mit einem neuen Board. Ein bisschen dran gewöhnen muss er sich noch, aber das Nose-Riden, das will er trotzdem gleich ausprobieren.
0: Das Besondere am Nose-Riden für mich ist eigentlich das Gefühl, dass du einfach nur auf dem Wasser stehst. Also du siehst kein Brett mehr vor dir, du hast nur die Welle im Blick und das ist ein echt tolles Gefühl. Das ist ein Moment, wo die Zeit manchmal stehen bleiben kann, weil sich alle Kräfte in der Welle mit dem Brett harmonieren und so ausgleichen, dass man ganz gemütlich vorne auf der Nase stehen kann.
1: Ein Gefühl, für das sich über eine Woche Arbeit definitiv gelohnt hat.
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3: Ich merke gerade, dass ich nicht so gut vorbereitet bin. Ich will natürlich auch, dass ich feste Abnehmer finde. Ob wir das pünktlich fertig kriegen?
4: Ein bisschen nervös bin ich schon, ja. Ich bin total gespannt, ob dort auch alleinstehende Männer dabei sein werden. Woran ich nicht gedacht habe, ist, dass die Leute auf dem Land meistens schon verheiratet sind und Kinder haben.
5: Wie geht's dir?
6: Ach ja, Stress.
7: Ja.
6: Also erstmal ankommen.
8: Das, was bleibt und was überlebt, das hat sich seinen Platz dann hier verdient.

0: atme mal tief ein und aus, immer zwischendurch. Das ist schon ein komisches Gefühl. Und ich bin auch froh, wenn das vorbei ist, auf jeden Fall. Aber es gehört halt dazu. Und wenn man sich dabei gut fühlt, ist schon komisch. Noch 30 Kreuze, wenn das rum ist und der so stressfrei wie möglich da durchgeht.
1: Jetzt fahren wir zum Schlachter mit Hordor und dann steht die Schlachtung an.
0: Ja, meine Meinung ist grundsätzlich, dass wenn man Fleisch isst, sollte man auch wissen, woher es kommt. Und ich finde, eigentlich sollte jeder die Erfahrung machen, ein Tier bei seinem Tod zu begleiten. Das ist eine Verspätung. Wie wollen wir das denn machen? Auf dem Hänger?
2: Ja, schauen wir.
0: Gut geht es mir auf jeden Fall nicht. Oh, gar nicht so gut, wenn ich auch darüber nachdenke. Was mir ja schon leid tut. An dieser Situation werde ich mich nie gewöhnen, weil der Tod einfach nichts Schönes ist. Und es geht halt ein Tier, was man längere Zeit begleitet hat. Und deswegen sehe ich es als Minimum, sie von Anfang bis Ende zu begleiten und einfach dabei zu sein, die Hand draufzulegen oder halt da zu sein, weil es ist ja auch schon Energie, die ich ausstrahle, die sie halt spüren. Er hört halt jetzt, ne? Er sieht aber nicht gestresst aus, aber natürlich ist er jetzt nicht hundertprozentig entspannt, weil er diese fremden Geräusche sieht, er kennt das halt nicht. Nur meine Stimme. Das ist jetzt nicht so eine Kinderangelegenheit, ein Schwein zu schlachten, Leo, aber du kannst da kurz reingucken.

ist ein schneller Prozess. Sind damit beschäftigt, einmal kurz die neue Situation zu beschnuppern und gucken, wo man ist. Dann ist aber schon in der Ecke, wo dann die Zange kommt. Dann kommt der Metzger mit der mobilen Stromzange und gibt ihn halt so starken Stromschlag, dass er sofort betäubt ist. Und dann wird das Herz auch noch mal mit Strom durchströmt.

0: Und dann wird die Halsschlagader aufgeschlitzt, damit das Tier entblutet und einfach ein Bewusstsein verliert, in dem Sinne, dass es auch wirklich stirbt. Ja, 2 Jahre mit Hand gefüttert. Hodor, der ja heute geschlachtet wurde, war das lauteste Schwein, wenn es zum Essen ging. Ja, ist schon krass irgendwie. Jetzt wird es ganz ruhig im Stall sein. Jetzt geht's besser, aber ich war positiv überrascht. Also ich bin sehr zufrieden, dass er halt entspannt gewesen ist. Also echt wirklich bis zur letzten Minute. Die haben selber gesagt, was für ein entspanntes Tier, das kennen die gar nicht. Aber ist dann mit Hand aufgezogen worden. Und ja, schon nicht einfach auf jeden Fall. Ne, Leo, hast du das gesehen? Ja, aber dann, wenn man dem Tier dann in die Augen schaut, ich habe natürlich die ganze Zeit hingeschaut. Ja, ne? Es tut einem schon sehr leid. Jetzt ist er tot, ne? War aber nicht schlimm. Ging ganz schnell, ne? Ja, der Himmel weint auch.
1: Warum?
0: Ja, weil der Hodor, der ist jetzt nicht mehr da.

0: Ja. Sieh mal einer, guck. Ein Busch. Schatz. Oh, bitte einmal Hilfe. Meine Nudeln sind müde.
1: Wir sind beide nicht dafür konzipiert, zum Beispiel Pflanzen irgendwie groß zu pflegen und Co. zu sagen, komm, wir hauen jetzt auf jeder Fensterbank eine Orchidee oder so irgendwie sowas hin. Das können wir alles nicht.
0: Schatz!
2: Das, was bleibt und was überlebt, das hat sich seinen Platz dann hier verdient. Wo wir uns nicht drum kümmern können, das wird weggemacht. Gesetz ist stärker.
0: Ich komme da nicht durch. Das ist wahrscheinlich wie beim Marmeladenglas. Ich drehe locker und du machst ab.
3: Du hast ja auch fast das Böse ausgesucht hier.
0: Das muss weg.
3: Ich könnte kotzen.
0: Bescheuert, oder? Das geht jetzt schon seit Tagen so.

0: Jetzt kriege ich das Wasser nicht auf. Ich wollte gerade sagen. Uff.
1: Die ganzen Projekte, die wir jetzt gerade am Laufen haben, die bringen wir nicht zu Ende.
0: Du, wenn du jetzt 3 Stunden lang nur im Garten unterwegs warst und dann nach oben kommst und deinen PC siehst und danach die nicht ganz fertige Vitrine, denkst du dir, nö, und setzt dich an den PC.
2: Ich meine, das bisschen, was leuchtet, das leuchtet gut.
0: Ja, das ist heller als deine Lampe.
2: Jo.
0: Ja.
1: Die Realität ist, es bleibt alles leider so ein bisschen auf der Strecke. Na?
0: Wir haben angefangen.
1: Es ist nicht zu 100% fertig, aber es ist fertig eigentlich. Na? Und eigentlich können wir noch andere Projekte quasi mehr starten.
2: Wenn es nicht läuft, dann stopfen. Die haben schon die Rollos runter.
0: Wir sollten eigentlich nicht mehr.
2: Ich habe keine Uhr.
0: Es ist 18.11 Uhr.
2: Feierabend.
0: Feierabend. Willst du ein Bier haben?
2: Ah, 3.
0: Gut.

0: ersten Tiere, die ich hatte, denen habe ich Namen gegeben von Ein Land vor unserer Zeit. Weil ich das als Kind geliebt habe.
1: Wir sind jetzt gerade dabei, die Tiere miteinander zu verpaaren. Wir haben jetzt in den letzten 3 Tagen 4 Eier gefunden. Beziehungsweise,
2: also heute hattest du auch noch mal 2, ne?
1: Ja, ja. Das sind Leopard-Gecko-Eier. Hier haben wir Banded Boldstripe und das ist unter anderem Electric Temper. Nee, nee, ich mach da noch einen Spickzettel drauf. Ich habe das jetzt so vorne. So
2: ansonsten, ich hätte jetzt...
1: Nein.
2: Gut, dann ist...
1: Weil auf die Plastikgeschichte schreiben wir das nicht, weil wir die immer wieder benutzen.
2: Das ist doch abmachbar.
1: Nee.
2: Doch.
1: Nee.
2: Doch.
1: Nee.
2: Es ist abmachbar.
1: Wir machen das so, wie ich gesagt habe.
2: Okay. Dann wird's halt doof.
1: 60 Tage, ab jetzt, ne?

0: Hier in Waldfischbach trete ich meine erste Stelle als Pfarrer an. Das ist ja in der Stadt ein bisschen anonymer. Da freue ich mich vor allem drauf, einfach im Dorf halt zu leben. Ja.
1: Bilder, leere Hüllen, bis auf das hier, das ist, das sieht nach Müll aus.
0: Das sieht nach Computer aus. Das hat sich erledigt.
1: Was ist denn, Jonathan? Was hast du denn?
0: Nee, guck mal, die kannst du da stehen lassen, oder? Für später. Oder soll ich die gerade in mein Büro räumen? Magst du die vielleicht in mein Büro räumen? Oh, das ist vom Spielzeug.
2: Ich hätte eine Kette, Teddy. Ich hab hier einen.
1: Okay,
2: ich muss einfach.
3: Alles gut.
0: Vielleicht zurück, ne? Sollen wir machen? Ich habe schon Hoffnung, dass die Leute hier auf dem Land einfach ein bisschen offener sind für Gespräche und gerne auch für Gespräche über den Glauben, aber ja, einfach ein bisschen offener sind, als es in der Stadt der Fall ist. Schöne Schraube hier anziehen, meine Güte.

0: Ach so. Ich kenne ja meinen Sohn, der springt dann da drauf rum.
1: Wir bekommen die Stellen zugewiesen. Also die erste Stelle wird, da wird man entsendet. Genau.
2: Jetzt ist es Waldfischbach geworden. Die Leute hier sind natürlich ein bisschen anders. Also jetzt nicht besser oder schlechter, einfach anders. Und die muss man jetzt erstmal kennenlernen.
3: Die Ruhe und die Natur, das sind so die Sachen, auf die ich mich freue. In Kaiserslautern haben wir echt klasse gewohnt am Park, aber es ist schon ein ganz anderes Bild. Sieht ländlicher aus, mir gefällt es besser. Mhm.
1: Yeah.
2: Dann mache ich hier zu und stelle
1: auf. Danke. Also erstmal ankommen. Ja, und dann wünsche ich mir natürlich beruflich gesehen, aber auch familiär gesehen, dass wir auch mit der Gemeinde auch ankommen. Also, dass wir vielleicht einfach Bekanntschaften und Freundschaften schließen.
3: Och. Und schon ist die Arbeitszeit für mich vorbei.
2: Ja, was sind denn die Erwartungen, Philipp?
1: Erklär meine mal. Erwartungen? Also ich könnte mir schon vorstellen, dass es eine gewisse Erwartungshaltung gibt der Jenny gegenüber, dass sie jetzt vielleicht auch ein sehr frommes Leben führt. Und vielleicht, sorry, es ist halt so.
2: Ja, nee, also ich bin da tatsächlich ein bisschen kirchenfern.
3: Hab ich das so hoch gemacht?
1: Oh nein.
3: Wahrscheinlich, also ich dich. Das war einmal richtig scharf. Heute ist ja das Farm-to-Table-Dinner. Ich bin schon ganz aufgeregt und wir haben viele Sachen noch zu erledigen. Jetzt wird als allererstes mal das Fleisch erstmal auf den Grill getan. Das wird angeritzt. Wir müssen die Schwarte anritzen, damit wir eine schöne, gute, große Kruste haben. Und Christian hilft mir bei dem ganzen Spektakel, was das Grillen angeht. Ja, heute bereiten wir das Fleisch zu, was wir sozusagen selber geschlachtet haben. Und auf der einen Seite ist es für mich begleitet mit Trauer auch, weil ich 2 Jahre zu diesem Tier Bezug hatte. Auf der anderen Seite weiß ich, dass es bis zum Ende ein super gutes Leben gehabt hatte. Und wenn man halt Fleisch isst, sollte es genau so sein. Das Farm-to-Table-Dinner ist halt grundsätzlich ein Event, was die Leute näher an mein Produkt führen soll, also an das Fleisch, was ich halt vermarkte. Die Leute sollen halt kennenlernen, was ich produziere, was daraus entsteht. Und dadurch soll sich das halt rumsprechen. Und Abnehmer finden natürlich. Ich merke gerade, dass ich nicht so gut vorbereitet bin. Und dass jetzt alles ein bisschen mehr Zeit in Anspruch nimmt. Und das Fleisch muss ja auch seine 4-5 Stunden auf dem Ofen, auf dem Grill. Mal gucken, ob wir das alles pünktlich schaffen, ne? Ich habe ein Foto gemacht, so. Und dann halt da fest und den.
4: Wann zwickt man dann rein?
3: Aber willst du es so am Rand? Warte mal, hier zwei.
4: Lüftig, oder? Hätte ich gesagt.
3: Ja, das andere, ja.
4: Na, warte mal, das lassen, machen wir zuerst alle drei fahren. Und dann sparen wir es nochmal noch. Nur, dass es mal halt, halt so.
3: Ich hab's halt, ich hab's.
4: Schmeckt gut.
3: Schau mal diese Schönheit an hier.
4: Viktoria findet, dass sie sich sehr gut in der Landwirtschaft schlägt. Für das, dass sie es ja eigentlich jetzt bei uns in Bayern sehr frisch macht. Aber wie gesagt, es ist noch kein Meister vom Himmel gefallen. Und die Zeit wird es bringen.
3: Oh, ist das schon eine schöne Wärme. Ah, guckt euch mal das an. Cool. Ja, und heute Abend kommen die Gäste. Alles muss auf jeden Fall bis dahin fertig sein. Das Fleisch muss grandios ausschauen und schmecken. Und alles drumherum, der Käse, die

0: der Zwetschgen-Dachi. Ich muss heute noch das Brot backen, für allererste die Soße hinbekommen, die ich abgekocht habe mit Knochen. Dann die Marinade für den Grill fertigstellen. Salate müssen fertig gemacht werden. Und, ja, und die Deko muss natürlich auch alles gemacht werden. So wie halt Teller und ja, so Kleinigkeiten halt noch.
1: Oh. Mmh. Unsere grüne Soße. Geil.
0: Bin ja ein Mensch, der eher so erst anfängt zu organisieren, wenn es kurz vorher ist. Mir ist dann auch eingefallen, dass ich natürlich noch ein paar mehr Dinge auf dem Teller hatte, als die, die ich gedacht hatte.
1: Ja. So. Oh, ist das jetzt schon lecker.
0: Bestenfalls wäre natürlich, dass alles super gut ankommt, das Fleisch perfekt gelungen ist, die Sauerteigbrote super aufgehen und der Kuchen absolut genial, die Vorspeisen, der Käse, eine tolle Stimmung ist auch mal ganz wichtig. Und das wäre natürlich meine absolute Traumvorstellung.
1: Ob wir das pünktlich fertig kriegen?
2: Ich werde mal einen Testlauf machen, ich gehe mal hoch, ne? Mal gucken, ob wir da... Ich hoffe, es hält nicht aus. Hey. Oh Gott. Okay, aber...
3: Alles gut?
2: So komme ich dran. Ich würde mal sagen, wir werden die mal abmachen jetzt, ja? Dieses wunderschöne Häuschen werde ich heute sanieren. Zumindest ist so der Plan. Das alte Dach kommt weg und es kommt ein neues drauf.
3: Thank you. Sollen wir dich nicht anseilen irgendwie?
2: Nee, das geht schon. Ich habe heute Gott sei Dank Hilfe von meiner Mutter. Alleine wäre das ein bisschen zu viel.

Ich wollte gerne aufs Land ziehen, weil ich die Ruhe wirklich mag. Ich mag den Weitblick, die Dunkelheit, die man nachts hat, weniger Straßenlärm.

0: Das Haus habe ich auf Kleinanzeigen gefunden und da habe ich mir so gedacht, gehst du doch mal anschauen. Irgendwie hat es was. Und tatsächlich, als ich mir das dann angeschaut habe, habe ich mich echt schockverliebt in das Haus. Es hat ein unglaublich schönes Grundstück, einen wunderschönen Garten, genug Platz eigentlich auch. Und da habe ich mir so gedacht, doch, das wird's.
1: Tada!
0: Guck mal!
2: Ach. Ja, siehst du?
0: Brecheisen, Brechstange. Nee, Brechstange, Brecheisen oder so.
2: Ja. Okay, weil so bringt das, glaube ich, nicht.
0: Ja. Also in Frankfurt habe ich mir nie eine Brechstange gewünscht und sie auch Gott sei Dank nie gebraucht. Aber hier hatte ich schon öfter das Problem, dass ich dachte, boah, jetzt einen großen Hebel. Achtung, nimmst du ab? Hast du? Damals war die Idee, mit meinem Freund aufs Land zu ziehen. Bevor das hier gefunden wurde, waren wir dann schon getrennt. Guck. So, das würde ich jetzt ganz gerne. Aha, perfekt.
2: Ich finde es schon mal gut, dass wir so weit gekommen sind.
0: Früher habe ich das auch schon viel selbst gemacht. Wie gesagt, ich habe viel von meinem Papa gelernt. Und irgendwie habe ich mir immer die Leute ausgesucht als Mann, die nicht so gut waren handwerklich. Das möchte ich auch nicht mehr. Und die letzte Beziehung ist auch unter anderem daran gescheitert. Wenn jemand nicht selbstständig ist, nicht mit zwei Beinen im Leben steht und auch sein eigenes Leben lebt, handwerkliche Begabung finde ich persönlich auch sehr wichtig. Also finde ich einfach sehr reizvoll und sehr praktisch. Mag ich einfach gern. Also ich werde auf jeden Fall bei dem nächsten Mal prüfen, ob der handwerklich begabt ist. Das ist ganz schön morsch hier, der.
2: Was heißt das?
0: Dass man die definitiv irgendwie stützen muss. Oh je. Hier ist ein richtig schöner Käfer. Ja, wirklich.
2: Das ist genau das Stichwort, das Noemi als Kind ist hier in die Schule gelaufen. Was war das? Die erste Klasse Grundschule. Und dann hat sie nämlich einen Käfer gefunden, hat die ganze Schule vergessen, hat sich um den Käfer gekümmert. Und kannst du dich erinnern?
0: Ja, klar. Der lag auf dem Rücken in der Pfütze, deswegen, ich habe ihn rausgeholt.
2: Ja.
0: Da ist er. Single möchte ich nicht bleiben. Es wäre schon schön, jemanden kennenzulernen. Woran ich allerdings nicht gedacht habe, ist, dass die Leute auf dem Land meistens alle in meinem Alter schon verheiratet sind und Kinder haben. Da ist es natürlich nicht ganz so einfach, hier jemanden kennenzulernen, was ich jetzt gemerkt habe. Oh oh. Ich dachte, die Platten stoßen am besten so aufeinander. Also eine so. Jetzt sind wir gerade so, so ein bisschen gegeneinander. Ich habe ein bisschen Bedenken, dass da kein Regenwasser rein, also dass das irgendwie blöd ist, aber... Wir machen es einfach. Jetzt hoffe ich, dass alles passt. Aber alles richtig gemacht haben.
2: Ja, ein Stückchen hoch.
0: Kannst du noch hoch? Ja.
2: Warte.
0: Okay, ja. Ich würde die ein bisschen hochhämmern, auch wenn es unten noch nicht ganz bündig ist. Hammer kommt. Jo. Ja. Das war's.
2: Das war's. Tschaka.
0: Tagesziele erreicht. Die neuen Platten sind drauf. Geschafft. Jo.
2: Mensch.
0: Oh. Hättest du das gedacht, dass wir es heute schaffen?
2: Oh. Nein.
0: Hier, gibt's. Gib Check, komm. Bam. Oh.
3: Meine Gäste sind mir wichtig.
2: Jupsi. Baguette. Wer möchte? Ein Stück. Alles noch sehr heiß. Vorsicht. Ich muss mal.
3: Will noch jemand ein Stück Fleisch? Ich benutze einfach das nochmal. Ja, nein? Nicht alle auf einmal?
2: Ist noch halb voll?
4: Nee.
2: Ein Drittel voll.
4: Nee, in der
2: Hälfte. Mein Geburtstag. Ich habe Nachbarn mit eingeladen, außerdem meine Family mit eingeladen. Das ging um Geburtstag, Einzug.
1: Freunde, Arbeitskollegen.
2: Genau, einfach mal so zum Angrillen auch noch mal mit ein paar Leuten. Es war so eine schöne Runde tatsächlich. Ja. Es sind immer mal wieder Leute gekommen, dann mal wieder gegangen, dann sind welche andere gekommen. War schön. So.
5: Wow.
2: Das ist rechts.
5: Aber es riecht schön nach euch.
2: Ja. Hier kommt die Sitzecke hin. Das ist richtig schön. Vielleicht sogar ein Schaukelstuhl.
5: Ich hätte es anders gemacht. Das sind nicht Andreas Figuren.
2: Das sind alles Andreas
5: Figuren. Das sind Andreas Figuren. Ach Gott. Warte.
2: Der hat sogar das hier.
5: Ach.
6: Oh Gott.
2: Kennst du die noch?
6: Ja, die kenne ich noch.
2: Er hat sogar das Baby.
5: Dabei braucht ein separates Zimmer nur für die Figuren.
2: Erstmal gucken wir, wie die Vitrine reicht da drüben. Die Vitrine hat Andreas selber gemacht.
5: Selber gemacht?
2: Ja. Und zwar wie komplett selber gemacht. Mit LEDs. Die funktionieren nicht anstandslos. Wenn ihr, also bis hierhin sind die LEDs im Übrigen gemacht. Ihr seht das Problem, ne?
5: Wieso?
2: Wenn es jetzt von grün wieder weg ist, gehen die plötzlich aus und alles andere leuchtet noch.
5: Ne? Ach so.
2: Gecko-Zimmer.
5: Ja,
2: und ich kann es noch nicht mal aussprechen, was wir jetzt alles da haben. Wir wollen uns jetzt tatsächlich auch ein bisschen ausweiten.
5: Ausweiten?
2: Ja.
5: Aha.
2: Mhm. Wir wollen dieses Jahr auch züchten.
6: Oh Gott.
2: So, Schlafzimmer, aber das ist ja nicht so weiter. Hey, hey. Fix es. Ja, tut es. Dieses Ding, wie ihr das jetzt hier seht, wird ein Hühnerstall. Die Nachbarn da drüben möchten bitte von den Hühnern nichts mitkriegen. Und ich brauche einen Hahn, weil ich ja auch züchten möchte. Ich wollte immer meine Hühner haben. Ja, die werden vermutlich laut sein, aber dann habe ich halt meine Packung Eier, die ich nach links oder rechts schmeißen kann und sagen können, Entschuldigung, dass das mal wieder ein bisschen, dass meine Hähne sich nicht an Öffnungszeiten halten.
5: Ich kenne das bei uns ist Kleingartenanlage,
2: ja.
5: 200 Meter weit weg und ja. Ich höre den Hahn trotzdem.
2: Ist ein Risiko, das muss ich eingehen und wenn es nicht klappt, von vorne und hinten nicht und wenn hier jeder Nachbar sagt, du, das funktioniert nicht, muss ich es halt runterschlucken und sagen, okay, tut mir leid. Aber das würde ich tatsächlich gerne behalten. Das ist voll cool. Wir kriegen das schon hin. So. Ich wurde quasi von meinen Großeltern erzogen. Die hatten schon immer Hühner, auch gezüchtet. Das war der Spleen von meinem Opa. Ich kenne es nicht anders. Ich war immer auf Ausstellungen. Ich hatte mit 12 Jahren dann meine eigene Rasse geschenkt bekommen. Ja, du gehörst aber nicht dazu. Ich hatte nie die Möglichkeit dafür, meine Hühner bei mir zu behalten. Das hat immer mein Opa weitergemacht. Dann muss ich halt einfach mal den Schritt gehen und das komplett in meine Hände legen. Ich möchte was Eigenes machen. Ich möchte auch beweisen, dass ich das kann. Meine Oma wird mich immer lieb haben. Ich werde allerdings nie aus dem Status, das ist meine kleine Enkelin und die muss unterstützt werden, rauskommen. Wer möchte? Von meiner Oma mitgebracht. Weil meine Oma großartig ist. So.
7: Jo, das reicht. Jonathan, setz dich, dass ich anschnallen kann. Und nicht auf die Linse touchen, Jonathan. Komm, Jonathan. Sitz.
8: Es ist immer so eine schöne Fahrt nach Kaiserslautern, wo ich ja auch ein bisschen zu Hause bin immer noch so. Ja.
9: Jonathan, magst du eine Aprikose haben?
10: Nee.
9: Banane.
10: Ich will Banane haben.
9: Ja. Banane, ja.
11: Wie sagt man?
10: Ich hatte nie den Wunsch, in einer großen Stadt zu bleiben. Ich fand es furchtbar und so praktisch Kaiserslautern auch war, die Innenstadt kam für mich nicht in Frage. Also ich habe dann auch zu Philipp gesagt, ich bin froh, wenn wir wieder aus der Stadt raus sind. Ich weiß nicht, ich bin kein Stadtmensch, gehöre da nicht hin. Fertig.
9: Magst du mit der Mama mitgehen?
11: Wir machen so wie so. Die letzten Mal.
8: Never change a winning horse. Genau.
11: Never change a winning horse. Let's go. Wie geht's dir?
8: Ach ja, Stress, aber eigentlich positiver Stress, also gut. Am Montag werde ich ordiniert. Es ist ein formeller Start in meinen Job und gleichzeitig auch in gewisser Weise der Abschluss der Ausbildung. Und da ist natürlich dann eine frische Frisur, das ist natürlich dann halt schon auch ein Muss.
11: Seitdem ich dich sowieso kenne, muss immer, also am nächsten Tag oder meistens in derselben Woche steht immer was Wichtiges bei dir an.
8: Ja, das ist wohl so. Am aufgeregtesten macht mich, dass vermutlich die Kirche halt komplett voll sein wird. Das passiert nur ein einziges Mal im Leben eines Pfarrers. Es ist halt anders als in einem normalen Sonntagsgottesdienst.
11: Hey,
8: Bruder.
11: Merci.

0: Boah, riecht das gut. Jetzt halten wir gleich den Motor an. Und dann wird das Feuer noch mal ganz nah rangestellt. Und dass die Schwarte aufplatzt. Und das ist das Geile daran. Sieht schon, oh, sehr, oh. Ich bin schon ein bisschen aufgeregt. Das Fleisch muss halt schmecken. Das Allerwichtigste, dass das Fleisch schmecken wird. Und ich will natürlich auch, dass ich feste Abnehmer finde. Grundsätzlich verkaufe ich das Schwein für 38 Euro das Kilo. Wir hatten Karree-Stücke von 2 bis 3 Kilo. Hast du denn schon ein bisschen Hunger?
1: Nur Käse.
0: Nur Käse willst du essen? Und was ist, ja, mit, was ist mit Schweinefleisch?
1: Ja, aber das Geschlachtete.
0: Ja, aber das Geschlachtete. Ja. Hey!
2: Hey, servus. Na,
0: servus. Schön, dass du da bist.
2: Ja.
0: Plan ist, die ausgebaute Scheune von meinem Verpächter zu benutzen. Das habe ich jetzt auch abgeklärt. Das ist alles okay. Das richten wir jetzt noch mal ein bisschen her. Machen dann eine schöne Tafel und haben da auch ein bisschen Platz.
3: Schön.
4: Ja, du auch.
5: Ja, du.
0: Oh, danke schön. Cool. Oh, mega. Passend zu deinem Outfit auch.
5: Ja, schön, oder?
0: Geil, cool. Es sind viele Leute geladen, die halt gut vernetzt sind in der Gastro, die selber Koch gewesen sind oder Köche sind und die in der Faltkost tätig sind, die halt auch einfach viele Leute kennen, auch gute Feinschmecker sind dort. Boah!
2: Also wir sind natürlich schon so
0: Wahnsinn!
6: Weit.
0: Ja, gerne. Ich überlasse das diesmal den Männern. Ja, sieht verdammt gut aus. Ja, das Fleisch ist so besonders, weil einfach sehr viel Herzblut dahinter steckt, in dem Sinne, dass ich mir besonders Mühe gebe bei der Aufzucht, bei der Haltung. Ja, die Fütterung ist halt super wichtig und das macht halt einfach auch den Geschmack aus. Die kriegen außer Obst, Gemüse, Gras und geschroteten Hafer sowie gedämpfte Kartoffeln nichts anderes. Und die Liebe zum Tier auf jeden Fall. So, ihr Lieben, ich freue mich auf jeden Fall, dass ihr heute gekommen seid. Und ich hoffe, es schmeckt euch. Es ist der erste Gang. Gleich kommt parallel noch was ganz Vorzügliches, nämlich noch Ziegenkäse auf Blattsalat. Fangt doch schon mal an und lasst es euch schmecken.
7: Danke.
0: Gerne. Würstelchen. Wie schmeckt's dir? Gut.
8: Das Fleisch war sehr lecker. Man schmeckt, dass selten so ein gutes Fleisch von Geschmack her bekommt, weil man einfach merkt, dass es von Grund auf mit allen wichtigen Nährstoffen versorgt worden ist. Also es war herausragend gut.
9: Ich habe auf jeden Fall Interesse, Fleisch direkt von der Victoria zu kaufen, einfach weil ich es wichtig finde, dass man sieht, wo das Fleisch herkommt, wie es aufgewachsen ist. Und ich meine, schöner als hier können es, glaube ich, die Schweine überhaupt gar nicht haben.
0: Geil, geil. Richtig, richtig gut. Danke, Christian. Danke, Schweine. Also das Farm-to-Table-Dinner war ein absoluter Erfolg. Ich bin echt zufrieden und super glücklich, dass es so gut gelaufen ist. Jeder ist zufrieden, jeder hat super gegessen, jeder war total begeistert von meinem Fleisch. Also egal welche Art von Zubereitung, sei es der Schinken, der Speck, das Karree auf dem Grill, das war ein Traum. Komm, wir sind doch eh mit den Hunden verbunden. Richtig lecker, oder? Wir müssen also gleich noch mal mehr Sahne holen. Mm. Meine Wünsche sind, dass ich das hier weiterführen kann, so wie ich es mir im Herzen wünsche, dass ich den Tieren so gerecht werde, wie ich mir das vorstelle, wie es sich gehört, wie Tiere leben müssen. Dass Leo hier aufwächst, dass Leo weiterhin so viel Spaß hat, dass ich mehr qualitätsvollere Zeit mit Leo habe. Aber letzten Endes glaube ich einfach auch, dass ich das weiterhin sehr gut schaffen werde. Prost, ne? Und danke, Elfen. Vielen Dank und sowieso immer. Immer noch kriege ich irgendwas Gutes von dir.

0: Noemi, bist du soweit?
1: Ja.
0: Ich glaube, wir müssen gehen.
1: Oh ja.
0: Ja? Alles klar.
1: Heute steht ein Dorffest an mit einer Wanderung. Anschließend gibt es dann Bratwurst, Bier, ein bisschen mit den Leuten zu connecten.
2: Los geht's.
3: Ein bisschen nervös bin ich schon, ja? Ich bin gespannt, wer da jetzt so dabei ist. Wie gesagt, keine Ahnung. Wir schleichen uns mal an.
2: Von dem Tag erwarte ich eine wunderschöne Wanderung. Ich bin total gespannt, ob dort auch alleinstehende Männer dabei sein werden. Die Leute, die mitwandern, sind größtenteils Menschen aus dem Ort. Einige von denen kenne ich auf jeden Fall schon. Das sind Leute aus der Nachbarschaft, von denen weiß ich, die kommen auch. Aber ansonsten weiß ich gar nicht, wer dabei sein wird.
3: Die sind alle so schnell losmarschiert, dass ich dachte, oh, ich muss jetzt nicht in der ersten Reihe dabei sein. Ne? Man kann sich ja nach und nach nach vorne arbeiten.
2: Wenn man die Leute noch gar nicht kennt, ist es für mich manchmal schon eine Überwindung, dann auch so offen auf Leute zuzugehen. Aber mir persönlich ist es super wichtig, gerade die Leute aus der näheren Umgebung auch kennenzulernen.
3: Ich warte jetzt gerade, ist so die Reihenfolge der Dinge jetzt eigentlich erstmal der Boden, bevor mein Schrank reinkommt, ne? Bevor die Wände geriegelt werden.
4: Ach, muss es noch geben?
3: Ja.
5: Ja, dann mach es vorher, bevor das abgeschlossen wird.
3: Nee, ist schon sehr schön hier. Vor allem, wieder alles anfängt zu blühen.
6: Ich bin ja hier aufgewachsen, halt hier in Jersbergen, ist ja direkt
3: echt?
6: Daneben eigentlich. Ja.
3: Ach ja.
6: Aber ich wohne jetzt eigentlich in Baunatal bei Kassel.
3: Ach ja.
2: Ja, der junge Mann, mit dem ich ins Gespräch gekommen bin, der hat mir erzählt, dass der aus dem Nebenort kommt. Also ich kannte den vorher noch gar nicht. Ich fand das total nett, dass er auf mich zugekommen ist und mich angesprochen hat, weil er gesehen hat, neues Gesicht.
3: Das ist aber was anderes.
2: Ob der Interesse an mir hat, kann ich ehrlich gesagt gar nicht sagen. So auf den ersten Blick ganz sympathisch. Ich bin total gespannt und mal schauen.
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0: Annette Bebion hat einen tollen Balkon in Markstadt, knapp 5 Meter breit und mit einer Bank, die geradezu nach Blumenkästen ruft. Einziges Problem, der Balkon zeigt nach Süden.
1: Wenn hier die Temperaturen von mittags um 12 bei 20, 25, 30 Grad sind und bis abends durchgeht, dann kann man hier ein Spiegelei kochen.
0: Ein Albtraum für jeden Blumenfreund. Alles vertrocknet, verwelkt, im Urlaub verdurstet. Wie versorge ich meine Pflanzen? Nicht alle Balkonpflanzen kommen bei großer Hitze alleine klar und schon gar nicht über mehrere Tage. Denn als Kundenbetreuerin ist Annette Bebion viel unterwegs und möchte auch mal in den Urlaub fahren. Ein hilfsbereiter Nachbar fehlt. Die 51-Jährige braucht daher ein vollautomatisches Gießsystem für ihre Pflanzen. Welche Systeme gibt es? Bei der Art der Bewässerung gibt es 2 Optionen. Entweder kommt das Wasser von oben zu den Pflanzen oder von unten aus dem Blumenkasten. Annette Bebion will zunächst dieses System mit einem 5-Liter Wasserspeicher ausprobieren. Das Wasser im Boden wird über eine spezielle Drainageschicht angesaugt und so über die Erde an die Blumen abgegeben.
1: Der Kasten, den finde ich richtig schön, praktisch. Und man kann jeden Kasten einzeln rausmachen. Und nachbefüllen geht absolut okay. Und den Wasseranzeiger, der ist sehr übersichtlich. Ich finde, das ist eine sehr gute Lösung.
0: Reicht aber nur für ein verlängertes Wochenende. Die Alternative, eine Bewässerung über sogenannte Reihentropfer. Wolfgang Hähnle von der Staatsschule für Gartenbau in Stuttgart-Hohenheim hat täglich mit Bewässerungssystemen zu tun. Das Prinzip ist bei den meisten Systemen gleich. Wasser wird aus einem Eimer über eine Pumpe angesaugt. Reguliert über ein Steuergerät läuft es durch einen Schlauch und wird Tröpfchen für Tröpfchen an die Pflanze abgegeben. Eine echt ausgeklügelte Sache.
2: Irgendwie muss ich das ja hinkriegen, dass ein Tropfen nach dem anderen rauskommt und das nicht wie aus dem Wasserhahn läuft. Das heißt, das Wasser kommt mit Druck an und dann haben wir hier ein kleines Schneckenlabyrinth. Und über das muss sich das Wasser durchquälen und dadurch entstehen dann immer diese Einzeltropfen.
0: So eine Pumpe muss aber angetrieben werden. Auch hier hat man die Qual der Wahl. Akku, Steckdose oder Sonnenenergie? Welches System ist für mich das Beste? Wer keine Steckdose auf dem Balkon hat, greift zu akkubetriebenen Systemen. Einmal aufgeladen, laufen viele aber nur etwa eine Woche. Wer also 14 Tage und länger in den Urlaub fährt, braucht ein System, das völlig eigenständig arbeitet. Kostenpunkt knapp 70 Euro.
2: Wir haben im Gerät einen Akku, der über das Solarpanel immer wieder nachgeladen wird. Weil Beregnungszeiten sind ja einmal morgens und einmal abends. Und abends ist ja dann dunkel. Das heißt, da braucht man einen Akku, der ist dann schon tagsüber geladen über Solar.
0: Aber es kommt auf die richtige Einstellung an. Also wie oft und wie lange bewässert werden soll.
2: Bei so einer automatischen Bewässerung wird eigentlich immer so auf den Sommertag geplant, um eben auch die Trockenphasen dann wirklich zu überbrücken. Und in den kühleren Tagen haben wir tatsächlich eine leichte Überbewässerung.
0: Mit nassen Füßen kommen die Balkonblumen ein paar Tage zurecht. Ohne Wasser aber nicht.
3: Sie haben ganz viele alpine Raritäten in Ihrer Gärtnerei. Und wenn ich über die Glockenblume nachdenke, da fallen mir Bergwiesen und Heidi ein.
4: Ist theoretisch erstmal richtig, aber es gibt schon noch ein paar mehr als nur die Alpinen. Mir fallen Märchenbücher ein bei Glockenblumen. Ja. Da waren so die schönen Blüten drin und die Elfen tanzten davor. Da hat jeder eine andere Erinnerung, aber alle immer so romantisch. Mhm.
3: Welche Glockenblumen eignen sich in unsere Gärten hier im mitteldeutschen Bereich? Was könnten Sie uns vorschlagen? Sie haben ja eine Riesenauswahl mitgebracht.
4: Da bin ich jetzt ganz fein raus. Alle. Es gibt nämlich für jeden Standort wirklich eine passende Glockenblume. Von ganz trocken bis ziemlich feucht, von schattig bis sonnig. Glockenblumen gehen immer.
3: Da gehen wir doch mal die 3 Klassiker durch. Ich würde mal einen sonnigen, trockenen Standort wählen. Was würden Sie uns da
4: vorschlagen?
3: Lassen
4: Sie mich schauen. Ah, hier vorne. So richtig sonnig, trocken. Mhm. Das sieht man schon, wenn man die anfasst. Ja. Runzliges Laub, geschützt. Mhm. In dem Fall weiße Blüten oder cremeweiß. Campanula ocholoica. Ja. Kann richtig volle Sonne vertragen. Wäre so auch mit Knochen trocken im Sommer absolut kein Problemkind.
3: Wenn wir jetzt in den Halbschatten gucken, vielleicht auch nicht ganz so trocken, aber dennoch halbschattig?
4: Oh, also sie vertragen zwar auch in der Sonne, aber alles, was ich hier vorne hingestellt habe, die Campanula poschaxiana, diese klassischen Polsterglockenblumen, da gibt es auch bravere Kandidaten.
3: Das sind die hier unten?
4: Genau, Blüte ist wieder gleich, wächst aber viel braver. Ja. Das wären so welche, die, na, ich sag mal, halben Tag Sonne, mitteltrockenen Standort gut klarkommen. Sie können auch ein bisschen extremere Sachen ab, aber das würden sie gut finden.
3: Und wer einen Garten mit herrlichem alten Baumbestand zu Hause hat und dennoch Glockenblumen in den Garten wünscht?
4: Also die Vertreter für den Gehölzrand sind die, die jetzt hier die Masse machen, die punktierten Glockenblumen.
3: Ja.
4: Wenn man reinschaut, sieht man, wo der Name herkommt.
3: Sehr schön, ja.
4: Das wären die für den Gehölzrand oder richtig der Klassiker, die Waldglockenblume. Die sagt es ja schon. Die braucht wirklich keine Sonne mehr. Die wächst auch im schattigen Plätzchen, aber halt auf einem Waldboden.
3: Aber wir möchten gerne auch die Balkon- und Terrassengärtner nicht vergessen, wer jetzt, ich sag mal, den Mallorca-Garten hat, beziehungsweise Balkon hat, Südsonne, Südsonne, Südsonne und den Kübel dazu.
4: Solange das mit dem Wasser dann trotzdem ab und an klappt, also jede Staude braucht schon mal was. Aber alle Glockenblumen können gut im Kübel wachsen.
3: Ja.
4: Man sieht es ja an den großen Töpfen.
3: Hier unten, die auch, ja, herrlich.
4: Allerdings eben bei diesem Sonnenverbrennen auf so einem richtigen Südbalkon würde ich immer zu Arten greifen, die möglichst kleine Blüten haben. Weil die großen Blüten doch sehr schnell verbrennen einfach dann, zu schnell verblühen. Also was Kleinblumiges im unteren Bereich. Hier zwischen versteckt sich auch so eine süße Wiesenglockenblume. Die machen es im Kübel auch ganz toll.
5: Manchmal hilft nur ein Netz, damit schmackhafte Wildfrüchte nicht allzu schnell von Vögeln weggeputzt werden. Felsenbirnen verstecken sich darunter. Pflücken Sie nur die vollreifen, dunkelvioletten Früchte. Sie sind süß mit einem Hauch von Mandelgeschmack. Die Früchte können Sie wie Korinthen trocknen, Marmeladen daraus kochen oder frisch genießen. Schnell gemacht ist ein Felsenbirnen-Smash, ein alkoholfreier Cocktail. Zusammen mit frischer Bibernelle und Gewürzfenchel drücken Sie die Beeren im Mixbecher zu Brei, dann mit Zuckersirup süßen und Zitronensaft säuern. Nach dem Mixen auf reichlich Eis geben und mit Mineralwasser oder Wildberry auffüllen. Kennen Sie Eiskraut? Das kriechende Mittagsblumengewächs ist eine hervorragende Salatpflanze. Es blüht filigran. Eine Sorte zeigt weißbunte Blätter. Setzen Sie Eiskraut am besten in den Topf. Die dickfleischigen Blätter können Wasser gut speichern, brechen aber auch schnell ab. Neuseeländer Spinat und Mangold passen dazu, weil ihre Blätter wohlschmeckend im Salat sind. Das sind Teufelszungenknollen, ein wandelbares Gewächs, das zu Unrecht kaum bekannt ist. In Erde gesetzt sprießt zuerst die Blüte. Optisch und vor allem geruchlich ist sie allerdings weniger schön. Erst nach der Gestankphase zeigt die Teufelszunge ihre Pracht. Am Ende des gemusterten Stammes entfaltet sich ein schirmartiges Laubdach. Diese Exoten können Sie jetzt auf die Terrasse stellen und im Winter als Knollen lagern.
3: Frau Peters, wie üppig werden die Glockenblumen, wenn ich sie mir in den Garten hole?
4: Das hängt schon ein bisschen davon ab, was Sie pflanzen.
3: Ja.
4: Es gibt also ganz kleine Zwerge, eher für einen Trog oder einen Steingarten, 5 cm Durchmesser, mehr nicht. Das, was wir jetzt hier sehen, sind ja schon die etwas üppigeren Kandidaten. Ich würde sagen, einen guten halben Meter sollte man immer einplanen.
3: Und gibt es richtige Ausreißer, die richtig viel Platz
4: haben? Super Vagabunden.
3: Ja.
4: Also, sie erfreuen nicht unbedingt den Nachbarn damit, aber hier diese punktierten Glockenblumen machen halt Ausläufer. Bleiben da, wo die Nährstoffe sind.
3: Ja.
4: Und insofern, einen guten Quadratmeter kann man einplanen. Den füllen Sie. Mal, wer Platz hat, tolle Staude.
3: Wenn ich mich in eine Glockenblume besonders verliebt habe, kann ich die auch leicht vermehren?
4: Generell lassen sich Glockenblumen wirklich leicht vermehren. Man muss nur im Hinterkopf haben, wenn man sich in eine ganz spezielle verliebt hat, dann ist es meistens eine Sorte. Und die Eigenschaften kriege ich nur, wenn ich sie vegetativ durch Teilung vermehre.
3: Ja, wollen wir das mal zeigen? Ich will jetzt einfach mal diese.
4: Genau, die ist jetzt ein bisschen handlicher für mich.
3: Ja, und etwas kleines.
4: Wir machen mal einen Gärtnergriff hier.
3: Ja.
4: Oh. Und dann haben wir eigentlich schon zu sehen, ganz viele Triebe, ganz viele Ausläufer.
3: Ja.
4: Und dann kann man mit ein bisschen Kraft.
3: Ja.
4: Das wäre wahrscheinlich schon ein Stückchen, was reichen würde, um eine Nachbarin zu erfreuen.
3: Ja.
4: Oder die Pflanze einfach zu verjüngen, dann würde man aus der 3 machen.
3: Mhm.
4: Wenn ich es mache oder man einfach mehr haben möchte, dann würde jetzt aus jedem Trieb der eine Wurzel hat, eine werden. Dann dauert es aber wieder ein bisschen länger, bis sie eine ordentliche Verkaufspflanze haben.
3: Ja, wir setzen die einfach wieder zurück in
4: einfach
3: Schatten.
4: So hin.
3: Wenn ich jetzt an den Winter schon denke, beziehungsweise an den Herbst, muss ich die Glockenblumen winterfest machen, auch wenn ich sie jetzt zum Beispiel im Kübel habe?
4: Im Kübel sollten wir zumindest an Wasserabzug denken.
3: Ja.
4: Das mögen die alle nicht, dass sie im Wasser baden.
3: Ja.
4: Aber von der Winterhärte haben wir den Vorteil, sie kommen alle von der Nordhalbkugel, sind also wirklich an unsere Klimabedingungen gewöhnt und frosthart. Ausnahme wäre vielleicht Kreta, Griechenland. Das weiß man aber ja, wo sie herkommen.
3: Ja.
6: Was für sommerliche Temperaturen in dieser Woche. Da sollte man eigentlich nicht viel im Garten arbeiten, da dehydriert man sofort. Oder wenn, dann sollte man viel trinken. Am besten natürlich kühle Getränke. Das Problem ist nur, wenn man im Garten keinen Stromanschluss hat oder der Kühlschrank weit weg ist, da hilft nur eins, ein schöner Erdkühlschrank. Ich habe mir mein Material schon mal zusammengesucht. Man braucht eigentlich nicht viel.

0: Die Idee wäre auch gewesen, es nicht am heißesten Tag der Woche zu machen, aber da muss ich jetzt durch.
1: Wenn Sie so ein Projekt planen, sollten Sie sich zumindest so ein Lochspaten ausleihen, wie Peter ihn hat. Sonst wird es wirklich anstrengend. Noch besser wäre ein passender Erdbohrer.
0: So, das ging jetzt ja doch rascher als gedacht. Wichtig ist, dass wir unseren Erdkühlschrank mit einem kleinen Deckel versehen, dass keine Tiere und Feuchtigkeit reinkriechen. Wieder rein, Loch zu.
1: Achten Sie darauf, dass das Rohr möglichst senkrecht im Boden steckt. Desto geringer ist die Wahrscheinlichkeit, dass irgendetwas umkippt oder ausläuft. Jetzt geht es ans Innenleben. Peter zeichnet sich drei Sperrholzplatten an. Etwas kleiner als der Innendurchmesser des kleinen Rohres. Beim Ausschneiden müssen Sie auf den Millimeter nicht achten. Ein Zentimeter Luft am Rand macht gar nichts. In der Mitte bekommen die Sperrholzplatten eine Bohrung in der Größe der Gewindestangen. Auf der werden sie nämlich jetzt mit jeweils zwei Unterlegscheiben und Kontermuttern befestigt. Den Abstand müssen sie an ihre Lieblingsgetränke anpassen.
0: Jetzt brauche ich bloß noch meine Befülllöcher anzeichnen. Und dann kann es auch schon losgehen. Ungefähr. Ja, darf nicht kippen.
1: Die Ausschnitte beginnen etwa 5 cm über der Standfläche und gehen nach oben bis zur nächsten Sperrholzplatte. Die Breite wählen Sie so, dass Ihre Hand mit Flasche gut in die Öffnung hineinpasst.
0: So, naja, die Löcher haben ein bisschen was von 100 Wasser. Aber jetzt brauche ich bloß noch meinen Griff hier oben befestigen, links und rechts eine Schraube reindrehen.
1: Und dann kann auch schon befüllt werden. Und ab damit ins Beet.
0: Das hört sich schon mal gut an. Geklapper hier. So. Ja, unser Kühlschrank ist fertig. Super. Deckel rauf. Dass es nicht reinregnet. Noch ein kleiner Schattenspender oben drauf. Alles klar für die Sommerpause.
2: Mmh, lecker, lecker. Ich manche gerade das neue Zuhause für meine Würmchen. Und die machen dafür Kompost aus diesen Kokosfasern.
3: Also der Teil ist noch recht uneklig.
4: Der Teil vor den Würmern.
5: Ja, es wird schön.
2: In dieser Kiste wird's noch richtig lebendig. Und wer hat's entwickelt? Anja und Julia, Profi-Komposterinnen aus Berlin mit Diplom. Und wie kommt man da noch mal drauf?
5: Wir haben so eine Datscha draußen, da habe ich halt einfach gemerkt, was man alles in einem normalen Kompost verwerten kann und wie wenig Müll übrig bleibt. Mhm. Und dann halt dieses Wissen, dass du das auch in der Stadt machen kannst. Und ich habe einen Balkon, das ist halt super.
6: Also ja, Anja hat mich direkt mit der Idee angesteckt. Ich fand halt Kompostierung immer schon toll und bin mit meiner Oma dann groß geworden. Mhm. Und war dann so, als sie meinte, dass ich das zu Hause bei mir machen kann, war ich so, alles klar. Los geht's.
2: Abfallkompostieren ohne Würmer lerne ich auch gleich. Bokashi nennt sich das. Das System aus zwei alten Eimern mit Löchern und Haaren kann man easy selbst bauen. Kostet fast nichts.
7: Was heißt denn Bokashi eigentlich? Wo kommt denn das her? Es kommt aus Japan.
6: Und genau. Fermentiert ist allerlei im Grunde.
2: Also eine Art Sauerkraut aus Küchenabfällen. Super, rein damit. Ein bisschen Grün vom Balkon passt sogar auch noch mit rein.
5: Du könntest auch die alten Nudeln von vor 3 Tagen da drin verwerten. Also auch gekochtes und mariniertes. Und
7: ach echt?
5: Okay. Ganz unkompliziert.
2: Jetzt noch ein bisschen gute Bakterien drauf und gut abdichten. Dann kann mein erster Bokashi losarbeiten.
7: Also dann wird aber die Biotonne, die wird ganz traurig verhungern und vereinsamen, ne?
5: Ja.
7: Und dann
2: wichtig, Geduld ist die Mutter allen guten Komposts. Meine Wurmkiste ist noch unbewohnt. Auch hier sollen meine Küchenabfälle später rein, als Nahrung für meine zukünftigen Kompostproduzenten.
6: Ja, ins Dunkle wollen die, ne? Die mögen es gerne ein bisschen feucht und dunkel.
2: In meine eingeweichten Kokosfasern von vorhin ziehen gleich 500 Würmer ein. Spezielle Kompostwürmer, sagt Anja. Dazu gesellen sich noch ein paar andere winzige Tierchen und Mikroorganismen, die kauen den Würmern das Material schon mal vor.
7: Auf die Würmer verzichten können wir nicht bei dem ganzen Spiel.
5: Diese hohe Qualität von dem Wurmhumus, der wird von den Würmern gemacht, weil die Würmer mehrfach das ganze Zeug essen, die ganze Organik, deine Bioabfälle.
7: Rein raus, immer durch den Wurm.
5: Und wenn das so 5 bis 7 Mal durchgegangen ist, dann hast du so kleine, feine, schöne Krümel, die riechen nach Walderde. Und die möchtest du dann eigentlich ohne Wurm am Ende rausnehmen, ne?
7: Wir wollen nur die Wurmkacke, nicht den Wurm.
2: Dass die

0: Sei in der Wurmkiste von Anja und Julia hat folgenden Sinn. Wenn der Inhalt des einen Raums nach ein paar Monaten zu Walderde verdaut ist, dann wandern die Tierchen ins Nebenzimmer durch das Gitter und verdauen dort die neuen Abfälle weiter. Die Würmer sind übrigens anspruchsvoll. Die stehen, typisch Berlin, auf vegane Rohkost.
1: Ein paar Sachen finde ich total gut und ein paar Sachen finde ich total gar nicht gut.
2: Schmaus und Graus. Ach, hier so Fleisch und Fisch, ne?
3: Kommen die da eigentlich raus?
1: Die können da raus.
4: Also du merkst das vorher, weil ja. Es gibt halt so ein paar Checklisten, ne? Wenn du dann so fütterst, guckst du mal, geht's denen gut? Oder sitzen die alle in der Ecke auf einem Fleck?
1: Und das Einzige, was passieren kann, ist, dass sie rauskommen und du findest dann ein paar vertrocknete Würmer auf dem Boden.
0: Vielleicht doch lieber Plastikeimer? Im Bokashi-Komposter fermentiert der Abfall nach ein paar Tagen und schenkt mir dann keine Erde, sondern ein Düngerkonzentrat, das unten rauskommt. Gut verdünnt soll das Wunder bewirken.
5: Silvia Schrage liegt das Viertel, in dem sie schon lange lebt, am Herzen. Mehr Ordnung, mehr Grün. Dafür engagiert sie sich.
6: Das finde ich super, dass sie das machen hier. Im öffentlichen Bereich sich um die Grünflächen kümmern.
5: Gärtnern fürs Gemeinwohl. Auf vielen Flächen tut das Not, findet die Vorsitzende des hiesigen Bürgervereins.
7: Sie sind also oft verwahrlost, vermüllt, verdreckt. Viele Bäume sind vor 50 Jahren hier gepflanzt worden, die natürlich schön grün sind. Aber darunter sieht es oft schlimm aus. Die Leute laufen einfach darüber und beachten einfach ihr Umfeld gar nicht.
5: Es ist nicht die erste Fläche, die der Bürgerverein unter seine Fittiche genommen hat. In einigen blühen jetzt Rosen und Stauden unter Bäumen. Seitdem fliegt kaum noch Müll rein. Bei diesem Beet ohne Baum, schon von Unkraut befreit und frisch umgegraben, möchte Rüdiger Ramme Starthilfe leisten.
6: Ja, und für diese Fläche haben sie sich was Besonderes ausgedacht. Was soll's sein?
7: Die Bürger sollen auch etwas pflanzen, was man essen kann oder naschen kann. Da geht es nicht darum, große Berge von Obst oder Gemüse zu ernten, sondern jeder soll sich bedienen können.
5: Ein kleiner Naschgarten für alle, fußläufig vor der Haustür. Was sich da dauerhaft am besten eignet, weiß unser Pflanzenprofi.
6: Ja, der Standort hier, der ist total sonnig und wahrscheinlich auch eher trocken. Da bieten sich natürlich Kräuter an. Wenn man allerdings noch ein bisschen mehr naschen will, dann das Beerenobst, das ist auch relativ pflegeleicht.
5: Den Auftakt macht der Lavendel. Er gehört auch zu den die Sonne liebenden Kräutern. Blüht üppig, ist insektenfreundlich und bildet einen hübschen Rahmen.
6: Ja, so eine kleine Lavendelhecke außenrum, die trennt so ein bisschen das Beet vom Bürgersteig. Duftet schön, sieht gut aus, wird so 30, 40 cm hoch, ist die Sorte Hitcott und wird im zeitigen Frühjahr zurückgeschnitten und dann auch scharf.
5: Mit anderen Aromen der Provence geht es weiter. Mit Rosmarin, Oregano, Thymian und Salbei. Die finden inzwischen tatsächlich auch mitten auf einem Fußgängerweg im Rheinland genau das, was sie brauchen.
6: Ja, gerade für die mediterranen Kräuter ist er wirklich sehr gut, weil der Boden ist sandig, steinig, sehr locker und auch nährstoffarm. Und das mögen eigentlich die mediterranen Kräuter, die kommen ja vom Mittelmeer her, da ist es trocken und da ist es auch immer sonnig. Das passt eigentlich ganz gut. Wenn er zu fett wäre, dann könnte man zum Beispiel noch mal mit Sand abmagern.
5: Was noch fehlt, ist Süßes zum Naschen, Beerenfrüchte. Die brauchen zwar regelmäßig Dünger und einen Rückschnitt nach der Ernte, etwas mehr Pflege also, aber...
6: Das Gute daran ist auch, dass sie eine lange Erntezeit haben. Die Erdbeeren werden etwa im Mai reif, bis zu den spätblühenden und spätfruchtenden Himbeeren, die etwa im September, Oktober reif sind. Also man hat lange was zu naschen.
5: Wer die Patenschaft für ein öffentliches Beet übernimmt, muss wissen, Unkrautzupfen gehört dazu. Wer Neues pflanzen möchte, muss erst spatentief den Boden lockern und sollte pflegeleichte, hitzetolerante Pflanzen wählen. Bis die richtig Fuß gefasst haben, ist regelmäßiges Gießen nötig. 10 bis 15 Euro pro Quadratmeter muss der Pate an Kosten für die Pflanzen rechnen und die in der Regel auch selber übernehmen.
7: Ja, ist doch super. So viele verschiedene Pflanzen, was zum Knabbern, was zum Abknipsen. Für jeden was dabei, würde ich sagen.
5: Silvia Schrage wünscht sich nun, dass der neue Naschgarten für alle auch von allen pfleglich behandelt wird. Und Nachahmer findet, die auch Spaß am Gärtnern fürs Gemeinwohl haben.
8: Ein leichtes Gericht für den Sommer? Wie wäre es mit einer Bowl? Diese ist vegan. Kreiert von Küchenchef Hubertus Marquardt aus Frankfurt. Das Besondere an dieser Bowl, die Ananas. Sie wird in Öl angebraten. Das sorgt für ein richtig leckeres Karamellaroma. Jetzt noch Gemüse schnibbeln. Gurke, Karotten, Radieschen.
3: Für ein Dressing haben wir dieses Mal Sesamöl, Reisessig und Sojasauce. Und die sind so gehaltvoll und haben so viel Eigengeschmack, dass du da keine großartigen Gewürze mehr brauchst. Also diese paar Sachen reichen völlig aus, um eine tolle Grundbasis zu kriegen.
8: Der Sattmacher in dieser Bowl ist Jasminreis. Dazu das frische Gemüse und die gebratene Ananas geben. Und mit frischer Kresse, gerösteten Erdnüssen, Sesam und dem Dressing toppen. Schon ist die vegane Bowl komplett.
9: In der Pfarrstraße im Berliner Bezirk Lichtenberg scheint die Welt noch in Ordnung. Friedlich ist es, ein bisschen so, als ob die Zeit stehen geblieben wäre. Ins Auge fällt vor allem auch dieses Haus. Der üppige Rosenstrauch vor der Tür oder die Keramikfliesen, die daran erinnern, dass der berühmte Berliner Maler Heinrich Zille in den 1880er Jahren hier gelebt hat. Besonders ist dieses Haus heute, weil eine Familie hier ihren Traum lebt.
10: Es ist ein Sehnsuchtsort, ja, dass man sich richtig gemütlich wohlfühlt, dass man eine Heimat schafft, ja, sozusagen. Und auch für die Kinder das vorlebt, was Lebensqualität angeht.
9: Im Jahr 2000 verliebten sich die Kallenbachs in Haus und Grundstück. Damals nicht mehr als ein langgestreckter, zubetonierter Parkplatz, auf dem 5 Pappeln standen, sonst nichts. Es waren auch verzweifelte Zeiten, sagt Clara Kallenbach heute, doch war sie sich immer sicher, dass es sich lohnen würde. Die Eltern zogen in die Wohnung im Erdgeschoss, die beiden Töchter mit ihren Familien in die oberen Etagen. Unumstrittener Lebensmittelpunkt seit jeher aber ist für alle der Garten, so wie ihn die Mutter damals unter den 3 Familien aufgeteilt hat.
11: Jeder macht, was er will. Meine Mutter baut sich einen japanischen Feng Shui-Garten. Ich habe meine Hühnerfarm. Meine Schwester hat da hinten den botanischen Garten.
12: Urwald.
11: Also, es sollte eigentlich war mal ein Konzept, aber
12: Konzept war
11: hat jeder trotzdem gemacht, was er will. Meine Mutter kommt immer nur und berichtigt alles. Fällt zum Beispiel mal ein Baum. Wenn wir mal verreist sind, dann ist der Baum abgerollt.
9: Ihre Familie aber weiß, wenn Clara Kallenbach Hand anlegt, gibt es nicht mein und dein. Dann geht es ihr allein um das Wohlergehen der Natur und Pflanzen. Zu viel Schatten, zu viel Sonne oder Trockenheit, wenn die Pflanzen leiden, leidet auch die Gärtnerin.
11: Das ist Kalisi.
9: Es sind 3 Frauen und 3 Handschriften, die diesen Garten prägen. Ihre Unterschiedlichkeiten spiegeln sich auch in den gärtnerischen Vorstellungen wider, machen die Vielfalt aus. Manch eine Idee war gut, andere dann aus Zeitgründen doch nicht realisierbar, wie dieser akkurat geplante Garten, der heute von Rosen überwuchert ist.
7: Der Ginkgo-Baum steht dafür, was das für eine Idee war, also etwas Asiatisches hineinzubringen. Also es gab einen Ginkgo, hier gibt es noch so einen Bambus, kleinen Wald. Der wurde eigentlich angelegt, damit die Bienen, die dahinter standen, direkt hochfliegen und nicht immer einem so ins Gesicht. Das Konzept meines Gartens ist wachsen und gedeihen und schauen, ob es überlebt. Ja.
9: Ganz anders handelt es Elisabeths Schwester Clara, die den Mittelteil des Gartens bewirtschaftet. Ein klassischer Nutzgarten, in dem sie sich immer noch ausprobiert, guckt, was überhaupt möglich ist.
11: Ich habe mich immer nur für Lebensmittelanbau interessiert. Die Blumen sind mir eigentlich egal, was immer, wo ich natürlich immer in Konflikt mit meiner Mutter gerate. Aber ich habe immer versucht, seitdem wir hier wohnen, seit 20 Jahren Gemüse anzubauen, was unwahrscheinlich schwierig ist, weil der Boden schlecht ist. Es ist Schutt, es ist ein altes Hinterhaus, was hier. Es ist einfach gar keine Muttererde da gewesen.
9: Claras eigentliche Liebe aber gilt ihren 10 Hühnern. Das ehemalige Baumhaus der Kinder hat sie als Schlafstätte für die Tiere umfunktioniert.
11: Wir haben 5 Eier geschenkt bekommen, als meine Kinder noch ziemlich klein waren. Und die haben wir ausgebrütet. Und seitdem bin ich den Hühnern verfallen. Ich finde die so entzückend, weil die sind einfach interessant. Jedes Hund hat einen eigenen Charakter und die nehmen tatsächlich auch Beziehungen zu Menschen auf. Und das ist das Schöne.
9: Vor ein paar Wochen kam nachts der Fuchs. 7 Hühner hat er getötet. Seitdem kommt er jede Nacht wieder. Die Hühnerherrin schließt ihre Tiere jetzt einfach schon bei Dämmerung weg. Vorne, direkt am Haus, ist es am buntesten. Hier waltet Clara Kallenbach, die Ältere, kümmert sich hingebungsvoll um ihr blühendes und duftendes Pflanzenreich. Jedes Jahr nimmt sie Neues hinzu. Andere Pflanzen wie diese Clivia begleiten sie schon ein Leben lang.
12: Ich liebe Pflanzen, weil sie so still sind. Ich zehre davon. Das ist mein Lebenselixier.
9: Die Pflanzen aber sind natürlich nur das eine. Was sich hier in diesem Haus und Garten spiegelt, ist eine große Zärtlichkeit für die Schönheit des Lebens überhaupt.
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0: Ich schneide hier gerade das Fleisch für Souvlaki. Souvlaki kennt jeder Griechenlandreisende.
1: Oder man kennt es aus dem griechischen Restaurant bei uns.
0: Das ist nämlich ein Klassiker. Das sind diese Spießchen, auf Bambushölzchen geschobene, marinierte Fleischwürfel. Die sind nicht sehr groß geschnitten, also etwa Zentimeter groß, aber vorher ordentlich mariniert.
1: Ja, und die Marinade mache ich hier gerade. Brauche dazu Zitrone, also Zitronensaft von einer Zitrone. Am besten kaufen Sie eine, die so einen Stiel hat, den ich hier gerade abgebrochen habe. Die sind immer
0: das
1: am besten.
0: Sind die, wenn die sogenannten Naturzitronen, als ob das andere keine Natur wäre. Aber diese Zitronen stammen aus einem richtigen Zitronengarten, Zitronenhain, und nicht aus dem fabrikmäßig angebauten Riesenteil.
1: Ja, und wenn die Blätter noch einigermaßen frisch sind, dann kann man auch daran sehen, dass sie erst vor kurzem geerntet worden sind. Und dann wird etwas Zitronenschale reingerieben. Die gibt das charakteristische Aroma. Muss natürlich eine unbehandelte Zitrone sein.
0: Als Fleisch habe ich hier den Schweinehals genommen. Und da sehen Sie, wie schön der durchwachsen ist. Dieses Fett hält nachher nach dem Braten oder Grillen unsere Fleischspießchen schön saftig.
1: Man kann natürlich auch Lammfleisch nehmen oder Hühnerfleisch.
0: Und auch da merkt man dann immer, dass zum Geschmack auch ein bisschen Fett gehört und das Fleisch schön saftig halten.
1: Also zum Zitronensaft kommt Pfeffer. Dann ordentlich Majoran.
0: Nee, das ist Oregano.
1: Quatsch, natürlich. Da kann man leicht durcheinander kommen, weil Majoran heißt ja auch lateinisch Oregano Majoranum.
0: So ist es. Trotzdem ist der Oregano der wilde Majoran und der meistens eben auch aus mediterranen Raum kommt und da in dieser Hitze auch den schönen typischen Geschmack entwickelt. Jetzt ordentlich umrühren und nun kommen diese Fleischwürfel da hinein. Ja. Werden schön umgewendet und dürfen darin baden und den Geschmack an.
1: Es kommt noch ein Olivenöl dazu,
0: ja, das ist
1: nicht zu wenig.
0: Der überzieht alles mit einem schützenden Film. Und der griechische Krautsalat wird genau gehobelt wie in Bayern auch. Einen feinen Gemüsehobel nehmen und dann ordentlich schrubben. Aufpassen, dass man die Finger dabei nicht erwischt.
1: Und ich mache eine andere Beilage dazu, die ist ebenso klassisch, Tzatziki. Das ist dieses Gurken-Joghurt-Gemisch. Es gibt nun Menschen, die lassen die Kerne in der Gurke. Aber das mag ich eigentlich nicht, denn die machen die Sache etwas wässrig. Und diese Wässrigkeit, die setzt sich dann immer ab.
0: So, die dicken Strunkteile einfach entfernen. Und jetzt, wenn das so fein geschnitten ist, müssen wir den Kohl durchkneten mit Salz. Einfach so ein bisschen Salz da drauf kippen, keine Angst, das essen Sie nachher nicht mit. Das spülen wir kurz ab, bevor der Salat angemacht wird. Denn jetzt geht es darum, diesen ein bisschen festen Salat, der wirklich eine stabile Struktur hat, aufzuschließen und zu brechen, dass die Zellwände das Wasser freigeben, was da drin enthalten ist, und dann nachher sich schön anschmiegen und angenehm zu essen sind.
1: So, und ich schneide hier diese Gurke in Streifchen.
0: Und das Gleiche mache ich jetzt mit Rotkohl, weil man kann auch aus Rotkohl schönen Krautsalat machen. Und wenn man das dann so gemischt auf dem Teller anrichtet, dann sieht es erstens mal hübsch aus und zweitens gibt es noch mal einen ganz anderen und sehr eigenwilligen Geschmack.
1: Aber man muss natürlich getrennt arbeiten.
0: Ja, sonst färbt sich das alles rot und das wollen wir ja auf keinen Fall. Das soll ja nachher auf dem Teller erstmal den Kontrast ermöglichen. Also auch hier schön fein hobeln und genauso mit Salz durchkneten wie den Weißkohl.
1: Und ich kriege jetzt eine Knoblauchzehe.
0: Ja, dieser schöne junge Knoblauch, der ist ja was ganz Köstliches.
1: So, ich reibe den hier rein. Dadurch brauche ich relativ wenig, um einen doch sehr prägnanten Geschmack zu erzielen. Dann kommt auch wieder Pfeffer dran. Du hast Olivenöl.
0: Der Rotkohl ist ziemlich anstrengend. Der ist viel stabiler als der Weißkohl. Das reicht uns aber auch. Ich brauche noch mal Salz, Entschuldigung.
1: Da gibst du mir gleich ein kleines bisschen hier dazu.
0: Das mache ich aber lieber mit dem Finger, dann habe ich das besser in der Hand. So, wenn alles Kraut durchgeknetet ist, Dann kommt es in ein Sieb und wird kurz abgebraust, weil das Salz, was wir gebraucht haben, um die Struktur zu verändern, das muss natürlich jetzt ausgespült werden. Und dann einfach alles in ein Sieb schütten, kaltes Wasser drüber laufen lassen und Salz abspülen und dann ausdrücken, damit wir den Salat nicht verwässern.
1: Ja, und ich habe jetzt hier meinen Joghurt, und zwar habe ich den griechischen Joghurt. Also der griechische Joghurt ist ein türkischer, aber das ist
0: aber
1: das
0: nichts,
1: Gleiche.
0: Weil das ist ja dasselbe. Oder das Gleiche, nicht dasselbe.
1: Und hier habe ich aber was ganz Witziges. Der hat 0,2% ein Bio-Joghurt griechischer Art, Natur. Den haben wir ausprobiert. Der schmeckt richtig gut, erstaunlich. Normalerweise ist ja das Fett der einzige Geschmacksträger, aber irgendwie haben die das hingekriegt, das auch hier zu haben. Jetzt habe ich hier
0: auch
1: dasselbe
0: da das
1: Problem.
0: Gurkenwasser ausdrücken. Warte, du kriegst gerne das Sieb. Drück
1: das
0: ich
1: will
0: dir
1: ich
0: aus.
1: Gar nicht. Nein, nein, das brauche ich nicht. Nein, nein, das geht so. Also das, was zu viel an Flüssigkeit da ist, wird ausgedrückt und dann kommt der Joghurt rein.
0: So, dann kann ich auch meinen Salat anmachen.
1: Ich nehme jetzt hier den Vollfetten. Und dann noch eine Portion von diesem mageren, mische das also so. Und dann haben wir einen guten Kompromiss zwischen dem klassischen Geschmack und diesem etwas leichteren Joghurt, der eine weichere Konsistenz hat, wie Sie sehen.
0: Brauchst du noch Pfeffer?
1: Ja, ein bisschen.
0: So, jetzt brauchen wir für unsere Salate natürlich ein bisschen Olivenöl. Auch hier passt die Zitronenschale gut. Wo ist die Reibe? Kriege ich die mal bitte? Zitronenschale ist ja, vor allen Dingen, wenn das eben diese wunderbaren Naturzitronen sind, ein ganz köstliches Gewürz, weil das bringt nochmal den Zitronenduft ins Essen.
1: Mache ich hier den Rest noch rein.
0: Und dann ordentlich mit Zitronensaft würzen. Und mehr braucht man eigentlich nicht. Das umwenden und schon haben wir einen sehr würzigen Salat.
1: Jetzt muss ich das hier mal probieren.
0: So. Bist du zufrieden mit deinem Tzatziki?
1: Ja, super.
0: Ich habe das sehr gern. Dieser Krautsalat ist was Köstliches.
1: Dann werde ich hier erstmal ein bisschen aufräumen. So.
0: Und ich kann schon mal anfangen zu fädeln. Also die Spießchen, diese Bambusstäbchen, die kann man ja überall kaufen, die habe ich in Wasser gebadet, damit sie nachher, vor allen Dingen, wenn man auf dem Grill damit arbeitet, können sie leicht verbrennen, wenn sie nicht mit Wasser durchtränkt sind.
1: Tatsächlich, das Bambus, ich habe gedacht, das ist Holz. Und man kann auch Metallspieße nehmen, vor allem, wenn man am offenen Grill arbeitet, dann wären natürlich Metallspießchen besser, die nicht verbrennen können. So, dann kommt ein guter Schuss Olivenöl in die Pfanne. Und wenn das Öl jetzt zu rauchen beginnt, wie Sie hier sehen, dann ist es soweit, dann kommen die Spieße hier drauf.

0: Und schon können wir servieren. Zuerst auf den Teller natürlich das Kraut geben. Und zwar ordentliche Portion davon, weil es handelt sich ja um die mediterrane Küche. Und da geht es darum, mehr Gemüse als Fleisch zu essen. Also hier ein Häufchen von unserem roten Krautsalat. Und dann daneben weißen Krautsalat. Da habe ich hier ein anderes Besteck, damit nicht wieder alles verfärbt wird.
1: Ja, sehr gut.
0: Und das Tzatziki nimmt man sich dann so, wie man es mag. Und dann gibt es zwei schöne Spießchen.
1: So, und dann sieht man schon die Proportion Gemüse. Und da gehört ja auch das Tzatziki dazu. Dazu gibt es gegen den Durst Wasser, ganz klar. Und dann gibt es ein Glas Rotwein. Ein Glas, wohlgemerkt, entweder ein griechischer oder vielleicht einer aus Sizilien wie dieser hier. Und wem so ein griechischer oder sizilianischer Rotwein mit meistens 14 Grad Alkohol zu schwer ist, der kann auch einen deutschen nehmen, zum Beispiel einen Trollinger. Man sieht es schon an der Farbe, der ist nicht ganz so dicht und der hat nur 11%.
0: Und was möchtest du jetzt kosten?
1: Ich nehme das Tzatziki, das interessiert mich am meisten.
0: Ich nehme das Souvlaki.
1: Wieder mal ganz wenig Zutaten, aber es ist trotzdem einfach sensationell gut.
0: Das auch. Unser nächstes Gericht ist Oktopus mit Couscous. Und dafür müssen wir den Oktopus erstmal kochen.
1: Das kann man am Vortag machen, denn das dauert ja auch eine gewisse Zeit. Denn wir kochen den ja nicht in sprudelkochendem Wasser.
0: Und den in einen Topf versenken, der Platz für beide bietet. Ich habe am liebsten die kleineren Exemplare, also zwischen 400 und, sagen wir mal, höchstens 700 Gramm. Die ganz dicken, großen mit diesen dicken Armprügeln da oder Beinen, die sind mir nicht angenehm. Ich habe auch immer das Gefühl, die werden nicht so zart wie diese Größe.
1: Das ist klar, das werden nicht, ältere Tiere werden halt nicht so zart wie jüngere. Aber viel wichtiger fürs Zartwerden ist ja die richtige Art, sie zuzubereiten.
0: Und da gibt es abenteuerliche Tricks. Also da soll man einen Stein in den Topf legen oder man soll sie vorher ordentlich gegen Steine klopfen, also das so machen, richtig schlagen.
1: Das machen sie ja viel in Griechenland und auch in Süditalien, Sizilien und so weiter. Das ist aber wirklich nur nötig für die Großen und für diejenigen, die bereits ein bisschen angetrocknet sind. Die werden ja aufgehängt auf Wäscheleinen oder über den Felsen gelegt und dann trocknen sie an. Und auch das soll den Geschmack verstärken. Tut es natürlich auch. Aber ein frischer Oktopus schmeckt viel, viel besser, finden wir.
0: So ist es. Also wir hängen ihn nicht zum Trocknen auf, sondern wir verarbeiten ihn sofort. Geben ins Kochwasser zwei Chilischoten, zwei getrocknete, ohne die Stiele. Dann zwei, drei Lorbeerblätter.
1: Und dann noch ein Teelöffel voll Pfefferkörner.
0: Ja, und Salz natürlich. Und zwar nicht zu wenig. Es muss nicht ganz Meerwasserkonzentration haben.
1: Aber normalerweise, die kretischen Fischer oder die sizilianischen Küstenbewohner, die geben im Topf zum Meer, holen das Meerwasser und dort garen sie ihren Oktopus.
0: Diese ganzen Petersilienblätter heben wir auf, die brauchen wir nachher für den Salat. Und jetzt kommt das Entscheidende, was man tun muss, damit der Oktopus zart wird, ist ihn ins kalte Wasser legen und langsam zum Kochen bringen. Und sobald das Wasser zu kochen beginnt, sofort die Hitze reduzieren, auf kleinste Stufe stellen.
1: Und ich mache ein bisschen kaltes Wasser rein, dass es aufhört, daneben.
0: Und jetzt sehen Sie, wie sich der Oktopus zusammengekrünkelt hat und versucht, aus diesem heißen Wasser zu entfliehen. Und damit er schön unten bleibt, nehmen wir jetzt einen Deckel, nämlich einen Teller, der genau reinpasst. Und ein Schüsselchen oben drauf und ein Gewicht. Das kann auch eine Konservendose oder sowas sein. So. Und jetzt auf kleinster Hitze nur noch ziehen lassen. Es darf nicht wallend kochen. Und zunächst 10 Minuten so und dann im Sud abkühlen lassen. Dann ist der Oktopus butterzart.
1: So, hier kommt der Oktopus.
0: Die Brühe ist noch lauwarm, sehr schön. Ich habe mir schon eine Schöpfkelle weggenommen und habe den Couscous damit bedeckt und eingeweicht. Der ist jetzt schön aufgelockert. Den muss man nämlich gar nicht kochen, der ist schon vorbehandelt. Und dann fischst du mir bitte so einen Oktopus mal raus und tust ihn mir hierher. Sieht schon mal sehr vertrauenerweckend aus. Und nun müssen wir das wegschneiden, was wir nicht essen. Und wenn man hier genau hinguckt, sieht man nämlich die Augen. Und die kann man einfach hier so keilförmig rausschneiden. So, die sind jetzt weg. Dann haben wir noch das Kauwerkzeug. Das schneiden wir auch raus. Und zwar hier im Zentrum kreisförmig rausschneiden. Also es ist eigentlich, sitzt es jetzt hier so als kleine Kugel drin. Das kommt auch weg. Und jetzt können wir unseren Oktopus einfach in schmale Streifen oder Stücke schneiden.
1: Das geht.
0: Das ist hier ganz zart und ganz weich. Das Messer geht wie durch Butter. Und diese so vorbehandelten Teile kommen einfach in die Salatschüssel, in der wir jetzt alle Bestandteile sammeln.
1: Also eine Zwiebel.
0: Ja, ich habe die größere Schüssel hergestellt, weil das passt sonst alles gar nicht rein.
1: Ja, da hast du natürlich auch recht. Aber ich glaube, ich werde an den Couscous-Grieß etwas Brühe noch geben.
0: Nee, da kommt nachher ganz viel Zitronensaft dran. Das ist jetzt genügend aufgeweicht. Und was wir jetzt noch an Flüssigkeit brauchen, das kommt in Form von Zitronen- oder Limettensaft, was man gerade hat. Ich habe auch gerne eine Mischung.
1: Wir haben doch wunderbare Zitronen aus Süditalien. Die sind hervorragend.
0: So. Ich habe außerdem hier noch Paprika vorbereitet, habe verschiedene Farben genommen, damit unser Salat schön bunt ist und jeweils die Hälfte mit dem Sparschäler geschält. So, und dann in Zentimeter kleine Würfel schneiden. Und schließlich haben wir ja noch die gesamte Petersilie. Das war ja ziemlich viel. Das war ja ein dicker Strauß, dessen Stiele wir in unserem Sud gebraucht haben.
1: Die ist hier.
0: Und die ganzen Blätter habe ich jetzt fein gehackt. Nimmst du das bitte auch mit?
1: Mhm.
0: Und jetzt können wir das alles schon mal mischen. Ich glaube, wir brauchen noch mehr Zitrone. Also, es kommt hier ein roter Pfeffer drauf. Mit dem Salz passen wir auf, weil der Sud, mit dem wir den Couscous eingeweicht haben, der war ja kräftig gesalzen. Das kommt jetzt hier noch oben drauf. Und jetzt sieht man, wie schön sich das miteinander mischt und wie das nachher bildschön aussieht und wunderbar schmeckt.
1: Ja, aber es fehlt noch ein bisschen Olivenöl.
0: Das kommt ganz zum Schluss. Na, sieht doch super aus, oder?
1: Sehr schön.
0: Und jetzt habe ich die Zitronenschale vergessen. Die gehört natürlich dringend dazu. Und zwar ruhig die gesamte Schale von der gesamten Frucht schön fein abreiben und noch mal sorgsam untermischen. So. Und dann ist der Salat perfekt.

0: Und jetzt reisen wir weiter rund ums Mittelmeer und kommen nach Italien und bereiten zu einen
1: Minestrone.
0: Das ist der große Gemüsetopf.
1: Die Minestra ist die normale Gemüsesuppe.
0: Die Minestra ist die Suppe und der Minestrone ist der große Gemüsetopf.
1: Und das ist ein typisches Sommergericht, anders als bei uns. Das ist leicht, es ist mineralstoffreich und hat wenig Kalorien. Und das macht eben den großen Spaß der sommerlichen Küche.
0: Ich will nämlich nur den Herd gerade anmachen, deswegen beuge ich mich hier drüber, brauche Olivenöl für den Topf. Da kommt gleich ein guter Schuss davon hinein. Denn in diesem Öl baden jetzt unsere Gemüse, die nach Garzeit hineinwandern. Erstmal Zwiebel. Dann Kartoffeln, also die üblichen Verdächtigen für eine Gemüsesuppe.
1: Und die Möhren.
0: Und die Möhren brauchen lange. Die können wir jetzt einfach.
1: Dieses praktische Gerät, mit dem man das rüberheben
0: kann.
1: Und
0: was auch noch gleich rein kann, ist die Sellerie. So, beim Stangensellerie ist immer wichtig, dass man diese Fäden abzieht. Aber wenn man das alles vorbereitet hat und geputzt hat, dann ist nämlich die meiste Arbeit getan. Und jetzt kommt es nur noch darauf an, die Dinge der Garzeit nach in den Topf zu befördern.
1: Und da kommen natürlich jetzt auch die Petersilienwurzel mit rein.
0: Ich würde jetzt mit den stabilen Gemüsen, die jetzt ein bisschen länger kochen müssen, würde ich ihnen ein wenig Zeit geben. Würde sie jetzt schon mal ein bisschen mit Salz würzen. Gibst du mal ein bisschen Pfeffer dran und dann einen Schuss Brühe oder Wasser dran. Also an sich reicht ganz normales Wasser. Und das jetzt erstmal 10 Minuten vorkochen. Deckel drauf.
1: So, jetzt geht's weiter.
0: Jetzt kommen die nächsten Gemüse dran. Jetzt ist das schon einigermaßen vorgekocht. Jetzt kommt der Lauch hinein. Der Blumenkohl kann rein. Und der Knoblauch natürlich.
1: So, das mache ich alles ein bisschen durcheinander, damit ein bisschen Öl annimmt.
0: Die Bohnen dürfen rein.
1: Schwungvoll.
0: Genau.
1: Wie immer.
0: Dann
1: Kohlrabi.
0: Dann haben wir hier den Sellerie, also die Selleriestangen. Dann habe ich hier den Kohl. Das kann auch Wirsing sein.
1: Wirsing wird auch gut. Jetzt müssen wir erstmal wieder ein bisschen zusammenfallen lassen.
0: Die Blätter. Und den Fenchel und den Paprika, den geben wir erst später dran.
1: Aber jetzt ein Salz dazu.
0: Unbedingt. So, nochmal.
1: Jetzt gebe ich hier nochmal ordentlich Gas.
0: Und mit Wasser bitte. Knapp, also nicht richtig bedecken, weil sonst ertrinkt es nachher in Flüssigkeit. Das wollen wir ja nicht. Aber wir brauchen natürlich jetzt einen ordentlichen Schwung an Flüssigkeit. Deckel drauf und noch mal 10 Minuten kochen.
1: So, nun geht es weiter. Schauen wir mal rein. Ja, das sieht schon gut aus.
0: Da kommt jetzt das nächste Gemüse rein.
1: Das ist der Fenchel, Brokkoli.
0: Und die Blätter vom Fenchel und vom Stangensellerie, die würde ich ganz zum Schluss rein tun.
1: Schluss. Aber die Paprika kommen jetzt noch rein und zum Schluss kommen auch die Erbsen und Tomaten rein. Nehmen wir hier mal weg.
0: Und dann kann ich inzwischen mit dem Pistou beginnen. Pistou ist die südfranzösische Soße aus Basilikum und Käse. Gruyère nimmt man in Frankreich meistens und Mandeln. Und vor allen Dingen viel Basilikum.
1: Und ist ähnlich dem Genueser Pesto.
0: Genau.
1: Allerdings nimmt man dort Pinienkerne und hier Mandeln. Und viel Knoblauch kommt rein, ist ganz klar.
0: Ja.
1: Und das Ganze hat seinen Namen eigentlich von dem Pistil, dem Mörserstößel. Der heißt so. Aber wir machen es heute anders. Wir machen es mit dem Handmixer.
0: Ich tue noch eine Tomate hinzu. Ein bisschen Chili ist da auch immer ganz erwünscht. Einfach für den Biss. Und dann kommt Salz
1: und Olivenöl dazu.
0: Und das ist ganz wichtig, dass das Olivenöl zu oberst reingegossen wird, damit vor allen Dingen die Basilikumblätter davon umschlossen werden. Denn mixt man die klein ohne das Öl, dann verfärben sie sich sofort und werden gleich braun. Und das ist doch ein Jammer. Salz, Pfeffer. Und dann dürfen wir den Mixapparat in Gang setzen. Der Stabmixer ist dafür das Beste. Sie können auch alles einfach in den Mixer schmeißen. jetzt von oben nach unten sich durcharbeiten und eine cremige Soße daraus machen. Und dann muss man probieren und stellt fest, eine Prise Zucker. Ja, du liest mir schon die Wünsche von den Augen ab. Haltest du viel?
1: Nein, das macht nur so.
0: Ja, das macht. So, jetzt aber. Das ist übrigens eine wunderbare Soße, die man natürlich auch zur Pasta essen kann oder überhaupt auf den Tisch stellen als Tischwürze.
1: Ich sage dir, dieses Gemüse, das schmeckt jetzt schon sowas von toll. Und jetzt habe ich die Flüssigkeit eben probiert und es ist ganz klar, es fehlt Salz.
0: Ja, man glaubt gar nicht, wie viel Gemüse an Salz schlucken kann.
1: So. Und jetzt kommen die anderen letzten Gemüse rein, die Blätter hier von Sellerie und Mangold.
0: Und jetzt noch mal 10 Minuten, weil jetzt müssen sich natürlich all diese Aromen und Gewürze und Geschmäcker und
1: und die haben sich schon ganz schön gemischt.
0: Müssen sich mischen und sie müssen auch alle eine schöne Weichheit kriegen. Natürlich weiterhin noch einen letzten Biss behalten.
1: Ja,
0: unbedingt. Nochmal Deckel drauf. Und die Erbsen und die Tomaten, die kommen wirklich ganz zum Schluss erst rein.
1: Ich habe mich schon mal ein bisschen um den Wein gekümmert. Ja, danke dir.
0: Gut aus,
1: genau
0: heiß.
1: Genau so muss es aussehen.
0: Jawohl, ja, jetzt merkt man, wie die Gemüse sich miteinander verbinden.
1: Und jetzt kommt zum Schluss die Tomaten und die Erbsen rein. Die Tomaten gebe ich ganz rein, wenn das so kleine Kirschtomaten sind. Dann ist es sehr praktisch, da kann man nachher die Haut
0: einfach
1: wunderbar abziehen.
0: Genau. Und die Erbsen rein und jetzt einfach noch mal heiß werden lassen und dann kann man servieren. Und da kommt jetzt was ganz Besonderes dazu. In Italien serviert man die Gemüsesuppe auf Brotscheiben. Also man legt den Suppenteller mit Weißbrotscheiben aus und dann kommt eine Kelle von der Suppe drauf, schön viel Gemüse. Und die Brotscheiben saugen dann die Flüssigkeit auf. So. Dann streut man sich in Italien gerne ein bisschen Parmesan drüber. Und es gehört außerdem natürlich noch der berühmte Filo, der Faden d'olio des Öles. Einfach eine Linie vom goldenen Olivenöl. So isst man es in Italien. Und in Frankreich?
1: Da gibt es den Pesto dazu.
0: Oder den Pistou. Und den gibt man sich drauf und verrührt in sich so. Und dann kann man es natürlich noch mit einem Basilikumblättchen schmücken.
1: Und diese Suppe, die schmeckt nicht nur heute, sondern die kann man auch am nächsten Tag noch essen. Und zwar kocht man sie mit etwas Brot nochmal auf. Das ist dann die sogenannte Ribollita.
0: Und wenn man das ein paar Tage lang gemacht hat, dann ist es eine ganz feste Angelegenheit, weil das Brot hat inzwischen die ganze Flüssigkeit aufgesogen und dann kann man die Ribollita sogar mit dem Messer schneiden.
1: Ja, das ist was Wunderbares und dazu passt ebenso wie zu dieser Suppe ein Chianti Classico. Der ist ein bisschen herb.
0: Ja, herb.
1: Und diese Herbheit der Sangiovese-Rebe, die geht wunderbar mit den Gemüsen und auch mit dem Knoblauch, mit dem Parmesan und allem zusammen, auch mit dem Pistou. Und das ist perfekt. Das ist mediterrane Küche, wie sie sein soll.
0: Gesund, fröhlich und gute Laune machend.
1: Ja, Prost.
0: Und Prost.
1: Ja, und jetzt gibt es noch ein Dessert, und zwar eine türkische Joghurtcreme mit karamellisierten Walnüssen.
0: Kann aber auch eine griechische sein, weil wir nehmen den griechischen Joghurt oder den türkischen.
1: Ja, hast du recht.
0: Also das ist ja was Wunderbares, sowohl in der Türkei wie in Griechenland ist der Joghurt einfach unwiderstehlich gut. Aber in Griechenland gibt es eben auch noch diesen wunderbaren Honig.
1: Die Türken
0: haben auch einen guten Honig.
1: Die haben eine hohe Honigkultur.
0: Jetzt gebe ich an diesen Joghurt ein bisschen Zitronensaft, Zitronenschale und Süße mit Puderzucker, der sich schneller auflöst als normaler Kristallzucker. Und das war's schon. Also da kann man ja nur sagen, das ist ja nur wirklich eine leichte Übung.
1: Und ich gebe zu diesen 2 Esslöffel Honig ungefähr 1 Esslöffel Wasser. Und das lasse ich jetzt aufkochen.
0: Ja, ein bisschen Puderzucker dazu, durch Sieb.
1: Und dann kommen bei mir die Nüsse hier rein.
0: Von mir selber persönlich geknackt.
1: Ja, brav. Von mir angebaut, wenn du so willst. Also es sind keine griechischen Nüsse. Und das muss jetzt ein bisschen kochen, bis es voll überzogen ist. Ich hole mir jetzt aber doch noch einen kleinen Holzlöffel, beziehungsweise einen Spachtel, in dem ich das noch umwenden kann.
0: Und jetzt einfach cremig aufschlagen, probieren, ob der Geschmack stimmt. Oh, da kann ruhig noch ein bisschen Zucker ran. Und dann kann man schon anrichten. Also gleich eine ordentliche Portion, entweder in Dessertgläser oder Dessertschälchen. Und obendrauf die glasierten Walnüsse ein bisschen abkühlen lassen. Und schon ist es fertig.
1: Könnte man natürlich jetzt servieren alle möglichen Obstsachen, ja. Beeren, Aprikosen, was man so will. An Kräutern würde passen Pfefferminze. Und das war's schon mal wieder. Und jetzt kann man das hier drauf verteilen.
0: Ich habe einen Löffel gebracht.
1: Ja, und das brauche ich nicht. Das kannst du zum Essen nehmen.
0: Ein einfacheres, besseres, wohlschmeckenderes Dessert kann man sich ja überhaupt gar nicht vorstellen.
1: Und dazu trinken wir einen Kaffee.
0: Und wir sehen uns nächste Woche wieder, hoffentlich. Bis dann.
1: Tschüss.

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7: 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Ich bewege mich heute nicht vom Fleck, sondern halte hier meinen Kochlöffel hoch für meine Heimat NRW. Und trotzdem begebe ich mich auf eine kulinarische Reise auf einen anderen Kontinent. Und zwar gehe ich über den Bosporus in die Türkei. Und da fehlt mir natürlich nur noch die passende Partnerin heute. Und da habe ich heute Orchidee Tanschke. Hallo,
8: hallo.
7: Orchidee. Wie geht's dir?
8: Gut, und selber?
7: Was hast du mir da mitgebracht?
8: Ich habe hier einen türkischen Wein mitgebracht.
7: Ach, zeig mir.
8: Eine Rebsorte, die es ausschließlich in der Türkei gibt.
7: Mein erster türkischer Wein.
8: Ja, und ein gutes Olivenöl von der Ägäküste.
7: Ja.
8: Wirklich sehr, sehr fein auch. Und,
7: bin ich auch gespannt.
8: Das müssen wir mal probieren heute.
7: Machen wir später. Vielen Dank dir. Hm. Jetzt möchte ich erst mal wissen, was ist dein erstes Gericht heute?
8: Ich habe Kusumu Tanjana mitgebracht. Das ist ein süßer Lamm-Eintopf. Nussig, weil da ein paar Mandeln dabei sind. Trockenfrüchte, wir haben Aprikosen, Pflaumen, Rosinen. Und das mit dem Lamm, deftigen Lamm. Das ist so ganz typisch osmanische Küche.
7: Kann ich mir richtig gut vorstellen.
8: Was kochst du heute?
7: Also die türkische Küche, die machen ja auch viele Eintöpfe.
8: Ja.
7: Deshalb mache ich so den klassischen Kindheitseintopf für dich. Und zwar ist das ein Möhreneintopf. Und dazu mache ich Kalbsfrikadellen.
8: Sehr lecker, super, freue ich mich.
7: Und dann haben wir ja noch heute eine dritte Challenge. Dann müssen wir aus den Restzutaten machen wir noch ein schönes drittes Gericht.
8: Gut,
7: ja?
8: Wunderbar, ich freue mich.
7: Das wird dann aber ein Fusionsgericht zwischen NRW und der Türkei.
8: Das ist gut.
7: Ja, sehr schön. Du beschäftigst mich einfach.
8: Also ich würde einfach mit dem Fleisch anfangen.
7: Ja.
8: Wirklich kleine Stücke, nicht so groß, wie man das sonst so kennt. Und ich kann vielleicht mit den Zwiebeln beginnen.
7: Ja. Ne? Das Fett schneide ich ein bisschen ab hier und die Silberhaut.
8: Ja, ein bisschen, genau. Richtig. Ja.
7: So, jetzt würde mich mal interessieren, was ist so das größte Vorurteil mit der türkischen Küche?
8: Ich glaube, das größte Vorurteil würde ich sagen, dass es sehr süß ist, sagen viele, also dass die Süßspeisen
7: da
8: sehr süß
7: sind. Die Baklava.
8: Ja, genau. Ja. Und viele denken auch natürlich, dass es extrem viel Knoblauch verwendet wird.
7: Was machen wir in der Pfanne hier?
8: Wir werden hier unser Fleisch heiß anbraten und da kommen eigentlich nur die Mandeln trocken geröstet, zum Trockenrösten, nur die Mandeln erstmal. Genau. Und das Fleisch können wir parallel gleich auch hier in den Topf reinschmeißen.
7: So, dann probiere ich dein Öl mal. Das nehmen wir wahrscheinlich auch zum
8: Anbraten.
7: Genau,
8: ein bisschen Öl, ein bisschen Butter.
7: So, da gucken wir. Oh, das riecht schon mal sehr gut. Ich finde das ja immer klasse, wenn das in der Dose ist, weil das dann einfach wirklich lichtgeschützt ist.
8: Richtig, das ist die erste Ernte. Und dadurch wird das nicht gefiltert. Das ist oft, wenn die Oliven grün sind, das hat den besten Geschmack.
7: Ja, ist aufwendiger, die zu ernten, weil sie nicht selber vom Baum fallen. Ne?
8: Richtig, genau.
7: Oh, sehr lecker.
8: Mhm. Mhm. Der Geruch, ganz der Geschmack
7: fein,
8: ist
7: aber
8: schon
7: auch toll, diese rassige Säure da drin.
8: Mhm. Ja.
7: So, dann gebe ich schon mal Öl rein.

0: mit rüber gerettet.
1: Was passiert als nächstes jetzt?
0: Ja, jetzt, wenn das so ein bisschen Farbe bekommen hat, ja, von allen Seiten, können wir schon die Zwiebeln dazugeben.
1: Mhm. Kann ich dir für den Salat vielleicht irgendwas schneiden?
0: Ja, wir können gerne schon die Tomaten. Ich würde vielleicht so ein, zwei von diesen, ja, schönen, leckeren Fleischtomaten nehmen. Mhm. Genau.
1: Das, wie, genau, soll ich dir die schneiden?
0: Einfach in dünne, dünne große Scheiben.
1: Ja.
0: Und dann können wir das so wie eine Art Carpaccio gleich, mhm, auf einen flachen, ja, Teller legen.
1: Ihr fahrt wahrscheinlich auch ab und zu mal in die Türkei?
0: Ja.
1: Also wie holst du dir dann so Restauranttipps oder woher weißt du, wo du da essen gehst? Oder gehst du nur privat essen bei Freunden oder wie macht ihr das dann?
0: Je nachdem. Also wir sind schon sehr oft unterwegs und dann gehen wir in die Restaurants, die uns empfohlen werden.
1: Ja.
0: Gehen bei der Oma von einem Freund oder von einer Freundin essen,
1: ja,
0: die uns empfohlen wurden.
1: Okay.
0: Und lassen uns da auch die Rezepte geben. Also,
1: also dann holst du wieder sozusagen neues Material für dein Portal. Dann
0: richtig,
1: auch, ne?
0: Genau. Ja. So.
1: So, du füllst auf, ja.
0: So, etwa 200 Milliliter Wasser. Und dann können wir ein bisschen Gewürze und auch, mhm, noch den Essig reintun. Ein Teelöffel Essig reicht meistens, ja, schon aus. So eine leichte Säure.
1: Okay.
0: So. Und zwei Esslöffel Honig.
1: Ja.
0: Trotz der Trockenfrüchte kommt noch mal ein bisschen was Süßes dazu.
1: Mhm. Und dieses Gewürz. Vom Essigbaum? Oder
0: so? Essigbaumgewürz,
1: ja,
0: genau.
1: Okay.
0: Sumakgewürz ist, ja, das. Davon nehmen wir auch so einen halben Teelöffel.
1: Mhm.
0: Das ist so eine leichte Säure. Das passt auch zu Salaten,
1: ja,
0: sehr, sehr gut. Und Fleischgerichten,
1: mhm,
0: wird das auch sehr gerne so als,
1: ja,
0: Aromageber sozusagen,
1: ja,
0: verwendet. Dann kommt, mhm, noch ein bisschen Salz dazu.
1: Genau.
0: Genau, etwa einen Teelöffel. Nachsalzen können wir, mhm, immer. Ich mache mal ein bisschen weniger rein. Und Pfeffer können wir noch verwenden.
1: Ja.
0: Und dann war es das eigentlich schon.
1: Und, wie wir jetzt gesehen haben, kein Knoblauch.
0: Richtig, genau.
1: Okay.
0: Richtig. Einfach die Hitze ein bisschen reduzieren.
1: Ja. Kann ich mit den Tomaten schon irgendwas machen? Oder?
0: Ja, da, ja, kommt jetzt so eine Art grüne Salsa noch mit drauf. Frühlingszwiebeln, Nane-Minze, ein bisschen Chili, glatte Petersilie, Olivenöl,
1: ja,
0: und natürlich unser Granatapfelsirup.
1: Sag mal, diesen Granatapfelsaft, den bekomme ich auch im türkischen Supermarkt?
0: Ja, den gibt es im türkischen Supermarkt. Man sollte nur darauf achten, dass man einen 100-prozentigen, mhm, Granatapfelsirup hat.
1: Also keine Zusätze?
0: Null, keine, mhm, Zusätze. Kein,
1: okay,
0: Salz, kein Zucker,
1: ja,
0: gar nichts drin.
1: Mhm. Okay.
0: So, hier habe ich noch ein paar, mhm, Walnüsse.
1: Dankeschön.
0: Genau.
1: Wie machen wir jetzt mit dem Ragout weiter?
0: Da kommen jetzt die Trockenfrüchte, ja, und ein Großteil der Mandeln dazu.
1: Mhm.
0: Die können dann da drin ein bisschen quälen, geben ihren,
1: ja,
0: Geschmack und ihre Süße ab.
1: Stimmt, die, genau, müssen noch einen Moment quälen.
0: Richtig.
1: So.
0: Von den Mandeln würde ich so, ja, ein Viertel vielleicht übrig,
1: mhm,
0: lassen zum Dekorieren,
1: ja,
0: später. Einfach mal hier so ein paar, ja, mit dazu. Genau.
1: Sehr,
0: super,
1: gut. Das heißt, wir müssen jetzt noch 10 Minuten warten.
0: Genau.
1: Können wir doch den Rotwein mal probieren. Ne?
0: Richtig, das ist eine gute Idee.
1: Schön, dass du da bist.
0: Ja, schön, dass du,
1: ja,
0: da bist.
1: Auf ein schönes Essen heute.
0: Dankeschön. Hat so leichte Fruchtnoten.
1: Oh ja, lecker.
0: Ganz, mhm, angenehm, ne? Ich nehme mir hier noch mal eine Frühlingszwiebel, mhm, so ein bisschen zum Anrichten,
1: ja,
0: nachher.
1: Soll ich schon mal ein bisschen Salat anrichten?
0: Ja, sehr gerne.
1: Dann haben wir es eigentlich schon, oder?
0: Ja, also es ist wirklich,
1: ja, wirklich
0: ein einfaches und schnelles,
1: ja,
0: dadurch, dass Lamm einfach auch sehr schnell gar gekocht,
1: ja,
0: ist.
1: So, dass du nach dem Rotwein noch so gut schneiden kannst, hm, sehr gut.
0: Ja.
1: Soll ich schon mal anrichten?
0: Ja, gerne.
1: Ja.
0: Genau.
1: So, auf die trockenen Früchte, da freue ich mich schon richtig hier.
0: Ja, das glaube ich.
1: Natürlich aufs Fleisch auch, aber, ja, ich glaube, das wird immer richtig lecker.
0: Können bei, so, dir auch noch mal ein bisschen
1: dekorieren,
0: was drauf machen, genau,
1: genau.
0: Richtig, wundervoll. Das Auge ist ja mit.
1: Sehr schön.
0: Ja.
1: Ja, das ist wirklich mal eine abwechslungsreiche Küche, finde ich. Also,
0: genau,
1: hätte ich so selber nicht gekocht und,
0: ja,
1: von daher danke dir erstmal für das tolle Rezept.
0: Ich danke dir.
1: Jetzt muss
0: schön,
1: nur noch schmecken.
0: Ja, das hoffe ich.
1: Guten Appetit.
0: Dankeschön. Dir auch guten Appetit.
1: Also dieses leicht süßliche gefällt mir total gut.
0: Mhm. Mm. Herzhaft mit, mm, süß kombiniert. Wurde viel gemacht in der osmanischen Küche. Finde ich toll.
1: Mm. Also schmeckt ganz anders, als ich einen Tomatensalat gewohnt bin.
0: Ja.
1: Aber finde ich ja super. Also so abwechslungsreich. Mm. Das Beste war heute mit Abstand der Lammeintopf. Ich liebe Lamm. Das Lamm war in Perfektion gegart. Dazu diese schönen Texturen von den Mandeln und natürlich die Trockenfrüchte. Das passte schon alles sehr gut zusammen. Also nach deiner guten Grundlage, jetzt sind wir gut gestärkt und machen jetzt einen schönen Möhreneintopf. Das ist so ein Kindheitsgericht für mich. Und dazu eine Kalbsfrikadelle, also eine sehr, sehr edle Frikadelle. Kalb ist ja sehr, sehr gängig auch in der Türkei. Da haben wir wieder einen schönen Bogen zur Türkei, weil in Deutschland machen wir eher halb und halb dann.
0: Ja.
1: Und die wichtigsten Zutaten sind natürlich Möhren, Kartoffeln, aber auch gutes Kalbfleisch.
0: Was kann ich tun?
1: Ich würde gerne die Kartoffeln nehmen, wenn du mir 3 dicke Kartoffeln rüber gibst.
0: Ja, sehr gerne.
1: Und wenn du 3 Möhren schneidest und schälst.
0: Geht das so?
1: Ja, perfekt. So, das sind jetzt auch wirklich schöne Kartoffeln. Das sind diese rotschaligen, die so ein schönes gelbes Fleisch haben in sich. Was hast du so für ein Kindheitseintopf?
0: Ja, also bei uns Kartoffeln ist ja nicht so oft. Also bei uns wird halt viel Reis auch gegessen. Und die Familie meiner Eltern, die kommt ja eher von der Schwarzmeerküste.
1: Mhm.
0: Also gab es auch viel so Schwarzmeersardinen und Maisgerichte und Grünkohl, was man ja eher nicht in der Türkei verorten würde zum Beispiel.
1: Ja.
0: Gab es bei uns auch sehr viel.
1: Also ich habe immer so den Eindruck, eine Kartoffel hat eine ähnliche Garzeit wie eine Karotte.
0: Ja, absolut.
1: Das heißt, wir können das gleich groß schneiden. Ich tue die Kartoffeln, habe ich schon rein und jetzt kommen die Karotten dazu. Ein bisschen Salz. So. Da machen wir jetzt auch gar nichts groß mit Anschwitzen oder so. Den mache ich wirklich einfach, wie meine Oma den schon gemacht hat. Mhm. Hauch Zucker dazu. Du kannst die Karotten reintun.
0: Ja.
1: So, Salz, Zucker und in dem Falle nehme ich ein bisschen weißen Pfeffer jetzt. Mhm. Und das lassen wir jetzt einfach so eine halbe Stunde köcheln.
0: Super. Lecker.
1: Ein bisschen. Da kann man jetzt Gemüse oder auch einen Kalbsfond nehmen.
0: Ja.
1: So, einen aufnehmen.
0: Die Möhren geben noch mal so eine schöne Süße. Ne? Also.
1: Dann mache ich noch, weil ich mittlerweile Lorbeer so liebe,
0: mache
1: ich noch ein Lorbeerblatt mit dran und Wacholder.
0: Ja.
1: Da kannst du noch mal 3-4 Beeren dran machen und natürlich einen Hauch Butter. So, und so wird das jetzt einfach gegart.
0: Machen wir für die Cremigkeit.
1: Ja,
0: schön.
1: Genau.
0: Sehr schön.
1: Ja, und Geschmack natürlich auch. Ne?
0: Ja.
1: Ich meine, mit Gewürzen wurde früher so klassisch im Ruhrpott nicht so viel gekocht.
0: Ja, das glaube ich.
1: Weil Gewürze waren immer rar und teuer. Ne?
0: Ja.
1: Da hat die Türkei natürlich einen Vorteil, weil natürlich immer viele Gewürze
0: besonders
1: über
0: in Istanbul
1: wurden. Ne?
0: Richtig, genau. Du bist ja quasi Teil der Seidenstraße.
1: Ja.
0: In Istanbul ist sehr, sehr viel angekommen und hat sich dort verteilt. Und teuer war für die osmanische Küche, also für den Sultan, ja keine Sache.
1: Ja,
0: es wurde nur das Beste genommen.
1: Da wurde geklotzt.
0: Genau, richtig, nicht gekleckert.
1: Sehr schön. Du hast vorhin so toll die Zwiebel gemacht.
0: Ja.
1: Willst du die nochmal machen?
0: Sehr gerne.
1: Gut. Ich nehme noch ein bisschen Knoblauch.
0: Ja.
1: Als Kind habe ich oft immer die rohen Zwiebeln aus den Frikadellen wieder rausgepult.
0: Ja, das kann ich mir vorstellen.
1: Was eine Riesenarbeit ist. Und ich finde es auch gar nicht mal so lecker, rohe Zwiebeln an Frikadellen. Deshalb schwitze ich die auch schön mit an. So, Knoblauch hacke ich ein bisschen. So, dann brauchen wir jetzt ein bisschen Rapsöl.
0: Ja.
1: Das kannst du mal hier reingeben und dann kannst du die Zwiebeln schon mal anschwitzen.
0: So?
1: Ja. Kannst du mit dem Holzlöffel so ein bisschen anschwitzen.
0: Ja.
1: Und ganz zum Schluss gibst du den Knoblauch dazu.

0: oder hier direkt rein.
1: Perfekt.
0: So. Und dann, dass so ein bisschen die Milch, also dass es nicht zu flüssig wird, weil sonst muss man wieder zu viel Paniermehl hinter an die Frikadellen machen. Dann jag ich nämlich jetzt schon mal das Fleisch hier durch. Der Trick ist gleich, das Brot mit durchzulassen, weil dann schiebt natürlich das Brot auch das restliche Fleisch, was noch im Fleischwurm ist, nach vorne. Das, weil das Fleisch ist ja das Teure an der Sache eben.
1: Ja, das stimmt. Das ist eine gute Idee. Da bin ich nie drauf gekommen. Soll ich dir gleich auch noch ein bisschen Petersilie schneiden?
0: Oh, das wäre super.
1: Ja, guck mal, dann gebe ich dir das schon mal.
0: So, jetzt kommt das Brot mit durch.
1: Dann hole ich mal ein bisschen Petersilie.
0: Ja. So, das war's schon.
1: Wunderbar. Möchtest du die Stängel von der Petersilie mit reinhaben? Bei uns wird die mitbenutzt.
0: Ich mache die mittlerweile auch immer mit rein. Ja. Ich werde jetzt mal hier meine Frikadellenmasse ansetzen.
1: Sehr schön.
0: Und zwar mache ich jetzt hier einfach ein bisschen Salz rein. So, dann mache ich Pfeffer mit rein. Und dieses eingeweichte Brot, das finde ich immer, gibt der Frikadelle so eine schöne Konsistenz.
1: Ja.
0: Ich gebe klassisch Tomatenmark dran, aber nicht zu viel. Weil sonst wird mir das Fleisch zu rot. Wir wollen ja letztendlich eine Kalbsfrikadelle machen.
1: Richtig.
0: Ein bisschen scharfen Düsseldorfer Senf, ne? Ja. Extra für dich. So, dann kannst du mir mal das Ei geben.
1: Ja.
0: Und ein bisschen Paniermehl.
1: Ja. Ich mache jetzt auch den Knoblauch auch mit rein. Das ist jetzt so ein bisschen Farbe hat's bekommen. Mhm.
0: So, ein bisschen Paniermehl mache ich noch drauf, zur Bindung einfach. Und dann gehe ich da jetzt mal mit den Händen rein, geht das schön durch. Du kannst mir gleich zwischendurch noch mal die Petersilie reinwerfen.
1: Sehr gerne. So, habe ich schön fein. Ja. Die Stängel noch ein bisschen feiner als die Blätter, dann stört es auch nicht. Und so.
0: In Bayern heißen die ja Fleischpflanzer.
1: Ja.
0: Ne? Die Berliner sagen, glaube ich, Bulette und wir sagen Frikadelle eigentlich.
1: Ja, und wir sagen Köfte.
0: Stimmt, Köfte.
1: So, hat so ein bisschen Farbe bekommen.
0: Ja.
1: Schön süß bestimmt jetzt, ne?
0: Kann man jetzt unter.
1: Und dann so.
0: Ja. Schön die ganzen Aromen jetzt von der Zwiebel und vom Knoblauch noch mit drin. Wenn du magst, kannst du schon mal ein bisschen Rapsöl in die Pfanne geben.
1: Ja.
0: Ich habe mir jetzt hier so ein bisschen Wasser hergerichtet. So, und die Hände mache ich wie beim Knödel machen, so ein bisschen nass.
1: Ja.
0: So, dann forme ich jetzt schöne Buletten und das werden doch einige, da werden sich nachher alle vom Team natürlich auch freuen.
1: Das glaube ich. Unsere türkischen Köfte werden auch flacher zubereitet und kleiner und dann müssen die eben nicht so lange durchgaren.
0: Nicht so viel Zeit in der Türkei.
1: Ja, das ist dann schön schnell und knusprig.
0: Ja, also ich mag es halt immer gerne, wenn die lange brauchen. Weil ich finde immer dieses Röstaroma außenrum, das entsteht erst, wenn die wirklich lange in der Pfanne bleiben.
1: Das stimmt.
0: Dabei muss man natürlich, das ist immer die große Kunst, ein bisschen aufpassen, dass sie natürlich nicht verbrennen. Also man muss die Pfannentemperatur immer mal so ein bisschen regulieren.
1: Ja.
0: Und also eine gute Frikadelle, die braucht für mich von jeder Seite mindestens 8 Minuten.
1: Ja. Wundervoll.
0: Sehr schön.
1: Toll.
0: So, ich räume mal ein bisschen auf.
1: Ja.
0: Wir haben ja jetzt etwas Zeit noch. Sollen wir noch mal ein Schlückchen Rotwein trinken?
1: Sehr gerne. Ich hole schon mal die Gläser.
0: Ja. Die ich zuerst reingelegt habe, die werde ich mir jetzt mal angucken. Oh, die hat schon eine schöne Farbe hier. Sehr schön. Da gucke ich noch mal. Ja, die kann man auch schon drehen.
1: Sieht fantastisch aus. Toll.
0: Ja, ist gut, ne?
1: Ja.
0: So, die anderen können noch.
1: Genau, guck mal.
0: So.
1: Ist dein Glas?
0: Ja, ich freue mich gleich auf die Frikadellen.
1: Ich auch.
0: Das ist immer so ein Highlight für mich.
1: Ja.
0: Gut, ich drehe gleich mal die Frikadellen.
1: Ja.
0: Vielleicht magst du dir das schon mal hier hinsetzen.
1: Sehr gerne.
0: Ich gebe dir mal einen Stampfer.
1: Ja.
0: Also ich will jetzt kein Püree, so ein bisschen Struktur soll noch drin sein.
1: Ja, gerne.
0: Aber das mal so grob durchstampft.
1: Das Lorbeerblatt nehme ich schon mal raus.
0: Genau.
1: Ich mag das auch, wenn es noch so ein bisschen...
0: Ja. Und ich hacke in der Zeit noch mal ein bisschen frischen Majoran hier.
1: Ja.
0: So, noch mal ein bisschen frischen Majoran gleich dran. Wie wichtig sind frische Kräuter in der türkischen Küche?
1: Sehr viel. Also gerade Petersilie wird wirklich wahnsinnig oft verwendet.
0: Ja.
1: Es gibt sogar im Türkischen einen Ausspruch, sei keine Petersilie. Das heißt so viel wie, misch dich nicht überall ein. Es wird wirklich überall Petersilie dazu. Okay.

0: gegeben. Und daher dieser Spruch.
1: Ich verfeine das jetzt noch ein bisschen auf die deutsche Art.
0: Ja.
1: Wobei Butter wird in der Türkei auch verwendet.
0: Ja, ne? Sehr viel sogar, ja? Genau.
1: Guck mal, was ich jetzt hier mache, das nennt man Napieren. Das heißt, ich hole noch mal dieses leckere Pfannenfett so ein bisschen hoch jetzt und übergieße die noch mal.
0: Ach, damit super.
1: Ja, herrlich.
0: Sieht fantastisch aus.
1: So, dann glänzen die auch so schön. Ja, wenn du magst, kannst du Teller holen. Dann kannst du entscheiden, welche Teller wir nehmen.
0: Ja.
1: So. Auf jeden Fall zwei Frikadellen schon mal raus hier.
0: Ich habe uns hier zwei flache Teller mitgebracht.
1: Perfekt, kannst du mir einen hier hinsetzen.
0: Natürlich.
1: So, ich gebe dir mal eben eine Frikadelle. So, hier. Guck mal, ich habe dir sogar die größere gegeben.
0: Danke.
1: So, warte, dann machen wir einen schönen Schlag von dem Eintopf drauf. So. Und dann sind wir nämlich gleich schon essensbereit hier.
0: Super.
1: Ja?
0: Toll.
1: Da brauchen wir gar nicht viel jetzt dekorieren. Das ist einfach jetzt ein typisches, so ein Wochentags-Mittagessen.
0: Super.
1: Ja?
0: Toll. Mhm. Mhm. Du hast recht, dieses karamellige, knusprige Außen ist wirklich fantastisch.
1: Ein ganz leichter Knoblauchgeschmack, aber wirklich nur ganz leicht, nichts Scharfes.
0: Ja. Mhm. Wundervoll.
1: Ja, jetzt haben wir lecker gegessen und jetzt kommt das Fusionsgericht. Das heißt, wir suchen uns jetzt 6 Zutaten aus und machen noch ein drittes Gericht Deutschland-Türkei.
0: Gerne.
1: Ich würde gerne was Süßes wieder mal machen, weil wir haben jetzt echt deftig gegessen.
0: Ja.
1: Und ich sehe, heute haben wir in der Tat auch noch ein paar Früchte da.
0: Ja.
1: Das sehe ich jetzt mit den Mandeln schon so als 4 Zutaten eigentlich.
0: Ja.
1: Ja. So, dann haben wir noch den Granatapfelsirup.
0: Ich leg mal hier hin.
1: Ja. Da könnte man was Süßes draus machen.
0: Auf jeden Fall. Ich habe auch noch ein bisschen Jufka-Teig im Kühlschrank.
1: Ach, wusste ich
0: so
1: gar nicht.
0: Jede türkische Hausfrau hat sowas eigentlich immer dabei.
1: Ach, toll.
0: Vielleicht können wir da was machen. Hast du noch
1: so
0: einen Apfel?
1: Art Strudel oder sowas?
0: Ja, genau.
1: Ja. Apfel haben wir auch noch. Ja.
0: Ja, super.
1: Dann gehört ja auch noch geschlagene Sahne dazu, oder?
0: Ja, das ist eine gute
1: Idee. Ja, das ist dann wieder die NRW-Variante dann.
0: Super,
1: ja.
0: Finde ich toll.
1: Machen wir. Dann holst du den Teig und Sahne. Und ich packe mal hier ein paar Sachen, verteile ich schon mal. So, Butter ist ja basic, brauchen wir auch. Soll ich schon mal Fett aufsetzen? Sollen wir das frittieren? Oder?
0: Sehr gerne, ja.
1: Dann setze ich schon mal einen kleinen Topf auf mit Öl. Da nehmen wir jetzt aber kein Olivenöl, oder? Da nehmen wir normales Rapsöl.
0: So, guck mal.
1: Gibst du mir noch mal ein bisschen Zucker für die Sahne rüber?
0: Ja, natürlich.
1: Ja, so. Da schlage ich jetzt mal hier die Sahne, dann stellen wir die noch mal in den Kühlschrank. So. Gut, und die Pflaumen einfach schneiden.
0: Genau.
1: So, Sahne haben wir. Ich stelle die mal gleich in den Kühlschrank.
0: Ja.
1: So. Die Nüsse und Mandeln hacke ich auch noch ein bisschen. Jetzt kannst du den Teig öffnen.
0: Genau.
1: Da muss man aufpassen, der trocknet schnell aus. Ne?
0: Der trocknet unheimlich schnell aus. Also wir haben, das sind sehr, sehr dünne Teigblätter. Und daher sollte man die kurz vor dem Verarbeiten erst öffnen.
1: Woraus besteht der Teig?
0: Eigentlich nur aus Mehl, Wasser und ein bisschen Salz ist da noch für den Geschmack mit drin, sonst nichts.
1: Also eigentlich ein klassischer Strudelteig.
0: Ne? Ja. Und das Gute ist, man kann das in die herzhafte sowie in die süße Richtung ziehen. Ja. Das ist wirklich fantastisch. Also wirklich hauchdünne Blätter.
1: Wir haben ja unsere Trockenfrüchte, wir haben Nüsse, Mandeln.
0: Ja.
1: Sollen wir vielleicht noch, wir haben da noch Paniermehl über.
0: Ja.
1: So ein bisschen Schmelze noch machen, also braune Butter. Und zwar nehme ich jetzt eine Pfanne, wo ich aber auch die Nüsse erstmal drin anröste. Weil du weißt ja, Nüsse und Mandeln geröstet, haben wir ja vorhin auch gemacht. Schmeckt immer besser. Dann kommt Butter rein und dann Paniermehl.
0: Ja.
1: So.
0: Paniermehl habe ich hier.
1: Ja, so die röste ich ein bisschen. Und wie willst du genau füllen? Also mit den Trockenfrüchten und den Bröseln dann?
0: Genau, und vielleicht ein bisschen Apfel, wenn wir noch...
1: ja, gerne. Soll ich dir den holen?
0: Ja, gerne.
1: Ja? Guck mal, ich habe hier 2 Äpfel. Welchen willst du lieber?
0: Den normalen.
1: Den
0: Granatapfel wäre zwar auch schön, aber ich glaube, ein normaler Apfel ist ganz gut. Dann entkerne ich den mal eben. Mhm. Ich lasse einfach auch die Schale von dem Apfel dran.
1: gebe schon mal ein bisschen Butter jetzt in die Nüsse.
0: Wenn man das schön klein schneidet, braucht man es auch nur kurz schwenken.
1: Ja.
0: Und dann ist das auch schon fast fertig.
1: So, die Butter, da karamellisieren wir jetzt schön die Molke.
0: Ja.
1: Und dann haben wir da gleich eine tolle braune Butter.
0: So, soll ich den Apfel auch dazu geben?
1: Kannst du gerne machen. Oh. Ich habe jetzt Paniermehl in die karamellisierte Butter mit reingemacht.
0: Wunderbar.
1: Wahrscheinlich erfinden wir jetzt schon wieder was ganz Neues jetzt hier.
0: Ich bin gespannt.
1: Ja. So, schön die Äpfel vor der.
0: Toll.
1: Ich gebe jetzt einfach noch die Trockenfrüchte mit rein.
0: Ja.
1: Dann können die auch schon mal wieder so ein bisschen warm anziehen.
0: Ja.
1: Und du machst noch Honig mit dran.
0: Super Idee, guck mal.
1: Super.
0: Och, ein Teelöffel wird da wahrscheinlich schon reichen.
1: Ja.
0: Ne? Ein bisschen.
1: Ja, nicht zu süß. Ne? Das ist ja,
0: genau, die Trockenfrüchte haben ja schon viel.
1: Ja. So, das Fett haben wir gleich auch schon heiß hier.
0: Ja.
1: Dann kannst du jetzt strudeln, sagt man.
0: Richtig.
1: Ne? Ja.
0: Ich nehme einfach mal so einen Esslöffel.
1: Ja.
0: Nicht zu viel, weil dann neigen sie auch dazu, schnell aufzuplatzen.
1: Ja.
0: Also ein Esslöffel wird wahrscheinlich reichen, vielleicht ein bisschen mehr.
1: Ich guck mal, dass ich ein bisschen Wasser zum Verschließen hier.
0: Und dann so zwei Finger breit von allen Seiten entfernt. Dann so großzügig einmal umschlagen.
1: Mhm.
0: Wieder ein bisschen zurückziehen, dass die Füllung ein bisschen fest wird. Rechts und links einschlagen.
1: Ja.
0: Und dann kann man das so aufrollen, ganz einfach.
1: Und dann frittiere ich die.
0: Genau, ich lasse so ein bisschen die Spitze mal so ganz leicht ins Wasser.
1: Schön
0: und dann,
1: ne?
0: Genau, hält das hier auch. Ja, muss sofort anfangen sprudeln.
1: Ja, genau.
0: Genau.
1: Und das muss halt schön dicht verschlossen sein.
0: Genau.
1: A, dringt sonst Fett an die schöne Füllung.
0: Richtig.
1: Das wollen wir ja nicht.
0: Genau.
1: Und das spritzt dann auch. Ne? So, 30 Sekunden sagst du so.
0: Ja. Im Idealfall
1: 10 Sekunden.
0: Ganz kurz.
1: Okay.
0: Dann wird es nicht so fettig.
1: Ja. Wobei das Fett ja eben nicht an die Füllung kommen kann,
0: ja, ja,
1: weil du die ja gut verschließt.
0: Und wie gesagt, falls man mal einen Teig haben sollte, der ein bisschen trocken ist, ist überhaupt nicht schlimm. Dann kann man es auch komplett mit ein bisschen Wasser pinseln
1: wieder
0: und dann
1: feucht
0: passt das.
1: Dann. Ja. Okay. So, guck mal, das sieht doch schön aus, oder?
0: Super, sehr schön. Mein Mann macht manchmal auch so Reste-Bürdek, je nachdem, was er gerade in der Küche findet. Dafür sind diese Jufka-Teigblätter wirklich prädestiniert.
1: Wenn ihr pikanten Bürek macht, dann füllt ihr also alles da rein. Ne?
0: Ja, also
1: Gemüse,
0: man kann
1: alles.
0: Spinat, Käse nehmen oder Kartoffeln vom Vortag sind perfekt geeignet, mit ein bisschen Käse vielleicht.
1: Und esst ihr noch einen Dip dazu dann?
0: Ja, kann man machen. Also
1: sowas wie Tzatziki so ähnlich?
0: Ja, kann man machen. Das schmeckt sehr gut. Also wenn sie zum Beispiel mit Hackfleisch gefüllt sind und ein bisschen Baharat gewürzt, paar Pinienkerne vielleicht, fantastisch. Also,
1: okay.
0: Dann kann man auch so ein Tzatziki sehr gut dazu essen. Jajica heißt das bei uns.
1: Mhm. Ich mache die übrigens jetzt immer einzeln rein, nacheinander, damit das Fett nicht zu kalt wird. Und was ich auch mache, dann muss ich die nicht ständig drehen. Ich gehe mit dem Löffel rein und schwingen immer so ein bisschen das heiße Fett wieder drüber, dass die schön gleichmäßig werden. Dabei natürlich darauf achten, das Fett hat 180 Grad, also da kann man sich schon mal schöne Verbrennungen holen.
0: Absolut.
1: So. Und gefallen dir die?
0: Super,
1: sieht
0: toll aus. Also ich freue mich drauf.
1: Das war echt eine gute Idee von dir mit dem Teig, dass du mir den noch mitbringst. Also die gehen jetzt, wenn das Fett einmal richtig heiß ist.
0: Dann geht's schnell, ne?
1: Weil dann geht das hier wirklich.
0: Sollte man dann auch recht zügig essen.
1: Ja.
0: Solange die noch schön knusprig sind, schmecken sie am besten.
1: Ja. Dann können wir schon anrichten. Ne? Willst du die Sahne gleich holen? Dann
0: sehr gerne.
1: Können wir schon schön Steck Sahne. Dann wollten wir in die Sahne noch Granatapfelsirup laufen lassen.
0: Ja. So.
1: Gut, dann richte ich mal die Sahne an.
0: Mhm.
1: Dann machen wir jetzt mal wirklich in die Mitte so richtig schönen Klecks hier. Dann lässt du so ein bisschen so wie marmoriert den Saft da reinlaufen. Minze haben wir noch. Und jetzt suche ich mal die schönsten hier raus. So, du sagst, das muss man warm essen?
0: Ja.
1: Ab zum Tisch jetzt.
0: Sehr schön.
1: Guten Appetit.
0: Danke.
1: War echt schön mit dir
0: Vielen
1: zu kochen. Wirklich toll. So, jetzt gucke ich mal. Die müssen ja innen auch warm sein, weil die Füllung haben wir ja warm sozusagen da reingemacht.
0: Richtig. Bin ganz gespannt.
1: Ja. Super.
0: Mhm.
1: Mm.
0: die Trockenfrüchte geben dem Ganzen auch noch eine wunderschöne Textur.
1: Also total.
0: Ganz toll. Ja.
1: Dieses Krosse, dann was Cremiges da drin und natürlich die fluffige Sahne.
0: Ja. Mm. Sehr schön.
1: Ja, wir genießen noch ein bisschen. Danke für deine türkischen Einflüsse heute. War echt schön, mit dir zu kommen.
0: Danke dir.
1: Ja, und weiterhin euch natürlich auch alles Gute für euer Portal.
0: Vielen Dank.
1: Liebe Zuschauer, das war's mit Einfach und Köstlich Heimatküche. Und ich wünsche Ihnen erstmal viel Spaß beim Nachkochen. Die Rezepte, die gibt es wie immer unter einfachundköstlich.wdr.de. Machen Sie es gut. Bis bald. Tschüss.

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0: Willkommen zu WDR aktuell in der Stille des Samstagmittags hier im Westen. Wir verschaffen uns einen schnellen Überblick, was in Nordrhein-Westfalen Thema ist und stellen fest, das Wasser wird knapp unser erstes Thema heute. Ja klar, die hohen Temperaturen zuletzt und ja immer noch. Jetzt hat auch die Bezirksregierung Münster verboten, Wasser aus der Ems zu entnehmen. Landwirte machen das, aber auch Privatleute mit kleinen Pumpen, die beispielsweise mit Flusswasser ihre Campingtoilette betreiben. All das geht gerade nicht.
1: Die Ems heute Morgen. Der Pegel ist niedrig, an einigen Stellen sogar unter 10 cm. Deshalb darf aus dem Fluss seit heute niemand mehr größere Wassermengen entnehmen, auch nicht vom Campingplatz aus.
2: Ist es niedriger, das finde ich schon schade. Und ich denke auch an die Zeit, die noch auf uns zukommen wird. Ne? Wenn, also das sind so erstmal die vorläufigen Sachen. Es wird da wohl sehr wahrscheinlich noch extremer. Und das beunruhigt mich dann noch schon sehr.
1: Das Verbot trifft auch die Landwirtschaft in der Gegend. Sie nutzt den Fluss, um Felder zu bewässern. Die Bezirksregierung Münster hat das unter anderem jetzt verboten. Wer sich nicht daran hält, muss mit bis zu 50.000 Euro Bußgeld rechnen. Denn sinkende Wasserstände bringen die Ökosysteme der Flüsse an ihre Grenzen. Fische und andere Lebewesen können durch das niedrige und zu warme Wasser zu Tausenden verenden.
3: In dem Moment, wo die Wasserstände runtergehen und es draußen auch noch sehr warm ist, erhöhen sich auch die Temperaturen. Und wenn sich die Temperaturen erhöhen, dann reduziert sich auch noch der Sauerstoffgehalt. Und diese drei Faktoren, reduzierte Wassermengen mit erhöhten Temperaturen und reduzierten Sauerstoffgehalt, die machen es halt für die Lebewesen im Gewässer so schwierig.
1: Auch in anderen Teilen von NRW gelten schon ähnliche Regeln wie an der Ems, etwa im Rheinisch-Bergischen Kreis, im Rhein-Sieg-Kreis, in der Städteregion Aachen, im Kreis Herford und Borken. Köln hat die Wasserentnahme aus seinen Flüssen schon Mitte Juni komplett untersagt. Auch am Rhein ist das Niedrigwasser längst angekommen. In Köln lag der Pegel heute Morgen bei nur noch knapp unter 1,50 Meter. Erst vor wenigen Tagen saß ein Flusskreuzfahrtschiff fest, wohl auch wegen des niedrigen Wasserstandes. In den nächsten Wochen soll es kaum regnen. Für die Flüsse der Worst Case. An der Ems gilt das Verbot, Wasser zu entnehmen, nun bis mindestens Ende Oktober.
0: Parteitag und Proteste. Erfurt erlebt heute einen Samstag ja mit vielen Herausforderungen. Auf der einen Seite der AfD-Parteitag, das Bundestreffen, das auch pünktlich begonnen hat, obwohl Demonstrierende schon seit dem frühen Morgen Straßen blockiert haben, Zufahrten blockieren. Viele Delegierte waren deshalb lang vor dem offiziellen Start schon angekommen, vor der Halle, jetzt in der Landeshauptstadt von Thüringen. Ja, tausende Protestierende und ein großes Polizeiaufgebot.
4: Festgeklebt. Die Schienen Richtung Parteitagsgelände an der Erfurter Messe blockiert. So demonstrieren sie gegen die AfD für ein Verbot.
5: Je mehr Menschen wir werden, desto eher entsteht Druck auf die regierenden Parteien. Und es ist reif, jetzt dieses AfD-Verbotsverfahren zu starten.
6: Wir möchten auf keinen Fall, dass die AfD hier einen Parteitag abhalten kann. Und dass sie überhaupt dieses Recht bekommt, als Partei in der Bundesrepublik da zu sein.
4: Die Demo bleibt weitgehend friedlich, doch das Ziel, Delegierte vom Betreten der Halle abzuhalten, das scheitert. Denn die sind meist in aller Frühe angereist. AfD-Co-Chef Tino Chrupalla greift die Demonstranten scharf an.
7: Parteitage abzuhalten ist unser grundsätzlich verbrieftes Recht. Es gibt keine friedlichen Sitzblockaden. Es gibt keine demokratischen Straßensperren. Es gibt auch keine Schlägertrupps, die das harmlose Etikett Zivilgesellschaft verdienen. Diese Chaoten sind das letzte Aufgebot unserer parteipolitischen Konkurrenz.
4: Er will hier heute mit einem guten Ergebnis wiedergewählt werden. Wie stark ist er? Wie stark Alice Weidel? Und nicht zuletzt, wie stark ist das Lager von Björn Höcke? Der Mann mit dem Hang zu NS-Zitaten nimmt heute Anleihen bei Donald Trump. Er wolle Deutschland großartig machen, great sozusagen, und er beschwört die Erzählung von der gefährdeten Heimat.
8: Und Heimat verliert man nicht nur durch Flucht und Vertreibung, sondern auch dadurch, dass man zur Minderheit im eigenen Land wird. Auf diesem schlechten Weg sind wir unterwegs, aber diesen Weg werden wir verlassen.
4: Höcke will heute einen Vertrauten in den Bundesvorstand wählen lassen, die AfD-Unvereinbarkeitsbeschlüsse gegen rechtsextreme Gruppen aufweichen. So wird sich zeigen, ob die Partei weiter nach rechts rückt.
0: Und das ist Carsten Upperdeck in Erfurt. Ich kenne das noch aus Essen. Vor 2 Jahren hatten wir das ja auch hier im Westen. Das kann auch emotional werden, da zwischen Protest, Partei und Polizei. Wie sieht es denn aktuell aus?
9: weitgehend friedlich, aber ganz schön laut. Ich weiß nicht, ob es in Essen auch so laut war. Hier ist gerade ganz schön laut hinter mir. Aber es war weitgehend friedlich. Die Polizei spricht davon, dass es kleinere Handgreiflichkeiten, Auseinandersetzungen gab, dass auch Pfefferspray eingesetzt wurde. Ich würde sagen, es gab eher so Rangeleien, Schubsereien. Ich weiß das, weil ich in der Nähe war und das beobachtet habe. Deswegen weitgehend friedlich. Ich glaube, es liegt auch so ein bisschen daran, in dem Moment kam die Nachricht kurz nach 10, dass dieser Parteitag, wie wir schon gehört haben, pünktlich anfangen konnte. Und da war doch viel Frust, weil viele Demonstrierende ja da waren, um genau das zu verhindern, nämlich Zugänge zu besetzen, um den Parteitag zu verhindern.
0: Wer hat sich denn entschieden, da heute Präsenz zu zeigen gegen eine Partei, die ja auch in dieser Stadt in den Umfragen sehr, sehr stark dasteht?
9: Ja, breite gesellschaftliche Gruppen. Man sieht auch gerade hinter mir noch einmal tatsächlich viele Menschen, die friedlich demonstrieren. Es ist gerade ein Konzert bei der Abschlusskundgebung und genau vor der Messehalle, wo die AfD sich trifft. Das sind also breite gesellschaftliche Gruppen. Ich habe auch Leute getroffen, die von weit angereist sind, aus Essen zum Beispiel, aus Köln waren Leute da, aber auch Leute hier aus Erfurt. Die Innenstadt selbst heute Morgen war allerdings relativ leer. So einige Anwohner sagen auch, ihnen ist das alles zu viel. Straßenbahn fahren nicht, weil Leute sich angeklebt haben. Teil der A71, die hier vorbeiführt, ist nicht befahrbar und auch der Weg zum Flughafen. Deswegen sagen viele Leute, ist zu viel und machen doch eher einen großen Bogen hier um die Veranstaltung.
0: Begleiten wir weiter. Carsten Upperdeck, Dankeschön nach Erfurt für den Moment. Und auch die nordrhein-westfälische CDU kommt heute zusammen zu ihrem Landesparteitag. In Düsseldorf, da geht es deutlich ruhiger zu. 10 Monate vor der Landtagswahl hier bei uns in NRW. Ja, will die Partei Inhalte des Wahlprogramms festlegen. Ganz überraschend hat sich heute auch der Bundeskanzler Friedrich Merz angekündigt.
10: Reformwünsche, die Ideen für morgen. Auf einer Wand können die CDU-Delegierten
0: ja, den Beitrag hätten wir Ihnen gerne ganz gezeigt. Versuchen wir gleich nochmal. Die Frage ist, ob wir schon mit Arne Held sprechen können in Düsseldorf von der WDR-Landespolitik oder ob wir mit einem anderen Thema weitermachen zunächst. Ja, dann sprechen wir doch mit Arne. Beim Parteitag der NRW-CDU, Arne, Bundeskanzler Merz hat ja diese Woche stolz die Reformpläne vorgestellt der Koalition. Wie wurde er da heute in Düsseldorf empfangen?
11: Ja, mit viel Applaus. Er hat bis gerade eben hier hinter mir noch gesprochen. Jetzt ist gerade unterbrochen hier auf dem Parteitag in Düsseldorf. Aber Friedrich Merz wurde hier geradezu gefeiert, kann man sagen. Und das jetzt gar nicht, weil alles den CDU-Vertretern hier unbedingt im Detail schmeckt, was da in Berlin beschlossen wurde, sondern weil man einfach total erleichtert ist, dass überhaupt was beschlossen wurde, dass man sich mit der SPD im Bund jetzt überhaupt mal geeinigt hat auf große Reformpakete. Und besonders viel Applaus hat Friedrich Merz übrigens nicht bekommen für Rente und Steuerreform, sondern für eine Reform, die er noch angekündigt hat, nämlich stärker gegen Sozialbetrug vorgehen zu wollen. Das soll das nächste Projekt in Berlin sein und das fanden sie auch hier in Düsseldorf alle gut.
0: Wir haben schon darüber gesprochen, es gibt Landtagswahlen in Nordrhein-Westfalen im kommenden Jahr. Das wird ein großes Thema sein. Gibt es denn schon sowas wie Wahlkampfmodus, Wahlkampffieber schon jetzt?
11: Also alle betonen hier die ganze Zeit, nein, wir sind noch nicht im Wahlkampf. Nein, wir regieren ganz in Ruhe, ganz sachlich weiter, so wie wir das all die Jahre hier auch getan haben. Das ist das, was hier ganz viele so nach vorne stellen. Tatsächlich muss man sagen, war die Rede von Henrik Wüst, die er hier heute gehalten hat, der Landesvorsitzende hier in NRW und Ministerpräsident, schon sowas wie eine Bilanz seiner Regierungszeit. Er hat alles nach vorne gestellt, was aus seiner Sicht gut gelaufen ist. Und sein Fazit ist, wir machen NRW besser, wir gehen Probleme an, wir lösen Probleme. Und da hat er alles Mögliche benannt und hat gesagt, wir sind noch lange nicht am Ende. Also mit anderen Worten, wählt mich, liebe Wählerinnen und Wähler, nächstes Jahr wieder und dann werden wir weiter auf diesem Weg machen. Da kann jetzt jeder selber beurteilen, ob er das genauso sieht oder sie wie Henrik Wüst oder da kritischer ist. Aber Fakt ist, heute sollen hier wirklich Ideen gesammelt werden, mit welchen Themen man in den Wahlkampf zieht. Und dafür ist dieser Parteitag gedacht. Von daher, ich würde sagen, so halber Wahlkampfmodus.
0: Arne Held, danke schön. WDR Landespolitik, danke nach Düsseldorf. Wir heiraten im kleinen Kreis. Das hieß es wirklich bei Taylor Swift, die erste Pop-Milliardärin, die dann ihren Footballstar Travis Kelce im kleinen Kreis heiratet. Ja, sie hat es wohl wirklich getan, aber das war nur Party 1. Denn dann kam New York und Party 2 direkt im berühmten Madison Square Garden. 1000 Gäste, natürlich nur die engsten Freunde, das ist klar. Filmstar wie Hugh Grant oder Jason Sudeikis. Stundenlang rollten Limousinen vor, beobachtet von den vielen Taylor Swift-Fans, den Swifties, wie es in der Halle aussah. Ja, das ist ein Geheimnis, da gibt es Vorhänge. Es gab Handyverbot, Schweigeverträge, denn die Mega-Hochzeit gibt es bald wohl auch auf Netflix. Oder im Kino zu sehen. Das ist Adam Sandler, der hat die Traurede gehalten. Trauzeugen waren die Brüder des Paares. Und Taylor Swift soll ein Kleid von Dior getragen haben. Hier sehen wir die Bilder des Antrags. Auch die schon gut vermarktet. Immer ein Fotograf dabei. Auch emotional übrigens die Abschlusstour der Toten Hosen. Unsere Taylor Swift, wenn man so will. Trink aus, wir müssen gehen. So heißt dann auch der melancholische Name der Tour zum letzten Album. Campino hat ja schon in so manche Mikrofone geschluchzt. Auch verständlich nach 45 Jahren Bandgeschichte. Besonders emotional natürlich die letzten Konzerte in der Heimat Düsseldorf. Zumindest in diesem Sommer am Abend Nummer 1 von 2. Und zumindest der Beginn fühlte sich an wie immer.
12: Noch einmal wird die Bandflagge zu Hause gehisst. Das erste der beiden Konzerte in der Heimat der Hosen auf der letzten großen Tournee. 50.000 Fans haben diesem Moment entgegengefiebert. Genauso wie die 5 auf der Bühne. Start mit dem Klassiker der Punkrocker Opel Gang. Seit 44 Jahren stehen sie gemeinsam auf der Bühne. Aber diese Show ist auch für die Band ein letzter Meilenstein.
13: Konzerte in der Heimatstadt sind immer was Besonderes. Und ich freue mich aber total drauf. Und die Konzerte bis jetzt haben alle sehr viel Spaß gemacht. Insofern ist da eine Vorfreude und eine Dankbarkeit, dass wir das überhaupt tun dürfen und dass da so viele Leute kommen und augenscheinlich Spaß haben und das macht uns dann wieder Spaß.
12: Schnell ist die Arena auf Betriebstemperatur. Wer bei diesem emotionalen Abschied dabei war, wird es wohl nie vergessen.
5: Absolut fantastisch, wirklich grandios. Die Mischung an Songs, alt und neu, das war einfach unglaublich, wirklich.
14: Die Stimmung war super, es war toll, echt fantastisch.
15: Es war der Hit. Und hier sehe ich auch noch jüngere Fans, wie war es denn?
16: Es war richtig cool. Ich meine, das hört man ja an meiner Stimme, oder?
17: Wenn man weiß, es geht zu Ende, dann muss man halt alles nehmen, was geht.
12: Aber die Tour startet ja jetzt erst durch und Düsseldorf ist auch noch dabei. Heute Abend und noch ein allerletztes Mal, genau in einem Jahr.
0: Und jetzt holen wir uns noch den albernen Sommerspaß von Emmerich Elton ins Fernsehen. Das 11. Seifenkistenrennen, aber das stimmt nicht ganz, Anna Deschke, ne? Die meinen das schon sehr ernst.
18: Oh, die meinen das sehr, sehr ernst hier. Wenn wir uns mal anschauen, wie viel hier an der Strecke los ist. Also es sind ordentlich Zuschauer da. Und jetzt werden auch gleich die nächsten zwei Seifenkisten hier runterkommen. Die brauchen so ungefähr 30 Sekunden. Wir wollen mal schauen. Die müssten jetzt gleich hier um die Kurve kommen. Wir schauen mal.
19: Da kommen sie auch schon.
18: Da kommen sie auch schon, höre ich. Wir gucken mal. Ich möchte die ja gerne jetzt einmal zeigen, wenn sie hier mit richtig Speed runterkommen. Und da sind sie.
19: Und die Zuschauer. Begeistert sind BS Racing.
18: Hier wird schön angefeuert und da sind die Seifenkisten. Erfolgreich durchs Ziel. Damit das aber auch funktioniert, denn man sieht ja, die Straße hier, die ist schon sehr, sehr grob gepflastert. Das heißt, ich glaube, so ein Formel-1-Fahrer, der würde hier in Tränen ausbrechen bei den Straßenbedingungen. Deswegen müssen alle Seifenkisten, bevor die auf die Strecke dürfen, durch den TÜV. Da wird dann mal geschaut, ob die denn auch stabil genug gebaut sind, weil sie ja eben selbst gebaut sind. Und vor allen Dingen, ob die Bremsen funktionieren, weil die wirklich sehr, sehr schnell werden. Und nachdem dann alle durch den TÜV waren, da war dann erstmal eine kleine Parade angesagt. Heißt, die haben alle schön ihre Seifenkisten nach oben gezogen, geschoben auf dem Berg rauf. Und dann gab es auch relativ schnell die ersten Starts. Und es ist wirklich Wahnsinn, wie schnell die werden, weil das am Anfang auch sehr, sehr steil ist.
19: Und dahinter unser umgebauter Trecker.
18: Es ist ordentlich Action. Hier kommt jetzt, glaube ich, auch gleich schon wieder die nächsten beiden. Wir schauen mal. Da sind sie. Der grüne Hase.
19: Ihr seht, dabei sein ist alles.
18: Also, das läuft hier noch den ganzen Nachmittag. Und alle haben eine Menge Spaß beim Seifenkistenrennen.
0: Reporterinnenglück. 4 Seifenkisten gesehen. Anna Deschke, Dankeschön. Danke. So, durchatmen, Sonnenaufgang gucken an der wunderschönen Bielefelder Sparrenburg. Normalerweise legen wir ja Musik unter solche schönen Bilder, aber das war hier gar nicht nötig. Es war ein Sonnenaufgangskonzert. Und so versammelten sich da morgens um 6 Nachtschwärmer und Frühaufsteher unterhalb der Burg. Warm eingepickt, verpackt, Sonnenaufgang. Ian Hooper singt, Singer-Songwriter. Seit 2017 gibt es diese Konzertreihe. Dank Sponsoren Eintritt frei. Für das zweite Konzert gibt es noch Tickets, für die man sich dann bis morgen bewerben kann. Schön. So, die Sonne steht und bleibt. Der Nachmittag sonnig. In Aachen lacht sie ungestört. Über Ostwestfalen ziehen mehr Wolken hinweg, dazu bis 28 Grad. Rund um Nörvenich und Weilerswiss, Achtung, Ecke Aachen, Ecke Eifel, die Waldbrandgefahr bleibt erhöht. Vorsicht. So, in der Nacht ziehen Wolken durch den Westen. Hier und da fällt mal ein kurzer Schauer. Die Temperaturen gehen zurück auf 18 bis 12 Grad. Morgen immer wieder Wolken, auch mal Schauer. Der Wind frischt spürbar auf. Die Temperaturen bewegen sich, naja, immerhin noch zwischen 21 und knapp Sommer eben 25 Grad. Schauen wir auf den Wochenstart wechselhaft. Der Montag, geben wir dem schönen Tag noch ein bisschen Zeit, da ist er später grau. Erst grau, später freundlich, ja, so ist es. Und Dienstag, Mittwoch, dann deutlich mehr Sonne wieder. Also Sommer kommt zurück und die Temperaturen damit auch 22 bis 28 Grad. Und jetzt gibt's richtig Sommer. Mit dem Traumhotel Marokko ist ein Fernsehfilm. Wir arbeiten weiter, sehen uns wieder um 16 Uhr. 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Ich freue mich auf Sie. Bis später.
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0: So, Herr Winter, herzlich willkommen in Wien.
1: Hallo Henry, wie geht's?
2: Alles bestens, danke. Aber wie geht's Ihnen?
1: Wie es einem halt so geht, wenn man in 4 Wochen dreimal um die Welt geflogen ist.
2: Beschissen, würde ich sagen.
1: Beschissen. Henry, wir fahren nach Hause. Ich muss ins Bett.
2: Gerne.
1: Ja?
3: Na, endlich. Du solltest doch längst hier sein.
1: In New York war Schneesturm. Hätte ich den Zug nehmen sollen?
3: Markus, mir ist nicht nach Witzen.
1: Erstmal Servus, Tantchen. Bist du heute schlecht gelaunt?
3: Die Pro-Gruppe hat unseren Aktionären ein Angebot gemacht.
1: Bitte, wie war's?
3: Sie wollen uns übernehmen. Eine feindliche Übernahme.
1: Ja, aber Tantchen, das kann doch gar nicht sein. Das würde ja dann bedeuten, dass...
3: Markus, das ist ein todsicherer Tipp von einem alten Freund. Sie werden dich gleich vor vollendete Tatsachen stellen.
1: Tatsachen stellen? Was?
3: Wir sitzen hier im Konferenzraum und warten auf dich. Sie wollen den Überraschungseffekt nutzen.
1: Überraschungseffekt? Das wird Ihnen aber gehörig daneben gehen. Bedank dich bei deinem Freund für den Tipp. Bis gleich. Ein Hedgefonds will die Seedorf-Gruppe zerschlagen. Wir fahren ins Hotel, Henry. Aber ganz langsam, ganz langsam. Wir haben Zeit. Ich muss noch einiges erledigen.
2: Gerne.

0: Schatzkarte finden.
1: Genau.
2: So, meine Herren,
3: hier was sind die neuesten Zahlen für die Besetzverhältnisse. Und mit Leidenschaft einen Hotelkonzern aufgebaut.
2: Investoren wie Ihnen einfach so verscherbeln?
3: Warum Sie mir ernst?
2: Kann doch nicht ganz nichts. Sie wollen uns überraschen, dann müssen Sie verlieren. Diese kleine feindliche Übergabe ist leider gescheitert. Das können Sie gerne bei jeder Bank auch noch überprüfen.
3: Frau von Sietow, meine Tochter und ich, wieder die Aktienmehrheit in ihr haben.
4: Meine Herren, das war's wohl. Tja. Markus, mein Held, großartig, wie du das gemacht hast. Einfach großartig. Du hast sie fertig gemacht. Du hast uns gerettet. In letzter Minute gerettet.
5: Glück gehabt, mein Lieber. Kein Herzinfarkt, kein Schlaganfall, nur ein Kreislaufkollaps, Herr Winter. Nichts weiter. Ne? Die logische Folge einer totalen Überarbeitung. Aber ich kann Ihnen eins versichern, wenn Sie so weitermachen wie bisher, na ja, sagen wir mal, in 4 Wochen schon.
6: Was ist dann?
5: Das sagt ihr großes Herz. Adieu. Servus. Ciao.
6: Ciao.
5: Mhm.
6: Ja, was heißt das?
5: Haben Sie mir nicht zugehört, Herr Winter?
6: Ja, doch schon, aber was raten Sie mir denn?
5: Eine Pause. Aber nicht 10 Tage oder 3 Wochen.
6: Es geht doch gar nicht. Meine Aktionäre erwarten doch von mir, dass ich...
5: Herr Winter, keine 3 Wochen. Das müsste schon wesentlich länger sein, wenn Sie wirklich 80 Jahre alt werden wollen. Aber bis dahin gönnen Sie sich nur Ruhe. Ruhe, Ruhe. Keine Zwänge, keine Termine. Vor allen Dingen kein Handy. Mit anderen Worten, kein Stress. Auch nicht privat, bitte. Ganz wichtig, einfach am Strand abliegen. Oder was Ihnen sonst Spaß macht. Dann können Sie ja wieder zurück in Ihr Hamsterrad. Falls Sie das dann überhaupt noch wollen.
6: Alles, was mir Spaß macht.

0: jetzt kein Wort. Verstanden? Kein Wort.
1: Ich habe für dich einen Flug gebucht. Morgen früh um 10.50 Uhr. Direktflug nach Marrakesch. Kein Wort. Unser Hotel dort ist eines der schönsten der Welt. Und Leonie, falls du dich dunkel erinnerst, deine Tochter ist dort stellvertretende Direktorin. Und sie wird dafür sorgen, dass du genau das tust, was der Arzt dir verordnet hat. Nämlich nichts. Und ich werde so lange die Hotelleitung übernehmen, bis du wieder gesund bist.
2: David?
1: Ja? Nein, nein, Sie sind schon richtig. Herr Winter ist im Urlaub. Ja, ich bin seine Vertretung für die nächsten 12 Monate. Nee, für die nächste Zeit. Ja, dann schickt sie doch einfach ihr Angebot. Mein Büro meldet sich dann bei Ihnen. Ja? Ciao.
2: Wer bitte war das?
1: Kann ich das mitnehmen? Und dein Laptop auch? Du willst doch wieder gesund werden. Die Siedhof-Gruppe braucht dich.
2: Tantchen, du weißt doch schon seit Jahren nicht mehr, was bei uns läuft, also...
1: Ich habe den Konzern 25 Jahre lang geleitet. Hast du das vergessen? Und denk dran, Ruhe, Ruhe, Ruhe. Guten Flug.

0: Das darf doch nicht wahr sein. Mensch, Leonie. Das glaube ich jetzt nicht.
1: Scheiße.

0: Oui, bonjour, ici Zidov Palace Marrakech.
1: Bonjour, madame. Markus Winter hier.
0: Oh, Herr Winter. Was für eine Überraschung.
1: Ich stehe hier am Flughafen. Meine Tochter wollte mich abholen. Ist sie dann pünktlich weggefahren?
2: Ich befürchte, davon weiß ich nichts, Herr Winter.
0: Ich habe Leonie heute noch gar nicht gesehen.
1: Nicht gesehen? Na, Frau Luft.
2: Ich werde Leonie gleich anrufen.
0: Sie wird sich sofort auf Ihren Handy melden, ja?
1: Ja, bitte tun Sie das. Das heißt, nein, die kann mich gar nicht zurückrufen, weil ich... Hallo, ich habe doch kein Handy nicht. Bleib jetzt ganz ruhig. Bleib ganz ruhig.
0: Leonie, ich bin Fahima. Dein Vater hat angerufen. Er hat gesagt, du wolltest ihn vom Flughafen abholen.
3: Klar doch, wir sind ja auch unterwegs. Aber Ahmed hat es mal wieder geschafft.
4: Was redest du denn da? Der LKW hat mich geschnitten. Wir hätten tot sein können.
3: Zum Blödsinn. Ja, ich habe schon versucht, ihn auf dem Handy zu erreichen, aber es ist aus.
0: Wahrscheinlich versucht er, ein paar Roaminggebühren zu sparen.
3: Mein Vater doch nicht, niemals. Wo ist er denn jetzt?
0: Er ist noch am Flughafen.
3: Kannst du ihm anrufen und sagen, dass wir in circa 20 Minuten da sind?
0: Auf sein abgeschaltetes Handy?
5: Ach, Leonie, jetzt hilf doch mal, in einer halben Stunde ins Boarding.
3: Ja, Entschuldigung.
4: Das schaffen wir, gleich haben wir es.
5: Ich muss ja noch meinen Koffer aufgeben.
4: Ich drücke ein bisschen mehr aufs Gas.
5: Oh Gott.

0: Mein Vater ist schwer herzkrank. Wir lassen ihn hier hängen, bloß weil du vor mir einspielen musst.
1: Dein Vater ist nicht schwer herzkrank, sondern überarbeitet. Und ich bin einem LKW ausgewichen.
0: Ja, weil du viel zu schnell gefahren bist. Deswegen lieben wir.
1: Immer das letzte Wort, oder?
2: Ich verpasse meinen Flieger und ihr streitet euch wie die Kinder. Ich scheine euch überhaupt nicht zu interessieren.
0: Tut mir leid, Mama.
1: Ganz ruhig, du kriegst deinen Flieger. Ich gebe den Koffer ab und du stellst dich schon mal am Sicherheitsgurt.
0: Nein, nein, nein! Mann!

0: Geschichte sagt, dass das nicht wahr ist.
1: Tut mir irrsinnig leid. Der Flug ist geschlossen.
0: Oh, shit! Ich hab's gewusst. Was mache ich jetzt?
1: Wir buchen um.
2: Der nächste Flug nach Düsseldorf geht erst übermorgen.
0: Wir hätten früher losfahren müssen. Warum habt ihr nicht auf mich gehört?
2: Dann bleibst du eben 2 Tage bei uns.
0: Auf gar keinen Fall. Wenn mich dein Vater sieht, dann kriegt er den Herzinfarkt. Ich gehe in ein Hotel.
1: Das wäre ja total blöd.
0: Ich verstehe überhaupt nicht, warum der Typ ausgerechnet jetzt hier aufkreuzen muss.
2: Entschuldige mal, der Typ ist mein Vater und dass er jetzt krank ist, dafür kann er ja nichts.
0: Hast du ihm gesagt, dass ich da bin?
2: Natürlich nicht, er hätte mir den Kopf abgerissen.
0: Da siehst du's. Bringt mich in ein Hotel.
1: Also auf gar keinen Fall, du kommst mit uns. Wann habt ihr euch überhaupt das letzte Mal gesehen, du und Markus?
0: Vor 20 Jahren vor dem Scheidungsrichter.
1: Vor 20 Jahren? Na bitte. Der kennt dich doch gar nicht mehr.
0: Was willst du jetzt damit sagen?
1: Auf den Fotos von damals hattest du blonde Haare.
0: Na und?
2: Und außerdem, wir könnten noch Markus ganz am anderen Ende von dem Riesenhotel unterbringen. Ihr werdet euch sowieso nicht begegnen. Und falls doch, durch irgendeinen doofen Zufall, dann erkennt ihr euch wahrscheinlich gar nicht mehr. Papa sieht auch nicht mehr aus wie vor 20 Jahren.
0: Alt geworden, oder?

0: Bonjour, monsieur.
1: Bonjour. Der Schlüssel steckt. Wir beißen nicht. Bonjour.
2: Bonjour.
1: Hallo.
2: Avez-vous une réservation, monsieur?
1: Eine Reservation? Na, ich weiß das jetzt nicht so genau, aber vielleicht hat ja meine Tante oder meine Tochter.
2: Entschuldigen Sie bitte, aber wir sind ein Sechs-Sterne-Hotel. Und ohne Reservierung kann ich Sie leider nicht aufnehmen.
1: Sechs Sterne? Oh. Ja, jetzt verstehe ich. Ja, was mache ich denn jetzt?
2: Wir können Ihnen ein anderes Hotel empfehlen, wenn Sie möchten.
1: Ein preisgünstigeres?
2: Oui.
1: Und das wäre hier in der näheren Umgebung?
2: Ein bisschen müssten Sie schon fahren. Mit Ihrem, wie soll ich sagen, Fahrzeug.
3: Fahrzeug.
1: Passt auch nicht so richtig zu einem Sechs-Sterne-Hotel, oder?
4: Papa, es tut mir so leid.
1: Leonie.
4: Ich hatte eine Panne. Ich konnte wirklich nichts dafür.
1: Hallo, mein Kleines.
4: Oh, Mensch. Willkommen im Seedhof Palace. Ach. Siehst aber wirklich ein bisschen geschafft aus. Ich peppel dich auf, versprochen.
1: Genau das wollte ich von dir hören. Übrigens, die junge Dame hätte gerne gewusst, ob ein Zimmer für mich reserviert ist. Habe ich denn eins?
2: Ich entschuldige mich wegen eben. Sie haben selbstverständlich Ihre Suite.
1: Sie brauchen sich nicht zu entschuldigen. Sie haben das ganz fabelhaft mit mir gemacht. Das war höflich, sachlich, freundlich, genau im Stil der Seedorf-Gruppe.
2: Merci.
5: Papa, ne?
1: Ja.
5: Komm. Du fängst jetzt aber nicht an, Noten an deine Angestellten zu verteilen, oder? Das ist Arbeit und die ist verboten.
1: Ach, du musst das auch immer übertreiben.

0: Ihre Tochter hat die Südsuite für Sie reserviert.
1: Nein, nein, nein, die Nordsuite.
0: Was? Aber du hast doch
1: extra... Gib ihm bitte einfach den Schlüssel für die Nordsuite, ja?
0: Gern. Bitte sehr.
2: Danke. Ich hätte mich auch nicht reingelassen.
3: Ich habe ja gar keinen Schlüssel mehr.
4: Ich habe einen Generalschlüssel und dann bringe ich dir nachher vorbei.
3: Ich weiß nicht, ob das eine gute Idee ist. Ich habe ein ziemlich schlechtes Gefühl.
4: Was soll passieren? Du hast noch 2 Tage Urlaub und Markus wird es nicht erfahren.

0: Sag mal, wenn ich dich das mal fragen darf, was ist denn damals so Schlimmes zwischen euch passiert, dass ihr nie wieder miteinander gesprochen habt?
1: Naja, ich war jung, ziemlich attraktiv.
0: Wahnsinnig attraktiv. Leonie hat mir Fotos gezeigt.
2: Ich war begehrt, lebenshungrig und Markus ständig und immer auf Reisen.
0: Aha, und du allein.
2: Und da ist es eben passiert.
1: Mit seinem besten Freund. In unserem Ehebett. Er hat mich dafür verabscheut, aber es war nun mal so. Und dabei habe ich Markus geliebt, wirklich über alle Maßen geliebt. Verstehe einer der jungen Leute.
0: Also ich bin treu. Bis später.

0: Ja, Tantchen, es ist alles wunderbar. Er ist in der allerschönsten Suite untergebracht, abgeschottet von den Problemen dieser Welt. Ja, natürlich werde ich darauf aufpassen. Ja, du, Tante Dorothea, du kriegst jeden Tag einen Bericht, ja? Mit Blutdruck und Puls. Ja gut, dann hören wir uns morgen. Okay, tschüss.
1: Natürlich geht es darum, dass wir uns nicht mehr nehmen. Und dann wollen wir die Tante locken den Kaffee.
2: Ich habe mich nicht mehr so gut gemacht.

0: Probleme?
1: Machst du bitte die Tür zu. Ist dein Vater gut angekommen?
0: Ja, alles perfekt. Ich habe ihn in der Nord Suite untergebracht.
1: Und wie geht's ihm?
0: So lala.
1: Es ist gut, dass er hier ist. Wir haben ein Problem.
0: Wir? Wer ist wir?
1: Das Hotel. Dieser Mensch, der da eben gegangen ist. Sein Anwalt aus Casablanca. Er vertritt einen Klienten, der behauptet, das Hotel sei widerrechtlich auf seinem Grundstück gebaut worden. Und er verlangt eine Abfindung. 10 Millionen Euro. Der Anwalt hat beste Kontakte zur Landesverwaltung. Von dort hat man uns per einstweilige Verfügung ein Ultimatum gestellt. 4 Wochen. Wenn bis dahin der Scheck nicht eingetroffen ist, schließt die Polizei das Hotel.
0: Aber das kann doch gar nicht sein. Irgendwas stimmt da nicht. Mein Vater investiert doch nicht in irgendwelche windigen Geschäfte.
1: Irgendeinen Fehler muss er gemacht haben. Die Grundstückspapiere, die mir dieser Anwalt gezeigt hat, sind notariell verifiziert. Ich spreche jetzt mit deinem Vater.
0: Jamila!
2: Warte!
0: Jamila! Jamila, das sind genau die Nachrichten, die er jetzt nicht bekommen darf. Da ist sein Puls gleich auf 180. Es könnte ihn umbringen, hat der Arzt gesagt.
1: Ich kann da gar nichts machen. Ich habe in dieser Angelegenheit null Kompetenz und es muss etwas unternommen werden. In diesem Land dauern gewisse Dinge ewig und andere gehen ganz schnell.
0: Tante Dorothea, sie ist jetzt Vorstandsvorsitzende.

0: Also, wenn ich ganz ehrlich bin, finde ich die Nummer mit dem Versteckspiel deiner Eltern ziemlich albern.
1: Wieso denn albern? Weißt du, was das für eine Aufregung für meinen Vater wäre, wenn er jetzt auf meine Mutter trifft? Und dass sie ihren Geburtstag mit mir feiern wollte, konnte ich ihr schließlich nicht abschlagen.
0: Und was ist heute mit dem Essen? Wen bist du allein auf seiner Stube, deinen Vater oder deine Mutter?
1: Ja, meine Mutter natürlich. Sie versteht das schon. Sie weiß ja, wieso mein Vater steht. Vielleicht könntest du dich ja um sie kümmern.
0: Ich? Ich dachte, heute Abend beim Essen stellst du mich endlich deinem Vater vor. Was denn nun?
1: Ahmed, es geht nicht. Jedenfalls nicht jetzt, das musst du verstehen. Entschuldige bitte.
0: Das ist jetzt nicht dein Ernst, oder? Seit einem Jahr sind wir ein Paar und seit einem Jahr sagst du mir immer wieder am Telefon, kann man deinem Vater sowas nicht sagen. Jetzt ist er endlich da und du willst es wieder nicht tun? Bin ich nicht gut genug für ihn, oder was?
1: Was redest du denn für einen Stuss?
0: Du willst es einfach nicht, dass er mich kennt. Und das ist es. Okay, von mir aus, das kannst du haben.

0: Leonie! Morgen Mittag kommt deine Tante. Ich hole sie ab und wir fahren dann sofort zu unserem Anwaltsbüro in Marrakesch. Sie ist übrigens auch der Meinung, dass wir deinen Vater auf keinen Fall involvieren sollten. Ich würde mich aber freuen, wenn du mitkommst.
1: Ja?
0: Hast du was?
1: Nein, alles gut.

0: fährst du denn hin?
1: Ich brauche eine Auszeit.
0: Eine was?
2: Du hast schon richtig gehört.
0: Du willst mich verlassen? Wegen so einer Lappalie?
1: Ich brauche erstmal Ruhe. Ruhe vor dir. Du treibst mich zum Wahnsinn mit deinen Launen. Ich halte das nicht mehr aus.

Ärger? Leonie, wenn ich ehrlich bin, deine Laune in den letzten 2 Monaten sind wirklich unerträglich für Ahmed und, wenn ich ganz ehrlich bin, für uns alle. Was ist denn los mit dir?

0: Ich freue mich wirklich sehr, dass Sie hier alles so positiv beurteilen, Markus. Aber ich habe auch ein ausgezeichnetes Team, Leonie eingeschlossen. Sie können wirklich stolz auf Sie sein.
1: Das Team haben Sie zusammengestellt. Das ist alleine Ihr Verdienst und dafür bin ich Ihnen sehr dankbar, Jamila. Wenn alle meine Direktoren so gut arbeiten würden wie Sie, dann hätte ich meinen kleinen Zusammenbruch ganz bestimmt nicht gehabt.
0: Wie lange glauben Sie denn, dass Sie außer Gefecht sein werden?
1: Na ja, ich denke, in einem Monat bin ich wieder fit, vielleicht auch schon früher. Aber Sie kennen doch die Ärzte, die dramatisieren immer enorm.
0: Sie sehen ja auch ganz toll aus. Ich meine, ich wäre nicht auf den Gedanken gekommen, dass Sie einen Zusammenbruch hatten.
1: Danke.
0: Was trinken wir denn?
1: Schöne Flasche Rotwein, würde ich sagen. Ein Shiraz aus Marokko.
0: Aber Alkohol ist Ihnen erlaubt. Nicht, dass die Ärzte mich dafür verantwortlich machen, dass es Ihnen nicht gut geht.
1: Das sind ja alle Spitzenbeine. Das ist eine exzellente Auswahl. Chapeau.
2: Guten Abend, Papa. Guten Abend.

0: Jamila.
1: Was für ein schöner Abend. Habt ihr schon bestellt?
2: Ja, nein, wir haben auf dich gewartet.
3: Ich glaube, ich lasse euch jetzt allein. Ist ja auch der erste Abend für Vater und Tochter. Ich würde mich sehr freuen, wenn wir morgen Abend zusammen essen, Markus.
2: Ja, gerne.
3: Schönen Abend.
2: Sag mal, Leonie, gibt es da irgendetwas, was ich wissen müsste?
1: Nein, nein, wieso? Ist alles in Ordnung.
2: Ach komm, Kleines, ich kenne dich doch. Und du verheimlichst mir etwas ab.
1: Weißt du, es gibt im Leben von jungen Frauen so Dinge, die sind nicht ganz easy. Und die langweilen erwachsene Männer wie dich nur. Also, ich glaube, ich nehme halt Fisch.
2: Fisch, finde ich gut. Mhm. Garçon, ich würde gerne bestellen.
4: Sofort, Herr Binter.
2: Sag mal, wer war eigentlich diese Frau heute da beim Yoga, die mit dem Hütchen?
1: Das ist ein Gast. Eine Deutsche aus Köln. Sie ist allein hier, deswegen habe ich Kontakt zu ihr aufgenommen. Wieso? Hast du uns gesehen?
2: Na ja, nur so aus der Entfernung beim Yoga.
1: Ja, sie ist sehr nett. Das ist wirklich interessant, mit ihr zu reden.
2: Ja, also wir nehmen zweimal den Loup de Mer, eine große Flasche Wasser, stilles und dann hier diesen Weißwein, den Sancerre 2011.
4: Sehr gerne.
1: Moment, kleine Korrektur. Wir nehmen zweimal den Loup de Mer und zwei Flaschen stilles Wasser.
4: Wie bitte?
1: Ja, Sie haben richtig gehört, Herr Siem, kein Weißwein.
4: Kein Weißwein, sehr gerne.
2: Naja, also ein kleines Schlückchen zum Lippen.
1: Der Arzt hat's verboten oder etwa nicht?
2: Sie betreibst aber.
1: Entschuldige mal, ich liebe meinen Papa und ich will noch ein bisschen länger was von ihm haben. Verstehst du das? Gut. Was machst du morgen?
2: Morgen? Hm? Ach, da liege ich am Pool, lese ein Buch, träume von mich hin. Vielleicht mache ich auch einen Ausflug. Auf jeden Fall Ruhe, Ruhe, Ruhe.
1: Das klingt gut. Sehr schön, Papa. Da habe ich nichts einzuwenden.
2: Kann man nicht doch ein Wein bestellen, weißt du, nur so einen ganz kleinen. So.

0: un tour de Marrakech, ici le programme.
1: Merci.
0: Oui, bien sûr. Merci.
2: Entschuldigung, ich habe gestern bei Ihrer Kollegin den Tagesausflug gebucht in Medina. Wo fährt denn der Bus ab?
0: Direkt vorne an der Abfahrt. Der Bus ist schon da.

0: Entschuldigung. Wenn meine Tochter zurück aus Marrakesch ist, dann richten Sie ihr doch bitte aus, ich mache einen Trip in die Berge mit meinem Fahrzeug. Und bin dann hoffentlich gegen Abend zurück.
1: Selbstverständlich.
0: Ich habe meinen Plan gerade geändert. Sagen Sie doch, Leonie, ich mache diesen Ausflug mit dem Bus in die Stadt. Ja, mal schauen, was unser Hotel so anzubieten hat. Entschuldigung, ist da noch ein Platz frei? Hallo, ist da noch ein Platz frei?

0: Was soll ich denn jetzt davon halten?
1: Ich habe meinen Flug verpasst gestern.
0: Ah, einen Flug verpasst?
1: Ich hatte mich bei Leonie eingeladen, um sie endlich mal wiederzusehen.
0: Davon hat sie mir nichts erzählt.
1: Natürlich nicht, du drehst da gleich durch, wenn du nur meinen Namen hörst. Ich meine, dass du ausgerechnet in der Zeit schwächelst und gleich am nächsten Tag hier einreitest, das konnte ja kein Mensch ahnen. Wie geht's dir denn?
0: Naja, also meinen Puls und meinen Blutdruck möchte ich jetzt lieber nicht messen.
1: Tut mir leid. Wäre ich ja nie drauf gekommen, dass der Chef der Siedhof-Gruppe in einen Touribus einsteigt.
2: Mein Flieger geht morgen Nachmittag. Ich bin schon eingecheckt. Du brauchst dich gar nicht aufregen. Wie gesagt, tut mir leid.
3: Madame Siedhoff, ich habe inzwischen alle Papiere, die mir Jamila geschickt hat, vom Katasteramt prüfen lassen. Sie sind alle echt.
4: Monsieur Sammet, das hieße doch, dass Markus Winter vor 5 Jahren etwas gekauft hat, was gar nicht zu kaufen war.
3: Sozusagen ja.
4: Aber das ist ausgeschlossen, Dr. Sammet. Sämtliche Papiere und Verträge sind notariell beglaubigt.
3: Wissen Sie, Madame, in Marokko gibt's 2 verschiedene Eigentumsrechte. Parallel haben Sie das islamische Recht und das marokkanische. Und wenn die 2 kollidieren, gibt es Probleme.
4: Die Sie im Griff haben sollten, Dr. Sammet. Dafür hat Markus Winter Sie teuer bezahlt.
3: Herr Winter hat den Verkäufer akquiriert.
5: Aber wenn der Verkäufer gar nicht das Recht hatte zu verkaufen, das hätten Sie doch merken müssen.
3: Die Papiere, die mir Herr Winter vorgelegt hat, waren bereits beglaubigt. Ich habe sie nur übersetzt.
5: Sie wiederholen sich.
3: Wie es aussieht, hat Herr Winter, wie man es so schön sagt, sich über den Tisch ziehen lassen.
4: Der Verkäufer ist doch bekannt. Haben Sie den schon angeschrieben?
6: Der damalige Verkäufer war eine Investmentgruppe, die heute nicht mehr existiert.
3: Genau, so ist es. Wir können Sie weder regressfrichtig machen noch verklagen.
5: Also die Millionen, die mein Vater gezahlt hat, die sind weg.
3: Verschwunden.
5: Und die Siedhof-Gruppe soll jetzt noch mal 10 Millionen zahlen, sonst ist das Hotel auch weg.

0: Bist du gekommen, um mit Leonie deinen Geburtstag zu feiern?
1: Du weißt noch, wann ich Geburtstag habe?
0: Wir waren 7 Jahre zusammen.
1: Ja. Und das verflixte 7. Jahr, das war's dann.
0: Du hast es so gewollt.
1: So kann man es auch sehen.
0: Was soll denn das jetzt wieder heißen?
1: Dass du anscheinend immer noch nichts verstanden hast, trotz deines hohen Alters.

0: Also ich glaube, das mit diesem Dr. Samet, das macht keinen Sinn. Das ist ja eine Vollpfeife, der Typ.
1: Ich werde unsere Wiener Anwälte kontaktieren und sofort eine internationale Klage einreichen.
2: Ja, aber das kann Jahre dauern. Und wenn der Anwalt tatsächlich Kontakte zu höheren Beamten hat, kann es durchaus passieren, dass die Polizei das Hotel schließt.
0: Wie, du meinst, der Kerl hat Schmiergeld bezahlt?
2: Marokko hat seine eigenen Geschäftsmethoden. Ich würde euch jedenfalls dringend raten, einen Kompromiss zu erhandeln.
1: Sie meinen, naja, ich gebe so ungefähr 3 Millionen Cash in die Hand und die Sache hat sich erledigt?
2: So ähnlich, ja.
1: Nein, das geht auf gar keinen Fall. Wie würde da unsere Bilanz aussehen? Dunkelrot. Die Aktionäre hätten null Verständnis und die Pro-Gruppe wartet ja nur, dass sie wieder zuschlagen kann. Ich muss sofort in Wien anrufen.
0: Fahrt schon mal ohne mich. Ich habe noch einen Termin in der Medina. Ich komme mit dem Bus zurück.

0: Marhaba. Meine Damen und Herren.
1: Bonjour.
2: Bonjour.
0: Im Namen des Seedhoff Palace Hotel heiße ich Sie willkommen. Ich bin Abderrahman, Ihr Reiseführer. Eigentlich Geschichtelehrer. Ich werde Sie jetzt führen durch die Medina. Als Medina bezeichnet man die Altstadt von Marrakesch. Aber Sie müssen wissen, eigentlich ist Medina eine Stadt im westlichen Saudi-Arabiens. Nach Mekka ist es die zweitheiligste Stadt des Islams und ist für Christen gestattet.
3: Das war nun wirklich eine Überraschung.
0: Medina auch das arabische Wort für Stadt.
4: Bin froh, dass du es überlebt hast.
3: Na knapp.
0: Heutzutage ist der Begriff aus
4: also dann erhol dich.
3: Ich bin Mitglied in dieser Gruppe.
0: Folgen Sie mir,
4: du willst die Führung mitmachen?
3: Warum glaubst du, bin ich in diesen Bus eingestiegen?
4: Ja, warum bist du eigentlich eingestiegen?
3: Ich wollte die Medina sehen. Ich war schon so oft in Marrakesch und hatte nie die Gelegenheit dazu. Aber jetzt, wo ich eine Auszeit habe.
4: Gut, dann werde ich mich jetzt verkrümeln. Ich habe nämlich den Ausflug gebucht, um dir nicht zu begegnen.
3: Das musst du nicht, ist schon okay. Den ersten Schock habe ich ja überstanden.
5: Ihr zwei beide.
4: Ja.
5: Ja. Komm rein. Rashid. Auli und Ijat.
0: Assalamu alaikum. Sei willkommen in meinem Haus.
5: Danke.
0: Wenn du Ahmed gesprochen hast, wirst du einen Tee mit uns trinken?
4: Ja, sehr gern.
5: Er ist oben. Oben auf dem Dach. Nun, geh schon. Du kennst ja den Weg. Ja, Rabbi Zalu.
0: Ein Name, inshallah. Die Medina von Marrakesch ist ein Labyrinth von Gassen. Weiter, weiter, hier entlang. Verlassen Sie niemals die Gruppe.
3: Dieser Herr Jansen, warum gibt er dir nicht so viel Urlaub?
4: Hat Leonie nicht mit dir darüber gesprochen?
3: Leonie erzählt nie etwas über dich.
4: Braves Kind.
3: War schon früher so. Auch wenn ihr zusammen im Urlaub wart, als sie noch klein war. Sie hat nie etwas erzählt.
4: Du hättest aber auch nichts hören wollen, oder? Ich bin von Malte geschieden seit langem. Wir haben nicht mal die 7 Jahre geschafft. Und du hast wirklich nichts davon gewusst?
3: Ich hab dich aus meinem Leben gestrichen. Und Leonie akzeptiert das.
6: Ich will mich bei dir entschuldigen. Ich weiß, ich habe mich blöd benommen. Ich war launisch. Ich war unmöglich zu dir. Ich war wirklich ein richtiger Kotzbrocken die letzten Wochen. Es tut mir leid.
7: Leonie.
6: Darf ich mich setzen?
7: Klar.
6: Ich liebe dich, Ahmed.
7: Was ist dann in den letzten Wochen passiert? Ich meine, du hast dich sowas von verändert.
6: Ich weiß. Ich glaube, dass ich schwer krank bin. Mein Körper sagt mir, dass irgendwas nicht in Ordnung ist. Da stimmt was nicht. Das spüre ich. Ich kann nicht schlafen. Mein Kreislauf, mein Herz rast. Und als mein Papa dann...
7: Warum erzählst du mir das alles erst jetzt? Und warum bist du nicht zum Arzt?

0: Ich meine, ich bin der Mann, der zu dir gehört. Du musst mir doch sagen, wenn sowas ist.
1: Bist du das denn noch?
0: Ich glaube, ja. Auch wenn du mich ohne Ende nervst. Du weißt ja, dass mein Vater Chefarzt im größten Hospital hier war. Und er hat immer noch die besten Beziehungen. Er wird dir gleich für morgen einen Termin machen, ja? Am besten, du bleibst heute Nacht gleich hier.
1: Nein, nein, das geht nicht. Du weißt doch, mein Papa.
0: Dem du mich gestern vorstellen wolltest?
1: Dem ich dich sicher ganz schnell vorstellen werde. Versprochen.
2: Dieser Platz hier heißt Raba Kadima und ist der ehemalige Sklave.
3: Das finde ich nun mal richtig gut. Dass der Herr Jansen in Neuseeland geblieben ist, das Arschloch.
4: Markus, bitte.
3: Ah ja, ich weiß, das sagt man nicht. Dass dein Ex-Ehemann Malte Jansen dort geblieben ist, wo er hingehört. Nämlich ans Ende der Welt, das Arschloch.
4: Dein Arzt hat gesagt, du sollst dich nicht aufregen.
3: Mein bester Freund. Das habe ich einmal zusammen gemacht. Hotelfachschule und dann vegetiert in dieser elenden WG in Paris. Jeder war immer für den anderen da. Ich glaube, ich hätte mir die Hand für ihn abhacken lassen. Und dann finde ich ihn mit meiner Frau in meinem Bett.
4: Wir zwei waren in einer Krise.
3: Du warst in einer Krise.
4: Wirklich nur ich?
3: Ja, vielleicht war es für dich auch nicht so einfach, ja.
4: Du hast keine Ahnung, wie sehr ich das alles schon bereut habe.
3: Und jetzt bist du zurück aus Neuseeland. Weshalb?
4: Wegen Leonie, weswegen sonst. Komm, lass uns irgendwo hingehen, wo es etwas ruhiger ist.
3: Aber ohne unsere Freunde da drüben.
2: Wer auch was trinken mag oder mich einladen will, kann mir gerne folgen.
5: Verzeih Maria Strauss. Wo lag ihn noch verhandelt, wie er mir jener Strauss? أنا مدافتة أنها غادي تدلك لسر دبا خستين سكوت هيا جاي
6: Unsere Anwälte versuchen, die Vorgehensweise für eine internationale Klage zu klären, aber sie sind sich jetzt schon sicher, dass in so kurzer Zeit gar nichts geht. Ich weiß nicht, was ich tun kann. Ich muss Markus informieren. Es geht um unsere Existenz, um die Hotels, um die ganze Siedhoff-Gruppe.
7: Er macht hier eigentlich auch einen ganz stabilen Eindruck, finde ich.
6: Seinen Kollaps hat man ihm vorher auch nicht angesehen. Aber es nützt nichts. Es geht nicht anders. Ich muss mit ihm sprechen.
4: Unsere ersten Jahre damals waren wunderschön. Es war die glücklichste Zeit meines Lebens, weißt du das? Und dann, als Leonie kam, so süß, wie sie war. Und du, so ein toller Vater. Was für ein herrliches Leben hatten wir. Nichts, was ich mir noch hätte wünschen können. Und dann hast du diesen Job angenommen. Musstest ihn annehmen. Klar, so eine Chance kriegt man nur einmal. Du hattest Verantwortung, Erfolg, großen Erfolg. Ganz allmählich, ganz leise und unmerklich war ich immer länger allein. Wurde unzufrieden, wurde unglücklich. Mein Leben verspielt. Tja, hab's verspielt. Und das ist verdammt hart, wenn man das in meinem Alter erkennt. Wenn man weiß, man ist selbst dran schuld und kann das Rad nicht mehr zurückdrehen.
3: Offenbar habe ich alle deine Hilferufe an mich ignoriert. Ich dachte immer, deine Probleme, das seien nicht wirklich Probleme. Dass sich alles von alleine regelt.
4: Markus, du hast mich doch gar nicht ernst genommen. Und mit dir darüber reden konnte man damals sowieso nicht.
3: Ich habe dich über alles geliebt. Du warst die Liebe meines Lebens. Das war noch unser Anfang. Wir wollten doch zusammen. Wie hast du immer gesagt?
4: Die Welt. Welt aus den Angeln heben.
3: Die Welt aus den Angeln heben. Was hätte ich denn tun sollen? Weniger arbeiten, weniger Geld verdienen, keinen Erfolg haben. Wären wir dann glücklich geblieben?
4: Wir hätten miteinander reden sollen, einfach miteinander reden.
3: Ja. Scheiße.

0: Jetzt, wo dein Vater endlich mal in Marrakesch ist, ich würde ihn gern zu uns einladen, zu einem Essen. Oder habt ihr schon beschlossen, euch endgültig zu trennen?
1: Mama?
2: Über eine Einladung würde sich mein Papa bestimmt sehr freuen. Aber erstmal muss ich ihm ja sagen, dass ich einen festen Freund habe.
0: Was? Das weiß er noch nicht?
2: Naja, irgendwie nicht so richtig.
1: Da ist es. Sogar meine Mutter findet es albern, obwohl sie eine Marokkanerin ist.
2: Zum 100. Mal. Ich wollte es ihm gern persönlich sagen und nicht am Telefon. Entschuldigung. Tut mir leid.
1: Wie auch immer. Ab morgen ziehe ich bei meiner Freundin wieder ein, Mama.
2: Warum morgen erst?
1: Weil ich heute Abend meinen Doktorvater treffe. Er will mir noch ein paar abschließende Tipps geben.
3: Wann reichst du deine Arbeit ein?
4: Ende des Monats, Papa.
3: Ende des Monats? Das ist wunderbar, wunderbar, mein Sohn. Ausgezeichnet. Davon.
0: Und dann bist du Dr. Filani, mein Sohn. Ich bin so stolz auf dich.
3: Morgen um 10 Uhr erwartet dich Professor Tuhami für einen Rundumcheck. Okay?

0: Hallo, Kleines.
1: Was? Wie?
0: Es ist Zufall. Es ist ein reiner Zufall. Es ist alles okay. Herz okay, Puls okay.
2: Er hat sogar richtig cool reagiert.
0: Na ja, cool, also.
2: Doch, doch, ich hätte mir was anderes erwartet. Eigentlich warst du sogar richtig nett.
0: Nett? Ach, so Quatsch. Ich weiß einfach, was sich gehört. Ich konnte doch hier keinen Tanz abführen.
2: Ach, Markus. Darf ich unserer Tochter dann wenigstens sagen, dass wir uns nicht geschlagen haben? Dass wir uns sogar ein bisschen ausgesprochen haben? Dass ich eingesehen habe, dass ich mich ganz fies benommen habe damals?
0: Ganz fies, aber jetzt hör doch auf.
2: Und dass du auch eingesehen hast, dass du Fehler gemacht hast?
0: Nein, nein.
1: Also jetzt bin ich baff.

0: Ja, bitte? Herr Dr. Sammet, in 3 Tagen schon? Das ist nicht Ihr Ernst. Dann werden Sie eben einen Aufschub erwirken. Machen Sie denen in den Amtsstuben die Hölle heiß. Sagen Sie ihnen, wie viel Steuern wir hier zahlen und wie viele Arbeitsplätze verloren gehen. Nein?
1: Madame?
0: Moment, ich bin morgen früh um 9 mit Herrn Winter bei Ihnen. Ja?
2: Madame, votre bus est en train d'arriver.
0: Danke.

0: Hallo, Markus.
1: Tantchen, was machst du denn hier?
0: Ich wollte sehen, wie es dir geht. Ich habe auch ein paar Fragen.
2: Guten Tag, Tantchen. Darf ich das überhaupt noch sagen, Tantchen? Schön, dich zu sehen. Du hast dich so gut wie gar nicht verändert, toll.
0: Ich verstehe überhaupt nichts mehr.
3: Entschuldige, ich habe vergessen, dir zu sagen, dass Mama zu
1: Besuch. Ich erkläre dir das nachher. Wieso bist du überhaupt hier?
0: Ich muss dich sprechen.
1: So schlimm?
0: Komm.
1: Ja, wir sind dann später beim Essen, bestellst du mal einen Tisch. Mhm.

0: Das ist der Vertrag, den ich vor 5 Jahren mit der Marokkost abgeschlossen habe.
1: Das ist der Auszug aus dem Grundbuch in Marrakesch und das ist die beglaubigte Übersetzung.
0: Doch alles korrekt. Was um Himmels Willen soll denn da schiefgelaufen sein?
1: Der Vorbesitzer des Ayals, der von dem die Marokkost gekauft hat, er soll gar nicht berechtigt gewesen sein, das Gelände zu verkaufen, weil es ihm gar nicht gehört hat.
0: Ja, wem verdammt nochmal hat es dann gehört?
1: Einem Herrn aus Marrakesch. Vertreten durch diesen Anwalt aus Casablanca.
0: Ja, was haben wir damit zu tun? Da soll doch dieser Herr mit seinem Anwalt aus Casablanca sich an die Maroc Trust halten.
1: Die Maroc Trust gibt es seit geraumer Zeit nicht mehr.
0: Gibt's nicht mehr?
1: Ganz ruhig bleiben. Markus.
0: Scheiße. So, ich bin doch ganz ruhig. Hast du mein Handy dabei?
1: Nein.
0: Kann ich deins haben, bitte?
1: Ja. Was hast du vor?
0: Ich fahre jetzt zu Dr. Summit.
1: Aber wir haben bei dem morgen früh um 9 einen Termin.
0: Tantchen, uns brennt der Hut. Wo ist Jamila?
1: Sie ist in Marrakesch. Sie hat dazu.
0: Genau, ihre Nummer ist hier drin gespeichert, oder?
1: Ganz ruhig bleiben, Markus.
0: Jamila, Markus Winter, wo sind Sie jetzt? Gut, ich komme zu Ihnen. Wie lange brauche ich da vom Hotel? Gut, dann rufen Sie Dr. Summit an, er soll zu Ihnen kommen. Nein, nein, nicht morgen, jetzt. Ist das okay, wenn ich das mitnehme?

0: Wenn wir diese Familie finden, die ihr Grundstück an die Marok Trust verkauft hat, dann sind wir doch aus dem Schneider. Dann wird sich doch sofort herausstellen, dass das entweder ein raffinierter Betrug war oder es ist ein freier Irrtum.
1: Aber das ist unmöglich, sogar für mich als Anwalt.
0: Ja, wollen Sie mir sagen, Sie kommen an die Akten gar nicht dran?
1: Nicht in der Kürze der Zeit. Die Schließung des Hotels in 3 Tagen wurde beschlossen und die Genehmigung für das Archiv braucht viel Zeit. Nur der Kollege aus Casablanca könnte den Vorgang stoppen. Herr Winter, ich bin der Meinung, der Vorschlag von Jamila

0: ist der einzige Ausweg. Sie handeln einen Kompromiss aus mit Casablanca. Sie bezahlen eine Summe X und die Schließung wird sofort rückgängig gemacht. Dann können Sie recherchieren und vor Gericht gehen.
1: Und diese Summe X, wie viel ist denn das?
2: 3 oder 4 Millionen Euro. Cash.
1: Und Sie sind der Meinung, ich soll diese schwachsinnige Summe bezahlen? Das ist eine klassische Zwickmühle. Wenn ich bezahle, geht es der Siedhoff-Gruppe an den Kragen. Wenn ich nicht bezahle, geht es ihr auch an den Kragen.
2: Also dann, guten Appetit. Schön, dass du da bist.
3: Ich freue mich. Prost, mein Schatz.
2: Prost.

0: Was ich Ihnen eben versammelt nicht sagen wollte, ich habe für heute Abend ein Treffen arrangiert zwischen Ihnen und Casablanca.
1: Casablanca? Muss das denn heute Abend noch sein? Mir geht es nicht gerade besonders gut.
0: Wenn Sie Ihren Gegner wirklich besiegen wollen, dann sollten Sie ihn so schnell wie möglich kennenlernen.
1: Da haben Sie wahrscheinlich recht. Ich weiß nicht, ich habe Hunger. Ich glaube, ich muss was essen, mir ist ganz flau.
0: Wir hatten ohnehin eine Verabredung zum Essen heute Abend.
1: Verabredung zum Essen? Oh mein Gott, Entschuldigung, Verzeihung.
2: Hallo? Ja. Ja, ich verstehe. Ich geb's weiter. Tschüss. Also, Papa kommt nicht. Er muss sich noch mit diesem Anwalt aus Casablanca treffen und es tut ihm sehr leid.
3: Ich habe wirklich ein schlechtes Gewissen. Hoffentlich habe ich ihm nicht zu viel zugemutet.

0: 4 Millionen Euro. Ja.
1: Das ist Erpressung.
0: Ah. Das ist ein freundliches Entgegenkommen eines Klienten, Herr Winter.
1: Rein banktechnisch ist es gar nicht möglich, Ihnen diesen Betrag bis morgen in bar zu geben.
0: Nun, unserem Klient reicht ein notariell beglaubigter Scheck. Aber morgen um 15 Uhr hier. Selbstverständlich wäre unserem Klienten Cash lieber. Ich bin befugt, Ihnen zu sagen, dass ihm das 10% Rabatt wert wäre.
1: Ein Rabatt?
0: Ja. Und das heißt 3,6 Millionen.
2: Immerhin. 400.000 Euro.
1: Ein Schnäppchen. Ich würde jetzt gerne ins Hotel fahren.

0: Morgen.
1: Oh, hallo, Kleines.
0: Schon wach?
1: Ach, du kennst mich doch. Bin ein Morgenmensch, schon mein ganzes Leben.
0: Gut geschlafen?
1: Du, ich hab geschlafen wie ein Engelchen.
0: Dorothea hätte dich da raushalten sollen.
1: Ach, ich bitte dich.
0: Oh, entschuldige.
2: Leonie, ich liebe dich. Und was immer auch heute im Krankenhaus passiert, ich bin bei dir. Ganz fest bei dir.
0: Aber kein Wort davon zu meinem Vater. Papa?
1: Oh, hallo.
0: Darf ich vorstellen, das ist mein Lebensgefährte, Ahmed.
1: Dann bitte, was?
0: Ja, seit einem Jahr.
3: Freut mich, dass wir uns endlich kennenlernen.
1: Freut mich. Freut mich total. Ja, und warum erfahre ich das erst jetzt? Nach einem Jahr?
3: Ja, genau, das habe ich Leonie auch immer gefragt.
0: Fängt es jetzt schon wieder an?
1: Oh, pardon, ich hätte nichts sagen sollen. Ja, nehmt doch Platz. Mhm.

0: Tja, und wo habt ihr euch denn kennengelernt und wie?
1: Papa.
2: Ich war hier stellvertretender Direktor. Der Vorgänger von Leonie.
0: Filali. Ahmed Filali, jetzt erinnere ich mich. Sie haben doch gekündigt, weil Sie Ihre Doktorarbeit schreiben wollten, richtig?
2: Ja, genau. Und bei der Übergabe des Jobs sind wir uns, wie man so schön sagt, näher gekommen.
1: Mann, Ahmed.
0: Ja, und wie steht es mit der Doktorarbeit?
2: Am Ende des Monats wird sie abgegeben.
0: Ja, gratuliere, Dr. Filali. Jurisprudenz, Doktor in Jura.
2: Ja.
0: Und Sie sind hier in Marrakesch aufgewachsen und haben hier studiert?
2: Ja, genau.
0: Sagen Sie, könnten Sie oder wäre es vielleicht möglich, eventuell im Gerichtsarchiv eine Akte einzusehen?
2: Also einfach so auf keinen Fall. Aber mein Doktorvater, der ist Gerichtspräsident von Marrakesch und der würde mir bestimmt die Erlaubnis geben, wenn es für meine Doktorarbeit notwendig ist. Warum?

0: Und?
1: Also, was da drin keiner von den zuständigen Herren versteht. Der Ordner mit dem Verzeichnis ist spurlos verschwunden. Sie können das sich überhaupt nicht erklären, außer...
0: Außer er wurde entwendet.
1: Das ist im Moment die Vermutung.
0: Das ist doch ein eindeutiges Indiz dafür, dass da ganz gewaltig was faul ist.
1: Würde ich auch sagen.
0: Nur das nützt uns nichts mehr.
1: Markus?
2: Ja?
1: Aber der Titel des verschwundenen Ordners ist noch im Archivverzeichnis. Und lautet Verkauf Familie Madumi in Klammer Aquim an Maroc Trust in Klammer Casablanca.
0: Aquim, was ist das?
1: Ein kleines Berberdorf nördlich von Marrakesch.
0: Familie Madumi aus Aquim? Mensch, Ahmed, wie weit ist denn das?
1: Eine knappe Stunde.
0: Ja, dann los.
3: Aber du hast mich nicht vergessen, oder?
1: Natürlich nicht. Wir fahren am Hospital vorbei und setzen dich da ab.
0: Hospital?
1: Mein Vater war da Chefarzt und jetzt ist er pensioniert. Und Leonie will für ihn einige Ex-Kollegen zu seinem Geburtstag aktivieren.
0: Wie alt wird er denn?
1: 70.

0: viel Glück.
1: Du rufst mich sofort an, wenn du fertig bist, ja?
0: Ja.

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1: تماماً، قد قد
0: Also, er bestätigt ganz eindeutig, dass das, wie er sagt, damals ziemlich wertlose Areal von ihm an die Maroc Trust verkauft wurde. Und vor allem aber, dass er schon immer im Besitz seiner Familie war. Er sagt, wenn da jemand behauptet, dass ihm das Areal gehört habe, würde er lügen. Ob nach islamischem oder marokkanischem Recht, das sei egal. Lüge sei Lüge, im Namen Allahs. Er hat zwar keine von den alten Urkunden mehr, die sind im Gerichtsarchiv. Aber er könnte uns einige Fotos von damals zeigen.
2: هات صور اللي دارت ولدي ديك خطر من سنين تكون طرح.
0: Die Fotos sollen vor sechs Jahren aufgenommen worden sein. Also ein Jahr, bevor die Sitov AG das Grundstück der Maroc Trust abgekauft hat.
3: Merci, Madame. Doch nicht wahr sein. Unser Herr aus Casablanca.
0: Der hat damals zum Maroc Trust gehört. Dann weiß er doch ganz genau, was Sache ist. Weiß ganz genau, dass sein Klient niemals der Vorbesitzer war.

0: Jetzt verstehe ich auch, warum dieser Scheißkerl den Deal mit einem Ultimatum versehen hat. Schnell mal 3,6 Millionen abkassieren und dann verschwinden, bevor der ganze Schwindel auffliegt. Das funktioniert nur als schnelle Erpressung.
1: Wenn du die Nerven verloren und gezahlt hättest?
0: Wenn ich dich nicht kennengelernt hätte.
1: Wenn ich mich nicht in Leonie verliebt hätte. Shit. Kein Empfang hier in der Wiedenau. Am besten, dein Dr. Samet erstattet sofort Anzeige gegen Casablanca wegen Betrug und Erpressung. Und gegen die Herren in der staatlichen Verwaltung wegen Bestechlichkeit. Damit ist die Schließung des Hotels auf der Stelle vom Tisch.
0: Dieser Mistkerl wollte den Druck ausnutzen, den der Hedgefonds gemacht hat. Der hat richtig gute Informationen über die Seedorf-Gruppe.
1: Meinst du damit die Jamila?
0: Sie war es, die ständig gedrängt hat, auf den Deal einzugehen, dass wir sofort bezahlen.
1: Ich verstehe das überhaupt nicht. Sie ist eine super Hoteldirektorin und eine klasse Frau.
0: Habe ich eigentlich auch gedacht.
2: Nun regen Sie sich doch nicht so auf, mein Lieber. Man kann die ganze Sache ja auch sachlich besprechen.
3: Sachlich? Wissen Sie überhaupt, was das in den Medien für einen Wirbel verursachen wird, Frau von Sydow? Das ist das, was meine Gesellschaft momentan als allerletztes gebrauchen kann. Das wird uns das Genick brechen.
2: Es ist ja noch gar nichts passiert, mein Lieber. Es ist ja nur eine Vorwarnung meinerseits. Und ich verspreche Ihnen, dass wir Ihren Kunden einen mehr als vollständigen Ersatz liefern würden, falls überhaupt sowas passiert. Also, wie gesagt, ich melde mich dann bei Ihnen. Er hat natürlich recht. Er ist ein Reiseveranstalter der Luxusklasse und nicht für Billigtouristen.
4: Und ich habe alle Hotels in unserer Kategorie angefragt. So viele gibt es ja nicht. Wir würden genau 22 Gäste unterbringen können. Allerdings zum dreifachen Preis. Und die restlichen 134 Gäste müssten sich mit 2 und 3 Sternen begnügen, was uns auch noch Unsummen kostet.
2: Und genau diese 134, die werden sich das nicht gefallen lassen. Wer Luxus bucht, will Luxus haben. Sie werden den medialen Wirbel verursachen, den unsere Kunden so fürchten.
4: Ganz zu schweigen von unserem Konzern, nicht wahr?
2: Ja, da haben Sie recht. Das ist eine Katastrophe.
4: Ist es dann nicht wirklich besser, sofort zu zahlen, bevor das alles passiert?
1: Ich bin's. Und, was haben Sie gesagt?
5: Nicht am Telefon.
1: Oh, Leonie, nicht die Nummer jetzt. Was haben Sie gesagt?
5: Bis später.
1: Deine Tochter kann sowas von nerven.
0: Ja, Winter, kannst du mich mit Frau Janssen verbinden, Gabriele Janssen?
6: Oh, das tut mir leid, Herr Winter. Sie ist gerade abgereist.
0: Was abgereist?
7: Zum Flughafen.
6: Ihr Boarding ist exakt um 15 Uhr.
7: Sie verlässt gerade das Hotel mit einem Taxi.
6: Mit ihrer Tochter übrigens.
0: Gut, danke. Danke.
8: Willst du nicht rangehen?
5: Nein, auf gar keinen Fall.
8: Ach, Leonie.
0: Sie nimmt nicht ab. Wieso nimmt die jetzt nicht ab?
1: Tja,
0: ach, Dr. Samet hier. Mein Assistent wird Ihnen alles erklären. Und dann erwarte ich von Ihnen, dass Sie handeln. Und zwar sofort den Autoschlüssel, bitte. Na, gib mir den Autoschlüssel. Gleich.
1: Was ist passiert? Sie werden das jetzt nicht glauben, aber...

0: schon eingecheckt. Hier ist mein Ausweis.
1: Gabriele. Entschuldigung. Ich wollte mich doch wenigstens verabschieden. Beamten. Eigentlich hätte ich mich ja ganz gerne noch weiter mit dir unterhalten. Aber es sind so viele Dinge dazwischen gekommen.
0: Ich weiß.
1: Tut mir wahnsinnig leid. Dann wollte ich dich eigentlich fragen, ob du...
2: Please, could we continue now?
1: Just a second. Ich habe meinen Zustand unterschätzt.
0: Was wolltest du mich fragen?
1: Ich brauche Urlaub.
2: Sir, please get up.

0: Markus, du wolltest mich was fragen.
1: Naja, ich wollte dich fragen, ob du vielleicht ein paar Tage verlängern möchtest. Also.
2: Sir, please get up.
1: Sorry, ma'am. It's okay. Könnt ihr mich ins Hotel bringen? Ihr zwei.
2: Wir fahren ins Hotel. We cancel the flight. Na los! Worauf wartet ihr denn noch?

0: Und was haben Sie gesagt?
1: Ich verstehe das überhaupt nicht.
0: Was verstehst du nicht?
1: Wie mir das passieren konnte. Wir haben doch immer so penibel aufgepasst.
0: Aufgepasst?
1: Ja, aufgepasst. Weil wir beide was im Beruf erreichen wollten. Wir wollten die Welt kennenlernen, wir wollten alles Mögliche erleben, bevor wir... Deswegen bin ich auf die Idee schon gar nicht gekommen.
0: Leonie?
1: Ja. Jetzt ist es passiert. Frag mich nicht, wie ich habe keine Ahnung. Aber was sagst du denn dazu? Aber kein Wort davon zu meinem Papa. So viel Glück verträgt sein Herz jetzt wirklich nicht.
2: Oh, Leonie!

Sie hatte vor 5 Jahren ein Verhältnis mit diesem schmierigen Anwalt. Und er hat sie mit intimen Kenntnissen erpresst. Sonst hätte sie dieses Spiel nicht mitgespielt. Sie hat von sich aus gekündigt. Sie war eine gute Direktorin. Schade. Aber ich wüsste schon eine andere.

0: Na dann.
1: Als wir uns kennenlernen, da hatte ich einen Traum.

0: zu holen.
1: Du und ich allein auf einem Segelboot? Nach 3 Tagen gehen wir doch mit den Messern aufeinander los.
0: Ja, wir sollten es probieren.

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2: Rund 90 Liter Bier trinkt jeder von uns laut Statistik im Jahr.
3: So, das hört sich, also vom Sound her würde ich sagen, das war schon mal okay.
2: Was macht ein gutes Bier aus?
4: Aber da wird oftmals dran gespart.
2: Kann man Bier selbst brauen?
3: Alto Belli.
5: Das ganze Bier versaut.
2: Und wie läuft es in der Massenproduktion?
6: Das sind so 160.000 Kästen, die hier an Menge produziert wird.
3: 160.000 Kästen am Tag?
6: Am Tag.
2: Daniel Assmann probiert und macht den Preisvergleich in ausgerechnet Bier.
3: Wieso kosten diese beiden Biere hier 60 Cent pro Flasche und diese beiden Marken beispielsweise 1 Euro pro Flasche? Gibt es hier tatsächlich Unterschiede oder müssen wir bei den Marken einfach teures Marketing mittrinken? Und kann ich mein Bier nicht einfach selber machen? Sind doch nur 4 Zutaten. Wir finden es raus und stoßen an auf ausgerechnet Bier.
7: Ich bin ein
2: Keiner braut in Europa so viel Bier wie die Deutschen. 8,8 Milliarden Liter pro Jahr. Beliebteste Sorte? Pils. Mit knapp 50% Marktanteil. Pro Kopf trinken die Deutschen laut Statistischem Bundesamt im Durchschnitt knapp 90 Liter Bier. Das sind 9 Kästen.
3: Das ist so ungefähr der Durchschnittsverbrauch von uns Deutschen, knapp 90 Liter. Was würdest du sagen? Selbsteinschätzung, liegst du drüber im Jahr? Oder drunter?
8: 90 Liter?
3: Knapp 90 Liter.
8: Kann ich so nicht beurteilen. Könnte sein, dass ich drüber liege, weiß ich nicht.
3: Ja. Gucken Sie mal, die Menge da, diese 9 Kästen, die trinken wir Deutschen im Durchschnitt, knapp 90 Liter.
9: Ich trinke eigentlich weniger Bier, wenn dann nur beim Essen.
3: So, jetzt hier mal kurz meinen Kollegen gefragt. Den Marktleiter Christian, wir waren hier gerade schon, haben alles zusammen einsortiert. Das hier ist ungefähr der Durchschnitt, den wir Deutschen trinken, ne? Knapp 90 Liter im Jahr. Wird weniger, oder?
10: Das wird weniger, tatsächlich.
3: Ja. Merkt ihr auch hier im Laden?
10: Ja, nach und nach wird es ein wenig weniger, ja. Man merkt es jedes Jahr ein bisschen.
3: Und wie stellt ihr euch denn auf? Also geht
10: wir
3: ihr da irgendwie gegen
10: vor? Aufzufangen über andere Warengruppen. Ja. Also das Alkoholfreie nimmt zu, Fassbrausen nehmen zu. Und in den Bereichen versuchen wir es aufzufangen.
3: Ja, ich sag mal so, du sitzt hier an der Quelle.
10: Ja.
3: Ist das auch dein Verbrauch oder?
10: Nee, also da kommst du bei mir tatsächlich nicht mit hin. Mein Verbrauch ist dann schon ein bisschen höher.
3: Also du tust was für die Statistik, dann wieder ein bisschen.
10: Arbeite dran, dass die Statistik ordentlich bleibt.
3: Ja.
2: Die 5 größten Pilzmarken in Deutschland. Platz 5, Beck's mit rund 1,7 Millionen Hektolitern. Knapp davor liegt Warsteiner. Auf Platz 3 Veltins. Platz 2 geht an Bitburger. Marktführer ist Krombacher mit knapp 4,3 Millionen Hektolitern Pils pro Jahr. Viele Marken, wenige Zutaten. Denn nach deutschem Reinheitsgebot von 1516 ist immer das Gleiche im Bier. Wasser, Malz, Hopfen und Hefe. Daniel will wissen, warum sich der Geschmack trotzdem unterscheidet. Dafür fährt er nach Bottrop zu Braumeister und Biersommelier Arthur

0: Riedel. Seit mehr als 30 Jahren braut er Bier. Früher für Marktführer Kronbacher, heute in seiner eigenen kleinen Brauerei.
1: Es gibt so viele Marken, aber es sind nur 4 simple Zutaten. Aber wie wird Bier jetzt eigentlich gebraut? Das schaue ich mir jetzt hier mal im Bottrop genauer an.
2: Moin! Grüß dich.
3: Hi.
2: Daniel, ciao.
1: Da komme ich zur richtigen Zeit hier. War kein Dreck mit anpacken. Was machst du gerade?
3: Ich bin gerade am Schroten.
1: Ja? Und Hopfen und Malz verloren, oder?
3: Ach, vom Weg. Ja, jetzt, wo du da bist, das befürchte ich schon. Ja, ja, Mann.
1: Woran erkenne ich jetzt ein gutes Malz? Kann man das so von außen erkennen irgendwie?
3: Ja, das ist schon, das siehst du, sehr sauberes Malz. Du hast da keine Steinchen drin, du hast keine vom Korn noch irgendwelche Strohhalme oder irgendwie sowas drin. Das ist schon sehr tolle Qualität.
1: Ja, okay. Alles
3: kannst du auch mal probieren, das ist ein bisschen süßlich, das Ganze.
1: Ja.
3: Ein bisschen drauf kaus und dann kommt die Süße und das ist genau das, was wir brauchen. Ja.
1: Mhm.
3: Wir haben jetzt hier ein Pilsner Malz, das ist ein sehr helles Malz. Mhm. Wir brauchen heute auch ein helles, also bei uns ist das ein Kellerpilz.
1: Ja.
3: Wenn wir ein dunkles Malz haben, ich hole mal ein Muster, warte mal. Das haben wir dann hier. Kannst du mal reingreifen.
1: Mhm. Ah ja, oh doch, das ist deutlich.
3: Das ist deutlich dunkler und das hat andere Aromen.
1: Ja.
3: Dann hast du so ein bisschen mehr so eine leichte Süße. Und wenn du hier mal am Sack riechst, dann ist das ganz intensiv.
1: Oh ja.
3: Wenn du die Nase zumachst, dann riecht man hier so richtig die Zart-Bitter-Schokolade.
1: Aber das ist deutlich intensiver.
0: Das Malz ist die Grundlage und sorgt beim Pilz neben dem Hopfen für den Geschmack.
1: Ist das denn jetzt eigentlich schon das teuerste Produkt fürs Bier?
3: Ja, Hopfen
1: ist teuer.
3: Also wenn man die Kilopreise nimmt, ist ein Hopfen deutlich teurer. Aber hier mit diesen Spezialmalzen, das Pilsner Malz, das ist so eher ein Standardmalz. Mhm. Jetzt beziehen wir das natürlich in kleineren Mengen als Großbrauereien. Großbrauereien, die kriegen kompletten Silozug.
1: Mhm.
3: So, wir kriegen das jetzt aus Bamberg. Wenn aus Bamberg ein LKW mit 3 Paletten zu uns kommt, sind die Frachtkosten genauso hoch wie ein LKW, der mit 25 Tonnen um die Ecke kommt.
1: Ja.
3: Also zahlen die entsprechend mehr.
1: Mhm.
3: Aber diese Spezialmalze, die sind von der Herstellung her aufwendiger und die kosten dann entsprechend deutlich mehr. Ja.
1: Also die großen Brauereien, die jetzt, sag ich mal, die Massenbiere machen, die nutzen solche Malze auch gar nicht, höre ich da jetzt raus. Oder nutzen die
3: hochwertiges
1: Malz?
3: Es gibt mit Sicherheit auch große, die auch sowas mit einsetzen. Aber da wird oftmals dran gespart. Da kannst du schon die erste Stufe einsetzen, wo man halt von den Kosten her günstiger wird.
1: Okay.
3: Und sich diesen Faktor schenkt.
1: Ja.
0: Größere Mengen gleich niedrigere Einkaufspreise. Großbrauereien können so günstiger produzieren als kleine Brauereien. In Bottrop wird jeder 20 Kilo Sack Malz von Hand in den Maischebottich gekippt.
3: Hör mal, das ist jetzt einer.
1: Ja.
3: Die anderen habe ich schon vorgeschrotet.
1: Ja, gut. Gut, dass ich ein bisschen später gekommen bin.
3: Ja, geiler Job.
1: Ja, das war der letzte. Weißt du, nicht nur labern, auch mal mit anpacken hier. Ne? Guck mal, wie ich schon aussehe.
3: Ja, ich hab dir nicht gesagt, dass du dich fein machen sollst. Guck mich an. Ey. Meinst du, als ich das erste Mal meinen Kumpels hier gebraut habe, im Keller noch, dann waren wir mit dem Sud fertig, dann standen die ersten schon mit dem Glas und wollten trinken. Und sag ich, Leute, das dauert jetzt so 8 Wochen.
0: Bier brauen braucht Zeit. Schritt 1, das Maischen. Geschrotetes Malz kommt in den Maischebottich. Hier wird es mit Wasser vermischt und erhitzt. Dadurch bildet sich aus der Stärke Zucker. Schritt 2, das Läutern. Die Flüssigkeit aus dem Maischebottich wird vom festen Malz separiert. Sie wird dann Würze genannt. Schritt 3, das Würzekochen. Zur Würze kommt Hopfen. Der macht den typischen bitteren Biergeschmack. Alles wird zusammen weitergekocht. Schritt 4, die Gärung. Dabei wird die Würze runtergekühlt und mit Hefe in den Gärtank gegeben. Die Hefe wandelt den Zucker in Alkohol und Kohlensäure um. Das dauert einige Wochen.
3: Wir arbeiten auch mit Hopfenpellets.
1: Ja.
3: Das ist unser klassischer Aromahopfen, den wir einsetzen. Aus der Hallertau, ne? Größte Hopfenanbaugebiet der Welt zwischen Ingolstadt und München. Da geht's los. Und die Hopfenpellets vereinfachen das Ganze für uns. Also früher, die ganze Hopfendolde wurde ja verwendet.
1: Ja.
3: Aber dann hast du immer diesen Hopfentrub dabei gehabt. Da hat alles unheimlich viel Volumen gehabt.
1: Jetzt macht so ein Pellet, kann man jetzt schon sagen, ja, so ein Pellet macht einen qualitativen Unterschied. Wenn man jetzt nicht den Hopfen an sich nimmt, sondern so ein Pellet, hat man dadurch Einbuße?
3: Wenn es ums Großindustrielle geht, setzen die Kollegen oft Hopfenextrakt ein. Hopfenextrakt heißt, aus der Hopfendolde wird das Aroma geht fast dabei verloren. Die Bitterstoffe werden aus der Hopfendolde rausgelöst. Das macht man mit Ethanol, also mit Alkohol oder mit flüssigem CO2.
1: Okay.
3: Der Alkohol, den lässt man danach verdampfen. Bei der flüssigen CO2 ist es so, wenn die sich erwärmt, dann geht die wieder in einen gasförmigen Zustand. Und dann hast du diesen Hopfenextrakt, der ist total ölig.
1: Ja.
3: Aroma hat er nicht, aber ganz viel Bitterstoffe.
1: Mhm.
3: Ja, und den gibt man am Anfang beim Würzekochen dazu, um die Bittere reinzukriegen. Macht das Ganze wieder ein bisschen günstiger.
1: Ja.
3: Und ganz zum Schluss kommt dann noch mal eine letzte Hopfengabe mit Aromahopfen, damit man doch in der Nase noch ein bisschen feines Hopfenaroma hat.
1: Kann ich denn jetzt eigentlich vereinfacht sagen, wenn ich ein billiges Bier kaufe, können da keine guten Zutaten drin sein?
3: Nee.
1: Kann man nicht sagen?
3: Nee, weil gibt ja große Marken, die günstiges Bier auf dem Markt haben.
1: Ja.
3: Da kann ich nicht sagen, dass die Kollegen mit billigen Rohstoffen arbeiten. Die haben andere Konzepte oftmals dahinter. Da wird beim Marketing wird gespart, da gibt es keine Fernsehwerbung. Viel, was so Logistik und solche Sachen ausmacht, da gehen die halt anders zur Sache, sodass die dann halt andere Preise anbieten können. Aber ich würde jetzt nie behaupten, dass die Kollegen eine schlechtere Qualität einsetzen.
1: Ja, außer, du sagtest ja, die haben dann so ein Aroma...
3: Ja, wenn die mit Hopfenextrakt arbeiten.
1: Extrakt, genau.
3: Das sind so Möglichkeiten schon, um Kosten zu sparen. Ja,
1: ja, ja.
3: Da hast du schon die erste Unterscheidung, das stimmt. Also ja. Wenn man Hopfenextrakt einsetzt, kann ich günstiger Bier brauen. Ja.
1: Ja.
0: Ob Hopfen oder Hopfenextrakt im Bier ist, steht auf der Flasche. Laut Deutschem Brauerbund sei Extrakt nicht zwingend günstiger in der Produktion, aber besser zu dosieren und länger haltbar. Deshalb sei Extrakt in der Massenproduktion weit verbreitet.
1: So, komm, dann probiere ich jetzt mal hier so ein Stück Hallertau. Kann man das einfach?
3: Ja, kannst alles, hau rein. Ja. Mach mal. Das ist vielleicht die intensive Bittere mehr.
1: Boah.
3: Nee. Das ist wie Medizin, ne?
1: Boah.
3: Ja, jetzt überleg mal, auf 1000...
1: Da soll ein leckeres Bier raus werden?
3: Ja, auf 1000 Liter nehme ich davon 1,9 Kilo.
1: Boah.
3: Und du hast jetzt ordentlich was reingehauen. Boah, hast du rein, das ist mehr als in einem Glas drin ist.
1: Na, ich bin auch ein bisschen unterhopft.
3: Ja, ja, das ist ein Problem. Immer, das geben wir doch als Zäpfchen, ne?
1: Das ist Ruhrpott.
3: Aber da kannst du gut schlafen. Ey.
1: Ja, hau mal lieber da rein. Also ich brauche mal was zu trinken.
3: Oh ja,
1: am besten Bier oder was?
0: Abgefüllt, verschlossen und etikettiert werden die Flaschen von einer Maschine.
1: Was kostet jetzt so ein Kasten bei euch?
3: Bei uns kostet die Flasche von denen hier 2,50 Euro.
1: Okay, das heißt...
3: 20er Kasten,
1: ja.
3: 50 Euro.
1: 50 Euro für einen Kasten.
3: Ja.
1: Das ist schon eine Ansage.
3: Ja.
1: Könntest du das denn nicht, ich meine, wenn ich mir so Angebotsbiere anschaue von den großen Brauereien, dann sind wir bei 10 Euro teilweise manchmal.
3: Ja, aber das könnten wir hier
1: wird nicht gar nicht gehen.
3: Das ist bei uns finanziell überhaupt nicht drin.
1: Ja.
3: Also ich persönlich bin der Meinung, auch im Mittelstand, mit genug Kollegen gesprochen, jetzt nicht so eine Mikrobrauerei wie wir sind, ne? Die können die Kiste auch nicht mehr unter 18, 19 Euro anbieten.
1: Ja.
3: Und der Bierpreis, wenn man sich das mal vor Augen hält,
1: ja,
3: zu D-Mark-Zeiten hat die Kiste 18, 19 Mark gekostet.
1: Ja, genau.
3: Und jetzt hast du die Großen. Im Sommer letzten Jahres war das große Geschrei da. Kohlensäure zu teuer, Rohstoffe zu teuer, Energiekosten zu teuer. Alle Kosten sind explodiert.
1: Aber der Bier ist nicht teurer geworden.
3: Ja, eben.
1: Ja, wie geht das?
3: Ey, 18, 19 Mark zu D-Mark-Zeiten, jetzt 20 Jahre später, kriegst du das Bier im Angebot für 9,99, 10
1: ja.
3: Euro.
1: Ja.
3: Ja, das ist die Masse. Das ist die totale Masse. Darüber können die ja dann immer noch mit Gewinn verkaufen.
1: Ja, also habe ich verstanden. Vor 30, 40 Jahren Kiste 20 Mark, heute 10 Euro. Am Preis nicht viel getan, aber weniger Mitarbeiter, mehr Technik und bei den Rohstoffen ein bisschen abgespeckt. Das macht dann eben das möglich, dass ja, wir auch heute noch
3: mit den Rohstoffen, wenn das auf die Masse hochrechnet,
1: ja,
3: bei so einer Hektoliter-Millionen-Brauerei, ja, das sind Millionen, die da eingespart ja werden.
1: Krass, okay. Ja gut, jetzt müssen wir auch probieren, oder?
3: Ja, sicher.
0: Direkt aus dem Gärtank kommt das Bier ungefiltert als sogenanntes Zwickel.
3: Alle Brauer, die ich kenne, auch in Großbrauereien, die trinken ihr Bier direkt vom Tank, weil es einfach vollmundiger, aromatischer und geschmackvoller ist. Da sind die ganzen Inhaltsstoffe drin. Du siehst ja die Trübung.
1: Ja.
3: Das sind Eiweiße, das sind Hefen. Die geben dem Bier noch mal ein bisschen mehr Geschmack, die geben Vollmundigkeit. Und wenn das alles raus ist, dann hast du ein schönes blankes Bier, aber nichts
1: Lebendiges. Das ist jetzt quasi der Status vor der Filtrierung?
3: Genau, vor der Filtration.
1: Die aber, oder Filtration, die ihr jetzt aber nicht macht? Oder macht
3: genau, wir filtrieren unser Bier nicht.
1: Okay.
3: Wenn ich unsere physiologischen Lebensmitteltabellen sehe, da wird nur von Eiweiß, Kohlenhydraten, Fett und Salz geredet. Ja, aber alles, was sonst noch dazu kommt, Vitamine, Mineralstoffe, Enzyme, Polyphenole, also diese Gerbstoffe, davon redet keiner, aber das ist ja genau das, was uns ausmacht.
1: Ja, also ist eigentlich so gesehen, dass nicht filtrierte Bier auf jeden Fall das gehaltvollere Bier.
3: Das wertigere.
1: Das wertigere, ja. Okay.
0: Naturtrübes Bier gibt es im Handel aber deutlich seltener als klares Bier. Ob Daniel jetzt das Zeug hat, sein eigenes Bier zu brauen, das will er mit einem Set aus dem Internet ausprobieren. Wenn alles klappt, sollen am Ende 5 Liter selbstgebrautes Bier dabei herauskommen. Für 50 Euro

0: Euro gibt es alle Werkzeuge und Zutaten.
1: So, jetzt machen wir Bier mal selbst. Das kann doch nicht so schwer sein, oder? Ich habe mir jetzt so ein eigenes Mini-Brauset für zu Hause bestellt. Helles wird jetzt hier gemacht. Läuterspirale sei mit mir, war nämlich dabei. Und alle Zutaten, die ich dazu brauche eben. Und jetzt wollen wir doch mal sehen, ob wir da nicht unser eigenes Bier wunderbar selber hinkriegen. So, jetzt sehe ich hier gerade, wir haben hier noch einen rechtlichen Hinweis. Bierbrauen ist für den Eigenbedarf bis zu 200 Liter pro Jahr steuerfrei. Ja, so viel machen wir ja nicht. Wir machen nur 5. Der Brauvorgang muss aber beim Zoll angemeldet werden. Dazu reicht in der Regel eine formlose Mitteilung an das zuständige Zollamt. Hat jemand von euch die Nummer vom Zoll? Oder ich wollte mal kurz anrufen. Ja, weitere Informationen unter www.zoll.de. Suchbegriff Hobbybrauer. Müssen wir mal gucken. Nicht, dass ihr auf einmal wegen 5 Liter Bier im Knast ist. Also, sagen wir mal so, wenn Sie es ganz korrekt machen wollen und zu Hause ganz korrekt sind, dann schreiben Sie eine E-Mail ans Zollamt. Das wäre der richtige Weg. Wir gehen jetzt den richtigen Weg. Krass. Willkommen in Deutschland.
0: Beim Maischen wird, wie in der richtigen Brauerei, das Malz erhitzt.
1: Was ich jetzt hier gerade entdeckt habe, der Arthur hat mir erklärt, dass bei gutem Malz solche Stöckchen und so nicht dabei sind. Hier sind jetzt Stöckchen bei. Also ich würde jetzt einfach mal sagen, nach dem, was ich gehört habe, würde ich sagen, ist die Qualität des Malzes jetzt hier nicht so hoch, wie ich die jetzt beim Arthur gesehen habe. Weil, wie gesagt, Stöckchen sind drin. Die ersten 20 Minuten sind um. Bei 50 Grad. Jetzt geht es weiter mit weiteren 20 Minuten bei 63 Grad. Boah, mal gucken, ob man das so ganz genau hinkriegt. Weil eins muss man schon sagen, hier die Temperatur auf so einem Herd zu halten, ist natürlich deutlich schwerer als, ja, wie die Profis das machen in ihrem Kessel. Das geht zwischendurch mal ein bisschen hoch, dann mal wieder ein bisschen runter. Also exakt jetzt die ganze Zeit 63 Grad halten, ist schon eine gewisse Herausforderung. Aber wir probieren es. Oh, hä, was ist denn jetzt los? Alto Belli. Abbruch! Wir haben schon 66. Ich muss mal hier runternehmen. Was ist denn hier los? Das ist jetzt auf einmal komplett hochgeschossen. Das ganze Bier versaut. Ja, da können wir noch mal ein bisschen was geben. Jo, es geht in die nächste Runde, meine Damen und Herren. Wir gehen noch mal für 6 Grad, 7, 8 Grad höher auf 71 Grad. So, Maischen haben wir jetzt beendet. Man muss aber mal dazu sagen, das ist wirklich ein ziemliches Heckmeck hier mit dem Thermostat und dass man hier genau immer die richtige Gradanzahl halten kann, das ist eigentlich fast unmöglich, muss man sagen. Naja, mal gucken. Ich habe mir beste Mühe gegeben. Jetzt gehen wir ans Läutern.
0: Dabei wird die Würze vom Malz getrennt. Dann kommt der Hopfen dazu. Nachdem alles gekocht hat, wird gegärt.
1: So, das hier die Hefe, die tun wir jetzt dazu, einfach reinkippen. Zack.
0: Daniels Bier muss jetzt erst einmal eine Woche im Eimer gären. Ob's auch schmeckt, wir sind gespannt. Aber vorher will Daniel wissen, ob Biertrinker den Unterschied zwischen günstigerem Discounterbier und teurerem Markenbier schmecken.
1: Die Frage, die wir jetzt mit großen Schlücken nachgehen, ist, schmeckt man beim Bier den Preis? Wir lassen antreten einmal den Marktführer Krombacher mit 84 Cent pro Flasche gegen Oskar Maxum, eine Eigenmarke, die gerade mal 39 Cent pro Flasche kostet. Bedeutet, die ist noch nicht mal halb so teuer wie der Marktführer. Und da wollen wir doch mal sehen, ob man das wirklich hier herausschmecken kann.
0: Die Flaschen sehen die Gäste im Biergarten in Odenthal natürlich nicht. Nach der Blindverkostung sollen sie abstimmen. Rot für Oskar Maxum und blau für Krombacher.
1: Wir haben einmal zwei Biere für dich. Einmal ein günstiges Bier in der Eigenmarke und einmal eigentlich das Bier, was am meisten in Deutschland getrunken wird. Und du darfst gerne einfach mal testen, probieren und mir dann sagen, was du glaubst, welches ist vielleicht eher das günstige und welches ist das teurere.
2: Bisschen flacher, weniger herb, weniger Nachhall. Das ist deutlich herber. Ich tippe mal auf den Pilz.
1: Okay.
2: Qualitativ, preislich würde ich das hier höher einschätzen als dieses hier.
1: Okay. Also,
2: die standen so.
1: Ja, okay. Also dann einmal, das ist der günstige und das ist der teure. Wo würdest du sagen? So. Also teures Bier machen wir hier rein, ein günstiges machen wir hier rein.
3: Das liege ich komplett daneben.
1: Nee, pass auf, ich zeig's dir. Simsalabim.
3: Genau andersrum. Ja.
1: Hier ist günstig, da ist teuer.
3: Genau.
1: Alles klar. Günstig, teuer.
3: Die Biere liegen nah beieinander, finde ich. Man kann auch beide trinken.
1: Würdest du jetzt so für dich definieren?
3: So, ja.
1: Ja?
4: Ich würde tippen, das ist das Markenbier.
1: Das hier das Markenbier?
4: Mhm.
1: Ganz sicher.
4: Schmeckt irgendwie ein bisschen kräftiger.
5: Das schmeckt besser.
1: Schmeckt besser?
5: Ja.
1: Woran machst du es fest?
5: Schmeckt mir besser. Ich würde sagen, das ist das Markenbier.
1: Das hier?
5: Mhm.
6: Ich glaube tatsächlich, dass das das Markenbier ist, weil das gefälliger ist,
1: ja,
6: und weil es mehr Leute trinken werden.
1: Jetzt haben wir Gäste aus Ungarn da.
7: Also, er meint, das ist das Teure.
1: Das ist teurer? Warum? Woran macht er es fest?
7: Mir überall Appetit mehr.
8: Érettségén ugyanígy voltam, kippeltem.
7: Beim Abitur war er auch so. Er hat nur einfach geraten.
8: És így tudod.
9: Ist das hier?
1: Ja.
9: Jo.
1: Jo, das war die Marke. Richtig. Das ist das Teure.
9: Ja.
1: Sie haben also hier gesagt, das wäre das günstige Bier, das ja. No-Name-Bier. Mhm.
2: Ach, guck mal da.
1: Ja, tatsächlich die Marke hier erwischt.
2: Ja, ja.
1: Richtig, sehr gut. Frage dich, ob du diese Marke schon mal gesehen hast.
6: Nee, aber tatsächlich nicht, Maxi Oskar. Sehr super.
1: Vielen Dank fürs Mitmachen. Kannst du ruhig wegziehen, ist richtig, ja.
9: Ja, Sport gemacht, hat auch manchmal.
1: Isotonisch, genau, komm, weg.
9: Tschüss.
1: So, guck mal kurz darüber. Du bist der Erste, der die weggezogen hat. Wenn du willst, ja, dann sind doch von anderen Paaren ganz auch. So, dann gucken wir uns mal das Ergebnis an. Das Markenbier haben insgesamt 2, 4. Ja, oh, das ist 6-4. Gut, also knapp über die Hälfte haben das Markenbier tatsächlich erkannt. So, und hier eben genau der gegengesetzte Fall. Wir zählen auch einmal nach, aber ist ja fast klar, was da rauskommt. So. Und hier ist ja spannend zu sehen, 4 von 10 haben tatsächlich das günstige Bier als das teure Markenbier eingeschätzt, obwohl das nicht mal die Hälfte kostet. Gleichzeitig muss man dazu sagen, niemand hat dieses günstige Bier verurteilt. Insofern gibt es für mich dann ja doch einen kleinen Gewinner. Und zwar das No-Name-Produkt.
0: In unserer Geschmacksprobe schmeckte das günstigere Bier den Gästen auch gut. Jetzt will Daniel von Diplom-Bier-Sommelier Anja Kober-Stegemann wissen, woran man ein gutes Pils erkennt.
1: Aber kann man jetzt tatsächlich konkret sagen, ein günstigeres Bier ist ein schlechteres Bier oder liegt es am Ende nur am Geschmack?
10: Wenn man das Gefühl hat, das ist das Richtige, was man trinken möchte, dann soll man es kaufen. Ne?
1: Ja, ja.
10: Was ist
1: aber das ist total interessant, was du gerade sagst. Weil in mir kommt gerade folgendes Gefühl. Das schmeckt mir zwar besser,
10: ja,
1: aber irgendwie muss ich jetzt gerade selber zugeben, wenn jetzt Gäste kommen und ich würde jetzt hier mal so dahinstellen, da hätte ich ein anderes Gefühl mal. Das ist wirklich so. Also Marke macht was mit einem, muss ich sagen. Also man trinkt die Marke mit, so wie du sagst, man trinkt auch die Bilder mit und das, was man permanent sieht. Mhm. Aber trotzdem hat es mir eigentlich besser geschmeckt. Ja. Also total interessante Beobachtung, gerade so an mir selber, muss ich auch sagen.
10: Also Bier ist wirklich Marketing, ne?
1: Hier steht ja auch, selbst bei dem günstigen, gebraut nach dem deutschen Reinheitsgebot, würde ich jetzt sagen, kann ich vertrauen. Ist das so? Ist das Reinheitsgebot gleich Reinheitsgebot?
10: Nein.
1: Nee?
10: Nein, weil es ist natürlich, das Reinheitsgebot beschreibt erstmal nur, welche 4 Zutaten rein dürfen.
1: Mhm.
10: Und es sind aber viele, viele Inhaltsstoffe oder nicht Inhaltsstoffe, aber auch chemische Substanzen, die genutzt werden dürfen, um das Bier zu klären. Von der Flaschenspülung über, ach, was ich was alles. Ne?
1: Ja.
10: Und das Ganze darf aber auch ins Bier bzw. wird durch Filtermethoden wieder raus extrahiert. Ja.
1: Werden manchmal, und um dich einmal zu unterbrechen, werden manchmal tatsächlich chemische Zusätze reingetan, die dann wieder rausgefiltert werden, um dem Reinheitsgebot wieder gerecht zu werden, oder?
10: Das Reinheitsgebot sagt, dass eine bestimmte Größendimension im Bier erlaubt ist.
1: Ach so.
10: Dass ja immer die Menge macht, das Gift. Ja, ne? Also deshalb gibt es schon eine relativ große Liste von Substanzen, mit denen gearbeitet werden darf.
1: Ja.
10: Wenn du jetzt zum Beispiel das Extrem nimmst, Bio-Biere, die dürfen halt nur einen mini-kleinen Bruchteil davon. Mhm. Also von daher ist das natürlich, und es ist immer noch Reinheitsgebot. Ne?
1: Okay.
10: Eventuell ein bisschen irreführend, wenn man denkt, so vier Substanzen, Reinheitsgebot, alles klar, ich bin auf der richtigen Seite. Dann müsste man eigentlich konsequent sagen, gut, dann nehme ich halt ein Bio-Bier, weil da sind halt relativ viele Substanzen eben nicht gelöst.
1: Okay. Interessant. Hätte ich jetzt so nie im Leben erwartet. Ich habe jetzt voll aufs Reinheitsgebot gesetzt und am Ende wird man doch enttäuscht.
10: Geerdet.
1: Geerdet, genau. Da trinken wir jetzt einen auf.
10: Genau.
1: So, jetzt geht's ans Abfüllen. Und als erstes würde ich sagen, werfen wir mal einen Blick gemeinsam hier in den Gärbehälter. Oh, das sieht nicht wirklich appetitlich aus, oder? Muss das so? Naja, wir fangen mal an abzufüllen. So, in der Anleitung steht, wenn man Hefe im Röhrchen sieht, dann soll man aufhören mit dem Abfüllen. Deshalb machen wir jetzt mal hier Schluss und die bittere Erkenntnis, wir haben 1, 2, 2,5 und hier nochmal ungefähr 3,5 Liter statt den versprochenen 5 rausbekommen. Ja, das ist ein bisschen ärgerlich, sag ich mal. Aber wenn es schmeckt, vielleicht kann der Geschmack ja noch rausreißen. Jetzt kommt aber erstmal noch Zucker dazu. Und zwar in jede Flasche bei 0,5 Liter ungefähr 4 Gramm. So, jetzt bleiben die Freunde hier nochmal so 3-4 Tage wie bei der Hauptgärung stehen und kommen danach nochmal für 2 bis 3 Wochen in den Kühlschrank. Also, das ist schon ziemlicher Aufwand für ein kühles Blondes.
0: Vom selbstgebrauten Bier in Daniels Wohnzimmer zu einer der größten Brauereien in Deutschland. In Warstein können unter der technischen Leitung von Sascha Wunderlich mehr als 100.000 Flaschen Bier abgefüllt werden, pro Stunde.
11: Herzlich willkommen. Ich habe noch eine Sicherheitsweste für dich.
1: So, ja, ich habe ja gedacht, du gibst mir direkt ein Bier hier zur Begrüßung. Aber kein Bier vor 4, ne?
11: So ist es.
1: So, okay, dann Sicherheitsweste an und ab in die Warsteiner Welt.
11: Gehen wir los.
0: Das Gelände der Brauerei erstreckt sich über eine Fläche von 80 Fußballfeldern und hat sogar einen eigenen Güterbahnhof. Hier läuft die Produktion vollautomatisiert. Jeder Herstellungsschritt wird mit Hilfe von Computern überwacht.
1: Mir ist ja gerade der Spruch aufgefallen, Gott gebe Glück drein. Also, wenn ich mir das hier angucke, hier wird doch nichts dem Zufall überlassen, oder? Glück und Zufall spielen doch hier keine Rolle mehr, oder?
11: Nein, nee. Zum Glück nicht.
1: Ja.
11: Wer seinen Prozess im Griff hat, hat zwar eine Qualität im Griff und daran arbeiten wir natürlich.
1: Ich finde, wenn man das so sieht, jetzt so die Industrie, sag ich mal, und dann hinter die kleine Flasche oder auch die Werbung. Wie soll ich das sagen? Hier ist weniger Romantik, finde ich, oder? Weil wenn man so Massen macht, wie viel macht ihr hier? Wie viel Massen macht ihr?
11: Ja, also wir können 32 Sude am Tag produzieren. Ein Sud sind 520 Hektoliter. Das sind am Tag 16.640 Hektoliter.
1: Und wie viel Kästen macht ihr hier am Tag?
11: Die 16.400 Hektoliter sind ein Hektoliter 100 Liter. Kiste sind 10 Liter. Damit sind es 160.000 Kästen, die hier an Menge produziert wird.
1: 160.000 Kästen am Tag?
11: Am Tag.
1: Wer trinkt dann alles? Das ist ja krass. Kann man sich ja gar nicht vorstellen.
0: Das Malz kommt hier durch Leitungen aus dem Silo in die Kessel. Malzsäcke, wie in Bottrop, muss hier keiner schleppen. Der Sud wird aber von Hand kontrolliert.
11: Warte mal, hier haben wir eine Jodlösung.
1: Ja. Was darf jetzt nicht passieren?
11: Es darf jetzt nicht blau werden.
1: Okay.
11: Es müsste rot werden. Daher. Ja. Das sieht gut aus.
1: Wenn das jetzt blau gewesen wäre, wie viele Liter wären denn dann kaputt gewesen? Ja.
11: Also ein Sud sind 520 Hektoliter, ein Hektoliter 100 Liter. Keine Chance, sowas geht dann direkt in den Kanal.
0: Seit rund 270 Jahren wird in Warstein Bier gebraut. Was hat sich im Laufe der Zeit verändert?
12: Da ist alles Bier drin.
11: Da ist alles Bier drin, genau. Da gärt's drin.
12: Ja.
11: Sind 21,5 Meter hoch, 6 Meter im Durchmesser. Und natürlich alles, was man so machen kann. Man kann eben die Temperatur steuern, was hier nicht möglich ist. Hier hat man natürlich ganz andere hygienische Verhältnisse damals im Holzfass, als man heute hat.
12: Aber ist denn, kann man dadurch sagen, das Bier heutzutage ist deutlich besser an sich oder kann man gar nicht vom besser sagen? Es ist einfach anders als damals.
11: Es ist anders als damals, schon zum einen. Aber hier arbeitet man mit Reinzucht und hier hat man ja eine Spontangärung gehabt mit dem, was in der Umwelt war. Und ja, dann hat das Bier sicherlich auch jedes immer anders geschmeckt.
12: Okay.
11: Und dementsprechend auch nicht immer gut.
12: Ja.
11: Und das kann man heute ganz anders steuern. Das ist auch gerade die Reinheit ja beim Pilz,
12: ja,
11: ist ja auch ausschlaggebend. Das kann man gut steuern.
12: Okay, na gut.
0: In den 23 Meter hohen Gärtanks reift das Bier. Alles streng kontrolliert, damit es trotz dieser Massen immer gleich schmeckt.
12: Wer sagt denn eigentlich, wie jetzt ein Warsteiner schmecken muss? Also wer definiert, so schmeckt unser Bier?
11: Also das ist einerseits haben wir ein geschultes Verkosterpanel, das es immer wieder vergleicht.
12: Mhm.
11: Und zum anderen liegt es natürlich auch an der Rezeptur. Und über die Jahre hinweg, man kann das Bier ja charakterisieren durch unterschiedliche Analysen, die man einfach hat.
12: Ja.
11: Und dadurch bleibt das über Jahre hinweg konstant.
12: Also immer seit Jahren, Jahrzehnten immer quasi der gleiche Geschmack, so gesehen.
11: So ist es. Die Rohstoffe schwanken halt an sich. Und da muss man halt schon gucken, dass man entsprechend mit Analysen weiß, wohin sich das entwickelt, sodass man dann schon seine Prozesse anpassen kann, beispielsweise Temperaturen anders setzt oder einfach auch länger einhält, damit hinten raus das gleiche Ergebnis kommt.
12: Ja. Also ihr müsst immer, also ist doch wirklich viele individuelle Arbeit dann noch. Also ihr müsst immer individuell gucken, womit, mit welchem Rohstoff habe ich es jetzt gerade zu tun, wie ist er und wie reagieren wir jetzt darauf?
11: Genau so ist es, weil auf dem Feld jedes Jahr ist das Wetter anders, der Boden ist mal ein bisschen anders, regnet ein bisschen anders. Dadurch hat man natürlich auch, schlägt sich das in der Qualität der Rohstoffe nieder.
12: Ja.
11: So gesehen ist das eigentlich so ein Schwank, immer wieder ein Veränderungsprozess, wo man sich da anpassen muss.
0: Eine Woche gärt das Pilz in den Tanks. Danach reift es laut Warsteiner ca. 3 Wochen bei 2 Grad. Das ist halb so lang wie bei der kleinen Brauerei in Bottrop. Vor dem Abfüllen wird hier noch gefiltert, um die Trübstoffe zu entfernen. Eine Flasche aus jeder Charge kommt ins Archiv.
11: Ja, das ist jetzt unser Haltbarkeitsraum.
12: Ja. Was heißt Haltbarkeits? Also dann, macht so natürlich deutlich mehr Eindruck, muss man sagen.
0: Falls es eine Beschwerde gibt, lässt sich mit den Proben hier ermitteln, ob etwas mit der Charge nicht stimmt.
12: Wie lange kann man oder darf man geben?
11: Ja.
12: Regelt ja wahrscheinlich das Lebensmittelgesetz irgendwie, oder? Oder wer regelt, wie lange was haltbar ist?
11: Ja, das ist allerdings richtig, was man selber vorgibt. Das hat ja natürlich auch was damit zu tun, dass man sagt, bis zum Ende des MADs, dass man seinen Geschmack oder seine Qualität dahin auch garantiert. An sich ist Bier deutlich länger haltbar. Mhm. Es können ja keine pathogenen Keime dort wachsen. Es kann vielleicht dann irgendwann mal Ausfällungen geben, was zum Beispiel Eiweiß sein kann. Oder der Geschmack ändert sich, wenn man zum Heizungskeller lagert, das Ganze. Ja. Aber trinkbar ist es nach wie vor.
0: Bei der Abfüllung kommt nicht nur das Bier in die Flasche, sondern auch das Etikett auf die Flasche. Mit jeder Menge Werbeversprechen. Welche Rolle spielen Marke und Marketing?
12: So, Etikett ist drauf, ja?
11: Ja.
12: Darf ich mal reingreifen, eine rausziehen?
11: Ja, bitte.
12: Okay, nichts kaputt gemacht. So sieht sie dann fertig aus, ja?
11: Ja.
12: Guck mal, jetzt steht hier dick drauf. Premium Pilsner.
11: Ja.
12: Schreiben ja viele auch, muss man sagen. Ne?
11: Ja.
12: Das sind ja eigentlich nur 4 Zusatzstoffe oder 4 Grundstoffe.
11: 4 Rohstoffe, die das ergeben. Genau.
12: Rohstoffe, genau. Was macht Premium zu Premium?
11: Ja.
12: Warum Premium?
11: Ja. Und zwar ist es das Ganze. Es fängt an mit den Rohstoffen, die ich einsetze. Es fängt der Prozess. Es fängt eben auch die Prozesssteuerung, die Erfahrung der Mitarbeiter.
12: Ja.
11: Und Qualität hat ja auch etwas mit Philosophie zu tun, was man natürlich auch entsprechend intensiv ausprägen kann.
12: Aha.
11: Und das wird eben in dem Gesamterlebnis Warsteiner und deswegen auch Premium
12: gerecht. Okay, aber Premium ist ja auch kein geschützter Begriff, oder?
11: Nein, das ist der
12: Darf jeder sich Premium-Bier eigentlich nennen, oder?
11: Eigentlich kann man das schon machen, aber wir waren die Ersten, die das eingeführt haben, eben aus diesem Hintergedanken, was wir eben alles daran investieren.
12: Ja, okay. Ist natürlich auch ein Marketinggedanke wahrscheinlich. Ne? Der eine hat sein Siegel offen, der andere macht Premium, dann gibt es die Perle der Natur und so weiter. Finde ich mega interessant, mal so irgendwie zu sehen, oder dass du mir jetzt auch bestätigt hast, das ist kein geschützter Begriff und rein theoretisch könnte ich mein Bier, wenn ich das zu Hause mache, auch Premium-Bier nennen, ne? Oder?
11: So ist mir das bekannt, ja.
12: Jetzt fällt mir gerade auf, das ist ja eine niederländische Flasche, ne? Habe ich jetzt gerade erst gesehen. Die geht in die Niederlande, ne?
11: Die Niederlande, ja. Wir exportieren in 50 verschiedene Länder.
12: Kriegen die genau das Gleiche oder ist das Ausschuss die Holländer? Hör mal, den könnt ihr ja noch mal ein bisschen was anderes sagen.
11: Nein, nein. Okay.
1: Also ich habe ja hier gelernt, Warsteiner kann bis zu 160.000 Kästen Bier am Tag produzieren. Und das ist ja nicht die einzige große Brauerei, die wir hier in Deutschland haben. Da gibt es noch Veltins, Krombacher, Bitburger, Oettinger, wie sie alle heißen. Und das hier ist für mich das Bild, welchen Stellenwert Bier bei uns in Deutschland hat. Das ist auch unfassbar, oder?
0: Ob Markenbier oder No-Name, wer bestimmt den Preis und was sind die Menschen bereit, fürs Bier zu zahlen?
1: Wie viel darf ein gutes Bier für dich kosten oder ab wann wird es zu teuer?
13: Das ist mir egal, Hauptsache es schmeckt.
1: Kaufen Sie Bier im Angebot? Achten Sie darauf, wann wo was im Angebot ist?
14: Klar, sicher. 3 € pro Kastbier schon Unterschied.
15: Ich achte schon auf Angebote. Aber es muss halt schmecken. Es gibt halt Sorten, die trinkt man nicht, die mag man nicht.
1: Ja.
15: Es gibt aber auch immer eine Alternative. Ne? Also ja. Ganz so eingefahren bin ich da nicht.
1: Ja. Was darf ein Bier für dich kosten? Was lässt du dir das Bier kosten?
16: Eigentlich sind es mehr Angebotspreise.
1: Ja.
16: Also die 15, 16 Euro.
1: Ja, oder
16: bin ich eigentlich nicht gewillt zu bezahlen.
0: Das Angebot und die Preisunterschiede im Getränkemarkt sind groß. Im Angebot kostet der Kasten teilweise die Hälfte. Wie sich die Preise zusammensetzen und wo Kunden sparen können, will Daniel von Bierbranchenexperte Peter Schill wissen.
1: Pass mal auf, ich wollte mal einmal zu einem günstigen greifen. Da nehmen wir mal das mit. Kostet jetzt 60 Cent die Flasche. Und hier kommen wir jetzt zu den Fernsehbieren. Und da nehmen wir... Komm, dann nehmen wir mal hier so ein Veltins, kostet nämlich knapp 1,99 €.
13: Okay.
1: Ja?
13: Fair.
1: Und jetzt darf ich Ihnen einmal kurz, ich mache uns mal eben kurz gemütlich hier in der Fernsehbierecke.
13: Ja, wunderbar.
1: Ja?
13: Allerdings, das nehmen wir jetzt nicht, das ist nämlich warm.
1: So, es ist angerichtet.
13: Wunderbar.
1: Und da habe ich nämlich folgende Frage, wahrscheinlich die Frage aller Fragen an Sie. Wie kann es sein, warum kostet dieses Bier 60 Cent und dieses Bier 1 €?
13: Gibt es viele Antworten drauf. Die, worauf wahrscheinlich die meisten denken, dass es daran liegt, nämlich die Qualität, ist es nicht. Es sind beides sehr gute Biere,
1: ja.
13: Also, oder was heißt trinkbare Biere. In Deutschland gibt es prinzipiell keine schlechten Biere. Da schützt uns schon das Reinheitsgebot.
1: Steht davon. Hier auch drauf, auch bei dem günstigen ja. Bier, das deutsche Reinheitsgebot. Ja.
13: Aber natürlich, Veltins ist eine etablierte Familienbrauerei, macht einen hervorragenden Job. Die Brauerei gibt auch sehr viel Geld für ihr Marketing aus. Sie sponsern im Sport, ist ja auch bekannt,
1: ja, ja.
13: Schalke Arena.
1: Genau, richtig.
13: Ja, ja. Veltins Arena. So, also deswegen, aber ganz wichtig ist natürlich auch, gucken Sie sich mal die Flaschen an. Wir haben hier bei Veltins haben wir ein spezielles Etikett, ja. Was auch glänzend ist, also metallbedampft. Wir haben hier ein Logo der Flasche, was in das Glas eingraviert ist oder eingegossen ist.
1: Und beim Korken sieht man es auch schon.
13: Und wir haben einen speziellen Markenkronenkorken. Die Ausstattung ist halt viel hochwertiger.
1: Ja.
13: Und hier hat man nur das Nötige. Ist okay, aber eben auch nicht mehr.
1: Also ich habe verstanden, Marketing wird mitgetrunken, Marketing muss bezahlt werden, Optik muss bezahlt werden, das kommt alles dazu, Werbung und so weiter.
13: Genau.
1: Alles klar. Aber, was ich auch verstanden habe, ist jetzt kein schlechteres Bier zwangsläufig. So von
13: es ist ein anderes Bier. Also man kann sie beide gut trinken und ich sag mal, ein Veltins-Trinker wird nie einen Hansa-Pilz trinken. Mhm. Ein Hansa-Pilz trinkt ja schon eher mal ein Veltins sicherlich, aber er wird es dann nicht kaufen, weil es ihm einfach zu teuer dann auch ist.
1: Ja. Gibt es denn eigentlich so eine magische Grenze bei uns, wo wir sagen, so viel muss ein Kasten für uns kosten?
13: Ja, und zwar ist er schon seit Jahrzehnten festgemauert. Früher, noch vor der Euro-Einführung, waren das 20 D-Mark der Kasten.
1: Ja.
13: Dieses war die magische Schwelle, da ist man eigentlich nie drüber gekommen. Und heute liegt diese Schwelle bei 10 Euro. Mhm. Also eigentlich auch nach über 20 Jahren immer noch ist der Preis praktisch der gleiche wie früher. Der einzige Unterschied ist, dass wenn Sie sich jetzt im Getränkemarkt anschauen, die Normalpreise deutlich höher sind. Nur zu diesen Normalpreisen wird so gut wie nichts verkauft. 3/4 der Markenbiere, der Pilzmarken, der nationalen Pilzmarken werden in der Aktion gekauft.
1: Ja.
13: Und die Aktion liegt im Allgemeinen bei 9,99 €. Krombacher,
1: ja.
13: 9,90 Euro.
1: Minus, das ist ja minus 41%.
13: Unglaublich.
1: Also
13: unglaublich.
1: Bier ist die neue Küche irgendwie gefühlt. Ja. Das ist ja wie Küchenpreise.
13: Becks.
1: Ja, minus 44. Wer bietet mehr? Ja, ja.
13: Das sind Preise. Da wird dann richtig Mängel gedreht.
1: Und darauf warten aber auch die Kunden
13: darauf
1: und kaufen jetzt, ich sag mal, jetzt steht ja hier König Pilsener für 15,79, wird nicht weggehen, oder?
13: Wenig. Also es gibt immer, also es gibt auch die eingefleischten König-Trinker, die Felddienst-Trinker, die Kombacher-Trinker, die nur ihre Marke trinken, ganz klar.
1: Ja.
13: Und der Normalkunde sagt, ach komm, egal, wer jetzt gerade im Angebot ist, dann nehme ich mal ein, zwei, drei Kästen mit.
0: 10 Euro für einen Kasten Bier. Da schlagen viele gerne zu und so machen die Hersteller immer noch ein Geschäft. Kleinere, regionale Marken kosten regulär meist deutlich mehr und haben trotzdem ihre treuen Fans.
13: Das tut natürlich auch den großen Pilzmarken wahnsinnig weh. Die geben Unmengen an Werbung aus und am Schluss kommt gar nicht so viel bei rüber. Noch in den 90er Jahren, 80er, 90er Jahren hat man gesagt, also die Regionalbrauereien haben überhaupt keine Überlebenschance. Geben wir denen noch 10, 20 Jahre, dann sind die alle weg. Heute genau das Umgekehrte. Das sind die Gewinner im Markt.
0: Doch egal ob regionale Marke oder national bekanntes Fernsehbier, was verdient eine Brauerei an einem Kasten Bier? 19% vom Kastenpreis gehen für die Mehrwertsteuer drauf. Circa 28% gehen an den Handel. Im Schnitt geben die Brauereien 10% für Vertrieb und Marketing aus. Manche Brauereien viel mehr, andere viel weniger. Knapp 5% kosten Verpackung, also Glasflasche oder Dose. Die Rohstoffe machen etwa 10% vom Kastenpreis aus. Weitere 20% sind für Personal, Produktion und Energiekosten.
13: Ja, dann nehmen wir die auch noch aus dem Kasten raus.
1: Und die zischen wir uns jetzt.
13: Die zischen wir jetzt, ja. Und zwar. Warum?
1: Ja.
13: Weil wir müssen die auch noch aufteilen.
1: Ach, das ist immer noch nicht der Gewinn.
13: Das ist noch nicht der Gewinn der Brauerei.
0: Von 20 Flaschen bleibt also eine übrig. Und die wird auch noch geteilt.
13: Dein Anteil ist jetzt das, was die Biersteuer noch mit abgreift. Das heißt, der Staat will ja auch noch mal was verdienen. Zusätzlich zur Mehrwertsteuer.
1: Okay.
13: Und das, was ich jetzt habe, ist das, was wirklich nur bei der Brauerei verbleibt am Schluss.
1: Also eine halbe, ein bisschen mehr als eine halbe Flasche oder wie viel? Ungefähr eine halbe.
13: 3,5%, 3% gibt Brauereien, die verdienen heute gar nichts mehr, weil die gnadenlos im Verdrängungswettbewerb zueinander stehen. Mhm. Wenn dort die Brauerei zum Handel kommt und sagt, hier, ich habe jetzt erhöhte Rohstoffkosten, ich habe erhöhte Energiekosten, ich brauche jetzt eine Preiserhöhung, dann sagt der Handel, ja, schön für dich, aber ich kann das nicht weitergeben, ich will das nicht weitergeben. Mhm. Wenn du deine Preise erhöhst, dann listen wir dich aus, dann nehmen wir einfach einen deiner Konkurrenten. Und irgendeiner steht immer da, der dann wieder einspringt. Und deswegen sind die Kastenpreise heute auf dem Niveau, wie sie vor 20 Jahren sind teilweise.
1: 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Mein Bier ist fertig. Ich sag nur Hattinger Bräu, Premium Helles. Ja, darf man ja draufschreiben, habe ich ja gelernt. Und wo könnte man das Bier besser verkosten als mit einem paar Fußballer in einem Premium-Verein? Und zwar mein ehemaliger Fußballverein hier, TuS Hattingen.
0: Früher kickte Daniel im linken Mittelfeld. Heute will er ganz nach vorne mit seinem Hattinger Bräu.
1: Ja! So Jungs, dann kommt mal ran. Lecker, lecker hier. Es gibt Hattinger Bräu.
17: Hattinger Bräu?
1: Ja. Ihr glaubt nicht, was das für eine Arbeit war. Und der Liter kostet 10 Euro. Schon mal so ein teures Bier getrunken? Wahrscheinlich nicht, ne? Oder? Also wir gucken mal. Ich bin gespannt. Also das war wirklich einiges an Arbeit. Hat jemand von euch schon mal ein Bier selber gebraut?
18: Nicht selber gebraut.
19: Nur selber getrunken.
1: Ja, das war so ein Kit für zu Hause. War wirklich nicht wenig Arbeit. Und jetzt wollen wir mal auf das Ergebnis schauen. Okay.
17: Oh!
1: Ah! Oh! So, das hört sich, also vom Sound her würde ich sagen, das war schon mal okay. So, ich habe einfach mal Premium-Pilz draufgeschrieben. Müsst ihr hinterher bewerten, ob das stimmt. Okay, Männer, dann würde ich sagen,
19: ja, zum Wohl.
1: Zum Wohl. Auf den TuS Hattingen! Ja.
19: Leute!
1: Prost!
11: Riecht schon mal ganz gut.
18: Wie so ein Weizenbier.
11: Mhm.
18: Schmeckt.
11: Ja, ne?
18: Ja, wie ein Weizen.
11: Ja. Wie ein Weizen?
18: Ja. Ja.
19: Schmeckt.
11: Also ich bin auch positiv überrascht, muss ich sagen. Hätte ich nicht gedacht. Kiste lasse ich hier, genau.
0: Das Selbstbrauset kostet rund 50 Euro. Bei 5 Litern selbstgebrautem Bier macht das umgerechnet 5 Euro pro Flasche. Die großen Brauereien kämpfen mit Angebotspreisen um Kunden und verdienen durch Massenabsatz. Bei den großen Marken bezahlen wir die Werbung mit, bei den kleinen Marken die teurere Produktion. Selbstbrauen funktioniert, ist aber viel Arbeit.
11: Also ich möchte niemandem zu nahe treten, aber ich würde behaupten, Bier kann tatsächlich jeder machen. Selbst bei mir hat es ja funktioniert. Die einen produzieren Bier in riesigen Dimensionen mit ganz viel Marketing und hauen es zu Angebotspreisen raus. Die anderen in kleinen Manufakturen, wo der Liter dann dementsprechend teurer ist. Ich habe bei meiner Recherche aber nicht feststellen können, dass teures Bier sofort besseres Bier ist und günstiges Bier überhaupt nicht schmeckt. Und was mich am meisten überrascht hat, selbst mein Hattinger Bräu Premium Helles hat am Ende funktioniert und geschmeckt. In diesem Sinne, vielen Dank fürs Zuschauen. Und Prost! Ah. So schmeckt Hatting.
20: Zart, saftig, leicht. Hähnchenfleisch liegt nach wie vor im Trend. Im Salat, als Nuggets, Wrap oder Burger. Doch wo kommt unser Hähnchenfleisch eigentlich her? Der Vorkoster auf Spurensuche.
21: Ich glaube, Sie erziehen mich noch zum Vegetarier jetzt hier.
20: Der Weg vom Küken bis in den Einkaufskorb. Was sind die Unterschiede zwischen Bio- und konventionellen Hähnchen?
22: Und wenn ein Masthuhn am Ständer eine Wunde hat, ja, dann hat es mit Schmerzen zu tun. Dann muss der Staat handeln.
20: Und wie schmecken Nuggets ohne Huhn?
23: Ein solider Nugget.
24: Mir war das dann irgendwie zu viel künstlicher Fleischgeschmack.
20: Außerdem, wie kann ein ganzes Huhn perfekt verwertet werden? Kulinarische Tipps für Topf, Pfanne und Ofen.
25: Ich finde alles gut. Ich finde das auch hier sensationell.
20: Heute beim Vorkoster Lieblingsessen Hähnchen. Klasse oder Masse? Ob gewickelt, gebraten oder als Curry. Hähnchen pur oder paniert. Auf der ganzen Welt ist mageres Hähnchenfleisch beliebt, nicht zuletzt als Proteinlieferant. Auch der Vorkoster isst gerne Geflügel. Auf dem Markt in seiner Heimat Dorsten hält er heute Ausschau nach ganzen Hähnchen. Später in der Sendung möchte er daraus verschiedene Gerichte zaubern.
26: Guten Morgen oder guten Tag.
27: Ja, hallo. Der Wagen ist grün. Ich gehe mal von Bio aus hier, ne?
26: Klar, ja, aus Überzeugung.
27: Ja, okay. So, und Sie verkaufen jetzt Geflügel hier, sehe ich.
26: Ja, aus eigener Herstellung, aha, Mobilstallhaltung.
27: Das heißt also, wir können hier von glücklichen Hähnchen jetzt sprechen?
26: Ja, kann man sagen.
27: Mhm. Okay.
26: Jeden Morgen ab 10 Uhr Auslauf.
27: Ja.
26: Und ja, abends werden sie wieder eingefriedet, also mhm, im Stall. Und die wachsen mhm natürlich im Mobilstall auf, dass mhm die immer eine frische Wiese haben.
27: Ja. Ich ja würde die zwei kleineren nehmen.
26: Ja, okay.
27: Ja.
20: Das Bio-Hähnchen vom Markt kostet 17,20 Euro pro Kilo. Etwa dreimal so viel wie beim Discounter. Rein statistisch kaufen 60% der Menschen ihr Fleisch im Supermarkt. Der Vorkoster macht sich hier auf dem Markt selbst ein Bild dazu.
27: Worauf achten Sie da, wenn Sie Hähnchenfleisch einkaufen?
28: Ja, auf die Herkunft auch natürlich.
27: Ja.
28: Ne?
27: Ja. Also Deutschland oder was heißt
28: Herkunft? Ja, ja, Deutschland. Ich ja guck's mir an. Aha. Und wenn es gut aussieht, okay, dann gebe ich auch mal mehr aus. Ja. Also habe ich kein Problem mit.
27: Wo
28: ja
27: kaufen ja Sie das denn an?
28: Also am liebsten, also ab und zu auf dem Markt natürlich, ja, aber auch bei Kaufland.
29: Wir gehen hauptsächlich eigentlich nur im ja Supermarkt. Ja,
28: ja, ja, Edeka, Rewe, mhm, weniger auf dem Markt, auch ja schon mal bei Aldi mhm auch, ja.
27: Was kauft ihr denn so? Brust eher, Keule oder ganze Hähnchen?
29: Hähnchenschenkel mhm isst er ganz gerne.
27: Ja. Ja.
29: Oder Hähnchenbrustfilet.
27: Aber genau, ganze eher nicht.
30: Ich reduziere halt dementsprechend den gesamten Fleischkonsum und wenn, ja, dann hole ich mir lieber was Vernünftiges.
27: Also Sie kaufen nur Bio?
31: Zu 90%.
27: Echt krass.
31: Echt.
27: Ja.
20: Das Fleisch von Bio-Hähnchen kostet im Schnitt doppelt so viel wie das aus konventioneller Haltung. Ein immenser Preisunterschied. Was sind die Gründe dafür? Liegt die Antwort im System?
27: Und ich werde mich jetzt mal auf die Reise begeben, vom Ei bis zum fertigen Hähnchen auf dem Teller. Und vielleicht gibt es da ja auch Stationen, die ich noch nicht so gut kenne. Bin auf jeden Fall gespannt.
20: Der Vorkoster auf dem Weg zum Ursprung, dem Ei. In der Geflügelindustrie werden fast alle Küken von Maschinen ausgebrütet und nicht von einer Henne.
27: Ich bin in der Nähe von Heilbronn unterwegs, auf dem Weg zu einer Biobrüterei. Und da ist heute Schlupftag und da freue ich mich natürlich total, das mal begleiten zu dürfen.
20: In Deutschland gibt es etwa 2 Dutzend Brütereien. Die Biogeflügelzucht Hockenberger öffnet dem Vorkoster heute ihre Türen. Hier schlüpfen Masthühner und Legehennen. Werner Hockenberger ist Mitbegründer der sogenannten Bruderhahn-Initiative.
27: Herr Hockenberger, ich bin schon ganz aufgeregt, muss ich ganz ehrlich sagen. Hier schlüpfen gleich wirklich Küken.
2: Hier schlüpfen Küken, die schlüpfen gerade jetzt im Gebäude.
27: Wie viele schlüpfen heute?
2: Wir haben heute rund 15.000 Küken.
27: Wahnsinn. Also ich bin echt aufgeregt. Sollen wir mal reingehen?
2: Können wir reingehen,
27: ja? Ja? Okay. So. Also ich höre noch kein Gezwitscher, das heißt, es ist noch nichts geschlüpft jetzt.
2: Das wäre auch schlecht, wenn die Eier jetzt schon zwitschern würden.
27: Ja.
2: Wir sind hier in der Eianlieferung. Hier werden die Eier angeliefert.
27: So, dann kommen die Eier hier an und jetzt haben wir ja keinen Huhn, was sich draufsetzt hier.
2: Nein,
27: ne?
2: Die Eier gehen dann hier mit den Wagen, gehen dann in die Brutmaschinen.
27: Ja. Ja.
2: Ich würde vorschlagen, wir gehen jetzt mal so durch, wie die Eier auch durch die Anlage laufen.
20: Durch die Desinfektionsschleuse geht es in die heiligen Hallen.
27: Ja. Das sieht so ein bisschen aus wie Kühlhäuser, ist aber genau das Gegenteil.
2: Genau, das Gegenteil sind Brutmaschinen.
20: Hinter jeder Tür liegen rund 40.000 Eier, die 3 Wochen lang bei 37 Grad ausgebrütet werden.
2: Bei uns schlüpfen in der Anlage pro Jahr um die 2,5 bis 3 Millionen Küken. Die konventionellen haben dann Faktor 10. Ja, die haben dann bis zu 100.000 Küken pro Tag.
20: Nach 17 Tagen wechseln die Eier ihr Quartier. In Kästen, immer zu rund 150 Stück, kommen die Eier für 5 Tage in den sogenannten Schlupfraum. Dort schlüpfen die Küken, alle zusammen am selben Tag, so wie heute.
27: Ja, für mich sieht das erstmal eng aus jetzt. Ich will gleich mal gucken, wenn wir diese Kisten runternehmen, wie es da drinnen aussieht. Aber so sieht es natürlich erstmal sehr eng aus. Und das Schlimme ist, man hat ja immer so eine natürliche Beziehung zu Tieren. Oh, wie süß, Babys. Aber spätestens hier merkt man dann doch, dass es Nutztiere sind.
20: In der Hähnchenmast, auch Bräulermast genannt, spielt das Geschlecht keine Rolle. Männliche und weibliche Küken bleiben zusammen.
27: Oh. Ich glaube, Sie erziehen
2: Fritz,
27: mich noch.
2: Fritz und Paula.
27: Ich glaube, Sie erziehen mich noch zum Vegetarier jetzt hier.
2: Echt?
27: Ja. Krass. Und das Gute ist ja für die. Da sind wir wieder bei der Zweiklassengesellschaft, die gehen auf den Biohof.
2: Die, gehen also, auf
27: die dürfen auch mal nach draußen. Dann.
2: Die müssen nach draußen.
27: Andere, die gehen jetzt von der Halle direkt in so eine andere Halle, leben dann da 5 Wochen und dann.
20: Für die nächsten 72 Stunden sind diese Bio-Küken durch den Dottersack gut versorgt. Sie brauchen kein Futter, auch kein Wasser, nur Wärme. Hier im Impfraum herrschen bis zu 28 Grad.
2: Hier werden die Tiere einzeln geimpft mit der Nadel. Gegen eine typische Geflügelkrankheit, die Marek'sche Geflügellähme.
20: Eine weitere Spray-Impfung hilft gegen infektiöse Bronchitis. Eine dritte schützt die Küken vor Durchfallerkrankungen.
27: In der Bräulermast sind ja jetzt Hähnchen und Henne zusammen.
2: Richtig.
27: Wie ist das jetzt bei den Legehennen? Also werden keine männlichen Küken mehr getötet?
2: Gut, getötet werden sowieso keine mehr, in Deutschland per Gesetz verboten.
27: Ja.
2: Werden auch keine mehr. Es werden im Bio-Bereich noch sehr viele, die meisten Hähne noch aufgezogen. Mhm. Im konventionellen Bereich greift immer mehr die sogenannte In-Ovo-Selektion, bei der die männlichen Embryonen dann im Ei schon erkannt werden und dann wirklich geschreddert werden.
27: Ja, okay.
20: Dieses Schicksal bleibt den Biomasthähnchen erspart. Aber woran erkennt der Profi überhaupt das Geschlecht?
2: Man erkennt das an den Federn.
27: Aha.
2: Das ist eine Henne.
27: Ja.
2: Halten Sie mal.
27: Am Flügel jetzt erkennen.
2: Am Flügel.
27: Ja.
2: Und das ist der Hahn. Sehen Sie, der hat kürzere Federn. Wenn Sie hier mal den Flügel abspreizen, dann haben Sie hier lange Federn, kurze Federn.
27: Boah, was?
2: Lange Fingernägel, Frau, kurze Fingernägel, Mann.
27: Okay. Ja, da kann ich nur sagen, gute Reise. Ja.
2: Ja.
20: Diese Bio-Küken, die allesamt von Biohennen stammen, kommen jetzt auf Biobetriebe. Heißt, dort haben sie mehr Platz als bei konventioneller Haltung und dürfen nach draußen an die frische Luft.
27: Ja, das war auf jeden Fall sehr interessant. Ich muss sagen, ich bin natürlich immer noch so ein bisschen schockiert, wie eng das war für die Küken. Aber wir wissen ja auch, wenn die schlüpfen, dann hängen die erstmal nah aufeinander. Und die sind ja nur ein paar Stunden hier in diesen Kisten. Und dann haben die ja, weil es Bio ist, eben ein besseres Leben als die anderen.
3: Die Hähnchenreise des Vorkosters geht weiter. Er besucht in Anrath am Niederrhein den Stautenhof. Hier ziehen Biolandwirtin Theresa Kossmann und ihre Familie Weidehähnchen.

0: auf.
1: Ah, hallo Theresa, grüß dich.
2: Hallo Björn.
1: Hi.
2: Hi.
1: Schön, dass wir uns mal wieder sehen.
2: Ja, freut mich auch.
1: Und ich weiß ja von den ganzen Treffen, die wir hatten, dass ihr viele verschiedene Tiere habt, genau. Aber auch Masthähnchen.
2: Genau.
1: Ja. Und ja, die würde ich mir gerne mal anschauen.
2: Ja, machen wir gerne. Die Küken sind vorgestern angekommen.
1: Ach, krass.
2: Da gehen wir mal hin.
1: Okay.
0: Auch hier liefert eine Brüterei die Küken.
1: Was haben die denn für eine witzige Farbe?
2: Ja, die sind so rosa, damit man sieht, dass auch jedes geimpft worden ist.
1: Ach, okay.
0: Das Impfen hat der Vorkoster in der Biobrüterei bei Heilbronn selbst miterlebt.
2: Ja.
1: Und ich habe mir so ein bisschen Sorgen gemacht, weil die ja in so engen Kisten verschickt werden oder transportiert werden. Dass es denen danach auch gut geht, aber die haben ja jetzt hier genug Platz. Ne?
2: Ja, genau, theoretisch haben die genug Platz, aber in den ersten Tagen schlafen die zum Beispiel auch immer alle sehr eng beieinander.
1: Ja.
2: Weil unter der Henne wollen die es auch immer eng und muckelig haben.
0: Ja. Nach einem Tag erkunden die 460 Küken ihre 35 Grad warme Umgebung, entdecken Futter und Wasser.
1: Aber die lernen sich ja jetzt so kennen und die bleiben ja wirklich ihr ganzes Leben zusammen.
2: Die bleiben ihr ganzes Leben zusammen.
1: Mhm. Okay.
2: Genau, in 6 Wochen kommen die auch auf die Wiese.
1: Ja. Ach so, und dann kommen die nach 6 Wochen nach draußen?
2: Genau, in 6 Wochen.
1: Wo ja die konventionellen schon im Schlachthof wären. Ja.
0: Doch auch in der Biomast dauert das Leben eines Hähnchens im Schnitt nur 12 Wochen.
1: Theresa, wo siehst du heute so die Herausforderungen in der Biolandwirtschaft?
2: Ich finde es total schwierig, dass die Leute heutzutage gar nicht mehr sehen können, wo kommt das Fleisch her. Die sehen uns, das ist der Biostandard.
1: Ja.
2: Aber viel mehr sieht man ja heutzutage gar nicht mehr. Und das macht es uns natürlich schwieriger, weil der Preisabstand ist schon immens.
1: Ja.
2: Und der Vergleich ist einfach gar nicht mehr zu sehen. Man sieht die schrecklichen Bilder aus den Videos.
1: Ja.
2: Aber das bringt man gar nicht mehr mit dem in Verbindung, was man im Supermarkt einkaufen geht. Und das wäre schön, wenn da wieder, so wie du jetzt das vielleicht ein bisschen aufdeckst und den Menschen wieder ein bisschen mehr ins Bewusstsein bringst, dass wir ein Tier essen, wenn wir Fleisch essen.
0: Landwirtin Theresa Kossmann zeigt dem Vorkoster den Unterschied zwischen biologischer und konventioneller Mast. Ihre Weidehähnchen wachsen draußen in kleinen Gruppen in mobilen Ställen auf.
1: Ja, das ist ja mit Sicherheit auch spannend, wie so ein Hähnchen reagiert, wenn das zum ersten Mal so auf Gras laufen kann, oder?
2: Ja, also die sind ja wirklich jetzt gestern erst zum ersten Mal rausgekommen.
1: Ja.
2: Eine Nacht lassen wir die immer im Stall, wenn die rauskommen.
1: Ja.
2: Und dann werden die Tore aufgemacht morgens. Und man wird ja meinen, die hätten erst mal ein bisschen Angst oder so, aber nein, die meisten
1: Türen. Aber die gehen doch wahrscheinlich erstmal vorsichtig hier über Gras, weil sie es nicht kennen, oder?
2: Ja, genau. Aber das Erste, was die machen, ist eigentlich Käfer suchen. Also für die ist das total wichtig, nach draußen zu kommen und zu scharren und zu picken.
1: Mhm.
2: Und da sieht man, wie tief das in einem Hähnchen eigentlich verwurzelt ist.
1: Ja.
2: Und die kennen das ja nicht die ersten Wochen, aber kommen raus und tun das, als hätten nie was anderes gemacht.
1: Ja.
0: Jeden Tag streut der Mitarbeiter die Ställe neu ein, kontrolliert und füttert die Hähnchen per Hand.
1: Und jetzt mal Hand aufs Herz. Das kann man jetzt nicht mit so einer großen Zuchtanlage oder Mastanlage vergleichen. Lohnt sich das?
2: Also ich muss sagen, das ist schon, hat schon viel mit Idealismus zu tun und dass wir unsere Tiere sehr, sehr gern haben.
1: Mhm.
2: Aber mit Bio-Hähnchenmast Geld zu verdienen, ist schwierig. Für uns.
1: Aber es kann ja jetzt kein Hobby sein.
2: Nee, ein Hobby nicht, aber es ist auch kein großer Betriebszweig, wo man sagen kann, da verdient man wirklich Geld von, weil es ist einfach ein riesengroßer Arbeitsaufwand.
1: Mhm.
2: Jeder Mitarbeiter, der hier einsteuern geht, muss bezahlt werden, das Umstallen, das Futter. Und,
1: also Futter ist ein Kostenfaktor.
2: Genau.
1: Das Misten und natürlich die Kontrolle auch. Ihr müsst die wahrscheinlich immer kontrollieren.
2: Also die Arbeit ist das der große, große Unterschied, der bei uns das ausmacht.
1: Ja.
2: Dass unser Hähnchen im Endeffekt ungefähr 5-mal so viel kostet wie das Angebotshähnchen aus dem Discounter.
1: Ja, auf jeden Fall schön, mal das zu sehen hier. Und vielen Dank natürlich für die ganzen Infos.
2: Ja, gerne, Björn.
1: Ja, weiterhin alles Gute euch.
2: Dankeschön.
1: Ja, danke.
0: Dieses Bullabü erleben in Deutschland allerdings nur unter 2% aller Küken. Der Großteil wächst anders auf. Die Küken landen in der konventionellen Mast. Die allermeisten in Ställen mit 40.000 und mehr Bräulern. Kein Auslauf, künstliches Licht, schnelles Wachstum. Diese Bilder von Tierschützern zeigen vor allem die Schattenseiten der Massentierhaltung.
1: Über 90% der Masthähnchen werden in Deutschland konventionell gehalten. Und da gibt es ja immer wieder Missstände, gerade auch durch Tierschützer aufgedeckt. Und diese Missstände, die möchte ich mir heute mal erklären lassen von einem Experten.
0: Und dieser Experte ist ein unbequemer Tierarzt. Einer der wenigen Veterinäre, die auch öffentlich

0: mein Spezialgebiet als Tierarzt ist ja der Einsatz von Antibiotika. Mhm. Ja. Und der war halt in der Geflügelhaltung immer überdurchschnittlich zu den anderen Tierarten.
1: Das, ja. Und, das hat sich schon genervt einfach.
0: Das nervt mich heute noch und hat mich immer schon genervt. Mhm. Ja. Und das Hauptproblem dabei ist ja, dass zwar der Einsatz von Antibiotika inzwischen ein bisschen gesunken ist, würde man sagen, so 20% in Tonnen. Allerdings, wenn in einem Bestand ein krankmachender Keim nachgewiesen wurde oder einzelne Tiere erkrankt sind, dass dann der ganze Bestand behandelt werden darf. Mhm. Der Standardstall in der Geflügelmast sind mindestens 40.000 Tiere. Mhm.
1: Da das wird dann über das Trinkwasser
0: da reingegeben. Da wird immer ein paar geben.
1: Das heißt, zwei Hähnchen sind krank, also wären alle 40.000.
0: Genau. Eben. Und eben in der Regel übers Trinkwasser beim Geflügel. Mhm. Ja.
2: Das Gefährliche beim Antibiotika-Einsatz ist die Entstehung von resistenten Keimen. Diese werden bei Laborkontrollen immer wieder entdeckt, vor allem auf Geflügel. Gängige Antibiotika verlieren dadurch ihre Wirksamkeit, mit ernsten Konsequenzen für Tiere und Menschen. Ein weiterer Kritikpunkt: der gesetzlich vorgeschriebene Mindestplatz für Masthähnchen. Viel zu eng, sagen Tierschützer.
1: Wir können ja jetzt mal für die Zuschauer das veranschaulichen. Hier mal einen Quadratmeter wollte ich mal ausmessen. Wenn Sie das mal kurz nehmen, weil wir reden jetzt mal über die Besatzdichte. So, das ist jetzt hier ein Meter.
2: 35 bis 39 Kilo Lebendgewicht pro Quadratmeter erlaubt die Verordnung. Wie eng ist das?
1: Wir können uns ja mal reinstellen hier. 20 Tiere sind dann in der Endmast.
0: Auf diese Fläche.
1: Ach, das kann doch nicht sein. Aber die können sich doch gar nicht mehr drehen. Dann.
0: Also die können nur noch irgendwie zum Futterdruck kommen und fliegen.
1: Krass.
0: Ja. Und damit hat sich's. Ja.
2: Dem Einstreu kommt dabei eine große Bedeutung zu.
0: Es wird ja auch nicht gemistet. Sie leben ja auch auf ihren eigenen Exkrementen die ganze Zeit. Ja.
1: Wir gucken uns das mal an jetzt, wie das so zum Teil in Ställen aussehen kann.
2: Verschiedene Tierschutzorganisationen haben der Redaktion Bilder aus deutschen Maststallanlagen zur Verfügung gestellt. Die schlimmsten haben wir aussortiert.
0: Was wir hier jetzt sehen, sind Verletzungen. Und wenn ein Masthuhn am Ständer eine Wunde hat, dann hat es mit Schmerzen zu tun, weil es muss, wenn es läuft, auf dieser Wunde stehen. Ja? Und unser Tierschutzgesetz, und Tierschutz ist ja sogar in der Verfassung, dann muss der Staat handeln und diese Haltungssysteme einfach so verändern, dass die Leiden und Schmerzen für die Tiere die absolute Ausnahme sind.
2: Einige konventionelle Masthuhnrassen sind so gezüchtet, dass das Fleisch, vor allem die Brust, sehr schnell wächst. Die Knochen hingegen nicht. Das Tier kann irgendwann sein eigenes Körpergewicht nicht mehr tragen, fällt nach vorne. Tierschützer sprechen von Qualzuchten.
1: Aber ganz kurz noch mal zum Mester. Der hat jetzt gerade vor ein paar Jahren einen Stall gebaut. Den zahlt er noch ab bei der Bank. Was kann man dem jetzt zumuten? Also der kann ja nicht einfach von heute auf morgen 20-30% weniger Hähnchen einstallen, weil dann verdient er wahrscheinlich gar nichts mehr. Oder wie sehen Sie das dann?
0: Also,
1: wie kann ich dem helfen?
0: Wenn du ab sofort deine Besatzdichte reduzierst, hast du logischerweise Verlustsumme X. Ja, und die ersetzen wir dir über einige Jahre, bis das System insgesamt so umgestellt ist, dass alle Tiere in einer tierartgerechteren, artgerechteren Haltungsform
1: Also es geht erstmal nur über Subventionen. Herr Dr. Ebner, vielen Dank.
0: Alles klar.
1: Ja, und ich muss jetzt natürlich selber erstmal auf diese Bilder klarkommen.
0: Alles klar.
2: Die Kritikpunkte sind auch andernorts bekannt. Das Landwirtschaftszentrum Haus Düsse im Kreis Soest arbeitet an Lösungen und ist Bindeglied zwischen Wissenschaft und Landwirtschaft.
1: Ich bin jetzt verabredet im Haus Düsse mit der Geflügelreferentin. Und die forschen und entwickeln ganz viel in Sachen Geflügelaufzucht. Und da bin ich mal gespannt, wie die so die Zukunft der Aufzucht sehen.
2: Pia Schulte-Huxel leitet unter anderem Versuche zur Masthuhnaufzucht und berät Geflügelhalter.
3: Hallo.
1: Hallo, Frau Schulte-Huxel. Was finde ich hier alles auf dem Gelände?
3: Oh, Haus Düsse ist ganz vielseitig. Wir haben hier natürlich Schweine, Rinder, machen viel Richtung Ausbildung, Seminare, Workshops. Aber wir haben natürlich auch einen Geflügelbereich.
1: Ja.
3: Da arbeite ich natürlich primär. Und der ist natürlich nicht hier im Schlossgebäude, sondern da müssen wir einmal rüber auf die andere Straße.
1: Ja,

0: In den Masttonanlagen von Horst Düsse werden über das Jahr verteilt verschiedene Versuche zu Fütterung oder zu Rassen durchgeführt. Gerade sind die Ställe wegen Renovierungsarbeiten nicht aktiv. Dafür kann sich der Vorkoster den Legehennenteststall ansehen.
1: Ah ja, das ist jetzt hier sozusagen Außenklima.
2: Genau, das ist so ein Außenklimabereich. Also man sieht hier richtig schön die Tiere am Tageslicht. Sie haben Frischluft und sie können einfach noch mal einen anderen Teil vom Stall, also außerhalb des Stalls, aufsuchen.
1: Jetzt sind das zwar Legehennen, aber ich sehe hier so ein Einstreu. Wie ist das bei den Masthähnchen? Und was genau forschen Sie beim Einstreu? Gibt es da verschiedene oder gibt es da Verbesserungen, die Sie dann erforscht haben?
2: Die Einstreu muss natürlich über den Mastverlauf ein hohes Wasserbindungsvermögen aufweisen. Mhm. Ne, die Tiere haben ja auch Tränken, wo Wasser verspielt wird. Sie koten auch. Das heißt, das ist quasi Ziel einer guten Einstreu. Mhm. Und was machen wir dann hier? Wir testen einfach mal unterschiedliche Einstreumaßnahmen gegeneinander. Und dann muss der Betrieb letztendlich dann entscheiden, was er dann nutzen möchte. Es gibt natürlich auch teurere und günstigere Einstreu mit den Vorteilen und den Nachteilen. Und dann muss der Betrieb letztendlich schauen, was er dann umsetzen möchte.
1: Das heißt, Sie geben Empfehlungen ab. Also das ist dann kein Muss für den Betrieb?
2: Nein, auf keinen Fall. Es ist kein Muss. Wir, wie gesagt, testen nur unterschiedliche Möglichkeiten, sodass jeder nachher für seinen Betrieb das Optimale dann sich rauspicken kann.
1: Essen wir Deutschen eigentlich überwiegend nur deutsche Hähnchen?
2: Auch das ist eine gute Frage. Wir haben einen Selbstversorgungsgrad bei Geflügelfleisch von 102%. Das würde also eigentlich bedeuten,
1: wir könnten klarkommen damit.
2: Wir könnten klarkommen, genau. Wir haben sogar ein bisschen mehr, als wir eigentlich konsumieren. Aber der Deutsche isst halt nicht alle Teile. Also wir haben keine ganz Tierkörpervermarktung hier in Deutschland.
1: Ich kann mir schon vorstellen, was jetzt kommt.
2: Genau, wir essen gerne Brust. Genau. Und zum Beispiel Teilstücke wie der Flügel oder so, die exportieren wir, müssen dafür dann aber Brustfilet auch importieren, um den Bedarf hier zu decken.
1: Ach, krass. Das macht's schon wieder unnachhaltiger dann.
2: Genau, das wäre natürlich auch ein Ziel für Deutschland, dass wir auch die Ganztierkörpervermarktung hier so ein bisschen weiter voranbringen.
0: Wie viele leckere Gerichte aus einem ganzen Hähnchen zubereitet werden können, das zeigt der Vorkoster später in seiner Küche.
1: Ja, spannend. Dann lassen wir die jetzt mal in Ruhe.
2: Ja.
1: Was sind das alles noch für Ställe da? Die sehen so modern aus.
2: Ja, das ist unser Stall der Zukunft im Schweinebereich. Mhm.
1: Das heißt also, könnte es vielleicht auch mal einen Stall der Zukunft für den Geflügelbereich geben?
2: Ja, das wäre natürlich schön und auch erstrebenswert, wenn wir sowas auch mal im Geflügelbereich irgendwann hier ansiedeln können.
1: Mhm. Ja, bin ich gespannt mal auf den Stall der Zukunft auf jeden Fall.
2: Ja, ich bin auch sehr gespannt. Schön, dass Sie mal reingeguckt haben in unsere Arbeit.
1: War sehr spannend hier und weiterhin viel Spaß beim Forschen.
2: Danke.
1: Ja? Tschüss.
2: Tschüss.
0: Einen konkreten Stall der Zukunft mit der optimalen Lösung gibt es für die Masthähnchen noch nicht. Aktuell liegt die Verantwortung für mehr Tierwohl auch in den Händen der Konsumenten. Verpacktes Hähnchenfleisch trägt oft eine freiwillige Haltungsformangabe. Insgesamt gibt es 5 Stufen. Je höher die Zahl, desto mehr Tierwohl. Auslauf für die Tiere gibt es allerdings nur bei 4 und 5. Aus Stufe 2 stammen mehr als 80% unseres Geflügels, heißt Stallhaltung ohne Auslauf. Und dann gibt es noch dieses Tierwohl-Label. Was es damit auf sich hat, möchte der Vorkoster von Ernährungsexpertin Anja Tanners wissen.
1: Ja, jetzt habe ich ja die Reise schon verfolgt, vom Ei bis zum fertigen Produkt. Und hier haben wir jetzt ganz viele Hähnchenprodukte und Anja, die gucken wir uns heute mal an. Schön, dass du da bist. Ja? Was mich so ein bisschen wundert, ist jetzt hier zum Beispiel bei Stallhaltung 2.
3: Ja.
1: Und hier hatte ich gerade Stallhaltung 3.
3: Ja.
1: Dass die beide schon dann mit Tierwohl werben, also auch die 2. Ne?
3: Ja. Also die Initiative Tierwohl, das ist kein staatliches Siegel. Das ist quasi eine Interessengemeinschaft aus der Industrie. Mhm. Das sind die Hersteller von den Produkten, aber auch die Erzeuger der Geflügel, Mastbetriebe, Gastronomie zum Teil auch. Und die haben gesagt, okay, wir tun uns zusammen, sagen, wir packen in Sachen Tierwohl noch mal ein bisschen einen drauf und wollen dieses staatliche, die staatlichen Vorgaben noch etwas verbessern. Das ist schön gedacht. Es ist aber jetzt nicht ein riesengroßer Blumenstrauß, wo man sich dran erfreuen kann als Huhn, sondern man muss sagen, ich habe jetzt hier Bodenhaltung, bin im Stall, sehe nie irgendwie den Himmel und kriege auch keine Frischluft, habe aber vielleicht 10 cm mehr Platz. Also das ist dann quasi die Initiative für Tierwohl. Für jede Haltungsform setzen die ein bisschen drauf.
0: Am besten und meist am teuersten ist Stufe 5, Bio. Was gibt es fürs Geld? Klar ist mehr Tierwohl. Hat das Fleisch auch eine deutlich bessere Qualität? Der Vorkoster und Anja Tanners machen den Vergleichstest. Sie beraten ein Brustfilet aus Haltungsform 2 und ein Bioprodukt. Das ist mehr als dreimal so teuer.
1: Was fällt dir jetzt auf vom Fleisch her?
3: Also die Farbe beim Bio ist sehr viel dunkler, was auch, was ich erwartet hätte. Die haben ja andere Rassen. Und die werden viel älter und wachsen auch langsamer. Ja. Deswegen haben natürlich Mineralstoffe und auch dieses Myoglobin, das ist ein Protein, das transportiert den Sauerstoff im Körper, das verfärbt dieses Fleisch so ein bisschen dunkler. Ne? Auch Aromastoffe können sich natürlich mehr einlagern. Okay. Intrazelluläres Fettgewebe, ne? Was auch so diese Bissfestigkeit und die Saftigkeit nachher verursacht. Das ist halt natürlich schön bei diesem Bioprodukt.
0: Zuerst testen beide die Brust des konventionellen Hähnchens. Wie ist da nach dem Braten die Konsistenz?
1: Es zerfällt schon beim Schneiden. Ja. Siehst du das?
3: Ja. Hat schon fast wie so ein Fisch. das ist auch hier dieses Grobe. Das hier ist ein Zeichen von minderwertiger Fleischqualität.
1: Ja, ne?
3: Würdest du auch kennen. Wenn das so zerfällt, das darf nicht sein bei so einem Fleisch.
0: Ja. Und wie schmeckt's?
3: Ja, der Geschmack innen, wenn du jetzt nicht gerade das Salz hast, schmeckt eher fad.
1: Ne? Also es schmeckt, es könnte auch ein anderes Fleisch sein eigentlich. Ne? Also es schmeckt jetzt nicht so pur nach Hähnchen.
0: Im Vergleich dazu jetzt das Bio-Huhn.
3: Ja, was haben wir hier? Ja, das hält zusammen. Oh, das ist aber heiß.
1: Das
3: hält noch gut zusammen. Und das hat so eine in sich so eine Fluffigkeit.
1: Du kaust auch viel länger auf einem Stück.
3: Oh ja, und klar.
1: Also du kaust ganz anders.
3: Und es hat auch einen Geschmack tatsächlich.
1: Ja. Also wer da erzählt, man könnte das nicht schmecken, bio und konventionell, der erzählt wirklich Mist.
3: Ja.
0: Und wie schmeckt Geflügel ohne Geflügel? Auf dem Markt gibt es vor allem zu den beliebten Chicken Nuggets viele vegetarische Alternativen. Um das Tierwohl muss sich dabei niemand Gedanken oder Sorgen machen. Der Vorkoster lädt eine Testgruppe zur Blindverkostung in dieses Restaurant nach Köln.
1: Heute lasse ich verkosten, und zwar die Nuggets als fleischlose Alternative. Und da haben wir hier einmal Bio.
0: Knuspernuggets von The Vegan Cow für 22,17 Euro pro Kilo.
1: Dann haben wir ganz günstig
0: die Eigenmarke von Kaufland. Das Kilo kostet nur 9,95 Euro. Außerdem Nuggets von The Vegetarian Butcher für 17,72 Euro.
1: Und den Marktführer
0: Rügenwalder Mühle Nuggets für 18,28 Euro pro Kilo.
1: Und da interessiert mich natürlich mal, wie nah kommen die eigentlich an Hähnchen-Nuggets ran und welche schmecken denen am besten?
0: Eine Gruppe aus Vegetariern, Veganern und Fleischessern testet gleich die fleischlosen Nuggets.
4: Meine Erwartung an den Marktführer ist, dass mir das am besten schmecken könnte, weil da am meisten Wissenschaft irgendwie hintersteckt.
5: Ich glaube, gerade bei Chicken Nuggets, ob man da unbedingt einen Unterschied merkt. Ich hoffe, ich werde am Ende das Teure am liebsten mögen. Aber
6: ich würde mir erhoffen, dass das Bioprodukt zum Beispiel heraussticht.
7: Ich würde jetzt aus dem Bauch erwarten, dass die teureren Produkte mehr Geschmack haben.
0: Um die Produkte fair vergleichen zu können, brät der Vorkoster alle Nuggets in neutralem Pflanzenöl. Er startet mit dem Bioprodukt.
1: Hi, schön, dass ihr Zeit habt heute. Ich fange mal hier bei euch an. Hi.
8: Hallo.
1: Ja, die können noch ein bisschen heiß sein. Nehmt mal so zwei, drei runter. Ich wünsche euch jetzt erstmal guten Appetit.
8: Danke. Cheers.
0: Wie ist die Konsistenz? Und natürlich der Geschmack. Wie schneidet das Bioprodukt ab?
1: So, ich fange mal bei dir an. Wie war's?
4: Die Panierung hat mir richtig gut geschmeckt. Die war so ein bisschen gröber, wie so eine Art Cornflake-Panade. Dadurch hat man automatisch ein bisschen mehr Konsistenz.
1: Ja.
4: Diese fleischartige Füllung, sage ich mal, die war ein bisschen geschmacksneutraler.
9: Die Füllung war so ein bisschen matschig. Und es war ja deutlich von Chicken zu unterscheiden, soweit ich mich erinnern kann.
5: Die echten sind, glaube ich, noch mal so ein bisschen saftiger.
1: Mhm.
5: Innen hat mir die Konsistenz nicht ganz gut gefallen.
4: Ja.
5: Im Vergleich so zu echten Chicken Nuggets, die sind schon ein bisschen faseriger und das hat mir schon ein bisschen gefehlt, ja.
0: Wie kommt das günstigste Testprodukt an?
1: So, ich habe die nächste Marke im Angebot.
10: Oh, wow. Das ist halt deutlich besser. Das ist dichter, das ist intensiver. Genau. Die Textur ist besser.
9: Mhm. Erste war für mich eine 7 von 10 und das ist eine 9 von 10.
4: Oh. Der Geschmack hat mich definitiv überzeugt. Die Konsistenz war super und es war auch wesentlich aromatischer, würziger als das erste.
0: Gute Vorlage. Es folgt dieses Markenprodukt.
1: So, könnt ihr noch?
7: Ja. Auf jeden Fall.
4: Das war mit Abstand am würzigsten von allen. Das wäre jetzt so ein Moment, wo ich wahrscheinlich auf die Verpackung, auf die Inhaltsstoffe ehrlich gesagt gucken würde, um persönlich zu wissen, was steckt drin, ein Geschmacksverstärker oder so.
0: Anmerkung der Redaktion: In keinem der Produkte wurde mit Geschmacksverstärkern gearbeitet.
6: Vom Geschmack her sehr intensiv. Fand ich gut.
9: Mir war das dann irgendwie zu viel künstlicher Fleischgeschmack.
10: Ich würde sagen, das ist bis jetzt mein Favorit.
1: Okay.
7: War gut. Ich fand die bisher tatsächlich am besten.
1: Ja.
0: Und der Marktführer. Kann der in Sachen Geschmack noch einen draufsetzen?
1: So, unser letztes Nugget.
4: Ja, ich letzte Runde. Ich bin gespannt.
1: Für die Nugget-Form, ne?
7: War nicht überragend, aber war solide.
1: Okay.
10: Ja, die Panierung ist so relativ neutral, unspannend, aber
9: sogar fast sagen unterdurchschnittlich.
1: Okay,
6: ein solider Nugget.
1: Ja.
4: Die Haptik im Mund war auf jeden Fall angenehm. Mir hat der Geschmack nicht so gefallen.
0: Der Blindverkostungscheck. Erfüllt eines der 4 Veggie-Produkte die Erwartungen der Testpersonen?
1: Jetzt müssen wir einen Sieger küren und jetzt möchte ich euren persönlichen Favorit hier haben. Ja, ihr nehmt euch einfach mal Gabeln, immer nur eine. Am besten steckt ihr die Gabeln in das jeweilige Glas. Krass.
9: Das.
4: Ja.
9: Krass, hätte ich nicht gedacht.
1: Okay.
0: Das Produkt für knapp 18 Euro pro Kilo erhält die meisten Stimmen.
1: Ja, ich löse mal auf, oder? Also, Nummer 1 ist tatsächlich Bio, 22 Euro pro Kilo. Viele haben aber auch gesagt, 2 wäre Bio und damit das teuerste. Das ist das allergünstigste.
9: Das war
1: vom Kaufland.
9: Und das mochtest du am liebsten?
1: Ja, ich mochte das liegt bei knapp 10 Euro im Kilo, also weniger als die Hälfte von dem. Ja, kommen wir zum Sieger. Das ist ein Markenprodukt, aber nicht der Marktführer. Und da liegen wir bei knapp über 17 Euro. So, und das hattet ihr, glaube ich, auch richtig erkannt. Der Marktführer ist Nummer 4. Mit bisschen über 18 Euro im Kilo.
0: Mit deutlichem Abstand schmecken diese Veggie-Nuggets unseren Testpersonen am besten. Positiv die knusprige Panierung und der würzige Geschmack. Platz 2 ging an die günstige Kaufland-Eigenmarke. Auch hier überzeugte das würzige Innenleben und die Panierung.
10: Es ist also sehr positiv überraschend, dass Nummer 3 so viel besser geschmeckt hat.
4: Ja. Mich auch nicht verwunderlich, dass es mein Favorit geworden ist. Ich freue mich aber auch, das Bio-Produkt entdeckt zu haben, weil auch das fand ich wirklich gut.
9: Also die 3 kannte ich vorher gar nicht. Da habe ich jetzt was Neues kennengelernt, das ich auch in der Zukunft noch mal kaufen werde, denke ich.
7: Den Favoriten, den ich ausgewählt habe, den würde ich auf jeden Fall wieder kaufen.
10: Bin positiv überrascht, dass die 2. dann die günstigsten sind. Anscheinend habe ich auch einfach einen billigen Geschmack. aber ja, gut für mich.
1: Ja, vielen Dank euch. Ne? Das war echt spitze und hat auch richtig Spaß gemacht.
9: Ja, danke auch.
1: Ja.
0: Jetzt möchte der Vorkoster natürlich wissen, was ist drin in den Sieger-Nuggets. Sie bestehen zu 58% aus Soja-Eiweiß und Wasser. Dazu aus Cornflakes, pflanzlichen Ölen und Mehl.
1: Anja, das war in der Verkostung das Siegerprodukt hier.
3: Ja.
1: Sag mal was dazu.
3: So Flügel-Nuggets. Ich würde es jetzt nicht zur Dauerernährung machen, weil du hast natürlich sehr viel Fett da drin. Was haben wir denn hier noch an Kohlenhydrate? Klar, die Panade ist super dick. Dann hast du Flüssigwürze mit allem, was dazugehört, auch mit den Aromen, modifizierte Stärke, Verdickungsmittel und diesem ganzen Spaß. Ja, das sind halt viele Zusatzstoffe, die ab und zu genossen ist es jetzt, ne, bringt sich nicht zum Doktor, aber ich würde das jetzt nicht zu meinem Hauptessen machen. Ne?
0: Stattdessen wollen Anja und Björn jetzt selbst knusprige Nuggets machen. Außerdem ein cremiges Risotto mit Hähnchenfleisch und saftige Keulen aus dem Ofen.
1: Wir kochen heute nicht nur Bio-Hähnchen, sondern auch besonders nachhaltig. Das heißt, ich habe ganze Hähnchen gekauft.
3: Ne? Mega.
1: Ja, weil es einfach viel nachhaltiger ist. Und wir machen eigentlich heute 3 Gerichte aus einem Hähnchen.
0: Der Vorkoster startet mit seinem Hähnchenfleischrisotto. Dafür braucht er Risotto-Reis, Karotten, getrocknete Morcheln, Tiefkühlerbsen, grünen Spargel und ein Biohuhn.
1: Ich zerlege es jetzt mal. Du kannst ja schon mal das Gemüse dann nehmen.
3: Ja.
1: Und beim Hähnchen ist natürlich immer oberste Hygiene angegeben. Das heißt, also Hände vorher waschen. Ne? Ja. Dann natürlich Plastikbrett. Messer hinterher gut waschen. Und nichts, was jetzt mit dem rohen Hähnchen kontaminiert wurde, darf noch mal für das Gegarte hinterher genommen werden. Ne? Also da ist schon oberste Hygienepflicht. Ja. Also ich schneide erstmal hier, das sieht man ganz schön, die Keulen ab. Du machst eine große Zwiebel bitte, die schälst du.
3: Ja.
1: So zwei Karotten klein schneiden, schälen. Und das alles machst du ins kalte Wasser da rein. Da kommt auch gleich das Hähnchen dann dazu.
0: Und los geht's. Anja Tannas würfelt das Suppengemüse, währenddessen löst Björn Brust und Keule aus den Hähnchen. Anschließend kommt der Rest der Hühner in einen großen Suppentopf. Und Anja füllt das Ganze mit Wasser auf.
3: Wir machen jetzt kein, also bei Brühe auskochen kein Salz rein, weil wir wollen, dass die Nährstoffe ins Kochwasser übergehen. Wenn wir es salzen würden, haben wir nicht das ganze Gute in der Suppe.
0: Die Brühe simmert bei mittlerer Hitze vor sich hin. Jetzt geht's ans Glasieren der ausgelösten Keulen mit einem Mix aus Teriyaki-Soße, Sake, Aprikosenmarmelade, Mirin und Sesamöl.
1: Anja, die Griller, die reden immer, also die Profi-Griller von einer Glaze. Hast du das schon mal gehört?
3: Ja.
1: Ja?
3: Ja, wolltest du jetzt mit angeben?
1: Ja.
3: Habe ich schon gehört. Aber es ist ja eigentlich wie eine, wie eine
1: Glasur, ne?
3: Glasur, genau.
1: Den Zucker, den karamellisiere ich jetzt erstmal. Jetzt mache ich Flöschi ab.
3: Mirin.
1: Sake.
0: Dazu das Sesamöl, die Teriyaki-Soße und die Aprikosenmarmelade.
1: So, und das koche ich jetzt einmal so ein bisschen ein eben.
0: Und dann wird gepinselt.
1: Also das ist jetzt meine Version. Ne? Es gibt wahrscheinlich auch noch andere. Aber also das ist jetzt wirklich so eine schöne, eingekochte, pikante Marmelade.
0: Björns Trick, die glasierten Oberkeulen einfach von unten in den Gitterrost vom Backofen einhängen.
1: So, jetzt gehen wir zum Ofen.
3: Oh.
1: Oh, oh, oh.
3: Oh Gott.
1: So, trau dich, hier da, mach oben rein.
0: Die Keulen bleiben für 40 Minuten bei 170 Grad im Ofen. Nun zu Björns Do-It-Yourself Chicken Nuggets. Zutaten dafür sind 4 Hühnerbrüste, Cornflakes, Paniermehl, Eier, Weizenmehl, Salz und Wasser.
1: Du könntest schon mal die Cornflakes einfach ein bisschen kleiner machen. Wir brauchen nicht alle.
3: Das sind aber gezuckerte Cornflakes,
1: ja,
3: ne?
1: Ja, war natürlich jetzt so mal von mir gewünscht, damit die schön karamellig werden. Ne? Aber die gesündere Variante sind natürlich die. Ich dachte, das fällt dir gar nicht auf. Ne?
0: Für Björn drückt die Ernährungsexperte natürlich ein Auge zu. Aber zuckrige Flocken als Panade, ob das schmeckt?
3: Das ist auch so ein schönes Essen für die ganze Familie. Ne? Können alle mithelfen.
1: Ja.
0: Die gebröselten Cornflakes mischt Anja mit Paniermehl.
1: So, die machst du hier. Mehl, Ei, Paniermehl. Und das würzt jetzt noch mal ganz grob. So ein bisschen. So.
3: Also ich soll das jetzt machen?
1: Ja, du machst das.
0: Und so funktioniert's. Step 1, das Fleisch kommt in Mehl, dann in Ei. Und zum Schluss wendet Anja Tannas es in der süßen Panade. Dann heißt es ab in die Pfanne.
3: 2 passen noch rein oder 3?
1: Also wir könnten so ein Schnitzelrestaurant zusammen aufmachen.
3: So ein Foodtruck?
1: Ja.
0: Teamwork at its best. Zu den knusprigen Nuggets soll es einen würzigen Curry-Dip geben. Darin kommen Dosenpfirsiche, Wustersoße, gelbes Currypulver, eine milde Chilischote und eine weiße Zwiebel.
1: Das ist jetzt echt mal Oma-Style.
3: Mit dem Dosenpfirsich.
1: Dosenpfirsich, ja.
3: Ja.
1: Den pürieren wir jetzt gleich mit einer gebratenen Zwiebel.
0: Schnippel-Challenge. Der eine würfelt die Zwiebeln, die andere zerkleinert die Chilischote.
1: So, Rapsöl, die Zwiebeln rein.
0: Zu den Dosenpfirsichen kommen die Chilischoten. Ein Schuss Wustersoße sorgt für eine würzige Note. Anja rundet mit Salz und Pfeffer ab. Die gedünsteten Zwiebeln aromatisiert der Vorkoster mit Currypulver.
1: Ich habe hier noch ein bisschen weißen Balsamico-Essig.
3: Ja.
1: Machen wir auch noch mit dran.
3: Ja.
1: So, perfekt.
0: Zum Schluss mischen Björn und Anja die gerösteten Curryzwiebeln unter und pürieren alle fruchtig scharfen Zutaten zu einem Dip. Fertig.
2: Genial.
1: Schon lecker jetzt. Also.
2: Ach, krass.
1: Würde ich zum Hähnchen wohl essen.
2: Oder? Sehr lecker.
0: Zurück zur Basis für das Risotto.
2: Boah, das ist hier schon so ein richtig toller Eintopf.
1: Ja?
2: Boah. Alles schön ausgekocht.
1: Würdest du jetzt salzen?
2: Jetzt können wir salzen.
1: Dann
2: jetzt ist,
1: glaube ich,
2: dass der Kochprozess ist ja jetzt vonstatten gegangen. Ne?
0: Anja salzt die Brühe. Mit der löscht Björn gleich das Risotto ab.
1: Wir haben jetzt hier die Morcheln, die Zwiebeln, schwitzen wir an mit Butter. So, den Morchelsaft hier.
2: Auch,
1: ne?
2: Mit.
1: Auch mit in die Brühe. Dann gebe ich den Reis hier rein jetzt.
2: Der muss einmal so mit anrösten und glasig
1: werden. Genau.
2: So, ne?
1: So leicht glasig, dass die Stärke schön reagiert.
0: Die Pilze geben dem Reis eine nussige Geschmacksnuance.
1: Jetzt löschen wir mit ein bisschen Weißwein ab. So, dann kommt die Brühe drauf, dass das so gut bedeckt ist mit der Brühe.
0: Damit sich die Aromen gut verteilen, gart der Reis ein paar Minuten bei geschlossenem Deckel.
1: Und ja, jetzt ist jetzt gart das schon. Jetzt gebe ich noch eben den Spargel dazu. Und du kannst vielleicht schon mal ein bisschen Parmesan nehmen.
2: Ja, mache ich. Alles klaro.
1: Ja.
2: Parmigiano. Ist doch Parmigiano.
1: Ja. Ist sogar der Originale. Das siehst du an den Salzkristallen.
2: An den Salzkristallen, der schön lange da
1: reift.
0: Für den frischen Kick sorgt der Abrieb einer Bio-Zitrone.
1: So, wir warten noch 10 Minuten. So, jetzt können wir das Hähnchenfleisch reinmachen.
2: Ja.
1: Ich mach mal die Erbsen dazu.
2: Ha.
1: So.
0: In diesen schlotzigen Hähnchengemüsereis gibt der Spitzenkoch zum Schluss den geriebenen Käse.
1: So, ich mache immer noch mal an jedes Risotto ein bisschen frischen Zitronensaft. So, Anja, ich hole jetzt alles aus dem Ofen ab. Wir sind komplett fertig.
0: Drei Gerichte aus zwei ganzen Hähnchen. Ein cremiges Hähnchenrisotto, glasierte Oberkeulen aus dem Ofen und knusprige Chicken Nuggets.
1: Guten Appetit.
2: Darf ich jetzt in dein Dipschälchen?
1: Oh.
2: Ja, gut ist dann.
1: Wow. Mega, oder?
2: Wow.
1: Schöner, fruchtiger Curry-Dip.
2: Hammer. Ein schöner Biss. Schön kross. Dieser Dip ist, beamt einem richtig direkt nach Asien. Aber auch so ein bisschen in die 80er irgendwie, ne? In diese Curry-Zeit, ne? Oh, es ist fantastisch.
1: So, ich nehme jetzt mal das Risotto hier.
2: Oh Gott.
1: Ja, schmeckt ähnlich wie Hühnerfrikassee.
2: So ein ganz edles Hühnerfrikassee, ne? Toll.
1: Also auf jeden Fall immer schön, so ein ganzes Hähnchen zu verarbeiten. Man muss ja jetzt, wenn man das zu Hause nachkocht, nicht unbedingt alles am gleichen Tag essen,
2: ja,
1: so wie wir. Ne?
2: Nein.
1: Sondern man kann ja auch einen Teil vorbereiten, einen Teil des Hähnchens wieder in den Kühlschrank tun. Ne? Aber es macht das schon echt Sinn.
0: Die glasierten Oberkeulen aus dem Ofen passen gut zu einem knackigen Salat.
2: Wow.
1: Ja, wir haben es, glaube ich, süßer vermutet, aber es ist trotzdem pikant. Ne? Sehr gut. Und dieser schöne Glanz.
2: Ja. Ich finde alles gut. Ich finde das auch hier sensationell.
1: Vielen Dank, liebe Anja. Das war richtig schön mit dir.
2: Danke dir, dass du mich hier so verwöhnt hast. Hühnertechnisch.
1: Ja. Und wir haben einfach gesehen, der Weg vom Ei bis zum fertigen Hähnchen auf dem Teller, das ist wirklich ein sehr komplexer Weg. Trotzdem, Hähnchenfleisch ist in Deutschland super beliebt. Man kann ganz tolle Sachen daraus zubereiten. Und ich wünsche Ihnen jetzt erstmal viel Spaß beim Nachkochen der Rezepte. Und vielleicht achten Sie ja demnächst auch mehr auf die Haltungsform. Beta-Brötchen werden ja immer teurer. Deshalb schaue ich mir mal heute günstigere Aufbackbrötchen an. Von der Zutatenliste würde ich sowas jetzt nicht kaufen.
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12: Hier ist WDR aktuell mit Tobias Häusler. Der Samstagnachmittag ist ein angenehmer Sommernachmittag, aber die Temperaturen der ja schon letzten Wochen, die haben Konsequenzen. Es fehlt Wasser in unseren Flüssen. Das hier zum Beispiel war der Rhein, Köln. Wir sehen es schon vor 5 Wochen, zeigen sich da die Kiesflächen, die Sandflächen rechtsrheinisch am Ufer. Und jetzt reagiert auch die Bezirksregierung Münster. Aus der Ems zum Beispiel dürfen Landwirtschaft oder Camper kein Wasser mehr entnehmen.

0: Die Ems heute Morgen. Der Pegel ist niedrig, an einigen Stellen sogar unter 10 cm. Deshalb darf aus dem Fluss seit heute niemand mehr größere Wassermengen entnehmen, auch nicht vom Campingplatz aus.
1: Ist es niedriger? Das finde ich schon schade. Und ich denke auch an die Zeit, die noch auf uns zukommen wird. Ne? Wenn, also das sind so erstmal die vorläufigen Sachen. Es wird da wohl sehr wahrscheinlich noch extremer. Und das beunruhigt mich dann noch schon sehr.
0: Das Verbot trifft auch die Landwirtschaft in der Gegend. Sie nutzt den Fluss, um Felder zu bewässern. Die Bezirksregierung Münster hat das unter anderem jetzt verboten. Wer sich nicht daran hält, muss mit bis zu 50.000 Euro Bußgeld rechnen. Denn sinkende Wasserstände bringen die Ökosysteme der Flüsse an ihre Grenzen. Fische und andere Lebewesen können durch das niedrige und zu warme Wasser zu Tausenden verenden.
2: In dem Moment, wo die Wasserstände runtergehen und es draußen auch noch sehr warm ist, erhöhen sich auch die Temperaturen. Und wenn sich die Temperaturen erhöhen, dann reduziert sich auch noch der Sauerstoffgehalt. Und diese drei Faktoren, reduzierte Wassermengen mit erhöhten Temperaturen und reduzierten Sauerstoffgehalt, die machen es halt für die Lebewesen im Gewässer so schwierig.
0: Auch in anderen Teilen von NRW gelten schon ähnliche Regeln wie an der Ems, etwa im Rheinisch-Bergischen Kreis, im Rhein-Sieg-Kreis, in der Städteregion Aachen, im Kreis Herford und Borken. Köln hat die Wasserentnahme aus seinen Flüssen schon Mitte Juni komplett untersagt. Auch am Rhein ist das Niedrigwasser längst angekommen. In Köln lag der Pegel heute Morgen bei nur noch knapp unter 1,50 Meter. Erst vor wenigen Tagen saß ein Flusskreuzfahrtschiff fest, wohl auch wegen des niedrigen Wasserstandes. In den nächsten Wochen soll es kaum regnen, für die Flüsse der Worst Case. An der Ems gilt das Verbot, Wasser zu entnehmen, nun bis mindestens Ende Oktober.
3: Ins Ausland, ja, das sind Bilder, die die Frauen und Männer vom Technischen Hilfswerk erst verarbeiten müssen. Ganz sicher, sie kommen jetzt zurück nach ihrem Erdbebeneinsatz aus Venezuela. Der Einsatz dauerte rund eine Woche. Jetzt ist eben diese THW-Spezialeinheit zurück in Nordrhein-Westfalen, in Köln-Porz. Insgesamt 48 Einsatzkräfte waren nach den schweren Beben ins Krisengebiet geflogen. Mit Ortungstechnik, mit Rettungshunden, mit eigener Logistik. Vor Ort unterstützte das THW die Suche nach Verschütteten, arbeitete auch mit internationalen Hilfteams zusammen. Aus Dank für ihren Einsatz bekamen sie nun Ehrenurkunden von der venezolanischen Regierung. Es ist Parteitag und auch viel Protest in Erfurt. Heute auf der einen Seite eben hält die AfD ihr Bundestreffen ab. Auf der anderen Seite versuchen Demonstrierende, das zu verhindern. Sie hatten Straßen blockiert, Zufahrten blockiert, eng abgeschirmt von einem großen Polizeiaufgebot.
4: Mehr als 30.000 sind gekommen, Protest gegen die AfD in Erfurt. Festgeklebt, auch so demonstrieren einige. Sie fordern ein Verbot der Partei.
5: Je mehr Menschen wir werden, desto eher entsteht Druck auf die regierenden Parteien. Und es ist reif, jetzt dieses AfD-Verbotsverfahren zu starten.
6: Wir möchten auf keinen Fall, dass die AfD hier einen Parteitag abhalten kann. Und dass sie überhaupt dieses Recht bekommt, als Partei in der Bundesrepublik da zu sein.
4: Einige Demonstranten sollen Journalisten bedrängt haben. Auch Flaschen wurden geworfen. Befürchtete Krawalle blieben allerdings aus. Im Saal freut sich Parteichefin Alice Weidel über 81% der Stimmen bei der Wiederwahl. Co-Chef Tino Chrupalla rutscht auf 70%, ein Denkzettel. Weidel war angetreten mit scharfen Attacken auf die Bundesregierung und ihrer Meinung nach ausbleibenden Reformen.
7: Nichts zur Kürzung unnötiger Staatsausgaben. Nichts zum Rückbau des wuchernden Staatsapparates. Nichts zum Ende der Massenmigration in die Sozialsysteme. Nichts zur Senkung der viel zu hohen Energiekosten. Stattdessen Attestpflicht nach dem ersten Arbeitstag. Also mehr kann man die Missachtung des deutschen Steuerzahlers und Beitragszahler nicht ausdrücken.
4: Kleiner Dämpfer, Weidels NRW-Mann Sven Tritschler scheiterte fast bei der Vorstandswahl. Der Thüringer Stefan Möller, ein enger Vertrauter von Björn Höcke, erhielt ein gutes Ergebnis. Der rechte Flügel und Anführer Björn Höcke dürfen sich gestärkt fühlen. Größeren Streit gab es aber nicht.
8: Ich würde sagen, das war ein Parteitag, der so unter dem Motto lief, alles relativ friedlich halten, die Wahlen schnell durchkriegen. Und das ist auch gelungen. Alice Weidel und Tino Chrupalla sind wiedergewählt, auch ohne große Gegenkandidaturen. Ist alles relativ ruhig gelaufen. Und das war, glaube ich, so das wichtigste Signal, das von hier heute ausgehen sollte. Denn die Wahlen im Osten stehen ja bevor.
4: Parteichefin Weidel hatte im Höcke-Flügel offenbar auch zugesagt, AfD-Unvereinbarkeitsbeschlüsse gegen Rechtsextremismus

0: extreme Gruppen aufzuweichen. Parteitag in Thüringen, ein Heimspiel für Höcke.
1: Mehr oder weniger, schauen wir mal vor, die Halle, da hat er ja gerade noch friedliche, konstruktive Gespräche auch führen können mit den Demonstrantinnen und Demonstranten. Aber Carsten Upperdeck in Erfurt, wir hörten auch, es wurde auch zwischenzeitlich mal körperlich robuster. Wie sieht es denn aktuell aus?
2: Ja, aktuell ist es vor allen Dingen, du hörst es lieber Tobi, vor allen Dingen laut. Gerade findet hier ein Konzert statt während der Abschlusskundgebung. Wir haben schon gehört, es waren mehr als 30.000 Demonstrantinnen und Demonstranten. Der große Teil sehr, sehr friedlich mit bunten Schildern, mit bunten Fahnen, ne, dass die tatsächlich friedlich demonstriert haben. Es gab laut Polizei wohl auch Ausschreitungen. Es gab diese zwei Flaschenwürfe. Dabei gab es, sind bestätigt inzwischen, zwei Verletzte. Auch Pfefferspray wurde eingesetzt. Aber auch aus eigener Anschauung kann ich sagen, im Vergleich zu, also die Polizei sagt, dass im Vergleich diese Größe dieser Veranstaltung es sehr, sehr friedlich war. Und das kann ich auch aus eigener Anschauung sagen. Da waren Menschen aus ganz Deutschland da. Ich habe Leute aus dem Westen getroffen, auch aus Köln und aus Essen. Leute aus Erfurt waren auch mit dabei. Und aber auch Anwohner, die genervt waren von der Veranstaltung, die sagen, unsere Stadt ist gesperrt. Die A71 ist immer noch gesperrt. Die Autobahn, die hier vorbeiführt, die Straßenbahnen fahren nicht. Und es hat Gerüchte gegeben im Vorfeld in den sozialen Medien, die Angst geschürt haben. Angst nämlich, dass durch die Demonstration die Stadt in ein Chaos, in einen Gewaltexzess verwickelt werden könnte. Diese Ängste haben sich Stand jetzt nicht bestätigt.
1: Carsten Upperdeck, danke schön nach Erfurt, danke nach Thüringen. Und auch die nordrhein-westfälische CDU, die kommt zu ihrem Landesparteitag zusammen in Düsseldorf. 10 Monate vor der Landtagswahl hier bei uns in Nordrhein-Westfalen, ja, wollte die Partei Inhalte des Wahlprogramms festlegen. Und auch Bundeskanzler Friedrich Merz hat vorbeigeschaut, ist ja auch sein Landesverband.
3: Reformwünsche, die Ideen für morgen. Auf einer Wand können die CDU-Delegierten sie hinterlassen. Damit knüpfen sie an das Reformpaket an, das die schwarz-rote Koalition mit Kanzler Merz an der Spitze diese Woche vorgestellt hat.
4: Es ist wichtig, dass wir in die Bewegung reinkommen, dass was passiert. Wenn wir danach feststellen, dass das eine oder andere vielleicht nicht so cool war, dann kann man das ja wieder gerade rücken. Aber es muss jetzt endlich mal Bewegung hier reinkommen.
5: Grundsätzlich zeigt es ja, dass es endlich vorangeht und dass etwas in Bewegung kommt. Und das ist sehr, sehr positiv für alle, auch für das Land.
3: Und so wird der Kanzler freundlich von den NRW-Delegierten begrüßt. Mit Musik und Applaus und von NRW-Ministerpräsident Hendrik Wüst begleitet. Friedrich Merz spricht über Reformen, kündigt noch diesen Monat einen Aktionsplan gegen Sozialleistungsmissbrauch an und nutzt die Gelegenheit, den anwesenden Essener Oberbürgermeister Thomas Kufen zu loben. Er hatte sich dafür ausgesprochen.
6: Es ist auch deinem Einsatz, lieber Thomas, zu verdanken, dass wir dieses Thema jetzt endlich in der Bundesregierung anpacken. Du hast es in fast jeder Bundesvorstandssitzung immer wieder zur Sprache gebracht und darauf hingewiesen, dass wir mehr tun müssen. Genau das tun wir jetzt.
3: Ein weiteres Thema, die geplante Steuerreform.
6: Wir werden mit der Einkommensteuerreform Menschen mit mittleren und kleinen Einkommen entlasten. Insbesondere Familien. Eine berufstätige Familie mit 2 Kindern und einem zu versteuernden Einkommen von rund 60.000 Euro im Jahr wird um ungefähr 600 Euro im Jahr entlastet werden. Ja, wir hätten uns natürlich gerne mehr gewünscht.
3: Denn zum Beispiel beim Spitzensteuersatz gibt es Diskussionen in der CDU. Ab Januar gilt der ab einem zu versteuernden Jahreseinkommen von 70.600 Euro. Diesen Spitzensteuersatz hätten viele gerne höher angesetzt gesehen, um den Mittelstand zu entlasten. Insgesamt zeigt sich Geschlossenheit beim CDU-Landesparteitag.
1: Arne Hell in Düsseldorf, er ist gerade zu Ende gegangen, der Parteitag. Bundeskanzler Merz hat noch in dieser Woche stolz Reformpläne vorgestellt der Koalition in Berlin. Wie wurde er jetzt heute empfangen?
7: Ja, mit sehr großer Erleichterung. Also das konnte man hier bei jedem spüren, mit dem ich mich unterhalten habe, dass alle einfach froh waren, dass die da in Berlin, also sprich die Bundesregierung, jetzt endlich geliefert hat, Streit beigelegt, Kompromisse gefunden. Was dann da konkret bisher beschlossen wurde, da sind vielleicht gar nicht unbedingt bei der CDU hier in Nordrhein-Westfalen alle mit allem einverstanden. Aber wie gesagt, die Erleichterung, man hat sich geeinigt, es geht voran. Wir zeigen, wir sind handlungsfähig. Denn die große Sorge ist ja hier, dass wenn die Bundesregierung weiter so schlecht performt wie in den letzten Monaten, dass sich das dann auswirkt natürlich auch auf die Landtagswahl nächstes Jahr hier in Nordrhein-Westfalen. Und das wäre dann natürlich für Hendrik Wüst hier ein großes Problem. Darum, hier waren alle heute wirklich erleichtert und froh, da kommt was aus Berlin.
1: Arne Hell, WDR-Landespolitik. Dankeschön nach Düsseldorf. Schönen Feierabend jetzt eben auch dort. In den USA ist heute auch ein sehr, sehr besonderer Tag. Quasi die Erfindung der Demokratie, wie wir sie ja auch in Deutschland leben. Vor genau 250 Jahren wurden die Vereinigten Staaten gegründet. 13 nordamerikanische Kolonien hatten sich losgesagt vom englischen König. Die Feierlichkeiten zum Unabhängigkeitstag, die haben schon am Vorabend begonnen, am Mount Rushmore in Süd-Dakota, den kennen Sie. Neu ist diese große Licht- und Feuerwerkshow. Da sind sie eben, die Köpfe der bedeutendsten Präsidenten, die hier in Stein gemeißelt sind. George Washington, Thomas Jefferson, Theodore Roosevelt und Abraham Lincoln. Und vor ihnen stand und sprach der aktuelle Präsident Donald Trump. Er warnte vor der Bedrohung durch Kommunisten, so nennt er ja mittlerweile schon den linken Flügel der Demokratischen Partei, und rief aus, dass die Republikaner die Midterm-Wahlen gewinnen müssten. Wegen einer großen Hitzewelle sind für heute aber auch Teile dieser Unabhängigkeitsfeier in den USA abgesagt worden. Dicke Bikes, harte Frauen und Kerle, jede Menge PS, das ist seit dem Mittag das Bild bei der 42. Motorradwallfahrt in Kevela, Niederrhein. Also Kirche, Chrom und Kutten auf dem Kapellenplatz vor der Marienbasilika in Kevela. Mehrere hundert Biker und Bikerinnen sind da gekommen, zur Andacht, auch zum Gebet. Viele machen da schon seit Jahren mit bei dieser Wallfahrt, gedenken dabei auch der Zweiradfreunde, die im Straßenverkehr verunglückt sind. Der Höhepunkt dann am frühen Abend, die Segnung der Bikes und die Lichterfahrt durch Kevela. Danach gibt es natürlich noch eine zünftige Abschlussparty. Ganz sicher alkoholfrei, wenn man noch nach Hause möchte. Und ganz ohne Motor, aber mindestens so lustig, das 11. Seifenkistenrennen in Emmerich-Elten. Das ist auch Niederrhein. Und Anna Deschke, Seifenkisten, das klingt so süß, aber das ist knallharter Profisport, ne?
8: Und das ist so knallharter Profisport, dass die hier schon durch sind mit den Rennen für die Erwachsenen. Jetzt haben wir hier nur noch die Kinderrennen in den Bobbycars. Und ihr seht, die sind noch mit vollem Einsatz mit dabei und werden auch relativ schnell tatsächlich. Da gibt es übrigens keine Wertung, keine Pokale, das ist einfach nur zum Spaß. Die großen Seifenkisten, die haben wir jetzt hier geparkt, immerhin zwei Stück. Haben wir uns geschnappt, dass wir die noch mal ein bisschen aus der Nähe zeigen können. Die Erwachsenen, die haben sich da ganz hinten im Fahrerlager versteckt. Die genießen jetzt den Nachmittag, nachdem sie so viel Action hatten bei den Rennen. Und weil eben so ein Seifenkistenrennen doch ein bisschen gefährlicher ist als so ein kleines Bobbycar-Rennen, das wir jetzt hier haben, mussten auch alle Seifenkisten heute Morgen erstmal durch den TÜV. Denn da wird dann erstmal gecheckt, ob denn die Bremsen richtig funktionieren, ob das vernünftig aufgebaut ist, dieses ganze Gerät, weil die ja eben selbst gebaut sind. Das ist sonst einfach zu gefährlich. Dann gab es eine Parade. Da sind dann alle Seifenkisten einmal den Berg raufgezogen und geschoben worden. Da konnte man sich dann angucken, wie die denn so aussehen, diese Seifenkisten. Die sind nämlich teilweise sehr, sehr kreativ. Und dann ging es auch schon los. Und die sind schnell. Die kriegen richtig Speed, diese Seifenkisten, wenn die hier runterfahren. Die Strecke ist 300 Meter lang. Und man braucht so ungefähr 27 Sekunden, um diese Strecke dann zu schaffen. Das war also schon wirklich sehr, sehr flott heute alles. Es hatten alle sehr viel Spaß und jetzt lässt man den Abend eben noch gemütlich ausklingen. Und ja, die Kinder, die haben noch genug Akkus voll, die machen noch weiter hier.
1: Du hast heute schon den ganzen Tag über dieses perfekte Timing. Wir sehen so viele Kinder und Seifenkisten. Anna Deschke, Dankeschön. So, ich muss jetzt mal durchatmen. Durchatmen mit Sonnenaufgang an der wunderschönen Bielefelder Sparrenburg. Normalerweise legen wir ja so Musik unter schöne Bilder. Aber das konnten alle genießen, direkt dort am Sonnenaufgangskonzert. Da haben sich dann wirklich morgens um 6 die Nachtschwärmer versammelt und auch die Frühaufsteher unterhalb der Burg. Warm eingepackt mit direktem Blick auf den Sonnenaufgang, die Stadt und natürlich auf den Singer-Songwriter Ian Hopper. Nein, Hooper heißt er. Seit 2017 gibt es diese Konzertreihe. Dank Sponsoren Eintritt frei. Ich lasse ihn mal kurz singen. So. Und fürs zweite Konzert gibt es noch Tickets, die man sich bis morgen, also schnell bis morgen bewerben kann. Als nächstes aber der Sonnenuntergang, auch über Bielefeld. Da ziehen mehr Wolken nachts durch den Westen. Hier und da fällt mal ein kurzer Schauer. Die Temperaturen gehen zurück auf 18 Grad bis 12 Grad kühlstens. Schönes Durchlüftungswetter. Morgen gibt es viele Wolken und immer wieder Schauer. Der Wind frischt spürbar auf. Die Temperaturen bewegen sich zwischen 21 und 25 Grad. Die neue Woche startet wechselhaft. Da kommt der Montag, zunächst grau, später freundlicher. Dienstag und Mittwoch wieder mehr Sonne, sommerlich bis 30 Grad. So, kommen Sie mit ins Wohnmobil. Wir werden Camper, die Erbslös auf großer Toskana-Tour hier im WDR Fernsehen und alles, was wichtig ist. Aktuelle Stunde, 18:45 Uhr, live von hier. Schönen Abend.
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13: Die Erbslös aus Meerbusch sind auf Italien-Tour. Mit ihrem Wohnmobil wollen sie in 3 Wochen alle Highlights der Toskana kennenlernen.
18: Alle schwärmen von der Toskana. Und ich habe gesagt, du musst ja auch mal rausfinden.
13: Mit dem Wohnmobil in den engen Städten der Toskana, das ist reine Nervensache.
18: Montalcino, so. Verbot für Wohnmobile und... Ach du Scheiße, was ist denn jetzt hier los?
13: 2000 Kilometer Fahrt, um das Orcia-Tal kennenzulernen. Es gehört zum Weltkulturerbe. Und mittendrin ein Pecorino-Macher. Rüdiger ist als Diplomat gefragt.
18: Aber das Brot ist köstlich.
19: Brot, das ist...
18: War auch ein Käse, den man bequem weiteressen kann.
13: Plätze entdecken, fern von den Touristenströmen. Das will das Paar. Ein Geheimtipp der Italiener, diese heißen Quellen. Aber es geht weiter. Erst in den Norden nach Certaldo, dann in den Süden nach Siena, auf einen Agri-Campingplatz. Einfach und unkompliziert.
18: Bevor du reingehst, musst du klopfen. Hallo, ist ja okay, dann geht's. Da gibt's keine Trennung, männlich-weiblich.
20: Kein Hotel, Camping. Camping is Camping.
13: Camping kann aber auch anders sein. Stefano hat ein Zimmer-Upgrade auf seinem Platz, bei dem die Erbslös fast schwach werden.
20: Wow, it's a romantic moment for the person, for romantic moment in camping, because the love is important.
13: Alles für die Liebe. Auch Rüdiger hat vor, seine Frau mit einem kleinen Geschenk zu überraschen. Vielleicht aus Siena? Aber erstmal müssen sich die beiden Meerbuscher hier zurechtfinden.
18: Da jetzt runter.
5: Oh, ist egal jetzt.
18: Und dann gehen wir dann da hoch.
5: Ich weiß nicht, oder so.
18: Nee, wir gehen hier runter. Wir nehmen jetzt mal den kürzesten Weg.
13: Und dann das letzte Ziel ihrer Reise, San Gimignano. Wie gefällt es dem Paar in Italien?
5: Das ist schon eine traumhafte Gegend. Und wenn man sich das hier anguckt, das Panorama, ja, das weckt so alle Sehnsüchte.
13: Bleibt die letzte große Frage, kann Rüdiger seine Petra nach 47 Jahren noch mal so richtig überraschen?
18: Du sagst ja immer, ich würde dich nicht verstehen manchmal. Und es ist auch schwer, dich zu verstehen.
5: Wie? Ich spreche das Deutsch.
18: Ja, ja, aber was du... Romantik ist manchmal auch nicht so mein Ding. Ne? Ich habe da mal was vorbereitet.
13: Von Castiglione del Lago ist es nicht weit bis zu einem der bekanntesten Orte der Toskana, Montepulciano.
5: Diese mittelalterlichen Städte, ja. Nicht? Welche Faszination die ausüben, ist ja,
18: das habe ich schon mehrfach gesehen, diese alten Stadtmauern, ja. Die ja noch zum Teil existieren. Und dann, wenn sie nicht mehr existieren, bauen die ihre Häuser in die Stadtmauer ja. ein. Ne? Und dann kommt so diese Terrassenform der Häuser hier, wie sowas kommt. Und obendrauf dann ein Kloster oder eine Kirche.
13: Montepulciano ist klein, hat nicht mal 14.000 Einwohner, aber eine weltberühmte Altstadt aus dem 13. Jahrhundert. Den bekannten Rotwein Vino Nobile de Montepulciano und Palazzo Pubblico. Für Petra ist der Gang durch die hügelige Innenstadt beschwerlich, auch wenn sie versucht, sich nichts anmerken zu lassen.
16: kleiner Hinterhof.
18: Nur gucken.
16: Via della Cantina. Cantina, guck mal.
18: Guck mal, im Teil von so einer Stadt. Oh, guck mal hier.
16: Das ist ja verrückt.
18: Das ist ja irre. Die alten Eichebalken da oben. Das ist die Wohnung da drüber.
16: Ja, die hält das, ne? Guck mal.
13: Petra hinkt immer mehr. Seit einem Arbeitsunfall hat sie ein künstliches Fußgelenk. Der Fuß ist steif und schmerzt fast immer. Vor allem hier beim Bergauf- und Bergabgehen.
16: Ich mag nicht mehr.
18: Du magst nicht mehr. Nein, ist gut.
16: Ich kann nicht mehr.
18: Wenn sie irgendwann sagt, jetzt ist Ende, dann ist wirklich Ende. Dann soll man das auch. Dann geht's nicht mehr. Die eigenen Gefühle, die kann man nicht wegstreichen. Die gehen nicht weg. Das ist halt so.
16: Ich war halt jung, ne? 38. Ich versuche das auch, ich möchte es ja auch.
18: Das schaffen wir auch. Und wenn hier Ende ist, dann ist ja Ende.
16: Dann triffst du mich runter. Nein, dann gehe ich lieber selber.
18: Dann gehst du lieber zu Fuß. Dann lieber Schmerzen.
16: Ja, genau.
13: Für so viel Tapferkeit gibt es jetzt einen italienischen Rotwein. Für 12 Euro das Glas. Kraft tanken, denn sie wollen noch so viel in der Toskana entdecken. 3 Tage haben die Erbslös den Platz am Lago di Trasimeno gebucht. Viele sehenswerte Orte der Toskana sind als Tagesausflug gut erreichbar. Die Lage ist also sehr gut, aber Petra ist nicht ganz zufrieden mit dem Platz.
16: Es sind jede Menge Spülbecken, aber schmutzig. Ich spüle lieber innen.
13: Und wie sind Waschraum mit Duschkabinen, Waschbecken und Toiletten?
16: Man könnte vielleicht ein bisschen was investieren, auch mal hier, nicht? Ist so in die Jahre gekommen. Und heute Morgen, ja, da hatte ich heißes Wasser, den Tag davor nicht. Das hat nicht funktioniert. Also heute hat es geklappt, ne?
13: Italiener sind familienfreundlich. Der Platz hat extra Kinderduschen, kleine Waschbecken und einen großen Spielplatz.
16: Erstmal typisch Italien, dass man für die Kinder auch alles tut, ne?
13: Der große Pool ist im Frühjahr noch abgedeckt. Aber im kleinen Campingkiosk bekommt Petra alles Nötige.
16: Hier sind die Preise schon ziemlich gehoben in diesem kleinen Lebensmittelladen.
13: Und dann gibt es noch ein Restaurant mit einer Überraschung. Matteo. 20 Jahre war er Hüttenwirt in Südtirol. Jetzt mit 70 sorgt er für italienische Spezialitäten auf dem Platz. Seine Lieblingsspeise?
21: Das sage ich nur an eine schöne Frau. Die Pizza, das sind dicke, handgemachte Nudeln, das sieht man auch hier. Pizza mit Knoblauch ist sehr gut.
13: Und wie ist Petras Gesamturteil für den 4-Sterne-Platz?
16: Er ist einfach und zweckmäßig und das Preis-Leistungs-Verhältnis muss man auch beachten. Also von daher 3 Sterne.
13: Von Castiglione del Lago geht die Fahrt nach Montalcino und von dort ins Val d'Orcia und das zauberhafte Städtchen Pienza. Insgesamt gibt es 7 Weltkulturerbestätten in der Toskana. Neben Florenz und Montepulciano auch San Gimignano, Siena, Pienza und das wunderschöne Orcia-Tal. Die Erbslös sind seit gut einer Stunde unterwegs. Heute mit einem kulinarischen Ziel. Sie wollen mehr über die Herstellung des italienischen Pecorinos erfahren. Auf einem Landgut, das von einem Schweizer geführt wird. Aber jetzt geht es erstmal nach Montalcino, zu einem kleinen Zwischenstopp. Und der wird schwieriger als gedacht.
18: So, da steht schon auch schön. Montalcino. Montalcino. So, nicht Montal. Mal ein paar Buchstaben mehr. Oh, Verbot für Wohnmobile. Da durch, so.
16: Ich fahre einmal um den Kreisverkehr herum, weil ich weiß, parken da runter, 50 Meter wird es auch nicht. Den Berg runter noch mal.
18: Ja, dann fahr ich dahin. Ne?
16: Guck mal, ja.
18: Genau, Parkplatz, Wohnmobile und Busse. Stand da.
16: Rein theoretisch.
18: Verbot für Wohnmobile und. Ach du Scheiße, was ist denn jetzt hier los? Stand doch klar für Wohnmobile ausgeschildert. Oder kommt der noch?
16: Vielleicht kommt der noch.
18: Wenn das mal besser ausgeschildert wäre. Was steht denn da auf dem Schild? Da ist Wohnmobil. Parking, Wohnmobile. Ja, ey.
16: Hier rein.
18: Wohnmobileverbot der Durchfahrt.
0: Ist alles scheiße. Entschuldigung, dann darfst du nicht.
13: Also kein Stopp in dem knapp 4000 Einwohnerstädtchen. Die Erbslös fahren weiter zu einer der schönsten Landschaften Italiens, das Val d'Orcia. Unzählige Hügel, traumhafte Aussichten, malerische Zypressenalleen. Schon die Anfahrt wie eine Postkarte. Hier schlägt das kulinarische Herz von Italien. Es gibt viele Agriturismo-Unterkünfte mit regionalen Spezialitäten. Auf einem alten Bauernhof haben die Erbslös eine Käseverköstigung gebucht, wo der etwas mürrische Ulisse sie mit seinen Ziegen und Schafen schon erwartet.
2: Grundsätzlich habe ich eine Frage. Pecorino.
22: Pecorino.
2: Was ist das?
22: Schafmilchkäse.
2: Aber nicht jetzt mit Feta so zu vergleichen. Das ist ja auch Schaf.
22: Nein, es ist Ziegel, nur, ne? Schafkäse. Ja, also ich, ne? werde euch nachher 7 Pecorino servieren.
18: Wir haben 7 verschiedene.
22: Ja, die sind alle
18: unterschiedlich im Geschmack, alle?
22: Natürlich. Und also Geschmack, Konsistenz,
2: okay.
22: Lagerung natürlich.
2: Ja, und dadurch kommt
18: auch der Alter auch.
22: Das Alter.
18: Lagerung ist alt.
22: Ach so, okay. Ja.
13: Ulisse ist Schweizer. Vor 30 Jahren hat er sich in den Ort verliebt und zusammen mit seiner Frau das Weingut Podere il Casale gebaut. Aber Ulisse züchtet auch Hühner, Schafe und Ziegen, produziert Käse, betreibt ein Gourmet-Restaurant und einen Campingplatz mit 6 Stellplätzen. Ulisse hat Pecorino mit Gewürzen in Wein eingelegt, frisch, mittelreif und durchgereift. Jetzt müssen die Erbslös entscheiden, welchen finden sie am besten.
2: Mild, fein.
18: Ja, also bisschen. Könnte ich
2: der Pfeffer, das war jetzt
18: weiter essen.
2: Nicht streng, wie ich mir das so vorgestellt habe, sondern ausgewogen, fein, zart.
18: War auch ein Käse, den man bequem weiter essen kann. Ja?
23: Also für mich ist ein guter Pecorino Romano die Milch und besser noch die Ernährung des Tieres riechen kann. Wenn man zu stark pasteurisiert, dann wird der Käse flach und man hat eigentlich keine richtigen Aroma mehr.
18: Aber das Brot ist köstlich.
23: Brot, das ist.
2: Jetzt probieren wir mal weiter.
18: Ja.
23: Schmeckt's?
18: Ja, der Käse ist gut. Ohne weiteres würde ich den sofort wieder essen.
13: Letzter Tag auf dem Campingplatz in der Nähe von Castiglione del Lago. Mit einem Zwischenstopp bei den heißen Quellen von Bagni San Filippo geht es dann zum Agri-Camping nach Certaldo. Frischwasser auftanken, Grauwasser ablassen. Das gehört zum Camperalltag. Die Erbslös brechen zur nächsten Station ihrer Italienreise auf. Und diesmal hat Petra die Planung übernommen.
18: Also Richtung ist eine Therme, genau weiß ich noch nicht und wie der auch heißt, weiß ich auch nicht. Ich habe es gerade zwar einprogrammiert, aber da ist eine Therme, heiße sprudelnde Wasser. Vielleicht kann man da auch reinspringen noch. Ja, das ist jetzt so der Plan.
13: Was macht eigentlich das Geschenk für Petra? Rüdiger hat noch nichts Passendes gefunden. Dabei möchte er seine Frau überraschen und einfach mal Danke sagen, weil sie mit ihm durch dick und dünn gegangen ist und sich sogar auf das Abenteuercampen mit ihm eingelassen hat. Aber erstmal Zwischenstopp an einem ungewöhnlichen Ort. Hier stehen schon andere Campingmobile und hier wird gebadet.
18: Im Moment riecht es hier scheußlich.
2: Faulen Eier.
18: Faule Eier.
2: Das ist wirklich.
18: Und die ganze Eierfarm ist hier tot.
2: Hat 2:4.
18: Was? Ach, jetzt kommt der alte Chemiker. Bloß weil du mal studiert hast, Chemie.
13: Das Ziel liegt im Wald, ein Geheimtipp der Italiener. Bagni San Filippo, ein sehr altes, natürliches Heilbad.
18: Das sind ja extra so Becken hier angelegt, ne? Wenn man da reingeht.
2: Ist schon verrückt.
18: Ja. Und das Wasser hier wird dann gespeist. Hat man, ich fühle mal, wie warm das da ist.
23: Kalt.
13: 10 Minuten zu Fuß liegen die heißen Quellen vom Parkplatz entfernt. Hier riecht es streng nach Schwefel. Alles wurde ganz natürlich belassen. Der Weg runter ist unbefestigt, modrig und rutschig. Petra hat Schwierigkeiten.

0: Temperatur ist eine Stunde. Nur beschwerlich hier. Ne? Aber dafür ist dann halt, die Natur ist eben halt so. Ne? Das ist ja hier schon gut. Ne? Oberschenkel, mit der Oberschenkel. Aber da kommt richtig Druck auf den Fenster.
1: Petra guckt lieber zu. Auf 2 Kilometer Länge liegen mehrere Badeterrassen übereinander. Fast 25 Grad haben die Quellen. Empfohlene Badezeit 15 Minuten, weil Schwefelbäder Herz und Kreislauf belasten. Schön war's, aber sie wollen weiter. Zum letzten Übernachtungsziel ihrer Reise. Schon die Strecke an Siena vorbei Richtung Certaldo ist wunderschön. Über Hügel und Serpentinen. Da ist schon das Fahren wie Urlaub. Auf dem Platz Agri-Camping Poggio Alpini warten gleich mehrere Überraschungen.
2: Hallo!
3: Hallo!
2: Willkommen, willkommen! Benvenuti! Hallo!
3: Hallo!
2: Tutto ok?
3: Ja,
2: ist okay. Perfekt. Ist ein guter Buffo.
3: Ja.
2: Hi, fantastisch.
4: Hallo.
2: Willkommen, hallo.
4: Willkommen.
2: Hallo, mein Name ist Stefano.
4: Stefano. Rüdiger.
2: Thank you.
3: Hallo, no,
2: Rudy. Buffo. Buffo ist ein simpel. Buffo ist Italian. Buffo ist der Playboy New. Oh. I am sorry for my no speaking Deutsch perfekt.
3: Okay, ciao.
2: Simple. Ma è no problem, I speak Italian perfect.
3: Oh!
1: Die Erbslös sind auf Stefanos kleinem Campingplatz gelandet. Mit 25 Stellplätzen und Tapinien. 30 Euro kostet die Nacht. Der Chef kümmert sich um alles und macht seine Campinggäste gleich untereinander bekannt.
4: Hallo, schon länger hier?
5: Jetzt der zweite Tag.
4: Ach, okay. Und wie lange bleibt ihr hier?
5: Also wir werden noch weiterfahren. Das ist jetzt nur ein Zwischenaufenthalt. Das geht dann weiter bis Sardinien.
4: Oh.
5: Oder vielleicht auch noch nach Apulien. Mal gucken.
4: Okay.
5: Wir lassen uns ein bisschen Zeit.
4: Man sieht sich.
1: Stefano hat ein großes Weingut und eine Olivenfarm. Aber sein Herz schlägt neuerdings fürs Camping. Mit immer neuen Ideen baut er seinen Platz aus.
3: So, jetzt wie war das? So geht das, ne? So.
4: Ja.
2: Your attention, eh? Hey, is this a similar horse, eh? Say you not know?
3: So, so, this, so, so.
2: Hey.
3: Oh, geht das.
4: Schätzchen.
2: Exactly. Similar.
4: Komm, ich zieh dich mal an.
2: Oh,
3: ja, schön.
2: Oh. Willkommen in Tuscany.
3: Herzlichen Dank. Mille grazie.
2: Ein gut relax.
1: Die Sanitäranlagen und Toiletten sind sehr einfache Container. Marke Eigenbau.
3: Bevor du reingehst, musst du klopfen. Hallo, ist ja. Okay, dann geht's. Da gibt's keine Trennung männlich-weiblich. Einfach, aber wenn es sauer ist, ist es alles okay. Ich hab bedeutend Schlimmeres gesehen. Ja.
1: Auch auf den Toiletten sitzen Männer und Frauen nebeneinander.
2: This is no hotel. Kein Hotel. This kein Hotel. Camping. Camping is camping.
1: Seit kurzem vermietet Stefano auch Tiny Container für 4 Personen. Die Nacht für 45 Euro. Hier die einfache Variante. Und jetzt die Honeymoon Suite.
2: For the person for romantic moment in camping. Because the love is important. The love is the word. I like this. The person have love.
1: Ein Campingcontainer als Luxusschlösschen für Honeymooner. Ganz nach Stefanos Geschmack.
2: Wow, it's a romantic moment.
1: Im Bad steht ein Whirlpool.
2: Lampe, Lampe, Lampe. So, yeah. It's okay. This is Stefano.
4: Friendly gentleman.
2: Thank you very much. It's very, very important.
3: Hey, hey, I'll for
2: you. I don't have a problem. You
3: okay.
1: Welche Überraschung bringt der Abend? Die Erbslös.

0: wollen nicht mehr fahren. Kein Restaurant ist zu Fuß erreichbar und Petra hat keine Lust zu kochen. Was jetzt? Stefano rettet den Abend in seinem Restaurant auf dem Platz mit einem 3-Gänge-Menü. Unverhofft ein echt italienischer Abend.
1: Buttica?
2: So,
3: hallo? Prost! Prost!
1: Wo ich den Platz gesehen habe, habe ich gedacht, wo bist du denn hier gelandet? In welcher Zeit? Hippie-Zeit 1968? Willst du hier bleiben? Aber dann, wo wir den Platz genau kennengelernt haben, der hat so charmante Ecken und der Betreiber ist so nett, so reizend. Also, hier bleiben wir.
3: Hallo! Second wine is Chianti. Chianti is important in Tuscany. This wine is good for tortelli, butter and salda, spaghetti and tomato.
0: Erst Antipasti, dann Tortellini mit Spinat und Ricotta und als dritter Gang Rindfleisch mit überbackenen Auberginen und Tomaten.
4: Naja, der Platz könnte schöner sein. Ja, das ist alles, aber man kann sich... Der Betreiber des Platzes, der macht aber mindestens 2 Sterne wett.
1: Sind wir jetzt beim dritten Gang?
4: Ich habe irgendwann in meinem Leben mal gehofft, dass sowas passiert. Irgendwann.
1: Aber nicht heute.
4: Nicht heute. Das ist schon eine coole Nummer.
1: Ja, wirklich.
0: Gutes Essen, guter Wein. Und jetzt noch eine schöne, ruhige Nacht im Chianti. Von Certaldo geht es heute nach Siena. 46 Kilometer. Gut eine Stunde liegt vor den Erbslös. Petra wollte immer mal Trüffel probieren. Vielleicht jetzt? Alessandro bietet in Siena Trüffeltouren an und garantiert seinen Gästen, dass sein Hund Mokka welche findet.
4: Das ist so wie Pfadfinder spielen. Ne? So, der Hund sucht was und du bist direkt hinterher ausgraben. Also, das ist schon irre. Ne?
1: Unglaublich, wie klein diese Menge ist, die der Hund riecht. Ne?
4: Ja,
1: also und wie schnell das geht. Ne? Und ehe man sich's versieht, sprisst das ja auch nicht. Es scheint ihm zu schmecken.
4: Es ist wirklich hier so wie, da findet einer was und alle holen den Klappspaten raus und fangen an zu graben. Ne?
0: Piemont, Umbrien und die Toskana sind große Trüffelgegenden in Italien. Je nach Saison für schwarzen oder den noch wertvolleren weißen Trüffel. Schwarz oder weiß, Trüffel gab es bei den Erbslös noch nie. Nun sind wir mit Mokka unter den Kiefern. Unter Kiefern wachsen Trüffel sehr gut. Wer Trüffel sucht, muss also unter Kiefern gucken. Aber es ist reine Glückssache. Alessandro hat einen Trüffelshop in Siena. Er ist genauso ehrgeizig wie sein Hund. Und? Haben Sie einen Trüffel für die Erbslös gefunden?
5: Look on the ground.
1: Oh, it's a greater one. Guck mal. Aber I never thought that this is Trüffel.
5: Hey.
1: Never.
5: Make like this. Da. And open. Yeah. How's that? This is good.
1: This is good?
4: Lass mich auch mal riechen, bitte. Der kommt ja gerade frisch aus der Erde. Also die Erde ist noch dominierend. Also, ja, aber noch mehr. Ne? Also das ist nicht nur Erde.
0: Seit 2 Stunden suchen sie. Aber der Erfolg ist ja garantiert. Alle gefundenen Pilze dürfen sie behalten. Dafür haben sie 200 Euro hingelegt. Mokka ist ein italienischer Wasserhund, ein Lagotto Romagnolo und ein echtes Trüffelschwein. Es ist ein fantastischer Hund für die Trüffeljagd. Sehr dynamisch, sehr stark. Er kann 4 bis 6 Stunden nach Trüffel suchen. Mokka hat einige kleine Knollen gefunden. 1.000 Euro und mehr kann 1 Kilo Trüffel kosten, je nach Sorte.
1: Ich habe es noch nicht gegessen. Also ich glaube, es täte mir weh, wenn es mir nicht schmeckt. Für 1.000 Euro konnte ich auch andere leckere Dinge essen. Ich mag auch keine Austern, nicht? Das ist halt so, nicht? Ja, das heißt ja nicht immer unbedingt, dass man alles, was teuer ist, mag.
4: Also ja, ich habe in der Hinsicht gar keine Ahnung. Die Suche finde ich allein schon toll.
0: Wie viel Ausbeute gibt es jetzt für die Erbslös? Alessandro macht es spannend. Das Trüffelareal liegt auf einem großen Anwesen, direkt neben dem Zentrum von Siena. Es gehört einer Frau, die hier jeder kennt. Anna Bernabei Biondi, Oldtimer-Liebhaberin, Gynäkologin und Eigentümerin der Villa Santa Chianti aus dem 17. Jahrhundert.
2: Ja, wir sind sehr glücklich, hier zu leben und uns hier um alles kümmern zu können. Und wir lieben es hier, die Menschen aus der ganzen Welt zu begrüßen. Wir schätzen uns wirklich glücklich.
0: Zusammen mit ihrer Tochter Claudia leitet Anna das Anwesen in der vierten Generation. Wer bereit ist, fast 400 Euro für eine Übernachtung zu bezahlen, kann eines der drei historischen Hotelzimmer buchen. Stellplätze für Camper gibt es hier leider nicht.
2: Kein Campen hier und keine Hochzeiten.
6: Wenn ich jetzt ganz viel Geld hätte, also ich würde es, glaube ich, mal hier ausprobieren. Ne? Vom Camper mit dem Camper hier hinfahren, den Camper hier abstellen und dann mal ein paar Tage bleiben. Aber dann wieder auf den Camper umsteigen und weiterfahren. Ja, also das würde ich, glaube ich, machen. Ne?
7: Ich habe vorhin gesagt, lass uns einfach hier einen Liegestuhl hinstellen, einfach rüber gucken und dann so ein bisschen eindösen, wach werden. Oh, wie schön. Ist das schön.
0: Claudia arbeitet auch als Tourist Guide in Siena und hat noch ein paar Tipps für die Erbslös. Aber bevor es zur Stadtbesichtigung geht, was macht eigentlich die Trüffelausbeute?
6: Da ist unser Abendbrot im Prinzip drin. Da ist weißer Trüffel und das ist so üblich, dass man hier das so nach Hause bringt. Ja, und dann werden wir das schön sauber machen, fein aufschneiden und dann zu Pitschis essen und dann schauen wir mal, wie es schmeckt.
0: In Siena plant Rüdiger den großen Showdown. Ein tolles Überraschungsgeschenk für Petra, das er allerdings noch nicht gefunden hat. Der Druck steigt. Die Geste ist ihm wichtig. Ein Dankeschön für all die Reisen, die sie mit ihm im Wohnmobil macht. Auch wenn sie anfangs skeptisch war.
6: Es festigt schon eine Beziehung, würde ich sagen. Das wird schon intensiver. Nicht? Man genießt die Zeit zusammen. Das ist ja auf kleinstem Wohnraum, dass du alles zusammen machst. Kannst dich natürlich auch streiten auf kleinstem Wohnraum. Aber im Prinzip klappt das viel besser im Wohnmobil, haben wir festgestellt, als zu Hause. Nicht?
7: Irre, ne? Wie die gebaut haben, was die bauen. Da jetzt runter.
6: Oh, ist egal jetzt.
7: Und dann gehen wir dann da hoch.
6: Ich weiß nicht, oder so.
7: Nee, wir gehen hier runter. Wir nehmen jetzt mal den kürzesten Weg.
0: In den vielen Gassen ist es für Petra und Rüdiger gar nicht leicht, sich zu orientieren. Siena gilt als eine der schönsten Städte Italiens. Villen, Burgen, Palazzi. Das Paar kann sich gar nicht satt sehen. Wahrzeichen der Stadt ist der Dom, aus weißem und schwarzem Marmor. Wenn für das Paar hier ein Wunsch in Erfüllung gehen könnte?
6: Gesundheit.
7: Gesundheit, ja.
6: Ich will mir Gesundheit wünschen und vielleicht auch in Anbetracht der Weltlage Frieden.
7: Aber erstmal für dich Gesundheit.
6: Und für alle anderen Frieden.
7: Frieden, ja. Genau. Streicheln wir noch eine Stunde.
6: Bin ich schon wieder ganz anders als in den anderen Städten, wo wir gewesen sind. Ne?
7: Das wird für mich nicht langweilig. So Steine gucken, ist ja Architektur, das ist ja toll. Sowas interessiert einen ja.
6: Ja, und hinter jeder Ecke, Kurve, gibt es eine Seitenstraße und die verläuft wieder anders, man sieht es wieder anders.
7: Wir suchen eigentlich das Zentrum hier. Und das ist ja der große Platz des großen Turniers. So, und da wollen wir eigentlich hin.
0: Alle Wege führen in Siena zum Herzstück der Stadt, der Piazza del Campo. Die Erbslös werden ganz ehrfürchtig, denn hier wird der Palio di Siena, eines der härtesten Pferderennen der Welt, ausgetragen. Zwei- bis dreimal jährlich treten die 17 Stadtteile von Siena gegeneinander an.
6: Das ist schon faszinierend. Und hier ist das berühmte Pferderennen. La Palio oder so, nicht? Unglaublich.
7: Kann man sich so gar nicht vorstellen.
6: Wo es hier hoch und runter geht, ne? Und dann wird hier geritten.
7: Und hier in der Mitte sind zigtausende Menschen.
6: Unvorstellbar.
0: Hier gibt es unzählige Restaurants, Souvenirläden und Geschäfte.
7: Ja, nimm mal den. Der ist cool.
6: Aha. Nö. Guck mal hier, deine Ohren. Spooky, nein. Das ist wie mit der Melone zu Hause. Guck mal. Nein.
0: Aber kein Geschenk für Petra. Rüdiger weiß, Aufmerksamkeit ist Petra wichtig. Heute noch genauso wie am Anfang ihrer Ehe, vor 40 Jahren.
6: Der denkt sich, glaube ich, nichts Böses dabei. Und dann sagt, Petra, wenn ich dann einen Wunsch äußere, sagt er, mach das doch, hol das doch, komm, wir machen das, nicht? Aber so selber auf die Idee kommen, so eine Geste, ich habe an dich gedacht, nicht? Kannst du nicht. Nein. Also es liegt ja auch an mir, ich könnte ja auch eher mal meine Wünsche äußern. Ich bin ja aber so jemand, der hält sich ein bisschen zurück und guckt erstmal, dass andere alle zufrieden sind.
0: Gerade bekommt Rüdiger von Petras Gedanken jedenfalls nichts mit. Eine ganz stille Nacht inmitten der Weinberge liegt vor ihnen. Heute soll ein echtes Highlight ihre Toskana-Tour krönen. Die mittelalterliche Kleinstadt San Gimignano.
7: Bei so viel, was wir gesehen haben, dann noch was zu toppen, schwierig, aber es geht. Das habe ich festgestellt in der Toskana. Hier ist alles möglich.
6: Bye. Ciao. Bye.
1: Guck mal, so wird's geschrieben.
7: So, ja, wo?
1: Aber du kannst ja auch mit dem auf die Karte gehen und dann in das Gebiet reingehen und draufdrücken und suchen. Südlich von Certaldo.
0: Bevor es losgeht, Zeit für eine kleine Bilanz. Wie sieht es mit Stellplätzen und Campingplätzen in der Toskana aus?
7: Anzahl her waren die Stellplätze waren eigentlich genug vorhanden. Man muss immer so ein bisschen die Augen aufhaben an den Schildern, am Straßenrand. Dann findet, wenn man es gerade wohlfällt, dann findet man genug. Die sind nicht immer dann zentral gelegen, ne? Das ist halt so, ne? Aber man findet Übernachtungsmöglichkeiten, hat man hier satt und genug.
0: Petra und Rüdiger campen auch deshalb so gerne, weil sie immer neue Leute treffen. Auf diesem Agritourismusplatz ist aber nichts los. Kaum Gäste. 16 Kilometer von San Gimignano entfernt.
7: Aktuell nicht so viel.
6: Aktuell ist es sehr bescheiden.
7: Ja, aber das ist auch gut. Ne?
6: Ja, aber ist ja okay. Mir macht das nicht ganz so viel aus. Ich habe es auch ganz gerne mal ruhig, ne? Wenn man so einen actionreichen Tag hatte, ne? Viel unternommen hat. Dann ja,
7: ich brauche ein bisschen mehr Menschen.
6: Du brauchst ein bisschen mehr Menschen, das stimmt, ja.
0: Von Certaldo brechen die Erbslös zu ihrem letzten Reiseziel auf. Nach San Gimignano. Fahrzeit knapp 30 Minuten. Das Wetter spielt mit. Und die Toskana zeigt sich von ihrer schönsten Seite. Die kleine Stadt gehört zum UNESCO-Weltkulturerbe und liegt auf einem Hügel. Mit besonders schönem Ausblick auf die Wein- und Olivenanbaugebiete. Schon auf dem Hinweg halten die Erbslös öfter mal an, um die Landschaft zu genießen.
8: Hallo!
6: Was ist, spielt sich denn hier ab? Ist das für uns? Das Snack?
8: Ich mache jetzt Pfannkuchen für eine Gruppe von Fahrrädern. Und die kommen in anderthalb Stunde ungefähr.
6: Fahrräder, also Menschen, die hier sich durch die Hügel hoch und runter quälen auf ihren Rennrädern, so ungefähr.
8: Ja, sie machen gerne diese Straße.
7: Und die machen das freiwillig, oder hast du die dazu gezwungen?
8: Die machen das freiwillig.
7: Die machen das freiwillig.
8: Sie bezahlen dafür auch?
7: Die bezahlen auch noch?
8: Ja.
7: Aber das ist ja, das, wie nennt man sowas?
6: Selbstgeißelung.
0: Marcel organisiert Radtouren auf der ganzen Welt. Gerade ist eine Truppe von 16 Leuten eine Woche auf der Strade Bianchi unterwegs. Marcel ist ihr Reparaturservice und versorgt sie zwischendrin mit einer Stärkung.
6: Hier gibt es ja keine Radwege. Also wir haben zwar unsere Räder mit, aber mir ist das viel zu gefährlich, so hier zu fahren.
8: Die Leute, die mit mir mitgehen, sie mögen gerne die Straße und sie mögen auch gerne mit Fahrrad in die Berge gehen. So.
6: Ja. Okay.
7: Und da zahlen die für.
8: Ja,
7: für
6: Spaß. Abgehärtet, ja. Anstrengend, ne? Genau. Also nicht so für so Touris wie wir.
7: Von hier aus, das ist unser Zielpunkt. Da wollen wir hin. Was da so flimmert und glänzt, so, das ist wahrscheinlich ein Parkplatz. So. Und dann oberhalb müssen wir. Das sieht von hier aus schon ganz toll aus. Ich sehe mich da schon unter so einem Turm sitzen. Und einen Kaffee trinken.
0: San Gimignano. Markenzeichen der Altstadt sind die 13 Geschlechtertürme. Deshalb wird der Ort auch das Manhattan der Toskana genannt. Adelige Familien bauten sich diese Türme im Mittelalter als Statussymbol. Der höchste Turm hatte das höchste Ansehen.
7: Aber ist wirklich ein schöner Blick, ne?
6: Ja.
7: Also,
6: du guck mal, wie weit du gucken kannst.
7: Ja.
0: Die letzte Station ihrer Toskana-Reise.
6: Also, es ist ein bisschen Wehmut, wenn wir jetzt die Toskana verlassen. Heute ist so der letzte Tag. Das ist schon eine traumhafte Gegend. Und wenn man sich das hier anguckt, das Panorama. Ja, das weckt so alle Sehnsüchte, wenigstens in mir. Und dann ist es so ein wachendes und weinendes Auge.
7: Ja. Ich glaube, da will uns jemand sagen, bleibt noch etwas hier. Hier ist es so schön, hier die Sonne scheint, das Panorama ist so. Bleib einfach hier. Das, genieße das noch, genieße das.
0: Aber Rüdiger hat sich noch etwas vorgenommen. Er möchte Petra eine Freude machen. Seit Tagen sucht er nach einem passenden Geschenk. Und Petra soll das nicht mitbekommen.
6: Oh, die sehen gut aus, die Taschen. Aber die sind bestimmt schwer. Hier unten diese, wenn du reißt, nicht? Diese Taschen. Hm? Guck mal, da unten machst du noch Schuhe rein.
0: Petra hat nicht nur Augen für die Stadt, sondern auch für die italienische Mode. Endlich eine Gelegenheit für Rüdiger.
2: Ein Geschenk für ihre Frau?
7: Ja, ja.
0: Petra hatte im Stadtführer gelesen, man solle unbedingt den Parco della Rocca anschauen. Mehr als einen Tag braucht man nicht, um in San Gimignano alle Sehenswürdigkeiten kennenzulernen. Hier im Stadtpark steht der höchste Turm, Torre del Podesta. 9 Euro kostet der Aufstieg, für einen Panoramablick, der sich lohnt. Die Erbslös haben viele Highlights der Toskana kennengelernt. Es ist ihr letzter Abend. Es gibt weiße Trüffel. Petra will sie nur mit Pidgeys, Olivenöl und Butter zubereiten.
6: Da bin ich mal gespannt. Ich weiß noch nicht, mit welchem Messer. So ein Hob. Ich versuch mal, ne? Es riecht schon nach Erde. Ja. Jetzt wird's schwierig, glaube ich, hier. Testen ist immer gut. Was das nachher ist, weiß ich nicht. Ne? Ob ich jetzt sage, oh, das haut mich um, na, dem weiß ich nicht. Hatte der Hund zu sehr im Maul. Ich habe die aber gewaschen, gebürstet, abgetrocknet.
0: Vor dem Wohnmobil bereitet sich Rüdiger vor. Wird Petra sein Geschenk gefallen?
7: Mir geht's gut, ja, mir geht's sehr gut. Das ist so das, was ich erhofft habe, dass das passiert mit dem Kauf eines Campers. Dass solche Tage wie heute gibt, Sonnenschein, schöne Leute, tolle Städte. Das war so der Plan. Und der ist bis jetzt eigentlich sehr gut aufgegangen. Ja, ja, das ist gut. Und auch mit der Petra zusammen. Das ist ja das Ganze.
0: Und ihre Ehe funktioniert beim Camping sogar besser als zu Hause.
6: Wir genießen beide zusammen die Zeit sehr, nicht? Wenn wir zu Hause sind, dann hat ja jeder sein eigenes Bedürfnis, sich mal zu verziehen oder was zu machen. Und hier machen wir einfach viel zusammen und denken, schön, dass wir hier sein dürfen. Wir beide zusammen, dass es uns so gut geht. Das macht schon sehr zufrieden und glücklich, ja? Das ist Glück.
7: Und Petra, setz dich jetzt mal bitte dahin. Setz dich ins Herr, Kind.
6: Ja?
7: Du sagst ja immer, ich würde eine Stissel, ne?
6: Ich verstehe dich nicht.
7: Nee?
6: Nein.
7: Du sagst ja immer, ich würde dich nicht verstehen manchmal. Und es ist auch schwer, dich zu verstehen.
6: Wie? Ich spreche doch Deutsch.
7: Ja, ja, aber was du... also ist, Romantik ist manchmal auch nicht so mein Ding. Ne? Ich habe da aber was vorbereitet.
6: Brauchst du jetzt ein Taschentuch?
7: Also du musst nicht alles ernst nehmen, was da jetzt drin ist. Nicht alles, weil es ist auch was Lustiges. Ich, weißt du, eine Verpackung für die Verpackung, um die Verpackung zu verpacken.
6: Es fühlt sich weich an.
7: Ja.
0: Es ist ein Kosmetiktäschchen, aber mit Inhalt.
6: In der Verpackung ist jetzt noch mal was.
7: Ja, ja, das ist ja nur eine Wundertüte.
6: Das ist ja noch mal ein Reißverschluss.
7: Genau.

0: Also.
1: Und ich glaube, da ist
0: noch mal was drin.
2: Rüdiger hat lange überlegt und eine Kette ausgesucht.
1: Doch, dann habe ich gedacht, als ich die gesehen habe, da gibt es doch bestimmt noch Urteile dazu, passend. Und wir sind gemeinsam, also die Dame in dem Geschäft und ich, wir sind fündig geworden und dann sind in etwa passen die dazu.
3: Ja.
1: Ja, das ist, ne?
3: Fühlen. Zweimal.
1: Und ich habe gedacht, dass das Silber ist. Ich habe gesagt, das könnte dir zumindest.
4: Dankeschön, mein Schatz.
3: Dann hast du das denn gemacht?
1: Heute Mittag.
3: Jetzt muss ich aber erst mal gucken, wie das aussieht.
1: Ja,
3: ich weiß es ja nicht.
1: Ja, tu das.
3: Ich weiß es jetzt nicht. Ich gehe jetzt erst mal gucken.
1: Schau mal.
3: Ja! Die Ohrringe sind toll.
1: Ja, ne?
3: Die Ohrringe sind toll.
1: Ach so, nur die Ohrringe.
3: Nein, aber die fallen doch als erstes auf.
1: Ja, klar.
3: Die Ohrringe, ne?
2: Und? Ist die Überraschung geglückt?
3: Stissel. Nein, nicht mehr.
1: Ja, also, nur man muss auch warten können, ne?
3: Müssen wir erst so weit fahren, ne?
1: Ja.
3: Sehr schön. Vielen Dank.
1: Bitte, mein Schatz.
3: Feminine Sachen, die er heute gekauft hat, muss ich sagen. Also hat sich richtig Mühe gegeben.
1: Dann gehen wir morgen ein Messer kaufen für mich, ne?
2: Und jetzt noch eine Premiere. Italienische Pici mit selbstgesammeltem Trüffel.
1: Boah. Mal gucken, wie 38 Euro schmecken.
3: Erdig. Nicht so viel dazu sagen.
1: Ne, ich auch nicht.
3: Ich hatte es mir intensiver vorgestellt, vom Geschmack ein bisschen.
1: Aber vielleicht ist das mal der,
3: vielleicht ist das
1: der Weiße. Nicht unangenehm im Mund, nichts Negatives vom Geschmack her. Aber ist nicht so, dass ich sage, oh mein Gott. Ne, ja, Trüffel. Ne? Kann man hätte.
2: Drei Wochen Toskana. Wie ist die Bilanz der Erbslös nach all den Erfahrungen und Erlebnissen mit ihrem Wohnmobil in Italien?
3: Die Entspannung, die Natur, die man sieht, der weite Blick, das ist einfach unbeschreiblich, wenn man das noch nie gesehen hat. Nicht?
1: Das war alles schön, klasse, super. Da gibt es gar keine Beschreibung, keine Worte für. Das muss man einfach selber erlebt haben. Die Vielfältigkeit der Toskana haben wir kennengelernt.
3: Ja, Großstädte, kleine Orte, Landstraßen, Autobahnen, unterschiedlich. Wir sind durch Berge gefahren, durch Anhöhen. Wir sind wieder in Tälern gewesen, im Schlamm stecken geblieben.
1: Scheiße!
3: Haben aber auch die Nerven bewahrt.
1: Traumhaft nette Italiener kennengelernt, die uns geholfen haben oder mit denen wir einen Abend verbracht haben.
5: Prost!
1: Hier auf dem Platz mit Essen und Trinken.
2: Was würden Sie anderen Campern mit auf den Weg geben, die eine Toskana-Reise planen?
1: Unsere Tour fahren. Einfach unsere Tour fahren.
3: Als Camper mitgeben, passt ein bisschen auf den Verkehr. Das ist gewöhnungsbedürftig. Ansonsten genießt die Landschaft. Fahrt auch schon mal Nebenstrecken. Auch muss also schon mal von Ort zu Ort so über die Dorfstraßen fahren. Dann sieht man alles und anhalten.
1: Nebenstraßen quasi an jeder Parkbucht anhalten und neue Fotos machen. Weil das ist so viel. Man sieht hinter jeder Kurve irgendeine andere Ecke. Man sieht auch in den Städten. Man geht durch die Städte, geht die Ecke rum, kommt wieder ganz anderen Wow-Effekt. Das ist überall hier in der Toskana. Egal, wo du bist, das passiert überall.
2: Rüdiger hat viele Jahre davon geträumt, ein Wohnmobil zu besitzen und damit auf Reisen zu gehen. Mit seiner Freude am Campen hat er Petra angesteckt. Ihre nächsten Reisen sind schon in Planung.
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5: Wer feiert das schönste Gartenfest? 6 Gartenbegeisterte treten an.
8: Cool.
9: Oh, toll.
5: Ursula aus Staudernheim pflegt ein Moos- und Schmetterlingsparadies. Nabila gärtnert in Dortmund in einem Schrebergarten. In Bühl verwandelt Frank einen Weinberg in einen Selbstversorgergarten.
10: Das passiert sonst nie.
5: Auch mit dabei unser Schönmacher Björn Kroner. Er hilft beim Dekorieren und bringt Ideen mit, die jedes Fest einzigartig machen.
11: Ich freue mich auf die Sommerreise und auf die 6 außergewöhnlichen Gärten und die Menschen dahinter, die ich bei ihren Gartenfesten unterstützen darf.
5: Wie zum Beispiel Alex. Sie hat ihr grünes Reich in Saarbrücken in 8 unterschiedlichen Räumen dekoriert. Caro hat im Bergischen Land auf der grünen Wiese einen Garten fürs Dorf erschaffen. Und heute geht die Reise nach Münster zu Bruder Bernd, der einen alten Klostergarten bewirtschaftet. Garten und Lecker. Ein Wettbewerb mit viel Grün und viel Genuss. Münster in Westfalen.
12: Das Schloss rum.
5: In der alten Universitätsstadt fällt dieses Jahr der Startschuss für das erste Gartenfest.
11: Es geht wieder los, eine neue Sommerreise mit Garten und Lecker. Und wir starten heute in Münster, mitten in der Stadt. Hier liegt das Kapuzinerkloster. Ich freue mich auf Bruder Bernd. Ich bin quasi in meinem Heimatland, im Münsterland, unterwegs. Rummel, geht's los? Am Schloss Münster vorbei? Auf geht's!
5: Die erste Party-Location ist das rund 160 Jahre alte Kapuzinerkloster. Das alte Gemäuer ist umgeben von einem 15.000 Quadratmeter großen historischen Garten. Dazu gehören ein alter Friedhof, ein Fußballplatz mit angrenzendem Wäldchen und ein riesiger Selbstversorgergarten. Dieser Klostergarten ist das Reich von Bruder Bernd. Der Kapuziner, der Biologie und Chemie studiert hat, legt großen Wert auf Biodiversität im Garten. Das heißt, hier gedeihen nicht nur Obst und Gemüse, der Garten ist auch das Zuhause zahlreicher Insekten und Vögel.

0: Seit Anfang des Klosters ist hier ein Garten angelegt worden zur Selbstversorgung. Das machen wir bis jetzt immer noch und versuchen uns weitestgehend mit Gemüse und Kartoffeln und ähnlichen Dingen und Obst aus diesem Garten zu ernähren. Wir bauen hier Dinge an, die man so in den meisten Supermärkten nicht bekommt. Alte, selten gewordene Arten und Sorten. Ein großer Fokus liegt auf den Äpfeln. Also wir haben hier viele verschiedene Äpfelsorten. Wir sind jetzt um die 80 Sorten. Da hängt eine Menge Herzblut von mir drin in diesem Garten. Und von daher habe ich da ein großes Interesse daran, dass er gut aussieht, dass wir hier interessante Dinge haben, die auch anderen Leuten Spaß machen. Und wir haben den Garten geöffnet für die Öffentlichkeit. Also hier kann jeder hinkommen. Und ich glaube, dass ein solcher Ort den Menschen hier in Münster und in unserer unmittelbaren Umgebung auch gut tut.
1: Machen Sie das nur zur Selbstversorgung?
0: Ja.
1: Alles?
0: Alles zur Selbstversorgung.
1: Tomaten kann doch keiner essen, aber Tomatensuppe kann man ja machen.
0: Also wir sind im Moment noch so um die 30. Ja. Und dann versorgen wir natürlich auch noch Leute mit, die auf der Straße leben. Also wir geben am Tag so 40 Essen aus.
1: Wir haben 1000 Quadratmeter Garten, davon auch so ein Drittel mit Gemüse und allen möglichen Sachen. Und habe hier wirklich viele Sachen gesehen und Anregungen gesehen, die ich jetzt im Kopf habe und versuche, das einiges davon umzusetzen.
0: Ich glaube, es ist schon wichtig in heutiger Zeit mit viel Positivem auch präsent zu sein und das eben nicht hinter den Mauern zu verstecken, sodass bei allem Schwierigen und Negativen, was da ist, auch noch mal eine positive Seite da ist, die es ja auch gibt und immer gegeben hat.
2: Der Tag im Ausbildungskloster beginnt früh um 6 Uhr mit dem Morgengebet. Nach der Messe geht jeder seiner Arbeit nach. Die jüngeren Kapuziner studieren. Mittags wird in der Klosterküche für alle frisch gekocht. Mit allem, was der Garten hergibt.
0: Lasset uns beten. Du Licht und Leben, bekehr uns zum wahren Leben, zum Brot, das wir miteinander essen, zur Freude, die wir miteinander trinken, zur Welt, die du geschaffen hast. Im Moment leben hier bei uns im Haus noch so ungefähr 25 Brüder. Der Jüngste ist 23 und der Älteste ist 95. Wir haben aber auch kurzfristige Gäste, Männer wie Frauen, die bei uns zu Gast sind, weil sie Freunde, Bekannte, wie auch immer sind. Ich habe in meiner Heimat die Kapuziner kennengelernt, auch viele junge Brüder kennengelernt, damals in den Anfang, Mitte der 80er Jahre war noch mal so ein Hype. Da ist so der Wunsch entstanden, auch Kapuziner zu werden. Und bin 1991 das erste Mal hier nach Münster gekommen. Und seit 2012 bin ich Hausoberer, der Guardian des Hauses. Als Hausoberer bin ich für alles zuständig, was dieses Haus angeht. Der Garten auch. Ich gebe zu, der Garten ist so ein bisschen meine Pet Project, wie man im Englischen sagen würde. Also so mein Baby.
2: Jeden Tag kommen 5 Menschen in den Klostergarten, die im Leben beeinträchtigt sind. Sie helfen Bruder Bernd. Der christliche Orden der Alexianer hat sich die Förderung benachteiligter Menschen zur Aufgabe gemacht. Die Arbeit im Klostergarten ist Teil dieses Projektes.
0: Auflockern, vorsichtig, weil das ist Bronzefenchel. Den können wir rübersetzen.
3: Bruder Bernd ist der Visionär des Gartens, die treibende Kraft, der Ideengeber. Ohne den wäre dieses Projekt vielleicht so, wie es jetzt da ist, gar nicht möglich gewesen.
2: Spargelernte mit Bruder Moritz aus Bayern. Das frische Grün möchte Bruder Bernd seinen Gästen zum Fest als Vorspeise servieren.
4: Was macht ihr mit dem Spargel? Macht ihr eine Suppe oder grillt ihr den? Oder als Salat?
5: Also, einen Teil werden wir marinieren und einen Teil braten. Und da muss ich noch mal gucken, was ich mit dem dritten Teil mache. Da bin ich mir noch nicht so ganz sicher.
4: Also, der gebratene ist am besten.
0: Für das Menü haben wir Spargel ausgesucht, gerade weil jetzt eben Spargelzeit ist. Der wächst hier im Garten und Spargel ist ja nun mal die Königin der Gemüse. Den Spargel, den wir hier haben, ist grüner Spargel, violetter Spargel und ein Wildspargel. Und ansonsten natürlich auch hier Vielfalt, soweit es eben geht. Es gäbe natürlich noch viel, viel mehr Spargelsorten, aber der Acker hat eine gewisse Größe und man muss mal gucken, wo man bleibt.
2: Bruder Bernds Gartentipp: Spargel braucht Sonne, humusreiche Erde und vor allem Geduld. Eine üppige Ernte gibt es nämlich erst ab dem dritten Spargeljahr. Für das Fest war das Timing genau richtig.
4: Ich schätze den Bernd so ein, dass er wirklich ruhig bleibt, weil der Bernd jemand ist, der einen Plan hat. Da geht er nicht irgendwie so ran, dass er sagt, jetzt lass uns doch mal auf uns zukommen, sondern der Bernd hat seinen Plan und der ist gut und den zieht er durch und gastfreundlich ist er sowieso.
5: Ja, ich denke mal, da ist eine Menge westfälische Eiche irgendwo da. Also mich bringt schon manches aus der Ruhe, aber vielleicht merkt man es ja nicht so.
6: So, Rummel, ich glaube, das ist hier alles schon das Kloster. Ha. Jetzt gucken wir mal, wo Bruder Bernd ist. Und da sehe ich ihn schon. Hallo.
7: Ah, hallo.
8: Hallo.
6: Sehr schön. Hallo.
8: Herzlich willkommen.
6: Was hallo. Dürfen wir denn? Wir dürfen wieder.
8: Bernd, hallo.
6: Freut mich. Der Björn, der Rummel. Du darfst raus, ja, da freust du dich auch, ne? Oh, langsam! So, einmal Freiheit spüren. Weil jetzt musst du nämlich gleich zu Bruder Alexander gehen. Der nimmt dich mit. Ne?
8: Darf ich Ihnen ein Leckerli geben?
6: Ja, aber natürlich. Da ist er natürlich sofort dabei.
8: Kleine so. Bestechung.
6: Ich glaube, das Ding ist geritzt.
5: Ja.
6: Ich würde sagen, dann können wir ja starten. Ne?
5: Ja.
6: Ich wünsche viel Spaß, ne? Viel Spaß am Nachmittag.
5: Ja. Ciao, tschüss.
8: Tschüss.
6: So, das war wirklich sehr schön. Und die Akustik hier drin, ho? Man hört ja sofort Schallen.
5: Ja, das toll. Ist schon einiges an Nachhall, was hier so ist.
6: Ja.
5: Ja, ansonsten ist sie eher schlicht.
6: Schön. Ja, dann gehen wir jetzt beseelt
5: in den Garten.
6: Ja, ich bin gespannt.
5: Die Richtung, aber nicht durch die Mauer, sondern außenrum.
6: Die Folge.
5: Ja, die Party beginnt jetzt erstmal auf dem Friedhof.
6: Okay.
5: Weil ja. Na, neben der Kirche ist als erstes mal der Gottesacker.
6: So, und wer ist jetzt genau hier begraben?
5: Also hier liegen alle Mitbrüder, die in Münster verstorben sind.
6: Ja.
5: Seit 1860.
6: Und die Steine, die sind aber alle identisch gleich, schlicht, zurückhaltend, als wirklich.
5: Genau, das ist, also Pomp mögen wir nicht.
6: Mhm. Du sagtest gerade, die Gäste empfängst du hier, ihr kommt mhm. hier rein. Heißt das, hier würden wir auch eine Begrüßung stattfinden lassen? Ja, oder?
5: Direkt auf dem Friedhof nicht, sondern da würden wir etwas ja. weitergehen da hinten.
6: Wollte ich gerade nämlich sagen, zu den Obstbäumen.
5: Genau,
6: ja.
5: Genau.
6: Also ja, das wäre schon, glaube ich,
5: adäquat. Ja. Ja, schon in Ordnung.
6: Begrüßung. So.
5: Okay.
6: So, und das heißt hier Begrüßung?
5: Genau, hier Begrüßung. Ich denke mal, wir nehmen hier eher städtische als
6: ja, die. Auch. Die sollen okay. sich ja nicht gleich hinsetzen. Wir kommen rein, erstmal hingesetzt. Okay, genau. Städtische. Und was soll es hier zum Empfang so? Gibt es schon einen Plan?
5: Ja, also so einen kleinen Hugo.
6: Ein kleiner Hugo?
5: Genau. Aus
6: okay.
5: natürlich eigenem Holunderblüten
6: natürlich.
5: Und so wie mhm. sonst.
6: Okay.
5: Und vielleicht so ein paar Knabbersachen.
6: Ja, aber es ist doch ein schöner Flecken hier.
5: Ja. Ja, denke mal.
6: Und dann geht's weiter?
5: Genau, die Richtung grob.
6: Ich folge dir.
5: Sehr schön.
6: Ja, ganz heimlich, leise und ehrfürchtig. So, ja. Und was haben wir jetzt hier?
5: Kleiner Bolzplatz sozusagen. Da spielen auch ab und zu mal ein paar von unseren Brüdern.
6: Dann
5: oder
6: doch.
5: Gäste des Hauses. Aber am Sonntag zum Beispiel auch die Väter mit ihren Söhnen aus der Nachbarschaft.
6: Weil der Garten offen ist. Also das
5: ja, der Garten ist offen für die Öffentlichkeit. Hier kann jeder rein.
6: Ich meine, das ist ja super für Familien geeignet. Die können hier rein und brauchen sich keine Sorgen machen, dass ein Kind auf die Straße läuft oder nee, sonst was. Ne? Also, ja. Na, dann geht's weiter.
5: Genau. Gut.
6: So, was haben wir hier noch? Ein kleines Wäldchen.
5: Ja, so nennen wir es, unser Wäldchen.
6: So. Und im Wäldchen noch ein Kreuz.
5: Ja.
6: Ziemlich verdeckt.
5: Verborgen, ja. Aber es ist auch nicht mehr in einem guten Zustand. Das wird auch nicht mehr viel werden.
6: Schauen wir mal an.
5: Ja.
6: Ups. Was haben wir hier? Holunder.
5: Ja, ja.
6: Für den Hugo. Der weiße Holunder.
5: Jetzt kommen wir in den letzten Teil unseres Gartens. Hier haben wir noch ein paar Obstwiesen. Weiter hinten dann Gemüseanbau, Tomaten und alles mögliche andere.
6: Gemüseanbau hört sich groß an. Schönes Grün.
1: Fenchel.
6: Das kann man doch auch essen, ne?
1: Ja, sicher.
6: Schön, schön habe ich mir nämlich jetzt auch zwei gepflanzt.
1: Mhm.
6: In den Salat. So, was machen wir hier Verrücktes?
1: Ja, so ganz verrückt ist das gar nicht. Wir haben hier ein Apfelbäumchen im Spalier. Mhm. Es gibt verschiedene Techniken aufzufropfen. Die einfachste Technik, die aber auch nicht immer zum Erfolg führt, ist, dass man parallel zwei
6: diesen
1: Schnitt setzt. Mhm. Der muss halt möglichst parallel sein, dann werden die aneinander gelegt und
6: kräftig umwickelt
1: und dann wachsen die mit der Zeit zusammen. Und dann hat man eben schon zwei Sorten auf einem Stamm.
6: Genial. Das Tomatenhaus.
1: Genau, da schauen wir mal kurz rein. Da ist auf jeden Fall trocken.
6: Ja. Oh ja, das sind hier alte Pflanzen. Ja.
1: Also hier ziehen wir unsere Tomaten.
6: Ja.
1: Sind in diesem Jahr nur 21 Sorten.
6: Nur 21 Sorten. Sprich, jedes zweite Pflänzchen ist eine andere Sorte.
1: Genau.
6: Ja. Wie sieht es eigentlich mit dem Motto aus fürs Fest? Gibt es da schon eine Idee?
1: Ja.
6: Okay.
1: Ich Vielfalt leben.
6: Vielfalt leben.
1: Genau. Vielfalt wie hier eben die Vielfalt der Tomaten.
6: Mhm.
1: Aber wir sind auch sehr vielfältig im Haus. Wir haben Mitbrüder aus aller Herren Länder. Das macht sich ja auch in dem Menü bemerkbar.
2: Als Vorspeise gibt es dreierlei Spargel vom eigenen Klosteracker. Zum Hauptgang wird's asiatisch. Serviert wird ein indonesischer Gado-Gado-Salat und ein indisches Chicken Tandoori. Zum Dessert gibt es Sauerrahmeis mit geschmortem Rhabarber. Dazu Pistaziencrumble.
6: Vielfalt leben, das heißt, die Vielfalt müssen wir definitiv auch auf den Tisch kriegen.
1: Das sollten wir versuchen.
6: Ja, ja. Und da sollten wir jetzt mal gucken, Nachmittag ist kurz, dass wir so langsam Richtung Dekofort ranschreiten und gucken, wie wir den Tisch herrichten.
1: Okay.
6: Sag mal, wie sieht denn das, ich meine, Salatköpfe und Co. haben wir hier, Blumen.
1: Das ist noch ein bisschen eng.
6: Okay.
1: Die Dahlien brauchen noch so ein bisschen Zeit.
6: So ein bisschen ist gut. Sie zeigen gerade mal die ersten Köpfe.
1: Genau, aber wir können auf den Markt fahren. Am Domplatz gibt es immer genug.
6: Okay.
1: Und
6: ja,
1: da werden wir sicher etwas
6: finden. Auf dem Markt sollte man auf jeden Fall fündig werden. Dann würde ich sagen, das sollten wir jetzt als nächstes dann machen. Ne?
1: Okay.
6: Mein erster Eindruck, was ein gigantischer Garten. Hier ist wirklich Vielfalt leben. Und man muss sich überlegen, das Ganze mitten in Münster. Das ist ja hier der urbane Raum schlechthin. So ein geniales Gelände und ich kann es schon echt vor mir sehen. Ich glaube, ich weiß genau, wie das Fest wird. Und das wird ein toller Auftakt für unsere erste Folge der neuen Staffel. Ich freue mich.
2: Ausflug auf den traditionellen Wochenmarkt von Münster direkt am Domplatz.
1: Hallo,
6: guten Morgen. Der Björn heute.
4: Hallo.
6: Dein Bruder.
1: Noch nicht.
6: Ich glaube, der Zug ist abgefahren.
4: Was soll sein?
6: Ja, wir sind ja im Garten unterwegs, das heißt, wir bleiben auch bei Gartenblumen. Also das Exotische, so was ich hier so rumstehen sehe, das brauchen wir nicht, sondern wirklich. Ich sehe schon Pfingstrosen, ich sehe davon Wicken, ich sehe das Schleierkraut, das rosafarbene. Das, was der Garten noch nicht an Blühen hat, das haben wir hier, ne?
1: Genau, genau.
4: Ihr dürft gerne einfach zugreifen, was euch gefällt.
6: Wir dürfen heute die Selbstbedienung machen, das ist schön.
1: Ja,
6: das freut mich.
2: Skabiosen und Kurkuma. Vielfalt soll am Tisch auch durch die Blumen ausgedrückt werden.
6: Okay. Kennst du den Duft? Das ist für mich der Inbegriff einer duftenden Freilandrose.
2: Blumenvielfalt für den Floristen, vielfältige Begegnungen für Bruder Bernd.
7: Ja, und alles gut? Man hört zu wenig von dir.
1: Ja, wie gesagt, im Moment bin ich ein bisschen beschäftigt.
4: Fühlt sich alles gut.
1: Ebenso. Jo. Heute treffen es aber auch alle.
6: Ja. Wie oft bist du denn hier auf dem Markt?
1: An sich jeden Samstag.
6: Sag mal, wenn du hier samstags hingehst, das heißt, wer macht die Deko? Holst du nur die Blumen oder wirst du sie auch verarbeiten?
1: Ich verarbeite die auch.
6: Das heißt, es gibt ein dekoratives Händchen?
1: So ein bisschen.
6: So?
1: Ein bisschen.
6: Das heißt, wir haben hier eine reelle Chance, dass das ein zauberhafter Tisch wird.
1: Schauen wir mal.
2: Zurück am Kloster.
4: Geht's so gut ohne Herrchen?
8: Tschüss.
2: Bruder Bernd möchte mit seinen Gästen im Freien unter der Pergola des Klostergartens speisen.
6: Ja, so, sehr gut.
3: Ja. Ich denke, das ist gut.
6: Die Herren, wunderbar, vielen Dank.
3: Ja. Super.
6: Das war mal eine Mordsschlepperei. So, pass auf, jetzt fangen wir an. Ich würde gerne die Gläser als erstes hängen. Mhm. Und da hatte ich mir gedacht, wir können die wunderbar hier oben an den Balken so auf verschiedene Ebenen bringen, dass nachher hier so eine tanzende Nummer quasi an Gläsern ist. Mhm. Ob wir einfach nur hergehen und hier so eine Schlaufe ziehen und dann zwei Seiten. Das müsste doch schon reichen, oder? Das jetzt nochmal auf der anderen Seite. So. Ne?
3: Ja, wunderbar.
6: So, sag mal, jetzt haben wir hier diesen Mordstisch rausgeholt.
3: Mhm.
6: Wie alt ist der? Wo kommt der her und was macht der hier?
3: Also der Tisch ist vermutlich Grundausstattung des Hauses. Also so aus den 1860er, 50er, 60er Jahren.
6: Das heißt, ich sollte meinen kleinen Schuh da nicht jetzt unbedingt noch öfter draufstellen?
3: Ja, etwas mehr Respekt, ja.
6: Und wenn ich ihn respektvoll absetze?
3: Soll es wohl gehen.
6: Soll es gehen, sehr gut.
3: Ich glaube, das ist jetzt doch ein bisschen niedrig, oder?
6: Echt? Sag das jetzt nicht.
3: Oder?
6: Ja, ja. Jetzt muss er Mühe nach oben.
3: Kleines bisschen noch. Gut, super.
6: Sehr gut. So. Was ich ja noch gefunden habe, bei euch im Keller.
3: Mhm.
6: Sowas.
3: Wunderbar.
6: Was ist es noch gleich?
3: Das ist Honig in Wodka.
6: Honig in Wodka, was man doch so alles findet. Dass du deinen Gästen zeigst, okay, wir tun das wirklich. Ne? Also die Sauerkirschen 2021, die sind da. Und ich fände es mal toll, wenn mal zwischendurch noch mal irgendwie ein Salatkopf aus dem Garten kommt oder eine kleinere Kohlrabi reingepflanzt, die wir noch mit dazwischen stellen.

0: Einmal Kohlrabi.
1: Sehr gut. Und das ist aber.
2: Ja, da war ein Umfang, der kleine Mops.
3: Frisches Gemüse aus dem Klostergarten neben eingemachtem im Glas. Ein paar Kerzen, dazu die verschiedenen Blumen vom Markt, heimische und exotische. Das bringt das Motto von Bruder Bernd auf den Tisch: Vielfalt leben.
1: Bist du begeistert?
0: Super begeistert.
2: Ach Mann, das höre ich ja gerne. Mhm.
1: Weißwein, Rotwein. So. Hier haben wir einmal so das ganze Ensemble stehen, wie es ungefähr steht. Und für 6 Personen sollte das ja klappen, ne?
0: Ja, es sind aber 9.
1: Ihr seid 9?
0: Wir sind 9. Es sind ja von den Mitbrüdern auch welche da. Wir wollen ja Vielfalt zeigen, auch in der
1: Küche.
0: Okay. Und deshalb.
1: Wer sind denn die Mitbrüder?
0: Die Mitbrüder, das ist der Bruder Ramses aus Indonesien, der Bruder Anthony aus Indien.
1: Sehr gut.
0: Und der Bruder Jeremias aus Deutschland.
1: Die würde ich dazwischen setzen. Also ich würde die jetzt nicht so nebeneinander setzen. Hau die schön dazwischen. Zwischen den anderen Gästen. Finde ich spannend. Na, mit den 2 Stehtischen. So, du hast schon
0: Bäckchen.
1: Ah, sehr gut.
0: So, dann.
1: Wahnsinn. Straffe Bügelkante. Was haben wir gesagt? Die wollen wir jetzt da reinhängen, ne?
0: Jo.
1: Das kannst du mal übernehmen. Guck mal, wir kriegen noch Besuch.
4: Oh, wunderbar.
1: Hallo, ich bin der Björn.
2: Freut Bruder mich, Jeremias.
1: Bruder Jeremias, freut mich, dich kennenzulernen. Sag bloß, wir haben jetzt einen Helfer dabei.
2: Ja. Blumenschmuck ist hervorragend. Hast du den gemacht?
1: Naja, wir haben es zusammen gemacht,
2: ehrlich. Ja, gut. No? Bernd und ich, wir haben es ja auch mal irgendwann gelernt, aber dass es noch kann, ist auch interessant.
1: Was Blümchen stecken habt
2: ihr? Ja, ja, wir haben richtig in der Ausbildung, bei uns gehört das dazu. Also,
1: wie jetzt? Kann euch gerne Moment. Helfen.
2: Ja.
1: Darfst du mal die Blätter entzupfen? Ihr habt es als Ausbildung?
2: Ja.
1: Beim Floristen oder was?
2: Ja, wir haben richtig Ikebana gelernt.
1: Gut, Ikebana ist jetzt ja.
2: Ja, das ist richtig, aber Blumenschmuck ist erstmal Blumenschmuck und man muss eine Freude dran haben, sonst wird keiner was.
1: Ja, das stimmt. Hier werden wir auch mal so ein bisschen zum Thema passend, ne? Vielfalt leben. Kommt jetzt mal ein bisschen was Exotisches mit dazu.
3: Tropischer Safranwurz neben weißem Rittersporn und afrikanischer Strelitzie. Auch der Strauß am Begrüßungstisch spiegelt die gewünschte Vielfalt.
1: Ja, gut. So. Hier haben wir es jetzt auch klar. Schöne Begrüßung unter den Obstbäumen, finde ich auch traumhaft schön. Wichtig, wenn du sie hier begrüßt, ihr habt ein Motto, Vielfalt leben, kannst du das schon von mir aus auf die Blumen beziehen, aber du musst es direkt erklären. Okay. Das ist ganz wichtig, ihr habt ein Motto und das solltet ihr auch durchziehen.
2: Ja.
1: Ne? Und sagen, achtet mal einfach drauf, wo unsere Vielfalt überall so stattfindet. So schnell geht es, ne?
0: Ja.
1: Aber das sieht doch ganz gut aus, ich glaube, das wird wunderbar. Der Rummel! Er leckt sich immer noch das Schnäuzchen. Ich hoffe, der hat jetzt nicht hier den ganzen Nachmittag Leckerchen abgestaut. Hallo!
0: Süßer?
1: Ich nehme ihn ab. Vielen Dank fürs Aufpassen. So, Rummel, das geht wieder ins Fahrrad. Auf geht's. So, guck mal her. Ach, du springst mir ja schon fast in den Arm. So. So, ich denke, ihr seid gut vorbereitet. Das wird was. Die
0: Super.
1: Daumen sind gedrückt. Trotzdem mal hier so die Faust.
0: Jawohl.
1: Viel Erfolg. Viel Spaß, grüß mir die anderen unbekannterweise.
0: Recht mal.
1: Und ihr macht das schon. Genau. Ihr seid ja so tiefenentspannt.
0: Tschüss.
1: Ich muss eins sagen, also Bruder Bernd ist wirklich tiefenentspannt. Der nimmt das ganz locker, ganz easy. Ich möchte mal, glaube ich, wirklich diese Ruhe haben. Ganz chillig. Ich hoffe, das bleibt so.
3: Von der floralen Vielfalt zur kulinarischen. In der Klosterküche startet Bruder Bernds Küchenteam mit der Menüvorbereitung. Jeder Gang soll ein typisches Gericht aus der Heimat der Kapuziner sein. Orientalisch pikant, asiatisch scharf und deutsch frisch.
0: Die Mitküche ist Bruder Ramses aus Indonesien.
5: Auf Indonesisch, das heißt Gado-Gado. Ja, Umgangssprache von Mischung. Ja, in Indonesien ein bisschen scharf, aber Ich versuche mal ein bisschen.
6: Ich heiße Jason. Ich komme aus Indien. Ich bin ein Kapuzinerbruder hier. Ja, ich bin hier gekommen für mein Studium. Ich möchte Doktorarbeit machen.
5: Ich studiere Philosophie, was ich auch nicht immer verstehe. Aber es ist spannend.
0: Anthony ist schon am längsten hier im Haus, war auch schon mal stellvertretender Hausoberer und ist ein erfahrener Koch für indisches Essen.
5: Heute möchte ich Tandoori Chicken machen. Das ist eine Spezialität aus Norden und Süden von Indien.
0: Ja, und man lernt eine Menge kennen an unterschiedlichsten Kulturen, Eindrücken, Küchen. Und ich fand das immer sehr spannend und sehr bereichernd. Und von daher mag ich diese Vielfalt.
3: Vielfalt will Bruder Bernd auch auf seinen Spargelteller bringen.
0: Ein Teil werde ich heute noch marinieren, werde ich gleich die Marinade fertig machen. Den zweiten Teil will ich braten. Den wilden Spargel hier, den will ich morgen kochen.
5: Schärfe, richtig scharf ist es gar nicht.
0: Richtig scharf können Inder gar nicht.
5: So, jetzt kommt Ganze.
0: Da kommt noch mal das Labor in mir hoch. Bei solchen Sachen ist man doch gewohnt, etwas präziser zu arbeiten. Ein guter Koch macht das natürlich so aus der Lameng, aber unser einer muss da leider Gottes messen.

0: Handschuhe sind größer als meine Hände. Als Ministrant habe ich auch nie ein passendes Gewand gefunden. Auch als Priester auch ebenso.
1: Braucht ihr noch eine Hand? Das soll auch alles mit rüber?
2: Damit? Oh ja.
3: Erster Küchenakt erledigt. Der nächste Morgen. Gartenfesttag. Das Feintuning für den Dinnertisch steht an.
4: Wie war das jetzt die Reihenfolge so, ne? Ich würde schon sagen, er ist sehr angespannt. Ja, doch.
1: Es ist eigentlich mehr so, was muss wann wo hintereinander weg sein. Und von daher sollen wir mal sehen, dass wir jetzt gut vorankommen. Und das andere ist natürlich immer noch, was sagt unser Wetter?
4: Ja, wir haben halt unterschiedliche Apps, ne? Das ist halt.
1: Ja.
4: Ich bin eher ein bisschen skeptisch noch, aber es wird schon werden. Ja. Bämsel, oder? Perfekt, dann schon. Ja, so. Nicht mal die Gräser sind verrutscht.
1: Nicht mal das. Das ist ziemlich pastellig im Moment. Da können wir vielleicht noch ein bisschen was Kräftiges machen. Die dunklen Pfingstrosen können wir noch reinsetzen und
4: ein paar Lupinen. Ich guck mal mit den Lupinen. Wenn es zu hoch wird, kann man es immer noch rausnehmen wieder. Gut. So ist doch gut.
1: Bene.
4: Oder?
1: Ja.
3: Vielfalt leben. Die Kapuziner haben ihr Partymotto auf den alten Kirchentisch gebracht. Schön geschmückt, doch nicht so üppig. Das war Bruder Bernd wichtig. Denn geprotzt wird im Bettelorden nicht. Auch nicht auf dem Tisch. Das Fest kann starten. Punkt 15 Uhr am

0: Nicht weit, also vielleicht doch irgendwie sowas im Hinterhof, so ein kleiner Hinterhofgarten. Mal sehen.
1: Frank aus Bühl in Baden-Württemberg ist Permakulturgärtner und verwandelt einen alten Weinberg in einen Waldgarten. Ursula aus Staudernheim gärtnert mit Moos und Wildpflanzen in einem ausgedienten Steinbruch. Und Alex aus Saarbrücken ist die Deko-Garten-Queen, was sie in ihren 8 Gartenräumen gerne zelebriert.
2: Es ist alles möglich, vom Wasser angefangen, über einen Trockengarten, über einen Staudengarten, über einen Rosengarten. Ich bin völlig offen, aber ahnungslos.
3: Ich dachte erst Münsterland, na ja, hier ist alles so eben und flach, vielleicht ein schönes Pferdegestüt oder sowas, könnte ich mir hier vorstellen. Ich lasse mich überraschen.
4: Ja, vielleicht irgendwie so ein Stadtprojekt, also irgendwie so ein Gartenprojekt, könnte ich mir vorstellen. Oder halt so ein ganz kleiner Minigarten.
1: Mit einem Klostergarten rechnet niemand.
5: Hallo.
6: Hallo. Hallo, herzlich willkommen bei uns im Kapuzinerkloster. Ich bin Bruder Bernd. Die 3 Mitbrüder werden jetzt erst noch mal in die Küche gehen und ein bisschen vorbereiten. Und wir schauen uns schon mal ein bisschen den Garten an.
7: Dann viel Spaß.
5: Danke. Danke.
2: Als ich ankam, war die Überraschung natürlich groß. Kloster haben wir jetzt nicht unmittelbar erwartet.
4: Ich fand es klar, es ist total überraschend. Also das, mit dem habe ich gar nicht gerechnet.
3: Ich finde das eigentlich ganz fantastisch, weil ich wollte schon immer mal in einen Klostergarten.
1: Überraschung gelungen. Unter den Obstbäumen wartet der vielfältige Begrüßungssnack.
6: Das ist ein kleiner Hugo. Holunderblütensirup ist natürlich aus dem eigenen Garten. Ja, dann nochmals herzlich willkommen und zum Wohle.
5: Zum Wohle.
4: Dankeschön. Und du erzählst uns bestimmt auch noch, was ihr hier macht.
6: Also hier in Münster ist für uns das Ausbildungshaus. Das heißt, die jungen Brüder, die kommen und studieren, die kommen hier nach Münster, studieren hier.
3: Ja, gibt es noch genügend Nachwuchs?
6: Genug, wir kriegen den Hals nie voll, was Nachwuchs angeht. Aber wir dürfen uns an sich nicht beklagen. Wie gesagt, wir haben im Moment 4 Junioren, nennen wir das.
4: Wie viel seid ihr insgesamt in der Gemeinde?
6: Wir sind im Moment hier in Münster sind wir so 25. Wir sind in der Provinz, in der deutschen Kapuzinerprovinz 115.
1: Der Klostergarten ruft. Nach einem ersten Kennenlernen geht's auf zum Gartenrundgang.
6: So, hier sind wir jetzt in unserem Wäldchen. Hier schlägt so alles Mögliche aus. Holunder, das wird heute noch mal ein bisschen Thema sein, Holunder, weil der im Moment so schön blüht. Und man kann ja mit Holunder eine Menge machen. Hier kommen wir jetzt in den dritten Teil unseres Gartens. Also was natürlich nicht fehlen darf, logischerweise in einem Kapuzinerklostergarten, die Kapuzinerkresse, wo wir auch verschiedene Sorten haben. Alles ist essbar, Blätter, Blüten, Früchte, falsche Kapern eingelegt und so. Ich erzähle nichts Neues.
4: Was macht ihr damit? Nur damit ihr das habt oder auch
6: irgendwie? Also die Pflanzen, die wir hier in den Kräutergarten reingeholt haben, haben wir für die Küche hier reingebracht.
3: Dieser tolle Kräutergarten, der hat mich so fasziniert. Und ich dachte, ja, so könnte der Garten der Hildegard von Bingen früher ausgesehen haben.
6: Also ihr dürft ihr gerne ne, gucken, das ist gelbe Beete, also rote Beete in der gelben Variante.
5: Ach, das gelbe Beete, ah, okay. Ja. Ach ja, die Blätter sind selliger.
2: Ja. Bernd ist absolut sympathisch, sehr gewandt und aufgeschlossen und führt uns hier wunderschön durch seinen Garten. Ja, es ist ein tolles Erlebnis, hier zu sein.
8: Faszinierend. Also wirklich, das ganze Kloster kann sich von diesem Garten ernähren. Da bin ich ein bisschen neidisch.
6: Dann kommen wir.
5: Sieht das schön aus.

0: So, es sind kleine Namensschildchen da, also.
1: Namensschildchen wie die Pflanzen.
0: Wenn ihr euch die Blüte mal anschaut, die hat hier hinten so einen langen spitzen Fortsatz. Und Jeremias, wenn du deine. Ja, genau. Die ist sehr ähnlich der Kapuzenform, die wir haben. Und deshalb heißt die Kapuzinerkresse Kapuzinerkresse.
1: Aus dem eigenen Garten, aus dem eigenen Winkel.
2: Die Deko ist. Wow.
3: Und ich finde es super, so eine Mischung aus geernteten Sachen und Sachen, die man essen kann, und den Blumen. Und was ich super finde, ich sehe meine Gegenüber noch.
4: Hektik in der Klosterküche. Die Vorspeise bekommt ihren Final Touch. Dreierlei vom Spargel. Bruder Bernds Küchenkünste machen gleich den Anfang.
0: Das Motto des heutigen Tages ist, und auch des Gartens, ist Vielfalt, Vielfalt leben. Und von daher haben wir eine Menge Vielfalt versucht, an den Tisch, auf den Tisch und um den Tisch zu bringen. Und ich hoffe, es gefällt. Und ich hoffe auch, dass es schmeckt. Damit ihr wisst, was ihr vor euch habt, das sind dreierlei Spargel, grüner Spargel, violetter Spargel und wilder Spargel. Guten Appetit.
5: Danke. Dankeschön. Wow, der Lederspinat, der ist ja wirklich. Also fast süß, oder?
6: Mhm.
5: Also
6: Spinat?
0: Das ist ja Spargel.
6: Spargel.
7: Habt ihr keinen Spinat?
8: Ich kann jetzt nicht sagen, welcher am besten ist.
5: Die lassen alle drei trinken. Gut.
0: So, es wagt so keiner zu trinken. Dann würde ich mal das Glas erheben. Wünsche ich uns allen einen schönen Abend. Allen zum Wohle.
9: Zum Wohle. Zum Wohle.
10: Auf die Gastgeber.
11: Auf die Gastgeber, genau.
4: Vielfalt am und auf dem Tisch. Wie kommen die Spargelvariationen und das Drumherum bei den Gästen an?
12: Ich bin ja Salatfan und das sah aus schon wie ein Salat. Und dieser dreifache Spargel, genial. Wobei ich sagen muss, dieser kleine Wilde, der war heiß.
4: Action im Klostergarten. Programmpunkt 2, Holunderblüten ernten.
13: Was ich euch noch nicht. Halt. Oh, darf ich mal eben? Kommt ihr mal? Das Wichtige ist langstielig, weil wir tun die ja dann in Fett und sonst ist es so schwierig, die rauszuziehen.
4: Die frischen Holunderblütenstängel sollen nämlich gleich gebacken werden. Gemeinsame Ernte, gemeinsames Kochen. Wie es sich für einen Selbstversorgergarten gehört, sollen auch die Gäste mit dem Garten den Tisch decken. Nach alter Klostertradition stellen Bruder Jeremias und die Partygäste zusammen Holunderküchlein her und einen leckeren Sirup.
13: Da sind jetzt 2 Liter Wasser drin hier. Da tun wir jetzt den Zucker rein und machen da den Holundersirup draus. Und dann aber so reintun, damit es wieder auseinander geht. Genau. Ihr kennt aber Holunderküchli schon oder Hollerkirche. Habt ihr die schon mal gemacht?
14: Also ich wollte es immer mal machen, aber jetzt habe ich gedacht, jetzt fahre ich halt mal nach Münster und mach's da.
13: Sehr schön.
5: Diese Honignote im Kleid.
0: Wilde Vielfalt.
13: Wir nehmen das, was wir kriegen, ja.
5: Das Rezept, das heißt, für den Teig brauche ich.
6: Mhm. Sehr gut. Kann man noch was anderes machen, wie du so ein Maikrepp oder sowas. Mhm.
13: Dann füllen wir den Sirup ab.
6: Ja, hat Spaß gemacht mit der Holunderernte und Verarbeitung. Und diese Holunderküchle noch nie ausprobiert und die sind wirklich super lecker.
15: Holunderblüten ernten, im Garten die Küchlein dazu backen, also das ist für mich Selbstversorgung pur, das finde ich große Klasse.
4: Letzte Handgriffe in der Küche für den asiatischen Teil des Menüs.
16: Ja, das ist auch ein Fest für uns, wenn wir so etwas kochen dürfen. Mit Ihnen zusammen in unserem Kloster.
17: Ramses?
18: Ja?
17: Gado.
0: So, wir haben mal die Idee von Alex aufgegriffen. doch mal einen Salatgang reingeschoben.
13: Was heißt guten Appetit auf Indonesisch?
16: Selamat makan.
13: Selamat makan.
0: Selamat makan.
6: Sehr lecker, danke für diese interessante Erfahrung, auch mit dieser Soße, weil ich esse tatsächlich sonst nicht so scharf.
16: So, hier kommt etwas Indisches, Tandoori Chicken. Keine Angst, aber es ist nicht scharf.
13: Schon wieder nicht scharf.
3: Wenn ich wusste, dass es im Kloster so gut ist,
5: danke schön.
13: Wir nehmen aber nicht jeden.
3: Bist du nah?
0: Also dann wollen wir unser Glas erheben auf Anthony und auf die indische Küche und auf die Vielfalt. Zum Wohle.
5: Zum Wohle. Der Hauptgang war wirklich ein bisschen wie Urlaub.
3: Es passt zusammen, also ganz unterschiedlich, aber es passt irgendwie auch zusammen. Ich finde es super lecker. Verrat schon, was das ist.
0: Ja, also was wir haben, ist geschmorter Rhabarber mit etwas Pistaziencrumble, Sauerrahm, Eis und marokkanischer Minze. Mm. Guten Appetit.
5: Danke. Danke.
12: Und danke.
5: Sehr lecker. Ja. Mhm.
12: Sehr lecker. Und mit dem Eis und dem Pistaziencrumble eine tolle Kombination.
6: Der Rhabarber, also Rhabarber könnte ich eigentlich immer essen. Und den Rest, das ist dann so Beigabe. Aber der Rhabarber war auf jeden Fall sehr, sehr lecker.
0: Ich fand, der Tag ist super gelaufen. War stimmig, rund raus. Und mal sehen, was für ein Echo kommt.
4: Jetzt gibt's Punkte für das erste Gartenfest. Maximal 10 können vergeben werden.
5: Vielfalt leben war das hier heute auf jeden Fall. Im Essen, in dem ganzen Garten, was wir hier alles ja, entdeckt haben. Vielfalt.
3: Bei der Dekoration fand ich, das hat mich sehr angesprochen, weil es zwar schön dekoriert, aber nicht übertrieben. Und da fand ich wirklich schön, dass auch auf dem Tisch die Vielfalt aus dem eigenen Garten stand.
12: Es war köstlich, es war eine Reise, ein Erlebnis. Wunderschön.
7: Dass diese Brüder aus den verschiedenen Ländern mitgeholfen haben, das fand ich einfach klasse. Es war alles stimmig, es hat gepasst, es hat geschmeckt. Es war einfach wunderbar.
5: Ich gebe heute 10 Punkte. Weil was mich heute überzeugt hat, sind die Menschen, die hier jeder mit seiner eigenen Geschichte das eingebracht hat, was er kann und was er liebt.
6: 9.
3: Ich habe mir eine 8 überlegt.
7: Also ich gebe ganz herzliche 8 Punkte, weil Bernd, du warst spitze heute. Du hast so hoch die Latte gelegt und wir haben jetzt alle Angst vor dir, weil es war ein toller Tag. Ich hoffe, dass es so weitergeht.
4: 44 Punkte für Bruder Bernd und seine Gartenvielfaltparty.
15: Bruder Bernd, 44 Punkte, das ist ein grandioser Auftakt. Da ist ja schon gar nicht mehr viel Luft nach oben. Da bin ich wirklich gespannt, was die nächsten Gärten so machen. We can do better.
4: Beim nächsten Mal geht es in den Süden nach Rheinland-Pfalz. Zu Ursula in ihren Moos- und Schmetterlingsgarten in Staudernheim.
10: So muss es sein.
18: 1.
19: Ja, so muss es riechen jetzt. Klasse.
6: Richtig schön, cremig, schmelzig, würzig.
20: Und schön geröstet.
6: Ja. Hallo und herzlich.
18: herzlich willkommen zur Meisterküche. Heute schnappen wir uns die Kartoffel. Unsere WDR-Profis Björn Freitag und Zora Klipp haben leckere Rezepte. Und ich bin ganz tief ins WDR-Archiv gestiegen und habe was Besonderes von unseren Kultköchen Martina und Moritz aus den 90ern herausgefunden. Außerdem freue ich mich auf meinen Studiogast. Spitzenkoch Jasper Zislo ist da. Und er hat ein Dreierlei von der Kartoffel vorbereitet. Jetzt aber erstmal in aller Kürze die Rezepte der heutigen Sendung. Bei Zora Klipp gibt es heute Kartoffelrolle mit Mangold-Ricotta-Füllung. Björn Freitag macht eine Kartoffel-Steckrüben-Boulette mit Rahmwirsing. Und bei Martina und Moritz gibt es Kabeljau in Kartoffelhülle mit Schnittlauchsalat. Jasper, das erste Mal bei uns in der Meisterküche. Schön, dass du da bist und dass du dir die Zeit nimmst.
21: Ja, vielen, vielen Dank, dass ich hier sein kann.
22: Mir wurde ja gesagt, dass du eine leidenschaftliche Köchin bist. Deswegen freue ich mich einfach, dass wir zusammen auch ein bisschen kochen. Deswegen, wir haben ein paar Komponenten und wir müssen beide echt Hand anlegen. Wir machen dreierlei von der Kartoffel, aber wir nehmen wirklich einfach nur unsere wunderschöne deutsche regionale Kartoffel und verarbeiten sie komplett in so einem richtig, richtig schicken Gericht, was aber jeder nachkochen kann. Du bist schon fertig, das reicht schon vollkommen für uns zwei. Die können wir jetzt einfach in den Ofen geben, auf dem Backpapier, bisschen Öl, bisschen Salz dazu. Und dann rösten wir das Ganze.
18: Mache ich. Und was mache ich dann als nächstes? Nee, das mache ich jetzt erstmal.
22: Ja. Danke.
18: So, dann verteile ich die mal hier drauf.
22: Bisschen Öl, jetzt geben wir ein bisschen Salz drüber.
18: Ja.
22: Einfach noch einmal so richtig schön, dass das Öl überall rankommt. Und jetzt werden das quasi wie so Kartoffelchips und dann kannst du es einfach in den Ofen geben. Circa bei 200 Grad haben wir es jetzt so 10, 12 Minuten. Wir gucken einfach mal, wann so schön goldbraun geröstet.
18: Und, so, und ich mache jetzt hier die Kartoffeln fürs Püree. Dann lass uns die mal grob würfeln. Und ich sag dir ganz ehrlich, beim Kartoffelstampf oder Püree, da scheiden sich ja die Geister, ne? Also das ist schon, da muss man schon gut können, damit du mich davon überzeugst, dass das richtig lecker ist.
22: Oh, der Druck ist da, ich merke schon. Ich starte direkt mal mit unserem Sud. Hier mein Röstgemüse, Daudensellerie, Karotten, Champignons, weil gibt immer tollen Geschmack. Ich schneide jetzt noch ein bisschen Zwiebel hier nebenbei. Die Zwiebel in jedem Fond, ganz, ganz wichtig, einfach Geschmack pur.
18: So, das reicht, ne?
22: Ja, das kann man perfekt da so einmal reinschieben.
18: Ups, Achtung.
22: Ja.
18: Heiß, heiß, heiß. Danke.
22: Und auch die letzte rein.
18: So. So, Kartoffeln sind im Topf.
22: Genau, kochen wir 15 Minuten, bis sie weich sind. Und jetzt können wir schön hier zusammen unseren Sud ansetzen.
18: Ja.
22: Alles
18: ich finde,
22: das
18: sieht immer so schön aus. Ne?
22: Das sieht doch einfach nur appetitlich aus.
18: Jetzt, so,
22: jetzt
18: lassen wir
22: das
18: noch ein
22: ganz
18: bisschen anrösten.
22: Genau.
18: Ich möchte noch
22: und
18: kurz die Röstaromen sehen.
22: Immer Salz dazu beim Rösten. Das darf man nicht unterschätzen, weil das Salz entzieht ja dem Gemüse jetzt in dem Fall dann auch wieder ein bisschen Wasser und das karamellisiert und gibt dann auch wieder Geschmack.
18: Mhm.
22: Ja, ziemlich herber für den Knoblauch, zack, gesmashed, wir passieren ja eh alles. Lorbeer, für mich immer Pflicht, also jeder Fond darf immer so schön rund nach Lorbeer schmecken. Dann haben wir hier drin Wacholder, Senfsaat, weißen Pfeffer geben wir dazu und das ist Marzis, das ist die Muskatblüte.
18: Ah.
22: Und wir arbeiten ja mit der Kartoffel
18: und
22: Kartoffel und Muskatnuss ist ja einfach ein Perfect Match. Und wenn du dran riechst, das ist ein bisschen milder, als jetzt, wenn ich hier Muskatnuss direkt reinreiben würde.
18: Wo kriege ich denn das?
22: Im gut sortierten
18: Gewürzladen.
22: Gewürzladen,
18: okay.
22: Ja. Genau, und das geben wir alles dazu, weil Gewürze müssen auch immer mitschwitzen. Das kennt man ja auch, anrösten, mitschwitzen. Und jetzt kommt noch mal eine kleine Geheimwaffe, Weißwein kommt jetzt dazu.
18: Okay.
22: Weil den lassen wir jetzt einreduzieren, also wir löschen jetzt einfach einmal ab. Zack, und kann auch ordentlich Weißwein sein. Den lassen wir jetzt nämlich einreduzieren. Es gibt so eine ganz, ganz tolle, schöne, runde Säure, ohne dass sie so aggressiv ist. Ja.
18: So, das brutschelt jetzt vor sich hin und reduziert ein.
22: Jawohl.
18: Das hier, das sind die Kartoffeln, die kochen
22: die
18: vor
22: kochen,
18: sich hin.
22: Ja.
18: Und ich guck mal eben hier. Ja, das sieht auch gut aus. Das ist auch schon schön am Brutzeln. Ich glaube, man kann ein bisschen weniger Temperatur geben, würde ich mal sagen. Das heißt, das braucht jetzt alles noch ein bisschen. Wie praktisch, dass wir unsere Köchin Zora Klipp haben. Gemeinsam mit Theresa Knipschild, Konditormeisterin, steht sie jetzt am Herd. Die machen natürlich auch was mit der Kartoffel. Und zwar eine Kartoffelrolle mit Mangold. Ich bin besonders gespannt darauf, wie denn diese Kartoffelrolle überhaupt gerollt wird. Ja, leg mal los.
1: Wir machen jetzt einen Kartoffelteig, also im Grunde auch das, was man für Gnocchi oder Schupfnudeln oder sowas verwendet. Aber wir machen den Teig so ein ganz bisschen fester, dass man ihn ausrollen kann. Und dann wird der gefüllt mit Ricotta und Mangold. Und du darfst jetzt gerne mal anfangen, diese bereits gekochten Kartoffeln zu pressen, dass wir gleich die Grundlage für unseren Teig haben. Und ich rühre uns mal eine Ricotta-Creme an. Ich habe jetzt hier ganz einfachen Ricotta-Käse, also einen italienischen Frischkäse. Der kommt jetzt hier in meine Schüssel.
2: Hast du hier bestimmte Kartoffeln genommen?
1: Vorwiegend festkochend.
2: Okay.
1: Funktioniert für das Rezept einfach am besten. Aber das ist ja meistens bei Kartoffelrezepten immer mit angegeben. Und das hat auch seine Berechtigung.
2: Also definitiv.
1: Mit mehlig kochenden Kartoffeln kannst du keine Bratkartoffeln machen.
2: Genau.
1: Und aus festkochenden kannst du kein Kartoffelpüree herstellen. Also da sollte man sich schon dran halten.
2: Ja.
1: So, ich gebe jetzt hier ein bisschen Muskat dazu. Muskat und Kartoffel geht ja auch Hand in Hand.
2: Immer.
1: Kommt auch gleich noch da in die Masse rein. So, was ist denn dein Lieblingsgericht mit Kartoffeln?
2: Ich muss nicht lange überlegen. Es ist auf jeden Fall frittiert und in Streifenform. Ich mag Fritten schon richtig gerne.
1: Ja, ne?
2: Ja.
1: Ich hab's mir fast gedacht. Ein bisschen kennen wir uns ja jetzt.
2: Ja, also nach so einem langen Tag. Ich kann die nicht jeden Abend essen. Also das wäre jetzt auch zu viel. Aber so Pommes, Mayo, Ketchup, Pommes, Schranke. Schon richtig gut.
1: Und bist du Typ Ketchup und Mayo vermengen oder on the side?
2: Nee, einzeln. Und am liebsten so den warmen Ketchup von der Currywurst. Also nur den Ketchup, aber diesen warmen Gewürzketchup. Ja. Und dann noch diese gute Mayo aus dem Eimer mit dem Pump.
1: Das ist aber wirklich einfach die leckerste Mayo, finde ich. Ne? Ich habe jetzt tatsächlich die Kartoffeln mit Schale gekocht. Und genau, kannst du schon mal vermengen. Das heißt, da ist jetzt noch nicht so viel Salz dran. Wenn man die Kartoffeln vorher schält, wenn es ein bisschen schneller gehen soll und die klein schneidet, dann auf jeden Fall in reichlich Salzwasser kochen, damit sie schon mal eine gute Grundsubstanz sozusagen mitbringen. So, jetzt habe ich hier noch Grieß. Das saugt das Ganze wieder so ein bisschen auf. Und Kartoffelstärke, weil ich habe ja eingangs schon gesagt, wir machen jetzt hier einen etwas festeren Teig.
2: Ich bin ganz begeistert von der Konsistenz.
1: Das ist geil, ne?
2: An,
1: Geh mal rauf auf das Backpapier. So, die Kartoffelmasse kommt jetzt hier zwischen. Dann kann man es so ein bisschen besser ausrollen, weil das ist schon recht klebrig. Mhm. Das geht man einfach daher und rollt sich hier so eine schöne Platte aus. So, jetzt gucken wir mal.
2: Boah.
1: Das sieht super aus.
2: Sieht sehr super aus.
1: So. Und jetzt nehmen wir uns unsere Ricotta-Creme und das wird jetzt quasi einfach hier auf den Teig gestrichen. So. Et voilà. Und jetzt haben wir hier Mangold. Und den habe ich jetzt blanchiert, also kurz in kochendem Wasser einmal gegart, dass er so ein bisschen zusammenfällt. Und jetzt können wir den hier drauf verteilen. Und jetzt haben wir hier noch geröstete Mandelsplitter. So hat man innen drin noch so einen leichten Crunch, das finde ich immer ganz gut. So, und jetzt gebe ich hier noch ein ganz bisschen Meersalz obendrauf und ein bisschen Pfeffer. Jetzt kommt die größte Herausforderung an diesem sonst sehr einfachen Rezept, weil jetzt muss man sie so ein ganz bisschen unten vom Backpapier lösen und dann werden wir sie aufrollen. Das Einrollen ist ein bisschen tricky, weil der Teig halt doch eher ein feuchterer Teig ist. Also das ist jetzt nicht so wie so ein Mürbeteig. Und deswegen braucht man da so ein bisschen Fingerspitzengefühl. Aber wenn man das auf dem Backpapier macht, dann hat man da schon mal eine Rollhilfe. Und man kann das Backpapier direkt auf dem Backblech einrollen sozusagen. Dann hat man die Rolle auch gleich auf dem Blech drauf und muss es dann nicht noch irgendwie rüberhieven und läuft Gefahr, dass es kaputt geht.

0: Geschafft.
1: Geschafft. Auf geht's.
0: Oh, wie die duftet.
1: Das ist schon fast wie so ein Kartoffelbraten.
0: Ja, ne?

0: Vorsicht, heiß.
1: Boah.
0: Ja?
1: Mhm. Kann ich gar nicht beschreiben. So lecker.
0: Ja?
1: Mhm.
0: Oh.
2: So, das sah ja schon mal richtig lecker aus, so eine gefüllte Kartoffelrolle. Was würdest du denn da reinpacken?
3: Boah, Kartoffel ist ja für mich auch immer so ein bisschen deftiger, darf es auch mal sein. Also vielleicht so Elsässer Art, Speck, Zwiebeln, finde ich auch ganz
2: ja,
3: cool.
2: Vielleicht auch ein bisschen Kraut oder so, ne? Das wäre auch
3: das wär gut,
2: ne?
3: Ach, machen wir nächstes Mal.
2: Oder wir haben schon wieder Ideen, aber wenn man hier mal reinguckt, der ganze Weißwein ist verkocht, da ist noch
3: das
2: so
3: ist es.
2: Bisschen
3: das
2: da. Ist. Und der nächste Schritt ist dann aber, da muss wieder Flüssigkeit zu, oder?
3: Da muss jetzt Flüssigkeit zu und zwar geben wir einfach eine Gemüsebrühe dazu. Man könnte jetzt auch Wasser nehmen, weil theoretisch kochen wir uns ja unsere eigene Gemüsebrühe. Und die muss auf jeden Fall in jedem Fall kalt sein.
2: Mhm.
3: Und zwar gebe ich jetzt die kalte Brühe dazu. Und dann kannst du unsere wunderbar gerösteten Schalen einmal holen, bitte.
2: Jo. Ah ja, guck's dir an.
3: Ja, top. Genau so sollen sie sein.
2: Das sieht doch nach einem Plan aus hier.
3: So, dann, diese Schalen haben jetzt wirklich ein wunderbares Kartoffelaroma. Riecht wie so richtig schöne, natürliche Kartoffelchips. Kann man natürlich auch essen. Genau, und jetzt kommt die ganze Magie. Diese Kartoffelchips geben wir jetzt in unsere Brühe.
2: Mhm.
3: Jetzt kannst du dir das so ein bisschen vorstellen wie so ein Tee. Jetzt gebe ich das einfach nur auf kleiner Hitze. Das soll nur einmal aufstoßen. Wir haben ja noch hier von unserem wunderbaren Staudensellerie ein bisschen was übrig. Da nehmen wir einfach ein bisschen Grün. Dass es auch hier einfach schön was hermacht.
2: Also ich hab hier schon wieder diese Mandoline liegen.
3: Also Vorsicht, sehr
2: Vorsicht,
3: scharf.
2: Vorsicht, sehr scharf. Und was soll ich damit machen und was wird dann da draus?
3: Genau, wir machen Kartoffelchips. Mhm. Wir sagen das zu Julian, also ganz fein geschnitten. Einmal der Länge nach aufhobeln.
2: Mhm.
3: Und pass bitte auf deine Finger drauf auf.

0: Aber das sieht doch super aus, wie du schneidest. Ja. Top. Die wollen wir jetzt in kaltes Wasser geben.
1: Ja.
0: Haben wir hier
1: Warum?
0: Kaltes Wasser. Und zwar waschen wir die Stärke aus. Wenn wir die jetzt ausfrittieren würden, was wir ja machen wollen, dann kleben die einfach so aneinander.
1: Heißt, das dauert jetzt noch ein bisschen. Du kannst das gerne mal auswaschen. Gell?
0: Ja.
1: Und wir gucken uns in der Zeit an, was unser Spitzenkoch Björn Freitag denn zum Thema Kartoffeln zu sagen hat. Das mag der natürlich gerne, kommt aus dem Ruhrgebiet. Da werden unheimlich gerne Erdäpfel, also Kartoffeln, gegessen. Und diesmal kombiniert er die mit Steckrüben. Eine echte Kindheitserinnerung. Und er kocht gemeinsam mit Felicitas Theen. Sie ist eine sehr erfolgreiche Food- und Reisebloggerin. Als leidenschaftliche Köchin veröffentlicht sie ihre leckeren Rezepte auch bei Instagram. Heute unterstützt sie Björn beim Kochen seiner Kartoffel-Steckrüben-Buletten mit Rahmwirsing. Lecker. Was mache ich jetzt mit den Kartoffeln?
2: Ja, pass auf, ich gebe dir eine Schüssel und da presst du die alle mal schön rein.
1: Oh, das mache ich gern.
2: Ja, und ich gebe nämlich schon mal meine Zwiebeln hier in den Topf rein. So, dazu ein bisschen Butterschmalz.
1: Oh, Butterschmalz.
2: Oh, heute mal Butterschmalz, ne? Geht das?
1: Ja, ja.
2: Ja, dann machen wir nämlich hier, das ist jetzt nämlich schön, diese gegarte Steckrübe.
1: Aha, ich koste mal, ob die bitter ist oder nicht.
2: Ich finde, die schmecken so gar nicht mal so gut. Aber ich finde, wenn die Gewürze sind, ja, aber diese Bitterkeit, merkst du die? Ein bisschen leichter, ne? Und ich mag ja eigentlich nichts, was bitter ist.
1: Ach so.
2: Aber wenn du die mit Senf und Honig glasierst, finde ich, schmecken die sensationell. Dann würde ich dafür jede Kartoffel stehen lassen.
1: Kartoffeln sind gepresst?
2: Ja, ja, wenn du gerade dabei bist, da reicht die Hälfte.
1: Das geht dazu, ja?
2: Genau.
1: Und sag mal, die Steckrübe hast du wie gekocht? Einfach in Wasser?
2: Die habe ich einfach in Wasser gekocht. Mit fast schon gesch... Geht?
1: Wow.
2: Geht?
1: Na, die wehrt sich noch.
2: Ja.
1: Aber ich bin stärker als die Steckrübe.
2: Sonst willst du rühren, dann drücke ich die durch. Komm, komm, rühr du da. Ich drück die durch jetzt.
1: Ich weiß nicht, ob du gewinnst oder die Presse oder die Steckrübe.
2: Oh, oh, oh. Wie sieht das bei dir aus, so mit Sport oder mal ab und zu fasten oder so? Machst du das?
1: ich wünschte.
2: Ja?
1: Wenn ich nur annähernd so gerne joggen würde wie kochen, dann wäre mein Leben so viel einfacher.
2: So, Fili, ich mache jetzt hier diese Kartoffelmasse. Mhm. Ich mache das auch mit den Händen. Also ich mache Senf mit rein.
1: Mmh, mache ich auch immer
2: mal
1: in die Buletten.
2: Ja, ja, muss rein, ne? Kannst du mal Salz reinmachen?
1: Zwiebeln dazu?
2: Ja, Zwiebeln mit rein. Mach zwei Eier dazu. So. Dann natürlich ein bisschen Panier mit. Ja, pass auf, ich habe mir jetzt überlegt, dass du so ein bisschen nur die Spitzen vom Rosmarin so ein bisschen hackst.
1: Das Zarte.
2: Ja, ich mag nämlich nicht, weißt du, wenn da so riesen Nadeln drin sind oder so. Da mache ich schon mal ein bisschen Paniermehl mit drauf. So. Einen guten Schuss Essig mache ich mit rein.
1: Ah. Wie gebratener Kartoffelsalat.
2: So ungefähr. Dann braten wir die einfach gleich schön kross im Butterschmalz.
1: Ja, bitte. Ich wollte gerade sagen, mit der beschichteten Pfanne spart man ein bisschen Fett, aber...
2: Nee, heute machen wir es jetzt extrem lecker, ne? Aber du hast schon recht, dann die anderen 6 Tage höchstens mal ein bisschen Rapsöl. Jetzt kannst du noch den Rosmarin hier versenken. Okay. So.
1: Warte, ich hab noch ein bisschen was.
2: Wenn ich gleich die Buletten mache, könntest du vielleicht schon mal ein bisschen Wirsing fein schneiden.
1: Sehr gerne.
2: Sag mal, so eine Grundsatzfrage jetzt. Frikadellen bei euch zu Hause früher immer paniert oder unpaniert?
1: Bisschen paniert.
2: Ja, machen wir. Okay.
1: Ich glaube, es gibt kaum ein Gericht in Deutschland, wo es mehr Wörter für gibt als für Buletten.
2: Ja.
1: Hackfleischklößchen, sagen wir.
2: Das habe ich noch nicht gehört. Also Buletten, Frikadellen, Fleischpflanzer, sagen die Bayern.
1: Stimmt,
2: ne?
1: Stimmt. Labeln, fleischige Labeln oder so.
2: Ja, Knastpraline habe ich auch schon mal gehört.
1: Oh, das ist nice. So, heute machen wir...
2: Bremsklötze habe ich auch schon mal gehört, wenn die nicht lecker sind.
1: Und was ich wichtig finde bei Buletten, ist, dass sie nicht so hart sind. Also nicht wie so Tennisbälle, sondern so ein bisschen fluffig.
2: Ja, die werden auch richtig lecker. Ein paar Buletten mache ich jetzt. Du machst genau das schon mal rein.
1: Ich hole das Eiswasser.
2: Gerne.
1: Okay.
2: Ja, so, dann machen wir das jetzt hier hin.
1: So, ne?
2: Ach, guck mal, herrlich. Guck mal, ganz kurz. Die brate ich jetzt ganz langsam. Also wirklich bei wenig Hitze, damit jetzt schön die Feuchtigkeit rauszieht. Ah, okay. Ne?
3: Da. Und dann kriegen wir so eine richtig tolle Kruste.
2: Ja, genau.
4: So, wir sind jetzt hier rein.
2: Ja.
4: Und jetzt wird der leuchtend grün.
2: Ach, guck mal. Herrlich. Und dann setzen wir hier nämlich jetzt Fond und ein bisschen Sahne auf. Fond reinschütten, also vielleicht die Hälfte.
4: Was für ein Fond nimmst du jetzt hier?
2: Das ist jetzt Gemüsebrühe natürlich. Und? Weil das wäre jetzt schade, wenn wir jetzt lecker vegetarisch kochen, ne? Da eine Kalbsfond reinzuschütten. Ne? Ja. Gut, Sahne kannst du komplett reinschütten. Mhm. Dann haben wir noch Kümmel. Den kochen wir auch mit. Ich drehe die erste Bulette jetzt.
4: Oh, ich bin gespannt. Wie knusprig ist die?
2: Ah, die ist, glaube ich, knusprig.
4: Oh, yes.
2: Ja, so. Mhm. Oh, das riecht so lecker mit dem Essig da drin. So, die drehen wir auch schon mal.
4: So, jetzt unser Trick, Kümmel hier rein.
2: Ja, genau. Ein bisschen Kümmel rein.
4: Mhm. Weil man kann richtig schön sehen, wie die Sahne einreduziert und ein bisschen dick wird. Na, wenn das nicht schmeckt, dann weiß ich auch nicht.
2: Und jetzt verrührst du einfach eben kurz den Wirsing da so ein bisschen mit der Sahne. Also Wirsing kann echt lecker sein. Ne? Mhm. So, dann die dunkelsten, die suche ich mal raus jetzt hier. So. Feli, guten Appetit.
4: Boah, ja.
2: Also optisch ist es natürlich eher ein Burger-Patty, ne? Aber kann man vielleicht als Burger-Patty auch gut gebrauchen.
4: Mal hier einmal kurz vielleicht mal gucken, wie schön das hier. So fluffig und locker. Da braucht man gar kein Messer. Fällt einfach auseinander. Mm. Toll. Man braucht noch jetzt gar keine Soße mehr, kein Nix, weil dieser Rahmenwürsing eben genau die Cremigkeit hat.
2: Ja.
4: Mm. Mhm. Mm. Mm. Die Säure ist gut. Lecker.
2: Ja, dank deiner Hilfe ist das echt gut gelungen jetzt hier.
4: Ich würde echt sagen, make Steckrübel great again.
1: Ja, da hat Felicitas Thien tatsächlich recht. Die Steckrübe, die sollte man mal wieder ganz groß bewerben. Wie sind denn deine Erfahrungen? Wird die verwendet in der Küche bei euch?
0: Absolut. Steckrübe ist wieder voll im Gang. Also seit so ein, zwei Jahren wieder voll am Start und in allen Varianten.
1: Mittlerweile haben wir hier die Julienne, die wunderbar geschnittenen
0: Julienne. Die sehen herrlich aus.
1: Die sind jetzt abgetropft und die Stärke ist raus. Und jetzt können die da ins Fett, richtig?
0: Jetzt gehen wir die ins Fett und beim Frittieren oder Auspacken weniger ist mehr. Also wenn man jetzt alles reinschmeißt, dann wird es auch wieder nur ein Klumpen.
1: Also kann ich nur eine Handvoll reinpacken?
0: Ja. Wunderbar.
1: Und dann so ein bisschen auseinanderziehen.
0: Genau. Ja, genau. Jetzt warten wir einfach, dass die schön goldbraun. Mhm. Nicht zu dunkel, weil dann wird es bitter. Kartoffel wird auch schnell bitter.
1: Pass auf, dann lass mich darauf aufpassen. Und du hast ja auch noch was zu tun.
0: Ich habe hier jetzt unseren wunderbaren Kartoffelsud. Der hat jetzt einmal aufgekocht und dann haben wir es noch mal stehen gelassen. Und dann geben wir das Ganze einmal durch ein Sieb und passieren das ab. Und da ist jetzt wirklich der volle Geschmack drin. Ich gebe auch jetzt einmal alles rüber. Und das war's auch schon. Du siehst, eine ganz tolle Farbe. Ja. Sobald die Luftbläschen verschwunden sind, das ist immer ein Zeichen, dass noch Wasser drin ist. Aber solange noch Luftblasen da sind, kannst du immer noch anfangen, irgendwas noch nebenbei zu machen.
1: Deswegen kannst du dich jetzt mal ums Kartoffelstampf, Püree oder wie auch immer kümmern. Und du machst aber einen Stampf, so ordentlich, ordentlich mit einem...
0: So richtig, ja, fast schon grob, würde ich sagen. Siehst, das sind auch schon schön ausgekocht. Ausgedampft, sagen wir so.
1: Hast du eigentlich mehlig kochende oder mehlig kochende genommen?
0: Absolut, genau. Mhm. So, ich gebe jetzt hier einfach nur Butter rein. Und dann stampfen wir das einfach nur so grob runter. Also es soll wirklich ein bisschen Textur haben. Ja, wir haben ja gesagt, wir machen Kartoffelstampf, kein Püree. Und deswegen, ganz ehrlich, dieser Geruch von Kartoffel und Butter. Ne?
1: Oh, ich finde das so toll. Das ist so eine schöne Kindheitserinnerung für mich.
0: Absolut, absolut. Und wir geben jetzt noch frischen Schnittlauch da rein und Muskatnuss natürlich.
1: Ein Mann, der weiß, was er tut. So, und wo tust du es denn jetzt normalerweise? Also wo ist jetzt gerade deine berufliche Heimat?
0: Ich bin in Düsseldorf. Seit 2,5 Jahren bin ich im Restaurant Agathas. Mhm. Wunderbar, inhabergeführtes Restaurant. Wir haben seit 14 Jahren einen Stern. Und ja, dort bin ich tätig. Patisserie ist mein großes Steckenpferd im Moment.
1: Guck mal, wie toll das jetzt aussieht hier. Wie so ein Kartoffelstroh, hätte ich jetzt gesagt.
0: Ja, ist es auch. Ne?
1: Aber was ich jetzt richtig gut finde von jemandem, der in der Sterneküche arbeitet und so viel Erfahrung hat, ist das Anrichten.
0: Ja.
1: Bin ich wirklich, wirklich neugierig darauf, wie du dieses Gericht mit den Komponenten so richtig schön präsentierst.
0: Ja, ich freue mich drauf. Legen wir los.
1: Gerne.
0: Kommen wir zu diesem schönen Augenblick. So, dann nehmen wir uns einen Löffel von unserem Kartoffelstampf, geben das in den Ring. Jetzt geht's weiter. Und zwar habe ich hier ein paar frische Kräuter vorbereitet. Da geben wir einfach nur einen Spritzer Zitrone dazu. Und überall, was man abschmeckt, also auch ein Salat oder so, immer eine Prise Salz. Wir haben jetzt einfach einen schönen Speck hier, kommt aber nochmal ordentlich Rauch und ordentlich Power. Und jetzt nehmen wir unser Kartoffelstroh und mischen das einfach mit diesem Salat.
1: Ach komm.
0: Und geben das hier so oben schön drauf.
1: Gut, also das sieht schon mal super aus und ich freue mich, das gleich zu probieren. Aber vorher, ich bin natürlich noch mal ins WDR-Archiv hinuntergestiegen, habe gestöbert und habe ein Rezept gefunden mit Kartoffeln von unseren Kultköchen Martina und Moritz aus den 90er Jahren. Die Kartoffel kommt nicht als Hauptstar auf den Teller, sondern als Beiwerk. Martina packt ein Fischfilet darin ein und sie erinnert sich ehrlich gesagt an die Filets, die im Backteig daherkommen.
5: Sie kennen doch alle diese wunderbaren goldgelb gebackenen Kabeljaufilets, die es jeden Freitag in der Kantine gibt.
6: Ja, was hast du dagegen? Das ist doch was Köstliches, wenn es gut gemacht ist.
5: Ja, ich habe überhaupt nichts dagegen. Ich liebe das.
6: Das ist was Tolles.
5: Aber ich habe, das kennen Sie ja, das brauche ich Ihnen nicht vorzuführen. Ich zeige Ihnen was anderes. Denn diese Panierung, diese Hülle hat ja einen einzigen Zweck, nämlich das empfindliche Fischfleisch zu schützen. Und das machen wir heute mit was anderem, nämlich mit Kartoffelschnitzel.
6: Wie ich gesehen habe. Und ich mache dazu einen Schnittlauchsalat.
5: Also zunächst wird es natürlich wie immer gesäuert, gesalzen. Da tue ich hier auch gleich ein bisschen Salz rein. Und dann gedreht, damit es auch von der anderen Seite ist. Dann wird es in Mehl gewendet. Das gemehlte Stück Fischfilet wird dann in verquirltem Ei gedreht. Das sollten Sie auch gesalzen und gepfeffert haben, damit es nicht so fad schmeckt. Gleiches gilt für die Kartoffelschnipsel. Die sollten auch etwas gesalzen sein. Und jetzt wird dieses Stück Fisch in den Kartoffeln gedreht.
6: Na, da bin ich ja gespannt, wie das hängen bleibt.
5: Ja, das bleibt ja an den, durch das Ei bleibt es daran haften. Und jetzt in der Pfanne, wirst du gleich sehen, wird die Stärke in den Kartoffeln sofort dafür sorgen, dass sie sich miteinander zu einer Schutzhülle verbinden. Achtung!
6: Sieht gut aus.
5: Ja.
6: Jetzt lässt du mir überhaupt keine Chance. Ich habe nämlich heute meinen Technikertag, vorzuführen, dass ich ein ganz tolles Gerät habe, wo das meiner Ansicht nach noch besser haften müsste.
5: Na, da bin ich aber gespannt.
6: Ja, das ist doch eine extra Überraschung für dich. Guck mal, dann nimmt man so eine Kartoffel, setzt die hier auf. So, dann kommt das hier wieder drauf.
5: Und dann? So.
6: Und jetzt warte mal. Siehst du was?
5: Kartoffelspaghetti.
6: Das sind nicht kleine Schnipselchen, sondern das ist eine lange, lange, lange Locke. Und die müsstest du eigentlich

0: in Mehl gewendet, in Ei gedreht. Mein Gott, ich komme gar nicht nach. So, und jetzt binden wir, gib mir mal so einen Faden.
1: Ja, das ist...
0: Ach, das ist ja Wahnsinn. Das finde ich ja toll.
1: Und jetzt darf man natürlich nur in einer Schicht das drum wickeln, ja, weil sonst wird es zu dick und die Kartoffelstreifen werden nicht, Fäden werden nicht knusprig, sondern würden schmierig werden. Das wäre ja nicht schön. Also es darf nur eine Schicht so drumherum sein.
0: Sag mal, das finde ich ja heiß. Das gefällt mir sehr gut.
1: Das sieht aus wie diese thailändischen Nudel.
0: Schneiden wir mal ab, bitte.
1: Ja.
0: Jawohl. So. Und hier auch. Also das sieht super aus.
1: Toll. Sehr schön.
0: Wieder Hände waschen.
1: Wenn Sie übrigens Kabeljau im Ganzen kaufen, dann ist der ja auch ohne Kopf. Und normalerweise sagt man, die Frische eines Fisches kann man daran erkennen, dass man ihnen in die Augen schaut und die müssen glänzen. Oder dass man die Kiemen juckt und die müssen rot sein. Das ist beim Kabel.
0: Schau mir in die Augen, Kleines.
1: Der Dorsch, so heißt der Kabeljau in der Ostsee, der kommt ja nicht von weit her, den könnte man also ruhig mit Kopf rantransportieren. Wenn aber der Kopf abgeschnitten ist, dann sind diese klassischen Merkmale der Erkennung der Frische weg. Da hilft nur eins, schauen, dass die Haut glänzt und nicht eingedrückt ist und nirgendwo ein gelber Rand ist.
0: So, und jetzt muss man diese Stücke natürlich behutsam und gleichmäßig immer wieder rumdrehen, damit diese Rollen von allen Seiten eine schöne, goldene Kruste bekommen.
1: Voll aus.
0: Und außerdem sollte man dann auch noch mal

0: Das heißt nicht unbedingt ein Vergnügen. Das ist das größte Unbehagen, was man einem Menschen bereiten kann.
1: Ja. Die Kabeljaufilets im Goldmantel hübsch anrichten.
0: Ups, ja. Auf jeden Fall kräftig viel Schnittlauchsalat dazu servieren. Und es gibt natürlich wieder einen schönen, trockenen, knackigen Weißwein.
2: Einfach lecker. So, aber lecker ist das Stichwort. Jetzt sind wir dran. Und der Sud muss hier noch hin, ne? Der muss jetzt noch so richtig fancy angegossen werden
3: am Gast. Das darf ich jetzt übernehmen, ja? Da freue ich mich natürlich. Da gießen wir einmal an. Und dann ist unser Gericht komplett.
2: Schön.
3: Lass dir schmecken.
2: Das ist echt. Ich muss das erst noch mal auf mich wirken lassen. Das sieht nämlich richtig, richtig gut aus.
3: Jetzt riechst du auch die Schale, ne? Mhm. Wenn das jetzt kommt, natürlich auch mit der Temperatur noch mal die Schale zum Vorschein. Und wenn man das jetzt probiert.
2: Schönes Gericht. Ich kann mir das super als Vorspeise vorstellen. Mhm.
3: Mmh. Ja, schmeckt gut.
2: Alles und diese, diese unterschiedlichen Texturen, voll die Geschmacksexplosion mit den Kräutern jetzt auch noch.
3: Freut mich, dass dir so gut schmeckt.
2: Ein wunderbares Gericht. Oh, Jasper, wirklich vielen, vielen Dank für dieses tolle Dreierlei.
3: Danke, dass ich hier sein durfte.
2: Ja, gerne, weil das ist echt so ein Geschmackserlebnis. Wenn Sie das auch mal haben möchten, kein Problem. Die Rezepte rund um die Kartoffel, natürlich von Jasper und auch von unseren anderen WDR-Köchen, die finden Sie bei uns im Internet, wie immer für Sie bereitgestellt unter meisterküche.wdr.de. Und ich kann Ihnen versprechen, wenn Sie das nachkochen, es wird Ihnen auf jeden Fall schmecken. Jetzt was ganz Besonderes. So, und was ich eben auch noch besonders finde, muss ich mal sagen, das ist, dass man aus der Kartoffel so viel Unterschiedliches machen kann, oder? Mhm.
3: Ist ja Kartoffel Wahnsinn. Ist die Königin.
2: Ja.
3: Auf jeden Fall.
2: Ich könnte ja auch jeden Tag Kartoffeln essen.
3: Jeden Tag.
4: Das ist ja immer wieder schön, ne? Wie viele Jahre
5: mit
4: machen wir das
5: dir
4: jetzt hier?
5: Zu reisen, das ist immer wieder schön.
4: Ja. Diese Kulisse hier,
5: der Hammer.
4: Mein Gott, das ist richtig schön.
6: In diesem Sommer geht unsere kulinarische Reise nach Friesland. Ganz oben in den Norden der Niederlande.
4: Niederländer sind ja gar nicht so für gute Küche berühmt. Aber diese kleineren Erzeuger, die gibt's hier auch. Und die machen wirklich tolle Sachen.
5: Ja.
6: Zusammen mit unserem Skipper Kai schippern wir durch die wilden Wasserlandschaften und steuern kleine Hafenstädte ein.
7: An Land besuchen wir Menschen, die für gute Lebensmittel alles geben.
6: Und mit den Zutaten aus der Region wird dann an Bord einfach und vor allem lecker gekocht.
8: Auf Friesland!
9: Auf Friesland!

0: ist das nicht geil.
1: Sommer ist da!
0: Ja, noch nicht ganz. Ne? Wird noch ein bisschen besser, glaube ich. Von Tag zu Tag. Wir sind 6 Wochen in Holland.
2: Ja, schön.
0: Ist das nicht geil?
2: Friesland sind wir hier.
0: Ja.
3: Wir starten in Lemmer am Eiselmeer und schippern über Seen und Kanäle in das Hafenstädtchen Sneek.
4: Ziel unserer Reise ist das Dorf Grau, im Herzen von Friesland.
2: Ich freue mich auch auf die Holländer, wenn ich ganz ehrlich bin.
0: Das sind immer
2: so lustige, sympathische, nette Menschen.
0: Ah, das wird schön. Und wir haben ein neues Boot und einen neuen Skipper, den Kai, ne?
2: Ja. Kai! Hier! Bei der Arbeit!
5: Kai!
2: Wie geht's euch da oben, Jungs?
5: Ja, super!
2: Ja? Wir kommen gleich! Prima! Ja, ich bin der Kai. Ich bin vor 14 Jahren aus Bielefeld hier nach Friesland gezogen, nach Lemmer, mit der ganzen Familie. Friesland ist einfach ein Stückchen Erde, wo man einfach gerne ist, wo die Uhren ein bisschen langsamer ticken. Und für mich ist Friesland Freiheit, Weite. Ja, ich möchte es nicht mehr missen.
0: Wo fährst du uns denn jetzt hin?
2: Ja, wir haben Lemmer voraus. Ich denke, für eine Stunde sind wir da, 20 Minuten.
0: Okay.
2: Was habt ihr vor in Lemmer?
6: Ja, was hast du denn vor?
0: Also ich werde ganz tolle Rinder besuchen.
2: Okay.
0: Und die können wohl beides, also Milch und man kann das Fleisch auch essen.
2: Wow.
0: Also Doppelnutzung, ja. Ja,
2: lecker.
0: Und Beeren hole ich noch, ganz tolle Früchte.
2: Okay. Ja.
6: Was machen wir daraus?
0: Ich hätte ja mal heute Lust auf Burger.
6: Burger ist cool. Ja, das passt lecker. Sogar, ja. Glaube ich, weil die Angelika, die ich besuche, die hat so eine Dorfbäckerei und die könnte ja die Buns
0: mega
6: dann backen mit mir vielleicht.
2: Lecker.
0: Ja, ja.
6: So richtig frische.
0: Oh, lecker. Ah.
2: So, das ist die Lemmer Schleuse. Da fahren wir jetzt rein. Da oben steht der Herr mit der Angel.
5: 7 € kriegt der. Ne?
2: Genau. Und die muss ich ihm da gleich in den Holzschuh reintun.
5: Ja.
2: Okay.
7: Servus.
2: Guten Mittag.
7: Ach, guten Mittag.
8: Nein, noch kein Mittag. Das müssen wir auch haben.
7: So, meinst du, triffst das Ding?
5: Ja, weiß ich noch nicht.
7: Der ist halt nicht so groß, der Schuh.
5: Boah. Okay.
7: Oh, danke.
2: Dann legen wir da an, ne?
7: Ja, gute Idee, würde ich sagen.
2: Das ist doch wie für uns gemacht, der Platz.
7: Schöner Platz.
2: Gut, Jungs.
6: Ach, ich finde, jetzt haben wir uns auch was verdient.
0: Ui.
7: Ja. Ja, ich nehme dir das mal ab.
2: Ich habe hier was, einen Anlegeschluck.
0: Hilf du ihm mal hoch.
2: Super.
0: Was hast du denn da?
2: Du, das ist ein Bier. Wir haben hier in Lemmer haben wir eine Bierbrauerei, eine kleine,
0: okay.
2: Lokal. Und da dachte ich, da besorge ich uns noch mal.
0: Mega.
2: Einen Anlegeschluck.
7: Erste Manöver.
2: Ja.
0: Oh, das ist aber lecker.
2: Lecker.
7: Lecker ist
2: wie lecker
7: schön.
2: An Bord. Ja. Aber das Lecker wird hier mit KK geschrieben und nicht mit CK.
0: Lecker. Also, ne?
2: Ciao. Ciao.
3: Rund um Lemmer besorgen wir alles für das gemeinsame Abendessen an Bord.
4: Und am Ende des Tages laden wir die Menschen ein, die wir heute besuchen.
3: Mein erstes Ziel ist heute Blesdijke, ein Dorf östlich von Lemmer.
0: Ich bin jetzt auf dem Weg zu Hermien und die haben eine ganz tolle niederländische Kuhrasse. Und ich glaube, das wird sehr, sehr nett.

0: Ich bin Hermin. Wir haben einen Biohof und machen Rohmilchkäse. Von unseren Groninger Blakopkühen bekommen wir sowohl Fleisch als auch Milch. Unsere Tiere sind immer draußen und fressen das saftige Gras auf unseren Weiden. Nur zum Melken kommen sie in den Stall. Wir haben 30 Kühe und etwa 100 Schafe.
1: Hallo.
2: Ah, hallo. Hi. Herzlich willkommen. Hallo.
1: Hallo, ich bin Hermin. Der Björn. Hallo. Hallo, grüß dich. Ah, schöne Tiere.
2: Ja.
1: Was sind das für Kühe oder Rinder?
2: Das sind Groninger Blaarkop-Kühen.
1: Blaarkop.
2: Ja, Blaarkoppen. Ja. You can see it on the white face.
3: Interessant, die Rasse hat weiße Köpfe und schwarze Ringe um die Augen.
1: Okay. I've never seen these cows before.
2: Okay.
1: Yeah. What can we do now?
2: Now, these cows are dry cows. They will getting a baby. So we get them to the shed. They can eat a little bit more.
1: Also, wir müssen jetzt reinholen zum Essen, weil das Gras reicht denen nicht aus, weil die halt schwanger sind. Die kriegen noch eine extra Portion. And what can I do now?
2: Now we must.
1: Are they friendly?
2: They are very friendly.
1: Yeah.
2: Onlangs the
1: okay.
2: Yes, we can put them to the.
1: Okay.
2: Yes. If you do like this, come here, jongens. Yeah. Come here. Come
1: here. Oh yes. Ah, perfect. Ach, jetzt sind sie im Stall. Und jetzt gibt's Heu hier.
2: Ja.
1: Schönes, leckeres Heu.
2: Ja, for the fast grass is good for the cows.
1: Ja.
2: Mit a little bit structure.
1: Okay.
2: It's a little bit better for the babies.
1: Ist gut für die Babys.
2: Ja.
1: Okay.
2: Now, welcome in the factory. We can turn some cheese.
1: Ah, not eating. Not eating.
2: First,
1: first
2: working.
1: Working. Ah, okay.
2: First working, then eating.
1: Okay. Okay.
2: This is all cheese. We have to turn it. Yes. Yeah.
3: Der Schafskäse muss immer wieder gedreht und ein Stückchen verschoben werden.
2: That's the reason that we turn it a little bit. And when you do it, I just look in.
1: So, jetzt durfte ich immer nur an der Rinde riechen. Jetzt will ich auch mal probieren.
2: Okay.
1: Ja?
2: Ja.
1: Okay.
2: Wollen Sie probieren?
1: Ja. Dankeschön.
2: It's a new one. Our first time that we try this.
1: Very good. And much garlic. Huh? Chili also or only tomato?
2: Only tomato and Knoblauch.
1: The dried tomatoes.
2: Yeah.
1: Very good.
2: Yeah.
1: So, then I need a piece of cheese. A very plain cheese.
2: Yes.
1: I think this one.
2: Okay.
3: Ich nehme ein Stück Käse, aber milden für unsere Burger mit.
2: Yes. 8 weeks old.
3: Und ich brauche natürlich noch Fleisch.
1: Meat.
2: Yes.
1: Oh, I don't know the names. Okay.
2: I think it's a very nice one.
1: Yeah? So. Okay.
2: Ja.
1: Ah, wait. Oh. Okay, I take this. Yeah?
2: Okay.
1: So. Jetzt das Fleisch kann schon mal auftauen. Käse. So, see you on board for the nice dinner.
2: No, thank you.
1: Thank you very much. See you later.
2: Yes.
1: Yeah?
2: Yes.
1: Okay. Bye bye.
2: Have a nice trip.
1: Also, ich habe jetzt richtig schönes Fleisch mitgenommen. Ich kann natürlich nicht so gut Holländisch, also wusste gar nicht, was da drauf steht eigentlich, was, welche Fleischteile das eigentlich sind. Aber wir wollen die ja wolfen und wollen dann ein leckeres Burger-Patty rausmachen. Ja, und da freue ich mich jetzt drauf.
3: Also, ich bin jetzt auf dem Weg zu Angelika. Großartige Frau und sensationelle Bäckerin. Angelika ist vor 3 Jahren von Amsterdam in dieses kleine Dorf gezogen.
0: Ich habe eine Mini-Bäckerei. Das heißt, ich habe keinen Laden, der die ganze Woche geöffnet ist, sondern backe an zwei Tagen das, was vorher bestellt wurde. Ich bin in den 90er Jahren als Flüchtling aus Bosnien hierher gekommen, habe studiert und dann viele Jahre lang als IT-Projektmanagerin gearbeitet. Irgendwann hatte ich genug davon und habe darüber nachgedacht, was ich wirklich gerne machen würde. Und das ist Brotbacken. Ich backe Sauerteigbrot. Einfach Mehl, Wasser und Salz. Sonst nichts. Sauerteig ist nie gleich. Und genau das mag ich daran. Das mache ich am liebsten. Meine Hände in den Teig stecken. Wenn man mich lässt, höre ich gar nicht mehr auf. Ich gucke dem Brot so gerne im Ofen zu, wie es aufgeht und aufbricht und immer schöner wird.
2: I like that.

0: is baking bread.
1: Hi. Ach, riecht das gut hier.
2: Hi.
1: Hallo. Ich bin der Frank.
2: Angelika, nice to meet you.
1: Nice to meet you, Angelika.
2: Hi.
1: Croissants.
2: You want to taste?
1: Ja. Yeah. Darf ich reinbeißen?
2: Just right.
1: Lecker. Mit vollem Mund redet man nicht. Aber ich brauche ja für die Burger, die Brötchen.
2: I'm just making them for a restaurant here in the neighborhood.
1: Oh, der sieht aber auch schon geil aus, ja. Dann werde ich dir erstmal ein bisschen helfen.
2: Then you can help me.
1: Ja.
2: Okay, good, good.
0: Is baking bread.
2: A bit more.
1: Okay.
2: Ten.
1: Also noch ein bisschen da drauf. Ha?
2: It's enough.
1: It's enough? Okay.
2: Yeah. Now, what
3: ja, der Teig,
2: is,
3: der muss sehr fest sein, denn er kommt danach in die Maschine.
1: Okay.
2: It's going into machine. You know how to do that?
1: Ja, ich kann das machen. Das ist wie Pizzateig.
2: Okay, try.
1: Habe ich mir auch einfacher vorgestellt.
2: Now turn it over, upside down.
1: So.
2: And then let me show you. Like, you do this.
1: Ah, das ist aber schon sehr viel Handarbeit, ne? Mit sehr viel Liebe, das muss ich dir sagen.
2: Ja, ja, ja. If you don't do it,
1: nee, das merkt man gleich, wie du das anfasst und so weiter.
2: Ja? Yeah. So.
1: Aber der fühlt sich auch wirklich sehr gut an, der Teig. Was ist da alles drin?
2: Mashed potato. Flour, Egg, Butter,
1: also,
2: Milk.
1: Mehl, Milch, Butter, Kartoffeln.
2: Ja.
1: Yeah. So, sieht gut aus. Ja. Deiner sieht besser aus als meiner. Warum? Warum sieht denn der besser aus?
2: Hm? I do this like every week so many times.
1: Okay.
2: You need to press it down and to make one like flatter bowl.
1: Einfach mal richtig festdrücken.
2: Ja.
1: So, da kommt das rein. Ach, das ist ja geil.
2: Count to 10.
1: Ach, guck dir das an, der kann zaubern nur. So, und jetzt, was mache ich damit?
2: Now we put them on the baking tray, four in a row.

0: Your buns are ready.
1: Ooh, die sehen aber gut aus, so.
2: Hast du weh?
1: Jetzt bin ich mal gespannt. Ah, so müssen die sein. Mm. Die quietschen oder die atmen quasi. Ha? So, jetzt bin ich mal gespannt, wie die schmecken. So saftig sind die so. Oh, wir packen schnell welche ein. Also, wir sehen uns ja nachher noch an Bord. Mm. Und das esse ich unterwegs auf.
0: Thank you. See you tonight.
1: Die großartige Zeit. Ciao. Ich finde das schön, dass ich so viel lernen durfte von Angelika. Und ich freue mich umso mehr, weil das ist eine Herzenssache. Ich glaube, man begrüßt sich auch anders, wenn man was zusammen getan hat. Man hat schon was erlebt, man hat was miteinander geteilt, hat sich ausgetauscht. Und ich freue mich, weil sie kommt als Freundin an Bord.
3: Ich fahre zu Ruben. Der war in seinem früheren Leben Ingenieur, hat aber seinen Beruf an Nagel gehängt und macht jetzt eine Fruchtfarm.
4: Es gibt ja Beeren, die sind frühreif und andere kommen später im Sommer. Also ich bin auf jeden Fall mal gespannt,

0: Vor 11 Jahren habe ich noch als Ingenieur gearbeitet. Das hat mir gefallen, aber nach Feierabend war ich immer im Garten. Draußen in der Natur zu sein, macht mich einfach glücklich. Also habe ich überlegt, ob ich davon leben könnte. Und dann habe ich es einfach versucht. Du solltest deinem Herzen folgen. Es gab auch schwere Jahre, aber ich habe es nicht bereut.
1: Having fun.
0: Mir gefällt es, dass ich meine Liebe zur Natur mit meinen Kunden teilen kann. Sie ernten ihre Früchte selbst, so bekommen sie eine Verbindung zu ihnen.
2: Hallo?
3: Hallo?
2: Da ist doch jemand. Ah, hallo.
3: Hallo.
2: My name is Björn.
3: Welcome.
2: Nice to meet you. You are Ruben?
3: My name is Ruben.
2: Ruben, hi. You have different fruits, but only berries.
3: Yeah. If I count them all, yeah.
4: Rüben hat über 20 verschiedene Sorten Beeren.
2: Okay. Can I harvest some berries, some delicious berries for me?
3: Yeah.
2: Yeah.
3: I would like.
2: Okay.
3: That's the one.
2: Please show me.
3: Yeah.
2: We start by the blueberries, or
3: if you like the
2: Stachelbeer. Stachelbeer.
3: Gooseberries. This is the entrance.
2: But why the nuts?
3: These are to protect for the birds.
2: Ah, okay. Also hier braucht er irgendwie Netze, um die Vögel abzuwehren, weil die mögen, glaube ich, auch die Beeren. Okay, hier haben wir Stachelbeeren. Can I taste?
3: Yeah, just taste. If you like, you pick them.
2: Mm. Mm.
3: So people you know, remember the taste of the gooseberry.
2: Yeah.
3: And they like it and makes them think of their childhood.
2: Stimmt, also jeder kennt Stachelbeeren immer so von der Oma früher, von den Torten und so. Ist auch sehr lecker.
3: Ja. Yeah.
2: Okay. Himbeeren.
3: You call it Himbeere?
2: Wow. Very nice. Mmm.
3: It has.
2: Mmm. Boah, da müssen wir, also die Himbeeren, die sind ja super. Das muss ich auch mal probieren. Mm, auch sehr gut. Richtig schöne Lorbeeren.
4: So, Ruben. Ben, see you tonight on board.
3: Yeah? I would like.
2: We make something delicious from your berry. Yeah?
3: I'm curious.
2: See you.
3: See you.
2: Bye bye. Also ich glaube, zur absoluten Hochsaison ist das Bärenparadies. Wahrscheinlich riecht man die Bären schon von Weitem.

0: Hallo.
1: Hey.
0: Geil, hast du alles schön gemacht?
1: Ja, alles schön vorbereitet. Super. Wie war es bei dir?
0: Jo, super.
1: Erfolgreich, fette Beute?
0: Ja, fette Beute.
1: Super.
0: Ach, schöne Gegend hier.
1: Ja, ne?
0: Das war richtig schön, auch mit dem Fahrrad.
1: Und du siehst schon mal eine halbe Stunde vorher, wo du hinfährst.
0: Ja, eben. Ja. Das ist mal den Weitblick.
1: Ja.
0: Ja. So, und hier habe ich wunderschöne Sachen. Ich war nicht beim Ruben im Garten sozusagen.
1: Okay.
0: Und bei dem habe ich wunderschöne Beeren gepflückt.
1: Darf ich eine
0: Blaubeeren? Ja, klar. Himbeeren. Nee, das ist sogar eine Mischung aus Himbeere und Brombeere. Ach, da ist er schon.
1: Der nächste kommt.
0: Und kennst du das hier?
1: Stachelbeeren.
0: Stachelbeeren, genau.
1: Ja.
0: Dann
2: tollen Käse besorgen.
0: Holländischen Käse hier.
1: Na, ah, ihr beiden Hübschen.
0: Na,
1: hi.
0: Du Hübsche alleine.
1: Ah.
0: Darf ich mal gucken hier, was du hier hast?
3: Den machst du doch gerade. Eigentlich.
0: Guck mal, so müssen Burgerbrötchen aussehen.
1: Ja, lecker.
0: Mh, wie so ein Milchbrötchen. Herrlich, so ein Brioche. Ich habe hier noch schönes Fleisch. Das können wir gleich durch den Wolf jagen, von Groninger Rindern.
3: Groninger Rindern.
0: Ja, also ganz regional.
3: Das sieht aber auch sehr gut aus.
0: Und das jagen wir gleich durch den Wolf.
1: Hm.
4: Das erste Dinner des Sommers. Was für ein schöner Arbeitsplatz.
0: Ja, endlich mal wieder kochen, Mensch.
3: Aber brauchst du eigentlich den ganzen Käse?
0: Nee, ich würde ja, ich weiß nicht, kennst du das, wenn der Käse auf dem Cheeseburger so geschmolzen ist, was wie so eine Art dicke Käsesoße,
3: ja.
0: Da hatte ich vor,
3: ja,
0: vielleicht zu machen.
3: Ja, da bin ich mal gespannt.
0: Die Hälfte wird mir reichen.
3: Weil dann könnte ich nämlich, ich habe nämlich unten, ja, noch Flammkuchenteig gefunden.
0: Ach, ja, mega.

0: Ja?
1: Ich habe ja jetzt das Fleisch hier.
2: So, den Flammkuchen reibe ich jetzt ein bisschen mit Olivenöl ein.
1: Ja.
2: Und dann reibe ich erstmal einen Teil deines schönen Goudas drauf und dann backe ich das vor.
1: Hui, holla die Waldfee.
2: Ich mariniere schon mal die Früchte vor.
1: Ja.
2: So, ein bisschen Orangenlikör.
1: Ja. Käsesoße, die will ich dann auskühlen lassen, ja, dass die so ein bisschen dicklich wird.
2: Ja.
1: Und dann auf eine Seite von deinem leckeren Brot schmieren.
2: Oh.
1: Ja? So ganz dick, weißt du? So, dann mache ich jetzt hier ein bisschen gute Butter rein. So, also ich mache jetzt wie bei der Oma klassisch schon eine Mehlschwitze. Und dann kommt der Käse langsam geschmolzen rein. Und dann lassen wir uns mal überraschen, wie die Käsesoße schmeckt. So, dann lösche ich mit der Milch ab. Geb gleich den Käse oben drauf. Kleine Hitze jetzt.
2: Ja, guck mal, das sind doch richtig glückliche Hühner gewesen, ja, bei dem Eigelb. Ich nehme nur das Eigelb und das Eiweiß, ja, schlage ich separat auf. Dann kommt eine Vanilleschote dazu. Dann kommt noch Schale von der unbehandelten Zitrone dazu. Und wirklich nur die Schale, das weißt du nicht, das ist mir zu bitter.
1: Gut. Ich habe hier so ein bisschen so Essig mit Senfkörnern und ein bisschen Wacholder eingekocht. Das ist jetzt so eine Art Einlegefond. Die Gürkchen hier.
2: Und die snacken wir dann dazu, oder wie?
1: Ja, die wollte ich auch auf die Burger mitmachen. Das also sind hier diese kleinen Salatgurken. Die lege ich jetzt ein bisschen ein. Hack noch ein bisschen frischen Dill mit rein. Und dann können wir die auch hinterher auf die Burger machen. So.
3: Ich krieg so langsam richtig Hunger. Das riecht so lecker.
4: Hi!
3: Hey!
4: Hallo!
3: Schön, dass Julia sein.
4: Danke, well.
3: Stapp mal an Bord.
1: Hallo!
5: Hi!
6: Hi!
5: Hallo!
2: Hallo! Wir haben uns noch nicht kennengelernt. Hallo!
5: Hi! Gut!
1: So, sollen wir uns direkt hinsetzen?
2: Ja, genau.
1: Ja?
3: Denke ich, ja?
1: Ja, keine leckere Getränke. Ja.
3: Dann.
4: Grüß Gott.
1: So, hast du schon mal die Barbecue hier auf die Oberhälfte?
2: Oui, Chef. So oder mehr?
1: Ja, kannst du ruhig ordentlich drauf machen.
4: Mm.
1: Komm, wir stoßen erstmal an.
4: Prost.
1: Prost.
4: Prost.
2: Prost.
4: Prost.
2: Prost.
4: Prost. Prost.
1: So. Ja, und Frank war bei dir und ihr habt diese schönen Brötchen gebacken.
4: Mhm.
1: Boah. And your cheese is under the burger patty.
4: Ah, nice.
1: It's like a cream.
4: Ah,
1: creamy
4: okay.
1: Cheese.
4: Ah, nice, nice. We will try.
2: Mm. Room, you like the burger?
6: Yeah, I like very much.
2: Yeah.
6: Yes, and the bread also.
1: A perfect bread for burgers.
4: Mm.
1: Wow. Mm. Very good.
2: Komm, da trinken wir noch mal drauf.
1: Auf die tollen Produkte hier, den Käse, das Fleisch, das Brot und natürlich die Beeren.
4: Prost.
1: Prost.
2: Prost.
1: Prost.
4: Sehr gut. Now they surprise me. I never eat them.
7: Ich bin wirklich überrascht. So habe ich unser Fleisch noch nie gegessen.
8: Kind of funny and nice to see my own.
7: Es ist lustig, dass wir gerade meine Buns essen. Und es ist schön, mit den vielen Menschen, die ich gerade erst kennengelernt habe.
4: Was ist das?
2: Das sind Beeren, marinierte Beeren von Rubens.
4: Ja?
2: Ja. Mit Orangenlikör.
8: Oh, noch mehr.
2: Eierlikör. Und obendrauf ist Topfenquark. Ich wünsche euch einen guten Appetit.
4: Guten Appetit.
1: Thank you for the nice berries.
3: Welcome.
0: It's Marco.
4: Ja, it's Marco. Mm.
8: Berries are really, really nice.
6: It's nice. It's new for me and I like it. Mm. Thank you for that.
2: Thank you. Aber der Star ist auch hier, die Frucht.
6: Ja. Yeah. Well, I enjoyed the.
9: Ich genieße es sehr. Das leckere Essen und mich mit den anderen Produzenten auszutauschen.
2: Also ich fand das ja schon mal, das ist echt ein toller Einstieg hier in Friesland. Vielen Dank für die guten Produkte, mit denen wir arbeiten durften. Vielen Dank. Zum Wohl.
3: Zum Wohl.
2: Ja.
3: Zum Wohl.
1: Mit den Gästen, das fand ich heute total nett. Die waren einfach so sympathisch und auch lustig. Und wir haben echt viel gelacht.
3: Was auch schön war, ist, wie ich aufgenommen wurde. Diese Herzlichkeit von Björn und Frank, mich als neuen Skipper hier zu integrieren, das hat mir schon gefallen.
2: Dann trinken wir noch mal auf Friesland, ne?
1: Auf Friesland.
2: Auf Friesland.
3: Ja, auf Friesland.
2: Wohl.

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4: Wasser abpumpen verboten. Das gilt nun für Gewässer wie Sieg, Wupper oder Ems.
5: Die Pegel sind mittlerweile teilweise gefährlich niedrig geworden. Die anhaltende Trockenheit sorgt jetzt für neue Regeln.
4: Ein Eimer Wasser aus der Ems oder ein Schäfchen, das trinken muss, das ist nicht gemeint. Aber eine massive Entnahme, die ist dann verboten. Die Pegel sind enorm niedrig an manchen Flüssen bei uns in Nordrhein-Westfalen.
5: Außerdem bei uns in der Sendung, die alte ist die neue Spitze. Alice Weidel und Tino Chrupalla werden beim Bundesparteitag der AfD in Erfurt wiedergewählt. In der Stadt selber Protest von rund 30.000 Menschen.
4: Jürgen Klopp sagt, ich bin bereit. Aber wen bekommen die Fans als neuen Bundestrainer? Kann Klopp noch als Typ überzeugen oder hat er auch Sympathie verspielt?
5: Dann der Kanzler, Bundeskanzler Merz, kommt zum Landesparteitag der NRW-CDU heute mit Rückenwind in Sachen Reformpaket. Inhaltlich gibt es auch Kritik daran, aber insgesamt Erleichterung.
4: In Düsseldorf feiern die Fans das letzte Heimspiel der Toten Hosen. Und in New York warten die Fans von Taylor Swift auf ein Hochzeitsbild.
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5: Einen schönen guten Abend von uns beiden. Dieses Wochenende blickt das Land nach Erfurt. Da ist Bundesparteitag der AfD und alle Delegierten haben es heute schon mal morgens pünktlich in die Halle geschafft.
4: Genau das wollten die Gegner draußen in der Stadt ja eigentlich verhindern. Über 30.000 sollen es laut Polizei gewesen sein, größtenteils friedlich. Teilweise gab es aber auch gewalttätige Szenen.
6: Immer wieder mal Gerangel mit der Polizei. Einige Demonstranten greifen an anderer Stelle Journalisten an, sie sollen sie gegen den Kopf getreten haben. Befürchtete Großkrawalle blieben allerdings aus. Mehr als 30.000 Menschen protestieren in Erfurt friedlich gegen die AfD. Festgeklebt, auch so demonstrieren einige, blockieren Schienen und Zufahrtswege, fordern ein Verbot der Partei.
7: Je mehr Menschen wir werden, desto eher entsteht Druck auf die regierenden Parteien. Und es ist reif, jetzt dieses AfD-Verbotsverfahren zu starten.
8: Wir möchten auf keinen Fall, dass die AfD hier einen Parteitag abhalten kann. Und dass sie überhaupt dieses Recht bekommt, als Partei in der Bundesrepublik da zu sein.
6: Im Saal freut sich Parteichefin Alice Weidel über 81% der Stimmen. Co-Chef Tino Chrupalla rutscht auf 70%, ein Denkzettel. Er hatte zuvor scharfe Worte gefunden über den Versuch mancher Demonstranten, den Parteitag mit Blockaden zu verhindern.
9: Parteitage abzuhalten ist unser grundsätzlich verbrieftes Recht. Es gibt keine friedlichen Sitzblockaden. Es gibt keine demokratischen Straßensperren. Es gibt auch keine Schlägertrupps, die das harmlose Etikett Zivilgesellschaft verdienen. Diese Chaoten sind das letzte Aufgebot unserer parteipolitischen Konkurrenz.
6: Schräges Intermezzo der Vorstandswahlen. Die Filmmusik von Star Wars quäkt von irgendwo in den Saal. Sabotage, ein Scherzkeks. Die Security findet eine Bluetooth-Box. Alice Weidel hatte kurz zuvor die Bundesregierung kritisiert und die ihrer Meinung nach ausbleibenden Reformen.
10: Nicht zum Ende der Massenmigration in die Sozialsysteme, nicht zur Senkung der viel zu hohen Energiekosten. Stattdessen Attestpflicht nach dem ersten Arbeitstag. Also mehr kann man die Missachtung des deutschen Steuerzahlers und Beitragszahler nicht ausdrücken.
6: Kleiner Dämpfer, Weidels NRW-Mann Sven Tritschler scheiterte fast bei der Vorstandswahl. Der Thüringer Stefan Möller, ein enger Vertrauter von Björn Höcke, erhielt ein gutes Ergebnis. Auch dessen rechter Flügel darf sich gestärkt fühlen. Weidel hatte ihm offenbar zugesagt, AfD-Unvereinbarkeitsbeschlüsse gegen rechtsextreme Gruppen zu überdenken. Parteitag in Thüringen, auch ein Heimspiel für Björn Höcke.
5: Und wir gehen gleich live zum Kollegen Carsten Opadik mit dem Blick auf die aktuelle Lage in der Stadt in Erfurt vor der Veranstaltungshalle. Vorher aber zu unserem AfD-Auskenner Nicolas Fordonarakis hier vom WDR. Er ist auch live in Erfurt, hat die Reden in der Halle heute verfolgt.
4: Nicolas, der neue Bundesvorstand ist gewählt. Was ist das für ein Team? Was sind das für Leute?
11: Ja, ich würde sagen, ein Team, das jetzt in großen Teilen vor allem hinter Alice Weidel steht. Man hat so ein bisschen daran gemerkt, Tino Chrupalla wurde hier doch heute abgestraft, mit nur 70% der Stimmen der Delegierten hier wiedergewählt. Alice Weidel mit einem noch etwas besseren Ergebnis als beim letzten Mal. Also man merkt, obwohl die beiden immer Einigkeit betonen, ich der Meister, du die Doktorin, du der Westen, ich der Osten, das passt alles so schön zusammen, merkt man, dass zwischen den beiden mittlerweile ein Riss entsteht. Einige nehmen hier auch Tino Chrupalla übel, dass es eben diese Vetternwirtschaftsaffäre gab. Das halt schon nach in so einer Partei, die genau das ja eigentlich qua Satzung gar nicht mehr möchte. Und so ist es ein Bundesvorstand, der sehr, sehr nach der Fasson von Alice Weidel in Zukunft vermutlich agieren wird. Und das heißt auch was für NRW, für Düsseldorf, denn es gab immer so eine gewisse Skepsis zwischen Düsseldorf und Berlin, den NRW-AfD-Landesverband. Da sind jetzt eben zwei Menschen im Bundesvorstand mit Maximilian Kneller und Sven Tritschler, die er im Sinne von Alice Weidel auch in NRW noch mal genauer hingucken. Also mehr Kontrolle Richtung Düsseldorf, auch aus Berlin in Zukunft wahrscheinlich.
5: Rollen wir noch mal diese Proteste draußen in der Stadt und vor der Halle rein. Wie wurde das, was da heute draußen alles passiert ist, drinnen besprochen oder sagen wir gegebenenfalls auch benutzt?
11: Ja, ich habe in den letzten Jahren ja mehrere dieser Bundesparteitage mitgemacht. Und normalerweise war es ja immer so, man wartete, bis es losging, weil wegen der Proteste sich alles verzögerte. Jetzt ist man dem Ganzen mit etwas mehr Häme begegnet. Wir haben es gerade gehört, alle waren schon viel, viel früher drin. Und so hat man das so ein bisschen mehr links liegen lassen als sonst. Und gleichzeitig dreht man natürlich das Narrativ um. Die anderen sind die, die hetzen. Und wir sind die, die auf dem richtigen Weg sind. So sehen Sie es hier. Und so ist die Frage, wie anschlussfähig diese Partei in Zukunft wird, auch in Richtung andere Parteien, noch mal in weitere Ferne gedrückt, weil es ist schon eine Rhetorik, das auf sich konzentrieren hier.
4: Unser WDR-Kollege Nicolas Fordonarakis live aus Erfurt vom AfD-Bundesparteitag. Danke dir.
5: Ja, über 30.000 Menschen lesen wir, sind es laut Polizei, die gegen die AfD demonstriert haben. Es gab auch einzelne aggressive Szenen. Wir gehen direkt noch mal zum Kollegen Carsten Opadik. Der ist live auf dem Parkplatz vor der Messe an der Protestabschlusskundgebung.
4: Carsten, wie viel ist da jetzt noch los?
12: Naja, es gibt noch ein bisschen Programm hier vor der Messe bei der Hauptkundgebung. Aber man muss ehrlich sagen, nicht nur ich wirke so langsam ein bisschen erschöpft. Auch viele Demonstrierende, den merkt man den langen Tag an. Heute Morgen um 5 waren die ersten schon auf den Beinen. Die einen, um den Zugang hierher zur Messe zu blockieren, um die Veranstaltung zu verhindern, was, wie wir wissen, nicht funktioniert hat. Andere aber auch für große Demonstrationen, für Kundgebungen. Es gab ganz viele Veranstaltungen, kleinere Veranstaltungen hier in der Stadt Erfurt. Wir haben schon gehört von den Handgreiflichkeiten. Es gab ja 2 Verletzte. Insgesamt aber war die Polizei oder wirkte mir gegenüber doch sehr erfreut und sehr glücklich, dass es nach den ihren Worten sehr friedlich geblieben sei für die Größe der Veranstaltung. Also, das habe ich auch gemerkt, das habe ich aus eigenem Beobachten gemerkt. Tatsächlich, ich habe viele Leute getroffen, auch aus dem ganzen Land, auch aus dem Westen, aus Essen, aus Köln, die hier friedlich demonstriert haben. Es war also eine große friedliche Veranstaltung. Die Erfurter an sich waren ein bisschen skeptisch tatsächlich. Manche haben gesagt, die Sperrung der Stadt war schwierig und es gab im Vorfeld wohl über die sozialen Medien Gerüchte, die Ängste geschürt haben, dass die Demonstrierenden heute die Stadt in Schutt und Asche legen würden. Jetzt kann man, glaube ich, final sagen, dem war nicht so. Bilanz ist also große friedliche Demonstration mit kleinen Ausnahmen.
4: Carsten Opadik live aus Erfurt. Danke.
5: Was in Nordrhein-Westfalen gelingt, kann in Deutschland gelingen. Das ist ein Zitat vom Bundeskanzler Friedrich Merz beim Landesparteitag der CDU heute in Düsseldorf. Merz will Optimismus verbreiten und nach vorne schauen.
4: Passend dazu bekam er von Ministerpräsident Wüst ein Trikot. Heute startet die Tour de France und Merz hat ein gelbes bekommen, so wegen Führungsanspruch. Denn die NRW-CDU steht hinter seinen Reformplänen.
13: Unter Applaus kommen Bundeskanzler Merz und NRW-Ministerpräsident Wüst in den Saal. Ein Zeichen für Aufbruchsstimmung nach dem verabschiedeten Reformpaket. Bevor der Kanzler dazu etwas sagt, nutzt erst der NRW-Innenminister seine Redechance.
14: Eigentlich hatte ich gar nicht mein Recht, aber ich habe jetzt das Mikrofon. Die da in Berlin, sage ich ja immer, weil die ja die da oben, die anderen sind. Aber da haben die doch in dem Bereich von Wirtschaft, Steuern, Sozialreformen irre viel hingekriegt. Wie viele Menschen haben geschrieben und gesagt, null Chance. Und jetzt ist da was hingelegt worden.
13: Auch der Kanzler betont, die Union stehe hinter dem Reformpaket und sagt am Ende:
15: Kulturpessimisten, Untergangspropheten, Nöler, Nörgler, Empörte, Berufskritiker, wegtreten. Wir gehen mit Zuversicht und Optimismus an die Arbeit und wir bringen unser Land wieder auf Kurs.
13: Doch gibt es vielleicht Unzufriedene auch in der eigenen Partei? In Düsseldorf ist es ein Arbeitstreffen. Hier werden Ideen für morgen gesammelt. Die Delegierten schauen aber auch auf die jetzt beschlossenen Reformen.
16: Grundsätzlich zeigt es ja, dass es endlich vorangeht und dass etwas in Bewegung kommt.
17: Aber die, die auch das Rückgrat bilden für die Wirtschaft, da sind und arbeiten gehen und so weiter, die werden weniger entlastet, sondern werden dann teilweise auch belastet durch die höheren Grenzen bei der Krankenversicherung, Kinderlose bei der Pflegeversicherung. Damit bin ich nicht mit einverstanden.
18: Wenn wir dann nachher feststellen, dass das eine oder andere vielleicht nicht so cool war, dann kann man das ja wieder gerade rücken. Aber es muss jetzt endlich mal Bewegung hier reinkommen.
13: Überwiegend wird das Reformpaket hier mit Erleichterung aufgenommen. Zuvor fanden im ARD-Deutschland-Trend nur noch 13% die Arbeit des Bundeskanzlers gut. Im nächsten Jahr stehen in NRW Landtagswahlen an.
19: Ich glaube, dass die Zustimmung zur Politik in Berlin übrigens nicht nur für die Union und ihre Protagonisten, sondern auch für die Sozialdemokraten dann auch wieder ein Stückchen besser wird, wenn jetzt all diese großen Reformvorhaben, diese großen Änderungen bei den Themen, die den Menschen ja wichtig sind, wenn die jetzt gelingen.
13: WDR-Redakteur Arne Hell beobachtet heute den CDU-Landesparteitag. Aus seiner Sicht soll hier ein klares Signal gesendet werden.
20: Wir packen an, wir bleiben sachlich, wir arbeiten an den Problemen, wir machen nicht ein großes Geschrei als CDU in Nordrhein-Westfalen. Wir sind sozusagen verlässlich.
13: In Anspielung an die Tour de France übergibt der NRW-Ministerpräsident dann noch ein gelbes Trikot an Friedrich Merz. Dieser sei schließlich der Gesamtverantwortliche. Das gilt dann wohl auch in Sachen Umfragewerte. Doch die sollen sich ja durch das Reformpaket verbessern.
5: Ja, und das Thema, das viele aktuell bewegt in Sachen Reformpaket, die Attestpflicht ab Tag 1, steht ja auch drin. Wir haben NRW-Ministerpräsident Henrik Wüst heute noch mal am Rande des NRW-Landesparteitags auch dazu befragt.
4: Und er rät zu Pragmatismus und dass man die Kritik aus der Ärzteschaft ernst nehmen müsse.
5: Das heißt, da ist noch Bewegung drin. Und wir kommen zu Deutschlands Trainerliebling, also außer wahrscheinlich bei den Schalkern, das muss man noch ein bisschen einschränken dazu sagen, Jürgen Klopp.
4: Tag 1. Nach dem ersten Interview mit dem Wunschkandidaten. Klopp sagt bei Magenta TV, er stehe bereit und sei voll aufgetankt. Es würden allerdings auch intensive Gespräche sein müssen, da die aktuellen Probleme nicht an der Personalie Julian Nagelsmann allein hängen, sagt Klopp.
5: Also die Debatte um die Nachfolge, sie nimmt schon Fahrt auf, aber aktuell steht Klopp ja noch bei Red Bull unter Vertrag. Seine alten Dortmunder Fans, die träumen trotzdem schon mal.
21: Unterwegs zu Deutschlands vielleicht fußballverrücktestem Schrebergarten. Das Westfalenstadion gleich nebenan, der Gartenverein Ardeiblick. Hier lebt der Fußball. Und niemand hier ist ohne Meinung, wenn es um ihn geht. Jürgen Klopp. Für Ralf Brodde jedenfalls wäre er genau der Richtige jetzt.
22: Also wenn er so ist, wie er in Dortmund war, dann soll er mal ruhig einen Bundestrainer machen. Da bin ich ganz zufrieden, weil ich könnte mir auch keinen anderen vorstellen als Bundestrainer. Weil ich weiß ja nicht, wen. Wen soll man nehmen? Das sind alles nur Laberköpfe und der Nagelsmann, der ist ja eigentlich kein Schlechten gewesen. Aber da irgendwie fehlt mir das, dass er die Leute mal ein bisschen im Arsch tritt und was tut.
21: Mal ein bisschen Feuer machen, so wie seinerzeit in Dortmund, den Laden gründlich aufräumen. Diesem Gedanken können auch die Greves etwas abgewinnen. Susanne Greve jedenfalls findet Klopp authentisch, erfahren, trotzdem auf dem Boden geblieben. Also der perfekte Bundestrainer?
23: Er ist einfach in einer super guten Position. Denn man will ihn ja haben, so wie es auch, also das, was ich jetzt so verfolgt habe. Ist es ja nicht so, dass er hier geschrien hat, sondern er hat sich wahrscheinlich gut ins Gespräch gebracht irgendwann mal und hat jetzt die besten Karten.
21: Für viele Dortmunder ist er immer noch ihr Kloppo. Nahbar, sympathisch, the normal one, wie er sich einst selbst beschrieb, als er von Dortmund nach Liverpool ging. Aber stimmt das noch für jemanden, der jetzt bei Red Bull international Fußballstrippen zieht?
23: Also ich glaube, er hat sich schon ein bisschen verändert. Also ich glaube, England ist die eine Sache, aber das, was er halt jetzt macht, ist nochmal die andere Sache. Kam ja auch nicht überall so gut an.
22: Der ist sympathisch einfach. Sympathisch, er lacht immer, der labert auch Blödsinn und so, das ist, kommt an. Wir haben den ja ein paar Mal da in der Pommesbude gesehen, auch so hier am Platz und so. Der war immer sympathisch, immer nett, immer normal. nicht hochnäsig, immer am Geiern, am Lachen, also so wie man das will.
21: So hat ihn auch Horst Schwarz erlebt, seit 20 Jahren Dauerkarteninhaber für Dortmund. Mit Klopp hat er am Ende sogar mal ein Bierchen getrunken.
0: Erstes Jahr hat er natürlich auch ein bisschen Probleme gehabt, aber dann lief das wie ein Länderspiel, sag ich mal, tipptopp. Nicht mehr so wie heute Länderspiele sind, aber der hat die Jungs voll im Griff gehabt. Wir haben tollen Fußball gespielt. Jeder, der ins Stadion kommt, ist mit 0 Punkten nach Hause gefahren.
21: Und genau so soll es wieder sein. Kein Ball im deutschen Tor mit dem Ex-Dortmunder Jürgen Klopp als Bundestrainer.
4: Ja, hallo Schrebergarten, da fragen wir auf jeden Fall öfter mal nach.
1: Bitte.
4: Jetzt zur anhaltenden Trockenheit in Nordrhein-Westfalen. Die macht den Flüssen und Bächen immer stärker zu schaffen. Weil vielerorts kaum noch Wasser nachfließt, ziehen die Behörden in vielen Kommunen jetzt die Notbremse.
5: Ja, in großen Teilen des Landes wird in diesen Tagen verboten, Wasser aus den Gewässern abzupumpen oder auf andere Weise zu entnehmen. Und wer dagegen verstößt, Achtung, Achtung, muss mit einem Bußgeld von bis zu 50.000 Euro rechnen.
2: Die Ems. Der Pegel ist an einigen Stellen unter 10 cm gefallen, also sehr niedrig. Deshalb darf aus dem Fluss seit heute niemand mehr größere Wassermengen entnehmen, auch nicht von diesem Campingplatz in Telgte.
3: Ist es niedriger? Das finde ich schon schade. Und ich denke auch an die Zeit, die noch auf uns zukommen wird. Ne? Wenn, also das sind so erstmal die vorläufigen Sachen. Es wird da wohl sehr wahrscheinlich noch extremer. Und das beunruhigt mich dann noch schon sehr.
2: Das Verbot trifft auch die Landwirtschaft in der Gegend. Sie nutzt den Fluss, um Felder zu bewässern. Allerdings darf weiterhin Vieh direkt im Fluss trinken. Und mit Eimern oder Gießkannen darf der Ems Wasser entnommen werden. Wer sich nicht an das Verbot der Bezirksregierung Münster hält, muss mit bis zu 50.000 Euro Bußgeld rechnen. Denn sinkende Wasserstände bringen die Ökosysteme der Flüsse an ihre Grenzen. Fische und andere Lebewesen können durch das niedrige und zu warme Wasser zu Tausenden verenden.
24: In dem Moment, wo die Wasserstände runtergehen und es draußen auch noch sehr warm ist, erhöhen sich auch die Temperaturen. Und wenn sich die Temperaturen erhöhen, dann reduziert sich auch noch der Sauerstoffgehalt. Und diese drei Faktoren, reduzierte Wassermengen mit erhöhten Temperaturen und reduzierten Sauerstoffgehalt, die machen es halt für die Lebewesen im Gewässer so schwierig.
2: Auch in anderen Teilen von Nordrhein-Westfalen gelten schon ähnliche Regeln wie an der Ems. Etwa im Rheinisch-Bergischen Kreis, im Rhein-Sieg-Kreis, in der Städteregion Aachen, im Kreis Herford und Borken. Köln hat die Wasserentnahme aus seinen Flüssen schon Mitte Juni komplett untersagt. Auch am Rhein ist das Niedrigwasser längst angekommen. In Köln lag der Pegel heute Morgen bei nur noch knapp unter 1,50 Meter. Der Rhein war im Juni so niedrig wie noch nie seit Aufzeichnungsbeginn. Erst vor wenigen Tagen saß ein Flusskreuzfahrtschiff fest. Der Kapitän wollte für einen Sightseeing-Stopp anlegen. Dabei lief das Heck auf Grund. Die Polizei geht davon aus, dass das Schiff wegen des niedrigen Rheinpegels zu tief im Wasser lag. In nächster Zeit soll es kaum regnen. Für die Flüsse der Worst Case. An der Ems gilt das Verbot, Wasser zu entnehmen, nun bis mindestens Ende Oktober.
4: Und wir geben uns live ein Update von den Gewässern und Flüssen im Land mit unserer Kollegin Anna Deschke.
5: Ja, Anna ist am Niederrhein in Emmerich an der Pegeluhr. Aber wir sehen schon, Anna, wie sehr kann man denn die anhaltende Trockenheit da ablesen an der Uhr?
25: Die kann man schon sehr deutlich ablesen. Wenn wir einmal kurz gleich rüberschauen zur Pegeluhr, die hat aktuell einen Stand von 65 Zentimetern. Relevant für uns ist der längere Zeiger, der zeigt eben die Zentimeter an. Und da sind wir hier am Rhein, aktuell in Emmerich bei 65 Zentimetern. Aber wichtig zu wissen ist, das bedeutet nicht, dass die Fahrrinne in der Mitte, in der die Schiffe unterwegs sind, nur noch 65 Zentimeter Wasser hat. Das ist immer noch mal deutlich tiefer als der Pegel. Wenn das nur noch 65 Zentimeter wären, dann würden diese Schiffe jetzt eben nicht mehr fahren können. Aber wir haben durchaus schon Auswirkungen durch dieses Niedrigwasser. Es gibt zwar hier im Kreis Kleve noch kein Wasserentnahmeverbot, anders als in vielen anderen Regionen in NRW. Das wurde hier noch nicht ausgesprochen, aber die Schiffe, die hat durchaus jetzt gerade schon Probleme. Also große Schiffe zum Beispiel, die können nur noch so um die 30 1% ihrer Ladung, die sie normalerweise transportieren könnten, transportieren. Was bedeutet, man braucht mehr Schiffe für die gleiche Menge an Ladung und dadurch wird das Ganze natürlich dann auch teurer. Aber man muss auch sagen, es ist jetzt noch nicht katastrophal, denn wir sind noch weit entfernt von dem Rekordtiefstand, der hier 2022 erreicht wurde in Emmerich. Da ist die Pegeluhr tatsächlich zum ersten Mal unter Null gefallen. Davon sind wir noch entfernt, aber wir sind auch davon entfernt, dass wir viel starken Regen bekommen, denn nur das würde zur Entspannung der Pegelstände ein bisschen beitragen.
5: Ja, und das ist der große Punkt, wie diese Brücke auch so nach unten geht. Anna Deschke, vielen Dank erstmal vom Niederrhein.
4: Und in den Vereinigten Staaten sorgt eine Hitzewelle und massive Trockenheit für Probleme. Mehr als 40 Grad lassen da das Land glühen.
5: Also sind rund 170 Millionen Menschen betroffen, sagt der nationale US-Wetterdienst. Grund an den Extremtemperaturen ist ein riesiges Hochdruckgebiet, das sich irgendwie nicht bewegt, das kennen wir ja auch, und wie so ein Deckel wirkt.
4: Und dann ist Abkühlung in New York gesucht. Auf dem Times Square sind 100 Grad Fahrenheit gemessen worden. Das sind knapp 38 Grad Celsius, doch die gefühlte Temperatur, die liegt wohl bei 43 Grad.
5: Ja, die einen suchen also Abkühlung im Springbrunnen, andere trotzen der Hitze mit entsprechendem Outfit oder auch nicht und singen auch noch dazu. Doch nicht jeder kommt mit der Hitze so gut zurecht. In Pennsylvania zum Beispiel kollabieren rund 100 Menschen, als sie historische Eisenbahnen bestaunen wollen.
4: Zu viel Zement, zu viel Hitze. Da mussten Retter eingreifen. Und all das an einem Wochenende, an dem die USA den 250. Geburtstag ihres Landes feiern wollen. 4. Juli 1776 gilt als Gründungsdatum.
5: Um die große Geburtstagsfeier gibt es Hitzestress und auch politische Diskussionen. Deshalb live zu Gudrun Engel in Washington. Keine große Parade. Die Hitze ist zu heftig dieses Wochenende oder warum?
1: Genau, man hat sich überlegt, man kann es eben nicht riskieren, dass so viele Menschen tatsächlich kollabieren, wie wir es ja gerade auch in Pennsylvania gesehen haben. Auch in Philadelphia ist die Parade abgesagt an vielen Stellen, aber die Menschen sind trotzdem da. Sie wollen ja feiern, sie sind stolz auf dieses Land, sie wollen Geburtstag feiern. Die Hauptstadt quillt über, ich weiß nicht, ob man es hinter mir sehen kann, ich stehe hier vor einer Schlange, die mittlerweile mehrere hundert Meter lang ist von Menschen, die auf das Festivalgelände kommen wollen und die sich auch vor allem die Unabhängigkeitserklärung angucken wollen, die im Gebäude hinter mir gelagert ist. Und deswegen ist die Nationalgarde im Einsatz, verteilt Wasser, es sind mobile Einsatzteams des Roten Kreuzes unterwegs. Aber ja, es sind tausende Menschen hier aus dem ganzen Land und die wollen eben feiern.
4: Warum ist das vielen trotzdem so wichtig, dahin zu gehen und was erwarten die Leute?
1: Naja, sie sagen, es ist eben die Geburtsstunde der Vereinigten Staaten. Damals der Moment, wo man sich eben von England losgesagt hat, wo man die Monarchie beerdigt hat, wo man, seitdem man eine Demokratie ist. Und dafür stehen viele amerikanische Werte. Darauf sind die Leute hier stolz. Und deswegen wollen sie hier sein, feiern. Es ist vieles auf den Nachmittag und Abend verlegt worden. Aber wir rechnen jetzt in wenigen Minuten damit, dass die Flyover, also dass die Flugshow beginnt. Das Militär hat in allen Städten die Flugzeuge rausgeholt und wir werden hier erleben, dass mehrere Militärmaschinen im Viertelstundentakt eben über das Festivalgelände fliegen. Das wollen sich ganz viele angucken und dann ist eben heute Abend das große Festival mit der Rede von Donald Trump und dann das große Abschlussfeuerwerk. Auch da sind natürlich viele Amerikaner stolz drauf. Die großen Feuerwerke zum 4.

0: 9. Juli zum Geburtstag. Und auch deshalb sind eben viele hier in die Stadt gekommen.
1: Dankeschön. Gudrun Engel live aus Washington von den Feierlichkeiten.
2: Ja, komm, jetzt wollen wir uns noch mal ein bisschen genauer anschauen. Diesen Unabhängigkeitstag, der ist ja den Amerikanern so wichtig eigentlich, der schafft es im Prinzip in die Hälfte aller Hollywood-Filme nach Thanksgiving.
1: Fühlt sich jedenfalls so an. Aber nicht alle Amerikaner sehen das heute als einen Grund, diesen Tag besonders zu feiern oder zu betrachten. Familie Oppenländer oder Oppenlander, müsste man jetzt sagen, sind aus den USA ausgewandert nach Ahaus ins Münsterland, weil sie die Politik einfach nicht mehr ertragen konnten.
3: Schläfst du noch, Kindchen?
4: Der Tag heute spielt für diese Familie keine besondere Rolle, obwohl, bis auf Annette Oppenlander, alle in den USA geboren und aufgewachsen sind. Keine Fähnchen, keine Symbole. Ethan erklärt, warum das so ist.
5: 4. Juli ist ein Feiertag in den USA. Aber ich bin nicht stolz auf USA. Ich habe keinen Stolz. So, was soll ich feiern?
4: Annette Oppenlander ist mit 27 in die USA gegangen. Ein Jahr war geplant, mehr als 30 sind es geworden. Die gebürtige Solingerin verliebt sich in den Amerikaner Ben. Die beiden heiraten und gründen eine Familie. Ihre Heimat ist Winchester in Kansas, bis etwas für sie Einschneidendes passiert.
3: Das war die Wahl von Trump 2016. Im November, da haben wir morgens nach der Wahl, waren wir schockiert, ja, über das Ergebnis. Hillary sollte gewinnen und dann war es Trump. Und dann haben wir uns angesehen und gesagt, das kann nichts werden.
4: Ihr Mann und Annette beschließen, die USA zu verlassen. Weg von Trump und seiner Regierung. Ich bin sehr enttäuscht von meiner Heimat. Es ist einfacher, fernzubleiben, wenn es dort so hässlich zugeht. Sohn Ethan und seine Frau Rebecca haben nach der erneuten Wahl von Trump ihre Zelte in den USA abgebrochen. Seit über einem Jahr leben sie jetzt auch in Ahaus und quälen sich damit, Deutsch zu lernen.
6: Mit dem Auto.
4: Rebecca Oppenlander bereut es keine Sekunde, ihre Heimat verlassen zu haben, sagt sie.
6: When I was working in Indianapolis,
7: als ich in Indianapolis gearbeitet habe, bin ich fast in eine Schießerei geraten. Das ist ziemlich normal da. Jeder hat eine Waffe dort. Wirklich jeder.
6: And everyone has a gun there. Everyone.
4: Die ganze Familie ist weg aus den USA. Am einfachsten ist das neue Leben für die Kinder, Philipp und Atlas. Sie lernen schneller Deutsch als alle anderen.
5: Das ist unfair. Was ist, ist das richtig unfair? Ich studieren und lernen und jeden Tag ein bisschen Deutsch sprechen und immer. Es ist schwer für mich, zu Deutsch sprechen. Aber für ihn? Kein Problem.
8: Wo ist meine Mama? Wer hat die gesehen? Bist du meine Mama? Nein, du musst weitergehen.
4: Der Unabhängigkeitstag wird in den USA groß gefeiert. Bei den Oppenlanders in Ahaus nicht. Für sie ist das Thema Amerika abgehakt, vermutlich sogar für immer.
2: Ja, und von der neuen Heimat zum Heimspiel für die Hosen. Die Abschlusstour der Toten Hosen ist ja vor ungefähr vier Wochen gestartet. Das Ende. Nach 45 Jahren Bandgeschichte. Punkrock made in Düsseldorf.
1: Heute ist das angeblich letzte Konzert in der Hauptstadt. Das zweite nach gestern Abend. Und da fühlte es sich zumindest zu Beginn alles an, wie immer.
9: Noch einmal wird die Bandflagge zu Hause gehisst. Das erste der beiden Konzerte in der Heimat der Hosen auf der letzten großen Tournee. 50.000 Fans haben diesem Moment entgegengefiebert. Genauso wie die fünf auf der Bühne. Start mit dem Klassiker der Punkrocker Opel Gang. Seit 44 Jahren stehen sie gemeinsam auf der Bühne. Aber diese Show ist auch für die Band ein letzter Meilenstein.
10: Konzerte in der Heimatstadt sind immer was Besonderes. Und Ich freue mich aber total drauf. Und die Konzerte bis jetzt, wir haben alle sehr viel Spaß gemacht. Insofern ist da eine Vorfreude und eine Dankbarkeit, dass wir das überhaupt tun dürfen und dass da so viele Leute kommen und augenscheinlich Spaß haben. Und das macht uns dann wieder Spaß.
9: Schnell ist die Arena auf Betriebstemperatur. Wer bei diesem emotionalen Abschied dabei war, wird es wohl nie vergessen.
11: Absolut fantastisch, wirklich grandios. Die Mischung an Songs, alt und neu, das war einfach unglaublich, wirklich.
12: Die Stimmung war super, es war toll, echt fantastisch.
13: Es war der Hit. Und hier sehe ich auch noch jüngere Fans, wie war es denn?
14: Es war richtig cool, ich meine, das hört man ja an meiner Stimme, oder?
11: Wenn man weiß, es geht zu Ende, dann muss man halt alles nehmen, was geht.
9: Aber die Tour startet ja jetzt erst durch und Düsseldorf ist auch noch dabei, heute Abend und noch ein allerletztes Mal, genau in einem Jahr.
1: Wie heiratet man so ganz geheim? Also irgendwo im Kleinen denkt man, versteckt in der Provence. Außer man ist einer der bekanntesten Popstars der Welt. Dann mietet man einfach eine ganze Arena, dann kann auch keiner reingucken.
2: Ich finde schon gut, dass Sie nicht ganz New York gemietet haben. Popstar Taylor Swift und der Football-Profi Travis Kelce haben das genauso gemacht, wie Katharine gerade beschrieben hat. Und sich heute Nacht tatsächlich in New York das Ja-Wort gegeben. Und die Frage ist nicht, wer am Promis da war, sondern ist mir heute Morgen aufgefallen, wer nicht da war.
1: Also Schauspieler Tom Hanks war da, Model Gigi Hadid oder Regisseur Steven Spielberg. Alle waren bei der Hochzeit des Jahres in Big Apple.
15: Es ist passiert, das verraten die Billboards. Just Married mit 2 T für Taylor und Travis. Und drinnen im Madison Square Garden sah es da vielleicht so wie in diesem Musikvideo aus? In den Swifties Chats von Vivienne aus Bochum wird seit Tagen mitgefiebert. Wird wirklich geheiratet?
16: Heute Nacht um 2:30, da kam die erste Meldung, als das dann am Madison Square Garden stand. Und jetzt wird natürlich drauf gewartet, was geteilt wird und was nicht, was an Fotos kommt. Man guckt sich natürlich an, welche Gäste reingekommen sind und spekuliert natürlich darüber.
15: Am Nachmittag Ortszeit wird klar, es ist kein Gerücht. Die Gäste kommen an, von Hugh Grant bis Ed Sheeran, schnell wieder versteckt hinter riesigen Vorhängen. In diesem Wagen soll die Braut sitzen. Ein solches Mega-Event geheim zu halten, eine Herausforderung, weiß Marie Alsleben, eine weltweit gefragte Wedding-Plannerin, die selbst Promi-Hochzeiten an besonderen Orten organisiert.
17: Es wird mit Sicherheit so gewesen sein, dass alle Dienstleister, wenn nicht sogar auch ein Teil der Gäste, Geheimhaltungserklärungen unterschrieben haben. Zudem kann ich mir vorstellen, dass die Location auch erst ein paar Tage vorher wirklich announced veröffentlicht wurde. Und mit Sicherheit gibt es auch ein Handyverbot, damit keine Fotos, Videos etc. schon an die Öffentlichkeit und an die Presse gelangen, bevor es eigentlich an die Presse gelangen darf.
15: Denn vermutlich gibt es für romantische Fotos wie bei der Verlobung einen hochbezahlten Exklusivvertrag. Schließlich gibt es viel zu berichten, was die Fans vor Ort gar nicht sehen können. Schauspieler Adam Sandler führt durch die Trauung, dazu die Brüder von Travis und Taylor statt klassischer Trauzeugen. Und das nicht ohne Grund, sagt Swiftie Vivienne aus Bochum, die sich sogar einen Taylor-Songtitel hat tätowieren lassen.
16: Ich glaube, ohne Travis' Bruder wäre Travis nicht da, wo er heute wäre. Das sieht man allein, seine Rückennummer ist die 87, das ist das Geburtsjahr seines Bruders. Und genauso ist es bei Taylor, dass der Bruder einfach eine wahnsinnig große Rolle in ihrer Karriere gespielt hat. Und ich finde es eigentlich nur passend, dass man dann auch die Brüder so würdigt, dass die so einen hohen Stellenwert in der Hochzeit haben. Also ich hätte es mir auch nicht besser vorstellen können.
15: Abseits davon wird Taylor Swift vermutlich auch die Standards für die nächste Hochzeitssaison setzen. Ihr Kleid eine maßgeschneiderte Kreation aus dem Hause Dior, der Schmuck von Cartier. Die Fans freuen sich derweil auf alles, was nun noch ans Licht kommt, rund um die Hochzeit einer jungen Frau, die für viele Weltstar und beste Freundin zugleich ist.
1: Ein Leben abseits eines solchen Sommertages wie heute, das hat Hannelore Kohl am Ende geführt. Eine Lichtallergie als Reaktion auf Penicillin soll ihr Sonne und Wärme unerträglich gemacht haben. Die ewige Kanzlergattin hat sich nach Jahrzehnten im Schatten ihres Mannes Helmut Kohl das Leben genommen. 25 Jahre ist das jetzt her. Ein Leben, das wirklich sehr herausfordernd war, von Kindheit bis Ende. Die letzten Jahre ist ihr eine Berliner Autorin aber sehr, sehr nahe gekommen. Und sie zeichnet ein ganz anderes Bild von Hannelore Kohl. So war's.
18: Die Barbie von der Pfalz das Dummchen. Das stimmte natürlich überhaupt nicht. Es war eine sehr eloquente, kluge, gebildete Frau.
19: Donna Kojacinski trifft sich mit uns in ihrem Lieblingslokal in Berlin. Ab 1996 wurde die Beziehung der Journalistin zu Hannelore Kohl immer enger. Nach deren Freitod schrieb sie die von der Familie autorisierte Biografie. Gefragt nach den Eigenschaften von Hannelore Kohl, die sie beeindruckten, kommt ihre Antwort schnell und sicher.
18: Disziplin, Intelligenz, Standfestigkeit, Liebe und Humor.
19: In Berlin geboren, aufgewachsen in Leipzig, Tochter aus gutem Haus. Preußische Tugenden zählen, die Eltern legen Wert auf die Bildung der Tochter. Dann der Krieg, der Umzug aus der Metropole aufs Land, wegen der Luftangriffe schließlich die Flucht, als die Rote Armee vorrückt. Sie wird Opfer einer Vergewaltigung durch sowjetische Soldaten, erleidet eine schwere Rückenverletzung. Harte Jahre, über die sie bescheiden auf ihre Weise das sagt.
20: Ich würde sagen, das habe ich mit meiner Generation gemeinsam. Ich war ja kein Einzelschicksal und natürlich kann man sagen, ohne Flucht, ohne diese ganzen Dinge, die die Heimat als Verlust noch mit sich bringen, hat man es ein wenig leichter. Hinzu kommen noch körperliche Beschwerden, wie man sich bei diesen Dingen eben zuzieht. Ich denke schon, dass es geprägt hat, ja.
19: Nach dem Krieg schließlich kommt die Familie nach Ludwigshafen.
18: Dieses bescheidene Leben, dieses ärmliche Leben am Anfang im Vergleich zu dem, ja, wo sie hochherrschaftlich wohnten, in so einer kleinen runtergekommenen Wohnung, das ist natürlich schon ein sozialer Absturz, den muss man erstmal verkraften. Und dann lernte sie Helmut Kohl kennen und dann wurde das ganze Leben wieder anders.
19: Sie heiraten 1960. Sie wird Landesmutter, als er Ministerpräsident von Rheinland-Pfalz wird. Dann Kohls Kanzlerschaft nach dem Misstrauensvotum gegen Helmut Schmidt. Die Pflichten werden größer, ihre Rolle bleibt. Hannelore Kohl tut, was Frauen dieser Zeit eben tun. Mann, Hund, Kinder.
18: Sie hätte halt gerne was mit Sprachen gemacht und wäre nicht so gerne im Licht der Öffentlichkeit gestanden. Aber es war für sie nie eine Frage, dass das dann dieses Leben auch zu führen. Nur es war nicht ihr Leben, es war sein Leben.
19: Dann die deutsche Einheit. Nachdem Helmut Kohl mit seinem Programm zur Überwindung der Teilung Deutschlands und Europas einen entscheidenden Schritt gegangen war.
18: Sie hat dann auch das 10-Punkte-Programm auf ihrer kleinen Schreibmaschine getippt, dann bei der Wiedervereinigung. Also da war sie schon hautnah mit dabei. Wie diese Frau da strahlt, da sieht man, damit hat sich für sie ein Herzenswunsch erfüllt.
19: Es bleiben die protokollarischen Pflichten als Frau des Kanzlers mit den Großen dieser Welt. Doch auch sie findet 1983 ihre Aufgabe. Die Gründung der ZNS Hannelore Kohl Stiftung für Menschen mit schwerer Schädigung nach Schädel-Hirntraumata. Bei ihren öffentlichen Auftritten nach 1993 ist zunächst nichts zu merken von ihrer Erkrankung. Nach einem Allergieschock ringt sie 3 Tage mit dem Tod. Eine Lichtallergie entwickelt sich, ihr Leben wird dunkler.
18: Sie hatte immer eine dicke Schicht Make-up. Ja, sie ist nur noch mit Neoprenanzügen schwimmen gegangen. Sie musste sich immer vor Licht und vor der Sonne schützen.
19: Zur Hochzeit ihres Sohnes Peter in der Türkei, da kann sie nicht mehr reisen.
18: Da war sie eingesperrt in diesem Haus und konnte nur noch nachts rausgehen. Und dann haben die Ärzte gesagt, wir können nichts mehr für sie tun.
19: Zum letzten Mal sprachen sie am 1. Juli 2001. 3 Tage später geht Hannelore Kohl ihren Tod an wie ihr Leben. Organisiert, planvoll, sie wird am 5. Juli gefunden. Hannelore Kohl hat 20 Abschiedsbriefe geschrieben. Den an ihren Mann hat Donna Kojacinski in ihrem Buch veröffentlicht.
18: Ich habe lange über diesen Schritt nachgedacht, glaube es mir. Ich danke dir für ein Leben mit dir und an deiner Seite. Ich liebe dich und bewundere deine Kraft. Möge sie dir erhalten bleiben. Ich bin froh, dass ich sie kennenlernen konnte. Ich wünschte mir, es gäbe mehr solcher Persönlichkeiten.
2: Hannelore Kohl. Und bei uns jetzt noch eine Meldung aus dem Themenbereich Stillstand auf der Schiene. In Essen fahren von heute an 2 Monate lang fast keine U-Bahnen mehr. Wegen Bauarbeiten fallen die meisten Verbindungen aus. Es gibt aber Ersatzbusse für sie. Und wir sind bei weiteren Nachrichten kompakt.
0: Bei diesem schweren Unfall in Dortmund ist am Vormittag eine 53-jährige Autofahrerin ums Leben gekommen. Zwei weitere Menschen wurden leicht verletzt. Nach Polizeiangaben war ein BMW-Fahrer an einer Kreuzung auf einen anderen PKW und ein Motorrad aufgefahren. Die beiden Autos gerieten ins Schleudern und prallten gegen einen Ampelmast. Die 53-jährige starb noch am Unfallort. Der Motorradfahrer und die Beifahrerin des BMW erlitten Verletzungen. Bundesfinanzminister Klingbeil plant für das kommende Jahr höhere Ausgaben und mehr Schulden. Das geht aus dem Haushaltsentwurf für 2027 hervor. Demnach will der Bund 555 Milliarden Euro ausgeben und dafür neue Schulden in Höhe von insgesamt 203 Milliarden Euro aufnehmen. Im Gegenzug sollen unter anderem die Steuern auf Tabak und Alkohol erhöht werden. Geplant sind auch eine neue Plastiksteuer und Abgaben auf Geschäfte mit Kryptowährungen.
1: In Neuss sucht die Polizei aktuell nach diesem 12-jährigen Mädchen. Sie ist seit gestern verschwunden. Sie soll wie gewohnt morgens ihr Zuhause verlassen haben, um in die Schule zu gehen. Und etwa 2 Stunden später wurde ihr Vater von der Klassenlehrerin informiert, dass seine Tochter nicht in der Schule angekommen ist. Die Polizei bittet heute aktuell um Hinweise. Die 12-Jährige ist etwa 1,50 Meter groß, hat braune Haare, braune Augen. Sie wurde zuletzt in einer weißen Hose und einem weißen Oberteil mit einem pinken Rucksack gesehen. Weitere Nachrichten.
0: In Dortmund ist offenbar ein Schlauchbootfahrer im Dortmund-Ems-Kanal ertrunken. Laut Polizei hatten Zeugen beobachtet, wie ein Schlauchboot am Hafen Groppenbruch gegen eine Spundwand fuhr. Ein Mensch sei herausgefallen und untergegangen. Rettungskräfte suchten stundenlang nach dem Vermissten. Später bargen Taucher die Leiche eines Mannes aus dem Kanal. Wer der Tote ist, muss noch geklärt werden. Das Musikfestival Bochum Total findet an diesem Wochenende zum letzten Mal im Bermuda-Dreieck statt. Nach 40 Jahren wird das Festival in den Westpark rund um die Jahrhunderthalle umziehen. Das Gelände dort ist laut Veranstalter besser für moderne Sicherheitskonzepte, weil es sich mit erheblich geringerem Aufwand sichern lasse. Auch am neuen Ort soll das 4-tägige Festival kostenlos bleiben. Bochum Total lockt jährlich hunderttausende Besucher in die Stadt. Ende eines offenbar missglückten Parkmanövers. In Bornheim im Rhein-Sieg-Kreis hat eine Autofahrerin mit ihrem Wagen das Schaufenster einer Bäckerei durchbrochen. Das Auto kam erst im Verkaufsraum zum Stehen. Die Autofahrerin wurde leicht verletzt. Ob es weitere Verletzte gab, ermittelt derzeit die Polizei. Warum die Frau die Kontrolle über ihren Wagen verlor, ist noch ebenso unklar wie die Höhe des Sachschadens. Die 42. Motorradwallfahrt hat mehrere hundert Biker nach Kevela am Niederrhein gelockt. Seit dem Mittag treffen sich die Zweiradfreunde vor der Marienbasilika zur Andacht, zum Gebet oder auch zum Gedenken an Motorradfahrer, die im Straßenverkehr verunglückt sind. In diesen Minuten werden die Bikes gesegnet. Anschließend geht es auf Lichterfahrt durch die Stadt.
2: Und wir sind beim Wetter mit Claudia Kleinert. Claudia, wir hatten ja immer Sendung, das Thema unsere Flusspegel, unter anderem den Rhein haben wir live gesehen. Ist irgendwie sowas wie Regen in Sicht die nächsten Tage?
21: Ja, aber nicht so richtig viel. Also es müsste ja südlich von uns fallen, am besten in der Schweiz, Baden-Württemberg. Da wird ein bisschen was an Regen runterkommen. Aber so richtig viel, wie wir im Moment gebrauchen könnten, ist es nicht. Es ist halt immer mal wieder ein bisschen. Sieht man auch am Radar heute. Es gibt große Unterschiede zwischen dem Nordosten und dem Südwesten. Uns haben so ein paar wenige Schauer wirklich gestriffen im äußersten Nordosten. Und man sieht, da ist es ziemlich nass. Nach Südwesten hin dagegen trocken. Und das lässt sich sogar auf ganz Europa übertragen. Denn Spanien, Frankreich, jetzt schon wieder große Hitze, weiterhin große Trockenheit. Über uns ziehen von Nordwesten her, also vom Atlantik, Nordsee, jetzt in den nächsten Tagen immer mal wieder so kleine Tiefs. Die bringen etwas Regen, aber hier müsste es jetzt richtig heftig schütten, damit der Rhein wieder ein bisschen mehr Wasser bekäme. Und so richtig viel kommt da nicht runter. Ganz im Gegenteil, ab Donnerstag scheint sich dann auch eher wieder ein Hochdruckgebiet von Südwesten her auszubreiten in unsere Richtung. Was dann bedeutet, es wird wieder deutlich wärmer, zum Teil auch wieder ordentlich heiß. Und es wird auch wieder verbreitet sonniger. Sonnig ist es in den nächsten Tagen im Südwesten Nordrhein-Westfalens eh. Im Nordosten ist es eher so eine etwas schwierigere Angelegenheit. Paderborn beispielsweise morgen nur 1 Stunde Sonne, Montag 2. Dienstag dann wahrscheinlich 6, Mittwoch, je nachdem, wie weit das Hoch schon vorankommt, 5 Stunden oder auch deutlich mehr. Das ist noch ein bisschen unsicher, der Tag. Ab Donnerstag verbreitet, sehr sonnig und dementsprechend natürlich dann auch wieder überall trocken. Ein paar Schauer erreichen uns aber doch in der Nacht. Einerseits hier im äußersten Süden, also Siegerland-Sauerland. Im Laufe der zweiten Nachthälfte kommt dann von Nordwesten ein nächstes Tiefdruckgebiet bzw. der nächste leichte Regen. Sonst ist es oft trocken und die Temperaturen liegen morgen früh bei 13 bis 18 Grad. Am Vormittag Sonne, Wolken und auch ab und zu leichter Regen. Das Ganze geht dann auch mehr und mehr in Schauerwetter über. Nach Südwesten ist es noch trocken im Laufe des Nachmittags, aber schaffen dann doch die einen oder anderen Schauer, vielleicht auch mal ein kurzes Gewitter, den Weg bis in den Süden. Am ehesten trocken bleibt es Richtung Köln-Bonner Bucht und Eifel. Die Temperaturen steigen dann zum Nachmittag auf Werte von 16 bis 20 Grad, wo die Wolken ziemlich zäh hängen und auch ziemlich früh ankommen, bis zu 25 Grad mit etwas mehr Sonnenschein den Rhein entlang. Der Wind ist überall deutlich spürbar, es ist ganz schön windig, kommt aus nordwestlichen Richtungen in der Mittelwindstärke 3 bis 4. Die nächsten Tage geht es mit dieser Zweiteilung weiter, sprich Montag auch Richtung Ostwestfalen am ehesten mal ein Schauer, im Südwesten sonnig 23 bis 28 Grad und Richtung Dienstag dann verbreitet sonnig mit ein paar kompakteren Wolken über der Osthälfte und Höchsttemperaturen 25 bis dann sogar schon wieder 29 Grad. Dann kommt zum einen aus Südwesten die trockenere Luft und zum anderen aus Südwesten eben auch die wieder wärmere, möglicherweise ab Donnerstag auch wieder heißere Luft.
2: Und auch der Regentonne gefällt das nicht. Vielen Dank, Claudia Kleiner, mit den Wetteraussichten.
1: Dann lehnen Sie sich jetzt einfach entspannt zurück. Es gibt Abkühlung in der Lokalzeit am Samstag. Bleiben Sie unbedingt dran. Jetzt freut sich hier Desiree Rösch auf Sie. Und wir sind dann morgen wieder für Sie da.
2: Ja, schönen Abend.
1: Tschüss.
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24: Vive la France! 3 Tage lang steht alles im Zeichen französischer Lebensfreude beim Frankreichfest in Düsseldorf. Die Landeshauptstadt hat sich in Petit Paris verwandelt. Ein Highlight ist eine Rallye mit ausschließlich französischen Oldtimern. Einer schöner und glänzender als der andere. La Grande Fête Française direkt am Rhein.
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24: Bonsoir et bienvenue. Guten Abend, willkommen zu einer halben Stunde Programm aus Nordrhein-Westfalen. Heute mit französischem Flair. Ja, das Frankreichfest gehört seit mehr als 20 Jahren zu Düsseldorf. Viele kommen von weit her, um das zu erleben. Das Savoir-Vivre, das locker leichte und schöne französische Lebensgefühl. Und schon vor Café au lait und Croissant waren die Oldtimer-Liebhaber heute am Start.
25: Eine Art Tour de France, vorfreudiges Warten am Steuer.
26: Das ist die Emma.
25: Und vielleicht hat ja auch die Emma ein Faible für alte französische Autos.
26: Mein Mann hatte schon 1981 oder so, war der als deutscher Assistent in Frankreich in Versailles am Gymnasium. Da hat er sich schon mal so eine Traction gekauft.
25: Die Traction ist ein Citroën und für Matthias Biniek sind die Fahrten immer auch eine Reise, nicht nur in die Vergangenheit.
27: Wir machen da viele Touren mit. Wir waren in London, wir fahren jetzt nach Paris zur Traversée de Paris. Und dann fahren wir im Sommer mit einem antiken Wohnwagenanhänger fahren wir von Paris nach Menton, die alte National Z, runter.
25: Die Tour de Düsseldorf führt durchs Rheinland. Viele sind dabei mit witzigen Wagen und besonderen Beifahrerinnen. Auch Mariana Gobber ist am Start mit ihrer Freundin und mit ihrer Kastenente, die vor Jahrzehnten mal einer Reinigungsfirma in Belgien gehört hat.
28: Ich fahre Ente, seit ich einen Führerschein habe tatsächlich. Seit, oh Gott, 1990. Und ich liebe es. Ich bin kein großer Technikfreund. Und ich finde es wunderbar, dass ich an diesem Auto alles alleine reparieren kann.
25: Und wer glaubt, die Ente kommt nur zur Sonntagsfahrt raus? Von wegen.
28: Nein, das ist mein ganz normaler Daily Driver, wie man so schön sagt. Ich fahre sie ständig, Sommer wie Winter. Auch bei Regen anschließend wird sie abgetrocknet, klar.
25: Das ist heute eher nicht nötig. Und während Sie sich in Düsseldorf auf eine deutsch-französische Freundschaftsfahrt freuen, feiern Sie Frankreich in Krefeld mit Kugeln, mit Buhl. Der hiesige Buhl-Verein hat zum internationalen Turnier geladen. Mit dabei sind auch Mika und Anina, die wegen familiärer Einflüsse zum französischen Nationalsport gekommen sind.
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0: Sam Keshwari ist Inhaber eines französischen Restaurants und immer wieder gerne hier mit dabei.
1: Wir versuchen immer und geben wir uns Mühe, dass wir diese Freundschaft immer pflegen. Und das ist natürlich Düsseldorf sehr, sehr frankophil, sind die viele Gäste, dass sie sich freuen.
0: Frankreich in Nordrhein-Westfalen. Ein Tag, der sich nach C'est la vie anfühlt.
2: Bonbon, jetzt ist es wieder Zeit für Chapeau zu sagen, Zeit für den Erwin des Monats. Sie wissen ja, das ist unser Preis für ganz besonderes ehrenamtliches Engagement. Den verleihen wir 12-mal im Jahr an Menschen aus NRW, die sich stark machen für andere. Der Erwin des Monats Juni geht nach Mönchengladbach. Da gibt es eine Grundschule, in der es das Schulfach Ackern gibt. Dank Birgit Bonk, sie ist sowas wie eine ehrenamtliche Ackertrainerin, pflanzen hier Grundschüler Gemüse an und lernen dabei ganz viel über die Natur und unser Essen.
3: Birgit Bonk aus Mönchengladbach.

0: 10.15 Uhr, Zeit für eine ganz besondere Unterrichtsstunde.
1: Ich bin die Birgit und ihr habt auch alle euren Namen aufgekippt. Warum sind wir heute hier? Warum bin ich heute hier? Lara?
2: Zum zweiten Pflanzen.
1: Genau. Ich bin Ackercoachin bei Acker e.V. und bin heute an einer Grundschule, ab und zu auch an Kindergärten oder Kinderfamilienzentren. Und dort bepflanzen wir Acker, sprich Beete mit Gemüse.
0: Seit 7 oder vielleicht auch 8 Jahren ackert die 55-jährige Einzelhandelskauffrau ehrenamtlich.
1: Ich vergesse das immer, entweder 2018 oder 2019.
0: Zahlen sind hier auch gar nicht so wichtig, denn hier geht's vor allem ums Gemüse.
3: Porree und Sellerie, Kürbis, Tomaten.
4: Bei unserer Gruppe

0: Sellerie.
1: Und jetzt tun wir da ein bisschen Wasser rein. Wer ist der Wasserbeauftragte?
2: Acker e.V. ist bundesweit organisiert. Über 400.000 Kinder haben sich schon mal gemeinsam mit Ehrenamtlichen die Hände schmutzig gemacht und dabei ganz viel Wichtiges gelernt.
3: Also ich finde es tatsächlich sinnvoll für die Kinder zu lernen, wo so Gemüse herkommt. Wenn ich denen bei der ersten Pflanzung zeige, da ist ein Samenkorn, was die kaum erkennen können, wenn ich das in meiner Handfläche habe. Und daraus soll mal so eine große Möhre wachsen, die im Supermarkt für 1 Euro einen Sack, also ein Kilo kaufen können. Und die braucht, eine Möhre braucht 6 Monate, bis sie so groß ist wie die Möhren, die man im Supermarkt kaufen kann. Finde ich schon faszinierend, dass Kinder das lernen. Also das finde ich wichtig, dass sie das lernen. Das Loch reicht auch schon wieder, da kannst du auch schon wieder Wasser rein.
2: Schulunterricht mit echter praktischer Langzeitwirkung.
4: Mein Sohn, der probiert viel mehr, der ist viel offener für die neuen Dinge, hat viel mehr Spaß daran zu testen und sagt, ja, das haben wir jetzt auch auf dem Acker gepflanzt, können wir da mal was draus machen. Bringt Rezeptideen mit nach Hause, die hier auf dem Acker entstehen.
5: Überhaupt rauszugehen mit den Kindern, die Natur zu erleben und diese Möglichkeit den Kindern zu bieten, finde ich wirklich toll.
2: Und Birgit, die ist hier auf dem Acker voll in ihrem Element.
3: Darf ich euch hier ein bisschen helfen? Aber ihr habt gerade keine Schaufel mehr, ne?
2: Im Sommer ist sie neben ihrem Teilzeitjob bis zu 2-mal in der Woche unterwegs und behält immer den Überblick.
3: Ganz schönes Gewusel, ne? Genau. Du brauchst einfach manchmal noch mehr Hände, noch mehr Ohren, noch mehr Augen.
0: Die Birgit ist eigentlich sehr nett und macht viel Spaß mit ihr.
5: Super, also die ist ganz toll, kann ich immer ansprechen, die ist super herzlich.
4: Und ja, nimmt einen so richtig mit in die Thematik.
5: Ja, man braucht einfach so Menschen, ne? Und die macht das ja auch mit Leib und Seele.
6: Ist richtig toll, dass sie das macht. Wir sind sehr begeistert auf jeden Fall.
2: Das sehen wir ganz genauso. Und deshalb gibt es jetzt den Erwin des Monats für Birgit Bock.
7: Ja, sehr verdient. Tolles Projekt, muss ich sagen. Wenn auch Sie jemanden kennen, der oder die unseren Erwin verdient, dann melden Sie sich gerne bei uns. Am besten per Mail an lokalzeit@wdr.de und erzählen Sie uns, warum. Vielleicht kommen wir dann mit unserer Kamera und dem Erwin im Gepäck vorbei. Jetzt gucken wir erstmal zurück auf die Woche in Nordrhein-Westfalen. Da war wieder eine Menge los. Unter anderem gab es unglaubliche Vorwürfe, die einfach nur sprachlos machen. Ein privater Rettungsdienst in Duisburg soll hilflose Menschen extrem unwürdig behandelt haben. Menschen, denen geholfen werden sollte. Informanten haben uns, dem WDR, exklusiv erzählt, was sie erlebt haben. Und mittlerweile erwägt die Stadt Duisburg juristische Schritte gegen das Unternehmen. Damit geht sie los. Unsere Woche in 99 Sekunden.
8: Die haben Bilder rumgezeigt am Tisch, Bilder von erhängten Personen. Dicke Personen, die reanimiert werden mussten.
9: Wo ich erstmal von einem Kollegen empfangen werde, der mir ein Foto eines Einsatzes aus der Nacht zeigt, wo er eine sehr, sehr dicke Patientin, die nackt medizinisch versorgt wurde, im Bett fotografiert hat.
8: Da fielen dann so Sätze wie, das dicke, fette Vieh wollte einfach nicht verrecken.
10: Wie kann man so im Elfmeterschießen verkacken?
11: Ehrlich, das ist unglaublich, unfassbar. Ja, scheiße.
12: Es gibt ja auch in der Türkei zum Beispiel eine Moschee, da muss man ja auch Eintritt zahlen, deswegen finde ich das ganz gut.
13: Finde ich erstmal dramatisch, weil jetzt wird schon in Aachen überlegt, ob die eventuell nachziehen.
14: Keiner der Notfallmediziner hat das in diesem Ausmaß jemals erlebt. Wir hatten ja schon heiße Sommer, aber so wie es am Wochenende war, mit dieser Intensität, so viel Schwere und so viele tote Menschen im Rahmen eines hitzebedingten Wochenendes hat noch niemand von denen erlebt. Und das macht mir persönlich wirklich Sorgen, weil wir haben Juni. Das heißt, der Sommer, der Hochsommer steht uns noch bevor.
15: Sehr viel Chaos. Also es wurde ständig gehupt und geschimpft und keiner gönnt dem anderen irgendwie was, habe ich den Eindruck.
16: Bisschen Volksfestatmosphäre.
17: Das lohnt sich schon, ne? Das sollte so bleiben, der Tankrabatt.
18: Wir haben ganz viel geschwommen mit Brust und wir sind auf jeden Fall viel Strecken getaucht.
19: Ich habe Froschbeine gelernt.
20: Und dann musst du so machen. So.
7: Und wir gehen jetzt live nach Bochum. Da wird das ganze Wochenende ordentlich gefeiert.

0: Sonst und draußen bei Bochum Total. Bei angenehmem Sommerwetter gibt's kostenlose Konzerte auf verschiedenen Bühnen rund ums Bermuda-Dreieck. Die ganze City hat sich in eine riesige Open-Air-Festivalfläche verwandelt. So wie jedes Jahr seit 1986. Das heißt, Bochum Total gibt's seit 40 Jahren. Meine Kollegin Sandra Quellmann ist live in Bochum. Sandra, wie erlebst du da die Jubiläumsparty?
1: Was für eine Geburtstagsparty das hier in Bochum ist. Ich gebe mal ein paar Zahlen weiter. Es sind 4 Tage, es sind 70 Bands und das Ganze auf 5 Bühnen. Hinter uns gerade die 1Live-Bühne und da spielen gerade aus Österreich Cordoba 78. Wir hören mal kurz rein. Also seit 17 Uhr hier Programm auf allen Bühnen, alles ganz unterschiedliche Bands, ganz unterschiedliche Musik. Und eine Band, die hat heute den Anfang gemacht um 17 Uhr, Crimson Bloom aus Krefeld. Die stehen jetzt schon bei mir, ihr seid fertig und ihr lächelt, seid glücklich. Ich komme mal so dazwischen gequetscht. Wie war euer Auftritt?
2: War super gut. Also wir durften das hier eröffnen und Bochum hat uns wunderschön, eigentlich richtig schön empfangen. Und ja, die Stimmung war super, es wurde immer besser und ich glaube, wir haben einen guten Eindruck hinterlassen auf jeden Fall.
1: Das glaube ich auf jeden Fall auch. Ich denke mal, ihr dürft wiederkommen, würde ich sagen. Crimson Bloom. Und wir haben was gemeinsam. Ihr wart zum ersten Mal heute da und ich bin auch heute das erste Mal bei Bochum Total. Und ich kann sagen, es ist der Hammer. Ich liebe es total. Es ist auch irgendwie so ein Familienfest mitten in der Innenstadt und man trifft Leute von überall her. Wir hören mal rein.
3: Ich komme jedes Jahr hier, ist immer wieder geil. Ich komme extra aus Berlin, weil hier Kumpels sind und die haben mir davon erzählt, immer wieder geil.
4: Viele Leute, richtig was los, viele Künstler, viele Bühnen, Getränke.
5: Es ist einfach ein super Open-Air-Festival mit Musik, mit tollen Leuten, mit tollen Ständen.
1: Also, wir hören es raus. Es ist einfach eine super Stimmung. Alle Leute sind begeistert. Bochum Total gehört zu Bochum, ich würde sagen, wie Starlight Express. Und man kann hier rumlaufen, kann überall schauen bei den Städten, man kann überall Musik hören. Man kann aber auch mal bei der Wortschatzbühne vorbeigucken. Da ist es ein bisschen ruhiger, da wird noch ein bisschen erzählt. Ja, und ich habe mal denjenigen getroffen, der sich das Ganze ausgedacht hat. Markus Gloria, der hatte 1986 die Idee und erzählt das dazu. Markus, seit Anfang an dabei, du hast es auf die Beine gestellt. 1986 sah das natürlich ganz anders aus. Heute 500.000 Besucher an 4 Tagen und damals?
6: Ja, vielleicht hatten wir 1.000 Besucher, aber das haben wir total gefeiert. Das waren 5-mal so viel, wie wir sonst hatten. Wir sind mit unserer Band aufgetreten, das war es eigentlich, worum es ging. Und auf einmal waren dann auch Leute da, die das interessiert hatten. Und dann haben wir ganz viele andere Künstler gefragt, hey, habt ihr nicht Lust zu machen, mitzumachen? Wir machen da so ein neues Ding. Und dann ist das so nach und nach gewachsen. Und jetzt ist es da, wo es jetzt ist halt.
1: Jetzt ist es Kult und deshalb kam heute natürlich die Nachricht für viele auch überraschend. Nach 40 Jahren sagt ihr, wir machen ganz anders weiter. Ihr zieht um, weg aus der Innenstadt, hin in den Westpark hier in Bochum. Erklär kurz, warum dieser Umzug?
6: Also der Westpark ist in der Innenstadt, der ist hier ganz nah und um die Ecke. Der ist einfach total schön und leicht zu betreuen. Wir haben mit Terrorabwehr und mit irgendwelchen Autos und Sperren und Verkehr nichts mehr zu tun. Und vor allen Dingen unsere Bochumer Bürger haben auch nichts mehr damit, keinen Stress mehr. Und das, da drüben ist es einfach viel schöner und das ist ein Neuanfang. Wir werden das ganze Ding nochmal von vorne beginnen.
1: Also wir sind sehr gespannt und genießen jetzt erstmal noch heute Abend und morgen natürlich auch nochmal. Danke dir. Also wir haben es gehört. Wir haben es gehört. Es ist also ein Neustart im nächsten Jahr. Heute noch mal die Musik genießen. Aber ich habe gerade schon mal so ein bisschen rumgefragt. Da sind viele doch geschockt drüber und waren überrascht von der Nachricht. Ja, und sind mal gespannt, wie das nächstes Jahr läuft. Also, heute Abend noch bis 22 Uhr und morgen noch mal ab 17 Uhr Bochum Total. Ich kann sagen, es lohnt sich auf jeden Fall.
0: Und hinten wird schon geknutscht. Danke, Sandra Quellmann, für diese Eindrücke. Ein ganz besonderer Spirit bei Bochum Total. Hier im Westen kann man wirklich so viel erleben. Wir wollten ja von Ihnen wissen, was ist das schönste Ausflugsziel in Nordrhein-Westfalen? Zu dieser Frage haben wir unglaublich viele Antworten von Ihnen bekommen. Und jetzt wollen wir es wissen. 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
2: 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Unter allen, die mitmachen, verlosen wir noch 20 Lokalzeittassen. Na also. Und für einige ist vielleicht auch der Moviepark in Bottrop-Kirchhellen ein Lieblingsziel. Auf jeden Fall für unseren Reporter Frank Zimny. Auch da wird heute gefeiert. 30 Jahre Moviepark mit Paraden und allem Pipapo. Eher gruselig ging es da vor ein paar Tagen ab. Nachwuchsdarsteller für die Halloween-Saison ab September werden gesucht bei einem Horrorcasting in brütender Hitze. Für die Bewerber heißt es vor allem, Hauptsache auffallen für den Traumjob als Erschrecker.
3: Guten Morgen, aufstehen. Es sind angenehme 45 Grad hier in Bottrop. Und wir machen eine riesen Wasserparty, haben wir zumindest den Teilnehmern gesagt. Voller Käse, wir machen heute Casting. Ja. Und wir brauchen auch Brüder, Schwestern, Tanten, Onkel, Opa, Vater, Mutter. Ne, und wir gucken mal, ob irgendwas dabei ist. Ja.
4: Mit seiner Rolle als Verrückter im Clownskostüm ist Pasquale als sogenanntes Altmonster schon seit Jahren dabei. Und die hier wollen in der Halloween-Saison dabei sein. So viele Bewerber wie in diesem Jahr gab es noch nie.
5: Eine Reihe will ich sehen, eine Reihe.
4: Wer schon fast komplett verkleidet ist oder sich vorher Gedanken um sein Kostüm macht, hat natürlich gute Chancen. Uns fällt Luisa auf.
6: Luisa, hast Lampenfieber?
7: Ja, ich bin sehr nervös.
6: Warum?
7: Weil ich... Ja, es ist ja, man wird ja auch irgendwie gecastet, also geprüft, so nach dem Motto. Kann die das, kann die das nicht? Und ich will ja genommen werden, dafür mache ich das ja.
4: Wollen alle hier. Aber schafft es Luisa? 30 Jahre wird der Moviepark heute. Und das Highlight des Jahres ist die Halloween-Saison. Wenn 450 Monster durch den Park ziehen und den Besuchern das Gruseln lehren. Respekt, was sich die Bewerber für Kostüme einfallen lassen. Da hat sich wirklich hier jemand Gedanken gemacht. Auch bei der Hitze unterm Kostüm.
8: Ich habe hier drüben noch ein Gebläse verbaut. Da kommt
4: nein, da ist ein Ventilator. Na, oh.
8: Da kommt die ganze Zeit Frische.
4: Eingebaute Klimaanlage?
8: Ja, quasi schon. Und dann habe ich die gleiche Luft wie Sie auch. Also es ist alles perfekt eigentlich.
4: Wir haben keine Ahnung, wer darunter steckt, aber der Bewerber will unbedingt dabei sein.
8: Ich habe schon länger Interesse an Halloween und ich habe schon immer so mit Deko herumgespielt und dachte, jetzt ist auch die Zeit, um das mal zu zeigen. Und deswegen habe ich mich hier angemeldet und habe dann alles dafür auf jeden Fall so weitergemacht. Ja.
4: Eine Stunde haben die Bewerber Zeit, um sich zurechtzumachen. Danach geht's in die Kulissen, um zu zeigen, wie gruselig man sein kann. Pasquale gibt Luisa Tipps.
9: Generell, ne, wenn du hast Hals um die Ohren, was man sieht, ne,
7: ja,
9: ist eine Perücke, du hast ja richtig den Kopf hier auf. Ne? Ist alles selber gemacht, ne?
7: Ja, da sind sogar cool. Echte Zähne dran.
9: Oh, okay, Kopf
6: aber ich finde, Luisa hat ein Problem.
9: Ja.
6: Die sieht doch total nett aus, sie ist doch gar nicht gruselig.
9: Ah, ich glaube, ja, richtigen Make-up, das kann trügen.
7: Und ich habe hier ganz viel Blut und so ein Kram. Genau.
4: Luisa möchte eine Horrorzahnfee darstellen, ist im wahren Leben Zahntechnikerin, passt irgendwie und kommt aus Krefeld. So viele willige Monster und Zombies, aber nur einer entscheidet, wer dieses Jahr dabei sein darf. Halloween-Chef Rick.
10: Wir haben dieses Jahr knapp 90%, die wiederkommen vom letzten Jahr. Das ist immens viel und dementsprechend sind die Plätze rar. Aber wenn jemand da besonders hervorsticht, besonders auch durch Kostüm oder durch ein geiles Acting, sind die Chancen sehr, sehr gut.
4: Wir haben Luisa da hinten sitzen mit Flügeln. Die müsst ihr von hier aus sehen.
10: Ja, ja. Einlaufen ist sie schon direkt aufgefallen.
4: Ehrlich?
10: Ja, ja, natürlich.
4: Komm jetzt zu uns, nehmt ihr die?
10: Also vom Kostüm her auf jeden Fall. Wenn sie sich gleich noch gut anstellt, Chancen sehr, sehr gut.
9: Ich liebe deine Füße.
4: Und dann geht's in die Horrorkulissen und jeder muss in seinem Kostüm zeigen, was er kann.
9: Viel Erfolg, viel Spaß.
11: Ja, viel Spaß.
12: Ah, komm, du kannst rein! Los, los, der Fahrstuhl ist gleich da! Herzlich willkommen im Cecil Hotel, wo wollt ihr denn hin? Kommt mal her, ihr müsst erst mal einchecken, ja?
4: Was ist mit deiner Rolle jetzt?
7: Ja. Macht Spaß. Ist wirklich cool.
4: Die Stimme ist auch. Jetzt war

0: Ist nervend, ne?
1: Ja, das ist in der Sache tatsächlich. Also, ich habe das ja schon mal bei einem anderen kleinen Event getragen, da waren auch alle immer so, boah, was ist das für eine nervige Stimme, aber dafür sind wir ja irgendwie auch ein bisschen hier.
2: Das Acten selbst dauert knapp eine halbe Stunde. Wer aber glaubt, heute schon zu erfahren, wer ab Ende September dabei sein darf, nö, das entscheidet sich erst in den nächsten Tagen. Auch Luisa wird dann erst erfahren, ob ihr Kostüm zum Eintritt in die Hölle reichte.
3: Da drücken wir mal die Daumen. So, und jetzt fassen wir die Nachrichten des Tages nochmal für Sie zusammen. In Bornheim im Rhein-Sieg-Kreis ist offenbar ein Parkmanöver missglückt, mit schlimmen Folgen. Eine Autofahrerin hat hier mit ihrem Wagen das Schaufenster einer Bäckerei durchbrochen. Das Auto kam erst im Verkaufsraum zum Stehen. Die Fahrerin wurde leicht verletzt. Ob es weitere Verletzte gab, ermittelt jetzt die Polizei. Warum die Frau die Kontrolle über ihren Wagen verlor, ist bislang unklar. Frauen und Männer vom Technischen Hilfswerk sind jetzt nach ihrem Erdbebeneinsatz in Venezuela nach Köln zurückgekehrt. Der Einsatz der 48 Mitglieder der THW-Spezialeinheit dauerte etwa eine Woche im Erdbebengebiet. Sie waren vor Ort mit viel Technik und mit ihren Rettungshunden und haben dort die Suche nach Verschütteten unterstützt. Die schlimmen Eindrücke in Venezuela müssen sie jetzt erstmal verarbeiten. Aus Dank für ihren Einsatz bekamen die Helfer heute Ehrenurkunden von der venezolanischen Regierung. Mehrere hundert Motorradfahrer und Fahrerinnen sind nach einer gemeinsamen Rundfahrt am Niederrhein in Kevela vor der Basilika eingetroffen, um sich segnen zu lassen. Kirche, Chrom und Kutten, das passt hier heute zusammen. Zuerst gab es wie jedes Jahr eine Andacht. Viele machen schon seit Jahren mit bei der Wallfahrt und gedenken dabei auch der Freunde und Menschen, die im Straßenverkehr verunglückt sind. Später werden Biker, Bikerinnen und Motorräder gesegnet. Und heute Abend steigt dann noch eine große Sommerparty. Heute feiern die Vereinigten Staaten von Amerika ihren 250. Jahrestag. Das Jubiläum der amerikanischen Unabhängigkeitserklärung wird heute aber nicht nur in den USA gefeiert, sondern auch in Dortmund. Und da geht es auch um die starken und in jüngster Zeit nicht immer einfachen Beziehungen zu den USA. Ein Highlight, der Auftritt des Dortmunder Universitätsorchesters.
4: Wir denken, dass wir gerade in diesen Zeiten ein Zeichen der Verbundenheit setzen müssen. Wir hatten gerade eine Podiumsdiskussion, da haben wir das mit einem Satz zusammengefasst, jetzt erst recht. Das heißt, wir möchten die Verbindungen, die es gibt, auf der kulturellen Ebene, auf der sozialen Ebene, der wirtschaftlichen Ebene, aufrechterhalten und fördern.
3: Deutlich bunter das Programm draußen. Rodeo-Reiten, Workshops, Softball. Die Veranstaltung geht noch bis 21 Uhr und endet mit elektronischer Musik. So, und jetzt wird's magisch. In diesen lauen und zum Teil tropischen Nächten sind sie wieder unterwegs. Glühwürmchen. Die wollen mit ihrem Leuchten potenzielle Partner anlocken. Ja, und wenn sie noch nie welche gesehen haben, dann gucken sie jetzt mal ganz genau hin. Wir waren bei einer Nachtwanderung der biologischen Station Östliches Ruhrgebiet in Herne dabei und haben uns mit Naturführerin Hanna Rauscher auf die Suche nach den faszinierenden kleinen Leuchtkäfern gemacht.
5: Ja, es ist super wichtig, dass man den Menschen auch Zugang zur Natur ermöglicht. Weil was hilft es immer davon zu reden, die Natur zu schützen und die Umwelt zu schützen, wenn die Menschen in der Stadt gar keinen Zugang mehr dazu bekommen? Also für uns ist halt das Ziel in unseren Exkursionen, Stadtmenschen mal rauszubringen, mit denen ein bisschen gemeinsam tolle Arten zu beobachten, ein bisschen Wissen auszutauschen und einfach zu gucken, was wir hier direkt vor der Haustür finden können.
6: Es gibt halt wenige Touren in Deutschland mit Glühwürmchen und man hat halt selten die Möglichkeit, welche zu sehen.
7: Ja, kann ich mir schon gut vorstellen. Es ist heute gutes Wetter, es ist schön warm. Ja, doch, wir freuen uns.
5: Wir werden ganz sicher den kleinen Leuchtkäfer sehen. Das ist die in Deutschland mit am weitesten verbreitete Art. Und bei dem kleinen Leuchtkäfer können wir die Männchen immer rumfliegen sehen. Das ist das einzige Tier in Deutschland, was aktiv fliegt und dabei leuchtet. Die Männchen des kleinen Leuchtkäfers. Die Weibchen des kleinen Leuchtkäfers, die sehen so aus. Die leuchten auch, aber die können nicht fliegen. Sie brauchen dunkle und feuchte Gebiete, wie wir das jetzt hier zum Beispiel im Resserwald haben. Weil viele Bäche durchgehen. Wir haben die Emscher auf der einen Seite, wir haben den Rhein-Herne-Kanal auf der anderen. Es ist noch schön feucht und dunkel und das ist perfekt für die Käfer.
8: Die fliegenden Glühwürmchen sehen wir Erwachsenen sehr gut.
0: Aber die Weibchen und die Larven, die auf der Erde versteckt sind und nach oben leuchten, haben Kinder bessere Augen. Wenn ihr die seht, zeigt uns die bitte.
6: Mitten im Gebüsch halten sich schon viele Glühwürmchen auf, tatsächlich auch schon jetzt ziemlich früh.
5: Also jetzt nochmal, wir gehen jetzt in den dunklen Wald hinein. Hier können wir gleich vielleicht, wenn wir Glück haben, mehrere hunderte Glühwürmchen sehen. Deswegen macht aber alle eure eigenen Lichter aus, dann werden die nicht irritiert, dann können die sich finden. Die haben ja nur 10, 14 Tage Zeit, um eine Partnerin und einen Partner zu finden. Genau, und dann schön leise sein, damit wir das auf uns wirken lassen können.

0: Also Glühwürmchen haben zwei Gründe, warum sie leuchten. Zum einen als Schutz vor Fressfeinden. Der zweite große Grund ist, dass sie ihren Partner finden wollen. Sie haben nur ca. 2 Wochen Zeit, das zu tun.
1: Leuchtende, fliegende, schöne Käfer.
2: Gruselig würde ich jetzt nicht sagen, ich würde eher spannend und aufregend sagen.
3: Ja, also wir fanden es richtig cool, dass man das alles gesehen hat, weil man sieht die ja sonst auch nicht wirklich so oft.
4: Ja, wirklich magisch. Und das alles durch eine biochemische Reaktion im Hinterteil der kleinen Leuchtkäfer. Bis Anfang August können wir ihr zauberhaftes Glühen beobachten. Also Augen auf beim nächsten nächtlichen Spaziergang. Wir haben aber noch einen anderen tierischen Tipp. Da geht es um Menschenaffen im Zoo in Gelsenkirchen. Mehr dazu in den Wetteraussichten.
5: In der Nacht werden die Wolken dichter und es sind einzelne Schauer unterwegs. Die Tiefstwerte liegen zwischen 18 und 12 Grad. Am Sonntag ist der Himmel oft bewölkt und es regnet weiterhin. Allerdings bleibt es rund um Köln eher trocken. Dazu weht nur ein schwacher Wind. Am Nachmittag gibt es einen Sonne-Wolken-Mix und dazu kann es immer mal wieder Schauer geben. Unser Ausflugstipp ist tierisch gut. Es geht in die Zoom-Erlebniswelt nach Gelsenkirchen. Bei warmem Wetter bekommen die Affen hier regelmäßig Eis. Und die Giraffen sind eh immer schön zu beobachten, nicht nur bei der Fütterung. Übrigens, zum Tag der Menschenaffen in genau einer Woche wird es zusätzlich zu allen regulären Angeboten ein großes Affenquiz und andere Aktionen geben. Am Montag gibt es vor allem im Osten mehr Wolken und Schauer. Der Dienstag wird wieder wärmer und der Himmel lockert mehr auf. Und der Mittwoch ist erst wolkig und dann sonnig.
4: Und gleich nach der Tagesschau heißt es hier Udo Jürgens Forever, die Show zum 90. 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

0: sind wir denn hier gelandet?
1: Ah, ist eine ganz schöne Rumpelkammer, ne?
0: Ja, das tut mir leid. Ich hätte auch was mehr. Aber in München, Michelle, die Mietpreise. So.
1: Ja, aber wir machen es uns trotzdem gemütlich, komm.
0: Ja, klar.
1: Tolle Musik.
0: Ja, ne? Ist einer meiner absoluten Lieblingskünstler.
1: Hat er denn nicht auch sowas an? Obwohl bei dir...
0: Trink ein bisschen auf, ne? Sollen wir was singen?
1: Ja, aber die Wände sind hier dünn.
0: Ach,

0: Dankeschön. Vielen Dank.
1: Auf die wunderschönen, wunderbaren herzlich willkommen, Udo Jürgens Feuerwehr. Was für ein Publikum und was für Gäste. Hallo Sascha.
0: Unfassbar, hallo Michelle.
1: Ja, wir ziehen natürlich hier nicht auf, sondern wir ziehen ein in dieses Ehrenwertehaus hier im Zirkus Krone in München. Und wir freuen uns, so viele schöne Gäste, eine ganz große Party aus allen Zimmern und Himmelsrichtungen, oder?
0: Also, ganz genau.
1: Noch einen ganz großen Applaus an unsere
0: Applaus
1: Gäste.
0: Applaus an unsere Gäste.
1: Hier.
0: Thomas Anders, Conchita Wurst, Annette Müsan, Götz Alsmann.
1: Ja, wir machen sofort weiter. Wir sind natürlich hier für einen ganz wichtigen Event. Heute, er wäre 90 Jahre alt geworden, unser Udo Jürgens. Und wir sind hier, um ihn zu feiern in einer ganz großen Eurovision-Show. Und deshalb sagen wir Hallo Deutschland!
0: Servus Österreich!
1: Und Grazie für die Schweiz! Ganz schön.
0: Ja, wir haben hier eine Eurovision-Show.
1: Ja.
0: Was ja wirklich toll ist, eine große Ehre. Und Udo Jürgens war auch ein Eurovisionskünstler, ja, er war Österreicher, hat in der Schweiz gelebt, seine Eltern waren Deutsche und was ich ganz toll finde, die Generation Udo geht von 9 bis 99.
1: Stimmt, ja, und mit 66 Jahren sowieso, oder Sascha? Und das ganz Schöne ist heute Abend, er wird heute praktisch bei uns sein, die ganze Zeit, er wird auch mit unseren Gästen in Duetten singen, das wird eine Sensation, wirklich.
0: Absolut.
1: Er wird auf Wolke 7 auf uns zugucken.
0: Vielen Dank, denn wir wollen jetzt, und wir sind sehr froh darüber, dass Sie da sind, zur Familie rübergehen.
1: Die Familie. Guten Abend.
0: Schön, dass ihr da seid. Bitte einen herzlichen Applaus für die Kinder Jenny und John und beide Enkelkinder Jasmin und Dennis.
1: Was für eine Familie. Ihr seid so elegant. Also wir freuen uns sehr, dass ihr hier seid und dass wir das machen dürfen. Das wird mit ganz viel Herz gemacht. Und ich möchte wirklich, dass ihr das Gefühl habt, ihr seid in einem Wohnzimmer hier, in einer ganz großen Familie.
2: Ja. Ja. Was für ein Opening.
0: Danke.
1: Danke. Es sind heute sowieso die Udo Jürgens Festspiele, denn nach dieser großen Eurovision Show gibt es direkt im Anschluss auch eine Premiere mit einer ganz großen Doku über Udo Jürgens. Und da gucken wir, dass wir wirklich ganz pünktlich sein werden.
0: Naja, mit Gottschalk hast du mir aber auch zu. Ne? Aber mit mir machen wir es auf den Punkt.
1: Okay. Ja, ich bin auch happy, dass ich mit da arbeiten darf. Dann muss ich nicht um meinen Lockenstab diskutieren die ganze Zeit. Lockenstab, das ist ein gutes Stichwort, denn jetzt kommt eine ganz großartige Künstlerin, die auch frisurtechnisch sehr vorne liegt. Und wie Udo Jürgens hat sie den Eurovision Song Contest 2014 gewonnen. Er hat es damals 1966 gewonnen, beide für Österreich.
0: Ja, sie hat eine absolute Hammerstimme und hat sich, wie ich finde, einen wunderbaren Song von Udo ausgesucht. Ich weiß, was ich will. Hier ist Conchita Wurst.
3: Conchita Wurst.

0: Vielen Dank, danke schön.
1: Wow! Sehr gut. Oh, war das toll, oder? Ah, oh, herrlich. Geht einem das Herz auf. Vielen, vielen Dank, Conchita.
2: Danke.
1: Wahnsinn-Song. Und wie war das jetzt mal ganz im Ernst? Wie war das gerade mit Udo Jürgens?
2: Na, mir reißt es immer noch her. Ich bin ganz außer mir. Weil mit Udo Jürgens zu singen, ob in Person oder mit Leinwand, ist wahnsinnig aufregend und gar nicht so leicht. Weil der Herr hat ein ganz eigenes Timing, das man erstmal versucht nachzumachen. Ich hab's versucht.
1: Aber. Ja, einfach nur fantastisch.
2: Danke.
1: Wenn ich das richtig gehört habe, es gab so Gerüchte, also es war ja, muss ja ein ganz großer Moment für dich gewesen sein, denn da war ja mal was in Planung unter euch Österreichern mit Udo. Kannst du davon erzählen?
2: Ja, genau. Also ein Treffen war in Planung. Also er hat mir gratuliert von der Ferne und das hat mich natürlich sehr geehrt und gefreut. Und ich wollte ihn unbedingt kennenlernen und ich glaube, der Udo wollte auch mich kennenlernen, aber dazu kam es leider nicht mehr.
1: Und also hätte da was passieren können vielleicht?
2: Na, was passiert, wenn das hätte, das war es ja nicht, was passiert. Ja. Aber wir wollten uns mal kennenlernen, so viel.
1: So, und abgesehen vom österreichischen Pass und euren ESC-Erfolgen, ja, was verbindet dich mit Udo?
2: Ich glaube, die erste Erinnerung an Udo Jürgens ist, ich bin im Gasthaus aufgewachsen, meine Eltern haben ein Gasthaus. Und da ist natürlich, Musik spielt eine große Rolle, nicht zuletzt, um die Menschen zu unterhalten. Und meine Eltern haben gerne mal Feste gefeiert bei uns daheim. Und
1: auch da Feste waren, gefeiert?
2: Na, Feste gefeiert und Vollgas. Und da war natürlich Udo Jürgens ganz laut auf der, ganz vorne auf der Playlist und sehr laut, wo ich dann als Kind zu den Eltern gesagt habe, Kind, soll mal ein bisschen leise sein. Hat sich auch geändert.
1: Sehr schöne Geschichte und deshalb nochmal Riesenapplaus an Conchita Wurst. Schön, dass du da bist.
2: Vielen Dank, danke schön.
1: Danke.
3: Danke. Danke, danke, Conchita. Und jetzt, ich freue mich riesig, dass ich hier mit euch sitzen darf, mit der Familie. Wie ist das für euch jetzt gerade in diesem Moment, John, Jenny?
4: Ja, sehr emotional. Also ich glaube, was jetzt Papa machen würde, der würde erstmal sagen, vielen Dank, dass ihr heute Abend alle in unser Wohnzimmer gekommen seid. Die Energie, die hier kommt, ja, das ist der Papa. Das ist seine Strahlkraft, das ist seine Botschaft. Das ist, was er jahrzehntelang gemacht hat und sich in den Köpfen, Herzen und Seelen der Menschen festgemacht hat. Das ist, warum ihr heute alle gekommen seid und warum wir hier sitzen. Das ist fantastisch.
3: Wie war er, als er sich entspannen wollte, als er nach Hause kam, abends? Weil das ist mal interessant zu wissen, auch einen sehr privaten Udo kennenzulernen. Wie konnte er sich entspannen?
4: Also, ich habe das ja oft mit ihm zusammen erlebt und einfach in die Lokale zu gehen, in die Restaurants, die er geliebt hat, entspannt zu sein, sich mit Freunden zu treffen, bis spät in die Nacht über Gott und die Welt philosophieren. Wenn er von der Tournee wiederkam, ist er natürlich gerne verreist. Ja, er ist einfach, er musste weg, weil du musst dir mal vorstellen, du sitzt um...
3: John, das bist du.
4: Papa und ich in Vaterstetten.
3: Och, du bist herrlich angezogen.
4: Ja, wunderbar.
3: Entschuldigung, dass ich dich unterbrochen habe, aber ich musste das Foto einmal als Mama.
4: Man muss sich das mal vorstellen, wenn du von einer Tournee wiederkommst, die vielleicht 60, 70 Konzerte war, und dann sitzt du zu Hause und deine innere Uhr sagt, geh da jetzt raus und sing um 20 Uhr abends. Ja. Aber dein Körper sitzt und schaut die Sportschau. wie soll das gehen? Ja? Und deswegen ist er viel verreist. Er ist unterwegs gewesen, nach New York, nach Portugal, um die Welt, auch privat. Und da konnte er auch gut entspannen.
3: Schön. Jenny, du warst auch ein Kind eines großen Superstars. Und
5: daran erinnere ich mich sogar. Unglaublich, dass ich mich daran erinnere. Ich weiß nicht, wie alt, da bin ich ja vielleicht 4 oder so. An dieses Fotoshooting, was es ja war. Ja, und ich habe natürlich, also erstmal für uns ist das hochgradig emotional, auch mit Pepe und der Pepe Linhardt Band hier zu sein, die 40 Jahre, Pepe, wir lieben dich. Wir lieben dich. Und dann muss ich auch sagen, dass du hier bist. Also ja, das ist für mich was ganz Großes. Ich bin totaler Fan.
0: Danke, Jenny. Danke.
5: Aber um zum Papa zurückzukommen, ich glaube, dass dann, auch...
0: Wie kamst du damit klar, weißt du, mit dem großen Superstar, er war dein Vater. Wie bist du damit klargekommen? War das kein Problem für mich? Gab es Momente, wo es schwieriger
5: Momente,
0: war?
5: Wo das schwierig war. Vor allem, als man so ein bisschen im Alter von Dennis und Jasmin war oder noch jünger, da hat der Papa eben sehr große Schatten geworfen, auch für unser Leben. Und die eigene Persönlichkeit zu finden, eigentlich immer nur definiert zu werden als Tochter eines berühmten Mannes. Man muss sich da lange rausboxen. Viele Menschen sagen dann auch gerne, oh, jammern auf hohem Niveau. Aber darum geht es gar nicht.
0: Nein.
5: Es geht um die Seele, um die Psyche. Und schlussendlich ist es ein großes Geschenk gewesen, Udos Tochter zu sein. Und für uns war das in erster Linie der Papa. Und darum geht's, ja.
4: Und er war voller Liebe.
0: Ach, wie schön. Und er war euer Opa. Jasmin, wie war dein Verhältnis zu Opa?
6: Also, ich meine, es war natürlich jetzt kein normaler Großvater, wie man sich das so vorstellt, aber... Ja, komm, da sieht man noch ein Bild. Also, in meiner Erinnerung erinnere ich mich an ihn, dass er sehr, sehr liebevoll war mit uns, lustig, aufmerksam, aber... Ich meine, wir haben dann auch

0: Eigenschaft, die wenige kennen. Kannst du uns davon erzählen?
1: Ja, es gibt natürlich einige Dinge, die wir miteinander verbunden haben. Aber eine Sache, die mir immer direkt einfällt, ist Fußball. Also er war ein großer Fußballfan, ich bin es auch. Und es war auch komplett normal, wenn wir Fußball geschaut haben. Danach ruft der Opa an.
0: Ah, ja?
1: Dann wird gefachsimpelt und eine Expertenmeinung eingeholt. Und ja, mir fällt immer eine lustige Geschichte dazu ein. Und zwar waren wir irgendwann mal in München Abendessen im Restaurant. Und mir als kleiner Junge und Fußballfan ist eben aufgefallen, Günther Netzer sitzt am Nebentisch.
0: Oh.
1: Und ich natürlich direkt, Opa, oh mein Gott, das ist Günther Netzer. Und er hat meine Hand genommen und gesagt, komm, wir sagen Hallo. Und ich
0: oh,
1: nur so,
0: nein,
1: wie peinlich. Und dann habe ich aber schnell gemerkt, die kennen sich ja und verstehen sich auch super. Und ich hatte ein total nettes Gespräch. Und da hatte ich dann ab und zu mal die Möglichkeit, mir ein Trikot wünschen zu können. Also Günther Netzer hat es
0: wow,
1: organisiert über meinen Opa und dann ist es an mich gelangt. Und das habe ich 2008 gemacht zur EM. Deutsches Nationaltrikot mit meinem damaligen Lieblingsspieler, Michael Ballack.
0: Wow.
1: Und das ist dann wahrscheinlich über Günther Netzer irgendwo auf einem Schreibtisch von meinem Opa gelandet, mit wahrscheinlich viel anderer Fanpost. Auf jeden Fall hat er es auch unterschrieben.
0: Wow!
1: Und dann, ja.
0: Das sind schöne Erinnerungen.
1: Auf jeden Fall stand dann da Phil Dennis, Michael Ballack, Udo Jürgens. Und das Erste, was ich gesagt habe, als ich gesehen habe, war, jetzt hat der Opa mein Trikot ruiniert. Das kann ich nie anziehen.
0: Hast du es dabei?
1: Damit man es mir glaubt.
0: Nein, wir wollen es sehen.
1: Man muss mir natürlich auch glauben, deswegen habe ich es mitgenommen.
0: Ich kann es nicht fassen.
1: Aber es hat immer noch einen Platz in meinem Schrank. Und, ja.
0: Wie schön. Diese Momente sind fantastisch. Ja, auch nach 10 Jahren, nach seinem viel zu frühen Tod, singen wir noch seine Lieder und denken an ihn. Und wie kommt es eigentlich, dass man andere Stars so schnell vergisst und manche gar nie? Das Phänomen Udo Jürgens.
2: Udo Jürgens, herausragender Sänger, Komponist und Pianist. Er schreibt 60 Jahre lang Musikgeschichte. Ein echter Jahrhundertkünstler.
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2: Er verkauft 105 Millionen Tonträger. Er ringt damit 26 Mal Gold und 14 Mal Platin in Deutschland, Österreich und der Schweiz. In seinem Leben entstehen rund 1000 Lieder. Das alles macht ihn zu einer wahren Ikone auf der Bühne.
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2: Seine Lieder sind tief verwurzelt in unserer Seele. Sie atmen Poesie und spiegeln unseren Alltag.
4: All das, was uns beklemmt im Leben, löst sich auf im Augenblick, wo wir Musik erleben.
2: Spielerisch bewegt sich Udo Jürgens zwischen Schlager, Klassik, Chanson oder Swing.
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2: Er schlägt auch Brücken zwischen West und Ost, in den 80ern sogar nach Fernost. Gefeiert in Japan, den USA oder China. Und beliebt bei großen Stars. Harry Belafonte, Sammy Davis Jr. oder Shirley Bassey. Udo lebt für die Musik und damit schafft er es bis ganz nach oben.
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2: Udo, der Mann am Flügel. Schweizer Staatsbürger, gebürtiger Österreicher mit einer Heimat in Deutschland. Ein Philosoph, der die Formel des Lebens gefunden hat.
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2: Udo Jürgens, einer der größten deutschsprachigen Künstler aller Zeiten. Seine Lieder werden bleiben, wahrscheinlich für immer.

Merci, Cherie. Das werden wir später natürlich noch hören. Und jetzt, wir wollen weiter mitsingen und mitfeiern, oder? Und das machen wir mit Mathilde, Ottilie, Marie und Liliane. Und das Lied heißt... Und der Sänger ist natürlich eine absolute Sahneschnitte. Sascha!

0: Dankeschön.
1: Vielen, vielen Dank. Wow. Was für ein Song. Was für ein Song. Und selbst nach fast 50 Jahren immer noch mit so viel Wumms. Ja, und wer für diesen Wumms sorgt und wer sich am besten auskennt, begrüßen wir aus der Schweiz Pepe Lienhardt.
2: Schönen guten Abend. Schön, dass ihr da seid.
3: Ja, es macht wirklich Spaß, dabei zu sein. Ein wichtiger Abend heute.
2: Ja, man muss sich mal vorstellen, ihr wart ja 37 Jahre mit Udo zusammen auf Tour.
3: Ich muss schon sagen, es war eine einmalige Zeit, für die wir sehr dankbar sind. Die 37 Jahre mit Udo waren für mich persönlich, für meine Band unheimlich wichtig. Wir haben von ihm so viel gelernt. Er war ein großartiger Musiker, er war ein echter Profi. Und was ihn ausgezeichnet hat, er hat das Publikum sehr ernst genommen. Er hat jeden Abend alles gegeben. Und aus diesem Grund, weil ich genauso denke wie er, haben wir uns auch nie gestritten in 37 Jahren.
2: Das ist toll. Das ist der Wahnsinn. Der Wahnsinn. Und ihr seid ja auch wieder auf großer Da Capo-Tour. Wieder auf großer Da Capo-Tour. Und da ist ja Udo auch auf der Leinwand mit dabei. Da müsst ihr ihn doch unglaublich vermissen, oder?
3: Wir vermissen ihn sowieso, nicht nur als Musiker, auch als Freund. Er war auch mit unseren Musikern allen auf Augenhöhe, hat uns alle ernst genommen, hat jedem Solisten Möglichkeiten gegeben. Deshalb vermissen wir ihn auch eben als Musiker und als Mensch. Jetzt ihn wieder zu erleben auf der Da Capo-Tour ist natürlich großartig. Und wenn er dann kommt, die Leute sind gerührt, das Publikum, seine Fans, die sind da, zum Teil mit Tränen in den Augen. Er ist wirklich wieder da. Es ist eine wunderbare Erfahrung.
2: Also lassen Sie sich das nicht entgehen, wenn Sie noch mehr Udo Jürgens und Pepe Lienhardt Orchester sehen wollen. Eine letzte Frage noch. Darf ich fragen, wann du ihn das letzte Mal gesehen hast?
3: Ja, ich war am seinem letzten Abend mit ihm zusammen, zufälligerweise. Er wollte ein paar Tage später in Urlaub fahren nach Portugal. Es war Tourneepause. Wir hatten schon die erste Hälfte dieser super erfolgreichen Tournee hinter uns. Wir haben ein schönes Nachtessen gehabt zusammen. Und dann auf dem Parkplatz beim Adieu sagen, hat er mich spontan umarmt, hat mir gedankt. Er hat gesagt, es ist für mich so ein großes Glück, dich und dein Orchester zu haben. Ihr gebt mir so einen Komfort auf der Bühne. Ich fühle mich wohl. Ich bin nie verunsichert. Ich fühle mich mit euch wie in einer Badewanne, so wohl ist mir. Und dafür bin ich dir unendlich dankbar. Und diese letzten Worte, die natürlich nicht als letzte Worte gedacht waren, aber am nächsten Tag ist er gestorben. Und die sind natürlich in meinem Herzen eingebrannt, diese wunderschönen Abschiedsworte.
2: Danke für die Offenheit und für diese wunderbare Geschichte.
1: Vielen, vielen Dank und schön, dass ihr uns den ganzen Abend noch begleiten werdet. Pepe Lienhardt und sein Orchester. Vielen Dank.
4: Ja, und wie Pepe sagt, Udo ist wirklich da und wir können es spüren. Und deswegen werden wir diesen großen Udo-Abend zusammen feiern. Und wir geben euch auch nach der Show im ORF, im Ersten und im SRF neue Einblicke im Leben von Udo. Es ist ein einstündiges Porträt vom Ausnahmekünstler Udo Jürgens. Und ich kann Ihnen garantieren, so viel Persönliches werden Sie noch nie erlebt haben.
5: Ein Traumtänzer.
6: Es ist Udo. Aber wo ist das bloß bitte?
5: Ein Traumtänzer.
7: Ach, guck mal, der Papa.
5: Bin ich.
6: Udo hat etwas, was nur ganz wenige Unterhaltungskomponisten haben. Man erkennt auch bei dem einfachsten Lied ein Udo Jürgens-Song an drei Harmonien.
8: Udo Jürgens.
9: Udo Jürgens.
10: Mein Freund.
11: Udo Jürgens.
12: Ruhm ist wie Gift. Für eine Ehe, für eine Familie.
13: Ich habe das einfach nicht begriffen, dass sich Frauen so an Männer ranschmeißen.
14: Ich weiß, was ich will. Ich will dich nie mehr aus den Augen.
15: Er hat gesagt, es ist leicht, treu zu sein, wenn du nicht begehrt bist.
14: Glauben daran, dass es auch.
15: Er war unfassbar begehrt.
13: Er war halt ein Depp. Er hat auf dich aufgepasst.
0: Für mich ist Udo ein eigenes Genre. Udo ist Udo und nichts anderes.
4: Und wer sitzt jetzt hier bei mir? Ich habe mich vorbereitet. Gukeljere Wenkemirre. Sagt man das so auf Norwegisch? Guten Abend, Wenkemirre.
7: Guten Abend, Wenkemirre.
4: Ja, guten Abend, herzlich willkommen. Ich freue mich sehr, Wenke. Wir duzen uns, haben wir gesagt, oder?
7: Ja.
4: Ja, also ich habe Udo bei Wetten, das einmal kennengelernt. Er war so charmant, so galant. Du hast einen Film mit ihm gedreht, einen ganzen Film. Das war im Jahr?
7: Ja, in den 70er Jahren, aber ich kenne ihn schon seit 65. Da haben wir uns im ersten Mal und danach war es viele, viele Auftritte gemeinsam. Und dann haben wir diesen lustigen Krimi-Comedy gemacht.
4: Ja,
7: Wenke, Udo und der blaue Diamant.
4: Wenke, Udo und der blaue Diamant, genau. Wie war das mit ihm, einen Film zu drehen? Hattet ihr viel Spaß? War das sehr professionell? Hast du ein bisschen für ihn geschwärmt?
7: Ja, also das ist der Udo, man sah ihn immer. Wenn er reinkam, war das Udo. Das war gar kein Zweifel.
4: Eine große Aura, aber ja. So wie du. Du hast auch diese Aura.
7: Ja. Naja, Udo war ein fantastischer Mann, also und musikalisch und professionell. Und diesen Film hat uns wahnsinnig Spaß gemacht.
4: Ja, lass uns doch mal reingucken in Wenke, Udo und der blaue Diamant kurz.
8: Autogramme, sogar hier.
9: Langsam.
8: Ich bin Wenke Mühre, Blödmann. Und jetzt zeigen Sie mir endlich meine Kabine.
9: Wenn du Wenke Mühre bist, dann bin ich Udo Jürgens. Jetzt zeige ich dir nicht deine Kabine, ich zeige dir die Einzelkabine in unserem Bordgefängnis. Du schnuckeliger, blinder Passagier.

0: Herrlich, herrlich. Kannst du dich an eine besondere Szene erinnern?
1: Ja, ich. Es waren natürlich viele lustige Momente, aber ich weiß, wir waren so am Strand und mit Wellen und der Udo war ja toll, wenn er so das Hemd auszog, ne? Und dann, das mochte er.
0: Ja?
1: Und da saß er an die Steine da und die Wellen kamen und das war irgendein lustiger, ich weiß nicht, was ich nennen soll, aber wir haben einander gesucht überall. Und das habe ich gesehen, er genießt das, wenn er so lag mit offener hier. Und er war ein toller Kerl.
0: Ja, das war er. Also Wenke, unsere Show macht's möglich. Du wirst jetzt mit ihm singen.
1: Ich habe ja viele Songs von Udo auf Norwegisch gemacht, aber ich habe einen, womit ich jeden Konzert mitnehme und das ist mit 66 Jahren auf Norwegisch 66.
0: 66. Oh, und singst du das jetzt auf Norwegisch?
1: Ich singe ein bisschen Norwegisch und Deutsch und Udo singt Deutsch.
0: Wir freuen
1: und
0: uns.
1: Und ich freue mich besonders auf ein
0: Duett. Wenke Mehre, endlich mal auf deinen Auftritt. Wir erleben jetzt einer der ganz großen Hits von Udo Jürgens mit 66 Jahren. Da fängt das Leben an und der weltbeste Song gegen Midlife Crisis. Hier sind Wenke Mehre und Udo Jürgens.

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0: Unglaublich! Wahnsinn! Wahnsinn! Schön. Vielen Dank, Wenke Möhre! Wow! Ich bin total begeistert, auch von der Version und was für eine Energie.
1: Wahnsinn.
0: Wahnsinn. Wir wollen ja ein bisschen auch über den privaten Udo sprechen, haben wir auch schon, aber eine Frage, die mich brennend interessiert, konnte er denn auch streng sein?
1: Nee.
2: Nee. Also nee, da hat er gar keinen Bock drauf gehabt.
1: Also autoritäre Erziehung in dem Sinne war ihm nicht unbedingt gegeben. In einem Punkt schon, das ist das Thema Pünktlichkeit, das in unserer Familie einen ganz, ganz extrem hohen Stellenwert hatte. Also schon 5 Minuten zu spät hat man sich einen Rüffel eingefahren. Aber ich glaube, mein Vater war nicht sehr streitbar und Disharmonie in der Familie und all die Dinge fand der Papa irgendwie nicht so schön.
0: Ach, schau mal, guck mal, da ist ein Foto.
2: Er war ja auch zu selten da. Ja. Und wenn er dann mal da war, dann war es so. Einfach Spaß miteinander, viel kuscheln auf der Couch.
0: Wenn er dann zu Hause war, man redet ja heute viel von Quality Time und so, gab es denn auch mal Zeit jeweils für euch alleine? Also ihr jeweils alleine mit eurem Papa?
1: Ja, ich hatte natürlich viele Momente mit ihm, weil ich einige Dinge mit ihm zusammen beruflich gemacht habe. Und da sind wir eben auch, wir sind sehr oft gemeinsam aufgetreten. Das sind natürlich auch so emotionale Momente. Ich hatte immer extrem hohes Lampenfieber und ihn dann an meiner Seite zu wissen, da waren wir uns auch immer sehr nah. Und ich weiß nicht, haben wir zu Hause dann so wahnsinnig viele Sachen auch getrennt gemacht?
2: Also, als wir klein waren, war das natürlich schwierig, weil er wirklich sehr viel weg war. Im Erwachsenenalter war das dann besser, weil man natürlich groß war. Man konnte in einen Zug oder Flugzeug steigen und zu ihm fahren. Also wir haben zum Beispiel mal in den 90er Jahren, der Papa und ich, so eine Woche, 10 Tage in Portugal verbracht. Er und ich alleine. Und ich habe irgendwie gespürt, dass er seelisch nicht auf der Höhe war. Es hat ihn irgendwas gewurmt, er war nicht gut drauf. Und jeder hat so sein Ding gemacht, Sport, Schwimmen, Lesen, in der Sonne liegen, nichts tun, das war ganz wichtig. Und abends schön essen gehen. Und am Ende dieser Zeit sitzen wir im Auto zum Flughafen. Und er nimmt meine Hand und sagt, danke, danke Sohn. Ich sage, Papa, für was denn? Dafür, dass du mit mir auch mal eine Zeit lang geschwiegen hast. Dass du nicht immer mit mir gesprochen hast, mich nicht immer irgendwas gefragt hast, irgendwas gewollt hast, sondern einfach mal nichts gesagt hat. Kennt ihr dieses Gefühl, wenn man immer das Gefühl hat, wenn man mit jemandem alleine ist, jetzt muss ich doch was sagen, es ist doch sonst unangenehm und irgendwie eigenartig? Das hatten wir gar nicht.
0: Eine sehr große Qualität, finde ich, gemeinsam.
2: Und ich glaube, man muss eine besondere Beziehung haben miteinander, dass man zusammen schweigen kann.
0: Genau.
2: Und die hatten wir.
0: Wir haben jetzt noch weitere spannende Bilder vom privaten Udo, wenn er eben nicht auf der Bühne gestanden hat. Und da kommt auch sein Bruder Manfred zu Wort.
3: Welch ein Tag. Udo, der gefeierte Star auf der Bühne. Aber was bleibt, wenn der Jubel verhallt?
4: Es ist schon so, dass man manchmal nach Auftritten, in dem Moment öffnet sich die Tür zur Einsamkeit.
3: Über diese Schattenseiten kann er sich mit seinem jüngeren Bruder Manfred austauschen, der Maler und Fotograf ist. Sie verstehen sich, als Familie und als Künstler.
5: Wenn man dann abends das Licht ausmacht im Zimmer und es völlig still ist, und die Ängste wieder da sind, das ist ein hoher Preis, den man zahlt.
3: Es ist diese unbestimmte Angst, auf der Bühne zu versagen. Ein Gefühl, das ihn wahrscheinlich auch privat als Vater umtreibt. Denn zu Hause ist er selten.
6: Das war sicherlich nicht immer leicht in der Kindheit mit einem Vater, der quasi nicht anwesend ist. Aber mit der Zeit lernt man damit umzugehen und man lernt damit zu leben.
3: Udos erste Frau Panja und die Kinder Jenny und John haben einen Weg gefunden, damit umzugehen. Denn es gibt sie durchaus, die ausgelassenen gemeinsamen Zeiten.
1: Ja, gemeinsame Urlaube und Zeit zusammen waren immer toll, weil er natürlich in der Phase, wenn dann nicht unmittelbar eine Tournee bevorstand, wahnsinnig entspannt war und sehr lustig war.
3: Zeit und Privatsphäre sind für Udo Jürgens selten und daher unheimlich kostbar. Beides genießt er besonders in der Natur und im Kreis seiner Familie. Er liebte das Meer und fremde Kulturen, mochte aber auch die kalten Tage im Schnee. Ein weiterer privater Höhepunkt jedes Jahr im Hause Jürgens, Weihnachten.
6: Weihnachten, das war ein großes Primborium.
7: Die Kinder durften 2 Tage nicht in das Zimmer. Die Geschenke wurden alle schon unter den 2 Bäumen platziert.
8: Aufgeregt bis dort hinaus und drinnen wurde dann das Glöckchen geläutet.
7: Die Jenny hat so gezittert, also und sich fast ins Höschen gemacht vor Aufregung.
6: Dann ging die Schiebetür auf, Weihnachtsbaum, viel Licht und Lametta, Papa am Klavier, Stille Nacht, Heilige Nacht.
8: Dann mussten wir da noch singen und alles, also Wahnsinn, ich wollte eigentlich sofort die Geschenke aufmachen.
6: Nicht gleich Geschenke aufreißen, erst mal 1-2 Lieder, leise rieselt der Schnee und ja, wir saßen oder standen da alle mit ihm andächtig am Klavier, das muss man sich mal vorstellen. Zeig
3: mir. Auch wenn die Ehe zu seiner Frau Panja nicht ewig hält, er bleibt für seine Kinder Jenny und John ein liebevoller Vater. Und er ist da, als sein Sohn John selber Vater wird. Für seine Enkel ist Udo bis zum Schluss nicht nur ein gefeierter Star, sondern einfach ein toller Opa. Einer, der ganz viel vom Leben erzählen kann.
0: Ja, das ist wohl richtig. Einer, der ganz viel vom Leben erzählen konnte. Und ich finde, eine ganz gute Überleitung für ein ganz besonderes gemeinsames Lied von euch beiden. Ein sehr berührendes Lied, wie ich finde. Ich wünsche dir Liebe ohne Leiden. Wie ist es zu diesem Duett gekommen?
1: Ja, der Papa hat mich damals gefragt, ob ich gerne mit ihm ein Duett singen würde. Und dann habe ich erst mal direkt Nein gesagt. Weil ich wusste, ich bin keine Sängerin. Und das habe ich mir einfach überhaupt nicht zugetraut. Er musste dann noch ein bisschen an mir arbeiten und mich überreden. Und irgendwann habe ich dann Ja gesagt. Ja, und so ist es dann dazu gekommen, dass wir diesen Song, der ja doch ein Evergreen wurde, ja, miteinander aufgenommen haben und sehr viele intensive Momente hatten. Ich glaube, das war dann in Hannover, ich weiß nicht mehr genau. Ja. Ich war extrem aufgeregt und es ist aber natürlich unvergessliche zweisame
0: Sagst
1: Momente.
0: Du warst aufgeregt, ne?
1: Sehr aufgeregt.
0: Ich habe das Gefühl, wenn ich die Bilder sehe und auch Ausschnitte aus Auftritten, ich fand, du sahst so spannend aus
1: und
0: so relaxed.
1: Nee, weil, also der Papa hatte einen Masseur, der ihn damals mit auf Tour immer begleitet hat, Manfred. Wir nannten den immer nur Kneti.
2: Kneti.
1: Und der hatte immer Baldrian dabei. Und Kneti hat mir erstmal ein halbes Fläschchen Baldrian irgendwie rein. Und ich glaube, irgendwie ging es dann. Und der Papa hat dann immer nur gesagt, nicht nach unten gucken, nicht nach unten gucken, immer in mein Gesicht. Ja. Und das habe ich dann auch irgendwie gemacht. Aber ich war natürlich ein unsicheres Mädchen, ja klar.
2: Ja. Hat man aber nicht gemerkt.
0: Hat man nicht gemerkt, das muss ich sagen. Und ich finde, ein ganz, ganz besonderes Vater-Tochter-Lied. Das Original stammt von 1984. 84. Und genau 40 Jahre später haben wir eine Weltpremiere. Michelle Hunziker hat sich familiäre Verstärkung aus Bella Italia geholt. Ihre Tochter ist bei uns, Aurora, und wird zum ersten Mal in ihrem Leben auf Deutsch singen. Hat sie extra für diese Show gelernt. Und ich werde sie natürlich danach direkt nach Vokabeln abfragen. Hier sind Michelle Hunziker und ihre Tochter Aurora Ramazzotti. Liebe ohne Leiden.

0: Bravo! Wir kommen mal zu euch. Grazie mille. Grazie mille. All of you.
1: Oh, so schön.
2: Wunderbar.
1: Wunderbar.
2: Danke, dass wir das singen durften. Du hast es geschafft, du ce l'hai fatta, amore.
3: Yes.
2: Brava, brava,
3: ja.
2: Brava.
3: Guten Tag.
2: Guten Abend.
3: Guten Abend, Entschuldigung.
0: Aber sehr gut schon. Ich hatte also, Entschuldigung, es war einfach wunderschön. Es war wunderschön. Ich hatte Pipi in den Augen. Aber bitte nicht übersetzen, okay?
2: Doch, basta. Ha detto che gli è venuta la pipì negli occhi, che è un modo per dire che si è emozionato.
0: Aurora, der Song heißt Liebe ohne Leiden. Hat denn deine Mutter dir auch schon viele Tipps für die Liebe geben können?
2: La canzone si chiama Amore senza sofferenza. La mamma ti ha dato qualche, diciamo, dritta per l'amore, per la vita?
3: Assolutamente sì, beh, posso dire che tutto quello che ho imparato l'ho imparato da te.
2: Oh,
3: però la cosa bella è che non piangere.
2: No.
3: La cosa bella è che è una canzone che non solo tu puoi dedicare a me, ma anche io posso dedicare a te.
2: E sie sagt, dass sie das alles das was sie gelernt hat, hat sie von mir gelernt. Das hätte ich nie gedacht, dass sie sowas sagen würde.
0: Das hast du mir im Vorfeld auch gesagt, dass sowas würde nicht kommen.
2: Ja, so hätte ich nie gedacht. Aber das Schöne an diesem Lied, sagt sie, ist, dass es nicht nur ich wünsche ihr diese schönen Sachen, sondern sie kann es mir auch wünschen. Und ich brauche es sehr, Sascha.
0: Und jetzt alle einmal einen großen Wunsch in die richtige Richtung schicken. Wir sind alle bei dir. Ganz viel Energie. Und das war wirklich einfach nur wunderschön.
2: Und Sascha.
0: Ach, so eine Sache fehlt noch. Wir haben ja gesagt, wir machen noch. Du möchtest ja auch noch ein bisschen Deutsch lernen.
2: Du vorresti imparare il tedesco, giusto?
3: Ja.
2: Sie möchte sogar hier wohnen kommen in München. Das hat sie mir heute gesagt, weil sie dieses.
3: Ho detto che ti piacerebbe venire a vivere qua.
2: Adesso l'hai detto, devo adesso venire per forza. Aber sie hat auch was vorbereitet für das deutsche Publikum. Tu ti sei preparata una frase, no?
3: Ich freue mich sehr, heute in München zusammen
2: zu sein.
3: Zu sein.
0: Okay.
3: Ja. Perfect. Almost.
0: Das war super.
3: Und. Und ich liebe euch.
0: Ah. Obwohl natürlich, ich finde, Ti amo klingt natürlich noch mal ein bisschen, irgendwie ein bisschen, aber noch ein paar andere. Ich habe noch ein paar Worte für dich, also einfache Worte auf Deutsch. Sprich mir nach.
2: Delle parole molto semplici, vai, devi ripetere, okay?
0: Die wichtigsten Worte. Molto importante.
3: Okay.
0: Ja.
3: Ja.
0: Nein.
3: Nein.
0: Danke.
3: Danke.
0: Bitte.
3: Bitte.
0: Wärmepumpe.
3: Was ist das?
0: Das ist egal. Vielen Dank. So ein schönes Duett. Aurora und Michel.
3: Dankeschön.
0: Dankeschön. Grazie.
2: Also, wir mussten uns jetzt unterstützen. Wir haben gedacht, wir gehen jetzt auf Udos Art und Weise raus. Okay? Das heißt, wir machen

0: Dankeschön. Vielen Dank. So, bevor ich jetzt hier, oh, fast die Treppe runtergefallen. Ich gehe jetzt mal zu unserem nächsten Gast, von dem würden Sie vielleicht gar nicht vermuten, dass er hier ist. Der war schon Comedian, bevor man in Deutschland dieses Wort überhaupt kannte. Und hier im Zirkus Krone wird ja auch gerne gelacht. Und da ist ein lieber Freund gekommen, der uns zu dem bringt hoffentlich. Hier ist Michi Mittermeier.
1: Servus.
0: Schön, dass du da bist, ja.
1: Dankeschön.
0: Michel, gut schaust du aus.
1: Oh, es ist so eine tolle Show, ohne
0: Spaß.
1: Ich bin hinten gestanden, ich stehe an dem Monitor. Es ist eine Zeitreise durch Gefühle, durch Musik und ich liebe es. Es ist einfach toll. Also danke an alle. Ich finde es super.
0: Das ist der Hammer. Ne? Danke auch an dich, dass du da bist. Jetzt fragen sich natürlich eine, ja, so, der Michel und Udo, wie passt das zusammen? Erklär uns doch einfach mal auf.
1: Was ist erklären? Ich habe ihn einmal kennengelernt nach einer Show und ich kann mich erinnern, es war einfach ein ganz toller Abend. Er war so höflich, er war so humorvoll und er hat mich gekannt. Ich war so, mein Gott, Udo Jürgens kennt mich. Und wir haben über Humor gesprochen und ich fand es einfach ganz toll. Also der hat so ein Gefühl gehabt, mit Leuten zu sprechen, hat dir das Gefühl gegeben, hey, wir zwei sind jetzt gerade auf Augenhöhe. Und ich bin natürlich damals ein großer Fan gewesen. Ich bin ja auch in den 70ern mit diesen wahnsinnigen Songs aufgewachsen. Und ich mochte aber auch immer den Humor. Das war für mich auch dieser Link. Und wenn du siehst, dass sowas wie Aber bitte mit Sahne, Ehrenwertes Haus, das sind so alte Lieder, Zeit, aber die sind einfach nicht gealtert. Wenn Humor mal nicht altert, sondern einfach immer nur da ist, das kannst du heute nur hören und schmunzeln,
0: ja,
1: das ist schon großartig. Und ich glaube, was ich an ihm immer so bewundert habe, war, also wenn ich so die Bilder gesehen habe von seinen Auftritten, der spielt 3 Stunden und er hat noch beim letzten Lied ist alles rausgelaufen. Und ich mag, wenn einer sein Herz und die Leidenschaft auf die Bühne legt. Und deswegen war ich da immer großer Fan und jetzt ist mein Monolog vorbei.
0: Ah ja.
1: Danke.
0: Das ist aber schön, dass du das hast. Ich kann ja nur sagen, ich kann noch eins dazu addieren. Ich habe ihn ja auch öfter getroffen, glücklicherweise. Und das war so jemand, da gibt es nicht so viele von, finde ich. Wenn der einen Raum betreten hat, dann hatte man das Gefühl, auch wenn man nicht wusste, wer gerade den Raum betritt oder ob jemand gerade den Raum betritt, man hat es gemerkt und man hat das Gefühl gehabt, man muss sich umdrehen. So einer war das.
1: Aber ein gutes Gefühl.
0: Ja, ein gutes
1: Gefühl.
0: Nein,
1: so, oh, scheiße.
0: Nein,
1: ein gutes Gefühl.
0: Hier passiert was Tolles. Also sowas hatte ich. Michel, schön, dass du da bist. Vielen Dank, dass du uns die Story erzählt hast. Und genieß den Abend weiterhin.
1: Ja, ich werde. Danke.
2: Ja, jetzt kommt ein Mann, der hat eine unfassbare Karriere hingelegt. Über 120 Millionen verkaufte Tonträger. Er hat sich einen Udo-Song aus 1972 ausgesucht, der heute noch eine unfassbare Aktualität hat. Damals kam griechischer Gastarbeiter aus Griechenland und das Lied beschreibt das Heimweh und die Sehnsucht dieser Männer und dieser Frauen nach ihrer beliebten Heimat und es wurde einer der größten Udo-Hits bis heute, meine Damen und Herren, Thomas Anders mit griechischer Wein. Applaus.

0: eins meiner absoluten Lieblingslieder.
1: Was für ein toller Song. Ein
0: unfassbarer Song.
1: Danke.
0: Dankeschön, war wunderbar.
2: Lieber Thomas, was macht für dich die Faszination Udo aus?
3: Ich meine, wir haben hier einen Ausnahmekünstler. Also Udo Jürgens ist nun jemand, der Generationen bewegt hat. Das haben andere auch. Aber er hat so ein Lebenswerk hinterlassen. Und er hat wirklich auch, es fing mit Griechischer Wein an, dass er wirklich sozialkritische Songs den Menschen näher gebracht hat. Und er war für mich, als wenn ich es sagen darf, als Kollege ein wunderbarer Mensch.
0: Das ist halt, ich finde auch.
3: Ja, wenn du dir überlegst, weißt du, wenn du dir überlegst, was dieser Mann, ich meine, ich war 3 Jahre alt, da gab es Merci Cherie. Und er hat mich mein Leben lang begleitet in all seinen musikalischen Entwicklungen. Und ich durfte ihn dann, es ist schon ein paar Jahrzehnte her, auch kennenlernen. Und wir haben uns immer wirklich total gut verstanden. Hinter der Bühne, wir haben miteinander gesprochen, wir haben wirklich uns ausgetauscht. Und es war für mich auch bis heute einer der größten Künstler, die im deutschsprachigen Raum überhaupt, ja, im Grunde da waren. Ja. Das muss man so sehen.
0: Ja, das ist großartig. Und ich finde auch, er hat einem immer ein gutes Gefühl gegeben.
3: Immer. Und er war nie jemand, wenn man hinter der Bühne, war nie jemand, der gezeigt hat, ich bin Udo Jürgens. Nein, er war Mensch. Und er war immer als Kollege hervorragend. Ich bin voller Begeisterung.
0: Absolut. Vielen Dank für dieses wunderbare Duett. Thomas
3: danke.
0: Anders.
3: Dankeschön.
4: Danke, Thomas Anders. Und ich sitze hier jetzt bei einer ganz besonderen und bezaubernden Frau, die auch Fan ist und Österreicherin.
5: Ja, absolut.
4: Arabella Kiesbauer. Ja. Ich freue mich, dich wiederzusehen.
5: Danke, Michael.
4: Und ich kann dir auch sagen, es ist unglaublich. Du bist nicht einen Tag älter geworden, seit ich dich das letzte Mal gesehen habe. Was isst du? Ist das bei Österreichern so?
5: Ich höre viel Udo Jürgens Musik, da muss man so viel tanzen, da bleibt man jung.
4: Ah, top, top, top. Sag mal, erzähl mir, wie ist dein Verhältnis zu Udo? Was hast du mit ihm erlebt?
5: Ich bin natürlich viele mit ihm aufgewachsen und ich hatte das große Glück, ihn auch mal live erleben zu dürfen. Das war damals auf dem Frankfurter Opernball, wo wir als Gäste natürlich alle, die Damen in großer Abendrobe waren, die Herren im Smoking, alles sehr gediegen, sehr nobel. Aber dann kam Udo auf die Bühne, du beim zweiten Song hatte der uns. Wir standen auf den Stühlen, wir haben getanzt, wir haben geschrien, wir haben gesungen. Wir waren begeistert. Also das ging dann bis natürlich der Bademantel kam und so weiter. Also wir haben mit ihm gelebt.
4: Eine fantastische Energie, die man heute Abend hier auch fühlen kann.
5: Absolut.
4: Mit fantastischem Publikum. Also vielen, vielen Dank, Arabella Kiesbauer. Und wir machen weiter mit dieser Party. Und du auch.
5: Natürlich, absolut.
2: Jetzt kommt ein ganz besonderer Moment. Sie ist die Enkelin von Udo und sie traut sich heute was. Obwohl sie kein Profi ist, sondern einfach nur das Klavierspielen liebt, wird sie jetzt hier auf der ganz großen Showbühne auftreten. Und sie wird gleich auf dem Originalflügel von Udo spielen. So viel kann ich schon verraten. Sie hat das Talent vom Opa geerbt. Sie hat sich einen Udo Jürgens Song ausgesucht, der aus dem Jahr 2000 stammt und sehr persönlich ist, mit der Botschaft, sich auf das zu konzentrieren, was wirklich wichtig ist im Leben. Hier kommen Jasmin Jürgens gemeinsam mit Adel Tawil und Was wichtig ist.

0: Jasmin Jürgens und Angel Kadille. Was für Emotionen hier im Zirkus Krone in München. Ich hatte Gänsehaut. Schön. Adel, vielen, vielen Dank. Das war fantastisch. Dich erleben wir später noch mal. Einen ganz großen Applaus an dich, Jasmin. Guck mal, das ist dein Applaus. Genieß es. Standing Ovation. Ja.
1: Vielen Dank.
0: Es ist wirklich schön, dir zuzuhören. Hier hat dein Opa vor 40 Jahren gespielt. Du warst sehr aufgeregt vorher. Du hast das fantastisch gespielt.
1: Ja, ich
0: wirklich.
1: War sehr, sehr aufgeregt.
0: Aber geht's jetzt besser? Jetzt nach dieser Standing Ovation. Jasmin, wirklich, das war fantastisch. Und hast du eine spezielle Erinnerung an deinem Opa, was du wirklich im Herzen trägst?
1: Auf jeden Fall, glaube ich, mit ihm zusammen Klavier zu spielen. Und ich erinnere mich ja auch an das erste Mal, wo er mir überhaupt was am Klavier gezeigt hat, obwohl ich 4 oder 5 Jahre alt war, genau da. Und ab da war es auch immer so, dass wenn ein Klavier da war, wenn wir uns gesehen haben, dann hat entweder er mir was vorgespielt.
0: Ach, guck mal.
1: Das ist echt süß.
0: Oh.
1: Oder ich habe ihm was vorgespielt oder wir haben eben auch zusammengespielt und daran erinnere ich mich sehr gerne.
0: Könntest du dir denn vorstellen, auch etwas Musikalisches zu machen oder in seine Fußstapfen zu treten?
1: Ich konnte mir eigentlich nie vorstellen, in seine Fußstapfen zu treten. Also ich habe das Klavierspielen immer geliebt als Hobby, aber als Beruf wollte ich das nie. Aber wer weiß, was noch passiert. Ich habe auf jeden Fall einen ganz anderen Weg eingeschlagen. Ich studiere Jura und bin kurz vorm ersten Staatsexamen.
0: Also aber das wird super klappen. Ja, aber nach dieser Standing Ovation, Jasmin, denke ich, dass du auch, dass du es dir noch mal überlegen kannst.
1: Oder meine kleine Schwester übernimmt den Part, weil sie hat da, glaube ich, mehr Leidenschaft dafür und kann auch besser singen als ich.
0: Wo ist sie denn, deine kleine Schwester?
1: Sie sitzt da vorne.
0: Ah, da ist sie! Hallo, hi! Wir gehen zum Nest zurück, zu der Familie zurück, wo wir uns aufgehoben fühlen. Sascha, wie schön, dich zu sehen. Wir haben uns gar nicht mehr gesehen vom Anfang. was für ein fantastischer Abend und was für ein Publikum.
2: Unfassbar.
0: Macht euch einen Applaus.
2: Vielen Dank. Ja. Und bei uns jagt ja auch wirklich ein Highlight das andere. Unser nächster Künstler hat Udo Jürgens bei einer TV-Show zu seinem 80. Geburtstag kennengelernt und danach über Udo gesagt, die einzig große und erfüllte lebenslange Liebe war die Musik. Es war für ihn sehr wichtig, bei dieser Show dabei zu sein. Heute Abend muss er allerdings kurz die Welt retten. Deshalb war er schon gestern bei uns, um den Titel aufzuzeichnen. Danke für den Einsatz. Hier kommt Tim Bensko mit Immer wieder geht die Sonne auf.

0: gibt es eine echte Sensation. Praktisch zeitgleich zum 90. Geburtstag wurde ein brandneues Lied von Udo gefunden und wir haben exklusive Bilder dazu.
1: Dann kommt der große Abschied von der
2: Udo Jürgens größte Leidenschaft ist ein Leben lang die Musik. In seinem Kopf herrscht niemals Stille. Ständig strömen Melodien in die Welt.
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0: war noch niemals.
1: Das war immer so eine ganz eigene Welt, die er da vorgelebt hat und komponiert hat. Es war eben immer eigene Melodien und sehr viele. Das musste er erst mal schaffen.
2: Diese besonderen Melodien klingen auch heute noch nach. Udos Kinder Jenny und John hören jetzt zum ersten Mal den vollendeten Song, von dem man vor einiger Zeit nur ein altes Demoband im Archiv gefunden hat. Neu produziert von Kurt Kress.

0: Also ich bin einfach der hundertprozentigen Überzeugung, dass ihm genau das mit dem Orchester und alles so, wie es jetzt hier ist, 100% gefallen würde. Er würde es, ich würde sogar sagen, er würde es lieben.
1: Oh, wow. Wirklich so viel Emotion. Jenny, wir haben ja gerade die Reaktion von John gesehen, also die Gänsehaut. Was bedeutet dir dieser Song?
2: Ja, es ist, ich kann das nicht für mich alleine vielleicht dann versuchen, für uns alle zu beantworten. Es war für uns natürlich eine ganz, ganz große emotionale Überraschung. Dann natürlich auch noch dieser Titel. Vielleicht kannst du erzählen, wie es dazu kam, dass es gefunden wurde. Also
0: ja, im Zuge der Archivierungsarbeiten in Gütersloh und der Plattenfirma hat man den Song sozusagen in einer Schublade, wenn man so will, gefunden. Und sofort zu uns gebracht. Wir haben uns alle getroffen und haben uns den Song angehört. Und ich hatte ein bisschen Bammel, weil ich nicht genau wusste, was jetzt auf mich zukommt. Und dann hören wir dieses Lied, als ich fortging. Und ich habe gedacht, mich trifft der Schlag. Allein der Titel ist ja eine versteckte Botschaft, könnte man meinen. Ja? Er ist ja von uns gegangen. Man kann das ja da rein interpretieren. Das war natürlich nicht so gemeint von ihm, aber damals. Aber wer weiß.
1: So, und jetzt wollen wir es auch hören, oder?
0: Ja,
1: jetzt ist es endlich soweit. In einer persönlichen Inszenierung die große Fernsehpremiere. Hier in dieser Eurovisionsshow der brandneue Udo-Song, als ich fortging.

0: Was für ein emotionaler Song. Und darf ich kurz in dieses fantastische Orchester bei euch hier? Ich fühle mich zu Hause, Ebel. Sie auch in Schweizer hier. Guten Abend, Maestro. Guten Abend. Ich freue mich sehr, dass ihr auch, fast alle Schweizer seid, gell? Will ich dort so?
1: Ja, ja.
0: Ihr seid auch, du bist Schweizer?
1: Ich bin Schweizer.
0: Und hier ist, sind fast alle Schweizer.
1: Ja, ja,
0: ah! Deutsche sind auch. Deutsche sind auch. Also, das ist das Mikrofon. Billy Tozzo! Billy Tozzo, willkommen! Ein unglaublicher Freund von Udo Jürgens. Ganz lange Musik zusammen gemacht. Du bist auch der Letzte, den ihn gesehen hat.
1: Ja.
0: Was möchtest du mir erzählen von diesen letzten Momenten? Vermisst du ihn?
1: Oh ja. Ich vermisse ihn sehr. Sehr, sehr sogar. Weil es geht um viel, viel, viel, viel, viele Sachen. Wir haben wunderbare Zeiten zusammen, alle diese Jahre. Und die letzten 7 Jahre war ich sein Chauffeur und auch persönlicher Assistent und Vertrauter. Und wir haben unzählige Witze und Spaß gehabt, auch wichtige Sachen, die wir diskutieren haben. Von ihm habe ich viel, viel, viel, viel, viel gelernt.
0: Das ist auch das, was eine Freundschaft ausmacht, dass man so viele Momente im Herzen behält und dass man im Nachhinein auch mit Liebe und mit Freude an ihn denkt.
1: Genau.
0: Vielen Dank, Billy Tozzo. Danke sehr.
1: Ich bedanke
0: einen großen Applaus für Billy und für dieses fantastische
1: Dankeschön.
0: Orchester. Danke.
2: So, musikalisches Urgestein hat sich auch bei mir eingefunden. Bitte begrüßen Sie mit mir Götz Alsmann. So, Mensch Götz, zwei Westfalen am Klavier in München.
3: Was Schöneres kann es nicht geben.
2: Schöneres kann es doch nicht geben. Ja, ich weiß, du hattest mehrere Erfahrungen mit Udo Jürgens, aber du hattest eine ganz besondere. Und zwar war das auf einer Geburtstagsparty. Und das interessiert mich brennend. Erzähl
3: genau, mal. Es gab natürlich immer wieder irgendwelche Begegnungen. Nicht alle schafften es bis zu einer Anekdote, aber diese war sehr schön. Ich bin sehr gut befreundet mit einem Cousin von Udo, Thomas Bockelmann, einem sehr berühmten Theatermacher. Und der war damals Intendant in Kassel im Staatstheater. Und ich hatte einen Dreh mit meiner Sendung Zimmerfrei. Und Thomas feierte in seinen 50. Geburtstag rein und sagte, du musst unbedingt da sein. Wir hörten mit dem Dreh 21.45 Uhr. 45 auf, 22 Uhr stand die Intendantenlimousine mit laufendem Motor da und wir fuhren nachts noch durch bis Kassel. Ich musste es bis Mitternacht schaffen und dann kam ich wirklich 23:45 in Kassel an. Wir feierten in einem Lokal, ein Klavier stand da, Udo war da, seine Brüder waren da. Udo sang dann pünktlich um 12 das Lied Das ist dein Tag und dann wurde sehr viel Klavier gespielt und vierhändig und gesungen und gelacht und gescherzt und ein Getränk gab das andere und ich musste unbedingt am nächsten Morgen um 4 Uhr den Zug nach Köln zurückkriegen, weil wir am nächsten Tag wieder gedreht haben. Und dann haben wir einfach durchgefahren und die ganze Bagage, einschließlich Udo, kutschierte mich dann hinterher zu Fuß einmal quer durch die Altstadt von Kassel zum Bahnhof. Und ich sehe es noch, wie sie da winkten mit Blumen und mit Taschentüchern und mich entließen aus dieser fröhlichen Trinkerrunde. Es war ein riesiges Vergnügen.
4: Ja. Herrlich, herrlich. Klingt nach wirklich nach einem unvergesslichen Abend. Und du hast dir für heute einen ganz besonderen Udo-Song ausgesucht.
3: Ja, weil ich immer versucht habe, auch gerade im frühen Repertoire von Udo Jürgens das Jazzhafte rauszuarbeiten. Diese Lieder von seinem ersten Album, von seinen frühen Singles, die haben so viel Jazz, den musste man nur rauskitzeln. Und zum ersten Mal habe ich das versucht bei 17 Jahre Blondes Haar. Und das geht bis heute. Auf meinem neuen Album singe ich Mein erster Weg, auch ein ganz früher großer Udo-Klassiker. Aber damals bei 17 Jahre Blondes Haar fiel mir auf, diese Nummer birgt ein ungeheures Cha-Cha-Cha-Potenzial. Und das hat auf jeden Fall funktioniert.
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3: Ich denke, es ist.
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0: Komm, komm, komm, komm. Komm mal nach vorne. Dankeschön, Götz Altmann.
1: Danke, Götz Altmann und Sascha. Das hat eine Stimmung gebracht. Ganz klar, das ist aus dem Titel aus dem Jahr 1965. Es ist ein... Es hat fast 60 Jahre, alt, das würde man heute wahrscheinlich anders texten. Gut, wir 17 sind wir nicht mehr, aber blondes Haar haben wir doch. Ich bin hier mit einer der größten Entertainer und Stars überhaupt, Howard Carpendale. Blond sind wir, oder?
2: Mit ein bisschen Hilfe, ja.
3: Thank you.
2: Oh, wow.
3: Thank you.
1: Ja.
3: Thank you.
1: Howard, du hattest deine ersten großen Hits in den 70er Jahren, genauso wie Udo. Habt ihr euch damals unterstützt oder wart ihr auch ein bisschen Konkurrenten?
2: Seine erste große Tournee, an die ich mich erinnern kann, war Udo 70. Da war ich noch nicht so weit und da waren wir eigentlich ganz gut miteinander, aber so ab Anfang der 80er Jahre, wo die Seele bei mir auch langsam voll wurde, da kam ein bisschen Spannung auf.
1: Aber das war wie eine Sportspannung, ne?
2: Ja, ein bisschen, ist gesund, finde ich schon ein bisschen Konkurrenz. Also man muss nicht immer so tun, als ob wir uns alle lieb haben.
1: Das stimmt, allerdings, wenn man ehrlich sein kann. Es gab dennoch dann vor zehn Jahren eine besondere Begegnung mit dir und Udo. Willst du mir was davon erzählen?
2: Ich saß im Publikum in die dritte, vierte Reihe. Das war eine relativ kleine Veranstaltung. Und war 3 Wochen, bevor er starb. Und er hat mich irgendwann, er saß am Klavier und spielte und stand auf, nahm Applaus entgegen. Dann hat er mich da unten gesehen. Und seine Reaktion werde ich nie vergessen. Das war wirklich sehr herzlich und sehr so gut, dich zu sehen, mit dem Faust nach oben und so weiter. Ich habe oft gedacht, komisch, dass das 3 Wochen kam, bevor er von uns ging. Es war ein sehr schöner Moment für mich.
1: Gänsehaut. Und das ist so schön, dass ihr euren Frieden gefunden habt. Und heute sind wir alle hier und ich weiß, du hast was ganz Besonderes für uns vorbereitet. Willst du uns was verraten oder machen, wollen wir nichts sagen? Es ist etwas sehr, sehr Schönes.
2: Was mich an diesem Abend so gefällt, aber es haben ein paar schon gesagt, es ist so schön, wieder Texte zu hören, die erwachsen sind, die Menschen bewegen, die emotionell sind. Es ist, ich glaube, Udo hat sich ein paar Mal im Grab gedreht und als er die Texte in den letzten 10 Jahren gehört haben, es ist wirklich ein Trauerspiel. Ja, und diese kleine Überraschung, ich war auf Tournee, als er starb und da haben wir ein Lied komponiert. Was heißt ein Lied? Wir haben eine seiner schönsten Lieder, mein Lieblingstitel überhaupt, haben wir neu getextet. Und die habe ich dann im Konzert gesungen und der Reaktion vom Publikum, ich muss ehrlich sagen, bei mir liefen manchmal auch die Tränen, als ich dieses Lied gesungen habe. Und das werde ich heute Abend noch einmal singen.
1: Vielen Dank, Howard Carpendale. Wir können es kaum erwarten, wirklich. Danke.
4: Also ich glaube, Howard und auch alle anderen Künstler kennen diesen Moment nur zu gut, wenn die große Show vorüber ist und man wieder mal alleine auf seinem Hotelzimmer sitzt. So, der eine ist total platt, der andere, so wie ich zum Beispiel, noch voller Adrenalin. Und genau darüber hat Udo Jürgens 2014 ein sehr nachdenkliches Lied geschrieben. Übrigens einer seiner letzten Songs. Und heute singt er ihn quasi nochmal für uns als Duett mit ihr. Hier ist Vanessa Mai und Udo Jürgens mit 10 nach 11.
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0: Dankeschön.
1: Vanessa Mai.
2: Oh, Gottes Willen. Danke.
0: Dankeschön. Danke.
2: Oh, jetzt muss ich rüberkommen.
1: Ja, ja, mach ich. Lass dir sein.
3: Danke dir. So schön. Danke.
2: So viel Liebe abgeholt. Oh. Hi. Oh, jetzt habe ich dich stehen lassen.
1: Ja, das ist doch, kenne ich gut.
2: Was?
1: Ich von dir.
2: Hallo?
1: Nein, so.
2: Bitte.
1: Ist schon mal passiert, sag mal so. Hallo Vanessa.
2: Hi Sascha.
1: Schön hast du das gemacht. Das war wirklich ein tolles Duett. Und du hast dir explizit diesen Song ausgesucht.
2: Warum? Ja, das stimmt. Also ich glaube, jeder Künstler und jeder Sänger, alle, die Kunst machen auf einer Bühne, wissen, wie das Gefühl ist, wenn das Licht ausgeht und wenn wirklich die Ohren noch dröhnen und wenn man dann alleine ist. Das kennt jeder. Aber ich kenne eben auch das Gefühl, jemanden zu haben im Leben, der einen eben nicht umjubelt, sondern umsorgt. Und ich möchte dieses Gefühl gegen keine Bühne eintauschen. Und dieser Song erinnert mich auch daran. Deswegen, ich liebe diesen Song wirklich unfassbar und ich bin echt dankbar, dass ich den singen durfte heute. Also, Dankeschön.
1: Wenn du den Song kanntest schon und es dein absoluter Favorite ist, dann frage ich mich natürlich, bist du noch sehr jung? Also bist du denn trotzdem mit Udo-Musik aufgewachsen?
2: Ja, tatsächlich. Und vor allem hat er mich extrem inspiriert, weil ich bin ja bekanntlich, lasse ich mich nicht gerne in Schubladen packen. Und das hat Udo auch gemacht. Er war in kein Genre einzuordnen. Er hat einfach nur gute Musik gemacht und gute Texte und hat sich auch nicht verbiegen lassen und hat, glaube ich, auch so einen kleinen Dickkopf gehabt. Oder der ist seinen Weg gegangen und das hat mich inspiriert. Und das ist einfach, so überdauert die Zeit und das ist wunderschön, dass es so jemanden gab. Ich
1: ja, zeitlose toll. Musik. Vielen Dank für dieses wunderbare Duett. Vanessa Mai.
4: Udo Jürgens ist eine echte Ikone und jeder von uns, egal wie jung oder alt, kennt seine Songs, seine Mega-Hits. Und für die, die aber den Künstler nicht live erlebt haben oder ihn im Fernsehen sehen konnten, haben wir spezielle Bilder. Wir schauen mal ganz zurück in seine Kindheit.
5: Udo Jürgens, ein Publikumsliebling, der Generationen begeistert. Doch der Weg hierhin ist nicht leicht. Udo ist ein schmächtiges und oft kränkliches Kind. Aber er merkt, dass Musik seine besondere Gabe ist. Die Eltern unterstützen ihren Sohn in seinem Talent. Auch als Udo die Schule hinwirft, weil er einen Liederwettbewerb gewinnt. Er ist nun Musiker. In den 50ern zieht er mit Bands durch kleine Bars. Ein erster Plattenvertrag knebelt ihn an Lieder, die oft andere für ihn schreiben.
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5: Udo Jürgens will entmutigt hinschmeißen. Dann trifft er 1964 Musikmanager Hans-Rudolf Bayerlein. Und der macht aus einem Komponisten, der singt, einen großen Interpreten. Der Sieg beim Grand Prix 1966 ist sein erster großer Triumph. Nun ist er ein Schlagerstern.
7: Wenn man sagt, ich bin Schlagersänger, ist das, wird man ungefähr rot. Also bei uns sieht man das nicht als Beruf an.
5: Udo will aber Ruhm und Anerkennung. Er sucht sich deshalb Textdichter, die seinen Liedern Tiefe geben.
8: Die 10. Milliarde ist vorprogrammiert. So schnell ist die Menschheit.
5: Udo war immer ein Freigeist. Und so stellt er sogar die Traditionen der Kirche in Frage.
9: Ich wollte Menschen unterhalten, und zwar mit Haltung. Ich wollte, dass sie sich unterhalten, indem sie auch über gewisse Dinge des Lebens nachdenken. Ich habe mir eingebildet, dass das ein Weg ist.
5: Seine Lieder spiegeln die Realität der Nation. Der Schlager über griechische Gastarbeiter wird seine erste Nummer-1-Single in Deutschland. Selbst wenn seine Texte leicht klingen, irgendwo hat Udo immer einen Seitenhieb auf die Doppelmoral versteckt.
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5: Spießigkeit ist Udo Jürgens privat völlig fremd. Und so spiegeln die Songs immer auch seine eigene Biografie. Das macht ihn zum absolut authentischen Künstler.
7: Irgendwann im Leben kommst du zu dem Punkt, dass du nicht
11: permanent dich anpassen musst an alles und am Zeitgeschmack und an die Industrie und an die Schallplattenfirma und ans Publikum und an ich weiß nicht wen, sondern irgendwann kommst du doch zu dem Punkt, dass du ganz konsequent deine Musik machst.
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5: Udo Jürgens hat viele gute Songs geschrieben, aber sein größter Verdienst ist, dass uns diese Lieder bis heute bewegen und nichts an Bedeutung verloren haben.
4: Das stimmt absolut und deshalb feiern wir ihn auch heute Abend. Und jetzt begrüße ich einer der bedeutendsten Journalistinnen und Feministinnen des deutschsprachigen Raums, Alice Schwarzer. Guten Abend.
13: Ja, hallo, Michael.
4: Ich freue mich, dich kennenzulernen. Ich schätze dich sehr, wirklich.
13: Gegenseitig, schon lange.
4: Ja, wirklich?
13: Ja.
4: Danke, wirklich. Danke, Alice. Du hattest ein besonderes Erlebnis mit Udo, das war eine Weile her.
13: Ja,
4: 1969.
13: Ja.
4: Es war in Afrika. Was ist da passiert?
13: Ja, also, die Geschichte ist wirklich schön. Ich war Reporterin damals bei Pardon, eine kritische, satirische Zeitschrift. Und die ersten Club Méditerranéens machten auf. Und dann bin ich mit meinem Kollegen Robert Gernhardt über Paris nach Agadir geflogen.
4: Ja.
13: Und plötzlich sagt der Robert im Flugzeug zu mir, sag mal, alles, fällt dir nichts auf? Ich sag, nee. Ja, sag mal, der Udo Jürgens rennt hier schon zum vierten Mal durch den Gang und schmeißt dir feurige Blicke zu.
4: Wirklich?
13: So. Ja. Mhm. Nun, wir kommen an am Flughafen. Kommt Udo Jürgens gleich so, ne?
4: Ja,
13: so. Und sagt zu mir, ja, was ich denn hier mache und so. Und ich war schon ganz auf Rollenreportage, ja. Ich sagte, ich gehe in den Club Méditerranée, 2 Wochen lang. Er erzählte mir, dass er in der Wüste Fotos macht, eine Fotosession hat. Mhm. Gut, nun kam auch schon mein Bus und weg war ich. Es ist der 13. Tag.
4: Ja.
13: Ich sitze in der Hollywood-Schaukel am Meer, Club Méditerranée, plötzlich kommt Udo mit diesem Swinging-Gang und diesem Siegerlächeln, kommt auf mich zu. Ich sitze in meiner Hollywood-Schaukel und denke, verdammt, wo ist der Robert? Der muss doch jetzt ein Foto machen. Das ist doch die größte Sensation, die wir erleben. So egoistisch, habe ich gedacht. Aber der war erstmal nicht da, nun bin ich erstmal mit Udo ins Meer gegangen.
4: Wirklich? Oho.
13: Ja,
4: bitte Ohren zu, macht die Familie.
13: Macht euch keine Hoffnung jetzt, aber ja, ich hatte schon damit zu tun, sagen wir mal so, von meinem Bikini abzulenken. Ja? Und dann kam auch mein Kollege Robert, holte seine kleine Klick-Klack-Kamera, machte Fotos von uns, die
4: und
13: haben wir hier auch.
4: Die sind hier auch, diese Fotos.
13: Ja, also er war mir hinterhergereist aus der Wüste. Bitte schön, ich möchte nicht, dass das übersehen wird.
4: Nein, klar.
13: Nach 2 Wochen.
4: Aber guckt euch das an, Alice, du hast es richtig genossen, oder?
13: Ja, Gott, ja, natürlich. Also ich meine, naja, also, man,
4: dieses Küsschen.
13: Na, also ich meine, man lässt sich ja von Udo ganz gerne anflirten, oder?
4: Ja, würde ich auch. Hätte ich auch gemacht.
13: Ja.
4: Absolut. Aber wie ging es dann weiter?
13: Ja, der Tag ging dann nicht so zu Ende, wie er sich das vielleicht erhofft hatte. Weil ich erinnere, ich war ja nicht zum Vergnügen im Club Méditerranée, ich war ja auf Reportage.
4: Ja.
13: Nun machen wir einen großen Sprung, 20 Jahre später. Ich bin in Berlin, in der Paris-Bar. Wer kommt wiegenden
4: schon wieder mit diesem Schritt
13: auf mich zu? Udo Jürgens. Inzwischen war ich die öffentliche Alice Schwarzer. Ja? Auf die kam er nun zu. Ja? Sehr nett, mich gleich angesprochen. Und dann habe ich natürlich gesagt, Udo, ich war die Blondine im Club Agadir. Ja? Ich bin das.
4: Konnte er sich
13: erinnern? Da konnte er sich dran erinnern. Und wir haben wahnsinnig gelacht.
4: Was für eine tolle Geschichte. Danke, Alice. Danke nochmals. Und jetzt, nach dieser tollen Geschichte, wir hatten es versprochen, er kommt nochmals mit einem ganz großen Udo-Song. Zirkus Krone, seid ihr bereit? Hier ist Abel Tawil mit Der Teufel hat den Schnaps gemacht.

0: machen.
1: Ho, was für ein Zahn. Schön.
0: Du bist 1968 geboren, genau. Ich bin auch 77, also wir sind ungefähr gleich alt. Wie Absolut. Hast du Udo wahrgenommen?
1: Also Udo ist natürlich, also muss ich sagen, einfach das gehört zum größten deutschsprachigen Kulturerbe und war für mich einer der, ja, der größten Künstler, die es gibt. Also ich bin ja jetzt für diese Sendung noch tiefer in die Udo-Jürgens-Historie songtechnisch gestiegen und es ist unglaublich, wie viele Lieder er geschrieben hat und wie facettenreich das ist. Und alleine deswegen habe ich mich auch für diese zwei Songs entschieden, denn das zeigt die Bandbreite. Ja? Und da gibt es noch viel, viel, viel mehr.
0: Danke, Adel Tawil. Dankeschön.
2: So. Also ein paar Fragen sind ja noch offen, finde ich. Also etwas, was mich besonders interessiert. Udo hat ja für alle möglichen auch internationalen Stars geschrieben. Waren die dann bei euch zu Hause? Also sind die so ein- und ausgegangen da und habt ihr die getroffen?
3: Also es gab eine Zeit in Kitzbühel, Hahnenkammrennen, da war der Kaiser Franz, da war der Klammer, da sind sie alle ein- und ausgegangen. Ja. Er war auch sehr eng befreundet mit vielen Politikern, Menschen, die mit ihm ja, auf Augenhöhe waren, mit denen er gut kommunizieren konnte, mit denen er sich austauschen konnte.
4: Er war ja auch ein sehr politischer Mensch, ja. Hat ihn einfach sehr interessiert.
2: Aber er hat sich natürlich seine Freunde und Kollegen schon sehr gut und genau ausgesucht. Und eine, die er richtig gut fand, die ist heute hier. Und die begrüßen wir jetzt ganz herzlich mit einem der ganz, ganz großen Udo-Klassiker, mit dem Udo 1966 den Grand Prix Eurovision de la Chanson, so hieß der ESC früher, für Österreich gewonnen hat. Hier ist Merci Chérie mit Annette Louisanne und Udo Jürgens. Ja.

0: Wunderschön. Merci. Merci, Annette Lüge. Ach, traumhaft. Traumhaft. Wie war es für dich? Wie war es für dich, mit Udo quasi ein Duett zu singen?
1: Ich hatte ganz schön Gänsehaut, als dann unsere beiden Stimmen zusammen getroffen sind.
0: Ja, wir alle, oder?
1: Es ist aber auch ein Evergreen, ne? Ja, ist so zeitlos, er hat einfach Flügel.
0: Ja, und wie würdest du aus deiner Erfahrung heraus Udo beschreiben, wie hast du ihn wahrgenommen?
1: Ja, ich hatte ja das große Glück, noch mit ihm arbeiten zu dürfen, und es war eine wirklich sehr besondere Begegnung. Ich habe mich ganz insbesondere erkannt gefühlt, als Künstlerin, als Mensch. Er hatte so eine gute Beobachtungsgabe und er hat so tolle Fragen gestellt, war so interessiert und kannte mein Repertoire und hat mir so ein gutes Gefühl gegeben. Und ich glaube, er hat mich wirklich erkannt, was ich brauche auf der Bühne. Und das hat mich sehr gerührt. Das passiert mir auch nicht so oft. Wir sind alle immer in unserer Blase und laufen so schnell durch die Welt. Und ich glaube, das war so ein Puzzlestück, warum der so gut war und so erfolgreich war. Der hat sich wirklich für Menschen interessiert. Das hört man an seinen Texten und das hat man auf der Bühne gespürt.
0: Ja, und ich glaube, er fand dich auch ganz toll. Und wie schön, dass du heute Abend bei uns bist. Vielen Dank für dieses wunderschöne Duett. Annette Louisan.
2: Udo hat sich an Menschen interessiert und auch sehr an seine Fans. Das ist ein besonderes Kapitel. Kaum ein Künstler hat auch über seinen Tod hinaus so eine treue Fangemeinschaft. Und jetzt begrüße ich hier neben mir ein Edelfan von Udo. Das würde man heute noch so sagen. Da, hier und hier ist Dennis Bechtold. Und auch die Vorsitzende des ältesten Udo-Fanclubs aus Niederlanden, Pauline Wagner.
3: Ja.
2: Guten Abend.
3: Guten Abend. Ja.
2: Meine Mutter ist von außen ein bisschen fertig auf Nederlands.
3: Ja, okay.
2: Dennis, dir wurde wirklich Udo in die Wiege gelegt. Kann man das so sagen?
4: Kann man so sagen. Mein Vater, ein Riesenfan der ersten Stunde. Ich weiß noch, im Kindergartenalter, 3-4 Jahre abends im Bett gelegen, zum Einschlafen ist schon die Udo-Kassette gelaufen. Ja. Und ganz besonderer Moment, dass ich auch mit meinem Vater Udo noch erlebt habe. Er hat ihn in den 60ern in Baden-Baden gesehen, das erste Mal. Und das letzte Mal auch in Baden-Baden, da war ich dann dabei, 2014. Das war sehr emotional, ja.
2: Kann ich mir vorstellen. Du bist wirklich ein Udo-Jürgens-Lexikon, wurde mir gesagt. Du weißt alles über ihn. Gibt es etwas, was wir heute Abend noch nicht gehört haben? Etwas, was niemand weiß?
4: Naja, ist ja relativ bekannt, dass zahlreiche Weltstars Udos Lieder gesungen haben. Shirley Bassey, Matt Monroe, Sammy Davis, Bing Crosby und. Offenbar aber auch Elvis, der King. Und das ist, weiß kaum jemand, würde ich sagen.
2: Wusstet ihr das?
3: Nein.
2: Ah, da, aha, dann haben wir jetzt was gefunden, was fast niemand weiß, wirklich. Vielen Dank. Und Pauline, du hast auch wirklich eine sehr, sehr schöne Erinnerung,
3: ja,
2: an
3: viele,
2: Udo.
3: Viele.
2: Ja. Was ist dir im Herzen geblieben?
3: Naja, Udo ist oft nach Holland gekommen. Er hat auch die Holländer oder den holländischen Fanclub hat er gerne gehabt. Und wir haben viele Clubtreffen mit ihm gehabt. Und eigentlich war das 35-jährige Existenz, war das schönste Treffen, weil da durfte ich 200 Leute einladen. Und ja, das war sehr schön. Ich habe auch ein Klavier gemietet oder hat er auch gespielt.
2: Du hast für ihn gespielt?
3: Nein, er für uns.
2: Ah, nein, ich dachte, du hättest für ihn gespielt.
3: Nein, ich habe das Klavier gemietet.
2: Und er hat für euch gespielt.
3: Ja, er hat gespielt.
2: Aber ich habe gehört, er hat ja auch eine Uhr gespielt.
3: Ja, eigentlich hat sie mir 2 Uhren geschenkt, schon bei 20-jähriger Existenz, und die hatte ich auch, als die 35-jährige Existenz war. Und dann bei 35-jähriger Existenz hatte mir diese Uhr geschenkt.
2: Ah, die hast du jetzt an, guck euch mal.
3: Oh. Die trage ich seit 18 Jahren, mehr als 18 Jahre.
2: Und die nimmst du nie weg, nicht mal wenn du duschst, gar nicht?
3: Ja doch, beim Duschen nehme ich die ab, in der Nacht auch. In der Nacht liegt auf meinem Nachtkasten und morgens ziehe ich die wieder an.
2: Es ist wirklich sehr, sehr emotional, ganz schön. Dann, wie gesagt, es ist ein besonderes Kapitel und deswegen wollen wir auch gucken. Es gibt einen ganz schönen Film über Udo Jürgens und seine Fan. Wollen wir das mal angucken zusammen?
3: Ja.
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6: Bereits vor 50 Jahren besingt Udo Jürgens die besondere Beziehung zu seinen Fans. Es ist für ihn eine einzigartige Verbindung und eine, die für immer hält. Mit seiner Musik und seiner Ausstrahlung fällt es ihm leicht, Menschen zu begeistern.
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6: Doch das war nicht immer so. Auch Udo Jürgens hat mal klein angefangen. Bis weit in die 60er muss er noch um die Zuneigung seiner Fans kämpfen. Erst mit dem Gewinn des Grand Prix 1966 steigt seine Popularität spürbar. Einen richtigen Udo-Hype entfachte schließlich seine erste gigantische Tour 1970 mit 266 Konzerten. Vor allem die weiblichen Fans erliegen reihenweise dem Charisma des Kärntners.
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6: Udo Jürgens wird zum Idol und Sexsymbol. Und er genießt es. Denn er weiß, erst die Fans machen aus einem Künstler einen Star. Und die werden von Jahr zu Jahr mehr. Den Höhepunkt seiner Karriere erreicht er 1992 beim Megakonzert in Wien vor 220.000 Menschen. Und trotzdem ist er für seine Fans nahbar.
7: Ich habe ihn angesprochen, sage, hallo Udo, wir kennen uns zwar nicht, aber ich möchte gerne mit dir reden. Aber ist er sofort zu mir hergekommen und hat sich fast 5 Minuten mit mir abgegeben.
8: Was er sagt, also das ist sehr glaubwürdig und man nimmt es ihm auf jeden Fall ab.
6: Vor allem die legendären Zugaben im weißen Bademantel sind eine Tradition, die sowohl Udo als auch seine Fans lieben.
9: Ich nehme das mein Publikum ernst und ich merke, dass man das auch ziemlich ernst nimmt, was ich dem Publikum mitteile. Dieses Miteinander, das wir erleben, strahlt wohl etwas aus, was sich etwas absondert von dem üblichen kommerziellen Denken des Showbusiness.
6: Die Liebe zwischen Udo und seinen Fans ist einzigartig. Und sie hält bis heute.
2: Und wir sind auch deine Fans.
0: Wir sind auch ganz große Fans.
2: Schön, dass ich dich sehe.
0: Ja, endlich.
2: Ich hab dich vermisst. Aber das ist hier wie ein Wohnzimmer gewesen. Du warst ein bisschen hier und ich da und so. Und dann haben wir den ganzen Zyklus Krone. Wir haben es richtig genossen, oder?
0: Absolut.
2: Was für einen schönen Abend.
0: Absolut. Und man muss ja sagen, Udos Konzerte waren wirklich einfach immer Happenings, ne? So, und jetzt kommt ein Song, den alle lieben, von 9 bis 99 Jahren.
2: Ja, und deswegen habe ich das für dich.
0: Okay, hat mich deutlich verbessert, würde ich sagen. So, wenn wir schon dabei sind, natürlich habe ich auch was für dich.
2: Das kann nur eins bedeuten. Wir singen den Song, den ich schon als Kind immer gesungen habe, Tom und Jerry. Das war ein ganz spezieller Moment für mich und meinen Papa. Wir waren immer zusammen auf dem Sofa. Das war der Moment, den ich mit ihm geteilt habe. Und deswegen ist es jetzt mein persönlicher Wunsch, das mit dir zu singen.
0: Dann machen wir das doch.
2: Ja.
0: Vielen Dank für die Blumen.

0: Oh, das hat so Spaß gemacht. Danke, danke, danke, danke. Danke an das fantastische Orchester.
1: Unsere Tänzerinnen und Tänzer. Und natürlich auch an meine charmante Duettkatze.
0: Du bist außer Atem. Warum?
1: Also ich bin fit wie ein Turner, ich bin trainiere. Ich kann es halt nur nicht so aus, ich kann es nicht so zeigen.
0: Ah, okay, okay.
1: Ja, gleich gibt es ja noch die Überraschung von, versprochene Überraschung von Howard Carpendale.
0: Oh ja, ja, ja, ja, ja. Können wir uns wieder bei euch setzen? Oh, so.
1: Udo. Haben wir die Öhrchen noch auf, ne?
0: Ja.
1: Gut.
2: Voll aus.
0: Okay, wir nehmen sie ab. Weil wir... John und Jenny und die ganze Familie Udo ist bis heute eben noch angesagt. Und jetzt zum 90. Geburtstag ist ein neues Album erschienen.
2: Ja.
0: Dieses Album Udo 90 war ein echter Chartererfolg.
2: Ja, erstaunlich. In Österreich auf Platz 1, in Deutschland auf Platz 3. Es ist ein Album, das sein musikalisches Schaffen der letzten Jahrzehnte eigentlich zeigt, von den weißen Chrysanthemen bis Mein Ziel, mit allem drum und dran. Der Gedanke dahinter war Udo 90, aus 500 weltweit veröffentlichten Singles, weltweit, über 500, haben wir 90 ausgewählt, die dieses Werk quasi am besten zeichnet. Also da passieren tolle Sachen und wir sind einfach nur sehr, sehr dankbar.
1: Wir freuen uns sehr drauf.
2: Ja.
1: Vielen Dank.
2: Danke.
1: Danke. Und damit Udo weiterlebt, auch in der modernen Zeit natürlich, und das wird er, und dafür ist ein junger Mann auch mitzuständig, denn dafür brauchst du ja auch Social Media. Und das macht zufällig unser Dennis hier, der, du betreust den Social Media Kanal von Udo, von deinem Opa.
0: The New Generation.
3: Ja, also man muss sagen, ich studiere was in dem Bereich und ja, als sich die Möglichkeit aufgetan hat für mich...
0: Entschuldigung, aber ja, wir unterbrechen euch die ganze Zeit, aber die Fotos sind viel zu schön. Guck mal, das ist jetzt...
3: Ja, also ich studiere was in dem Bereich und deswegen, als sich die Möglichkeit aufgetan hat, war ich natürlich sehr dankbar und mache das auch sehr gerne. Ich muss auch dazu sagen, ich mache das natürlich nicht alleine, auch in einem Team, aber es ist natürlich auch für mich schön, sein musikalisches Erbe und ihn dadurch so ein bisschen weiterleben zu lassen.
1: Ja, und ich finde es ganz faszinierend, dass euch alle eigentlich auch als Familienunternehmen quasi darum kümmert, ja, dass Udos Musik und seine Werke weitergetragen werden. Wir haben ja auch jetzt, apropos Social Media, wir haben ja auch eine Online-Aktion gestartet.
0: Ja, ich aus Italien, du aus Deutschland, und das ist fantastisch geworden.
1: Ja, die Faszination Udo ist ungebrochen bei Jung und Alt. Und viele Fans haben uns so tolle Clips geschickt. Die schauen
0: ja,
1: wir uns mal an.
0: Lass uns sie anschauen.

0: München. Ihr singt jetzt garantiert alle mit. Und Sie zu Hause in Deutschland, Österreich und der Schweiz natürlich auch.
1: Er hat uns das Grande Finale etwas ganz Besonderes versprochen. Und wir begrüßen ihn nochmal. Howard Carpendale!

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0: Michel. Die Udo-Jürgens-Festspiele gehen direkt weiter. Im Anschluss kommt die große Udo-Dokumentation hier im Ersten in ORF 2 und auf SRF 1.
1: Danke, Deutschland!
0: Servus, Österreich!
1: Tschüss, auch in der Schweiz!

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3: Vielen Dank.

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3: Herzlich willkommen. Wir feiern jetzt 30 legendäre Hits von Udo Jürgens. Ja, die können Sie bestimmt alle mitsingen. Wir wünschen ganz viel Spaß.
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3: Was für Songs. Jetzt gibt's die ganz großen.

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1: Und jetzt alle? Was für ein Song, ein echter Ohrwurmknaller.
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1976 wirft man in Bayern Udo Jürgens aufgrund der letzten Strophe Gotteslästerung vor. Einige Radiosender weigern sich, das Lied zu spielen. Unglaublich.

Was für ein super Auftakt. Dann starten wir mit der MS Udo jetzt weiter auf hoher See und feiern einen seiner ganz frühen Erfolge, und zwar

Der Song ist bereits in den 50ern ein Riesenhit, und zwar von Harry Belafonte. Udo Jürgens schließt damit seiner Coverversion nahtlos an. 18 Wochen fährt Matilda, 1968.

Der Song wird 1971 zur Titelmelodie der ARD-Fernsehlotterie. Der Text hat auch über 50 Jahre später nichts an Wichtigkeit verloren.

0: wusste schon früh, wie man Botschaften in die Welt trägt. Gilt auch für die nächste Hymne.
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für ein Song, was für eine Message. 30 Jahre später wird das Lied zur Empowerment-Hymne durch die Coverversion von Barbara Schöneberger und Conchita Wurst.

0: Dafür gibt's Applaus. Damals und heute. Genau wie für den nächsten Song, denn der hat nichts an Bedeutung verloren.
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1: Wir bekommen jetzt den nächsten legendären Hit. Dafür springen wir ganz weit zurück. Ende der 60er Jahre und tauchen ein in das Leben der Familie Jürgens. Udo zeigt uns seine Familie. Tochter Jenny, Sohn John und seine damalige Ehefrau Panja.

0: 1984 gibt es sogar ein Duett mit Tochter Jenny. Die ist damals 17 Jahre und ziemlich aufgeregt.
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0: Und auch im nächsten Song stellt Udo Jürgens wieder die ganz große Frage.
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Udo Jürgens berührt uns mit seiner Musik. Bis heute. Auch mit dem Mutmacher-Song überhaupt. Aus dem Jahr 1967, das ganz große Gefühlskino.

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1: Auch dieser Hit ist durch Harry Belafonte berühmt geworden. Doch auch Udo singt ihn in die Charts. 22 Wochen hält sich Cotton Fields dort. Die Fans lieben den Song und feiern vor allem die Melodika, die Udo bei diesem Lied spielt.

Wer hätte gedacht, dass dieser Song der kommerziell erfolgreichste ist? Buenos Dias Argentina ist ziemlich leichte Kost und passt so gar nicht zu Udo, wird aber sein größter Erfolg. Gesungen mit der deutschen Fußballnationalmannschaft für die Weltmeisterschaft in Argentinien 1978.

Für das Lied hagelt's damals aber auch viel Kritik. Zu unkritisch, zu klischeehaft, denn das südamerikanische Land leidet unter einer Militärdiktatur, die Menschen werden unterdrückt. Udo Jürgens hat jedoch den Auftrag, eine unpolitische Fußballhymne zu komponieren. Dass der Song ein Nummer-1-Hit wird, hat ihn allerdings selbst gewundert, wie er einmal einem Reporter erzählt hat.

0: Ja, das alles ist Udo Jürgens. Für jede Emotion hat er einen Song.
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0: Von der Hymne für die Kinder zu einer ganz besonderen Geburtstagshymne, Bühne frei für Udo und seine Tochter.
1: Aber, Jenny, ich habe eine Frage an dich. Würdest du gerne mit mir zusammen ein bisschen was singen?
2: Ich will es gerne versuchen.

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1: Udo passt halt in keine Schublade. Unterhaltsam und dann wieder total politisch. 1971 kritisiert er mit Lieb Vaterland die kapitalistische Gesellschaft.
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0: Und das gilt für viele seiner Hits.
1: 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Das ist ein großer Stress für die meisten Menschen. 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Ja. 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Stimmt's? 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

0: 22 Wochen hält sich der Song damals in den deutschen Charts und klettert bis auf Platz 4. Vor allem in Italien kommt das Lied an. Hier ist das blonde Mädchen allerdings schon 18.
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Udo überrascht uns immer wieder. Auch mit dem nächsten Hit. Und der hat an Aktualität nichts verloren. In 5 Minuten vor 12 singt Udo über seine Ängste um Natur, Erziehung und Frieden.

0: Das Lied hat er auch für seine Kinder geschrieben, die in den 80ern Angst hatten, was um sie herum passiert.
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1: Udos Texte, anspruchsvoll und poetisch. Und vor allem ist er nie leise gewesen.
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0: Dankeschön.
1: Vielen herzlichen Dank.
0: Dankeschön. Besonders Kinder und sehr junge Leute haben mich, bevor ich auf diese Tournee gefahren bin, immer wieder gefragt, sag mal, spielst du da eigentlich auch das Lied? Die sind ja so ganz direkt und fragen einen so auf der Straße, nicht? Spielst du da auch das Lied, das bei Tom und Jerry immer vorkommt? Naja, also ich hatte damit gar nicht gerechnet, aber ich fand das eine sehr schöne Anregung. Und für alle Jungen und Junggebliebenen, also jetzt das Lied, das bei Tom und Jerry immer vorkommt.
2: Was für eine Hymne. Alle Kinder der 80er feiern den Song heute noch.

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0: Wir sagen auch vielen Dank, Udo, für diese ganzen Lieder, auch die nachdenklichen.
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1: Was für ein emotionales Lied. Auch für Udo und vor allem seine Kinder Jenny und John, die früher oft auf ihren Vater verzichten mussten. 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

0: Dieser Kultsong darf nicht fehlen. Mitte der 70er wirbelt Udo damit ganz schön viel Staub auf in der Bieder-Bundesdeutschen Republik. Damals darf man unverheiratet nicht zusammenwohnen. Diese Heuchelei prangert er an.
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1966 nimmt Udo zum dritten Mal am Grand Prix Eurovision de la Chanson teil und gewinnt für Österreich. In den deutschen Charts ist das Lied anschließend 15 Wochen lang vertreten. In mehr als 20 Ländern schafft Udo damals den Sprung in die Top 10.

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1: 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Nach diesem Erfolg ist Udo nicht mehr zu stoppen. Bis heute feiern seine Fans den Song als eines der schönsten traurigen Liebeslieder. Und jetzt machen wir wieder Party.
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0: 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Nein. 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
1: Ach ja, die Sehnsucht nach dem großen Aufbruch haben wir doch alle mal. Und dank Udo können wir sie jetzt auch alle besingen.

0: Dieser Song gehört wahrscheinlich zu den eindringlichsten, emotionalsten Liedern. Oft als Zugabe gesungen, hat er viele zu Tränen gerührt.
1: 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Nehmt jetzt die Seele meiner Lieder mit nach Hause.

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Wir feiern noch ein wenig weiter die legendären Hits von Udo Jürgens. Da darf der nächste Song natürlich nicht fehlen. Ein Griechenlandurlaub inspiriert Udo zu einem seiner größten Hits, Griechischer Wein. Seine Hymne an die Gastarbeiter, die in den 70er Jahren zu uns gekommen sind und deren Sehnsucht nach ihrer Heimat.

Zum Schluss das wohl persönlichste Lied. Für Udo von ganz großer Bedeutung. Auch bei seiner letzten Tournee 2014 hat er es voller Überzeugung gesungen. Ich würd es wieder tun, sagt alles aus.

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1: Merci, Udo, für deine großen, legendären Hits, die wir nie vergessen werden. 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